0: Russlands Staatschef Putin hat sich zu einem möglichen Ende des Ukraine-Kriegs geäußert. Nach der traditionellen Militärparade zum Gedenken an das Ende des Zweiten Weltkriegs in Moskau sagte er, er denke, der Konflikt neige sich dem Ende zu. Scharfe Kritik übte der Kreml-Chef an der Unterstützung westlicher Länder für die Ukraine. Als Vermittler zwischen Russland und der EU brachte Putin den ehemaligen deutschen Bundeskanzler Schröder ins Gespräch. Unterdessen warfen Russland und die Ukraine einander vor, gegen die seit Freitagabend geltende Waffenruhe zu verstoßen. Ungarns neuer Regierungschef Modjor hat sich nach seiner Vereidigung in einer Ansprache vor dem Parlament an die Bürger gewandt. Gemeinsam werde man Ungarn wieder aufbauen, so Modjor. Der 45-Jährige prangerte Korruption unter seinem Vorgänger Orban an und will eine unabhängige Behörde schaffen, die veruntreute Gelder zurückholen soll. Bundestagspräsidentin Klöckner und ihr Stellvertreter Nuripur wollen ein mehrere hundert Millionen Euro teures Neubauprojekt des Bundestags stoppen. Die Bundestagsverwaltung bestätigte einen entsprechenden Bericht des Magazins Spiegel. Damit sollen mindestens 600 Millionen Euro an reinen Baukosten gespart werden. Dem Spiegel sagte Klöckner, bei knappen Kassen dürften keine teuren Erweiterungen des Parlaments vorangetrieben werden, die nicht zwingend gebraucht würden. Über die Empfehlung der beiden Politiker soll Ende Mai eine Kommission entscheiden. Das Wetter in Deutschland. In der Nacht ist es meist trocken, bei Tiefstwerten von 11 bis 3 Grad. Am Tage dann im Osten und Südosten heiter, über den Mittelgebirgen und im Norden, später vor allem auch im Südwesten Schauer oder Gewitter, 18 bis 26 Grad. Es ist 2.03 Uhr.
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2: Die A1 Dortmund Richtung Münster ist zwischen Kreuz Dortmund-Unna und Carmen Zentrum wegen Bauarbeiten bis Montag früh gesperrt. Nochmal die A1 Osnabrück Richtung Bremen. Da ist die Fahrbahn zwischen Bremen-Arsten und Hemelingen wegen Bauarbeiten bis 4 Uhr gesperrt. Die A2 Dortmund Richtung Oberhausen ist zwischen Dreieck Bottrop und Kreuz Oberhausen wegen Bauarbeiten bis Montag früh gesperrt. Die A3 Passau-Nürnberg ist zwischen Oberölsbach und Neumarkt in der Oberpfalz in Richtung Nürnberg bis 3 Uhr und in Richtung Passau bis 5 Uhr wegen Bauarbeiten gesperrt. Die A4 Köln Richtung Aachen ist zwischen Elsdorf und Merzenich wegen einer Fahrbahnerneuerung bis 4 Uhr gesperrt. Die A7 Flensburg Richtung Hannover ist zwischen Hamburg-Stellingen und Heimfeld wegen Bauarbeiten bis 19 Uhr gesperrt. Das ist also der Elbtunnel. Die weiträumige Umleitung führt ab Neumünster Süd über die B205, A21 und A1 zum Maschener Kreuz. Die A30 Bad Oeynhausen-Osnabrück ist zwischen Bad Oeynhausen-Ost und Dehme wegen Wartungsarbeiten bis 6 Uhr in beiden Richtungen gesperrt. A81 Heilborn Richtung Würzburg. Da ist die Fahrbahn zwischen Weinsberg-Ellhofen und Kreuz-Weinsberg wegen Fahrbahnerneuerung bis Montag früh gesperrt. Die A92 München Richtung Deggendorf ist zwischen Oberschleißheim und Unterschleißheim wegen Bauarbeiten bis 4 Uhr gesperrt. Die Umleitung führt über die U3. Die A671 Wiesbaden Richtung Mainz ist zwischen Wiesbaden am Möhneburg und Mainz-Kastel wegen Bergungsarbeiten gesperrt. Und die A21 Bargteheide Richtung Kiel ist zwischen Schwissel und Bad Segeberg Süd wegen eines Polizeieinsatzes gesperrt. Das war's vom Verkehr. Ihnen eine gute Fahrt.
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2: Und die kommt vom Norddeutschen Rundfunk in Hamburg, heute mit Detlef Karg im Studio. Ich wünsche Ihnen informative nächtliche Stunden. Gestern war Europatag, wenig beachtet, aber in der Rückschau durchaus historisch bedeutend für das heutige Europa. An diesem Tag im Jahr 1951 legte der französische Außenminister Robert Schuman seinen Plan vor, der einen gemeinsamen Markt für Kohle und Stahl vorschlug, um künftige Kriege zwischen Deutschland Deutschland und Frankreich unmöglich zu machen. Der Plan führte dann zur sogenannten Montanunion, die als Grundstein für die heutige EU gilt. Heute hat die inzwischen viel größere EU andere Sorgen. Einstimmigkeit in Sicherheitsfragen, die fehlt oft. Bundesaußenminister Wadefuhl hat sich erneut dafür ausgesprochen, das Einstimmigkeitsprinzip in bestimmten Bereichen aufzugeben. Wie steht es in der Europäischen Union um die Einstimmigkeit? Aus Brüssel dazu Jean-Marie Magro.
3: Die EU muss sich verändern und das grundlegend. Die Grundsatzrede des deutschen Außenministers Johann Wadefuhl auf der Konferenz der Konrad-Adenauer-Stiftung hallt durch die europäischen Hauptstädte.
4: Es bedeutet, dass wir in Politikbereichen, in denen gemeinsame Fortschritte mit allen 27 Mitgliedstaaten absehbar nicht erreichbar sind, mit einer kleineren Gruppe an Staaten vorangehen.
3: Ein Europa der verschiedenen Geschwindigkeiten. Das gibt es ohnehin schon. Nicht alle Europäer haben zum Beispiel den Euro. Die EU, beobachten sowohl Politiker wie auch Beobachter, ist oft gelähmt, weil in wichtigen Politikfeldern einige Mitgliedstaaten blockieren.
4: Der wichtigste Hebel dafür ist eine schnellere Entscheidungsfindung durch eine qualifizierte Mehrheit.
2: Da müssen wir leider einmal kurz und brutal unterbrechen. Wir haben einen Falschfahrer auf der A7 Würzburg Richtung Füssen-Reute. Zwischen Gingen-Herbrechtingen und Kreuz-Ulm-Elchingen kommt Ihnen ein Falschfahrer entgegen. Fahren Sie da äußerst rechts und überholen Sie nicht. Ich wiederhole, auf der A7 Füssen-Reute, Würzburg-Füssen-Reute, zwischen Gingen-Herbrechtingen und Kreuz-Ulm-Elchingen ist ein Falschfahrer unterwegs. Vorsicht dort in beiden Richtungen und nun weiter im Programm.
4: Suche nach Konsens werden wir dadurch nicht aufgeben. Durch die Abschaffung von Blockademöglichkeiten aber deutlich erleichtern.
3: Wadefuhl fordert also ein Ende des Einstimmigkeitsprinzips, speziell in Außen- und Sicherheitsfragen. In den vergangenen Jahren kam es hier immer wieder zu Verzögerungen, etwa bei Sanktionspaketen gegen Russland. Das bemängelte auch schon Kommissionspräsidentin Ursula von der Leyen. Ich bin der Meinung, dass wir in einigen Bereichen, beispielsweise in der Außenpolitik, zur qualifizierten Mehrheit übergehen müssen. Es ist an der Zeit, uns von den Fesseln der Einstimmigkeit zu befreien. Die qualifizierte Mehrheit wird erreicht bei mindestens 15 der 27 Staaten, die 65% der EU-Bevölkerung ausmachen. Von der Leyens Forderung teilt der liberale italienische Europaabgeordnete Sandro Gozi. Er fordert schon seit Jahren das Ende der Einstimmigkeit. Das Veto sei inzwischen zu einem Erpressungsmittel einzelner Staaten verkommen. Dabei sollte ein Veto im Geiste der Zusammenarbeit eigentlich nur als letztes Mittel dienen. Und zwar dort, wo wirklich sehr wichtige nationale Interessen auf dem Spiel stehen. In bestimmten Bereichen könnten die EU-Staaten eigentlich schon die Einstimmigkeit umgehen, durch sogenannte Passerelle-Klauseln. Die Mitgliedstaaten könnten sich darauf einigen, zum Beispiel Sanktionspakete nur noch mit qualifizierter Mehrheit zu beschließen. Jedoch wurde diese Regelung noch nie angewandt. In den vergangenen Jahren haben sich schon mehrere Bundesregierungen für ein Ende der Einstimmigkeit ausgesprochen. Bisher ohne Erfolg. Denn um die Regelung abzuschaffen, müssen alle 27 zustimmen. Vor allem kleinere Länder fürchten, übergangen zu werden. Malta, Griechenland und Zypern sperren sich etwa. Auch Frankreich hält an der Einstimmigkeit fest. Andere Länder wie Dänemark zeigen sich grundsätzlich offen und erkennen die Probleme. Diese würden auch noch größer, wenn weitere Länder wie Montenegro, Albanien oder die Ukraine hinzukämen. Aber für quasi alle Mitgliedstaaten gilt, der Appetit auf Änderungen der EU-Verträge hält sich in Grenzen. Der belgische Premierminister Bart De Wever macht darauf aufmerksam, dass auch in Finanzfragen das Einstimmigkeitsprinzip gilt. Hier vertreten viele Länder die Auffassung, dass die EU gemeinsam Schulden aufnehmen sollte. Ganz im Gegensatz zu den Niederlanden und auch Deutschland.
5: Donc imaginez-vous un jour un vote de tous les autres contre l'Allemagne ou les Pays-Bas?
3: Stellen Sie sich also einmal vor, alle anderen würden eines Tages gegen Deutschland oder die Niederlande stimmen, mit der Begründung, wir kommen voran mit europäischen Schulden, die ihr nicht wollt. Dann ist die Sache nicht so lustig. Und selbst in Außen- und Sicherheitsfragen müsste Deutschland, falls das Einstimmigkeitsprinzip fallen sollte, eine Politik mittragen, gegen die es sich seit Jahren sträubt. Denn eine große Mehrheit der EU-Mitglieder wünscht sich schon länger einen härteren Umgang mit der israelischen Regierung.
2: Jean-Marie Magro informierte. Eine gemeinsame EU-Außenpolitik. Bislang gestaltet sich das in vielen Details als schwierig, das wissen wir. Dabei sind die Ziele klar formuliert, etwa Friedenserhaltung, Stärkung der internationalen Zusammenarbeit. Blicken wir einmal auf die Praxis und den Konflikt zwischen Iran, Israel und den USA, der ja eine ganze Region betrifft. Darum gab es in der vergangenen Woche eine sogenannte Ad-hoc-Mission des EU-Parlaments, die nach Saudi-Arabien und Bahrain gerast war. Mit dabei war auch Hanna Neumann von den Grünen. Meine WDR-Kollegin Andrea Oster hat sie gefragt, was das Ziel dieser Reise war.
6: Das Ziel der Ad-hoc-Mission war zum einen einfach, den Golfstaaten Solidarität auszudrücken. Die sind ja ähnlich wie Europa nie Teil des Krieges geworden, im Sinne von, wir führen diesen Krieg mit, aber sehr stark von dem Krieg betroffen. Zum einen ökonomisch durch die Schließung der Straße von Hormuz, aber eben auch mit ganz, ganz konkreten und vielen Angriffen des Irans. Und die führen sich so ein bisschen in der Zwickmühle und suchen natürlich nach Unterstützung, nach Zusammenarbeit mit Akteuren, denen auch einem Ende dieses Krieges gelegen ist. Und das war so das Erste, also Solidarität auszudrücken und auch zu schauen, wie man zusammenarbeiten kann, damit man irgendeiner verlässlichen Beendigung dieses Krieges kommt. Darüber hinaus haben wir ja schon seit mehreren Jahren, ich sag mal, eine kritisch-konstruktive Beziehung zu den Golfstaaten, wo es auch um solche Fragen wie Visaerleichterungen, Zusammenarbeit im Bereich Finanzen, Klimaschutz und Ähnliches geht. Und auch das war Teil der Gespräche.
7: Wenn Sie sagen, es geht darum, Solidarität auszudrücken, kann die Europäische Union denn so viel mehr machen?
6: Also diese Solidarität ausdrücken ist erstmal nicht zu vernachlässigen. Sie müssen sich das immer vergegenwärtigen und das merkt man dann besonders, wenn man vor Ort ist. Israel hat ja direkt den Iran angegriffen. Die Golfstaaten haben eigentlich in den letzten Jahren versucht, so eine Art Containment, also irgendwie so ein annehmbares Verhältnis mit dem islamischen Regime hinzubekommen. Und trotzdem wurden die jetzt sehr zentral angegriffen. Also Israel wurde mit ungefähr 1500 Raketen und Drohnen angegriffen, die Golfstaaten mit mehr als 6000. Und diese Angriffe galten eben nicht nur amerikanischen militärischen Basen, sondern vor allem ziviler Infrastruktur, Krankenhäuser, Entsalzungsanlagen und Ähnliches. Und das hat die schon ins Mark getroffen und stellt auch viele Wirtschaftszweige ganz grundlegend in Frage. Also, dass man da hinfährt und sagt, wir sehen das, wir unterstützen euch, ist gerade auf einer psychologischen Ebene, glaube ich, nicht unwichtig. Und nicht, auch deswegen hat unser Besuch doch sehr große Wellen auch medial dort vor Ort geschlagen. Aber es darf dabei nicht bleiben. Also jetzt geht es darum, zum einen im Sicherheits- und Verteidigungsbereich noch mal enger zusammenzuarbeiten. Es gibt ja schon die Unterstützung der Ukraine, gerade was Drohnenangriffe, Drohnenabwehr angeht. Aber wir müssen auch schauen, dass wir, und ich glaube, wenn sich die Europäische Union und die Golfstaaten zusammentun, dass wir auch noch mal im Vorstoß wagen, einen, ich sag mal, etwas verlässlicheren, professionelleren Verhandlungskorridor zu öffnen, als das, was wir da gerade in Islamabad sehen, wo man ja noch nicht mehr weiß, wer hier mit wem über was verhandelt.
7: Aber sieht man das dort in diesen Staaten auch so, dass es wichtig ist, dass man mit der Europäischen Union sich enger zusammenschließt? Oder guckt man da vielleicht in ganz andere Regionen dieser Welt?
6: Da geht es uns in Europa wie den Golfstaaten, dass im Moment über das Schicksal der Region verhandelt wird zwischen einem etwas an den amerikanischen Präsidenten, auf den man sich ja nun überhaupt nicht mehr verlassen kann, zwischen Benjamin Netanyahu, der ja, also dass eine Regierung ja zunehmend auch zu einem destabilisierenden Akteur in der Region wird, und dem islamischen Regime, verhandelt von Pakistan, das lässt dann niemanden ruhig schlafen. Also überlegen sich die Golfstaaten genauso wie wir, wer könnte denn sonst verhandeln, dass wir da irgendwas Sinnvolleres und vor allem was Verlässliches, weil darum geht es ja vor allem, was Verlässliches hinbekommen. Und da sind für die Golfstaaten, glaube ich, die Europäische Union erstmal der naheliegendste Partner, der auch eine gewisse wirtschaftliche, militärische, diplomatische Stärke hat. Für uns sind das in der Region die Golfstaaten. Das Ganze dann noch auszuweiten, gerade um Staaten in Afrika, die ja besonders unter der Schließung der Straße von Hormuz leiden, oder um südostasiatische Staaten, die unter der Energiekrise gerade leiden, da besteht eine große Offenheit für, auch das wieder in den Rahmen der Vereinten Nationen zu bringen. Aber der erste wirklich schlagkräftige Vorschlag, der kann nur von Europäischer Union und den Golfstaaten kommen.
2: Sagt die EU-Abgeordnete Hanna Neumann von den Grünen im Gespräch mit meiner WDR-Kollegin Andrea Oster.
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2: In Ungarn ist Peter Modja neuer Regierungschef geworden. Die Abgeordneten des Parlaments in Budapest wählten den 45-Jährigen heute zum Ministerpräsidenten und Nachfolger des langjährigen Regierungschefs Viktor Orban. Modja versprach, er werde nicht über Ungarn herrschen, sondern seinem Land dienen. Er prangerte erneut die Korruption unter Orban an und will eine Behörde schaffen, die veruntreute Gelder zurückholen soll. Aus Budapest, Sarah Beham.
8: Ungarn in Aufbruchsstimmung. Zehntausende Menschen sind auf den Kossuth-Platz vor dem ungarischen Parlament gekommen, um die Vereidigung des neuen Ministerpräsidenten Peter Modja mitzuerleben. Darunter auch Matthias Helb. Er schwenkt die Ungarn-Fahne. Darauf steht Frankfurt.
9: Ich bin zwar Deutscher, aber meine Frau ist aus Ungarn, ihr Sohn auch. Und nach diesem wahnsinnigen Wahlerfolg und diesem Regimewechsel ist es einfach eine absolute Pflicht, ähnlich wie damals beim Mauerfall, hier mal persönlich dabei zu sein und das mitzufeiern.
8: Und den neuen Ministerpräsidenten zu feiern. Als erste Amtshandlung setzt der proeuropäische Peter Modja ein klares Zeichen. Die Europafahne wird am ungarischen Parlamentsgebäude gehisst, wo sie Orban vor mehreren Jahren abgenommen hatte. Doch der Höhepunkt ist die offizielle Wahl zum Ministerpräsidenten. 140 von 199 Abgeordneten stimmen für Modja, der offiziell vereidigt wird. Nach dem Eid nutzt Peter Modja seine Rede, um mit Orbans Regierung abzurechnen. Was illegal gestohlen wurde, werden wir nun mit legalen Mitteln zurückholen. Was Sie verborgen haben, werden wir ans Licht bringen. Diejenigen, die dafür verantwortlich sind, werden jetzt zur Rechenschaft gezogen. Klare, scharfe Worte drinnen, dann tritt der proeuropäische Ministerpräsident vor das Parlament, vor Zehntausende Ungarinnen und Ungarn, mit seinem zentralen Versprechen. Herzlich willkommen im freien, demokratischen Ungarn. Die Menge ist begeistert.
10: Also ich hoffe einfach nur, wieder stolz sagen zu können, ich komme aus Ungarn und nicht immer Nachfragen zu bekommen, so über die Situation hier.
8: Ich persönlich erwarte, dass die Zersplitterung zwischen den Menschen endet und ich hoffe, dass die Menschen miteinander friedlicher und geduldiger werden. Die Hoffnung der Ungarinnen und Ungarn liegt jetzt auf Modja und seiner konservativen proeuropäischen Tisza-Regierung. Der neue Ministerpräsident will der europäischen Staatsanwaltschaft beitreten, den Euro einführen, mit der Korruption aufräumen. 16 Ministerinnen und Minister sollen den illiberalen Umbau des Staats unter Orban zurückdrehen. Viele Baustellen also liegen vor ihnen, aber jetzt wird erst einmal gefeiert.
2: Und am Montag geht's dann ans Regieren in Ungarn. Das war Sarah Beham mit ihrem Bericht. In Lettland sind am Donnerstag in der Nähe der russischen Grenze erneut zwei Drohnen abgestürzt. Wahrscheinlich stammten sie aus der Ukraine und sollten eigentlich Ziele in Russland treffen. Solche Vorfälle mit verirrten Drohnen haben sich in den drei baltischen Staaten zuletzt gehäuft. In Lettland wird jetzt über politische Konsequenzen diskutiert, auch weil der Alarm in der betroffenen Region zu spät kam. Mehr dazu von Jana Sinram.
11: Donnerstag früh, Großeinsatz für die Feuerwehr in Rēzekne im Osten Lettlands. Eine Drohne ist auf ein Öllager gestürzt und hat einen Schwelbrand ausgelöst. Der ist zwar schnell gelöscht, denn die getroffenen Öltanks waren leer. Für die Menschen in der Kleinstadt nahe der russischen Grenze trotzdem ein Schreck, sagt Einwohnerin Ilona dem lettischen Rundfunk. Ich habe eine Explosion gehört und dann noch eine zweite. Ich bin aufgewacht und wusste nicht, was passiert. Ich hatte große Angst. Die Behörden in der Grenzregion hatten zwar Handywarnungen über eine mögliche Bedrohung des Luftraums verschickt, bei vielen Menschen in Rēzekne kamen sie aber erst nach dem Absturz an. Auch Ilona traf der Einschlag völlig unvorbereitet. Ich finde, es hätte eine Warnung geben müssen, und zwar nicht erst, nachdem es schon passiert ist. Dann wären die Menschen zwar vielleicht nicht perfekt vorbereitet gewesen, sie hätten aber gewusst, dass etwas passieren kann. Schon Ende März hatten sich ukrainische Drohnen über die Grenze des baltischen NATO-Landes verirrt. Eine Vermutung damals, sie könnten durch russische Störsignale vom Kurs abgekommen sein. Die Lage in der Grenzregion werde immer gefährlicher, sind sich lettische Medien am Tag nach dem neuen Vorfall einig und die Behörden anscheinend überfordert. Wann werden endlich Maßnahmen gegen die Drohnen im lettischen Luftraum ergriffen, fragt die Zeitung Latvijas AVC. Auch sie hätte sich eine schnellere Reaktion gewünscht, räumt Ministerpräsidentin Evika Siliņa in der Frühsendung des lettischen Rundfunks ein. Das habe ich auch gestern schon gesagt und ich bin nicht wirklich zufrieden mit der Arbeit des Verteidigungsministeriums und der Reaktion des Ministers in dieser Situation. Mehrere Oppositionsparteien fordern Verteidigungsminister Andris Bruts sogar zum Rücktritt auf. Soweit geht Siliņa zwar nicht, sie kündigte aber an, ein ernstes Gespräch mit ihm zu führen. Ich werde die Situation nicht so belassen, denn es ist nicht normal, dass wir schon zum wiederholten Mal nicht wirklich etwas tun können. Viele in Lettland fragen sich außerdem, warum die verirrten Drohnen nicht einfach abgeschossen wurden. Sprutz selbst erklärte, er sei bereit, die politische Verantwortung zu übernehmen und werde zurücktreten, wenn das Parlament sich mehrheitlich dafür ausspreche. Die Menschen in der lettischen Grenzregion zu Russland interessiert vor allem, wann sie nachts wieder ruhig schlafen können, so wie Irena, die in Rzeszów lebt. Ich will am liebsten gar nicht reden. Ich fühle mich völlig ungeschützt durch den Staat. Es gibt keinen Schutz. Ich habe Angst.
2: Lettland und die abgestürzten Drohnen, das war eine Reportage von Jana Sinram. Wir kommen nach Deutschland und widmen uns einem Thema, das auf allen staatlichen und auch anderen Ebenen derzeit ganz oben auf der Agenda steht, die Digitalisierung oder besser die fehlende Digitalisierung. Weniger Papieraufwand für Bürger und Behörden ist das Ziel, mehr Schnelligkeit, weniger Doppelarbeit. Das erfordert auch neue Prozesse, vor allem viel Datensicherheit. Blicken wir nach Rheinland-Pfalz. Wie viele deutsche Stadtverwaltungen will auch Kaiserslautern digitaler werden. Friederike Pick hat sich das vor Ort einmal angeschaut.
12: Wir sehen hier die Stadt Kaiserslautern von oben, aufgeteilt in die verschiedenen Versiegelungsgrade, Grünflächen, vollversiegelte Straßenflächen, aber auch Waldflächen.
13: David Müller sitzt in seinem Büro im 15. Stockwerk der Stadtverwaltung Kaiserslautern. Was er beschreibt, ist aber nicht die Sicht aus seinem Fenster. Stattdessen zeigt er auf eine Karte, auf der die Umrisse der Straßen und Häuser in Kaiserslautern zu sehen sind.
12: In unserem System haben wir alle versiegelten Flächen der Stadt Kaiserslautern erfasst und können somit Potenziale berechnen, um städtische Flächen zu entsiegeln, um den Klimaschutz herzustellen.
13: David Müller arbeitet im Referat Digitalisierung und Innovation der Stadtverwaltung Kaiserslautern. Das Referat wurde vor 2 Jahren geschaffen, um die Behörde Stück für Stück immer digitaler werden zu lassen. Müller ist dafür zuständig, immer mehr geografische Daten über die Stadt auch digital zu erfassen, zum Beispiel in solchen Karten. Seine Karten sind aktueller und genauer als zum Beispiel die Karten von Google Maps, sagt Müller. Und sie würden inzwischen von allen möglichen Fachbereichen der Stadtverwaltung genutzt, um schnelle und verlässliche Infos zu bekommen. Die zunehmende Digitalisierung der Stadtverwaltung soll aber auch den Bürgerinnen und Bürgern zugutekommen. So erklärt es Uwe Schmeer, er leitet das neue Referat in Kaiserslautern.
14: Ich sage immer, es gibt einen direkten Bürgernutzen und einen indirekten Bürgernutzen. Der indirekte Bürgernutzen ist, wenn durch unsere Arbeit die Prozesse innerhalb der Verwaltung schneller laufen. Und der direkte Bürgernutzen liegt eben drin in der Nutzung unserer Services, die wir anbieten, dass man eben verschiedene Prozesse von zu Hause aus übers Internet anstoßen kann.
13: Immer mehr Anliegen der Bürgerinnen und Bürger sollen künftig nicht mehr vor Ort bei der Stadtverwaltung geklärt werden, sondern über den digitalen Weg. Das erspare den Menschen den Weg zum Amt und die teilweise langen Wartezeiten, um überhaupt erst einen Termin zu bekommen. Beim Antrag auf Elterngeld ist das bereits jetzt schon möglich. Vor der Digitalisierung haben Eltern teilweise rund 6 Monate auf einen Termin gewartet, berichtet Kevin Künstler von der Stadtverwaltung Kaiserslautern. Kevin Künstler organisiert, welche Behörde in Kaiserslautern als nächstes digitalisiert wird.
15: Die nächsten digitalen Projekte, die wir umsetzen möchten, ist unter anderem der digitale Führerschein. Andere Projekte wäre der digitale Widerspruch, sodass die Bürgerinnen und Bürger Gelegenheit haben, gegen Bescheide auch auf digitalem Wege Widerspruch einzulegen.
13: Vor allem jüngere Menschen nutzen das digitale Angebot. Um Anträge online zu stellen, braucht man allerdings den elektronischen Personalausweis und den haben sich viele noch nicht eingerichtet. Kevin Künstler ist überzeugt, je mehr Angebot es über den digitalen Weg gäbe, desto mehr Menschen würden sich auch für diesen Weg entscheiden. Die Vorteile lägen auf der Hand.
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17: Mit Moritz Kühn und Spannung pur im Kampf um den Abstiegsrelegationsrang in der Fußball-Bundesliga. Heidenheim, St. Pauli und Wolfsburg. Drei Teams haben die Chance auf Platz 16. Schlusslicht Heidenheim könnte mit einem Sieg heute in Köln von den Punkten her mit den Konkurrenten gleichziehen. In der Pole-Position der VfL Wolfsburg, der aber das Abendspiel gegen den bereits feststehenden deutschen Meister FC Bayern mit 0:1 verloren hat. Holger Gerska war im Stadion dabei.
18: Trotz einer starken Leistung

0: Das war der Unterschied zwischen Wolfsburg und den Bayern.
1: Ja, was für eine Dramatik. Am letzten Spieltag ist Wolfsburg beim punktgleichen Tabellenvorletzten St. Pauli zu Gast. Die Hamburger haben mit 1:2 in Leipzig verloren. Die Leipziger sind dagegen kommende Saison sicher in der Champions League am Start. Die Frage ist, wer noch? Die beste Ausgangsposition hat Stuttgart. Für die Mannschaft um Torschütze Dennis Undav gab es einen 3:1-Sieg gegen den jetzt nur noch Tabellensechsten Leverkusen.
2: Nach dem 3:1 war es einfach nur noch versuchen, entweder das Vierte zu machen und kein Gegentor zu kriegen, weil wir wissen, wie es bei uns ist, wenn wir ein Gegentor fressen am Ende. Deswegen Topleistung, Chapeau an die Mannschaft. Wir haben uns da reingeschmissen. Heute ging es um sehr, sehr viel und das hat man, glaube ich, heute gesehen.
1: Stuttgart liegt auf Champions League Rang 4 wegen der besseren Tordifferenz vor den punktgleichen Hoffenheimern. Die TSG hat mit 1:0 gegen Bremen gewonnen. Außerdem setzte sich Augsburg mit 3:1 gegen Gladbach durch und hat noch eine Mini-Chance auf Conference League Rang 7. Kommende Saison wieder in der Bundesliga am Start, Schalke 04. Der bereits feststehende Aufsteiger hat am vorletzten Zweitligaspieltag die Abendpartie in Nürnberg mit 0:3 verloren. Mehr dazu auf sportschau.de. In der Handball-Bundesliga ist die SG Flensburg-Handewitt auf Champions-League-Kurs. Unser Reporter Lars Grüning war beim 38:30-Sieg gegen Lemgo dabei.
3: Die SG brauchte einige Zeit, um in die Partie zu finden. Viele technische Fehler und ein gut aufgelegter TBV Lemgo-Lippe sorgten dafür, dass Flensburg erst nach rund 15 Minuten erstmals in Führung ging. In die Kabinen ging es mit einer 21:17 Führung. Die war nach 40 Minuten allerdings wieder weg. Ein ganz schwacher Flensburger Start in den zweiten Durchgang brachte Lemgo auf einmal wieder in Front. Aber die SG bewies auch hier wieder Moral, behielt die Ruhe und drehte das Spiel erneut. Tor um Tor setzte sich die SG wieder ab und gewann am Ende verdient mit 38:30.
1: Und festigte dadurch Rang 2. Und durch den Flensburger Sieg kann an diesem Wochenende der SC Magdeburg noch nicht deutscher Meister werden. Richtig viel los war auf der zweiten Etappe des Giro d'Italia. Das ist im Radsport die erste große Rundfahrt des Jahres. Steffen Gahr erzählt mehr.
4: Zu dem Sturz kam es gut 22 Kilometer vor dem Ziel. Mehrere Fahrer rutschten in einer Kurve auf leicht nasser Straße weg und knallten in die Leitplanke. Das Rennen wurde zwischenzeitlich neutralisiert, dann aber 18 Kilometer vor dem Ziel ging es weiter. Und wie? Am letzten Anstieg des Tages, gut 11 Kilometer vor dem Ziel, attackierte Jonas Vingegaard, der Topfavorit auf den Gesamtsieg. Nur zwei Fahrer konnten dem Dänen zunächst folgen. Auf dem letzten Kilometer aber kam das Feld wieder heran und zog noch vorbei. Im Sprint mischte dann auch Florian Storck mit. Aber der 29-Jährige aus NRW musste sich Guillermo Silva aus Uruguay knapp geschlagen geben.
1: Ja, und heute gibt's dann die dritte Giro-Etappe, die in Bulgariens Hauptstadt Sofia endet. Am Montag steht dann der Transfer nach Italien an.
5: Das war Moritz Kühn mit dem Sport.
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7: Um gleich 2.30 Uhr mit Olaf Knapp. Auf der spanischen Kanareninsel Teneriffa wird am Morgen die Ankunft der MV Hondius erwartet. An Bord des niederländischen Kreuzfahrtschiffs war das Hunter-Virus ausgebrochen. Drei Menschen waren daran gestorben. Katrin Schirwagen erklärt, wie die Behörden nun vorgehen.
8: Zunächst werden alle Passagiere und Besatzungsmitglieder an Bord auf Krankheitssymptome getestet. Erst dann werden sie an Land gebracht, in versiegelten und bewachten Fahrzeugen auf direktem Weg zum Flughafen. Dort warten dann schon Evakuierungsflugzeuge. Überwacht wird die Aktion von WHO-Chef Tedros. Er beruhigte die besorgten Menschen auf Teneriffa. Das Hunter-Virus sei nicht mit Corona vergleichbar. Das Risiko, sich anzustecken, sei gering.
7: Nach dem Stopp für die 1.000-Euro-Prämie wollen Union und SPD über das weitere Vorgehen beraten. Bundeskanzler Merz sagte in Stockholm, man werde in der Koalition darüber diskutieren, was noch getan werden könne, um den Bürgern und den Beschäftigten in den deutschen Unternehmen etwas Erleichterung zu verschaffen. Vizekanzler Klingbeil äußerte sich in Toronto ähnlich. Man werde darüber reden, wie Entlastungen aussehen könnten. Er bitte um Geduld. Am Dienstag dürfte das Thema im Koalitionsausschuss aufkommen. Ungarn hat einen neuen Regierungschef. Das Parlament hat den Vorsitzenden der bürgerlichen Tiso-Partei, Péter Modyar, zum Ministerpräsidenten gewählt. Nach der Vereidigung hielt Modyar seine Antrittsrede. Aus Budapest, Sarah Beham.
9: Der neue Ministerpräsident wandte sich direkt an die Zehntausenden Ungarinnen und Ungarn, die vor dem Parlament die Vereidigung auf Bildschirmen mitverfolgten. Péter Modyar sagte: Willkommen im freien

0: demokratischen Ungarn, das Parlament gehöre wieder dem Volk. Es sei ihr Regimewechsel. Die Ungarn hätten ein Wunder geschaffen. Und die ganze Welt sei jetzt etwas neidisch. Die Korruption wolle Modior mit seiner Tisza-Regierung bekämpfen und das Land vereinen. Dafür forderte er alle Ungarinnen und Ungarn auf, mitzumachen.
1: In Venedig ist die 61. Kunstbiennale gestartet. Sie gehört zu den wichtigsten Veranstaltungen zeitgenössischer Kunst. Überschattet wird die Biennale von einem Streit über die Teilnahme von Russland und Israel. Aus Protest trat die Jury in der vergangenen Woche geschlossen zurück. Außerdem ist die große Eröffnungsfeier ausgefallen. Das Wetter in Deutschland, in der Nacht meist trocken, bei Tiefstwerten von 11 bis 3 Grad, am Tage dann im Osten und Südosten heiter. Über den Mittelgebirgen und im Norden, später vor allem auch im Südwesten, Schauer oder Gewitter bei 18 bis maximal 26 Grad. Im Norden bleibt es kühler. Am Montag dann örtlich etwas Regen, im Süden Gewitter, 10 bis 20 Grad und am Dienstag Schauer, später im Westen und Südwesten freundlicher, bei 9 bis 16 Grad. Das waren die Nachrichten.
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3: Und aktuell liegt uns folgende Meldung vor. Die A21 Bargteheide Richtung Kiel ist zwischen Schwissel und Bad Segeberg Süd wegen eines Polizeieinsatzes gesperrt. Und dann noch eine Bergung. Die A671 Wiesbaden Richtung Mainz ist zwischen Wiesbaden am Lüneburg und Mainz-Kastel wegen Bergungsarbeiten gesperrt. Das war's aktuell vom Verkehr. Ihnen eine gute Fahrt.
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3: In einer Woche findet in Wien das Finale des größten Musikwettbewerbs der Welt statt, der Eurovision Song Contest. Aber 5 Staaten mittlerweile boykottieren den ESC, weil Israel teilnimmt. Das Ganze wird also immer mehr politisiert. Und das ist jetzt auch Thema aus EU-Perspektive im Podcast.eu mit Katrin Schmidt und Sabrina Fritz.
4: Der ESC, eine große Diskussion, mal wieder, das ist nicht neu, aber mein Eindruck ist schon, in diesem Jahr spitzt sich das politisch noch mal mehr zu, denn es sind ja auch noch andere Länder, die jetzt boykottieren, nicht nur die Niederlande.
5: Genau, also ich glaube, das größte Land, das hier zu nennen ist, ist einfach Spanien. Also Spanien hat ja auch gesagt, es nimmt nicht teil und überträgt auch nicht.
4: Ja.
5: Und das ist natürlich schon auch ja ein großer Verlust an Einschaltquote, an Geld. Also das ist schon ein ziemlicher herber Rückschlag für die EBU oder für den ESC. Aber es geht natürlich einher auch mit der politischen Linie, die wir in Spanien sehen. Ja, also der spanische Ministerpräsident Pedro Sanchez ist ja sehr israelkritisch. Also insofern passt das auch in die politische Linie. Insofern haben wir schon, wie du gesagt hast, da ja eine absolute Überschneidung von, wenn man so will, Kunst und Politik.
4: Mhm. Und wenn wir jetzt noch die anderen mit ins Boot holen, also Irland boykottiert, wird es auch nicht ausstrahlen. Island, gut, noch nicht in der EU, boykottiert auch, ist Teil des natürlich des ESC immer gewesen. Slowenien auch. Würdest du sagen, auch wirklich alle Konkurrent aus den gleichen Gründen?
5: Mhm. Ja, auf jeden Fall. Also Irland erleben wir auch immer hier als sehr israelkritisch als Land. Und es gibt ja auch noch andere. Es gibt Boykottaufrufe von Künstlern. Also wie du sagst, dieser ESC ist sehr politisch, vielleicht auch so ein bisschen als Nachgang vom letzten, wo ja auch die israelische Sängerin, die Künstlerin, die letztes Jahr angetreten ist, die stand ja auch schon im Feuer, wenn man so will. Ja, die war ja auch sehr begleitet von einer Kampagne pro der israelischen Regierung. Sie hat selber dieses Massaker vom Oktober miterlebt. Also da hat Israel natürlich auch schon eine sehr politische Künstlerin hier zum ESC geschickt.
4: Und es hat jetzt auch quasi noch mal mehr Argumente geliefert im vergangenen Jahr, dass also jetzt alle die, die boykottieren, sagen können, der Grund ist erstmal grundsätzlich, wir verurteilen das Vorgehen der israelischen Regierung, der israelischen Armee im Gazastreifen. Und dann quasi noch dazu wehren uns auch gegen das, was letztes Jahr stattgefunden hat, wo man also im Nachhinein auch feststellen konnte, dass Marketingkampagnen, vor allem eben online natürlich, die die israelische Künstlerin promotet haben, die auch zum Teil staatlich finanziert wurden. Also dass man sagt, das wollte wollten wir ja eigentlich wahrscheinlich nicht eine richtige politische Einmischung auch in das Ergebnis. Und zwar ja am Ende auch zumindest etwas, ja, doch durchaus verdachtserregend, weil von der Jury hatte die Künstlerin nicht so eine richtig gute Platzierung bekommen, aber im Publikumsvoting war sie dann ganz, ganz, ganz, ganz vorne mit Abstand und am Ende Platz zwei.
5: Genau, ja. Und wir haben in diesem Jahr jetzt auch noch den Iran-Krieg, wenn man so will, wo Israel ja auch eine wichtige Rolle spielt, ja, wo es ja auch scharfe Kritik gibt, zum Beispiel von Spanien, um wieder auf Spanien zu kommen. Also insofern ist das alles schon sehr politisch aufgeheizt dieses Jahr.
4: Genau, müssen aber eins noch dazu sagen, und wenn wir jetzt beim Beispiel Niederlande bleiben, ich war gerade die Tage in Rotterdam, habe mich da auch umgehört und mit Verantwortlichen gesprochen, mit vielen Menschen gesprochen, und es ist natürlich festzuhalten, es ist ja keine politische Entscheidung direkt, sondern es ist die Rundfunkorganisation, die das entschieden hat. Afrotros ist da zuständig in den Niederlanden, also ein Teil des großen NPO-Netzwerks. Man kann es ein bisschen vergleichen, wenn auch nicht bis ins letzte Detail, mit der ARD, also ein öffentlich-rechtlicher Sender, der natürlich über Gremien und so weiter nicht komplett abgekoppelt ist von der Politik. Also das bleibt es natürlich auch festzustellen. Das hat nicht die Regierung entschieden.
5: Ich meine, nur ein Gedanke, der mir gerade kommt. Jetzt stell dir mal vor, die ARD würde jetzt sagen, wir übertragen das nicht oder wir machen nicht mit. Also es ist ja völlig unvorstellbar, dass wir sowas entscheiden ohne einen politischen Backup. Ja, also insofern.
4: Das stimmt, das stimmt. Dementsprechend hören wir vielleicht einmal an die Erklärung dann auch, wie es dazu kam, vom zuständigen Direktor von Afrotos, Taco Zimmermann, die hörte sich dann so an.
6: Ja, das ist natürlich ontzettend verdrietig. Wir haben hier vanmiddag natürlich allein mal mit Verliezers zu machen, want wir willen natürlich mit Europa de vrede vieren en genieten van een prachtig festijn. En dat wordt nu dan helaas gesaboteerd. Of gaat niet door, hoe moet ik dat zeggen. Dat heeft alles te maken met het feit waar wij voor staan, onze waarden. En dan kan ik niet anders.
4: Also sagt im Prinzip, ich stehe hier und kann nicht anders. Ja, wir wollten das eigentlich alles gerne machen, wir wollten das alles feiern, aber es steht eben nicht im Einklang mit unseren Werten. Deswegen ging es nicht anders. Ist aber eine Entscheidung, die wirklich ja auch nicht, ich habe es gesagt, die spaltet, die finden nicht alle witzig. Ne?
5: Soweit ja, gab auch eine Umfrage in den Niederlanden und da ist es, also grob die Hälfte ist dafür, findet das richtig. Die andere Hälfte sagt, nein, das ist ein Musikwettbewerb, warum soll man, wie du auch schon gesagt hast, die Künstler jetzt bestrafen? Also
4: und für dieses bisschen hin und her steht auch ein bisschen dafür, dass man nicht so richtig weiß, dass man am Ende auch keinen wirklich konsequenten Boykott macht in den Niederlanden. Es wird nämlich übertragen, ganz im Gegensatz, Sabrina, du hast Spanien schon erwähnt, die übertragen es auch nicht. Es bleiben viele Fragen offen, aber es ist ein politisches Statement. Lass uns das so festhalten und auch noch mal ein bisschen da drauf gucken. Das ist ja auch der Anlass für uns im Europa-Podcast zu sagen, inwiefern ist es wirklich ein Spiegel dessen, was wir auch auf der politischen Bühne dann ganz direkt erleben. Und kann man das so sagen, die Länder, die jetzt ausscheren beim Eurovision, sind auch die, die am meisten Druck machen in Brüssel?
5: Ja, also ich würde schon sagen, wir hören wirklich von Spanien immer eine große Kritik an Israel. Wir haben ja sogar auch Spanien jetzt, das die Angriffe gegen den Iran sofort verurteilt hat. Also wir sehen Spanien, Irland vor allem. Und auf der anderen Seite vielleicht auch nochmal die nennen, die ja auch hinter Israel stehen und sagen, nein, wir müssen das Land sozusagen weiter dann auch in unserer Gemeinschaft halten. Da ist natürlich Deutschland ganz vorne. Da ist Österreich, das jetzt gerade den Contest auch ausrichtet.
4: Sabrina, wo du Deutschland sagst, ich will dir eine Sache vorspielen. Also es haben hier sicher viele geäußert. Wir haben im März schon gehört. Aber im Prinzip kann man sagen, der bayerische Ministerpräsident hat zu dieser Kontroverse es besonders gut auf den Punkt gebracht.
7: Wenn ich jetzt erlebe, wie auch in Europa darüber diskutiert wird, Boykott des ESC, des European Song Contest, weil Israel teilnimmt. Freunde, wenn Sie es nicht wollen, dann machen wir es halt auch nicht. Wir gewinnen eh nie, müssen eh nur alles zahlen. Wir stehen zu jüdischem Leben und sind gegen Antisemitismus.
4: Also kann man es auch sagen. Aber viele haben sich in die Richtung und auch noch ernsthafter geäußert sozusagen.
5: Ne? Ja, der deutsche Außenminister Wadefuhl hat ja auch noch mal ganz klar gesagt, wir begrüßen die Entscheidung, dass Israel teilnehmen kann. Man kann das, glaube ich, nicht so jetzt immer politisch da verbinden und dann ist der ESC irgendwann, glaube ich, auch wirklich tot.
4: Das ist spannend, wie sich die einzelnen Politiken, sage ich jetzt mal, der EU-Staaten auch im Zweifel noch weiter auseinanderentwickeln mit all den aktuellen politischen Ereignissen. Und da hatte ich das Glück, für den Europa-Podcast mit Daniel Gerlach sprechen zu können. Ist ja einer der renommiertesten Nahost-Experten, Autor und Chefredakteur des Zenit-Magazins. Und von ihm wollte ich nochmal wissen, mit all seiner Expertise, zeigt das jetzt beim ESC, dass sich eigentlich die politische Herangehensweise gegenüber Israel in den einzelnen EU-Staaten immer noch weiter ausdifferenziert, immer noch weiter auseinanderentwickelt?
8: Wenn man sich dann die Details anschaut, dann ist das doch ein sehr disparates Bild. Es gibt Staaten, die einseitig Sanktionen sogar verhängt haben. Sanktionen gegen beispielsweise verschiedene Siedlergruppierungen in Israel. Es gibt Staaten, die jegliche Form von Sanktionen oder einer härteren Linie gegenüber der israelischen Regierung wegen der Besatzung und des Kriegs in Gaza blockieren. Und das ändert sich auch immer wieder. Also wir haben zum Beispiel, wenn man sagen kann, auf dem ganz linken Spektrum der Staaten, die eine sehr pro-palästinensische Politik und eine sehr israelkritische Position eingenommen haben, vor dem Hintergrund der Politik der aktuellen israelischen Regierung, dann ist das Irland, dann ist Spanien, die auch sehr, sehr harte Positionen diesbezüglich eingenommen haben. Und auf der anderen Seite des Spektrums gab es bisher Ungarn unter Viktor Orban, der dem es vollkommen gleichgültig war, was die EU zum Thema Palästina-Israel zu sagen hatte, sondern da ging es wirklich nur darum, wir stehen an der Seite von Netanyahu, hatte auch mit der persönlichen Freundschaft zu tun, zwischen Viktor Orban und Netanyahu. Und dann haben wir Staaten wie Italien, die irgendwo dazwischen sind. Wir haben Frankreich, das im letzten Jahr einen großen Schub gemacht hat mit der Anerkennung Palästinas. Und wir haben Deutschland, das sich bei all dem eigentlich ziemlich zurückhält, im Hintergrund alle möglichen EU-Initiativen blockiert, die irgendwie israelkritisch sind. Und Deutschland wird in vielen EU-Staaten und nach meinem Dafürhalten auch von der Europäischen Union selber eigentlich als ein problematischer Kandidat angesehen, weil mit den Deutschen in einer hinsichtlich einer Friedenslösung für den Nahen Osten so richtig kein Fortkommen zu machen ist.
4: Mhm. Sehen Sie aber gerade zuletzt in diesem Spektrum auch vielleicht verwunderliche oder überraschende Verschiebungen, also über diese ja schon angedeutete Blockbildung hinaus dieser Staaten, die immer schon vergleichsweise kritisch gegenüber Israels Politik waren und denen, die da unverbrüchlich an der Seite standen. Was hat Sie überrascht in den letzten Jahren?
8: Definitiv. Ich meine, die Niederlande hatten deswegen eine wirkliche Regierungskrise wegen des Israel-Palästina-Themas. Die Niederlande waren ein Staat, der eigentlich immer mindestens so pro-israelisch war wie Deutschland, also zumindest in den letzten Jahrzehnten. Wir haben in Polen die Situation, dass Polen eigentlich sehr, sehr pro-israelisch eingestellt war von der Regierung her, auch wenn in der Bevölkerung sehr israelkritische Stimmen waren. Wir haben jetzt eine wirkliche Eskalation zwischen dem polnischen Außenminister und dem israelischen Außenminister, die sich zum Teil auch auf Twitter oder auf X abgespielt hat. Und dann haben sie ganz merkwürdige Widersprüchlichkeiten aus Staaten, von denen sie eigentlich denken würden, die müssten an einem Strang ziehen. Sie haben zum Beispiel Kroatien und Slowenien, zwei EU-Staaten, die eine ähnliche Befreiungsgeschichte erlebt haben nach dem Zusammenbruch Jugoslawiens, aber daraus vollkommen unterschiedliche Schlüsse ziehen. Sie haben in Slowenien in den letzten Jahren eine sehr pro-palästinensische Regierung gehabt und sie haben auf der anderen Seite Kroatien, was sehr auf die Sicherheitsinteressen, Sicherheitszusammenarbeit, Rüstungskooperation mit Israel Wert legt, wo sie eine politische Elite haben, die durchaus sehr islamkritisch eingestellt ist, eine starke Identifikation mit Israel. Und sie haben Staaten wie Griechenland, die das alles aus einer rein strategischen Perspektive zu betrachten scheinen. Mit einer Bevölkerung, die sehr pro-palästinensisch ist, historisch wie viele Mittelmeerstaaten, aber einer Regierung, die ganz klar geostrategische Interessen im Blick hat. Also die Zusammenarbeit mit Israel in der Rüstung, bei Militärübungen, die Ausbeutung von Gasfeldern im östlichen Mittelmeer, die Konkurrenz mit der Türkei. Und je weiter sie nach Osten gehen, Ausnahmen bestätigen die Regel, desto mehr haben sie europäische Staaten, die eigentlich das Israel-Palästina-Thema nur durch die Russland- und Ukraine-Brille betrachten, weil sie nämlich sagen, wir sind in einer solchen Bedrohungslage in der Auseinandersetzung mit Russland, dass die Zusammenarbeit mit Israel im Bereich der Cybertechnologie, der Abwehr von Cyberangriffen, aber auch Luftabwehr und Raketenabwehr, da brauchen wir die Israelis. Und deswegen interessiert uns das Schicksal der Palästinenser hier nicht.
4: Und gibt es auch Gegenbeispiele in die andere Richtung? Also ich denke jetzt zum Beispiel an Italien, wo, ich sage mal zu Verwunderung, glaube ich, auch vieler, die Regierungschefin Meloni den Schritt gegangen ist und Militärkooperation mit Israel auf Eis gelegt hat oder abgesagt hat. Wie ist das zu bewerten?
8: Italien ist, glaube ich, ein besonderer Fall, weil die Regierung Meloni konservativ rechts sehr auf Seiten der israelischen Führung gestanden hat. Aber in Italien haben sie eine massive pro-palästinensische Mobilisierung. Sie hatten die Flotillas, also diese Schiffskonvois, die sich da nach Gaza aufgemacht haben. Es gab im vergangenen Jahr im September, da bin ich auch dort gewesen, zufällig Streiks, wo Städte wie Milano und Napoli lahmgelegt wurden. Nicht wegen irgendwelcher Arbeitskämpfe oder Tarifstreits, sondern wegen der Solidarität für die Palästinenser. Und man sieht schon, wie sich auch Staaten wie Österreich beispielsweise verändern. Österreich hat in den letzten Jahren eine sehr pro-israelische Politik gefahren, auch fast wie Deutschland eigentlich so Staatsräson-Politik betrieben. Aber jetzt wollen die Österreicher gerne einen Sitz im Sicherheitsrat der Vereinten Nationen haben und die Regierung fängt jetzt auf einmal an, mehr auf internationale Ordnung, Resolutionen Wert zu legen, eine etwas nuanciertere Politik gegenüber den Palästinensern zu fahren, weil man weiß, dass im Großteil des globalen Südens, in vielen Staaten der Welt, die deutsche und die österreichische Haltung nicht als moralisch und nicht als anständig betrachtet werden und man deswegen auch einen Reputationsverlust befürchtet.
4: Ja, soweit Daniel Gerlach, Nahost-Experte. Wir werden gleich eine weitere Analyse von ihm hören. Aber erstmal, Sabrina, wir gucken vor allem in Brüssel aufs Parkett und auf die Politik. Kann man eigentlich sagen, bei so einer komplexen Gemengelage wirkt es ja fast immer aussichtsloser, dass man da irgendwie noch auf eine gemeinsame EU-Politik kommt gegenüber Israel. Oder wie schätzt du das?
5: Ja, also ich fand interessant, also die Kommissionspräsidentin Ursula von der Leyen, so eine Art Bundeskanzlerin der EU, wenn man so will. Also die hat bei ihrer Rede zur Lage der Nation im September, fand ich sehr doch deutlich kritische Worte gegenüber Israel gesagt. Also sie hat nochmal gesagt, die Lage im Gazastreifen ist inakzeptabel. Hunger darf keine Kriegswaffe sein. Also das waren schon für sie, die oft politisch recht neutral ist, fand ich sehr klare Worte. Und dann hat sie eben auch ein paar Maßnahmen genannt. Ja. Es gibt ja viele so gemeinsame Projekte zwischen Israel und auch der EU. Da geht es um eine Summe, nicht so viel Geld, 14 Millionen Euro. Die werden jetzt erstmal zurückgehalten. Es sollen Zölle erhoben werden auf Güter, die man aus Israel exportiert oder importiert in die EU. Man muss wissen, die EU ist der wichtigste Handelspartner für Israel. Also da sagen manche Staaten ja auch, das ist doch ein Hebel. Können wir da nicht dieses Handelsabkommen aussetzen? Aber dafür braucht es eben eine Mehrheit oder manchmal auch eine qualifizierte Mehrheit. Und die gibt es eben nicht. Zum Beispiel eben auch, weil so ein großes Land wie Deutschland da nicht mitgeht. Und darum haben manche Staaten jetzt schon Einzelmaßnahmen getroffen, einzelne Minister in Israel sanktioniert. Also keine einheitliche Politik, würde ich sagen, aber schon, so wie ich das in den Jahren erlebe, mehr Druck jetzt auf Israel, was eben die Situation im Gazastreifen betrifft.
4: Obwohl man sich eigentlich ja bei vielen Grundsätzen doch schon einig ist, ne? Aber wenn es dann darüber hinausgeht, wird es schwierig, also Zwei-Staaten-Lösung anzustreben, also all diese
5: großen Linien, die dann in der Umsetzung halt schwierig sind, ne? Also, und da ist es jetzt schon relativ konkret, wenn man jetzt nochmal sagt, Geld wird zurückgehalten, es wird diskutiert, Zölle, es gibt so ein Programm, wo man Start-ups unterstützen will. Also
4: das wurde gecancelt sozusagen, meinst du?
5: Ja, aber man darf sich da auch nichts vormachen. Das wird, ich meine, wenn man jetzt mal sieht, in was für große Konflikte Israel jetzt verwickelt ist, also dann wird es sich davon so ein paar Millionen aus der EU auch, glaube ich, jetzt nicht irgendwie da abhalten lassen.
4: Darüber habe ich abschließend auch mit Daniel Gerlach gesprochen, mit der Frage, ja, ist das ewige Dilemma der EU eigentlich, dass man wegen dieser Uneinigkeit überhaupt gar nicht mehr relevant ist am Ende? Und das hat er mir dazu beschrieben.
8: Absolut. Aufgrund der Tatsache, dass die Aufmerksamkeit von Gaza weg ist und von der humanitären Katastrophe und auch von Vorgehen der israelischen Streitkräfte in Gaza, sind viele in Europa, glaube ich, froh, dass das Thema jetzt in den Hintergrund gerückt ist. Beim Thema USA und Iran gibt es mehr Einigkeit zwischen den EU-Staaten, auch wenn es da Differenzen gibt. Es gibt mehr Einigkeit als beim Thema Israel. Aber die EU-Staaten und auch die Europäische Union selbst merken, dass das zunehmend ein Gegenstand von innenpolitischen Auseinandersetzungen und Debatten wird, und zwar selbst in Deutschland.
4: Und das spiegelt sich auch wieder zu unserem Ausgangsthema, ne, auch in dieser ESC-Geschichte, ne, weil das so populistisches Thema ist, ein gesellschaftliches, wird es auch auf solche Events jetzt übertragen.
8: Das wird nicht nur auf solche Events übertragen. Ich glaube, ich bin jetzt kein Fachmann für den ESC, aber der ESC ist natürlich ein politisches Thema, weil die Staaten, die teilnehmen, das ja auch sehr stark politisch nutzen. Also wir haben das vorher gesehen, osteuropäische Staaten, auch Staaten im Kaukasus, die nutzten, und Israel auch, die nutzten diesen ESC zur Selbstdarstellung, zur Promotion für sich selbst. Und die Israelis haben ja auch ganz besonders bei ihren letzten Erfolgen, Triumphen dann gesagt, schaut mal, wir sind marginalisiert, wir werden in Teilen Europas abgelehnt und gehasst, aber wir sind trotzdem Sieger und wir schaffen es, die Leute zu begeistern. Das ist alles hochpolitisch. Mhm. Also der ESC ist in diesen, es sind ja auch letztendlich politische Entscheidungsträger in den Rundfunkanstalten, die da mitreden. Und insofern, finde ich, kann man den ESC nicht entpolitisieren. Das ist ähnlich wie bei großen Sportereignissen. Fußball-Weltmeisterschaften und Europameisterschaften oder jetzt die Biennale in Venedig, um die es eine große Polemik gab. Also dieses Thema ist nicht nur emotional, sondern dieses Thema kann auch Wahlergebnisse beeinflussen. Ich sehe dafür Anzeichen in Deutschland. Und Deutschland ist nach meinem Dafürhalten das größte Problem oder der größte, in der Politik würde man sagen, Swing State. Also der Staat, von dem man weiß, wenn der seine Politik ändert, seine Haltung ändert, dann werden auch andere Staaten mitziehen. Bisher war es für Deutschland relativ bequem, für die Regierung Merz zu sagen, naja, was sollen wir jetzt uns engagieren in der EU? Es gibt sowieso Ungarn mit Viktor Orban, die werden jeden Schritt blockieren, der irgendwie Israel einschränkt, der Druck auf Israel ausüben möchte. Und jetzt hat man Viktor Orban nicht mehr und man muss jetzt, steht im Grunde ein Stück weit selber in der Schusslinie. Insgesamt finde ich wirklich faszinierend und auch erschütternd, alle europäischen Staaten haben ihre eigene Logik, ihre eigene Staatsräson, ihre eigenen Dämonen und ihre eigenen Rechtfertigungen, warum sie dies oder das tun müssen. Und sie begründen das meistens mit ihrer Geschichte, sehr oft auch mit der Geschichte des Zweiten Weltkriegs und der NS-Herrschaft, die ja ganz Europa auch betroffen hat. Und das ist wirklich kurios zu sehen, wie jeder da seine eigene Argumentation zu dem Thema hat und davon entsprechende Politik auch ableitet.
4: Mhm. Ja, und was dann, wie beschrieben, am Ende dazu führt, dass wir in der EU also keine Israel-Politik, keine Nahost-Politik, keine Konkurrente haben, die wirklich dazu führt, dass man ein entscheidender, handlungsfähiger Player ist. Wie sehr schwächt dieses Auseinanderfallen auch die EU jetzt im aktuellen Iran-Krieg, im aktuellen Nahost-Konflikt? Rächt sich das?
8: Das schwächt die EU enorm, wobei man den Israel-Palästina-Konflikt, Komplex Libanon und Iran, die Straße von Hormus, etwas auseinanderhalten muss. Das hängt zwar zusammen, aber das sind nicht die gleichen Spielfelder. Die EU hätte beim Thema Israel-Palästina einen großen Hebel, großen Einfluss auf die Friedenspolitik, denn Deutschland und die EU-Staaten sind die engsten Handelspartner für Israel und natürlich potenziell auch die engsten Handelspartner eines palästinensischen Staats, jetzt schon die stärksten Unterstützer. Israel und Palästina liegen in der unmittelbaren europäischen Nachbarschaft, nicht der Nachbarschaft der USA. Und wenn die europäischen Staaten hier entschlossener vorgehen würden zusammen, und da muss Deutschland gar nicht in die Führung gehen, dann könnten sie viel mehr erreichen. Und zwar viel mehr auch bei diesem Thema als jetzt bei der Frage der Straße von Hormus. Und das Tragische ist ja, dass die EU-Staaten einig sind. Es gibt in der Theorie, auf dem Papier, bei der Unterstützung der Zwei-Staaten-Lösung, aber auch in der Tatsache, dass ein Großteil der Staaten der Europäischen Union beispielsweise Palästina bereits anerkannt hat. Ob jetzt vor kurzem oder, wie dann meistens der Fall, in der Zeit, als diese Staaten noch Teil des Warschauer Pakts waren und in den 80er Jahren größtenteils Palästina anerkannt haben. Also auf dem Papier gibt es Gemeinsamkeiten, aber in der Praxis, wenn es dann zu den nationalstaatlichen Entscheidungen kommt, gibt es die bedauerlicherweise nicht.
4: So, soweit Daniel Gerlach. Danke an ihn nochmal an dieser Stelle. Ich finde es auch interessant, er hat jetzt nochmal den Bezug genommen zu unserem ESC und auch die Biennale erwähnt und so weiter.
5: Ja, also wir erleben das ja bei Sportveranstaltungen ganz extrem. Da haben wir das ja schon seit Jahren. Freue mich schon auf die WM in den USA jetzt, die kommt. Aber ja, Biennale finde ich auch sehr interessant. Gerade Venedig, da ist ja, gibt es ja eine Diskussion um den russischen Pavillon, also dass man sagt, dass Russland da jetzt teilnehmen kann. Und da hat ja die EU zum Beispiel die Unterstützung jetzt auch gestrichen, hat gesagt, also dann geben wir der Biennale jetzt kein Geld mehr. Das fand ich schon auch einen ziemlich krassen Schritt. Und naja, also jetzt muss man sehen, man kann sich schwer vorstellen, wie jetzt der ESC in den nächsten Jahren, ob sich das wieder so ein bisschen beruhigt. Wir haben natürlich auch mit der Ukraine ein Land, das ja auch in einer besonderen Situation ist, das mitmacht. Ja, mal sehen. Also aus meiner Sicht wäre es ja wünschenswert, wenn wieder so ein bisschen mehr die Musik im Mittelpunkt steht,
4: ja,
5: oder? Wie siehst
4: und
5: du das?
4: Vor allem nicht jeder da mit reinquatschen würde. So haben wir ja die Diagnose jetzt gemacht. Aus den Staaten kommt die Politik, die dazu was zu sagen hat. Also
5: ja.
4: Witzigerweise alle, außer, und da ist die EU ja immer fein vornehm zurückhaltend, von da haben wir noch nichts gehört, ne? Die EU jetzt zum ESC.
5: Stimmt, vielleicht sollten wir mal anfragen. Vielleicht sagen sie uns was. Ja, obwohl es gibt also das Parlament, die sind ja auch immer so ein bisschen politisch, äußern sich mehr. Also da gibt es ja über 50 Abgeordnete, die haben sich jetzt allerdings dafür ausgesprochen, Israel auszuschließen. Russland wurde ja auch ausgeschlossen. Es gibt ja auch dieses Verfahren vor Den Haag. Also man kann das jetzt natürlich noch mal politisch vertiefen und es werden sicher auch immer Stimmen und Gruppen ausnutzen und instrumentalisieren. Ja, insofern bleibt natürlich, um jetzt nochmal auf uns zu kommen, auf die EU. Wir haben jetzt relativ wenig gehört, wie die Lage im Gazastreifen ist. Alle gucken jetzt mehr in den Iran. Da ist es ja auch so, dass die EU, na, ich will nicht sagen gespalten, aber es halt sehr laute Stimmen gibt wie Spanien, andere, die eher zurückhaltend sind. Also der ganze Nahe Osten ist, ich sag mal, für die EU einfach ein, ja, schwieriges Terrain.
4: Und man kann insofern verstehen, sie hat damit so viel zu tun, dass sie sagt, da muss ich mich nicht noch, also sie, die EU, als jetzt ganz offiziell, muss ich mich nicht noch zum ESC äußern. Und ich glaube, weißt du was, ich glaube, wir sind einfach froh, dass auch diese Frage nicht kommt oder dass sie safe sind, was die EU-Flagge angeht, weil da gab es ja mal ein großes Ärgernis. Es ist 2 Jahre her, als der ESC in Schweden stattfand. Da waren die EU-Flaggen nicht erlaubt. Zwar nicht explizit verboten, aber es war eben die Regelung, nur die Flaggen aller Länder, die teilnehmen, plus die Regenbogenflagge, nichts anderes. Und damit war auch die EU-Flagge ausgeschlossen. Und da gab es dann doch also böse Blicke, sag ich mal. Und man hat dann schon im letzten Jahr gesagt, also wir sind vor allem froh, dass wir wieder die Sterne sehen können beim also ESC. Und dieses Jahr ist es auch so.
5: Jetzt drücken wir erstmal Deutschland die Daumen. Ne? So. Also jetzt müssen wir ja erstmal hier wirklich am Schluss nochmal zurück zur Musik. Es wäre ja auch schön, dass Herr Söder nicht recht hat, dass wir immer verlieren, sondern dass wir
4: das stimmt
5: gut
4: auch.
5: Abschließen.
4: Das stimmt auch.
3: Ein frommer Wunsch für den ESC, das war der Podcast.eu.
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3: Über die deutsche Hamburger Drag Queen Olivia Jones gibt es jetzt eine Dokumentation, die in der ZDF Mediathek zu sehen ist. Darüber und über anderes nun Silke Lahmann-Lammert mit dem Mediathekentipp.
9: Ich möchte, dass du nicht mehr an meine Sachen gehst.
10: Ja? Schon als kleiner Junge ist es Olivers größtes Vergnügen, sich Frauenkleider anzuziehen.
9: Hast du das verstanden?
10: Später näht er sich seine Outfits selbst und geht, zum Entsetzen seiner Mutter, geschminkt und mit hochtupierten Haaren auf die Straße.
9: Was soll aus dir werden?
11: Aus mir muss nichts mehr werden. Ich bin schon was.
9: Was denn?
11: Ich bin Travestiekünstler.
9: Travestie ist kein Beruf, Oliver.
11: Doch, natürlich.
9: Nein, es ist nicht normal.
11: Scheidest du jetzt, was
9: nicht
11: normal ist?
9: Normal, das ist abartig.
10: Fast könnte man glauben, den echten Oliver Knöbel vor sich zu haben. So überzeugend spielt Johannes Hegemann den Jungen, der aus spießigen Verhältnissen in der Kleinstadt ausbricht, um auf St. Pauli als Drag Queen Olivia Jones Karriere zu machen. Der Weg zum Ruhm erweist sich allerdings als steinig.
11: Nur absagen. Keiner will mich. Aber ich bin gut. Das weiß ich.
10: Das Biopic Olivia erzählt nicht nur die bewegende Lebensgeschichte der Travestiekünstlerin. Es ist auch ein Film über Empathie und Freundschaft, über Zivilcourage und Widerstand gegen Queerfeindlichkeit und rechte Gewalt.
12: So, jetzt amüsiert euch!
13: Ja!
10: Abrufbar im ZDF-Streaming-Portal. 8 Filme hat der spanische Regisseur Pedro Almodóvar mit seinem Lieblingsschauspieler Antonio Banderas gedreht.
14: He put in my characters his own persona.
10: Oft, sagt Banderas, setze Almodóvar ihn als sein alter Ego ein. Auf der Kinoleinwand lebe er die verborgenen Wünsche und Leidenschaften des Regisseurs aus. Bei der Arbeit am Set habe er viel über seine eigenen Moralvorstellungen gelernt. Am Anfang, gesteht der Schauspieler, sei es ihm schwer gefallen, vor laufender Kamera einen Mann zu küssen.
14: Antonio, you killed somebody in scene 21.
10: In Szene 21 hast du jemanden getötet, erinnerte ihn Almodóvar.
14: Why you don't have a problem to kill somebody in a movie, but you have a problem to kiss somebody in a movie? Think about it.
10: Du tötest jemanden im Film, ohne mit der Wimper zu zucken, hast aber ein Problem damit, jemanden zu küssen? Darüber solltest du mal nachdenken. Eine Doku auf Arte erzählt die Geschichte der fruchtbaren und manchmal komplizierten Zusammenarbeit zwischen den beiden Künstlern. Bis zum 4. Oktober online. Antonio Banderas, Pedro Almodóvar, der Meister und seine Muse.
3: Das war Silke Lahmann-Lammert mit den Mediathekentipps für diesmal. Gleich nach den Nachrichten blicken wir noch einmal ins gestrige Moskau zur Siegesparade auf dem Roten Platz. Bis gleich.

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1: Um 3 Uhr mit Olaf Knapp. In den frühen Morgenstunden soll die MV Hondius unter hohen Sicherheitsvorkehrungen vor Teneriffa ankern. An Bord des niederländischen Kreuzfahrtschiffs war das Hunter-Virus ausgebrochen. Aus Barcelona Julia Macher.
2: Die MV Hondius legt nicht direkt am Kai an, sondern ankert im Hafenbecken von Granadilla im Südosten Teneriffas. Und von dort werden die 86 Passagiere und ein Teil der Crew nach einer gründlichen Untersuchung dann in Beibooten an Land gebracht. Am Hafen werden sie dann in speziell ausgestatteten Militärfahrzeugen zum 10 Minuten entfernten Flughafen gefahren, wo bereits von den jeweiligen Herkunftsländern gecharterte Flugzeuge und Militärmaschinen bereitstehen. Während der gesamten Transportzeit werde es zu keinem Zeitpunkt zu Kontakt mit der Inselbevölkerung kommen. Das hat die spanische Regierung gestern mehrfach betont.
1: Bundesfinanzminister Klingbeil hat indirekt eingeräumt, dass es in der schwarz-roten Koalition zuletzt Unmut gab. Die letzten Wochen seien nicht gut gewesen, sagte der SPD-Chef in Kanada vor seiner Rückreise nach Berlin. Es gehe jetzt darum, miteinander die großen Dinge im Land wieder hinzubekommen. In der Bundesregierung hatte es zuletzt Streit über wichtige Reformprojekte gegeben. Erschwerend hinzu kommen die schlechte Wirtschaftslage sowie schwache Umfragewerte. Die Kassenärzte erwarten wegen der geplanten Einsparungen im Gesundheitswesen im kommenden Jahr deutlich weniger Behandlungen in den Praxen. Nach Berechnungen der kassenärztlichen Vereinigungen wären durch den geplanten Sparkurs rund 46 Millionen Behandlungsfälle nicht finanziert. Das Sparpaket für das Gesundheitswesen muss noch durch Bundestag und Bundesrat. In der Fußball-Bundesliga hat der VfL Wolfsburg gegen Bayern München verloren. Die Niedersachsen unterlagen dem deutschen Meister mit 0:1. Aus der Sportredaktion Jörg Tegelhütter.
3: Nach ausgeglichener erster Hälfte, in der Kane für die Bayern einen Elfmeter verschoss, geriet der VfL nach dem Wechsel durch das Tor von Ulisse auf die Verliererstraße, bleibt aber als 16. auf dem Relegationsrang. Am letzten Spieltag müssen die Wolfsburger nun beim punktgleichen vorletzten St. Pauli antreten. Die Hamburger unterlagen in Leipzig mit 1:2. Durch die Wolfsburger Niederlage haben Bremen trotz eines 0:1 in Hoffenheim und Köln den Klassenerhalt geschafft. Nach Bayern und Dortmund ist Leipzig sicher für die Champions League qualifiziert. Gute Chancen hat auch Stuttgart als Vierter nach einem 3:1 Erfolg gegen Leverkusen. Augsburg gewann gegen Mönchengladbach ebenfalls mit 3:1.
1: Das Wetter in Deutschland. Am Tage im Osten und Südosten heiter, über den Mittelgebirgen und im Norden, später vor allem auch im Südwesten. Schauer oder Gewitter bei 18 bis 26 Grad, im Norden kühler. Montag dann örtlich etwas Regen. Im Süden Gewitter bei 10 bis maximal 20 Grad. Es ist 3:03 Uhr.
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4: Mit einer Reihe von Baustellen. Die A1 Dortmund Richtung Münster ist zwischen Kreuz Dortmund-Unna und Kamenzentrum wegen Bauarbeiten bis Montag früh gesperrt. Nochmal die A1 Osnabrück Richtung Bremen ist zwischen Bremen-Arsten und Hemelingen wegen Bauarbeiten noch bis 4 Uhr gesperrt. Die A2 Dortmund Richtung Oberhausen ist zwischen Dreieck Bottrop und Kreuz Oberhausen wegen Bauarbeiten bis Montag früh gesperrt. Die A3 Nürnberg Richtung Passau ist zwischen Oberölsbach und Neumarkt in der Oberpfalz wegen Brückenarbeiten bis ca. 5 Uhr gesperrt. Eine Umleitung ist dort eingerichtet. Die A4 Köln Richtung Aachen ist zwischen Elsdorf und Merzenich wegen einer Fahrbahnerneuerung bis 4 Uhr gesperrt. Die A7 Flensburg Richtung Hannover ist zwischen Hamburg-Stellingen und Heimfeld, also der Elbtunnel, wegen Bauarbeiten bis 19 Uhr gesperrt. Die weiträumige Umleitung führt ab Neumünster Süd über die B205, A21 und A1 zum Maschener Kreuz. Die A21 Bargteheide Richtung Kiel ist zwischen Schwissel und Bad Segeberg Süd wegen eines Polizeieinsatzes gesperrt. Die A30 Bad Oeynhausen Osnabrück ist zwischen Bad Oeynhausen Ost und Dehme wegen Wartungsarbeiten bis 6 Uhr in beiden Richtungen gesperrt. Die A81 Heilbronn Richtung Würzburg ist zwischen Weinsberg-Ellhofen und Kreuz-Weinsberg wegen Fahrbahnerneuerung bis Montag früh gesperrt. Die A92 München Richtung Deggendorf ist zwischen Oberschleißheim und Unterschleißheim wegen Bauarbeiten bis 4 Uhr gesperrt. Die Umleitung führt über die U3. und die A671 Wiesbaden Richtung Mainz ist zwischen Wiesbaden am Möhneburg und Mainz-Kastel wegen Bergungsarbeiten gesperrt. Soweit der Verkehr, Ihnen eine gute Fahrt.
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4: Wie immer vom Norddeutschen Rundfunk in Hamburg und in dieser Nacht mit Detlef Karg im Studio und Informationen und Hintergründen. Hier noch bis 6 Uhr. Der 9. Mai ist der Tag der Siegesparade in Moskau im Gedenken an den Sieg über das Deutsche Reich im Jahr 1945. In diesem Jahr allerdings war das Ganze etwas abgespeckt am gestrigen Tag, nachdem der 80. Jahrestag im vergangenen Jahr besonders umfangreich begangen worden war, auch mit etlichen Staatsoberhäuptern, die mit Russland gute Beziehungen pflegen. In diesem Jahr gab es im Vorfeld Bedenken, die Ukraine könnte die Parade mit Drohnen angreifen. Das hätte natürlich ein verheerendes Bild in die Welt gesendet. Darum wurde alles etwas abgespeckter veranstaltet. Aber nun herrscht eine Waffenruhe auch auf Druck der USA. Die Parade in Moskau hat für uns Björn Blaschke beobachtet.
5: Traditionelle Normalität sollte die diesjährige Militärparade zum Tag des Sieges der Sowjetunion über Nazi-Deutschland demonstrieren. Traditionelle Normalität in unnormalen Zeiten. Traditionell begann die Siegesparade um 10 Uhr Moskauer Zeit, also um 9 Uhr in Deutschland. Wie traditionell üblich auch nahm der Verteidigungsminister der Russischen Föderation, Andrei Belousov, die Parade ab. In einem offenen Auto stehend fuhr er Einheiten aller Waffengattungen ab, salutierend. Und ganz in der Tradition früherer Siegesparaden hielt Kremlchef Wladimir Putin eine kurze Rede. Vor letzten Veteranen der Sowjetarmee, ein paar Staats- und anderen Ehrengästen und den Kameras des Staatsfernsehens. Putin erinnerte an die Verbrechen Nazi-Deutschlands und daran, dass sich die Streitkräfte der Sowjetunion dem entgegengestellt haben. Normal mittlerweile auch, dass Putin in seiner Rede zum Gedenken an das Ende des Zweiten Weltkrieges einen Vergleich zog zwischen dem Krieg gegen Nazi-Deutschland und seiner militärischen Spezialoperation, wie der Krieg gegen die Ukraine in Russland genannt werden muss. Immer wieder beleidigt das politische Moskau die Führung in Kiew als Neonazi-Regime oder einfach als Nazis. Die große Heldentat der Generation der Sieger inspiriert die Soldaten, die heute die Aufgaben der Spezialoperation erfüllen. Sie stellen sich einer aggressiven Macht entgegen, die vom gesamten NATO-Block bewaffnet und unterstützt wird. Und trotzdem marschieren unsere Helden vorwärts. Kriegsherren müssen in gewisser Weise Berufsoptimisten sein. Daher zeigte sich Putin sicher, dass er und seine Streitkräfte den Krieg gegen die Ukraine gewinnen. Ich bin fest davon überzeugt, dass unsere Sache gerecht ist. Wir stehen zusammen. Der Sieg war immer auf unserer Seite und wird es immer sein. Ruhm dem siegreichen Volk, Ruhm den Veteranen, Ruhm den Streitkräften Russlands. Zum Feiertag, zum Tag des Sieges.
6: Победы! Hurra!
5: Und dann war da das Unnormale im traditionellen Normalen. In diesem Jahr ist bei der Siegesparade die Präsentation moderner Kriegstechnik weggefallen. Das war so vom Verteidigungsministerium angekündigt worden. Die Begründung, die operative Situation. Das heißt, die verstärkten Angriffe der Ukraine. Sie setzen die russische Führung zunehmend unter Druck. Statt also moderne Panzer und Raketensysteme über den Roten Platz zu rollen, wurden perfekt choreografierte Videoclips gezeigt von den Einsätzen der Streitkräfte der Russischen Föderation, Marine, Heer, Luftwaffe, Drohneneinheiten. Soldaten der Streitkräfte der Russischen Föderation sind im Kampfeinsatz, um die Land-, Luft- und Seegrenzen unseres Vaterlandes zu verteidigen. Das Personal der Vereinigten Truppengruppe erfüllt Kampfeinsätze im Gebiet der speziellen Militäroperation. Die verschlankte Siegesparade in diesem Jahr gilt als Spiegelbild der Situation in Putins Krieg. Dabei wurde sie zu einer Mischung aus ernsthaftem Gedenken an die sowjetischen Soldaten im Zweiten Weltkrieg, viel traditionellem Chingerasabum und Filmen, die so auch auf einer Waffenmesse laufen könnten.
4: Björn Blaschke war das und wir vertiefen das Ganze über die Militärparade in Moskau. Hat auch mein Kollege Ralf Baudach auf Tagesschau 24 mit unserem Moskauer Korrespondenten Norbert Hahn gesprochen, der bei der Parade vor Ort dabei war. Die erste Frage an ihn war, welchen Eindruck er von der Vorführung auf dem Roten Platz im Vergleich zu denen der Vorjahre hatte.
7: Ja, letztes Jahr war ich tatsächlich am Roten Platz und als ich das jetzt hier gesehen habe, da habe ich gedacht, es ist eine andere Veranstaltung. Also es ist wirklich sehr, sehr abgespeckt gewesen. Es ist ja nicht nur so, dass die Panzer oder die Drohnen gefehlt haben oder die strategischen Raketen, sondern es waren ja auch weniger Soldaten auf dem Platz. Im letzten Jahr sollen es über 10.000 gewesen sein, in diesem Jahr ein paar Tausend. Also das ist schon wirklich ein sehr, sehr großer Unterschied gewesen. Und wie gesagt, für mich war es fast eine andere Veranstaltung, auch in dem Moment, als ich Wladimir Putin zugehört habe und er schon nach relativ kurzer Zeit vorbei war.
8: Sowohl der Verteidigungsminister als auch Putin waren quasi ungeschützt, das heißt ohne Schutzglas oder Ähnliches vor Ort. Was sollte das denn zeigen?
7: Naja, wir haben ja schon im Grunde ein Signal nach außen. Wir haben ein Problem. Wir werden deswegen kein schweres Gerät auffahren. Wir werden das Ganze ein bisschen kürzer halten. Das ist ja schon ein Zeichen nach außen. Wir haben ein Sicherheitsproblem. Und wenn man jetzt ausgerechnet dem Präsidenten oder auch dem Verteidigungsminister noch schusssicheres Glas verpasst hätte oder irgendwelche Käfige gegen Drohnen, das wäre natürlich erst recht ein Zeichen gewesen. Dieses Land ist nicht mehr sicher. Dieses Land können wir nicht mehr schützen. Wir können nicht mal die Spitzenpolitiker hier schützen. Und deswegen, denke ich, wird man davon Abstand genommen haben oder deswegen wird man es vielleicht gar nicht in die Überlegungen überhaupt einbezogen haben.
8: Putin zeigte sich in seiner Rede ja zuversichtlich, den Krieg gegen die Ukraine gewinnen zu können. Ging er auch auf das Wie ein?
7: Nein, er hat ja auch in seinem sein Optimismus war ja sehr wolkig. Er hat gesagt, wir haben immer gesiegt und wir werden auch diesmal siegen. So sehr viel mehr hat er ja eigentlich nicht gesagt. Es war mehr so ein Aufruf zur Ermutigung, Durchhalteparolen ans eigene Volk. So, den Rest schaffen wir jetzt auch noch. So habe ich das gelesen. Wie er das schaffen will, ist schwer zu sagen, denn der Krieg gegen die Ukraine dauert jetzt schon länger als der große Vaterländische Krieg, der als Sieg gefeiert wurde. Wie man das jetzt hinkriegen will, wie man jetzt einen echten Sieg an der Front herbeizaubern will. Ich glaube, das weiß Putin selbst nicht und deswegen hat er natürlich auch heute davon Abstand genommen, das irgendwie beschreiben zu wollen.
8: Wenn man jetzt mal auf die Riege der ausländischen Staatsgäste schaut, die vor Ort waren, das hat ja auch eine gewisse Aussagekraft. Wie ist es dieses Mal einzuordnen?
7: Ja, im letzten Jahr waren ja viele eingeladen, viele ganz wichtige, auch Präsident Xi aus China war da, andere wichtige Staatsoberhäupter, Brasilien ist da zu nennen. Es waren ganz viele, die ich jetzt noch aufzählen könnte. In diesem Jahr war das anders. In diesem Jahr hat man aber auch gesagt, wir haben keinen eingeladen. Diejenigen, die dann gekommen sind, die wollten alle kommen. Man könnte jetzt flapsig sagen, die haben sich selbst eingeladen. Der wichtigste ist der König von Malaysia, der Staatsoberhaupt von Laos. Und dann fällt es aber auch schon stark ab. Dann sind da Länder, die eigentlich von kaum einem anderen Land anerkannt werden in der Welt. Die Republik Srpska, Südossetien oder auch Abchasien, was alles eigentlich zu Georgien gehören sollte. Also die sind da und der neue EU-Querulant, der slowakische Ministerpräsident Fico, ist auch gekommen, hat sich angeblich dann auch selbst eingeladen. Der Mann, also der jetzt sozusagen in die Fußstapfen von Viktor Orban tritt, der ja auch immer ein gutes Verhältnis gepflegt hat zu Wladimir Putin.
8: Abschließend die Frage, seit Mitternacht gilt ja eine dreitägige Waffenruhe zwischen Russland und der Ukraine. Gab es dennoch Angriffe?
7: Bislang ist nichts von der Front zu hören, was die Verletzungen des Waffenstillstandes angeht. Das ist schon ganz interessant. Normalerweise war das immer der Fall, diesmal nicht. Vielleicht hat ja die Tatsache, dass der Waffenstillstand von Donald Trump vermittelt wurde, vielleicht hat das ja noch eine Rolle gespielt. Vielleicht haben Zelensky und Putin gesagt, also in diesem Fall müsst ihr wirklich aufpassen. Jedenfalls bislang ist nichts gehört worden von einer Verletzung der Waffenruhe. Und wir hoffen mal, dass es dann bis Ende Montag, so lange soll sie ja gelten, dass es bis dahin auch so bleibt.
9: Russland-Korrespondent Norbert Hahn war das im Gespräch mit Ralf Baudach auf Tagesschau 24.
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9: Die Pflegeversicherung steuert auf ein Milliardendefizit zu. Gesundheitsministerin Wagen sagte in einem Zeitungsinterview jetzt am Wochenende, sie wolle Leistungen neu ordnen und besser steuern. Demnach sollen Menschen mit höherem Einkommen stärker zahlen, was heißt, dass die sogenannte Beitragsbemessungsgrenze angehoben werden wird für die Pflegeversicherung. Und Pflegebedürftige müssen sich auf neue Regeln einstellen. Dazu die erste Frage an unseren Korrespondenten Dietrich Karl Meurer aus dem ARD-Hauptstadtstudio. Warum muss die Pflegeversicherung reformiert werden?
10: Die Gesundheitsministerin macht in dem Interview deutlich, was grundsätzlich bekannt ist. Die Pflegekassen sind praktisch pleite, denn die Ausgaben wachsen seit Jahren schneller als die Einnahmen. Das liegt auch daran, dass immer mehr Menschen als pflegebedürftig eingestuft werden. Nina Wagen macht indirekt frühere politische Entscheidungen verantwortlich dafür. Vor allem die Reform von 2017 habe den Kreis der Leistungsberechtigten stark ausgeweitet. Heute, so sagt sie, beziehen über 6 Millionen Menschen Leistungen aus der Pflegeversicherung, das übersteige deutlich frühere Erwartungen. Bereits in diesem Jahr könnte das Geld knapp werden, sagt die Ministerin. Für nächstes Jahr rechnet ihr Ministerium mit einem Minus von mehr als 7,5 Milliarden Euro. Und 2028 schon dürfte sich das Defizit mehr als verdoppeln. Nina Wagen warnt, ohne Reform gerate die Zahlungsfähigkeit der Pflegekassen in Gefahr.
9: Und die zweite Frage an ihn. Was plant die Ministerin für Pflegebedürftige?
10: Sie spricht in dem Interview den zentralen Punkt an, nämlich die Pflegegrade. Die Pflegegrade sollen nach den Plänen der Ministerin bestehen bleiben. Bestehende Einstufungen will sie nicht antasten. Aber für neue Anträge stellt sie jedoch strengere Maßstäbe in Aussicht. Bei den Pflegegraden 1 bis 3 sollen wissenschaftliche Kriterien gelten, die vor 2017 empfohlen wurden. Das würde wohl bedeuten, dass künftig mehr Voraussetzungen erfüllt werden müssen, um einen Pflegegrad zu bekommen. Gleichzeitig sollen die Leistungen neu organisiert werden. Einzelne Ansprüche sollen in Budgets gebündelt werden. Pflegebedürftige könnten diese Mittel flexibler nutzen, sagt die Ministerin. Vorgesehen sei auch ein eigenes Budget für akute Notlagen. Neu geplant ist auch ein Anspruch auf professionelle Pflegebegleitung. Fachkräfte sollen Betroffene und Angehörige beraten. Die Ministerin erhofft sich davon, Selbstständigkeit länger zu erhalten. Nina Wagen betont aber auch, dass die Pflegeversicherung keine Vollversicherung sei, sondern nur einen Teil der Kosten absichern soll. Sprich, dahinter steckt die Aufforderung, in Sachen Pflege auch selbst vorzusorgen.
9: Und wie soll die Reform finanziert werden und wann kommt sie?
10: Ministerin Wagen denkt nun doch über höhere Beiträge zur Pflegeversicherung nach, zumindest für Gutverdienende. Geplant ist, die Beitragsbemessungsgrenze anzuheben. Bis zu dieser Einkommensgrenze fallen Beiträge an. Pflege- und Krankenversicherung sollen da gleich behandelt werden. Gleichzeitig strebt die Ministerin stabile Beitragssätze an. Zusätzlich will sie prüfen, ob sich der Pflegevorsorgefonds ertragreicher anlegen lässt. Dieser Fonds soll ja künftige Kosten der Babyboomer, also der geburtenstarken Jahrgänge, abmildern. Und bei Pflegeheimen bringt Wagen ins Spiel, Zuschüsse langsamer steigen zu lassen und Kosten zu bremsen. Konkrete Regeln nennt sie aber noch nicht. All das sind Ankündigungen. Ein Gesetzentwurf soll laut Ministerin bis Mitte Mai vorliegen. Danach beginnen die Beratungen. Ob und wann und in welcher Form die Pläne Gesetz werden, darüber entscheiden dann Bundestag und Bundesrat. Die Reform würde dann frühestens ab dem nächsten Jahr greifen.
9: Dietrich Karl Meurer informierte über die ersten Ideen der Ministerin Wagen zur Pflegereform. Haben Sie zu Hause noch alte D-Mark-Scheine oder Münzen herumliegen? Wer besitzt fast 25 Jahre nach der Währungsunion noch D-Mark und vor allem warum? Offenbar recht viele Menschen, denn Milliarden sind noch im Umlauf. Sandra Demmelhuber hat sich einmal umgehört.
11: Ja, logisch.
12: Was heißt logisch? Wie viel?
11: Von einem Pfennig bis 100 Mark alles. Das ist in einem Bilderraum und hängt an der Wand.
13: Wir haben bei der Ausräumung von der Oma welche gefunden, aber sonst haben wir eigentlich nichts mehr.
14: Ich habe noch mindestens insgesamt 50, 60 D-Mark zu Hause. Und ich habe es bei mir daheim im Schubfach drin und ich schaue es mir auch mal an, weil es einfach schön ist, das Geld nochmal zu sehen.
12: Wissen Sie noch, wer auf dem letzten 100-Markschein abgebildet war? Und haben Sie auch noch irgendwo alte Markstückerl oder D-Markscheine daheim? Wenn ja, dann sind Sie damit nicht allein, weiß Sven Bertelmann, Bargeldexperte der Deutschen Bundesbank.
15: Aktuell sind noch Banknoten und Münzen im Wert von 12,1 Milliarden D-Mark ausstehend.
12: 12,1 Milliarden Mark, die von der Bundesbank zwar irgendwann einmal ausgegeben worden sind, bis jetzt aber nicht wieder den Weg zurückgefunden haben. Warum eigentlich? Dazu noch einmal Sven Bertelmann.
15: Einer der Gründe ist sicherlich auch Nostalgie, dass Menschen gesagt haben, ich bewahre mir ein paar D-Mark-Banknoten und Münzen auf. Es kommen aber regelmäßig Kunden zu uns, die Scheine und Münzen in alten Jacken, Reisetaschen, bei Wohnungsauflösungen gefunden haben.
12: Der Bargeldexperte geht davon aus, dass ein Teil der rund 12 Milliarden D-Mark verschollen bleiben wird, weil das Geld zum Beispiel verloren, ins Ausland gebracht oder zerstört worden ist. Seit März 2002, also seit fast 25 Jahren, ist die gute alte Mark, wie es früher oft hieß, kein offizielles Zahlungsmittel mehr. Aber offenbar für viele Menschen immer noch stark emotional besetzt. Denn die D-Mark steht für Wirtschaftswunder, Stabilität und bezahlbare Lebenshaltungskosten. Viele Menschen verbinden mit ihr auch schöne Kindheitserinnerungen, wie beispielsweise das Zehnerleis oder die Schleckertüte beim Bäcker für eine Mark. So ist es kein Wunder, dass es immer wieder zeitlich befristete Nostalgieaktionen gibt, bei denen in Geschäften, auf Volksfesten oder in Museen auch mit D-Mark bezahlt werden darf. Zum Beispiel beim Frühlingsfest auf der Münchner Theresienwiese. Umrechnungskurs 2 D-Mark für 1 Euro. Vergangenen Montag gab es die Aktion schon einmal und Andreas Grems, der Chef des Münchner Weißbiergartens, hat sich sehr über einen 100-Mark-Schein gefreut.
16: Ja, den habe ich schon lange nicht mehr zu meiner Jugend öfters mal in der Hand halten dürfen.
12: Die Aktion unter dem Motto »Her mit der D-Mark« gab es früher schon einmal und wird heuer aufgrund des 60. Jubiläums des Volksfestes an 2 Tagen wiederholt. Viel wird dabei nicht zusammenkommen. Kleinere Standl rechnen mit rund 50 Mark und größere Bierzelte mit Biergarten mit mehreren 100 bis 1000 Mark.
9: Wer hat noch D-Mark? Sandra Demmelhuber hat sich in Bayern umgehört.
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9: Heute vor 150 Jahren fand die erste offizielle Weltausstellung statt, und zwar in den USA. Jens Schellhas blickt zurück.
17: Mit großen Tamtam, Salutschüssen und Händels Halleluja wird die Weltausstellung zum 100-jährigen Bestehen der USA eröffnet. Überall in Philadelphia läuten die Glocken. Der Fairmount Park ist mit über 200 Messegebäuden und Pavillons übersät. Der deutsche Maschinenbauprofessor Franz Röhlow gehört zur Jury der ausgestellten Exponate. Er schreibt:
18: Centennial heißt alles Denkbare. Die Wagen, die Fahnen. Alle tragen in irgendeiner Weise das Wort irgendwo angeschrieben. Es gibt Centennial Pomade, Centennial Seife, Centennial Bier.
17: Die Vermarktung ist perfekt. Sogar Richard Wagner komponiert den USA zum 100. einen großen Centennial-March. Das Getöse drumherum, zum Beispiel der neuen und riesigen Corliss-Dampfmaschine, lässt seine Musik allerdings untergehen. Am besten sei ohnehin das Honorar von $5.000 gewesen, soll Wagner gesagt haben. Wie jede Weltausstellung ist auch die in den Vereinigten Staaten ein Jahrmarkt internationaler Eitelkeiten. Graham Bell kommt mit dem Telefon. Die Engländer zeigen ihre Hochräder, erstmals mit Speichen, Nikolaus Auto einen neuen Viertaktmotor. Und plötzlich gibt es neben Popcorn und Ketchup auch funktionstüchtige Näh- und Schreibmaschinen. Die Türken kommen mit Marihuana und die deutsche Firma Krupp versucht, wie auf anderen Weltausstellungen auch, mit einer gigantischen Kanone zu imponieren. Die New Yorker Evening Post schreibt:
19: Die großspurige Selbstverliebtheit und die unverschämte Arroganz des deutschen Beitrags sind unerträglich.
17: Überhaupt, das Image der deutschen Industrieprodukte ist niederschmetternd. Die Ideen geklaut, alles schlecht und billig produziert und kaum wettbewerbsfähig. So sieht es auch der deutsche Maschinenbauer und Preisrichter Franz Röhlow.
18: Es darf nicht verhehlt, es muss sogar laut ausgesprochen werden, dass Deutschland eine schwere Niederlage auf der Philadelphia-Ausstellung erlitten hat.
17: Die Industriellen im Reich des Ramsches hören das nicht sehr gern. Unverzüglich starten sie eine Qualitätsoffensive. 10 Jahre später ist aus dem verpönten Hinweis Made in Germany tatsächlich ein echtes Gütesiegel geworden. Als einziges Gebäude der Weltausstellung ist bis heute die monumentale Memorial Hall geblieben, groß wie ein Fußballfeld. Als ihr markantestes Merkmal springt ihre Kuppel aus Eisen und Glas ins Auge. Halten Sie mal ein Bild des Reichstags in Berlin daneben.
20: Hoffentlich merkt keiner den Betrug, denn das ist alles nur geklaut.
17: Der deutsche Architekt Paul Wallot fand sie eben zu schön, die Memorial Hall. Und auch die Vereinigten Staaten fanden ihre erste offizielle Weltausstellung schön. Für ihre Reputation war es ein Hauptgewinn. Begonnen hat die Centennial Exhibition in Philadelphia am 10. Mai 1876. Heute vor 150 Jahren.
9: Das war der Stichtag von Jens Schellhas.
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21: Mit Moritz Kühn und dem Endspurt in der Fußball-Bundesliga. Der vorletzte Spieltag läuft und eine Überraschung verpasst hat der VfL Wolfsburg. Der Tabellendrittletzte hat das Abendspiel gegen den bereits feststehenden Meister FC Bayern mit 0:1 verloren. Da war mehr drin, sagt VfL-Trainer Dieter Hecking.
22: Trotzdem hat man am Ende auch noch wieder die Chance, das Spiel nochmal wieder zumindest unentschieden zu gestalten. Das wäre fürs Gefühl noch besser gewesen. Aber natürlich nehmen wir sehr viel mit, wobei, und das sage ich jetzt einmal, weil heute Samstag ist und dann noch 7 Tage Zeit ist bis zu dem Spiel. Es wird ein ganz anderes Spiel werden wie heute Abend und da wird vieles an Kleinigkeiten hängen und wir müssen uns gut präparieren für diesen Spiel und dann werden wir sehen, ob es reicht.
21: Ja, Wolfsburgs Trainer Dieter Hecking spricht es an. Am letzten Spieltag geht es zum punktgleichen FC St. Pauli, der wegen der schlechteren Tordifferenz hinter Wolfsburg auf einem direkten Abstiegsrang liegt. Die Hamburger haben auch verloren am vorletzten Spieltag mit 1:2 in Leipzig. Für die Sachsen war es dagegen der entscheidende Erfolg, um das Champions-League-Ticket für die

0: Jackson Irvine zum 1:2 aus Gästesicht. Dabei blieb es am Ende aber und so gewinnt Leipzig also mit 2:1 gegen St. Pauli und damit kehrt RB in die Champions League zurück.
1: Auf dem Weg in die Königsklasse ist auch der VfB Stuttgart, der mit 3:1 gegen Leverkusen gewonnen hat. Die Schwaben rangieren auf Champions League Platz 4, punktgleich mit Verfolger Hoffenheim. Die TSG hat mit 1:0 gegen Bremen gewonnen. Nur noch geringe Hoffnungen auf die Champions League Teilnahme hat Leverkusen als Tabellensechster. Noch eine Mini-Chance auf die Conference League-Qualifikation hat Augsburg nach dem 3:1-Erfolg gegen Gladbach. Der Rückstand auf Rang 7 und Europa-League-Finalist Freiburg beträgt einen Zähler, aber die Freiburger spielen an diesem Wochenende noch beim Hamburger SV. In die Bundesliga aufsteigen möchte Zweitligist Hannover 96, aber die Mannschaft von Trainer Christian Tietz hat trotz Führung nur 1:1 in Bochum gespielt und rangiert auf dem Aufstiegsrelegationsrang.
2: Es geht darum, dass wir nicht aufgeben, dass es weitergeht, auch wenn wir jetzt heute hier es nicht geschafft haben, das Spiel für uns zu entscheiden und zu gewinnen, haben wir ein Heimspiel und jetzt heißt es einfach den Kopf wieder hochnehmen, dass die Mannschaft weiß, wir sind nach wie vor in der Saison drin.
1: Über den Ausrutscher von Hannover 96 wird sich Elversberg freuen, denn die Saarländer können zum Wochenabschluss mit einem Sieg beim Abstiegskandidaten Düsseldorf den Aufstieg so gut wie sicher klar machen. So gut wie sicher Zweitligist bleibt der erste FC Magdeburg, der mit 3:1 in Kiel gewonnen hat. Das Fazit von Offensivspieler Barış Artık.
3: Wir wussten, wir müssen auf jeden Fall das Spiel ziehen, um vorzulegen, um Druck auf die anderen aufzubauen. Das ist halt auch eine Mentalität der Mannschaft, auch eine Charakterfrage. Und die Mannschaft hat heute die Charakterfrage und die Mentalität auf jeden Fall bestanden.
1: Die Magdeburger haben 5 Punkte Vorsprung auf die Abstiegszone und könnten heute vom Sofa aus den Klassenerhalt feiern. Auch Braunschweig ist auf Kurs Klassenerhalt nach dem 2:1-Erfolg gegen Dresden. Und im Abendspiel hat Nürnberg gegen den bereits feststehenden Aufsteiger Schalke mit 3:0 gewonnen. Mehr dazu gibt's auf sportschau.de. Und zum Schluss der Blick zur Tischtennis-Team-WM in London. Da hat die deutsche Frauenauswahl das Halbfinale gegen Japan deutlich mit 0:3 verloren. Ein Spiel um Platz 3 gibt es nicht. So war die Bronzemedaille schon vor dem Halbfinalduell sicher.
4: Und das war der Sport mit Moritz Kühn.

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1: Um 3.30 Uhr mit Olaf Knapp. Nach dem Hunter-Virus-Ausbruch auf einem Kreuzfahrtschiff wachsen die Sorgen vor weiteren Infektionen. Experten beruhigen, aber heute soll das Schiff Teneriffa erreichen und vor einem Hafen im Süden der Kanareninsel anlegen. Aus der Nachrichtenredaktion Klaas Christoffersen.
2: Zunächst sollen alle 150 Menschen an Bord auf Krankheitssymptome getestet werden. Ab dem Mittag ist geplant, Passagiere und Besatzungsmitglieder getrennt nach Nationalität in kleinen Booten an Land zu bringen. Von dort geht es weiter zu einem Flughafen, in versiegelten und bewachten Fahrzeugen, wie die Behörden mitteilten. Deutschland und andere EU-Länder haben für ihre Staatsangehörigen eigene Flugzeuge geschickt. Für die restlichen Personen haben die EU, die USA und Großbritannien Transporte vorbereitet. WHO-Chef Tedros wandte sich in einem Schreiben direkt an die Bevölkerung der Kanareninsel und beruhigte sie, das Risiko, sich anzustecken, sei gering.
1: Gesundheitsministerin Nina Warken will die Pflegeversicherung reformieren. Hintergrund ist ein wachsendes Milliardenloch in der Pflegekasse. Kritik gibt es an Äußerungen der CDU-Politikerin zu den Ursachen. Aus Berlin Dietrich Karl Meurer.
3: Die Gesundheitsministerin hatte gesagt, seit der Reform des Pflegebegriffs bekämen heute auch Gruppenleistungen, an die damals niemand gedacht habe. Dazu zählten viele Kinder und Jugendliche mit ADHS. Die Stiftung Patientenschutz wirft der CDU-Politikerin deshalb vor, pflegebedürftige Kinder für die Finanzprobleme mitverantwortlich zu machen. Doch viele Betroffene hätten schwere Erkrankungen und brauchten Hilfe im Alltag. Auch die Linke kritisiert die Reformpläne. Fraktionschef Sören Pellmann wirft Warken vor, bei besonders schwachen Menschen sparen zu wollen.
1: Kanzler Merz hat die Reise des slowakischen Regierungschefs Fico zu den Feiern zum Tag des Sieges in Moskau kritisiert. Er bedauere das zutiefst und werde mit Fico über diesen Tag in Moskau sprechen, sagte Merz in Stockholm. Der slowakische Ministerpräsident war als einziger Gast aus der EU angereist. Er verteidigte derweil seine Teilnahme an dem Weltkriegsgedenken. Die Slowakei ist noch immer weitgehend von russischem Öl.

0: abhängig. In Venedig ist die 61. Kunstbiennale gestartet. Sie gehört zu den wichtigsten Veranstaltungen zeitgenössischer Kunst. Überschattet wird die Biennale von einem Streit über die Teilnahme von Russland und Israel. Aus Protest trat die Jury in der vergangenen Woche geschlossen zurück. Außerdem ist die große Eröffnungsfeier ausgefallen. Das Wetter in Deutschland: am Tage im Osten und Südosten heiter, über den Mittelgebirgen und im Norden, später vor allem auch im Südwesten Schauer oder Gewitter, bei 18 bis maximal 26 Grad, im Norden kühler. Montag dann örtlich etwas Regen, im Süden Gewitter bei 10 bis 20 Grad. Das waren die Nachrichten.
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2: Die A21 Bargteheide Richtung Kiel ist zwischen Schwissel und Bad Segeberg Süd wegen eines Polizeieinsatzes weiterhin gesperrt. Und dann haben wir noch eine Bergungsmitteilung. Die A671 Wiesbaden Richtung Mainz ist zwischen Wiesbaden am Möhneburg und Mainz-Kastel wegen Bergungsarbeiten auf allen Spuren weiterhin gesperrt. Das war's vom Verkehr. Ihnen eine gute Fahrt.
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2: Im Studio ist Detlef Karg. Willkommen. Steht die Demokratie unter Druck, wie manche sagen? Und was kann dann politische Bildung dagegen tun? Fragen wir Sönke Rix. Er ist seit März Präsident der Bundeszentrale für politische Bildung. Er sieht zwar weiter großen Rückhalt für demokratische Werte, beobachtet aber Zweifel an Politik und Institutionen. Das ist nun unser Gast im ARD-Interview der Woche. Und das Gespräch mit Sönke Rix hat Hauptstadtkorrespondent Dietrich Karl Meurer geführt.
3: Sie treten in recht große Fußstapfen. Ihr Vorgänger Thomas Krüger, der hat die Bundeszentrale 25 Jahre lang geprägt. Mit welchem Gefühl sind Sie in dieses Amt gestartet?
4: Das sind tatsächlich große Fußstapfen, aber jeder Präsident oder jeder, der eine neue Aufgabe übernimmt, soll sie auch mit eigenen Akzenten machen. Ich bin Thomas Krüger sehr dankbar. Der hat die Bundeszentrale in stürmischen Zeiten geführt und hat sie vor allen Dingen auch groß gemacht. Unter seiner Präsidentschaft eine große Anzahl an Mitarbeitern gewachsen, viel Mittel zur Verfügung, aber auch viele Herausforderungen gemeistert. Aber nun kommen neue Zeiten und wir werden auch die neuen Herausforderungen meistern.
3: Und damit bin ich beim Thema: Was möchten Sie in der Bundeszentrale unbedingt bewahren? Was soll so bleiben, wie es ist? Und wo sehen Sie klaren Veränderungsbedarf?
4: Es gibt viele sehr gute Produkte und Angebote der Bundeszentrale. Sowas wollen wir natürlich bewahren. Es sind jetzt auch schon gute Angebote insgesamt in der Vielfalt, will ich sie auch aufrechterhalten. Sowohl zivilgesellschaftliche Organisationen unterstützen bei ihrer Aufgabe der politischen Bildung, als auch eigene Produkte und eigene Angebote machen. Diese Bandbreite will ich gerne aufrechterhalten.
3: Sie unterstützen Demokratieprojekte und da gibt es aktuell den Vorwurf, die Bundeszentrale habe Gelder verschwendet. Insgesamt mehr als 100.000 Euro flossen in den vergangenen Jahren an ein Demokratieprojekt mit, so heißt es in Schlagzeilen, mit Würmern. Das ergab eine Anfrage der AfD an die Bundesregierung. Das klingt auf den ersten Blick tatsächlich absurd. Wenn man das alles auf die Schlagzeile reduziert, wurde da wirklich ein absurdes Projekt gefördert? Und sehen Sie hier Veränderungsbedarf?
4: Also wenn wir Projekte nur noch danach organisieren, dass sie vielleicht einem gewissen Standard entsprechen, der nur einer gewissen Partei oder einer gewissen Richtung gefällt, dann sind wir verkehrt. Wir sollten unsere Projekte so gestalten, dass sie vielfältig sind, dass sie auch vielleicht mit ein bisschen Provokation auch Menschen ansprechen, die vielleicht als erstes sonst gar nicht vielleicht auf die Idee gekommen wären, dieses Angebot wahrzunehmen. Und von daher würde ich nicht grundsätzlich ausschließen, dass es nicht auch mal Projekte mit Würmern gibt oder mit Korbflechten oder wie auch immer. Am Ende ist es doch wichtig, ob man Menschen angesprochen hat und ob man Menschen dazu gebracht hat, über Politik ins Gespräch zu kommen.
3: Muss man dieses Projekt vielleicht auch ein bisschen einordnen im Verhältnis zu den ganzen anderen Projekten, die Sie gefördert haben?
4: Ja, natürlich. Man kann sich immer Einzelfälle rauspicken und es gibt mit Sicherheit auch Einzelfälle, wo wir auch hinterher nicht zufrieden waren, wie es vielleicht gelaufen ist. Aber in der großen Bandbreite, und das hat uns, sagt uns auch die Wissenschaft, und auch natürlich die Zuarbeit durch die zivilgesellschaftliche Organisation, haben wir gute Projekte, die wirklich auch eine breite Anzahl von Menschen auch ansprechen und auch eine gewisse Wirkung haben natürlich.
3: Trotzdem noch mal ganz kurz zu den Würmern. Sagt Ihnen das was? Das Projekt, das war ja vor Ihrer Zeit. Was sollte damit erreicht werden?
4: Ganz ehrlich, ich kenne nicht jedes Projekt und nicht jede Sache, die in den letzten 25 Jahren oder länger auch gelaufen ist oder die da jetzt auch abgefragt worden ist. Aber ich bin mir sicher, es sind alle geprüft worden. Und auch wenn sie vielleicht witzig klingen oder vielleicht auch mit einer provokanten Machweise gemacht worden sind, heißt es noch lange nicht, dass sie nicht auch eine gewisse Wirkung bekommen haben.
3: Aufgabe der Bundeszentrale ist es, das demokratische Bewusstsein zu stärken und auch die politische Teilhabe zu fördern. Viele sagen ja, die Demokratie steht heute stärker unter Druck als früher. Teilen Sie die Einschätzung?
4: Ja, ich teile die Einschätzung, das sagen die meisten Untersuchungen auch, dass viele Bürgerinnen und Bürger sich davon abwenden, dass sie kein Vertrauen mehr in die demokratischen Institutionen haben. Wobei der Zuspruch zur Demokratie an sich, der ist nach wie vor groß. Aber man hat doch seine Zweifel daran, ob die demokratischen Organisationen und Institutionen die Herausforderungen meistern können. Das liegt wahrscheinlich auch daran, weil gerade die internationalen Herausforderungen so groß ist und man doch ein bisschen hilflos auf diese Situation guckt und man von einer Krise zur nächsten gerät. Und unsere Aufgabe als Bundeszentrale wird sein, klarzumachen, dass die Institutionen auch solche Herausforderungen meistern können. Es hängt immer davon ab, wer sie natürlich von innen führt.
3: Kann denn politische Bildung verlorenes Vertrauen tatsächlich zurückgewinnen oder wäre das eher eine unrealistische Erwartung?
4: Also Vertrauen in Politik zurückgewinnen müssen Politikerinnen und Politiker schon auch selbst in erster Linie. Was wir tun können, ist sagen können, es gibt das Rüstzeug für jeden Bürger und für jede Bürgerin, sich an dieser Demokratie zu beteiligen. Es lohnt sich für diese Institutionen und für diese Werte auch zu streiten. Sie sind gut und sie sind dazu geeignet, auch große Herausforderungen zu meistern. Diese Information, diese Bildung, das können wir leisten, aber wir können nicht die Politik verändern. Das müssen die Politikerinnen und Politiker schon selber tun.
3: Gibt es denn Zielgruppen, die Sie, wenn Sie das vergleichen, sozusagen mit den letzten Jahren bei Ihrem Vorgänger, Zielgruppen, die Sie stärker erreichen wollen, als das bisher der Fall war?
4: Also ich will das nicht in Abgrenzung zur Zeit meines Vorgängers machen, sondern ich glaube, das ist ein stetiger Prozess, dass wir uns immer wieder genau angucken müssen, welche Menschen sind denn diejenigen, die am meisten sich von Politik abwenden, von Demokratie abwenden, beziehungsweise das Zutrauen verlieren. Und da müssen wir aufpassen, dass wir nicht in gewissen Blasen bleiben, sondern auch uns an die Menschen wenden, die wir vielleicht nicht mit einer klassischen Veranstaltung erreichen, sondern eher über Social Media oder die Menschen, die wir über ihren Arbeitsplatz, ihren Ausbildungsplatz erreichen. Also hoffe ich auch, dass wir die Zusammenarbeit mit den Arbeitgebern und Arbeitnehmern da noch ausbauen können an vielen Stellen. Also die Menschen auch da abholen, wo sie sind. Weil per se, glaube ich, suchen die nicht erst einmal nach den Informationen der Bundeszentrale für politische Bildung. Sie müssen schon auch direkt angesprochen werden.
3: Mhm. Viele Jugendliche, die wissen gar nicht, was die Bundeszentrale für politische Bildung ist. Wie wollen Sie das angehen?
4: Ich glaube auch nicht, dass es unbedingt ganz wichtig ist, dass wir die Bundeszentrale für politische Bildung an sich stärker bekannt machen. Wir müssen unsere Angebote bekannt machen, unsere Produkte bekannt machen. Also auch sowas wie den Fluter, der für junge Leute tatsächlich eine Zeitschrift ist, die auch im Internet abzurufen ist, die interessant Politik für junge Leute darstellt. Oder Social-Media-Angebote, wo vielleicht gar nicht erstmal politische Bildung draufsteht. Weil natürlich, sagen wir mal so, der Begriff Bundeszentrale für politische Bildung ist vielleicht auch nicht gerade sexy, aber das, was wir machen, das soll unbedingt auch auf eine gewisse Art und Weise sexy sein und den Menschen ansprechen. Und da sind wir ziemlich gut in vielen Dingen, aber wir können besser werden.
3: Und den Namen wollen Sie nicht ändern?
4: Nein, den Namen will ich nicht ändern.
3: Sie haben schon ein paar Mal Social Media angesprochen. Wird quasi die politische Bildung damit jetzt digitaler in den nächsten Jahren?
4: Also sie muss digitaler werden, weil die Auseinandersetzung über Politik, die Diskussion über Politik finden im sozialen Medienraum statt. Wir müssen da auch Angebote ausbauen. Wir sind ja auch vertreten da. Wir haben auch sehr viel Zuspruch dafür, unsere Angebote. Aber ich glaube, wir müssen auch gucken, wie wir dort auch Diskussionsräume zur Verfügung stellen, die von uns auch moderiert werden können, wie wir auch noch besser werden können, Dinge kurz auf den Punkt zu bringen, wo Menschen auch das Hintergrundwissen haben wollen, zum Beispiel: Warum ist die Lage im Nahosten so gerade? Warum gibt es gerade den Krieg zwischen USA und Iran und solche Dinge? Das wollen die Menschen ja durchaus wissen und wir müssen auch in den sozialen Medien darauf Antworten geben.
3: Und sind Sie da auf allen Plattformen zukünftig unterwegs? Ich frage deshalb, weil gerade in dieser Woche haben Politiker verschiedener Parteien der Plattform X den Rücken zugekehrt. Sie sind bei X vertreten, spielen dort keine Inhalte ein, sondern sind einfach nur dort.
4: Also wir wollen schon.
3: Wie passt das zusammen sozusagen mit Ihrer Online-Strategie?
4: Wir wollen schon sehr breit auch aufgestellt sein in den sozialen Medien und uns nicht nur auf ein soziales Medium, wenn man das so sagen sollte, fokussieren. Wir diskutieren auch gerade innerhalb der Bundeszentrale, wie wir und ob wir auf X zurückkehren. Ich glaube schon, dass es wichtig ist, dass wir auch in den Räumen unterwegs sind, wo wir vielleicht schon andere was aufgegeben haben. Also zumindest ein Angebot zu haben, dass sie auch in den Räumen Informationen abgefragt werden können. Da wollen wir nochmal mit Wissenschaft auch in Kontakt treten. Wir wollen uns das nochmal genauer angucken. Aber das Ziel bleibt schon, auch in den sozialen Medien auch vertreten zu sein, damit auch die Menschen Informationen überall finden und nicht nur in ausgewählten Medien.
3: Also in möglichst vielen sozialen Plattformen, also auch Blue Sky, Mastodon und so weiter?
4: Genau, mindestens die Angebote zur Information sollten breit aufgestellt sein in den sozialen Medien.
3: Seit Jahren, Herr Rix, gibt es Streit darüber, ob politische Bildung neutral sein kann oder auch neutral sein muss. Wie beantworten Sie die Frage als Präsident jetzt der Bundeszentrale für politische Bildung?
4: Wir als Bundeszentrale für politische Bildung dürfen gar nicht neutral sein, weil wir uns der Verfassung verpflichtet fühlen und dem Grundgesetz. Und unser Grundgesetz und unsere Verfassung ist keine wertneutrale Verfassung. Und deshalb werden wir für die Werte, die diese Verfassung auch hat, auch ständig streiten und auch aktiv sein. Und wenn mit Neutralität aber gemeint ist, parteiübergreifend oder überparteilich, das sind wir selbstverständlich. Wir wollen natürlich weiterhin auch überparteilich agieren. Wir wollen auch immer so agieren, dass wir auch in der Diskussion die Bandbreite darstellen, Pro und Contra von allen Seiten die Dinge auch beleuchten, auch in Veranstaltungen dafür Sorge tragen, dass die Meinungsvielfalt auch abgedeckt ist. Wenn das mit Neutralität, dann bleiben wir da neutral, aber wir sind nicht neutral, was die Verfassung anbelangt.
3: Bei Ihrer Person, als Ihr Name letzten Herbst das erste Mal auftauchte als potenzieller künftiger Präsident der Bundeszentrale, da kam gleich von rechts scharfe Kritik, da kamen Schlagworte, ich will mal zitieren, linker Ideologe oder linker Erzieher. Hat Sie das überrascht oder haben Sie damit gerechnet?
4: Also ich habe nicht damit gerechnet, dass ich jetzt zum linken Ideologen wurde und man ist ja auch verwundert, wer sich da alles in den Medien zu Wort meldet oder wer da über mich schreibt, ohne jeweils mich irgendwie kennengelernt zu haben. Aber ist, glaube ich, mit zu rechnen gewesen, weil jetzt an der Spitze der Bundeszentrale mit mir und mit Herrn Ulrich zwei ausgewiesene Parteipolitiker und auch
3: Herr Ulrich von der CSU,
4: Herr Ulrich von der CSU, ich von der SPD. Da ist mit zu rechnen gewesen, dass das kritisiert werden kann oder zumindest mal hinterfragt werden kann. Das finde ich auch völlig in Ordnung. Unser Vorgänger oder mein Vorgänger war auch vorher Abgeordneter und Senator, also auch über die Partei. Und vielleicht hat man ihm zum Schluss vorgeworfen, dass er in gewissen Themen vielleicht nicht ganz neutral war, aber man konnte ihm bestimmt nicht vorwerfen, dass er nicht überparteilich wird. Und wir wollen auch überparteilich sein. Und wenn man sowohl jemanden von der CSU als auch von der SPD an der Spitze hat, dann ist vielleicht auch das vielleicht ein bisschen ein Zeichen dafür, dass man sagt, das wollen wir auch ein bisschen breiter aufstellen, auch in die Mitte der Gesellschaft hinein. Und das nehmen wir gerne an, diese Aufgabe.
3: Aber Sie haben in Ihrer Zeit als SPD-Bundestagsabgeordneter auch kräftig ausgeteilt Richtung AfD, auch die Union scharf kritisiert. Wo ziehen Sie da jetzt die Grenze zwischen sozusagen der Person Sönke Rix als Sozialdemokrat, vielleicht auch eher linker Sozialdemokrat und jetzt ihrer institutionellen Verantwortung?
4: Mit jeder Aufgabe hat man natürlich auch neue Herangehensweisen an die Arbeit. Das ist doch selbstverständlich. Und als Abgeordneter wäre es vielleicht auch komisch gewesen, wenn ich nicht den Streit auch mit anderen Parteien gesucht hätte. Davon lebt Demokratie ja auch. Aber jetzt als Präsident der Bundeszentrale für politische Bildung fühle ich mich dem Thema politische Bildung und dem Thema Demokratieförderung und vor allen Dingen unserer Verfassung, unserem Grundgesetz verantwortlich. Wie gesagt, in diesen Fragen bin ich nicht neutral, aber was die Parteien anbelangt, bin ich überparteilich.
3: Was wissen Sie über diesen Auswahlprozess? Hat diese Debatte, wie links Sie sind, wie parteiisch Sie sind, hat das Einfluss darauf gehabt, dass sich eben Ihre Ernennung über Monate hingezogen hat?
4: Ich kann Ihnen zum Auswahlverfahren wirklich nichts sagen. Ich habe irgendwann einen Anruf bekommen mit der Frage, ob ich mir diese Aufgabe zutraue. Meine Gegenantwort war, naja, wenn ihr mir das zutraut, ihr kennt mich jetzt schon seit vielen, vielen Jahren, dann traue ich mir das auch zu. Und dann habe ich mich sehr darüber gefreut, weil das Thema politische Bildung, das Thema Demokratieförderung habe ich auf der quasi anderen Seite im Parlament sehr intensiv behandelt und beraten. Ich war für diese Themen in der SPD-Fraktion zuständig und von daher habe ich mich gefreut, als der Anruf kam. Aber was die vorher diskutiert haben, das müssen Sie die Person fragen, die diese Auswahl getroffen
3: hat. Kam der Anruf von der SPD oder aus dem Innenministerium?
4: Der erste
3: Innenminister hat ja eigentlich die Entscheidung sozusagen getroffen.
4: Genau, weil das Vorschlagsrecht bei der SPD lag, kam der erste Anruf von der SPD, aber es folgte dann bald auch kein Anruf aus dem Innenministerium.
3: Und der Vizepräsident, Sie haben ihn schon angesprochen, der ehemalige CSU-Bundestagsabgeordnete Volker Ulrich, ist er jetzt in dieser Doppelspitze an der Bundeszentrale so als politisches Gegengewicht gedacht?
4: Ich weiß nicht, ob sich das einige vielleicht so vorgestellt haben, aber Herr Ulrich und ich arbeiten wirklich sehr partnerschaftlich miteinander zusammen. Er als Vizepräsident, ich als Präsident, und wir haben beide nicht irgendwie das Verlangen danach, jeweils nur unsere Parteien irgendwie oder als verlängerte Arme der SPD-Fraktion oder des CSU-Innenministers oder sowas zu sein. Dafür sind wir beide nicht geeignet, sondern wir fühlen uns der Aufgabe verpflichtet. Natürlich auch der Regierung, die uns ins Amt gebracht hat, aber in erster Linie der Aufgabe und wie gesagt den Werten unserer Verfassung. Und das kriegen wir beide auch gut gemeinsam hin.
3: Das ist überhaupt eine Debatte gibt sozusagen über die Besetzung und vor allen Dingen auch so eine emotionale Debatte. Das zeigt, dass unsere Gesellschaft stark polarisiert ist. Sehen Sie da irgendwie Wege zurück zu mehr Verständigung, auch mit Menschen, die eben politisch sehr weit auseinander liegen?
4: Also ich glaube schon, dass wir als Bundeszentrale für politische Bildung auch die Aufgabe haben, Debattenräume zur Verfügung zu stellen. Wir sollten auch es tun, nichts vermeiden, mit erhobenem Zeigefinger und mit Ausschließeritis auch an solche Debatten ranzugehen. Denn wir wollen ja gerade diejenigen, die gerade skeptisch gegenüber der Demokratie oder unserer Verfassung oder im Moment der demokratischen Institution, die wollen wir ja wiedergewinnen. Und das können wir nicht machen, indem wir denen als erstes einen Vorwurf an den Kopf knallen, sage ich mal so. Oder wenn wir ihnen sagen, nein, du hast einfach nur Unrecht. Sondern wir müssen hinterfragen, warum kommen diese Zweifel daran. Und diese Debattenräume müssen wir zur Verfügung stellen. Und da müssen wir gucken, um unsere Angebote auch so auszubauen, dass es nicht als belehrend wirkt, sondern als Möglichkeit wirkt, den Menschen auch deutlich zu machen, du kannst was bewegen, du kannst auch mit deiner kritischen Haltung was bewegen. Wir hören auch zu, wir gehen auch miteinander in die Diskussion. Es gibt natürlich immer Grenzen, die Grenzen sind die Verfassung, das ist klar. Aber es soll niemals irgendwie den Anschein erwecken, dass wir einfach nur belehren und ausschließen wollen, sondern wir wollen auch gerade mit denen ins Gespräch kommen, die vielleicht auch ihre Zweifel haben und das vielleicht auch sogar noch gar nicht artikuliert haben, dass sie die Zweifel haben.
3: Aber das gilt auch für die AfD, für viele eine Partei, die durch die Wahl politisch legitimiert ist. Andere sehen die Partei als rechtsextrem und demokratiegefährdend an. Wie geht die Bundeszentrale unter Ihrer Führung mit der AfD um?
4: Also unsere Aufgabe ist es nicht in erster Linie mit Parteivertretern ins Gespräch zu kommen oder mit Abgeordneten. Wir haben das Kuratorium. Das ist natürlich mit allen Bundestagsfraktionen besetzt. Und mit denen arbeiten wir und wollen wir auch gut zusammenarbeiten als Kuratorium insgesamt. Und auch jeder Bundestagsabgeordnete, der bei uns eine Anfrage stellt oder der von uns eine Zuarbeit wissen will oder der Informationen haben will, wird natürlich auch genauso behandelt. Also egal von welcher Fraktion er kommt. Unsere Aufgabe ist es eher an diejenigen zu gehen, die Bürgerinnen und Bürger sind, die Wählerinnen und Wähler sind. Und mit denen wollen wir ins Gespräch kommen und die wollen wir davon überzeugen, dass sie sich der Verfassung vor allen Dingen und den Werten der Verfassung tatsächlich auch zugehörig fühlen, sage ich mal so an der Stelle. Das wäre das, was wir wollen und nicht irgendwie den Parteien sagen, das dürft ihr nicht oder das dürft ihr nicht. Das ist auch nicht unsere Aufgabe. Und unsere Aufgabe ist es auch nicht, klar zu machen, ob eine Partei extremistisch ist oder vielleicht sogar verboten werden sollte. Dafür haben wir andere Institutionen. Das macht nicht die Bundeszentrale für politische Bildung.
3: Ja, und trotzdem müssen Sie sich gegenüber der AfD verhalten, denn die AfD fordert immer wieder Mittelkürzungen für die Bundeszentrale.
4: Ja, aber das hat nichts mit der politischen Ausrichtung nach rechts, links oder oben oder unten zu tun. Ich bin natürlich als Präsident verpflichtet, auch der Aufgabe, die ich übertragen bekommen habe, auch die entsprechenden Mittel, dass diese entsprechenden Mittel auch zur Verfügung stellen. Und ich kann nur davor warnen, Strukturen zur Demokratieförderung oder zur politischen Bildung zu schwächen. Ganz im Gegenteil, wir brauchen diese Strukturen, wir müssen sie festigen. Und jeder Ansatz, da tatsächlich radikal zu kürzen, wäre der falsche.
3: Sie sind Präsident der bundesweiten Zentrale für politische Bildung. Gerade die AfD macht sich stark für eine Auflösung der Landeszentralen für politische Bildung. Sehen Sie da möglicherweise auch noch für die Zukunft eine wachsende Aufgabe für die Bundeszentrale?
4: Also ich kann nur davor warnen, die Landeszentralen bei ihrer Arbeit zu schwächen oder gar sogar zu schließen. Sie machen eine sehr wichtige Aufgabe, genauso wie die Bundeszentrale, und sollte tatsächlich es zur Schwächung bei einigen Landeszentralen kommen, wovon ich nicht ausgehe und was ich nicht hoffe, dann werden wir als Bundeszentrale natürlich auch da Wege finden, um da auch etwas aufzufangen.
3: Das heißt, Sie denken schon jetzt drüber nach, über eine spezielle Oststrategie? Wir haben jetzt Wahlen in diesem Jahr in Sachsen-Anhalt und in Mecklenburg-Vorpommern.
4: Also wir haben alle Bereiche der Bundesrepublik im Blick und wir gucken auch insbesondere auf die Gegenden, wo wir auch durch Untersuchungen wissen, wo die Menschen am wenigsten Zutrauen zur Demokratie und zur Politik haben. Und das wissen wir, da sind im Osten auch viele Gegenden von betroffen. Wir haben extra deshalb auch in Gera eine unserer Niederlassungen auch, wo wir auch niedrigschwellig Angebots mit unserem Medienzentrum auch stattfinden lassen. Deshalb den Osten haben wir schon die ganze Zeit auch mit im Blick.
3: Herr Rix, kurz nach Ihrem Amtsantritt, da gab es Berichte über Ihre Besoldung. Sie verdienen markant mehr als Ihr Vorgänger. Das ist eine Steilvorlage für Kritiker. Verstehen Sie die Irritation darüber?
4: Ich verstehe die Irritation. Man wird nie Wege finden in Bezahlung von Präsidenten von Bundesbehörden, von Ministern, Staatssekretären, Abgeordneten, die nicht auch zur Diskussion führen. Deshalb verstehe ich das sehr gut. Und gerade angesichts der Tatsache, dass andererseits natürlich auch aufgefordert wird, den Gürtel enger zu schnallen, beziehungsweise es auch einsparen.
2: Da müssen wir uns einmal kurz aus dem Interview der Woche ausblenden. Wir haben einen Falschfahrer auf der A8 Saarlouis-Neunkirchen. Zwischen Dreieck Saarlouis und Kreuz Saarbrücken kommt Ihnen der Falschfahrer entgegen. Fahren Sie da äußerst rechts und überholen Sie nicht. Ich wiederhole, auf der A8 Saarlouis-Neunkirchen zwischen Dreieck Saarlouis und Kreuz Saarbrücken ist ein Falschfahrer unterwegs. Vorsicht in beiden Richtungen und nun weiter im Programm.
4: Wahrscheinlich ähnlich auch bezahlt werden, das ist, glaube ich, auch okay so. Aber ich kann diese Debatte nachvollziehen und ich versuche auch gar nicht die großartige Rechtfertigung. Was ich nur machen kann, ist, dass ich das erklären kann. Und zu der Erklärung gehört erstens, das habe nicht ich beschlossen, sondern
3: das war nicht Ihr Verhandlungsergebnis.
4: Das war nicht mein Verhandlungsergebnis, das hat der Deutsche Bundestag so beschlossen. Einerseits eine Erhöhung der Besoldung, andererseits, dass es jetzt auch einen Vizepräsidenten gibt. Wir werden jetzt hoffentlich an unserer Arbeit gemessen und weniger an unserer Bezahlung.
3: Bleiben wir beim Geld. Angesichts des Spardrucks der Bundesregierung, befürchten Sie Kürzungen für die Bundeszentrale? Und was würde das konkret für Ihre Arbeit bedeuten?
4: Es gibt eine Generalansage der Bundesregierung, dass überall gespart werden soll, in allen Behörden. Und ich gehe davon aus, dass auch die Bundeszentrale davon betroffen sein wird. Wir werden uns aber so einstellen, dass wir unsere Kernanliegen, unsere Kernkompetenzen, unsere Kernaufgaben auch weiter erfüllen können, dass wir auch die Zuwendung insbesondere mit unseren zivilgesellschaftlichen Partnern auch erfüllen können und dass es nicht zu radikalen Kürzungen gibt, sondern durch geschickte Umschichtung dann auch gewährleistet werden kann, dass wir die wichtige Aufgabe auch erfüllen.
3: Aber ausgeschlossen ist nicht, dass Sie auch Personal abbauen müssen vielleicht?
4: Alle Bundesbehörden sollen Personal abbauen und davon ist auch die Bundeszentrale für politische Bildung betroffen. Das ist der Beschluss dieser Regierung und da habe ich mich als Behörde natürlich auch dran zu halten.
3: Ganz zum Schluss mal persönlich gefragt, was motiviert Sie an Ihrer neuen Aufgabe? Ist das eher die Sorge um die Demokratie oder einfach auch die Lust, neue Wege in politischer Bildung zu gehen?
4: Also ich habe im Deutschen Bundestag ja freiwillig aufgehört. Ich habe nach 20 Jahren nicht wieder für den Deutschen Bundestag kandidiert und habe aber schon im Kopf gehabt, ich will mich weiter für diese Demokratie einsetzen, gerade weil sie auch so unter Druck geraten ist. Und mit der Bitte, diese Aufgabe zu übernehmen, habe ich gesagt, das ist eine große Chance, meinen Beitrag, wenn auch nur einen kleinen Beitrag dazu zu leisten, diese Demokratie zu stärken, zu festigen, über das demokratische Wesen in dieser Republik auch aufzuklären. Aber vielleicht auch die Chance, immer durch einen Personalwechsel auch die Chance, ein paar neue Wege zu gehen, ein paar neue Akzente zu setzen. Darauf freue ich mich auf jeden Fall.
2: Das sagt Sönke Rix, seit März Präsident der Bundeszentrale für politische Bildung im ARD-Interview der Woche. 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
2: Der Debütroman Fast Abend immer noch hell von Linnea Meyer-Ernst wurde von der dänischen Presse als Adaptation von Shakespeares Ein Sommernachtstraum gefeiert. Jetzt gibt es einen neuen Roman von ihr, Fast Abend immer noch hell, stellt Lisa Kreisler vor.
5: Wahrscheinlich gibt es längst ein eigenes Genre für diese Art Roman. Schöne, erfolgreiche Menschen treffen sich in einer surreal unbeschadeten Natur und analysieren mit geschärften Denkwerkzeugen ihre Lebensperformances. Leitfragen bei dieser Feldforschung sind: Was bin ich? Und wie könnte ich noch optimaler sein? Die Meinungen gehen darüber auseinander, ob Call Me By Your Name oder die Bücher von Sally Rooney privilegierte Mikro-Emotionspornos sind oder Philosophie. Linnea Meyer-Ernst siedelt ihr Kammerspiel fast Abend immer noch hell in der erotisch aufgeladenen Sommeridylle Dänemarks an.
6: Der Mädemsö ist klar und still, eine Lichtung aus Wasser. Am Ufer stehen die Birken wie weiße Wächter und tauchen ihre Kätzchen ins Wasser. Ein Zittern läuft durch die Blätter an ihren hängenden Ästen. Ein Vorhang, der gerne zur Seite gleiten möchte. Ein raschelnder Trommelwirbel. Quäde spürt eine prickelnde Erwartung.
5: Fünf Freunde, alle GeisteswissenschaftlerInnen, treffen sich mit ihren PartnerInnen in der Midsommeridylle. Ihre Leben sind seit der gemeinsamen Studienzeit ruhiger geworden. Karen und Espen wollen heiraten, Grü und Adam sind Eltern, nur Silvia sträubt sich gegen ein monogames Eheleben mit Partnerin Charlie. Sie träumt von einer polyamorösen Gemeinschaft, in der sie auch mit Espen schlafen kann. Transmann Quäde versteht sich selbst als Hermaphrodit und lebt die Lust an der Vieldeutigkeit seines Körpers selbstbewusst aus. In fluider Sprache erzählt Linnea Meyer-Ernst aus wechselnden Perspektiven. Jede Figur hat andere Sehnsüchte. Grü, der Inbegriff des skandinavischen Tradwives, backt tolles Brot mit Senf und Pistazien, hätte aber nichts gegen eine offene Beziehung. Ihr Partner Adam hält den Selbstoptimierungsvisionen der anderen rationales Denken entgegen.
6: Die Essenz der Wirklichkeit ist der Mangel, wie Sartre schon schrieb. Es gibt nicht genug Liebe, nicht genug Essen, nicht genug Güte, damit alle das bekommen könnten, was sie gerne hätten. Es gibt auch gar nicht genug Zeit, um alles zu machen, was man gern machen würde. Alle Menschen wollen irgendwas und es reicht nie für alle. Man ist immer im Defizit. Die passive Version dessen nennt sich Sehnsucht. Und die aktive heißt Konflikt.
5: Gesellschaftliche Diskurse in Romanform zu gießen, führt oft dazu, dass der Text nicht richtig abhebt. Dieser Gefahr erliegt auch fast abends immer noch hell. Die Figuren diskutieren aber nicht nur, sie schlafen auch miteinander. Die intensiven Sexszenen im Buch zeigen vor allem queeren Sex. Hier führen die Körper selbst Diskurse. Leider sind diese Szenen viel zu kitschig. Irgendwo zwischen den Theorien Judith Butlers und der psychologischen Prosa Virginia Woolfs betreibt Linnea Meyer-Ernst literarische Gendertheorie. Die Aussage, dass jeder Mensch das Wesentliche anders deutet, aber niemand die Deutungshoheit hat, übermittelt sich schnell. Begehren hat viele Gesichter und braucht eine freiheitsliebende Gesellschaft. Fast Abend, immer noch hell, bleibt seinem Genre treu. Das Buch ist ein sexy Wohlfühlroman für all jene, denen es eh schon gut geht.
2: Fast Abend, immer noch hell von Linnea Meyer-Ernst ist bei Fischer erschienen und kostet 24 Euro.

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1: Um 4 Uhr mit Olaf Knapp. Auf der spanischen Kanareninsel Teneriffa wird die Ankunft der MV Hondius erwartet. An Bord des niederländischen Kreuzfahrtschiffs war das Hunter-Virus ausgebrochen. Katrin Schirwagen erklärt, wie die Behörden nun vorgehen.
2: Zunächst werden alle Passagiere und Besatzungsmitglieder an Bord auf Krankheitssymptome getestet. Erst dann werden sie an Land gebracht, in versiegelten und bewachten Fahrzeugen auf direktem Weg zum Flughafen. Dort warten dann schon Evakuierungsflugzeuge. Überwacht wird die Aktion von WHO-Chef Tedros. Er beruhigte die besorgten Menschen auf Teneriffa. Das Hunter-Virus sei nicht mit Corona vergleichbar. Das Risiko, sich anzustecken, sei gering.
1: Die Kassenärzte erwarten wegen der geplanten Einsparungen im Gesundheitswesen im kommenden Jahr deutlich weniger Behandlungen in den Praxen. Nach Berechnungen der kassenärztlichen Vereinigungen wären durch den geplanten Sparkurs rund 46 Millionen Behandlungsfälle nicht finanziert. Das Bundeskabinett hatte Ende April ein Sparpaket für das Gesundheitswesen auf den Weg gebracht, das noch durch Bundestag und Bundesrat muss. Unter dem Motto »Stärker mit uns« beginnt am Vormittag der viertägige DGB-Bundeskongress in Berlin. 400 Delegierte aus den 8 Mitgliedsgewerkschaften beraten über den künftigen Kurs ihrer Dachorganisation. Im Verlauf des Kongresses werden auch Kanzler Merz, Arbeitsministerin Baas und Finanzminister Klingbeil zu den Teilnehmern sprechen. Der DGB kritisiert die Bundesregierung unter anderem wegen einer geplanten Reform des Arbeitszeitgesetzes. Dadurch soll es möglich werden, dass Beschäftigte täglich mehr als regelhaft 8 Stunden arbeiten. In der Fußball-Bundesliga hat der VfL Wolfsburg gegen Bayern München verloren. Die Niedersachsen unterlagen dem deutschen Meister mit 0:1. Aus der Sportredaktion Jörg Tegelhütter.
3: Nach ausgeglichener erster Hälfte, in der Kane für die Bayern einen Elfmeter verschoss, geriet der VfL nach dem Wechsel durch das Tor von Ulisse auf die Verliererstraße, bleibt aber als 16. auf dem Relegationsrang. Am letzten Spieltag müssen die Wolfsburger nun beim punktgleichen vorletzten St. Pauli antreten. Die Hamburger unterlagen in Leipzig mit 1:2. Durch die Wolfsburger Niederlage haben Bremen trotz eines 0:1 in Hoffenheim und Köln den Klassenerhalt geschafft. Nach Bayern und Dortmund ist Leipzig sicher für die Champions League qualifiziert. Gute Chancen hat auch Stuttgart als 4. nach einem 3:1 Erfolg gegen Leverkusen. Augsburg gewann gegen Mönchengladbach ebenfalls mit 3:1.
1: Und das Wetter in Deutschland. Am Tage im Osten und Süden. Im Osten und Südosten heiter, über den Mittelgebirgen und im Norden, später vor allem auch im Südwesten, Schauer und Gewitter, 18 bis maximal 26 Grad, im Norden bleibt es etwas kühler. Es ist gleich 4.03 Uhr.
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4: Uns liegt noch die Falschfahrermeldung auf der A8 Saarlouis Neunkirchen vor. Da bewegt sich der Falschfahrer offenbar immer noch weiter. Jetzt wird er uns zwischen Heusweiler und Dreieck Friedrichsthal gemeldet. Ich wiederhole, auf der A8 Saarlouis Neunkirchen zwischen Heusweiler und Dreieck Friedrichsthal ist weiterhin ein Falschfahrer unterwegs. Vorsicht dort in beiden Richtungen. Und nun weiter zu den Baustellen in Deutschland. Die A1 Dortmund Richtung Münster ist zwischen Kreuz Dortmund-Unna und Kamen Zentrum wegen Bauarbeiten bis Montag früh gesperrt. Die A1 Osnabrück Richtung Bremen ist zwischen Bremen-Arsten und Hemelingen wegen Bauarbeiten bis 5 Uhr gesperrt. Die A2 Dortmund Richtung Oberhausen ist zwischen Dreieck Bottrop und Kreuz Oberhausen wegen Bauarbeiten bis Montag früh gesperrt. Die A3 Nürnberg Richtung Passau ist zwischen Oberölsbach und Neumarkt in der Oberpfalz wegen Brückenarbeiten bis ca. 5 Uhr gesperrt. Eine Umleitung ist eingerichtet. Die A7 Flensburg Richtung Hannover ist zwischen Hamburg-Stellingen und Heimfeld gesperrt wegen Bauarbeiten bis 19 Uhr. Das ist also der Elbtunnel und die weiträumige Umleitung führt ab Neumünster Süd über die B205, A21 und A1 zur Maschener Kreuz. Die A27 Walsrode-Bremen wird zwischen Verden-Ost und Langwedel in beiden Richtungen wegen Bauarbeiten ab ca. 5.30 Uhr bis 9.30 Uhr gesperrt. Es gibt eine Umleitung über die U52 und U9. Die A30 Bad Oeynhausen-Osnabrück ist zwischen Bad Oeynhausen-Ost und Dehme wegen Wartungsarbeiten bis 6 Uhr in beiden Richtungen gesperrt. die A81 Heilbronn Richtung Würzburg ist zwischen Weinsberg-Ellhofen und Kreuz-Weinsberg wegen Fahrbahnerneuerung bis Montag früh gesperrt. Und die A671 Wiesbaden Richtung Mainz ist zwischen Wiesbaden-Amöneburg und Mainz-Kastel wegen Bergungsarbeiten weiterhin gesperrt. Soweit der Verkehr. Ihnen da, wo es geht, eine freie Fahrt.
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4: Und die kommt vom Norddeutschen Rundfunk in Hamburg, heute mit Detlef Karg im Studio. Ich wünsche Ihnen informative Stunden hier noch bis 6 Uhr mit uns. Gestern war Europatag, wenig beachtet, aber in der Rückschau durchaus historisch bedeutend für das heutige Europa. An diesem Tag, dem 9. Mai im Jahr 1950, legte der damalige französische Außenminister Robert Schuman seinen Plan vor, als er einen gemeinsamen Markt für Kohle und Stahl vorschlug, um künftige Kriege zwischen Deutschland und Frankreich unmöglich zu machen. Dieser Plan führte dann zur sogenannten Montanunion, die als Grundstein für die heutige EU gilt. Heute hat die inzwischen viel größere Europäische Union andere Sorgen. Einstimmigkeit etwa, manchmal in Sicherheitsfragen, aber auch anderen Politikfeldern, die fehlt oft. Bundesaußenminister Wadephul hat sich jetzt erneut dafür ausgesprochen, das Einstimmigkeitsprinzip in bestimmten Bereichen aufzugeben. Wie steht es darum? Aus Brüssel berichtet Jean-Marie Magro.
5: Die EU muss sich verändern und das grundlegend. Die Grundsatzrede des deutschen Außenministers Johann Wadephul auf der Konferenz der Konrad-Adenauer-Stiftung hallt durch die europäischen Hauptstädte.
6: Das bedeutet, dass wir in Politikbereichen, in denen gemeinsame Fortschritte mit allen 27 Mitgliedstaaten absehbar nicht erreichbar sind, mit einer kleineren Gruppe an Staaten vorangehen.
5: Ein Europa der verschiedenen Geschwindigkeiten. Das gibt es ohnehin schon. Nicht alle Europäer haben zum Beispiel den Euro. Die EU, beobachten sowohl Politiker wie auch Beobachter, ist oft gelähmt, weil in wichtigen Politikfeldern einige Mitgliedstaaten blockieren.
6: Der wichtigste Hebel dafür ist eine schnellere Entscheidungsfindung durch eine qualifizierte Mehrheit. Die Suche nach Konsens werden wir dadurch nicht aufgeben. Durch die Abschaffung von Blockademöglichkeiten aber deutlich erleichtern.
5: Wadephul fordert also ein Ende des Einstimmigkeitsprinzips, speziell in Außen- und Sicherheitsfragen. In den vergangenen Jahren kam es hier immer wieder zu Verzögerungen, etwa bei Sanktionspaketen gegen Russland. Das bemängelte auch schon Kommissionspräsidentin Ursula von der Leyen. Ich bin der Meinung, dass wir in einigen Bereichen, beispielsweise in der Außenpolitik, zur qualifizierten Mehrheit übergehen müssen. Es ist an der Zeit, uns von den Fesseln der Einstimmigkeit zu befreien. Die qualifizierte Mehrheit wird erreicht bei mindestens 15 der 27 Staaten, die 65% der EU-Bevölkerung ausmachen. Von der Leyens Forderung teilt der liberale italienische Europaabgeordnete Sandro Gozi. Er fordert schon seit Jahren das Ende der Einstimmigkeit. Das Veto sei inzwischen zu einem Erpressungsmittel einzelner Staaten verkommen. Dabei sollte ein Veto im Geiste der Zusammenarbeit eigentlich nur als letztes Mittel dienen. Und zwar dort, wo wirklich sehr wichtige nationale Interessen auf dem Spiel stehen. In bestimmten Bereichen könnten die EU-Staaten eigentlich schon die Einstimmigkeit umgehen, durch sogenannte Passerelle-Klauseln. Die Mitgliedstaaten könnten sich darauf einigen, zum Beispiel Sanktionspakete nur noch mit qualifizierter Mehrheit zu beschließen. Jedoch wurde diese Regelung noch nie angewandt. In den vergangenen Jahren haben sich schon mehrere Bundesregierungen für ein Ende der Einstimmigkeit ausgesprochen, bisher ohne Erfolg. Denn um die Regelung abzuschaffen, müssen alle 27 zustimmen. Vor allem kleinere Länder fürchten, übergangen zu werden. Malta, Griechenland und Zypern sperren sich etwa. Auch Frankreich hält an der Einstimmigkeit fest. Andere Länder wie Dänemark zeigen sich grundsätzlich offen und erkennen die Probleme. Diese würden auch noch größer, wenn weitere Länder wie Montenegro, Albanien oder die Ukraine hinzukämen. Aber für quasi alle Mitgliedstaaten gilt, der Appetit auf Änderungen der EU-Verträge hält sich in Grenzen. Der belgische Premierminister Bart De Wever macht darauf aufmerksam, dass auch in Finanzfragen das Einstimmigkeitsprinzip gilt. Hier vertreten viele Länder die Auffassung, dass die EU gemeinsam Schulden aufnehmen sollte. Ganz im Gegensatz zu den Niederlanden und auch Deutschland.
7: Donc imaginez-vous un jour un vote de tous les autres contre l'Allemagne ou les Pays-Bas?
5: Stellen Sie sich also einmal vor, alle anderen würden eines Tages gegen Deutschland oder die Niederlande stimmen, mit der Begründung, wir kommen voran mit europäischen Schulden, die ihr nicht wollt. Dann ist die Sache nicht so lustig. Und selbst in Außen- und Sicherheitsfragen müsste Deutschland, falls das Einstimmigkeitsprinzip fallen sollte, eine Politik mittragen, gegen die es sich seit Jahren sträubt. Denn eine große Mehrheit der EU-Mitglieder wünscht sich schon länger einen härteren Umgang mit der israelischen Regierung.
4: Tja, Kontroversen in Europa und das Einstimmigkeitsprinzip, das wird die Europäische Union noch einige Zeit beschäftigen. Jean-Marie Magro war das. Blicken wir auf die Praxis. Eine gemeinsame EU-Außenpolitik gibt es ja in dem Sinne nicht, aber natürlich widmet man sich internationalen Partnern und besucht diese auch in einem Praxistest, den wir jetzt einmal nachvollziehen, im Konflikt zwischen Iran, Israel und den USA. In der vergangenen Woche gab es eine Ad-hoc-Mission des EU-Parlaments, diesmal nach Saudi-Arabien und Bahrain. Mit dabei war Hanna Neumann von den Grünen. Meine Kollegin vom WDR, Andrea Oster, hat sie gefragt, was dieses Ziel dieser Ad-hoc-Mission gewesen ist.
7: Das Ziel der Ad-hoc-Mission war zum einen einfach den Golfstaaten Solidarität auszudrücken. Die sind ja ähnlich wie Europa nie Teil des Krieges geworden, im Sinne von wir führen diesen Krieg mit, aber sehr stark von dem Krieg betroffen. Zum einen ökonomisch, durch die Schließung der Straße von Hormuz, aber eben auch mit ganz, ganz konkreten und vielen Angriffen des Irans. Und die führen sich so ein bisschen in der Zwickmühle und suchen natürlich nach Unterstützung, nach Zusammenarbeit mit Akteuren, denen auch einem Ende dieses Krieges gelegen ist. Und das war so das Erste, also Solidarität auszudrücken und auch zu schauen, wie man zusammenarbeiten kann, damit man zu irgendeiner verlässlichen Beendigung dieses Krieges kommt. Darüber hinaus haben wir ja schon seit mehreren Jahren, ich sag mal, eine kritisch-konstruktive Beziehung zu den Golfstaaten, wo es auch um solche Fragen wie Visaerleichterungen, Zusammenarbeit im Bereich Finanzen, Klimaschutz und Ähnliches geht. Und auch das war Teil der Gespräche.
8: Wenn Sie sagen, es geht darum, Solidarität auszudrücken, kann die Europäische Union denn so viel mehr machen?
7: Also diese Solidarität ausdrücken ist erstmal nicht zu vernachlässigen. Sie müssen sich das immer vergegenwärtigen und das merkt man dann besonders, wenn man vor Ort ist. Israel hat ja direkt den Iran angegriffen. Die Golfstaaten haben eigentlich in den letzten Jahren versucht, so eine Art Containment, also irgendwie so ein annehmbares Verhältnis mit dem islamischen Regime hinzubekommen. Und trotzdem wurden die jetzt sehr zentral angegriffen. Also Israel wurde mit ungefähr 1500 Raketen und Drohnen angegriffen, die Golfstaaten mit mehr als 6000. Und diese Angriffe galten eben nicht nur amerikanischen militärischen Basen, sondern vor allem ziviler Infrastruktur, Krankenhäuser, Entsalzungsanlagen und ähnliches. Und das hat die schon ins Mark getroffen und stellt auch viele Wirtschaftszweige ganz grundlegend in Frage. Also, dass man da hinfährt und sagt, wir sehen das, wir unterstützen euch, ist gerade auf einer psychologischen Ebene, glaube ich, nicht unwichtig. Und auch deswegen hat unser Besuch doch sehr große Wellen auch medial dort vor Ort geschlagen. Aber es darf dabei nicht bleiben. Also jetzt geht es darum, zum einen im Sicherheits- und Verteidigungsbereich noch mal enger zusammenzuarbeiten. Es gibt jetzt schon die Unterstützung der Ukraine, gerade was Drohnenangriffe, Drohnenabwehr angeht. Aber wir müssen auch schauen, dass wir, und ich glaube, wenn sich die Europäische Union und die Golfstaaten zusammentun, dass wir auch noch mal im Vorstoß wagen, einen, ich sag mal, etwas verlässlicheren, professionelleren Verhandlungskorridor zu öffnen, als das, was wir da gerade in Islamabad sehen, wo man ja noch nicht mehr weiß, wer hier mit wem über was verhandelt.
8: Aber sieht man das dort in diesen Staaten auch so, dass es wichtig ist, dass man mit der Europäischen Union sich enger zusammenschließt? Oder guckt man da vielleicht in ganz andere Regionen dieser Welt?
7: Da geht es uns in Europa wie den Golfstaaten, dass im Moment über das Schicksal der Region verhandelt wird zwischen einem etwas irrlichternden amerikanischen Präsidenten, auf den man sich ja nun überhaupt nicht mehr verlassen kann, zwischen Benjamin Netanyahu, der ja, also dass eine Regierung ja zunehmend auch zu einem destabilisierenden Akteur in der Region wird, und dem islamischen Regime, verhandelt von Pakistan, das lässt dann niemanden ruhig schlafen. Also überlegen sich die Golfstaaten genauso wie wir, wer könnte denn sonst verhandeln, dass wir da irgendwas Sinnvolleres und vor allem was Verlässliches, weil darum geht es ja vor allem, was Verlässliches hinbekommen. Und da sind für die Golfstaaten, glaube ich, die Europäische Union erstmal der naheliegendste Partner, der auch eine gewisse wirtschaftliche, militärische, diplomatische Stärke hat. Für uns sind das in der Region die Golfstaaten. Das Ganze dann noch auszuweiten, gerade um Staaten in Afrika, die ja besonders unter der Schließung der Straße von Hormuz leiden, oder um südostasiatische Staaten, die unter der Energiekrise gerade leiden. Da besteht eine große Offenheit für, auch das wieder in den Rahmen der Vereinten Nationen zu bringen. Aber der erste wirklich schlagkräftige Vorschlag, der kann nur von Europäischer Union und den Golfstaaten kommen.
4: Das sagt die EU-Abgeordnete Hanna Neumann von den Grünen im Gespräch mit meiner WDR-Kollegin Andrea Oster. Und wir kommen zur Wettervorhersage für heute Sonntag, den 10. Mai. Tagsüber im Osten und Südosten länger sonnig, sonst zunehmend wolkig, teils auch stärker bewölkt. Dabei zunächst nur einzelne Schauer oder Gewitter, meist über den Mittelgebirgen und im Norden. Ab dem Nachmittag dann auch im Süden und Südwesten mehr Schauer und teils kräftige Gewitter. Temperaturen im äußersten Norden und Nordwesten 15 bis 21 Grad, sonst 21 bis 26 Grad. Und hier die Temperaturen deutscher Städte zur Stunde. In Kiel 10 Grad, Hamburg 8 Grad, Rostock 9 Grad, Hannover 8 Grad, Berlin 7 Grad, Kassel 6 Grad, Münster 7 Grad, Köln 8 Grad, Frankfurt am Main 12 Grad, in Erfurt 6 Grad, Saarbrücken 13 Grad, Nürnberg 10 Grad, Dresden 7 Grad, Stuttgart 11 Grad, Freiburg 10 Grad und München 9 Grad. Und der Blick auf die Uhr verrät uns 4.16 Uhr.
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4: In Ungarn ist Wahlsieger Peter Modja neuer Regierungschef. Die Abgeordneten des Parlaments in Budapest wählten ihn zum Ministerpräsidenten und Nachfolger von Viktor Orbán. Er prangerte unter anderem die Korruption unter Orbán an und will das Geld für den Staat zurückholen. Aus Budapest, Sarah Beham.
9: Ungarn in Aufbruchsstimmung. Zehntausende Menschen sind auf den Kossuth-Platz vor dem ungarischen Parlament gekommen, um die Vereidigung des neuen Ministerpräsidenten Peter Modja mitzuerleben. Darunter auch Matthias Helb. Er schwenkt die Ungarn-Fahne, darauf steht Frankfurt.
10: Ich bin zwar Deutscher, aber meine Frau ist aus Ungarn, ihr Sohn auch. Und nach diesem wahnsinnigen Wahlerfolg und diesem Regimewechsel ist es einfach eine absolute Pflicht, ähnlich wie damals beim Mauerfall, hier mal persönlich dabei zu sein und das mitzufeiern.
9: Und den neuen Ministerpräsidenten zu feiern. Als erste Amtshandlung setzt der proeuropäische Peter Modja ein klares Zeichen. Die Europafahne wird am ungarischen Parlamentsgebäude gehisst, wo sie Orbán vor mehreren Jahren abgenommen hatte. Doch der Höhepunkt ist die offizielle Wahl zum Ministerpräsidenten. 140 von 199 Abgeordneten stimmen für Modja, der offiziell vereidigt wird. Nach dem Eid nutzt Peter Modja seine Rede, um mit Orbáns Regierung abzurechnen. Was illegal gestohlen wurde, werden wir nun mit legalen Mitteln zurückholen. Was Sie verborgen haben, werden wir ans Licht bringen. Diejenigen, die dafür verantwortlich sind, werden jetzt zur Rechenschaft gezogen.
4: Und da müssen wir uns einmal kurz ausblenden. Wir haben eine Meldung für Nordrhein-Westfalen, Bad Honnef-Bonn, und zwar auf der B42, der Schnellstraße Koblenz Richtung Bonn. Zwischen Bad Honnef und Dreieck Bonn-Beuel kommt Ihnen ein Falschfahrer entgegen. Ich wiederhole, auf der B42 Koblenz-Bonn ist zwischen Bad Honnef und Dreieck Bonn-Beuel ein Falschfahrer unterwegs. Da geht's dann in die A59 über. Vorsicht in beiden Richtungen und nun weiter im Programm.
9: Ich persönlich erwarte, dass die Zersplitterung zwischen den Menschen endet und ich hoffe, dass die Menschen miteinander friedlicher und geduldiger werden. Die Hoffnung der Ungarinnen und Ungarn liegt jetzt auf Modja und seiner konservativen proeuropäischen Tisza-Regierung. Der neue Ministerpräsident will der europäischen Staatsanwaltschaft beitreten, den Euro einführen, mit der Korruption aufräumen. 16 Ministerinnen und Minister sollen den illiberalen Umbau des Staats unter Orbán zurückdrehen. Viele Baustellen also liegen vor ihnen, Aber jetzt wird erst einmal gefeiert.
4: Eine Reportage war das von Sarah Beham aus Budapest. In Lettland sind am Donnerstag in der Nähe der russischen Grenze erneut zwei Drohnen abgestürzt. Vermutlich stammten sie aus der Ukraine und sollten eigentlich russische Ziele treffen. Solche Vorfälle haben sich im Baltikum gehäuft und in Lettland wird jetzt auch über politische Konsequenzen diskutiert, weil der Alarm zu spät kam. Mehr dazu von Jana Sinram.
11: Donnerstag früh, Großeinsatz für die Feuerwehr in Rzeszów im Osten Lettlands. Eine Drohne ist auf ein Öllager gestürzt und hat einen Schwelbrand ausgelöst. Der ist zwar schnell gelöscht, denn die getroffenen Öltanks waren leer. Für die Menschen in der Kleinstadt nahe der russischen Grenze trotzdem ein Schreck, sagt Einwohnerin Ilona dem lettischen Rundfunk. Ich habe eine Explosion gehört und dann noch eine zweite. Ich bin aufgewacht und wusste nicht, was passiert. Ich hatte große Angst. Die Behörden in der Grenzregion hatten zwar Handywarnungen über eine mögliche Bedrohung des Luftraums verschickt, bei vielen Menschen in Rzeszów kamen sie aber erst nach dem Absturz an. Auch Ilona traf der Einschlag völlig unvorbereitet. Ich finde, es hätte eine Warnung geben müssen, und zwar nicht erst, nachdem es schon passiert ist. Dann wären die Menschen zwar vielleicht nicht perfekt vorbereitet gewesen, sie hätten aber gewusst, dass etwas passieren kann. Schon Ende März hatten sich ukrainische Drohnen über die Grenze des baltischen NATO-Landes verirrt. Eine Vermutung damals, sie könnten durch russische Störsignale vom Kurs abgekommen sein. Die Lage in der Grenzregion werde immer gefährlicher, sind sich lettische Medien am Tag nach dem neuen Vorfall einig und die Behörden anscheinend überfordert. Wann werden endlich Maßnahmen gegen die Drohnen im lettischen Luftraum ergriffen, fragt die Zeitung Latvijas AVC. Auch sie hätte sich eine schnellere Reaktion gewünscht, räumt Ministerpräsidentin Evika Siliņa in der Frühsendung des lettischen Rundfunks ein. Das habe ich auch gestern schon gesagt und ich bin nicht wirklich zufrieden mit der Arbeit des Verteidigungsministeriums und der Reaktion des Ministers in dieser Situation. Mehrere Oppositionsparteien fordern Verteidigungsminister Andris Bruth sogar zum Rücktritt auf. Soweit geht Siliņa zwar nicht, sie kündigte aber an, ein ernstes Gespräch mit ihm zu führen. Ich werde die Situation nicht so belassen, denn es ist nicht normal, dass wir schon zum wiederholten Mal nicht wirklich etwas tun können. Viele in Lettland fragen sich außerdem, warum die verirrten Drohnen nicht einfach abgeschossen wurden. Sprut selbst erklärte, er sei bereit, die politische Verantwortung zu übernehmen und werde zurücktreten, wenn das Parlament sich mehrheitlich dafür ausspreche. Die Menschen in der lettischen Grenzregion zu Russland interessiert vor allem, wann sie nachts wieder ruhig schlafen können, so wie Irena, die in Rzeszów lebt. Ich will am liebsten gar nicht reden. Ich fühle mich völlig ungeschützt durch den Staat. Es gibt keinen Schutz. Ich habe Angst.
4: Das war ein Bericht von Jana Sinram. Wir kommen nach Deutschland. Die Lücke auf dem Arbeitsmarkt zwischen dem Bedarf und der tatsächlichen Anzahl von Fachkräften, sie wird ja derzeit immer größer. Da gibt es verschiedene Bundesprogramme. Eins davon holt unter anderem jetzt Klimatechniker aus Usbekistan nach Deutschland. Und die beiden ersten arbeiten inzwischen in Brandenburg. Amelie Ernst hat mit ihnen gesprochen.
12: Khurshid Bektursunov und Shobajan Rabonov sind Pioniere. Sie sind die ersten usbekischen Klimaanlagenmechaniker, die über das Bundesprogramm FIT nach Deutschland gekommen sind. Seit Mitte Januar arbeiten die beiden bei der Firma HTB Haustechnik in Brandenburg an der Havel. Der Grund für sie, nach Deutschland zu kommen, sind die Perspektiven hier und die Arbeitsqualität.
13: Für mich war vor allem die deutsche Qualität entscheidend. In meiner Kindheit habe ich darüber viel gehört. Bei uns zu Hause, es gibt schon seit vielen Jahren eine deutsche Wasserwaage. Sie funktioniert auch jetzt noch wie neu. Sie ist sogar älter als ich.
14: Ich sehe meine Zukunft in Deutschland, weil es viele Möglichkeiten hier gibt, zu arbeiten, zu lernen. So, ich kann hier eine erfolgreiche Karriere aufbauen. So, deshalb bin ich hier gekommen.
12: Khurshid Bektursunov und Shobajan Rabonov haben ihre Ausbildung zum Klimaanlagenmechaniker in Usbekistan absolviert und dort auch schon mehrere Jahre im Beruf gearbeitet. Vor dem Wechsel nach Deutschland standen intensive Deutschkurse und Fachlehrgänge, denn es gibt Unterschiede im Arbeitsalltag zwischen Usbekistan und Deutschland. Doch größer als die fachlichen Hürden sind für ihren Chef Dirk Lause die bürokratischen. Ein Beispiel, die Anerkennung des usbekischen Führerscheins. Das kann dauern.
15: Aber auch die Anmeldung, eben Steuernummer, Krankenkasse. Überall muss man also hinlaufen. Es geht nicht automatisch. Selbst das Öffnen eines Bankkontos ist für Usbeken dann etwas problematisch. Weil sie müssen den Arbeitsvertrag nachweisen, müssen viele Unterlagen noch wieder mitbringen, damit das anerkannt wird.
12: Trotzdem nimmt die HTB Haustechnik all das gern in Kauf. Denn ansonsten würde das Unternehmen schrumpfen, statt zu wachsen.
15: Also der Druck ist enorm in der Handwerkerschaft. Wir brauchen Nachwuchs, wir brauchen Fachkräfte, um einfach jetzt die Nachfrage zu befriedigen. Und es ist einfach für uns eine Chance, einen weiteren Weg zu gehen.
12: Zwei Bosnier arbeiten bereits erfolgreich im Unternehmen. Gleiches erhofft sich Dirk Lause auch für die beiden neuen Kollegen aus Usbekistan. Vorbehalte gegenüber ausländischen Fachkräften kennt auch Robert Wüst, der Präsident der Potsdamer Handwerkskammer. Doch letztlich müsse sich jeder Betrieb früher oder später mit der Realität auseinandersetzen.
16: Sicherlich haben wir bei uns in Deutschland auch eine Menge Leute, die noch einen Job suchen. Aber Fakt ist eins, dass wir gerade hier in Brandenburg eine Zahl haben. Wir haben jedes Jahr 40.000 Leute, die in den Ruhestand gehen, also quasi aus den Betrieben ausscheiden. Und wir haben nur 20.000 Schulabgänger.
12: Und auch die Kunden müssten ein Interesse am Einsatz ausländischer Fachkräfte haben, sagt Handwerksmeister Dirk Lause. Denn ansonsten müssten sie künftig immer länger auf eine neue Heizung oder Wärmepumpe warten.
4: Fachtechniker in Brandenburg aus Usbekistan, das war Amelie Ernst.
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17: Mit Moritz Kühn und Spannung pur im Kampf um den Abstiegsrelegationsrang in der Fußball-Bundesliga. Heidenheim, St. Pauli und Wolfsburg. Drei Teams haben die Chance auf Platz 16. Schlusslicht Heidenheim könnte mit einem Sieg heute in Köln von den Punkten her mit den Konkurrenten gleichziehen. In der Pole-Position der VfL Wolfsburg, der aber das Abendspiel gegen den bereits feststehenden deutschen Meister FC Bayern mit 0:1 verloren hat. Holger Gerska war im Stadion dabei.
18: Trotz einer starken Leistung kann der VfL Wolfsburg nur noch über die Relegation den Klassenhalt schaffen. Vor allem in der ersten Halbzeit hatte der Tabellen-16. Zahlreiche gute Chancen. Der Bayern-Torhüter Jonas Obig zeigte einige herausragende Reflexe. Die Bayern hatten aber noch bessere Möglichkeiten. So schoss Harry Kane in der 36. Minute einen Elfmeter übers Tor. Im 25. Anlauf der erste Fehlschuss des Engländers in einem Bundesligaspiel. Aber Michael Olise zeigte seine Weltklasse und traf in der 56. Minute mit einem genialen Schlenzer von der rechten Strafraumkante ins linke obere Toreck. Wolfsburg wehrte sich, Matthias

0: zu kriegen, weil wir wissen, wie es bei uns ist, wenn wir ein Gegentor fressen am Ende. Deswegen Topleistung, Chapeau an die Mannschaft. Wir haben uns da reingeschmissen. Heute ging es um sehr, sehr viel und das hat man, glaube ich, heute gesehen.
1: Stuttgart liegt auf Champions League Rang 4 wegen der besseren Tordifferenz vor den punktgleichen Hoffenheimern. Die TSG hat mit 1:0 gegen Bremen gewonnen. Außerdem setzte sich Augsburg mit 3:1 gegen Gladbach durch und hat noch eine Mini-Chance auf Conference League Rang 7. Kommende Saison wieder in der Bundesliga am Start, Schalke 04. Der bereits feststehende Aufsteiger hat am vorletzten Zweitligaspieltag die Abendpartie in Nürnberg mit 0:3 verloren. Mehr dazu auf sportschau.de. In der Handball-Bundesliga ist die SG Flensburg-Handewitt auf Champions-League-Kurs. Unser Reporter Lars Grüning war beim 38:30-Sieg gegen Lemgo dabei.
2: Die SG brauchte einige Zeit, um in die Partie zu finden. Viele technische Fehler und ein gut aufgelegter TBV Lemgo-Lippe sorgten dafür, dass Flensburg erst nach rund 15 Minuten erstmals in Führung ging. In die Kabinen ging es mit einer 21:17 Führung. Die war nach 40 Minuten allerdings wieder weg. Ein ganz schwacher Flensburger Start in den zweiten Durchgang brachte Lemgo auf einmal wieder in Front. Aber die SG bewies auch hier wieder Moral, behielt die Ruhe und drehte das Spiel erneut. Tor um Tor setzte sich die SG wieder ab und gewann am Ende verdient mit 38:30.
1: Und festigte dadurch Rang 2. Und durch den Flensburger Sieg kann an diesem Wochenende der SC Magdeburg noch nicht deutscher Meister werden. Richtig viel los war auf der zweiten Etappe des Giro d'Italia. Das ist im Radsport die erste große Rundfahrt des Jahres. Steffen Gahr erzählt mehr.
3: Zu dem Sturz kam es gut 22 Kilometer vor dem Ziel. Mehrere Fahrer rutschten in einer Kurve auf leicht nasser Straße weg und knallten in die Leitplanke. Das Rennen wurde zwischenzeitlich neutralisiert, dann aber 18 Kilometer vor dem Ziel ging es weiter. Und wie? Am letzten Anstieg des Tages, gut 11 Kilometer vor dem Ziel, attackierte Jonas Vingegaard, der Topfavorit auf den Gesamtsieg. Nur zwei Fahrer konnten dem Dänen zunächst folgen. Auf dem letzten Kilometer aber kam das Feld wieder heran und zog noch vorbei. Im Sprint mischte dann auch Florian Storck mit. Aber der 29-Jährige aus NRW musste sich Guillermo Silva aus Uruguay knapp geschlagen geben.
1: Ja, und heute gibt's dann die dritte Giro-Etappe, die in Bulgariens Hauptstadt Sofia endet. Am Montag steht dann der Transfer nach Italien an.
4: Das war der Sport mit Moritz Kühn.
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6: Um 4.30 Uhr mit Olaf Knapp. Nach dem Hunter-Virus-Ausbruch auf einem Kreuzfahrtschiff wachsen die Sorgen vor weiteren Infektionen. Experten beruhigen aber. Heute soll das Schiff Teneriffa erreichen und vor einem Hafen im Süden der Kanareninsel anlegen. Aus der Nachrichtenredaktion Klaas Christoffersen.
7: Zunächst sollen alle 150 Menschen an Bord auf Krankheitssymptome getestet werden. Ab dem Mittag ist geplant, Passagiere und Besatzungsmitglieder getrennt nach Nationalität in kleinen Booten an Land zu bringen. Von dort geht es weiter zu einem Flughafen. In versiegelten und bewachten Fahrzeugen, wie die Behörden mitteilten. Deutschland und andere EU-Länder haben für ihre Staatsangehörigen eigene Flugzeuge geschickt. Für die restlichen Personen haben die EU, die USA und Großbritannien Transporte vorbereitet. WHO-Chef Tedros wandte sich in einem Schreiben direkt an die Bevölkerung der Kanareninsel und beruhigte sie, das Risiko, sich anzustecken, sei gering.
6: Bundesfinanzminister Klingbeil hat eingeräumt, dass es in der schwarz-roten Koalition zuletzt viel Streit gab. Die letzten Wochen seien nicht gut gewesen, sagte der SPD-Chef in Kanada vor seiner Rückreise nach Berlin.
8: Ich kann nur von meiner Seite nochmal sagen, ich will, dass wir da rauskommen. Ich will, dass wir wieder zeigen, was wir gemeinsam hinkriegen. Das heißt, die großen Dinge auch angehen in diesem Land. Ich nehme auch wahr, dass es sowohl bei den Gewerkschaften als auch bei den Arbeitgeberverbänden, dass es viele gibt, die sagen, lasst uns das doch gemeinsam machen, dass ich aus den Bundesländern auch das Signal bekomme, dort Dinge gemeinsam auf den Weg zu bringen. Also, und das ist die Aufgabe, die wir wahrnehmen müssen. Und dafür will ich jetzt werben und halte das auch für ganz wichtig, dass diese Koalition wieder in einen anderen Modus schaltet, nämlich das Miteinander, die großen Dinge in diesem Land hinzubekommen.
6: Bundesfinanzminister und Vizekanzler Klingbeil. Bundestagspräsidentin Klöckner und Bundestagsvizepräsident Nuripur wollen ein mehrere hundert Millionen Euro teures Neubauprojekt des Bundestags stoppen. Damit sollen mindestens 600 Millionen Euro an reinen Baukosten gespart werden. Die Bundestagsverwaltung bestätigte einen entsprechenden Bericht des Spiegel. Klöckner sagte dem Magazin, bei knappen Kassen dürften keine teuren Erweiterungen des Parlaments vorangetrieben werden, die nicht zwingend gebraucht würden. Über die Empfehlung der beiden Politiker soll

0: Ende Mai eine Kommission entscheiden. Die FDP sucht einen neuen Vorsitzenden, weil der amtierende Parteichef Dürr nach nur einem Jahr im Amt nicht mehr zur Wiederwahl antritt. Für die Nachfolge beworben haben sich der frühere Bundestagsvizepräsident Kubicki und der nordrhein-westfälische SPD-Chef Höhne. Sie wollen sich heute der Parteibasis vorstellen. Die neue Parteiführung steht vor der Aufgabe, die FDP wieder aus ihrem Tief herauszuführen. Das Wetter in Deutschland. Am Tage im Osten, Südosten heiter, über den Mittelgebirgen und im Norden, später vor allem auch im Südwesten Schauer oder Gewitter. 18 bis 26 Grad, im Norden kühler. Das waren die Nachrichten.
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2: Zunächst kurz die Entwarnungen für die A8 Saarlouis-Neunkirchen. Kein Falschfahrer mehr zwischen Heusweiler und Dreieck Friedrichsthal und auch auf der B42 Koblenz-Bonn. Kein Falschfahrer mehr zwischen Bad Honnef und Dreieck Bonn-Beuel. Dann haben wir noch die Meldung für die A671 Wiesbaden Richtung Mainz. Da ist die Fahrbahn weiter zwischen Wiesbaden am Möhneburg und Mainz-Kastel wegen Bergungsarbeiten gesperrt. Kommen Sie gut über die Autobahn.
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2: Mit Detlef Karg im Studio, guten Morgen. Die Bundesregierung will im Gesundheitssystem einige Milliarden einsparen. Einen guten Teil davon sollen die Versicherten beitragen. Die Krankenkassenreform wird also spürbare Folgen für alle haben. Was heißt das konkret? Im Plus-Minus-Podcast prüft Anna Planken mit dem ARD-Gesundheitsexperten Nikolaus Nützel, wer draufzahlt und wer spart und was die Reform wirklich bringen kann.
3: Gesundheitsjournalist beim Bayerischen Rundfunk. Schön, Nikolaus, dass du dir Zeit genommen hast.
4: Sehr gerne habe ich mir die Zeit genommen, ja.
3: Sehr gut, dass wir das mit dir mal in Ruhe einordnen können. Gab es ja auch diese Expertenkommission, die eine lange Änderungsliste zusammengestellt hat für die CDU-Gesundheitsministerin Nina Wagen. Und als diese Liste bekannt wurde, da gab es erstmal Geschrei von allen Seiten. Jetzt sage ich als Journalist, ist ja meistens nicht das Schlechteste. Wenn alle sagen, oh mein Gott, ist ja oft auch was Gutes dran, oder nicht?
4: Ja, könnte man so sehen, würde ich im ersten Anlauf auch so sehen, dass sie überall hingelangt hat, in Anführungszeichen, oder hinlangen will. Aber muss man natürlich mal ein bisschen vorsichtig sein, weil nicht immer, wenn Leuten wehgetan wird, ist es auch wirklich in Ordnung, ihnen weh zu tun. Müssen wir mal durchgehen.
3: Okay, ja, wir gehen durch. Und die Frage ist natürlich, wie weit geht denn das? Also sie hat ja jetzt nicht alle Vorschläge dieser Kommission auch umgesetzt, sondern hat gesagt, ja, das mache ich nicht, aber alle müssen irgendwie ran. Wie weitreichend und umfassend ist das? Sie sagt, es ist ja eine umfassende Krankenkassenreform.
4: Das sagt sie, aber man muss eins sagen, es ist erstmal nur so eine Art Vorschaltreform. Es ist das erste Schmerzmittel, was, wenn du so möchtest, den groben Schmerz, den wir momentan im System haben, lindern soll. Also der Schmerz ist so groß, dass wir gar nicht mehr richtig weiterlaufen können. Und da soll diese erste Reform mal die Bremse reinhauen. Aber was es wirklich richtig raucht, soll die Bremse reingehauen werden. Das System ganz neu umbauen, das soll erst in einem zweiten Schritt geschehen und das wird auch noch Jahre dauern. Du kannst so ein komplexes System nicht mit einer Reform innerhalb von ein paar Monaten umbauen.
3: Aber schon mit dem ersten Einbremsen, habe ich ja gesagt, ne, gab es die Riesendiskussion über, ich würde mal sagen, wenn du sagst, es ist ein Schmerzmittel, sage ich ja den Beipackzettel, also die Nebenwirkungen. Da gab es verschreibungspflichtige Medikamente werden teurer, genauso wie Zahnersatz. Gutverdiener müssen höhere Beiträge zahlen. Die kostenlose Mitversicherung für Ehepartner wird teilweise abgeschafft. Zucker, hochprozentiger Alkohol, Tabak sollen teurer werden. Was ist mit Homöopathie? Was ist mit dem Hautkrebs? Screening. Da gab es also viel Tamtam und Aufregung drum. Was sagst du? Ist es gerechtfertigt?
4: Ja, weil man muss sich immer eins klar machen, wenn jetzt nichts geschieht, dann werden die Beiträge der gesetzlichen Krankenversicherung weiter schnell steigen. Das hatten wir in den letzten Jahren in einem Tempo, wie es das noch nie gegeben hat, seit Gründung der Bundesrepublik. Und das würde weitergehen, weil wir haben einfach große Lücken, zweistellige Milliardensummen. Diese Expertenkommission hat ausgerechnet, dass mehrere hundert Euro nächstes Jahr, übernächstes Jahr an Zusatzbelastungen über die Beiträge auf die Versicherten zukommen, wenn jetzt nicht die Bremse reingehauen wird. Also da muss was geschehen. Insofern, klar, langer Beipackzettel, aber muss manchmal sein.
3: Okay, mit einer Schmerztherapie, die für uns alle aber auch erstmal irgendwie schmerzhaft ist. Und jetzt haben wir die Frage, wer wird fair, wer wird unfair behandelt? Wie siehst du das, wenn du auf uns Beitragszahler guckst?
4: Also man muss immer eins klar machen, wenn wir auf die Beitragszahler schauen, geht es wirklich darum, dafür zu sorgen, dass wir nicht nächstes Jahr noch mehr zahlen. Ja, also das ist wirklich das Ziel der Reform. Und das merken die Leute nicht, wenn sie nicht mehr zahlen. Ja, sie merken es, wenn sie irgendwo was dazu zahlen müssen. Aber das ist das Ziel und das soll eingehalten werden, weil rein rechnerisch wird tatsächlich die Lücke geschlossen, die sich momentan da auftut. Und das soll dann eben verteilt werden auf die Kranken, zum Teil auch auf die Beitragszahler, aber auch auf alle anderen sogenannten Akteure im Medizin, Krankenhäuser, Ärzte, Pharmaindustrie. Also so etwa ein Drittel sollen die Versicherten und Beitragszahler tragen. Die anderen etwa zwei Drittel sollen andere tragen, die da Geld verdienen. Insofern schaut man schon, dass man es auf mehrere Schultern verteilt.
3: Und da würdest du auch sagen, so ganz schlecht kommen wir gar nicht dabei weg?
4: Würde ich so sehen, mit allen Einschränkungen. Aber ich denke, wenn Politik mal was unternimmt, soll man auch nicht immer gleich aufschreien und sagen, hey, jetzt machen sie ja was und sich hinterher beschweren, wenn sie nichts tun.
3: Jetzt hat die Bundesgesundheitsministerin ja eigentlich so einen selbstverständlichen Leitsatz ausgegeben. Die Ausgaben sollen die Einnahmen künftig nicht übersteigen. Würde ich sagen, weiß jede schwäbische Hausfrau, die da immer wieder rangezogen wird. Aber wie war denn das vorher?
4: Also es ist eigentlich noch verrückter, weil was stabil bleiben soll, sind die Beitragssätze. Ja, also ob du 17 oder 17,5% von deinem Bruttolohn abführst. Das heißt aber, wenn der Beitragssatz stabil ist, kriegen die Kassen trotzdem mehr Einnahmen, weil ja jedes Jahr insgesamt die Löhne, die Einkommen steigen. Also das war auch so die letzten Jahre. Die Kassen haben 4-5% jedes Jahr mehr eingenommen, aber das hat nicht gereicht, weil die Ausgaben doppelt so schnell teilweise gestiegen sind, um 8%, um 10% in verschiedenen Bereichen. Und dadurch ist eben diese Schere aufgegangen und da muss jetzt die Bremse reingehauen werden.
3: Okay, also das Prinzip verstehen wir alle und sagen auch, okay, da muss was gemacht werden. Wenn jetzt mal angenommen diese Reform, so wie sie vorgeschlagen ist, nicht nur durchs Kabinett geht, sondern auch durch den Bundestag, das ist ja auch noch ganz wichtig, das kommt ja alles noch. Was ändert sich denn dann ab dem nächsten Jahr für mich als eine gesetzlich Versicherte?
4: Also eigentlich sollte sich idealerweise gar nicht viel ändern. Ne? Dein Beitragssatz sollte stabil bleiben und du solltest eigentlich in vielen Fällen, vor allem wenn du gesund bist, eigentlich nicht groß davon was spüren. Also das ist das, was man sich erhofft auf jeden Fall.
3: Aber ich muss wahrscheinlich für irgendwelche Antibiotika oder so mehr zahlen, wenn ich eine fette Erkältung im nächsten Frühjahr habe.
4: Genau, also wenn ich jetzt wirklich krank werde, wenn ich ein verschreibungspflichtiges Medikament brauche, dann soll ich in der Apotheke künftig um die Hälfte mehr zahlen. Klingt dramatisch. Momentan sind es mindestens 5 Euro, die ich dazu zahle, maximal 10 Euro. Da hat die Finanzkommission, diese Expertenkommission gesagt, hoppla, das ist seit über 20 Jahren nicht angehoben worden. Die Preise und auch die Einkommen sind etwa um die Hälfte gestiegen. Deswegen können wir das guten Gewissens um die Hälfte erhöhen. Aber wird natürlich manche Leute ganz schön wundern, dass sie sagen, hoppla, früher waren es 5 Euro, jetzt 7,50 oder früher waren es 10 Euro, jetzt 15. Das werden Menschen merken auf jeden Fall.
3: Okay, wenn dafür mein Beitragssatz sonst nicht steigt, ne, ist vielleicht aber dann der gute Gegeneffekt.
4: Könnte man sagen, ne, auf die Art und Weise trägt man als Kranker was dazu bei, dass insgesamt die Beiträge nicht steigen.
3: Und als Kranker möchte ich ja auch auf jeden Fall drankommen beim Arzt. Ändert sich an diesem großen Problem was oder hat das mit dieser ersten Reform gar nichts zu tun?
4: Hat damit direkt erstmal nichts zu tun. Es hatten mir manche Leute vielleicht schon mal gehört, dass ein sogenanntes Primärarztsystem kommen soll. Sprich, dass ich immer erstmal in Hausarztpraxen mich melden soll. Vielleicht auch die 116, 117, diese zentrale Nummer anrufen, wo es dann eine erste Einschätzung gibt, wo ich tatsächlich hin soll, ob ich es nicht vielleicht alleine auch hinkriege. Das wird erst in einem zweiten, dritten Schritt passieren und deswegen ändert sich da nichts direkt. Im Gegenteil warnen manche Ärzteverbände, die eben sagen, hoppla, wenn ihr uns jetzt nicht mehr so viel Geld gebt, dann gibt's auch nicht mehr so viel Termine. Also das ist das, wo Ärzteverbände schreien, muss man sagen. Ob das tatsächlich so kommt, muss man sehen, weil wie lang mein Termin ist, das ist ja immer eine Entscheidung in der jeweiligen Praxis. Also da werden Millionen Entscheidungen getroffen und wie die sich dann auf die Versorgung auswirken, das muss man sehen.
3: Okay, also nochmal so abwarten. Und da gibt es eine Sache, die ja im Gesundheitssystem unfassbar viel Geld verschlingt, sage ich mal. Auch wenn natürlich andere sagen, ich brauche das aber dringend. Das sind so große Operationen wie jetzt zum Beispiel ein Knie. Ne? Also Knieschmerzen, ich gehe zum Arzt und dann sagt er, ich muss dann Kniegelenk ausgetauscht kriegen. Ändert sich bei diesen Operationsgeschichten was?
4: Da soll sich was ändern, da soll es zur Vorschrift werden, dass ich mir eine zweite Meinung anhöre. Das kann ich jetzt schon, da gibt es eine Liste von insgesamt 13 Operationen, aufwendige Operationen, wo in einem geregelten Verfahren klargemacht ist, wie du dir da eine zweite Meinung einholen kannst. Klammer auf, eine zweite oder dritte Meinung einholen kann man immer, wenn man jemanden findet dafür. Das soll aber jetzt eben so eine Pflicht werden im Sinne von, du musst eine zweite Meinung gehört haben, damit es bezahlt werden kann von der Kasse. Du musst aber der zweiten Meinung nicht folgen. Das im Einzelnen ausarbeiten wird ein spezielles Gremium, ganz wichtig, hat zwar kaum einer je gehört, gemeinsamer Bundesausschuss. Und da heißt es, die sollen sich anschauen, Knie zum Beispiel, Schulteroperationen, Rückenoperationen auch, solche häufigen, aber auch schweren Eingriffe.
3: Aber das hört sich jetzt ja erstmal an, als ob man dann mehr Arzttermine braucht. Warum macht das ganze System preiswert?
4: Weil es sich gezeigt hat, wenn die Leute eine zweite Meinung hören, dann entscheiden sich gar nicht wenige doch erstmal gegen die Operation. Und eine Operation, die du nicht machst, ist oftmals dann doch günstiger als eine, die du machst. Klar, kostet dann von mir aus Physiotherapie, Schmerzmedikamente, was auch immer. Aber diese Expertenkommission hat gesagt, wir geben einfach zu viel Geld für Operationen auch aus. Und zwar für Operationen, die eigentlich nicht wirklich notwendig sind.
3: Du hast vorhin schon mal gesagt, Deutschland ist nicht besonders gut jetzt bei der Versorgung von Diabetespatienten. Also gucke ich mal auf chronisch Kranke. Was ändert sich für die?
4: Naja, die werden tatsächlich, wenn sie halt zum Beispiel in die Apotheke gehen und ihr Dauermedikament holen, merken, dass die Zuzahlung höher ist. Also das ist einfach so. Da, wo ich früher 10 Euro gezahlt habe, zahle ich dann vielleicht 15 Euro. Die gute Nachricht ist, es bleibt weiterhin dabei, dass ich eine maximale Summe meines Bruttoeinkommens höchstens zahlen muss. Dann kann ich eine Befreiung von der Krankenversicherung bekommen. Das sind für normale Leute in Anführungszeichen 2% meines Bruttoeinkommens. Also wenn ich 40.000 Jahreseinkommen habe, muss ich maximal 800 Euro selber aufwenden für Zuzahlungen bei Medikamenten, Krankenhaus, was es halt alles gibt. Bei Chronikern ist es 1%. Also wenn ich 40.000 Jahreseinkommen habe, wären es 400 Euro, die Chroniker maximal zahlen müssen. Da gibt es auch eine Menge Leute, die wirklich dann so ab der Jahresmitte befreit sind von den Zuzahlungen. Und zumindest in den Grundideen für diese Reform stand drin, das hat die Expertenkommission empfohlen, dass die Kassen die Versicherten dann auch darauf hinweisen sollen, dass sie jetzt bald die Belastungsgrenze erreichen. Ob das so kommt, muss man noch schauen.
3: Dann gibt's ja noch den anderen Part, den viele ganz fleißig genutzt haben, zum Beispiel jetzt beim Zahnarzt, dass sie gesagt haben, ach, ich mache da so ein Bonusheft, ich mache alle Vorsorgeuntersuchungen und dann kriege ich beim Zahnersatz mehr. Dann gibt es auch manchmal irgendwelche Fitnessprogramme. Was sieht die Reform jetzt davon vor? Wird das besser, wenn ich mich gesünder verhalte?
4: Also beim Zahnersatz ist es tatsächlich so, dass der Anteil, den die Kasse übernimmt, gesenkt wird. Das geht um 10 Prozentpunkte runter, muss man einfach so sagen.
3: Also muss ich mehr zahlen dann?
4: Dann musst du dann mehr zahlen, es sei denn, du verhandelst mit einem Zahnarzt, dass es dir günstiger macht. Viel Erfolg dabei.
3: Okay.
4: Also musst du mehr zahlen. Die Idee ist, dass man eigentlich Zahnersatz vermeiden kann, weitenteils, wenn man sich die Zähne gut pflegt. Und das hat inzwischen auch ganz gut geklappt. Die Zähne junger Menschen sind viel, viel, viel gesünder, als sie vor ein paar Jahrzehnten gewesen sind. Also da hat man gesagt, da kann man guten Gewissens einen Einschnitt machen. Bei anderen Früherkennungsmaßnahmen, Hautkrebs-Screening, ohne dass ich den Hauch einer Gefährdung habe, ist das ja momentan eine Kassenleistung, gibt's auf der ganzen Welt nicht nochmal. Da hat die Expertenkommission gesagt, das kostet viel Geld, das kostet auch viel Arbeitszeit, das bringt aber nicht viel. Statistiken sagen, das rettet keine Leben. Deswegen kann man darauf verzichten und konzentriert sich lieber auf Leute, die Risikogruppen sozusagen sind. Bei anderen Sachen, die du angesprochen hast, so Sonderleistungen von der Krankenkasse, da wird Homöopathie wegfallen, wenn das Kassen angeboten haben, oder anthroposophische Medizin, weil es soll ein Grundsatz gelten, nur das, was wissenschaftlich in der sogenannten evidenzbasierten Medizin nachweislich was bringt für die Patienten, also wo es sich lohnt, Geld dafür auszugeben, nur das soll von den Kassen bezahlt werden. Sowohl das Vorgeschriebene, aber auch die freiwilligen Leistungen sollen nur wirklich wissenschaftsbasiert sein.
3: Was tragen denn die anderen Player, die auf dem Gesundheitsmarkt sind, zur Erhaltung dieses Systems bei?
4: Die Honorare für Ärzte, die Erlöse für Krankenhäuser, das, was an Apotheken geht, Physiotherapeutenpraxen, das Geld wird langsamer steigen als bisher. Also es soll jetzt nicht eingefroren werden und auch nicht gekürzt werden in der Summe, sondern es soll eben langsamer steigen, nicht mehr um 6 oder 8%, sondern 2 oder 3%. Das ist aber natürlich, was die Kurve sozusagen deutlich flacher werden lässt. Das führt dazu, dass die einfach weniger Geld haben, auch als sie erwartet haben. Und das wird dazu führen, dass die einzelnen Praxisbetreiber für sich sagen, hoppla, jetzt wird es ein bisschen knapper, schlägt aber natürlich dann jeweils auch aufs Personal durch, dass es dann heißt, ich kann euch jetzt nicht mehr so viel zusätzlich geben. Bei den Krankenhäusern wird es auch so sein, also wenn die Gewerkschaft eine gute Lohnerhöhung aushandelt, wird das Krankenhaus künftig stärker drauf schauen müssen, wo sie das Geld dafür herkriegt. Also da kommen eine Menge Konflikte aufs gesamte Gesundheitswesen zu, wo 5 Millionen, 7 Millionen Leute arbeiten, je nachdem, wie man es zählt. Also das trifft Millionen Menschen indirekt.
3: Und dann eine Sache, die überall auch durch die Medien geistert, die riesige Diskussion über die Frage, wer zahlt denn für Bürgergeldempfänger, die ja selber gar keinen Beitrag zur Krankenkasse dann in dem Moment leisten können, weil sie haben ja kein Einkommen. Und die Frage ist, zahlen das dann alle Versicherten? Du hast für eine Solidargemeinschaft schon als Stichwort genannt. Oder sagt der Staat nicht, nee, wir haben ja noch ein paar andere, die zum Beispiel auch privat versichert sind, die nicht einzahlen. Die sollen das mit ihren Steuern auch mittragen. Also die Frage, soll das Bürgergeld der Beitrag von den Krankenkassen Menschen bezahlt werden oder eben vom Staat über die Steuern? Was ändert sich da?
4: Es ändert sich ein bisschen was. Und das ist eine ziemlich irre Geschichte, weil das ist seit einer halben Ewigkeit eigentlich Konsens, dass die Bürgergeldempfänger aus Steuermitteln mitfinanziert werden sollten. Und momentan
3: und damit eben von allen, ne?
4: Damit eben von allen, Solidaraufgabe, wo dann auch wirklich reiche Leute mit dabei wären. Aber da gab es auch schon in Koalitionsverträgen entsprechende Vereinbarungen, ja, machen wir. Aber es passiert einfach nicht. Die Krankenkassen sind deswegen sogar schon vor Gericht gegangen. Die haben gesagt, das ist unser Recht, das müssen wir einklagen. Also da ist seit ein paar Monaten ein Verfahren am Laufen. Aber der Finanzminister sagt natürlich, 12 Milliarden Euro, woher nehmen? Da müsste ich ja zusätzliche Schulden aufnehmen. Vielleicht jetzt macht man einen kleinen Einstieg mit 250 Millionen. Das soll dann so langsam aufwachsen. Es könnten dann aber wirklich Jahrzehnte werden, bis das vollständig gezahlt wird. Stand jetzt. Also da gucken die Kassen momentan tatsächlich in die Röhre. Ein Argument allerdings ist, das würde ja auch nur heißen, wieder mehr Geld ins System geben. Und alle sagen eigentlich, wir haben gar nicht so sehr so ein Einnahmeproblem in der gesetzlichen Krankenversicherung, sondern ein Ausgabenproblem. Trotzdem, wenn das Geld käme, dann könnten vielleicht sogar Kassenbeiträge sinken. Ja, das gab's auch mal. Also das wird weiter ein heißer Zankapfel bleiben.
3: Man muss ja festhalten, so oder so, ob durch zu viel Ausgaben oder zu wenig Einnahmen, wir haben einfach ein Riesenloch. Ne? Den Krankenkassen fehlen allein im nächsten Jahr 15 Milliarden Euro. Also da muss man sagen, das läuft nicht gut. Liegt das auch daran, weil wir so ein Zwei-System uns leisten? Also mit, wir haben es gerade schon angesprochen, gesetzlichen und privaten Krankenkassen?
4: Ja, könnte man auf den ersten Blick denken. Ich glaube, die Krankenversicherung, die gesetzliche Krankenversicherung könnte auch für sich alleine ineffizient sein. Also selbst wenn es jetzt ein einheitliches System wäre, dann würde das die Ineffizienzen nicht automatisch abstellen. Aber ganz klar, wir haben ganz viele merkwürdige Doppelfunktionen in unserer Gesundheitsversorgung. Ja, du hast eben dieses private Element, das richtige Privatunternehmen, die auch Geld verdienen sollen, als Krankenversicherer auftreten. Aber jede einzelne Arztpraxis ist ja auch ein kleines Unternehmen. Pharmakonzerne sind sowieso Unternehmen, die versuchen, möglichst viel Geld für ihre Aktionäre zu erwirtschaften. Gleichzeitig sind die Menschen, die da unterwegs sind, die Patienten ja keine Kunden. Ja, ich entscheide mich ja nicht dafür, krank zu sein, ein neues Knie zu brauchen. Es wird trotzdem dann die Leistungen über Preise ausgehandelt. Und das ist ein nicht auflösbarer Konflikt eigentlich von Marktwirtschaft und Planwirtschaft. Und da gibt's eben ganz viele Reibungen, wo man dann die ganze Zeit kompliziert steuert, weil der Markt alleine macht's nicht gesund, das System, und sorgt eben eher für höhere Ausgaben, weil jeder versucht, seine Einnahmen so weit wie möglich nach oben zu schrauben.
3: Gucken wir jetzt mal auf uns selber. So, jeder fragt ja, wie kann ich denn für mich am meisten rausholen, am wenigsten zahlen? Wie stelle ich mich am besten auf? Und da gibt es viele, die sagen, ja, also vielleicht dann doch als Gutverdiener eine private Krankenversicherung. Und da ändern sich aber jetzt die Spielregeln, oder?
4: Ja, es wird für die gesetzlich Versicherten, die gut verdienen, die sogenannte Beitragsbemessungsgrenze angehoben. Da geht es um 300 Euro pro Monat nach oben. Klingt nach viel, aber das ist ja nur so das, woraus das Geld geschöpft wird, wenn man so möchte.
3: Also und ich muss nicht 300 Euro mehr zahlen, sondern...
4: Nein, um Himmels Willen. Also es wird je nachdem so um die 20 Euro. Der Verband der privaten Krankenversicherer selber sagt, es sind, wenn man dann Steuervorteile abzieht, eigentlich eher so 17,50 Euro im Monat, die draufkommen für diese etwas besser Verdienenden. Das sagen auch die Privatversicherer selber, da muss man jetzt nicht irgendwie hektisch werden deswegen, ja, und eine Lebensentscheidung treffen, was der Wechsel in die PKV ist. Das ist eine Lebensentscheidung. Gleichzeitig wird aber auch die sogenannte Versicherungspflichtgrenze angehoben, also die Grenze, ab der es mir überhaupt erst erlaubt ist, in die PKV zu wechseln als Angestellter. Die geht auch um 300 Euro nach oben. Das heißt, es wird für etliche Leute schwieriger, dann in die PKV zu wechseln. Und da könnte es sein, dass das einige dann nochmal angestrengt drüber nachdenken, ob es sich denn lohnt für sie oder ob es einfach eine gute Option für sie ist.
3: Naja, ist es denn? Das ist ja immer die Frage, ne? Also auf der Habenseite, auf der Plusseite hat man natürlich immer die Diskussion, schnellere Termine. Man muss sich nicht mit höheren Zuzahlungen rumschlagen. Die zahlen Dinge, die die gesetzlichen Kassen oft nicht zahlen. Und manchmal noch für einen geringeren Beitrag. Da wird man dann geködert und wird gesagt, also bei uns zahlst du nur 300 oder 400 Euro statt bei der gesetzlichen viel, viel mehr. Ist das eine gute Entscheidung für Leute, die genug Geld haben, in die Private zu gehen?
4: Kannst du pauschal leider echt nicht so sagen. Ne? Also es kann ja sein, dass es jetzt für dich, wenn du irgendwie Anfang 30 bist, gut verdienst, sagst ja super, spannende Frage, wirst du Kinder kriegen später, weil die bleiben in der gesetzlichen beitragsfrei mitversichert. In der privaten Krankenversicherung kosten die was. Dann hast du jetzt dann vielleicht einen günstigen Tarif, aber der kann, wenn du älter bist, und da sage ich jetzt nicht mit 90, sondern eigentlich schon so mit um die 50, einiges teurer werden. Also das, was du heute zahlst, kann in 5 oder in 10 Jahren ganz anders sein. Also die private Krankenversicherung hat nach eigenen Angaben zum Beginn des Jahres 2026 die Prämien um 13% im Schnitt angehoben. Ja, also da haben auch viele Leute echt ganz schön geguckt. Das mit den schnelleren Terminen, ja schon, aber ich habe die Erfahrung gemacht, es kommt eigentlich vor allem darauf an, ob du ein gutes Netzwerk in der Ärzteschaft hast, ob du einen Hausarzt hast, eine Hausärztin, die dir dann gut Termine verschaffen, ob du vielleicht einfach im Freundes- und Bekanntenkreis Leute kennst. Also ich habe vor 30 Jahren die Möglichkeit gehabt, in die PKV zu wechseln. Ich habe es nicht gemacht. Ich habe es aber auch nicht bereut.
3: Ah, okay. Das wäre meine nächste Frage gewesen.
4: Nee, aber ich kenne andere Leute, die sind in die PKV gewechselt. Die haben es auch nicht bereut. Ich kenne aber auch welche, die haben es bereut. Also es gibt da echt keine One-Size-Fits-All-Regel dafür, muss man sagen. Was man nicht machen sollte, irgendwie blauäugig jetzt in Hektik, Panik verfallen und sagen, so, jetzt muss ich ganz schnell.
3: Okay, dann bleiben wir jetzt mal, du sagst ja, du hast es nicht bereut, einfach bei der gesetzlichen in diesem Solidarprinzip. Kann ich dann irgendwo sparen? Gibt es irgendwo so kleine Tricks und Kniffe, die du rausgefunden hast, mit denen man vielleicht auch wirklich seinen eigenen Beitrag senken kann oder die Kasse dann doch mehr zahlt, weil sie sagt, ja, der hat es dann verdient, weil der hat wirklich gut auf sich geachtet. Gibt es da was zum Sparen?
4: Da haben viele Kassen verschiedene Bonusprogramme, wo du dann zum Beispiel Zuschüsse kriegst, auch für Sportgeräte oder für Gesundheitskurse. Das musst du dir bei jeder Kasse einzeln anschauen. Aber du musst auch immer gucken, was ist denn das für eine Kasse insgesamt? Weil das sind teilweise Kassen, die dann einen hohen Beitragssatz haben, was dann vielleicht gar nicht auffällt, weil du begeistert bist, hoppla, ich kriege hier 500 Euro für das und das. Also du musst dir wirklich immer das Gesamtpaket anschauen und du musst auch überlegen, ist das jetzt eine Kasse, wo ich das Gefühl habe, dass die groß genug sind, um guten Service zu haben, auch Verträge mit Ärztegruppen zu schließen zum Beispiel. Also gesetzliche Krankenversicherung, muss man einfach sagen, ist nichts für Schnäppchenjäger, sondern ist ein Solidarsystem. Also da ist einfach der Grundgedanke ein anderer, als zu sagen, ich hole hier das und das raus. Es gibt Preisunterschiede bei den Kassen. Es gibt welche, die sind deutlich günstiger als andere. Aber da muss man auch immer vorher gucken, was hat die denn insgesamt eigentlich im Angebot und ist die auch da präsent, wo ich lebe, oder sitzt die irgendwo 500 Kilometer entfernt?
2: 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Reutlingen hat auf ungewöhnliche Weise in der Vergangenheit für das Image der Stadt geworben. Der Slogan "Reutlingen kannst du nicht mögen" wurde später mit dem Zusatz "nur lieben" ergänzt. Das Stadtmarketing steckte dahinter. Und meine Kollegin Julia Salinas ist dort zu Hause und beschreibt, was die Kampagne aus ihrer Sicht bewegt hat.
5: Wir müssen dir leider sagen, du bist in Reutlingen. Leben, wo keiner Urlaub macht, oder das Schönste an Reutlingen ist die B27 nach Tübingen. Einige Tübinger klatschen bei diesen fiesen Sprüchen schamlos. Ich bin Reutlingerin und auch ich muss lachen. Auf riesigen Plakaten steht geschrieben, was so viele Leute denken. Reutlingen kannst du nicht mögen. Tage später dann der Zusatz, nur lieben. Und damit war der Coup gelungen. Zu benennen, warum Reutlingen echt uncool ist, ein genialer Schachzug. Die Menschen in der Stadt stimmen zu, sind empört, aber vor allem, sie reden darüber. Auf dem Wochenmarkt, in der Nachbarschaft, auf Social Media. Und die Kampagne des Stadtmarketings schreitet weiter voran. Reutlingerinnen und Reutlinger erzählen ihre Geschichte. Aus Reutlingen wird mein großes Glücklingen, mein Karrierelingen oder mein Coming-Home-Lingen. Wieder plakatiert in der ganzen Stadt und vermarktet online. Jeder ist eingeladen, sein Lingen zu beschreiben. Jeder hat seine Geschichte, doch sie wird nicht nur erzählt, sondern von allen gehört. Nur lieben wird zum Slogan in der Stadt. Und ja, natürlich ist nicht alles liebenswert. Auch hier fehlt es an Kita-Plätzen, bezahlbarem Wohnraum und Barrierefreiheit. Darüber kann man viel schimpfen und das können auch die Leute in Reutlingen richtig gut. Aber die Kampagne lenkt geschickt den Blick auf das, was wirklich toll hier ist. Und das sind vor allem die Leute, die vielleicht auch durch die Kampagne gelernt haben, sich gegenseitig anzufeuern und das Miteinander zu feiern. Die, weil man das hier eben so macht, am Mutscheltag gemeinsam mutscheln, am Schwörtag schwören und bevor alle Heiligabend feiern, lassen sie es am heiligen Morgen krachen. Und zwar so richtig. Nur Lieben findet sich in der ganzen Stadt mit Angeboten und Events von Reutlingern für Reutlinger. Und ja, letztlich ist es Marketing. Meiner Meinung nach Gutes. Denn es lädt die Leute ein, mehr übereinander zu erfahren, miteinander ins Gespräch zu kommen und gemeinsam das Leben in der Stadt zu gestalten. Eins wird dadurch deutlich. Reutlingen ist bunt. Und das kann auch ich nur lieben.

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1: Um 5 Uhr mit Olaf Knapp. Auf der spanischen Kanareninsel Teneriffa wird die Ankunft der MV Hondius am Morgen erwartet. Auf dem niederländischen Kreuzfahrtschiff war das Hunter-Virus ausgebrochen. Aus Barcelona, Julia Macher.
2: Die MV Hondius legt nicht direkt am Kai an, sondern ankert im Hafenbecken von Granadilla im Südosten Teneriffas. Und von dort werden die 86 Passagiere und ein Teil der Crew nach einer gründlichen Untersuchung dann in Beibooten an Land gebracht. Am Hafen werden sie dann in speziell ausgestatteten Militärfahrzeugen zum 10 Minuten entfernten Flughafen gefahren, wo bereits von den jeweiligen Herkunftsländern gecharterte Flugzeuge und Militärmaschinen bereitstehen. Während der gesamten Transportzeit werde es zu keinem Zeitpunkt zu Kontakt mit der Inselbevölkerung kommen. Das hat die spanische Regierung gestern mehrfach betont.
1: Russlands Staatschef Putin hat sich zu einem möglichen Ende des Ukraine-Kriegs geäußert. Nach der traditionellen Militärparade zum Gedenken an das Ende des Zweiten Weltkriegs in Moskau sagte er, er denke, der Konflikt neige sich dem Ende zu. Scharfe Kritik übte der Kreml-Chef an der Unterstützung westlicher Länder für die Ukraine. Unterdessen warfen Russland und die Ukraine einander gegenseitig vor, gegen die seit Freitagabend geltende Waffenruhe zu verstoßen. Ungarns neuer Regierungschef Magyar hat sich nach seiner Vereidigung in einer Ansprache vor dem Parlament an die Bürger gewandt. Gemeinsam werde man Ungarn wieder aufbauen, so Magyar. Der 45-Jährige prangerte Korruption unter seinem Vorgänger Orbán an und will eine unabhängige Behörde schaffen, die veruntreute Gelder zurückholen soll. In der Fußball-Bundesliga hat der VfL Wolfsburg gegen Bayern München verloren. Die Niedersachsen unterlagen dem deutschen Meister mit 0:1. Aus der Sportredaktion Jörg Tegelhütte.
3: Nach ausgeglichener erster Hälfte, in der Kane für die Bayern einen Elfmeter verschoss, geriet der VfL nach dem Wechsel durch das Tor von Ulisse auf die Verliererstraße, bleibt aber als 16. auf dem Relegationsrang. Am letzten Spieltag müssen die Wolfsburger nun beim punktgleichen vorletzten St. Pauli antreten. Die Hamburger unterlagen in Leipzig mit 1:2. Durch die Wolfsburger Niederlage haben Bremen trotz eines 0:1 in Hoffenheim und Köln den Klassenerhalt geschafft. Nach Bayern und Dortmund ist Leipzig sicher für die Champions League qualifiziert. Gute Chancen hat auch Stuttgart als Vierter nach einem 3:1 Erfolg gegen Leverkusen. Augsburg gewann gegen Mönchengladbach ebenfalls mit 3:1.
1: Das waren die Nachrichten. Das Wetter in Deutschland. Am Tage im Osten und Südosten heiter, über den Mittelgebirgen und im Norden, später vor allem auch im Südwesten Schauer oder Gewitter, 18 bis maximal 26 Grad, im Norden etwas kühler. Am Montag dann örtlich etwas Regen, im Süden Gewitter bei 10 bis maximal 20 Grad. Es ist 5.03 Uhr.
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4: Die A1 Dortmund Richtung Münster ist zwischen Kreuz Dortmund-Unna und Carmen-Zentrum wegen Bauarbeiten bis Montag früh gesperrt. Die A2 Dortmund Richtung Oberhausen ist zwischen Dreieck Bottrop und Kreuz Oberhausen wegen Bauarbeiten bis Montag früh gesperrt. Die A7 Flensburg Richtung Hannover ist zwischen Hamburg-Stellingen und Heimfeld wegen Bauarbeiten bis 19 Uhr gesperrt. Das ist also der Elbtunnel. Die weiträumige Umleitung führt ab Neumünster Süd über die B205, A21 und A1 zum Maschener Kreuz. Die A27 Walsrode-Bremen wird zwischen Verden-Ost und Langwedel in beiden Richtungen wegen Bauarbeiten von 5.30 Uhr an bis 9.30 Uhr gesperrt. Die Umleitung führt dort über die U52 und U9. Die A30 Bad Oeynhausen-Osnabrück ist zwischen Bad Oeynhausen-Ost und Dehme wegen Wartungsarbeiten bis 6 Uhr in beiden Richtungen gesperrt. Die A81 Heilbronn Richtung Würzburg ist zwischen Weinsberg-Ellhofen und Kreuz-Weinsberg wegen Fahrbahnerneuerung bis Montag früh gesperrt. Und die A671 Wiesbaden Richtung Mainz ist zwischen Wiesbaden-Amöneburg und Mainz-Kastel wegen Bergungsarbeiten weiterhin gesperrt. Das war's vom Verkehr. Ihnen eine gute Fahrt.
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4: Wie immer vom Norddeutschen Rundfunk in Hamburg, heute mit Detlef Karg im Studio. Guten Morgen. Der 9. Mai ist traditionell der Tag der Siegesparade in Moskau im Gedenken an den Sieg über das Deutsche Reich im Jahr 1945. In diesem Jahr allerdings war das Ganze etwas abgespeckt, nachdem der 80. Jahrestag im vergangenen Jahr besonders umfangreich begangen worden war, auch mit etlichen Staatsoberhäuptern, die mit Russland gute Beziehungen pflegen. In diesem Jahr gab es ja im Vorfeld Bedenken, die Ukraine könnte die Parade mit Drohnen angreifen. Das hätte natürlich ein verheerendes Bild in die Welt gesendet. Aber es herrscht eine Waffenruhe, nicht zuletzt auf Druck der USA. Die Parade in Moskau hat gestern für uns Björn Blaschke beobachtet.
5: Traditionelle Normalität sollte die diesjährige Militärparade zum Tag des Sieges der Sowjetunion über Nazi-Deutschland demonstrieren. Traditionelle Normalität in unnormalen Zeiten. Traditionell begann die Siegesparade um 10 Uhr Moskauer Zeit. Also um 9 Uhr in Deutschland. Wie traditionell üblich auch nahm der Verteidigungsminister der Russischen Föderation, Andrei Belousov, die Parade ab. In einem offenen Auto stehend fuhr er Einheiten aller Waffengattungen ab, salutierend. Und ganz in der Tradition früherer Siegesparaden hielt Kreml-Chef Wladimir Putin eine kurze Rede. Vor letzten Veteranen der Sowjetarmee, ein paar Staats- und anderen Ehrengästen und den Kameras des Staatsfernsehens. Putin erinnerte an die Verbrechen Nazi-Deutschlands und daran, dass sich die Streitkräfte der Sowjetunion dem entgegengestellt haben. Normal mittlerweile auch, dass Putin in seiner Rede zum Gedenken an das Ende des Zweiten Weltkrieges einen Vergleich zog zwischen dem Krieg gegen Nazi-Deutschland und seiner militärischen Spezialoperation, wie der Krieg gegen die Ukraine in Russland genannt werden muss. Immer wieder beleidigt das politische Moskau die Führung in Kiew als Neonazi-Regime oder einfach als Nazis. Die große Heldentat der Generation der Sieger inspiriert die Soldaten, die heute die Aufgaben der Spezialoperation erfüllen. Sie stellen sich einer aggressiven Macht entgegen, die vom gesamten NATO-Block bewaffnet und unterstützt wird. Und trotzdem marschieren unsere Helden vorwärts. Kriegsherren müssen in gewisser Weise Berufsoptimisten sein. Daher zeigte sich Putin sicher, dass er und seine Streitkräfte den Krieg gegen die Ukraine gewinnen. Ich bin fest davon überzeugt, dass unsere Sache gerecht ist. Wir stehen zusammen. Der Sieg war immer auf unserer Seite und wird es immer sein. Ruhm dem siegreichen Volk, Ruhm den Veteranen, Ruhm den Streitkräften Russlands. Zum Feiertag, zum Tag des Sieges.
6: Hurra!
5: Und dann war da das Unnormale im traditionellen Normalen. In diesem Jahr ist bei der Siegesparade die Präsentation moderner Kriegstechnik weggefallen. Das war so vom Verteidigungsministerium angekündigt worden. Die Begründung, die operative Situation. Das heißt, die verstärkten Angriffe der Ukraine. Sie setzen die russische Führung zunehmend unter Druck. Statt also moderne Panzer und Raketensysteme über den Roten Platz zu rollen, wurden perfekt choreografierte Videoclips gezeigt von den Einsätzen der Streitkräfte der Russischen Föderation, Marine, Heer, Luftwaffe, Drohneneinheiten. Soldaten der Streitkräfte der Russischen Föderation sind im Kampfeinsatz, um die Land-, Luft- und Seegrenzen unseres Vaterlandes zu verteidigen. Das Personal der Vereinigten Truppengruppe erfüllt Kampfeinsätze im Gebiet der speziellen Militäroperation. Die verschlankte Siegesparade in diesem Jahr gilt als Spiegelbild der Situation in Putins Krieg. Dabei wurde sie zu einer Mischung aus ernsthaftem Gedenken an die sowjetischen Soldaten im Zweiten Weltkrieg, viel traditionellem Chingerasabum und Filmen, die so auch auf einer Waffenmesse laufen könnten.
4: So der Bericht von Björn Blaschke. Und über die Militärparade in Moskau hat mein Kollege Ralf Baudach auf Tagesschau 24 mit unserem Moskau-Korrespondenten Norbert Hahn gesprochen, der bei der Parade dabei war. Und die erste Frage an ihn war, welchen Eindruck er von der Vorführung auf dem Roten Platz im Vergleich zu denen der Vorjahre hatte.
7: Ja, letztes Jahr war ich tatsächlich am Roten Platz und als ich das jetzt hier gesehen habe, da habe ich gedacht, es ist eine andere Veranstaltung. Also es ist wirklich sehr, sehr abgespeckt gewesen. Es ist ja nicht nur so, dass die Panzer oder die Drohnen gefehlt haben oder die strategischen Raketen, sondern es waren ja auch weniger Soldaten auf dem Platz. Im letzten Jahr sollen es über 10.000 gewesen sein, in diesem Jahr ein paar Tausend. Also das ist schon wirklich ein sehr, sehr großer Unterschied gewesen. Und wie gesagt, für mich war es fast eine andere Veranstaltung, auch in dem Moment, als ich Wladimir Putin zugehört habe und er schon nach relativ kurzer Zeit vorbei war.
6: Sowohl der Verteidigungsminister als auch Putin waren quasi ungeschützt, das heißt ohne Schutzglas oder Ähnliches vor Ort. Was sollte das denn zeigen?
7: Naja, wir haben ja schon im Grunde ein Signal nach außen. Wir haben ein Problem. Wir werden deswegen kein schweres Gerät auffahren. Wir werden das Ganze ein bisschen kürzer halten. Das ist ja schon ein Zeichen nach außen. Wir haben ein Sicherheitsproblem. Und wenn man jetzt ausgerechnet dem Präsidenten oder auch dem Verteidigungsminister noch schusssicheres Glas verpasst hätte oder irgendwelche Käfige gegen Drohnen, das wäre natürlich erst recht ein Zeichen gewesen. Dieses Land ist nicht mehr sicher. Dieses Land können wir nicht mehr schützen. Wir können nicht mal die Spitzenpolitiker hier schützen. Und deswegen, denke ich, wird man davon Abstand genommen haben oder deswegen wird man es vielleicht gar nicht in die Überlegungen überhaupt einbezogen haben.
6: Putin zeigte sich in seiner Rede ja zuversichtlich, den Krieg gegen die Ukraine gewinnen zu können. Ging er auch auf das Wie ein?
7: Nein, er hat ja auch in seinem sein Optimismus war ja sehr wolkig. Er hat gesagt, wir haben immer gesiegt und wir werden auch diesmal siegen. So sehr viel mehr hat er ja eigentlich nicht gesagt. Es war mehr so ein Aufruf zur Ermutigung, Durchhalteparolen ans eigene Volk. So, den Rest schaffen wir jetzt auch noch. So habe ich das gelesen. Wie er das schaffen will, ist schwer zu sagen, denn der Krieg gegen die Ukraine dauert jetzt schon länger als der große Vaterländische Krieg, der als Sieg gefeiert wurde. Wie man das jetzt hinkriegen will, wie man jetzt einen echten Sieg an der Front herbeizaubern will. Ich glaube, das weiß Putin selbst nicht. Und deswegen hat er natürlich auch heute davon Abstand genommen, das irgendwie beschreiben zu wollen.
6: Wenn man jetzt mal auf die Riege der ausländischen Staatsgäste schaut, die vor Ort waren, das hat ja auch eine gewisse Aussagekraft. Wie ist es dieses Mal einzuordnen?
7: Ja, im letzten Jahr waren ja viele eingeladen, viele ganz wichtige, auch Präsident Xi aus China war da, andere wichtige Staatsoberhäupter, Brasilien ist da zu nennen. Es waren ganz viele, die ich jetzt noch aufzählen könnte. In diesem Jahr war das anders. In diesem Jahr hat man aber auch gesagt, wir haben keinen eingeladen. Diejenigen, die dann gekommen sind, die wollten alle kommen. Man könnte jetzt flapsig sagen, die haben sich selbst eingeladen. Der wichtigste ist der König von Malaysia, der Staatsoberhaupt von Laos. Und dann fällt es aber auch schon stark ab. Dann sind da Länder, die eigentlich von kaum einem anderen Land anerkannt werden in der Welt. Die Republik Srpska, Südossetien oder auch Abchasien, was alles eigentlich zu Georgien gehören sollte. Also die sind da und der neue EU-Querulant, der slowakische Ministerpräsident Fico, ist auch gekommen, hat sich angeblich dann auch selbst eingeladen. Der Mann, also der jetzt sozusagen in die Fußstapfen von Viktor Orban tritt, der ja auch immer ein gutes Verhältnis gepflegt hat zu Wladimir Putin.
6: Abschließend die Frage, seit Mitternacht gilt ja eine dreitägige Waffenruhe zwischen Russland und der Ukraine. Gab es dennoch Angriffe?
7: Bislang ist nichts von der Front zu hören, was die Verletzungen des Waffenstillstandes angeht. Das ist schon ganz interessant. Normalerweise war das immer der Fall, diesmal nicht. Vielleicht hat ja die Tatsache, dass der Waffenstillstand von Donald Trump vermittelt wurde, vielleicht hat das ja noch eine Rolle gespielt. Vielleicht haben Zelensky und Putin gesagt, also in diesem Fall müsst ihr wirklich aufpassen. Jedenfalls bislang ist nichts gehört worden von einer Verletzung der Waffenruhe. Und wir hoffen mal, dass es dann bis Ende Montag, so lange soll sie ja gelten, dass es bis dahin auch so bleibt.
4: Russland-Korrespondent Norbert Hahn war das im Gespräch mit Ralf Baudach auf Tagesschau 24. Und wir kommen damit zur Wettervorhersage für heute Sonntag, den 10. Mai. Tagsüber ist es im Osten und Südosten länger sonnig, sonst zunehmend wolkig, teils auch stärker bewölkt. Dabei gibt es zunächst nur einzelne Schauer oder Gewitter, vornehmlich über den Mittelgebirgen und im Norden. Ab dem Nachmittag dann im Süden und Südwesten zunehmende Schauer und mehr Gewitter. Die Temperaturen im äußersten Norden und Nordwesten 15 bis 21 Grad, sonst 21 bis 26 Grad. Es weht meist ein schwacher bis mäßiger Wind aus Nord, im Süden aus Ost. Und die Temperaturen deutscher Städte zur Stunde. In Kiel 10 Grad. Hamburg 8 Grad, Rostock 9 Grad, Hannover 8 Grad, in Berlin 7 Grad, Kassel 5 Grad, Münster 6 Grad, Köln 9 Grad, in Frankfurt am Main 11 Grad, Erfurt 5 Grad, Saarbrücken 11 Grad, Nürnberg 8 Grad, Dresden 7 Grad, Stuttgart 11 Grad, Freiburg 10 Grad und München 9 Grad.

0: Und wir schauen auf die Uhr. Es ist 5.15 Uhr, Viertel nach fünf. Da war ich ein Stück zu früh. Mit dem Beitrag habe ich jetzt noch nicht gerechnet. Das macht aber nichts. Wir gehen eins nach oben und es geht weiter im Programm. Sie wissen, kein Land wurde in den ersten Kriegswochen so heftig vom Iran beschossen wie die Vereinigten Arabischen Emirate, sogar Israel nicht. Für die reichen Touristenorte Dubai und Abu Dhabi eine Katastrophe. Vor allem das Image der Golfstaaten insgesamt hat massiv gelitten im Iran-Krieg. Der wirtschaftliche Schaden ist groß. Jetzt versuchen diese Staaten, Imagepflege zu beschreiben. Und es gibt dabei auch Streit. Anna Usius hat das beobachtet.
1: The Earth reflects a clear national priority to build resilience through industry.
2: Die Eröffnungszeremonie einer Wirtschaftsmesse in dieser Woche in Abu Dhabi. In West USA investiert mit uns, steht in großen Lettern über der Bühne, während Industrieminister Sultan Ahmed Al-Jaber die Auftaktrede hält.
3: In den Emiraten beginnen die Chancen. Bauen Sie mit uns, investieren Sie mit uns und produzieren Sie in den Emiraten.
2: Der Versuch der Machthaber am Golf, das alte Image von einem attraktiven Wirtschaftsstandort zu polieren.
3: Die letzten zwei Monate haben uns zusammenrücken lassen, um stärker zu werden,
2: sagt der emiratische Unternehmer Abdallah Hassan Al-Mueini.
3: Die Wirtschaft ist trotz allem noch immer stabil und wird stabil bleiben.
2: Doch der Glitzerlack der Metropolen in Abu Dhabi und Dubai hat tiefe Kratzer bekommen. Der Schock ist immer noch groß. Iranische Drohnen und Raketen zerstörten in kürzester Zeit das über Jahre mit viel Geld aufgebaute Geschäftsmodell der reichen Golfstaaten, friedlich, sicher und damit attraktiv zu sein. Für zahlungskräftige Touristen und Geschäftsleute. Panische gestrandete Urlauber in Dubai, Drohnen über der Skyline, Bilder, die für die PR-Strategen am Golf eine Katastrophe waren. Sebastian Sohns, Golfexperte vom Kapo-Institut.
4: Die Emirate haben in der Tat in den ersten Kriegswochen die meisten Drohnen- und Raketenangriffe abbekommen, noch mehr als Israel. Für die Golfstaaten ist dieser Krieg ein Super-GAU und für die Emirate ganz besonders. Und das liegt eben daran, dass man so verletzlich ist an vielerlei Fronten. Es geht ja nicht nur um die Ölindustrie, sondern es geht eben auch um die Reputation als Touristendestination, als Handelsdrehscheibe.
2: Nachdem rund 30.000 deutsche Pauschalurlauber Ende Februar in der Region strandeten, ist Dubai als Urlaubsziel derzeit weitgehend kein Thema mehr. Jedoch die offizielle Reisewarnung des Auswärtigen Amtes wurde nun teilweise aufgehoben. Thorsten Schäfer vom Deutschen Reiseverband stellt fest,
5: dass in den letzten Wochen kein deutscher Pauschalreisegast in diese Länder gereist ist. Sie haben alle Gäste, die dort vor Ort waren, auch auf eigene Kosten zurückgeholt.
2: Der ökonomische Schaden für die Vereinigten Arabischen Emirate und ihre Nachbarn ist enorm. Denn gleichzeitig hat das Hauptgeschäft der Golfstaaten, der Verkauf von Öl und Gas, durch die Krise und die Schließung der Straße von Hormuz massiv gelitten. Ölraffinerien in Saudi-Arabien gerieten ebenso unter Beschuss wie Anlagen zur Gasförderung in Katar. In dieser Woche gab es neue Angriffe auf die Vereinigten Arabischen Emirate. Eine Ölanlage im Hafen von Fujairah geriet in Brand. Der Hafen hat für die Emirate große strategische Bedeutung. Über ihn können sie Öl exportieren, ohne den Rohstoff durch die Straße von Hormuz transportieren zu müssen. Das kann die Verluste der Emirate aber nur zum Teil kompensieren. Die Blockade der Straße von Hormuz durch den Iran sei inakzeptabel, sagte der emiratische Energieminister Sulaiman Al-Mazouri. Und er betonte auch, sein Land sei gewappnet für weitere iranische Angriffe.
3: Wir haben uns bereits verteidigt. Wir sind stark, wenn es darum geht, unsere Familien und alle, die bei uns leben, zu schützen. Ich habe keine Zweifel an unseren Fähigkeiten. Aber diese Fähigkeiten werden wir mit Made in the Emirates bald auf die nächste Stufe heben.
2: Das Land werde seine eigene Rüstungsindustrie ausbauen. Ob auf die nächste Stufe heben auch bedeuten kann, dass die Emirate aktiver in den Krieg gegen den Iran einsteigen, bleibt Spekulation. Golfexperte Sebastian Sohns.
4: Die Emirate haben definitiv eine effiziente Luftwaffe, haben auch in der Vergangenheit bewiesen, dass sie wirklich Kriegsführung betreiben können im Gegensatz zu anderen Golfstaaten. Aber ich denke nach wie vor, dass sie dort zurückhaltender sind, weil sie eben auch genau wissen, sie müssen einen Spagat hinbekommen zwischen Druck und Diplomatie, weil am Ende des Tages ist Iran eben ein geografischer Nachbar, den man nicht wegdiskutieren kann, den man auch nicht wegbomben kann.
2: Dass vor allem die Emirate so massiv unter iranischem Beschuss standen, hat mehrere Gründe. Sie sind nicht nur geografisch besonders nah am Iran gelegen, sondern sie sind auch den Abraham-Abkommen beigetreten, haben ihre Beziehungen zu Israel normalisiert und sind enge Verbündete der USA und damit dem Iran ein Dorn im Auge. Die Reaktion der Golfstaaten auf den iranischen Beschuss, bislang blieb es bei scharfen Worten. Militärisch mischten sich die Staaten nicht in den Konflikt ein. Und es scheint auch nicht unbedingt Einigkeit am Golf zu herrschen. Die Emirate kritisierten ihre Nachbarn scharf für eine ausgebliebene gemeinsame Verteidigungsstrategie, traten aus der Gemeinschaft der Ölförderländer OPEC aus. Das dürfte Saudi-Arabien als de facto OPEC-Anführer gar nicht gefallen.
4: Da geht es darum, wer hat die Deutungshoheit innerhalb der Golfstaaten. Da sieht man in den Emiraten vor allen Dingen diese Führungsrolle, diesen Führungsanspruch Saudi-Arabiens recht kritisch.
2: Die Konkurrenz der Länder am Golf über den Ölpreis könnte sich verschärfen, wenn die Exportwege wieder frei sind. Denn dann wollen alle Golfstaaten voraussichtlich nur eines: so viel Öl und Gas verkaufen, wie es nur geht. US-Energiestaatssekretär Chris Wright:
3: Wenn der Konflikt endet und die Öllieferungen wieder ungehindert fließen, werden die Emirate, aber auch Saudi-Arabien, alle Länder mit freien Ölförderkapazitäten alle Anstrengungen unternehmen, um so viel Energie wie möglich zu produzieren.
2: Gleichzeitig wollen die Länder mit Messen und PR-Shows über alle Kanäle weiter am eigenen Image arbeiten, damit das Schrecken des Krieges vielleicht bald in Vergessenheit gerät.
4: Das Modell Dubai ist stark, aber es ist eben auch nicht unverwüstlich. Je länger der Krieg dauert, desto mehr wird eben auch die eigene Marke beschädigt sein.
2: Die Staaten hoffen, irgendwann wieder das zu werden, was sie einmal waren. Attraktive Standorte am Golf. In den luxuriösen Messehallen von Abu Dhabi gab es daran offiziell natürlich nie einen Zweifel.
0: Die Golfstaaten in der Krise und ihr Weg daraus, das war eine Analyse von Anna Osius. Ab welchem Alter erhält mein Kind ein eigenes Smartphone? Eine schwierige Frage, die viele Eltern beschäftigt und natürlich immer wieder auch für Diskussionen in Familien sorgt. Eine deutschlandweite Elterninitiative wirbt für smartphonefreie Klassen in den Schulen. Blicken wir einmal in die Regionen. Auch in Oberbayern machen da Schulen mit. Julia Binder hat einmal vorbeigeschaut.
6: Jetzt bei der Anmeldung fürs Gymnasium können die Eltern entscheiden. Melden sie ihre Tochter oder ihren Sohn für eine normale 5. Klasse an oder für eine smartphonefreie. Nicole Storz, die Leiterin des Max-Mannheimer Gymnasiums Grafing.
7: Der Vorteil ist, dass die Kinder einfach noch ein Jahr länger Kind sein können. Studien haben das erwiesen, dass die Ablenkung durch Bildschirme tatsächlich die Konzentrationsfähigkeit reduziert. Und wir sehen das selber, dass selbst die Kleinsten, wenn sie ein Smartphone haben, dann machen sie nimmer Dinge miteinander, sondern jeder sitzt vor diesem Gerät und schaut in sein Gerät rein.
6: Doch Smartphones deswegen gleich komplett verbieten, zu übergriffig, finden die einen. Dann entstehen Eliteklassen, kritisieren die anderen. Bloß kein Verbot, die Kinder brauchen doch Medienkompetenz, argumentieren viele weitere. Smartphone frei sorgt freilich für Diskussionen. Hört man sich bei Eltern, Lehrern und Schülern um, gehen die Meinungen auseinander.
8: Ich finde das schwierig mit der Umsetzung.
9: Ich fahre mit dem Zug von weit weg zur Schule und wenn da ein Zug ausfällt oder so und ich kein Handy habe, um meiner Mutter Bescheid zu sagen, dann ist es natürlich blöd.
6: Maria Waldinger aus München ist Mutter von 2 Kindern. Sie setzt sich sehr für smartphonefreie Klassen ein.
10: Die Botschaft ist dann aber an alle Eltern: Hey, denkt darüber nach, wie ihr mit Social Media und Smartphone umgeht.
6: Maria Waldinger macht bei der Initiative Smarter Start ab 14 mit und ist wie viele Eltern dort der Meinung, dass eine offizielle smartphonefreie Klasse den Familien viel Ärger ersparen könnte und auch Druck und Energie, weil nicht ständig die leidigen Diskussionen ums Handy geführt werden müssten.
10: Und ich glaube, es ist deshalb wichtig, weil vielen dann auch erstmal bewusst wird, hey, es gibt noch ganz viele andere Eltern, die wollen eigentlich auch ihrem Kind kein Smartphone kaufen. Und dann kann ich das auch machen.
6: Beim Tag der offenen Tür am Grafinger Max-Mannheimer Gymnasium war das Interesse jedenfalls groß, erzählt Schulleiterin Nicole Storz. Und es gibt schon Anmeldungen für die smartphonefreie 5. Klasse. Die Schulleiterin ist überzeugt von der neuen Idee, denn
7: wenn ich in eine normale 5. Klasse gehe und da haben 29 von 30 Kindern ein Smartphone, dann brauche ich natürlich auch eins. Diesem Druck, sich auch als Eltern dann zu widersetzen, das ist wahnsinnig schwierig. Und wenn aber keiner ein Smartphone hat, dann ist es einfach so.
6: Noch läuft die Anmeldung für die Gymnasien. In Grafing steht in gut einer Woche fest, ob es dort die erste smartphonefreie 5. Klasse geben wird.
0: Das war eine Reportage von Julia Binder.
11: Sport.
12: Mit Moritz Kühn und dem Endspurt in der Fußball-Bundesliga. Der vorletzte Spieltag läuft und eine Überraschung verpasst hat der VfL Wolfsburg. Der Tabellendrittletzte hat das Abendspiel gegen den bereits feststehenden Meister FC Bayern mit 0:1 verloren. Da war mehr drin, sagt VfL-Trainer Dieter Hecking.
13: Trotzdem hatten wir am Ende auch noch wieder die Chance, das Spiel nochmal wieder zumindest unentschieden zu gestalten. Das wäre fürs Gefühl noch besser gewesen. Aber natürlich nehmen wir sehr viel mit, wobei, und das sage ich jetzt einmal, weil heute Samstag ist und dann noch 7 Tage Zeit ist bis zu dem Spiel. Das wird ein ganz anderes Spiel werden wie heute Abend. Und da wird vieles an Kleinigkeiten hängen. Und wir müssen uns gut präparieren für diesen Spiel. Und dann werden wir sehen, ob es reicht.
12: Ja, Wolfsburgs Trainer Dieter Hecking spricht es an. Am letzten Spieltag geht es zum punktgleichen FC St. Pauli, der wegen der schlechteren Tordifferenz hinter Wolfsburg auf einem direkten Abstiegsrang liegt. Die Hamburger haben auch verloren am vorletzten Spieltag mit 1:2 in Leipzig. Für die Sachsen war es dagegen der entscheidende Erfolg, um das Champions-League-Ticket für die kommende Saison klarzumachen. Thomas Kunze war dabei.
14: St. Pauli agierte in der ersten Halbzeit defensiv sehr diszipliniert, ließ wenig zu und hatte gegen irgendwie lethargisch wirkende Leipziger durch Kahrs nach 34 Minuten die große Chance zur Führung. Kahrs scheiterte freistehend aus 14 Metern an der Latte. Die Quittung gab es dann ziemlich schnell. Kurz vor der Pause erzielte Xaver Schlager nach einer Ecke das 1:0 für RB Leipzig. Nach dem Seitenwechsel war dann RB die klar bessere Mannschaft, die nach 55 Minuten das 2:0 bejubelte. Willi Orban traf per Kopf. Leipzig verpasste es danach, weitere Tore durch Gruda oder Baumgartner zu erzielen. Und so wurde es nach 86 Minuten doch nochmal spannend. St. Paulis Sessai traf nach Kopfballvorarbeit von Jackson Irvine zum 1:2 aus Gästesicht. Dabei blieb es am Ende aber und so gewinnt Leipzig also mit 2:1 gegen St. Pauli. Und damit kehrt RB in die Champions League zurück.
12: Auf dem Weg in die Königsklasse ist auch der VfB Stuttgart, der mit 3:1 gegen Leverkusen gewonnen hat. Die Schwaben rangieren auf Champions League Platz 4, punktgleich mit Verfolger Hoffenheim. Die TSG hat mit 1:0 gegen Bremen gewonnen. Nur noch geringe Hoffnungen auf die Champions League Teilnahme.

0: beim Spiel und jetzt heißt es einfach, den Kopf wieder hochnehmen, dass die Mannschaft weiß, wir sind nach wie vor in der Saison drin.
1: Über den Ausrutscher von Hannover 96 wird sich Elversberg freuen, denn die Saarländer können zum Wochenabschluss mit einem Sieg beim Abstiegskandidaten Düsseldorf den Aufstieg so gut wie sicher klar machen. So gut wie sicher Zweitligist bleibt der erste FC Magdeburg, der mit 3:1 in Kiel gewonnen hat. Das Fazit von Offensivspieler Barış Artık.
2: Wir wussten, wir müssen auf jeden Fall das Spiel ziehen, um vorzulegen, um Druck auf die anderen aufzubauen. Das ist halt auch eine Mentalität der Mannschaft, auch eine Charakterfrage. Und die Mannschaft hat heute die Charakterfrage und die Mentalität auf jeden Fall bestanden.
1: Die Magdeburger haben 5 Punkte Vorsprung auf die Abstiegszone und könnten heute vom Sofa aus den Klassenerhalt feiern. Auch Braunschweig ist auf Kurs Klassenerhalt nach dem 2:1-Erfolg gegen Dresden. Und im Abendspiel hat Nürnberg gegen den bereits feststehenden Aufsteiger Schalke mit 3:0 gewonnen. Mehr dazu gibt's auf sportschau.de. Und zum Schluss der Blick zur Tischtennis-Team-WM in London. Da hat die deutsche Frauenauswahl das Halbfinale gegen Japan deutlich mit 0:3 verloren. Ein Spiel um Platz 3 gibt es nicht. So war die Bronzemedaille schon vor dem Halbfinalduell sicher.
3: Moritz Kühn mit dem Sport.

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1: Um 5.30 Uhr mit Olaf Knapp. Nach dem Hantavirus-Ausbruch auf einem Kreuzfahrtschiff wachsen die Sorgen vor weiteren Infektionen. Experten beruhigen aber, in Kürze soll das Schiff vor einem Hafen im Süden der Kanareninsel Teneriffa anlegen. Aus der Nachrichtenredaktion Klaas Christoffersen.
2: Zunächst sollen alle 150 Menschen an Bord auf Krankheitssymptome getestet werden. Ab dem Mittag ist geplant, Passagiere und Besatzungsmitglieder getrennt nach Nationalität in kleinen Booten an Land zu bringen. Von dort geht es weiter zu einem Flughafen. In versiegelten und bewachten Fahrzeugen, wie die Behörden mitteilten. Deutschland und andere EU-Länder haben für ihre Staatsangehörigen eigene Flugzeuge geschickt. Für die restlichen Personen haben die EU, die USA und Großbritannien Transporte vorbereitet. WHO-Chef Tedros wandte sich in einem Schreiben direkt an die Bevölkerung der Kanareninsel und beruhigte sie, das Risiko, sich anzustecken, sei gering.
1: Bundesfinanzminister Klingbeil hat eingeräumt, dass es in der schwarz-roten Koalition zuletzt viel Streit gab. Die letzten Wochen seien nicht gut gewesen, sagte der SPD-Chef in Kanada vor seiner Rückreise nach Berlin. Jetzt müsse die Koalition in einen anderen Modus schalten. Es gehe darum, miteinander die großen Dinge im Land wieder hinzubekommen. In der Bundesregierung hatte es zuletzt Streit über wichtige Reformprojekte gegeben. Erschwerend hinzu kommen die schlechte Wirtschaftslage sowie schwache Umfragewerte. Die Kassenärzte erwarten wegen der geplanten Einsparungen im Gesundheitswesen im kommenden Jahr deutlich weniger Behandlungen in den Praxen. Nach Berechnungen der kassenärztlichen Vereinigungen wären durch den geplanten Sparkurs rund 46 Millionen Behandlungsfälle nicht finanziert. Aus der Nachrichtenredaktion Johannes Zube.
3: Hausärzte und Allgemeinmediziner hätten bisher im Schnitt 984 Patienten pro Quartal versorgt. Diese Mediziner können laut KBV demnach nur noch 892 Fälle behandeln. Das Bundeskabinett hatte Ende April ein Sparpaket für das Gesundheitswesen auf den Weg gebracht, das noch durch Bundestag und Bundesrat muss. Geplant sind Ausgabenbremsen bei Praxen, Kliniken und der Pharmabranche. Aber auch höhere Zuzahlungen für Medikamente, höhere Beiträge für Gutverdiener und Einschränkungen der kostenlosen Mitversicherung von Ehepartnern.
1: Unter dem Motto Stärker mit uns beginnt am Vormittag die viertägige DGB-Bundeskongress in Berlin. 400 Delegierte aus den 8 Mitgliedsgewerkschaften beraten über den künftigen Kurs ihrer Dachorganisation. Die DGB-Vorsitzende Fahimi stellt sich morgen zur Wiederwahl. Im Verlauf des Kongresses werden auch Kanzler Merz, Arbeitsministerin Baas und Finanzminister Klingbeil zu den Teilnehmern sprechen. Das Wetter in Deutschland am Tage im Osten und Südosten heiter, über den Mittelgebirgen und im Norden, später vor allem auch im Südwesten Schauer oder Gewitter, 18 bis maximal 26 Grad, im Norden bleibt es etwas kühler. Das waren die Nachrichten.
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4: Und aktuell liegen uns nur wenige Meldungen vor. Wir haben noch die Sperrung, die A6.

0: 171 Wiesbaden Richtung Mainz. Da ist die Fahrbahn zwischen Wiesbaden-Amöneburg und Mainz-Kastel noch immer wegen Bergungsarbeiten gesperrt. Soweit der Verkehr. Ihnen eine gute und freie Fahrt.
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0: Und die kommt wie immer vom NDR in Hamburg. Im Studio ist heute Morgen Detlef Karg. Die Pflegeversicherung steuert auf ein Milliardendefizit zu. Gesundheitsministerin Wagen will ja die Leistungen neu ordnen und besser steuern. Das sagte sie in einem Interview mit der Rheinischen Post. Danach sollen Menschen mit höherem Einkommen mehr bezahlen. Was heißt, dass die sogenannte Beitragsbemessungsgrenze, und da muss ich kurz unterbrechen, wir haben noch aktuell einen Falschfahrer, den wir melden müssen. Falschfahrer auf der A6 Kaiserslautern-Mannheim zwischen Kreuz Frankenthal und Mannheim-Sandhofen kommt Ihnen der Falschfahrer entgegen. Ich wiederhole, auf der A6 Kaiserslautern Richtung Mannheim zwischen Kreuz Frankenthal und Mannheim-Sandhofen ist ein Falschfahrer unterwegs. Vorsicht dort in beiden Richtungen. Nun weiter im Programm und zur Gesundheitsreform von Ministerin Wagen. Pflegebedürftige müssen sich auf neue Regeln einstellen bei dieser Reform. Dazu die Frage an unseren Korrespondenten Dietrich Karl Meurer in Berlin. Warum muss die Pflegeversicherung reformiert werden?
2: Die Gesundheitsministerin macht in dem Interview deutlich, was grundsätzlich bekannt ist. Die Pflegekassen sind praktisch pleite, denn die Ausgaben wachsen seit Jahren schneller als die Einnahmen. Das liegt auch daran, dass immer mehr Menschen als pflegebedürftig eingestuft werden. Nina Wagen macht indirekt frühere politische Entscheidungen verantwortlich dafür. Vor allem die Reform von 2017 habe den Kreis der Leistungsberechtigten stark ausgeweitet. Heute, so sagt sie, beziehen über 6 Millionen Menschen Leistungen aus der Pflegeversicherung, das übersteige deutlich frühere Erwartungen. Bereits in diesem Jahr könnte das Geld knapp werden, sagt die Ministerin. Für nächstes Jahr rechnet ihr Ministerium mit einem Minus von mehr als 7,5 Milliarden Euro. Und 2028 schon dürfte sich das Defizit mehr als verdoppeln. Nina Wagen warnt, ohne Reform gerate die Zahlungsfähigkeit der Pflegekassen in Gefahr.
0: Was plant die Ministerin für Pflegebedürftige?
2: Sie spricht in dem Interview den zentralen Punkt an, nämlich die Pflegegrade. Die Pflegegrade sollen nach den Plänen der Ministerin bestehen bleiben. Bestehende Einstufungen will sie nicht antasten. Aber für neue Anträge stellt sie jedoch strengere Maßstäbe in Aussicht. Bei den Pflegegraden 1 bis 3 sollen wissenschaftliche Kriterien gelten, die vor 2017 empfohlen wurden. Das würde wohl bedeuten, dass künftig mehr Voraussetzungen erfüllt werden müssen, um einen Pflegegrad zu bekommen. Gleichzeitig sollen die Leistungen neu organisiert werden. Einzelne Ansprüche sollen in Budgets gebündelt werden. Pflegebedürftige könnten diese Mittel flexibler nutzen, sagt die Ministerin. Vorgesehen sei auch ein eigenes Budget für akute Notlagen. Neu geplant ist auch ein Anspruch auf professionelle Pflegebegleitung. Fachkräfte sollen Betroffene und Angehörige beraten. Die Ministerin erhofft sich davon, Selbstständigkeit länger zu erhalten. Nina Wagen betont aber auch, dass die Pflegeversicherung keine Vollversicherung sei, sondern nur einen Teil der Kosten absichern soll. Sprich, dahinter steckt die Aufforderung, in Sachen Pflege auch selbst vorzusorgen.
0: Dann bleibt die Frage, wie soll die Reform finanziert werden und wann kommt sie?
2: Ministerin Wagen denkt nun doch über höhere Beiträge zur Pflegeversicherung nach, zumindest für Gutverdienende. Geplant ist, die Beitragsbemessungsgrenze anzuheben. Bis zu dieser Einkommensgrenze fallen Beiträge an. Pflege- und Krankenversicherung sollen da gleich behandelt werden. Gleichzeitig strebt die Ministerin stabile Beitragssätze an. Zusätzlich will sie prüfen, ob sich der Pflegevorsorgefonds ertragreicher anlegen lässt. Dieser Fonds soll ja künftige Kosten der Babyboomer, also der geburtenstarken Jahrgänge, abmildern. Und bei Pflegeheimen bringt Wagen ins Spiel, Zuschüsse langsamer steigen zu lassen und Kosten zu bremsen. Konkrete Regeln nennt sie aber noch nicht. All das sind Ankündigungen. Ein Gesetzentwurf soll laut Ministerin bis Mitte Mai vorliegen. Danach beginnen die Beratungen. Ob und wann und in welcher Form die Pläne gesetzt werden, darüber entscheiden dann Bundestag und Bundesrat. Die Reform würde dann frühestens ab dem nächsten Jahr greifen.
0: Einschätzungen waren das von Dietrich Karl Meurer.
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0: Und Da gibt's jetzt den Börsenwochenrückblick heute von Bianca von der Au.
3: Die Woche an der Börse begann mit einem neuen Zollhammer. Am 1. Mai-Feiertag kündigte US-Präsident Trump erneut Zölle auf Autos und Lkw aus der Europäischen Union an. Ein Anstieg von 15% auf 25%. Bäm. Zölle rauf, Aktienkurse runter. Insbesondere bei den ohnehin schon gebeutelten deutschen Autobauern.
4: Die USA sind nach Europa tatsächlich der wichtigste Absatzmarkt, insbesondere auch für die deutschen Autobauer.
3: Sagt Aktienanalyst Chris-Oliver Schickentanz von der Capitell Vermögensverwaltung. Zur Mitte der Woche erholten sich die Kurse der Autoaktien dann wieder, nachdem BMW bessere Zahlen als gedacht vorlegte und sich die Hoffnung auf eine Einigung im Zollstreit mit den USA durchsetzte. Für die Autobauer bleibe die Aussicht jedoch schwierig, auch mit Blick auf die Zapfsäule, so Marktkenner Schickentanz.
4: Wir haben natürlich eine Situation, dass viele Konsumenten durch die hohen Spritpreise besonders belastet sind. Das heißt, das verfügbare Haushaltseinkommen in vielen Privathaushalten ist durch diesen starken Benzinpreisschock deutlich gesunken. Und das führt natürlich dazu, dass man jetzt auch nicht die Bereitschaft hat, groß zu investieren, beispielsweise sich einen neuen konventionellen Benziner zu kaufen. Von daher ist das durchaus auch eine indirekte Folge, die die Autokonzerne jetzt verspüren.
3: Auch andere Branchen trifft die unsichere Lage am Persischen Golf. Nicht nur Öl könnte auf dem Weltmarkt knapp und dadurch teurer werden. Auch wichtige Produkte wie Helium, wichtig für die Chipproduktion, können aktuell nicht durch die gesperrte Meerenge geliefert werden. Doch an der Börse wurden die Probleme einmal mehr geflissentlich ignoriert. Marktanalyst Jürgen Mollner von RoboMarkets.
5: Im Moment kann man nichts spüren von Sell in May and Go Away. Also die Aktienkurse laufen weiter. Wir sind jetzt im DAX über 24.700. Es sieht im Moment sehr gut aus an den Weltbörsen.
3: Während die KI-Fantasie weiter die Kurse treibt, müssen sich Commerzbank-Aktionäre nun entscheiden, ob sie ihre Aktien an die italienische Großbank UniCredit verkaufen wollen. Deren Chef lässt mit seinen Übernahmeplänen nicht locker und hat sich Anfang der Woche grünes Licht von seinen Aktionären geben lassen. Ein Angebot an die Commerzbank-Aktionäre folgte prompt. Die Italiener bieten kein Bargeld, sondern für jede Commerzbank-Aktie gut eine halbe UniCredit-Aktie. Das entspreche einem Preis von 30,80 Euro pro Commerzbank-Anteil, deutlich unter dem aktuellen Kurs von 35,47 Euro. Für Klaus Nieding von der Deutschen Schutzgemeinschaft für Wertpapierbesitz kein echtes Angebot.
6: Meines Erachtens nach haben die Commerzbank-Aktionäre alle Zeit der Welt, können sich zurücklehnen und in Ruhe beobachten, wie sich dieses Unterfangen von Herrn Orcel weiterentwickelt. Denn der Kurs ist für die Commerzbank-Aktionäre gelaufen und dieses Übernahmeangebot ist ja gar kein Übernahmeangebot, damit die Aktionäre es annehmen.
3: Der DAX insgesamt zeigte sich diese Woche sehr volatil und pendelte zwischen teils positiven Unternehmensberichten und der Sorge vor Lieferkettenengpässen auf und ab.
0: Die Börsenwoche, das war Bianca von der Au.

0: 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Es ist 5.42 Uhr.
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0: Mit Herzblut europäische Themen vermitteln, so beschreibt Stefan Lock seinen Job als Leiter der EU-Regionalvertretung in Bonn. Europa ist für ihn ein Grund zu feiern, speziell am Europatag, der gestern war. Große Sorge bereitet ihm aber die sicherheitspolitische Situation. In der Reihe Denke ich an Europa des Westdeutschen Rundfunks hat meine Kollegin Andrea Oster Stefan Lock gefragt, wie wichtig es ihm ist, mit Menschen über Europa ins Gespräch zu kommen.
2: Es ist absolut wichtig. Ich denke, es ist auch für uns wichtig, zuzuhören. Das machen wir momentan in einer größer angelegten Kampagne in Deutschland. Die nennt sich Lass reden. Da wollen wir insbesondere jungen Menschen zuhören und aufnehmen, was die uns so zur EU zu sagen haben, an Kritik, an Fragen, an Wünschen. Das lief jetzt über die letzten 3 Monate deutschlandweit, auch in Nordrhein-Westfalen. Da waren wir im Ruhrgebiet, auch in Köln, aber auch an kleineren Orten, zum Beispiel in Steinfurt oder in Bocholt, um da junge Menschen einzuladen, uns mal zu sagen, was ihnen so durch den Kopf geht, wenn wir sie fragen.
3: Ja, was geht denen durch den Kopf?
2: Das war erstaunlich. Man würde erwarten, dass es so um Themen wie die wirtschaftliche Lage, Klimawandel und so weiter geht. Aber was junge Menschen am meisten beschäftigt momentan, ist offensichtlich die Wahrnehmung einer gesellschaftlichen Spaltung. Ja, und die Angst vor Polarisierung, die Angst vor politischer Radikalisierung und die Frage, wie man damit umgehen kann. Wir hören auch sehr oft das Thema Desinformation zu europäischen Themen, aber auch weiter gefasst.
3: Herr Lock, das ist ja ein großes Ding in der Europäischen Union, den Kontakt herzustellen zu den Bürgern und Bürgerinnen. Und wenn Sie sagen, wir werden das jetzt mehr machen, ist das in der Vergangenheit vielleicht zu wenig gemacht worden? War es zu selbstverständlich, was man gemacht hat in Brüssel vielleicht?
2: Ich glaube nicht zu wenig, aber ich denke, wir müssen schon über die Art nachdenken, wie wir das tun und da auch neue Möglichkeiten in Betracht ziehen. Und eben auch uns eingestehen oder für uns wahrnehmen, dass so traditionelle Angebote, Seminarveranstaltungen, Veranstaltungen vor Ort vielleicht nicht mehr so gut funktionieren oder eben nicht besonders die jungen Menschen ansprechen, auf die wir ja besonders zugehen wollen. Also die nicht sehr viel wissen über die Europäische Union, die sich unsicher fühlen, die aber nicht von sich aus zu uns kommen würden und sich Informationsangebote einholen, die wir auch nicht erreichen, wenn wir uns irgendwo an einem Veranstaltungsort hinstellen und sagen, kommt mal, wir diskutieren heute Abend zu Desinformation, zu welchem Thema auch immer, dem Binnenmarkt.
3: Ja. Welche Strategien gibt es da, um genau dieses Klientel zu erreichen, diese jungen Leute oder auch Erwachsenen, die der EU eher skeptisch gegenüberstehen oder desinteressiert?
2: Also ich glaube, es gibt da keine Zauberformel oder kein Patentrezept. Worauf es ankommt, ist eine Mischung, das merken wir ja, zwischen Nutzung von Online-Angeboten auf den sozialen Plattformen, mit den neuen Plattformen, die es da auch gibt. Aber was wir sehr oft hören, ist, dass junge Menschen auch wieder direkt miteinander reden wollen. Also es geht auch darum, so ganz analog, ganz im realen Leben einen Ort zu schaffen, wo man wieder miteinander reden kann. Das würde nicht von sich aus funktionieren, sondern es ist die Kombination aus beiden. Darin liegt, glaube ich, so ein bisschen der Schlüssel dessen oder die Erklärung dessen, was wir momentan machen.
3: Herr Lock, wenn Sie sagen, guten Tag, mein Name ist Lock, ich bin Leiter der EU-Regionalvertretung in Bonn, wissen die Leute dann, wer Sie sind oder welchen Job Sie haben?
2: Ich würde ein klassisches Jein antworten als Süddeutscher. Ja. Es ist einerseits manchmal auch für mich überraschend und oft eine schöne Überraschung, wenn mich Leute erkennen, ansprechen. Das passiert mir manchmal in Bonn im Bus oder irgendwo auf einem öffentlichen Platz. Und da freue ich mich drüber. Nicht, dass die Leute mich erkennen, sondern dass die tatsächlich wahrnehmen, dass jemand für die Europäische Union, für die Kommission vor Ort ist und involviert ist in einen Diskurs, der ja stattfindet in der Stadt, ne? Unterschiedliche Veranstaltungen und so weiter. Andererseits müssen wir auch immer wieder erklären, warum es uns gibt und was unser Anliegen ist.
3: Machen Sie das doch auch mal für uns ganz kurz.
2: Also ich sehe mich und auch unser Team in Bonn in erster Linie als Vermittler. Ja, also wir sollen und wollen ja diejenigen sein, die ein Verbindungsglied herstellen zwischen Brüssel, das ja für viele Bürgerinnen und Bürger sehr weit weg ist, und ihrer Lebensrealität vor Ort. Der Kommission, die ja als abstrakte Behörde oft wahrgenommen wird, ein Gesicht geben, einen Kontaktpunkt, eine Identifikationsfläche, jemanden, den oder die man mal was fragen kann und dann hoffentlich auch eine gute Antwort bekommt.
3: Wir haben jetzt viel sozusagen über die Innensicht geredet, wie man die EU innerhalb der EU präsentiert, in Deutschland im Besonderen, hier in der Region im Besonderen. Sie haben aber auch sehr lange im Ausland für die Europäische Union gearbeitet. In Afrika, in Afghanistan waren Sie, in Laos waren Sie. Wie sieht man die Europäische Union da? Da stellen die Menschen wahrscheinlich andere Fragen, oder?
2: Die stellen mit Sicherheit andere Fragen. Was mich überrascht hat, was ich immer wieder auch jetzt einbringe in meine Arbeit, in meine gegenwärtige Arbeit, ist, dass wir außerhalb Europas oft sehr viel positiver wahrgenommen werden. Ja? Als Europäer, als Europäische Union, als wir das innerhalb der Grenzen der EU oder in den Mitgliedstaaten so mitbekommen. Also es ist schon so, dass die Europäische Union als ein Modell, ja, als ein Orientierungspunkt wahrgenommen wird, als ein gewünschter Kooperationspartner auch. Und das ist oft auch herangetragen worden an uns, der Wunsch, mit uns zu kooperieren, partnerschaftlich zu kooperieren, uns an bestimmten Werten zu orientieren in der Zusammenarbeit. Das hat eine große Rolle gespielt. Ja.
3: Kommt denn da auch eine größere Enttäuschung mittlerweile dazu, wenn man sieht, wie die Europäische Union auch manchmal in Krisen agiert? Diese Uneinigkeit, die sie oft hat, diese Vielstimmigkeit, die manche als Schwäche, manche als Stärke sehen. Also auch eine, ist es auch manchmal eine enttäuschte Erwartung, die da vorherrscht?
2: Vielleicht ist das aber auch eine Wahrnehmung von Ihnen, Frau Oster, eben eine Binnenperspektive. Mhm. Ne? Wenn Sie sich die Ukraine anschauen, und die feiern heute auch, ja. Und die haben sich da ja wegentwickelt auch von Russland und der gemeinsamen Feier des Endes des Zweiten Weltkriegs hin zu einer europäischen Feier, weil sie sehr wohl sehen, wie stark wir sie unterstützen. Und die Europäische Union ist die stärkste Unterstützerin der Ukraine. Das muss man einfach so sehen.
0: Sagt Stefan Lock, er ist Leiter der EU-Regionalvertretung in Bonn.
1: Kultur.
0: Die 1977 in Tatarstan geborene Autorin Guzel Yatschina gilt als eine der wichtigsten Schriftstellerinnen der russischen Sprache. Sie lebt inzwischen in Kasachstan. Ihre Romanbiografie über den Filmregisseur Sergei Eisenstein, der einerseits Meisterwerke der Filmkunst und andererseits schaurige Propagandafilme geschaffen hat, ist eine Studie über ein diktatorisches Regime, das die Kunst der Doktrin unterwirft. Und Annemarie Stoltenberg stellt uns nun dieses Buch vor.
4: Dieser Roman ist eine Einladung, sich mit einer nur scheinbar weit entfernten Zeit zu beschäftigen. Russland und die Kunst während der Stalin-Ära. Guzel Yatschina entwickelt den Lebenslauf des Sergei Eisenstein mit einer wuchtigen Palette von Emotionen, die bei der Lektüre Erschauern, Abscheu, Lachen und Zuneigung im scharfen Wechsel auslösen können. Ein bisschen überspannt manchmal, zeichnet sie ein Bild der Persönlichkeit ihres Helden und seiner Epoche. Zu Eisensteins Film Streik heißt es:
5: Lustige Bilder wechselten mit beängstigenden, schreckliche mit überraschenden, pathetische mit widerwärtigen. Arbeiter mit Kapitalisten, Maschinen mit Tierchen, eine Kundgebung mit einer Erschießung. Die Emotionen schossen von der Leinwand wie aus einem Maschinengewehr. Ratatatata. Und sie waren heiß. Wenn schon Lachen, dann Wildes. Wenn schon Angst, dann Todesfurcht. Wenn schon Wut, dann zum Zähneknirschen. Der Film schleuderte den Zuschauer in einen Fleischwolf der Gefühle und zerrte ihn am Schlafittchen gepackt einmal durch das Geschehen. Von der Idee des Streiks über die Umsetzung bis zur brutalen Unterdrückung. Das hatte im Film noch niemand getan.
4: Wer an dieser Stelle im Internet Filmausschnitte von Eisenstein anguckt, wird feststellen, besser kann man nicht beschreiben, was man dort sieht. Meisterhaft aus dem Russischen übersetzt von Helmut Ettinger. Gusel Yakhiner erzählt mit Verve von Einsteins Erfolgen und Niederlagen, wie er Fritz Langs Film Dr. Mabuse den Anforderungen der sowjetischen Zensuren entsprechend umgeschnitten hat, wird als eine Art Schaffensrausch beschrieben. Breiten Raum nehmen die Dreharbeiten und der Schnitt des berühmten Films Panzerkreuzer Potjomkin ein. Und immer wieder geht es um bizarre Charaktereigenschaften von Eisenstein, der Geschichte in Kunst umwandeln wollte und bereit war, alles dafür zu geben, auf alles zu verzichten, sich von allem anderen loszusagen. Er war absolut hysterisch, brüllte beim Drehen und machte alle um sich herum schier wahnsinnig mit seinen Forderungen. Nicht ganz ohne Komik sind die Passagen, als Eisenstein einen Nervenzusammenbruch erleidet und seine Mutter anrücken muss. Sie füttert ihn mit Brei, sie duscht ihn, sie wäscht seine Wäsche, sie liest ihm stundenlang positive Kritiken der internationalen Presse zu seinen Filmen vor, sie schmeichelt, erfindet Kosenamen.
5: Sie flüsterte ohne Pause und füllte statt mit Licht mit Worten den Raum. Mein Herz, mein Blut, meine Freude, meine liebe Seele, mein Schmuckstück, meine helle Sonne, mein Augenstern, mein Engelchen.
4: Mehrere Tage verbringt seine Mutter in seinem Hotelzimmer, um ihren aus unerklärlichen Gründen erblindeten Sohn wieder auf die Füße zu stellen. Sie lässt sich von ihm beschimpfen, ausnutzen und immer wieder anpöbeln. Als der Anfall vorüber ist, schreibt er ihr als Rauswurf ein Briefchen.
5: Teures Mamachen, es war lieb von dir, mich zu besuchen. Schade, dass du beschlossen hast, schon heute zu fahren.
4: Wie bedeutend Eisensteins Schaffen als Regisseur für die Geschichte des Films ist, kann man in dieser packenden Romanbiografie ebenso nacherleben wie das Verhältnis von diktatorischen Regimen zur Kunst. Cineasten können ein wichtiges Stück Filmgeschichte nachvollziehen und dazu ist es eine Studie über Genie und Wahnsinn, Eitelkeit und Sinnkrisen, Führerkult und Widerstand gegen die Staatsmacht.
0: Eine Rezension von Annemarie Stoltenberg.
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0: Heute vor 150 Jahren fand die erste offizielle Weltausstellung in den USA statt. Jens Schellhas blickt zurück.
6: Halleluja, Halleluja. Mit großen Tamtam, Salutschüssen und Händels Halleluja wird die Weltausstellung zum 100-jährigen Bestehen der USA eröffnet. Überall in Philadelphia läuten die Glocken. Der deutsche Maschinenbauprofessor Franz Rollo gehört zur Jury der ausgestellten Exponate. Er schreibt,
7: Centennial heißt alles Denkbare. Es gibt Centennial Pomade, Centennial Seife, Centennial Bier.
6: Die Vermarktung ist perfekt. Sogar Richard Wagner komponiert den USA zum 100. einen großen Centennial-Marsch. Wie jede Weltausstellung ist auch die in den Vereinigten Staaten ein Jahrmarkt internationaler Eitelkeiten. Graham Bell kommt mit dem Telefon. Die Engländer zeigen ihre Hochräder erstmals mit Speichen, Nikolaus Otto einen neuen Viertaktmotor. Und plötzlich gibt es neben Popcorn und Ketchup auch funktionstüchtige Näh- und Schreibmaschinen. Die Türken kommen mit Marihuana und die deutsche Firma Krupp versucht, wie auf anderen Weltausstellungen auch, mit einer gigantischen Kanone zu imponieren. Die New Yorker Evening Post schreibt,
8: die großspurige Selbstverliebtheit und die unverschämte Arroganz des deutschen Beitrags sind unerträglich.
6: Überhaupt, das Image der deutschen Industrieprodukte ist niederschmetternd. Die Ideen geklaut, alles schlecht und billig produziert, so sieht es auch der deutsche Preisrichter Franz Rollo.
7: Es darf nicht verhehlt, es muss sogar laut ausgesprochen werden, dass Deutschland eine schwere Niederlage auf der Philadelphia-Ausstellung erlitten hat.
6: Die Industriellen im Reich des Ramsches hören das nicht sehr gern. Unverzüglich starten sie eine Qualitätsoffensive. 10 Jahre später ist aus dem verpönten Hinweis Made in Germany tatsächlich ein echtes Gütesiegel geworden. Als einziges Gebäude der Weltausstellung ist bis heute die monumentale Memorial Hall geblieben, groß wie ein Fußballfeld. Als ihr markantestes Merkmal springt ihre Kuppel aus Eisen und Glas ins Auge. Halten Sie mal ein Bild des Reichstags in Berlin daneben.
9: Hoffentlich merkt keiner den Betrug. Denn das ist alles nur geklaut.
6: Der deutsche Architekt Paul Wallot fand sie eben zu schön, die Memorial Hall. Und auch die Vereinigten Staaten fanden ihre erste offizielle Weltausstellung schön. Begonnen hat die Centennial Exhibition am 10. Mai 1876, heute vor 150 Jahren.
0: Und daran erinnerte unser Autor Jens Schellhas in seinem Stichtag. Und mit diesem Stichtag geht nun auch die ARD-Infonacht vom Norddeutschen Rundfunk an diesem sehr frühen Sonntagmorgen, dem 10. Mai 2026, so langsam ihrem Ende entgegen. Im Studio war bis hierhin Detlef Karg. Ich sage danke fürs Zuhören und für Ihr Interesse, auch im Namen von Redaktion und Technik. Wir schauen noch ganz kurz auf die Uhr. Es wird gleich 5 Uhr und 58 Minuten.
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1: Es ist 6 Uhr. Die Nachrichten des Bayerischen Rundfunks mit Andreas Derschall. Die Übersicht. Kreuzfahrtschiff erreicht nach Hantavirus-Ausbruch in Kürze Teneriffa. Kassenärzte rechnen mit weniger Behandlungen in den Praxen. In der zweiten Fußball-Bundesliga gewinnt Nürnberg gegen Schalke. Das Wetter in Bayern. Erst Sonne, später Wolken, Schauer und Gewitter bis 25 Grad. Granadilla. Nach dem tödlichen Hantavirus-Ausbruch an Bord eines Kreuzfahrtschiffs werden dessen Passagiere am Morgen auf der spanischen Insel Teneriffa erwartet. Von dem Ankerplatz vor Granadilla aus sollen sie mit Beibooten an Land gebracht werden. Anschließend sollen die etwa 150 Menschen in speziell ausgestatteten Fahrzeugen zum Flughafen gefahren und in ihre Herkunftsländer ausgeflogen werden, wo sie sich in häusliche Quarantäne begeben müssen. Nach Angaben des Europäischen Zentrums für die Prävention und Kontrolle von Krankheiten werden alle Passagiere der Hondius als Kontaktpersonen mit hohem Risiko eingestuft. WHO-Generalsekretär Tedros beaufsichtigt die Evakuierung persönlich. Er ist mittlerweile auf Teneriffa eingetroffen. Tedros betonte erneut, das Risiko für die öffentliche Gesundheit bleibe gering. Dies sei kein zweites Covid. Drei Passagiere des Schiffs sind bislang an den Folgen einer Hantavirus-Infektion gestorben. Berlin. Die Kassenärzte rechnen im kommenden Jahr mit deutlich weniger Behandlungen in den Arztpraxen. Grund dafür sei die geplante Gesundheitsreform. Dadurch wären nach Berechnungen der Kassenärztlichen Bundesvereinigung pro Jahr rund 46 Millionen Behandlungsfälle nicht finanziert. Das Bundeskabinett hatte Ende April ein Sparpaket für das Gesundheitswesen auf den Weg gebracht. Es sieht unter anderem Kürzungen bei bestimmten Kassenleistungen vor, sowie Vergütungsbegrenzungen und Einsparungen bei Praxen und Kliniken. Die Pläne müssen allerdings noch Bundestag und Bundesrat passieren. Berlin. Unter dem Motto »Stärker mit uns« beginnt am Vormittag der viertägige Bundeskongress des Deutschen Gewerkschaftsbundes. 400 Delegierte aus den 8 Mitgliedsgewerkschaften beraten über den künftigen Kurs ihrer Dachorganisation. Die DGB-Vorsitzende Fahimi stellt sich morgen zur Wiederwahl. Im Verlauf des Kongresses werden auch Kanzler Merz, Arbeitsministerin Baas und Finanzminister Klingbeil zu den Teilnehmenden sprechen. Der DGB kritisiert die Bundesregierung unter anderem wegen einer geplanten Reform des Arbeitszeitgesetzes. Dadurch soll es möglich werden, dass Beschäftigte täglich mehr als regelhaft 8 Stunden arbeiten. Die 8 Einzelgewerkschaften unter dem Dach des DGB vertreten die Interessen von rund 5,4 Millionen Mitgliedern. Moskau. Nach der russischen Militärparade zum Gedenken an das Ende des Zweiten Weltkrieges hat sich Kremlchef Putin zum Ukraine-Krieg geäußert. Der Konflikt neige sich dem Ende zu, sagte er. Es sei aber nach wie vor eine ernste Angelegenheit. Zu einem Treffen mit dem ukrainischen Präsidenten Selenskyj in Moskau sei er bereit, so Putin weiter. In einem Drittland könne ein solches Treffen nur stattfinden, wenn vorher alle Bedingungen für ein Friedensabkommen geklärt seien. Selenskyj hat eine Reise nach Moskau wiederholt ausgeschlossen. Als möglichen Vermittler brachte Putin den ehemaligen Bundeskanzler Schröder ins Spiel. Die beiden Politiker gelten als enge Freunde. Zum Sport. Im Abendspiel der Fußball-Bundesliga hat der FC Bayern in Wolfsburg mit 1:0 gewonnen. Den Siegtreffer für die Münchner erzielte Ulise. Die Wolfsburger stehen damit weiter auf dem Relegationsplatz. Durch die Niederlage der Niedersachsen haben Köln und Bremen den Klassenerhalt sicher. In der zweiten Liga siegte Nürnberg am Abend gegen Schalke mit 3:0. Das Wetter in Bayern? Zunächst sonnig oder leicht bewölkt, später von Südwesten her mehr Wolken. Ab dem Nachmittag in der Rhön, im Frankenwald und an den Alpen teils kräftige Schauer und Gewitter, Höchstwerte 20 bis 25 Grad. In der Nacht weitere Schauer und Gewitter, nur in Schwaben und Mittelfranken trocken, Tiefstwerte bis 7 Grad. Die neue Woche beginnt wechselhaft mit Wolken, örtlich Regen oder Gewittern. Am Mittwoch auch etwas Sonne. Höchstwerte in den nächsten Tagen 8 bis 19 Grad. Es ist gleich 6.05 Uhr. Die Verkehrsmeldungen, normaler Verkehr auf den Fernstraßen in Bayern. Soweit der Service.
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2: Am Mikrofon begrüßt Sie Matthias Morgenroth. Guten Morgen. Der zweite Sonntag im Mai ist heute Marienmonat, also Muttertag ist heute. Die Mutter Gottes drängt sich geradezu ins Programm. Und wir fragen in der kommenden halben Stunde nach Marienerscheinungen und sind dazu in Lourdes. Wir fragen nach der Geschichte solcher Marienerscheinungen. Die sind nämlich ein neuzeitliches Phänomen. Und wir sind erst einmal bei uns in Bayern unterwegs, denn Bayern hat seit Jahrhunderten eine innige Beziehung zu Maria. Sie durfte ja sogar die offizielle Schutzherrin werden, Patrona Bavaria. Bayern hat mit Altötting einen der berühmtesten Marienwallfahrtsorte Europas, aber es gibt auch andere und all das zusammen zeigt, Maria ist einfach vielen Leuten bei uns ein Herzensanliegen. Im Wallfahrtsort Birkenstein, liegt bei Fischbachau, am Fuße der oberbayerischen Berge, war man sich vor gut 3 Jahren trotz allem nicht sicher, ob die Wallfahrt überlebt. Mehr als 170 Jahre hatten die armen Schulschwestern die Pilger betreut, dann verließen sie den Ort, Nachwuchsmangel, und die Wallfahrt war erst dann gerettet, als ein neuer Orden einzog. Jetzt pflegen 4 Missionsschwestern des heiligsten Erlösers den Ort. Jasper Riemann hat Maria Birkenstein zum Auftakt der Wallfahrtssaison besucht.
3: Schwester Margret. Ich habe gerade erst Hallo zu Schwester Margret gesagt. Über uns ragt der Zwiebelturm der Kapelle in den blauen Himmel. Mit Holzschindeln eingedeckt, fügt er sich in die umliegenden Fichten und Birken. Da ziehen auch schon Sonnenbrillen und Käppis an uns vorbei. Es ist eine Wallfahrt für Menschen mit Behinderung.
4: Grüß euch. Schön, dass ihr wieder da seid.
5: Wir kommen von Murnau.
6: Von
5: wir
6: Murnau.
5: Sind der Kunterbundverein und wir sind jetzt hier in Birkenstein.
4: Das ist einfach immer schön.
5: Zur Wohlfahrt. Genau.
6: Okay. Also. Was passiert jetzt?
4: Oben ist jetzt noch der Gottesdienst, der geht jetzt gleich zu Ende. Habe ich das Gefühl von dieser Monatswallfahrt. Dann müssen wir schauen, dass wir die Leute da rauslotsen.
6: Ja, okay. Und dann hatte ich schon also eine Gruppe nach der anderen. Genau. Sie sind sozusagen hier die Chefin, die den Überblick hat, oder? Sie haben so hier das Telefon immer
4: so
6: dabei.
4: Ist so geworden, weil da oben wohnen die 2 Pfarrer. Also. Aber so hier ist die Schaltzentrale. Der Ort lebt auch von dem, wo der Ort liegt. Also da am Fuße des Breitensteins und da die Aussicht. Da. Und da sieht man den Kalvarienberg.
6: Da liegt da noch Schnee.
4: Ja, ja.
6: Ah, hier ist jetzt die Kirche in der ersten Etage.
4: Weil nämlich die Kirche auf diesen Stein gebaut worden ist, wo dieser Pfarrer damals eingeschlafen ist.
6: Also und dann, was ist dann passiert?
4: Dann hat er geträumt, dass Maria gesagt hat, hier möchte ich verehrt werden auf diesem Stein. Und dann hat sie das aber wieder verloren. Und was ist passiert? Der Pfarrer ist sterbenskrank geworden und hat am Sterbebett dann das Gelübde gemacht. Also wenn er wieder gesund wird, dann wird da sofort ein Kirchlein gebaut. Und so ist es gekommen, dass er wieder gesund worden ist.
6: Obwohl er schon auf dem Sterbebett lag.
4: Mhm. Es gibt da oben Bilder, das kann ich nicht sagen. Da steht schon der Sarg neben dem Bett. Wir gehen mal jetzt da rauf, schauen da jetzt in die Kapelle schon mal rauf. Ja, das ist jetzt hier das Herzstück hier. Diese Madonna.
6: Ich weiß gar nicht, wo ich zuerst hinschauen soll. Hier sind so viele Figuren, das ist so golden.
4: Muss man sich ein bisschen orientieren.
6: Und das hier sind die Votivtafeln. Das viele Gold am Altar wirkt umso prunkvoller auf mich, weil die Kapelle insgesamt so klein ist. Auf einmal kommen die Wallfahrer vom Verein Kunterbund herein und verteilen sich auf den kleinen Holzbänken. Schwester Franziska, eine Kollegin von Schwester Margret, gibt ihnen eine Führung.
7: Genau, und dann seht ihr hier vorne im Altar natürlich die wichtigste Person.
8: Genau, Maria.
7: Maria mit dem Jesus. Und um sie herum sind ja auch noch so Figuren. Das sind lauter Engel und auch Gott ist ganz oben an der Decke. Der schaut liebend auf uns herab und sagt, es ist gut so, wie ihr seid. Und ich freue mich auf euch. Na? Habt ihr denn noch Fragen?
9: Na, wie alt ist das? Also hier ist alles. Wie alt ist das alles?
10: Insgesamt.
7: Fast 400 Jahre so. Also ganz, ganz alt.
11: Sehr.

0: Wir sind hierher gekommen, um einen Rosenkranz für unsere Tochter zu kaufen, weil es ein heiliger Ort ist und ein besonderer Ort.
1: Was ist denn daran heilig und besonders für Sie?
0: Dass man zur Ruhe kommen kann, zu beten, Kerze anzuzünden für Verstorbene, für Omas, für die Gesundheit.
2: Das kommt aus der Kindheit oftmals, dass du dann sagst, ja, die Eltern sind schon mit dir hergefahren und dann fährst du halt mit deinen Kindern auch hierher.
3: Da kannst du der Mutter Gottes dein ganzes Leid und alles hintragen. Und du wirst erhört. Und es geht dann einfach noch wieder besser.
4: Meine Beziehung zu Maria. Ich bin aufgewachsen in einem Wallfahrtsort in Oberösterreich, Admain-Buchheim. Als Jugendliche haben wir gesagt, ach, jetzt kommen die Wallfahrer und Maria und so, das ist von gestern und so. Ich habe es dann wirklich so als Wegbegleiterin im Laufe meines Lebens, auch meines Klosterlebens, so als Frau, als junge Frau, die ihr Ja sagt, ihre Pläne durchkreuzen lässt und mitgeht, mit Jesus geht bis hin zum Kreuz. Also
1: eine Frau, die Ja sagt.
4: Ja, die Ja sagt. Und die Mutter ist und die ja das bis zum Ende lebt, mit aller Trauer, mit allen Freude, mit allem Schmerz. Aber zum Beispiel, wenn man das Lied gesungen, gell? Ich habe das Lied als Jugendliche gehasst. Also wirklich, und dann die letzten Strophen. Ich stoppe immer bei der zweiten, aber die meisten singen weiter.
1: Warum machen Sie das
4: auch mir zu? Nein, das ist einfach so ein Lied, so Seele. Also wenn du dann fünfmal am Tag das Lied gesungen hast, dann denkst du am Abend, ich kann es nicht mehr hören. Und dann sehe ich, wie inbrünstig die Leute singen und denken, na, sing es fünfmal. Weil für die Leute bedeutet das was.

0: Also hier ist das Pfarrhaus. Auf der anderen Straßenseite weiß gestrichen.
1: So, grüß Gott.
0: Guten Tag.
1: Ich heiße Hans Schweiger und bin hier Kurat.
0: Wie ist es, an so einem speziellen Ort Pfarrer zu sein?
1: Also ich habe umlernen müssen. Zum Beispiel, dass ich als Seelsorger nochmal ganz anders herausgefordert worden bin, dass ich 10 bis 15 Leute begleite.
0: Regelmäßig?
1: Regelmäßig kommen die zu mir zu Gesprächen, fast wie ein Psychologe oder Arzt. Oder auch diese ganzen Beichten, die im Birkenstein noch sind. Nein, also es erfüllt mich sehr. Also ich habe zum Kardinal Marx einmal neulich gesagt, die schönste Priesterstelle des Erzbistums.
0: Weil?
1: Ja, weil man als Priester so richtig gebraucht wird.
0: Was bedeutet Ihnen Maria?
1: Als ich noch nicht hier war, war Maria noch weiter weg für mich. Maria mehr als Vorbild. Wie bei den Evangelischen ist ja Maria auch ein Vorbild. Aber hier, sie ist mir näher geworden. Auch als Mutter, als Schwester, also als eine, die auf mich schaut, mit der ich reden kann. Ich bete beim Spazierengehen immer Rosenkranz. Das ist ein Gespräch mit Maria. Also es ist tiefer geworden, das Beziehung, aber erst hier.
0: Ich erlebe einen gelösten, entspannten, glücklichen Priester.
1: Genau, das gibt's auch noch.
2: Auch Schwester Margret, die etwas zu fremdeln scheint, mit der tiefen Frömmigkeit, mit der manche Maria begegnen, auch sie erzählt, wie sie diesen Ort hier lieben gelernt hat.
3: Wir haben ja hunderte Tafeln, da steht drauf, Maria hat geholfen. Maria hat nicht immer geholfen. Also wenn jemand kommt und betet, dass wer gesund wird und der stirbt, was kann man da drauf sagen? Ich habe keine Antwort drauf. Also, vorgestern war eine Frau da, die hat gesagt, ihr Sohn ist mit 16 Jahren, hat einen Skiunfall gehabt und war wirklich so, dass man haben, er überlebt nicht und heute geht er wieder arbeiten oder fängt seine Lehre an. Am gleichen Tag ruft unsere Frau da über den nächsten Berg, der Bauernhof, der Sohn mit 35 Jahren hat einen Herzstillstand gehabt, bitte zündet eine Kerzen an, der liegt im Koma. Und gestern ist er gestorben. Hat Maria geholfen, hat sie nicht geholfen? Ich weiß es nicht. Wir haben gebetet und wir hoffen, dass weiter begleitet wird oder dass von Gott, von Maria und auch von uns irgendwie Hilfe erfahrt, sage ich jetzt einmal. Das ist ja nicht so, dass das so automatische, dass man da hergeht und dann ist irgendwas gelöst. Das ist ja nicht, kann es auch nicht sein und das wissen die Leute und trotzdem ist es ihnen wichtig, herzukommen.
4: Wann kann man sagen, Maria hat geholfen? Das fragt man auch immer wieder in Lourdes, im bekanntesten Marienwallfahrtsort Europas. Dort soll Maria Mitte des 19. Jahrhunderts erschienen sein. Und bis heute wird dort nach ihr und nach Heilung gesucht. Mein Kollege Tobias Henkenhaff hat einen Vater mit seinen zwei Töchtern begleitet. Die drei sind mit dem Campingbus los. Der Vater wollte seinen Kindern zeigen, an was er glaubt.
5: So, und da stellen wir uns jetzt an.
6: Was?
5: Ja, klar.
6: Wie lange müssen wir da ungefähr stehen?
5: Ist mir egal. Das ist wirklich völlig bedeutungslos, wie lange wir da jetzt anstehen.
6: Also müssen wir jetzt 2 Stündchen anstehen?
5: Nein.
7: Lourdes, eine Kleinstadt in Südwestfrankreich an der Grenze zu Spanien.
5: Von der Achterbahn würden wir uns jetzt 1,5 Stunden anstellen. Hier stehen wir jetzt vielleicht 10 Minuten.
6: Ah, 10 Minuten nur. Ach so, sieht aber sehr, sehr lang aus.
7: Noch wenige Meter und eine Warteschlange. Dann ist Dominik Gilbert an dem Ort, für den er mit seinen beiden Töchtern über 1300 Kilometer gefahren ist. Der Vater will Marie Bernadette und Carlotta diesen Ort nicht nur einfach zeigen. Er hofft, dass der Ort sie berührt. So wie ihn.
5: Ihr kommt jetzt direkt an dem Felsen, wo die Gottesmutter gestanden hat. Dass ihr euch das bewusst macht, wenn ihr da jetzt hingeht und das anfasst. Da war Maria auf der Erde.
6: Krass.
5: Ja, das ist wirklich total krass. Deswegen muss man das ein bisschen genießen dann, ja? Schön mit den Händen das richtig wahrnehmen.
7: 3 Tage vorher starten die drei ihren Roadtrip in Alzey in Rheinland-Pfalz. Der Campingvan ist gepackt, es kann losgehen. Der Urlaub diesmal Maria statt Meer. Für den Vater wird es auch eine Reise in seine Kindheit. 27 Jahre war er nicht mehr in Lourdes, zuletzt als kleiner Junge. Jetzt fährt er mit seinen Töchtern Marie Bernadette, 13, und Carlotta, 10 Jahre, zum Marienwallfahrtsort. Dort sollen die Kinder von der besonderen Atmosphäre angesteckt werden, hofft er.
5: Ich glaube an die Marienerscheinungen von Lourdes. Und mir ist auch klar, dass das ein bisschen crazy ist, ja? Dass das für manche Leute total fern ist. Also wenn ich schon keinen Gottesglauben habe, ist es noch lächerlicher, an die Erscheinung der Gottesmutter zu glauben. Aber ich kann ja auch nichts dafür.
7: Lourdes an den Ausläufern der Pyrenäen. Jedes Jahr kommen 5 bis 6 Millionen Menschen hierher. Damit ist Lourdes an zweiter Stelle der Besuchermagneten in Frankreich. Nur die Hauptstadt Paris hat noch mehr Besucher. Doch warum? Die Geschichte beginnt im Jahr 1858. Die 14-jährige Bernadette Soubirous berichtet, in einer Grotte am Fluss Gave mehrfach einer schönen Dame begegnet zu sein. Insgesamt 18 Mal will Bernadette sie gesehen haben. Einmal, so die Erzählung, stellt sich die Frau als unbefleckte Empfängnis vor. Das wird dann später als Heilige Maria interpretiert. Bei einer der Visionen fordert die Erscheinung Bernadette auf, an der Stelle im Boden zu graben. Dort entspringt nun eine Quelle, deren Wasser viele Gläubige bis heute mit Heilung verbinden. Die katholische Kirche erkennt die Erscheinungen später als glaubwürdig an und Lourdes entwickelt sich zu einem der wichtigsten Wallfahrtsorte der Welt. Auch Familie Gilbert ist jetzt unterwegs dorthin.
5: Also ich verstehe das ja auch nicht. Das kann ich ja nicht behaupten. Ich kann ja nicht behaupten, dass ich verstehe, dass dort eine Frau, die seit 2000 Jahren nicht mehr hier auf dieser Erde weilt und die Mutter Gottes ist, dass die dort gewesen sein soll vor 150 Jahren. Rational ist es für mich jetzt auch eine Herausforderung, aber es spricht einiges dafür, dass es das geben kann. Und diese Frage, gibt es dieses Himmlische und kommt dieses Himmlische immer mal wieder, um Zeichen zu setzen, auf diese Erde herab? Das finde ich eine unheimlich spannende Frage. Ja, für mich habe ich irgendwann gesagt, ja, ich glaube, dass es das gibt. Also sonst würde ich das jetzt ja hier auch nicht machen.
7: Dominik Gilbert kommt mit seinen Töchtern auf dem Roadtrip gut voran. Beruflich hat er schon viel mit Glauben zu tun. Er arbeitet als Regionalreferent für das Bistum Mainz. Aber sein Marienglaube ist stärker ausgeprägt als bei vielen anderen Katholiken. Und auch deshalb erfährt er immer wieder Gegenwind, wenn er von seinem Glauben erzählt. Beim Zähneputzen auf dem Campingplatz in Lourdes erzählt davon auch seine Tochter Marie Bernadette. Sie ist benannt nach der heiligen Bernadette von Lourdes.
6: Ich hatte letztens eine Diskussion mit 2 Mädchen aus meinem Jahrgang, weil die haben mir die ganze Zeit erzählt, dass sie die Konfirmation und Firmung und sowas nur machen, um ein schönes Kleid zu tragen. Und das fand ich halt irgendwie eine falsche Ansicht. Dann habe ich halt erzählt, an was ich glaube. Und dann haben sie alle gesagt, das ist alles falsch, Marie. Das stimmt alles gar nicht, wie du das erzählst. Und ja, also wenn ich darüber rede, dann kommt es nicht so gut an. Oder die Leute sagen, ja, das stimmt ja gar nicht oder so. Solche Sachen werden dann immer gesagt.
7: Und am nächsten Tag stehen Vater Dominik, Marie Bernadette und Carlotta dann in der Warteschlange, die zur Grotte führt.
8: Aber eine Sache, Papa, fang bitte nicht an zu.
5: Das kann ich dir nicht versprechen.
8: Bitte nicht, bitte, Papa, bitte.
5: Das kann ich dir nicht
8: bitte,
5: versprechen.
8: Bitte, bitte.
7: Langsam nähern sie sich der Grotte aus Stein. Menschen vor ihnen berühren den Fels. Und als sie an der Reihe sind, berühren auch die Kinder ehrfürchtig den Felsen. Dominik kniet sich an der Erscheinungsstelle vor den Fels und küsst den Stein. Andächtig setzen sich die drei auf eine Bank mit Blick auf die Grotte.
9: Im Namen des Vaters und des Sohnes, des Heiligen Geistes.
7: Die drei beten, genießen die Stille und gehen langsam weg. Mit Blick auf die Grotte umarmen sie sich.
9: Das ist ein besonderer Ort, gell? Papa, du heulst, Mama.
5: Nein, ich heule nicht.
9: Guck mal, nach dem Ort benannt zu sein, ist nicht so schlecht, oder?
4: Diesen Roadtrip nach Lourdes, den können Sie auch sehen. Denn daraus ist auch ein Film entstanden, der mir echt zu Herzen gegangen ist. Und ich habe in Marienerscheinungen herzlich wenig zu tun. Holy Mary, wer glaubt an Marienerscheinungen, heißt er. Und ist in der ARD-Mediathek ab jetzt zu sehen. Marienerscheinungen, die klingen ja alt, sind aber erst im 19. Jahrhundert in Mode gekommen, sage ich jetzt mal ein bisschen ketzerisch. Wie ist das gekommen? Ich habe vor der Sendung mit Nicole Bauer telefoniert. Sie ist Religionswissenschaftlerin, Privatdozentin in Graz und Wien und sie ist eine, die sich mit Marienerscheinungen auskennt. Frau Bauer, was fasziniert Sie an Orten wie Lourdes, an dieser Form der Marienverehrung?
10: was mich besonders fasziniert, also das fasziniert mich nicht nur an Lourdes, sondern an Marienerscheinungen insgesamt, ist, dass es hier zunächst mal eine religiöse Erfahrung gab, ein religiöses Erleben von einer einzelnen Person. In Medjugorje sind es jetzt mehrere Personen. Und aus dieser religiösen Erfahrung ein Wallfahrtsort wird, der jährlich Millionen von Menschen anzieht. Und Lourdes ist deshalb so faszinierend, weil in Lourdes gibt es etwas, und deshalb ist Lourdes auch so der Blueprint für Marienerscheinungen seit dem 19. Jahrhundert. In Lourdes gibt es ein medizinisches Prüfverfahren. Also diese Heilungen, die werden medizinisch geprüft. Und wenn die medizinisch geprüft werden und der Bischof sie für wahr und für real erachtet, dann gelten sie in der katholischen Tradition als Wunder. Und da verknüpfen sich zwei Dinge, nämlich zum einen eine religiöse Dimension, zum anderen auch eine wissenschaftliche Dimension. Mhm. Diese Wunder werden damit auch quasi empirisch prüfbar und wir haben dann noch einmal eine besondere Legitimität. Mhm. Und das zieht aus meiner Sicht Menschen an und macht Lourdes für einen so besonders attraktiven Ort.
4: Diese Marienerscheinungen, diese quasi modernen Marienerscheinungen, das ist ja ein Phänomen, das gibt es noch gar nicht so lang. Wann hat es denn begonnen?
10: Genau, das ist ganz richtig. Diese modernen Marienerscheinungsorte, die beginnen quasi im 19. Jahrhundert, die nehmen im 19. Jahrhundert wieder an Fahrt zu, und zwar mit Lourdes im Jahr 1858. Und
4: also Lourdes war das erste. Lourdes war die erste dieser Marienerscheinungen, wo jemand kam, in dem Fall eine gewisse Bernadette, und gesagt hat, mir ist die heilige Mutter Gottes erschienen.
10: Genau. In Lourdes kam diese 14-jährige Bernadette und die berichtete von einer Erscheinung in einer Grotte, in der Grotte von Massabiel. Und die hatte dann über einen Zeitraum von mehreren Monaten hatte Bernadette 18 Marienerscheinungen. Aha. Was da eben ganz spannend ist und warum Lourdes auch ganz viel über diese Zeit aussagt und warum gerade im 19. Jahrhundert Marienerscheinungen so bedeutend sind, ist, diese Erscheinung nennt Bernadette zunächst mal nicht ihren Namen. Sie berichtet dann im Dorf, sie hat eine Frau gesehen, eine Dame, sie bezeichnet sie als wunderschöne Dame, aber diese Dame nennt ja gar nicht den Namen. Also es war gar nicht klar, dass es sich um eine Marienerscheinung handeln würde. Und dann spielt dann eine ganz bedeutende Rolle, weil Bernadette wurde dann gedrängt, dass sie diese Dame nach ihrem Namen fragt. Und die verrät ihr den Namen dann auch. Und diese Dame sagt dann, ich bin die unbefleckte Empfängnis. Und das ist etwas ganz Brisantes, weil das war theologisch ganz brisant, weil dieses Dogma der unbefleckten Empfängnis, das wurde erst ein paar Jahre zuvor, 1854, durch Papst Pius IX. Verkündet und auch war auch theologisch ganz kontrovers. Die katholische Kirche kämpft quasi auch in einer säkularisierten Welt, in einer krisengebeutelten Welt um Identität. Im 19. Jahrhundert ist die Zeit der katholischen Erneuerungsbewegung und da spielen eben Marienerscheinungen eine ganz besondere Rolle, weil gerade dieser Wunderglaube, der durch die Aufklärung im 18. Jahrhundert auch schon so zurückgedrängt wurde, blüht dann im 19. Jahrhundert neu auf.
4: Also, um es ein bisschen ketzerisch zu sagen, das kam der Kirche gut zu Pass.
10: Ja.
4: Wechseln wir mal ins 20. Jahrhundert, Medjugorje. Ich habe da nachgelesen in Herzegowina. 1981 ging es los. 6 Jugendlichen soll die Gottesmutter Maria erschienen sein. Und jetzt ist das Faszinierende, die Tradition gibt es bis heute. Einige von Ihnen bekommen auch heute noch Botschaften, sagen Sie.
10: Ja, genau. Also Medjugorje ist ganz spannend, weil Medjugorje ist von der Kirche nicht anerkannt. Es gibt ja ein Anerkennungsverfahren, also Marienerscheinungen werden von der Kirche anerkannt oder eben nicht anerkannt. Und in Medjugorje wurden die Erscheinungen bis heute nicht anerkannt. Gleichzeitig wurde aber Medjugorje als ein wichtiger Wallfahrtsort anerkannt. Und hier gibt es nach wie vor eben Erscheinungen. Und diese Erscheinungen sind quasi auch das Alleinstellungsmerkmal von Medjugorje und stellen quasi auch die religiöse Identität von Medjugorje dar. Und was da eben ganz spannend ist, ist, dass hier sehr früh schon dieser Ort sehr stark geprägt war von der charismatischen Erneuerungsbewegung, also nochmals von so einer ganz anderen oder spezifischen Form von Spiritualität.
4: Also es ist ein Interesse dahinter, könnte man vermuten.
10: Ja. Also da stand auf jeden Fall, in Medjugorje stand ganz klar auch ein Interesse dahinter. In Medjugorje kam gerade auch von charismatischer Seite, also da war es gerade ein charismatischer Priester, der diese Marienerscheinungen für sich beansprucht hat. Und gerade von charismatischen Gruppen wird Medjugorje auch heute noch für sich beansprucht.
4: Wie gehen Sie denn da jetzt als Religionswissenschaftlerin vor oder ran? Ich meine, Sie stehen ja im Grunde wahrscheinlich vor einer ähnlichen Frage wie der Vatikan auch, der dann nicht nur die Heilungswunder in Lourdes prüft, sondern überhaupt Marienerscheinungen zu prüfen hat. Wie geht man damit um?
10: Also, das ist mal ganz wichtig. Also als Religionswissenschaftlerin habe ich so eine ganz besondere Haltung. Ich will jetzt nicht zu viele Fremdwörter reinbringen, aber ich arbeite mit so einem Agnostizismus, mit so einem methodologischen. Das heißt, ich klammere mal grundsätzlich die Frage aus, ob etwas echt wahr ist, ob etwas authentisch ist oder ob da wirklich etwas Übernatürliches am Wirken ist. Das heißt, Marienerscheinungen sind aus meiner religionswissenschaftlichen Sicht eben keine objektiv überprüfbaren Ereignisse, sondern zunächst sind das
4: einfach
10: mal
4: da.
10: Religiöse Erfahrungen, aber selbst die Frage, ob das auch wirklich eine religiöse Erfahrung war, ob die wirklich passiert sind, die kann ich ja gar nicht prüfen. Ja. Und das ist für mich auch gar nicht so spannend. Spannend ist für mich tatsächlich, wie werden diese Erscheinungen erzählt, wie werden sie geglaubt und was passiert denn? Wie werden sie rezipiert, wie werden sie weitergetragen? Und nämlich genau dadurch werden sie eben so sozial und auch kulturell wirksam. Und die Frage ist für mich viel spannender als die Frage, ob es sich hier wirklich um ein übernatürliches Phänomen gehandelt hat oder nicht, die ich ja gar nicht prüfen kann.
4: Frau Bauer, dann zum Abschluss des Gesprächs. Wie werden Sie denn gerade geglaubt? Was ist für Sie das, warum Menschen heute eben zum Beispiel von solchen Erscheinungen wie in Medjugorje und solchen Botschaften, die dort übermittelt werden, fasziniert sind? Wie werden sie geglaubt?
10: Ich glaube, was eben das 21. Jahrhundert so spannend macht, ist im Hinblick auf die Frage, wie sich Maria zeigt. Maria zeigt sich eben nicht mehr als diese übernatürliche Frau im blauen Gewand. Sie hat einen ganz anderen Charakter. Sie tritt irgendwie auf als Therapeutin, als Beraterin, als jemand, der den Menschen in Krisen unterstützt, bei Krankheiten hilft, aber vor allem auch so zur persönlichen Sinnstiftung beiträgt oder eben auch, ganz platt gesagt, der Selbstoptimierung irgendwie zuträgt.
4: Sagt Nicole Bauer, Religionswissenschaftlerin, Privatdozentin in Graz und Wien. Wir haben uns vor der Sendung zusammen telefoniert. Herzlichen Dank für das Gespräch.
10: Ja, sehr gerne.
4: Auch Nicole Bauer kommt übrigens in dem schon von mir beworbenen Film zu Wort, Holy Mary, wer glaubt an Marienerscheinungen, zu finden in der ARD-Mediathek. Und das war's für heute mit Religion und Orientierung auf BR24.

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3: Es ist 6.30 Uhr, die Nachrichten des Bayerischen Rundfunks mit Andreas Derschall. Die Übersicht: Kreuzfahrtschiff erreicht nach Hantavirus-Ausbruch in Kürze Teneriffa. Kassenärzte rechnen mit weniger Behandlungen in den Praxen. In der zweiten Fußball-Bundesliga gewinnt Nürnberg gegen Schalke. Das Wetter in Bayern: erst Sonne, später Wolken, Schauer und Gewitter bis 25 Grad. Granadilla. Nach dem tödlichen Hantavirus-Ausbruch an Bord eines Kreuzfahrtschiffs werden dessen Passagiere am Morgen auf der spanischen Insel Teneriffa erwartet. Von dem Ankerplatz vor Granadilla aus sollen sie mit Beibooten an Land gebracht werden. Anschließend sollen die etwa 150 Menschen in speziell ausgestatteten Fahrzeugen zum Flughafen gefahren und in ihre Herkunftsländer ausgeflogen werden, wo sie sich in häusliche Quarantäne begeben müssen. Nach Angaben des Europäischen Zentrums für die Prävention und Kontrolle von Krankheiten werden alle Passagiere der Hondius als Kontaktpersonen mit hohem Risiko eingestuft. WHO-Generalsekretär Tedros beaufsichtigt die Evakuierung persönlich. Er ist mittlerweile auf Teneriffa eingetroffen. Tedros betonte erneut, das Risiko für die öffentliche Gesundheit bleibe gering. Dies sei kein zweites Covid. Drei Passagiere des Schiffs sind bislang an den Folgen einer Hantavirus-Infektion gestorben. Berlin. Die Kassenärzte rechnen im kommenden Jahr mit deutlich weniger Behandlungen in den Arztpraxen. Grund dafür sei die geplante Gesundheitsreform. Dadurch wären nach Berechnungen der Kassenärztlichen Bundesvereinigung pro Jahr rund 46 Millionen Behandlungsfälle nicht finanziert. Das Bundeskabinett hatte Ende April ein Sparpaket für das Gesundheitswesen auf den Weg gebracht. Es sieht unter anderem Kürzungen bei bestimmten Kassenleistungen vor, sowie Vergütungsbegrenzungen und Einsparungen bei Praxen und Kliniken. Die Pläne müssen allerdings noch Bundestag und Bundesrat passieren. Berlin. Unter dem Motto »Stärker mit uns« beginnt am Vormittag der viertägige Bundeskongress des Deutschen Gewerkschaftsbundes. 400 Delegierte aus den 8 Mitgliedsgewerkschaften beraten über den künftigen Kurs ihrer Dachorganisation. Die DGB-Vorsitzende Fahimi stellt sich morgen zur Wiederwahl. Im Verlauf des Kongresses werden auch Kanzler Merz, Arbeitsministerin Baas und Finanzminister Klingbeil zu den Teilnehmenden sprechen. Der DGB kritisiert die Bundesregierung unter anderem wegen einer geplanten Reform des Arbeitszeitgesetzes. Dadurch soll es möglich werden, dass Beschäftigte täglich mehr als regelhaft 8 Stunden arbeiten. Die 8 Einzelgewerkschaften unter dem Dach des DGB vertreten die Interessen von rund 5,4 Millionen Mitgliedern. Moskau. Nach der russischen Militärparade zum Gedenken an das Ende des Zweiten Weltkrieges hat sich Kremlchef Putin zum Ukraine-Krieg geäußert. Der Konflikt neige sich dem Ende zu, sagte er, es sei aber nach wie vor eine ernste Angelegenheit. Zu einem Treffen mit dem ukrainischen Präsidenten Selenskyj in Moskau sei er bereit, so Putin weiter. In einem Drittland könne ein solches Treffen nur stattfinden, wenn vorher alle Bedingungen für ein Friedensabkommen geklärt seien. Selenskyj hat eine Reise nach Moskau wiederholt ausgeschlossen. Als möglichen Vermittler brachte Putin den ehemaligen Bundeskanzler Schröder ins Spiel. Die beiden Politiker gelten als enge Freunde. Zum Sport. Im Abendspiel der Fußball-Bundesliga hat der FC Bayern in Wolfsburg mit 1:0 gewonnen. Den Siegtreffer für die Münchner erzielte Olise. Die Wolfsburger stehen damit weiter auf dem Relegationsplatz. Durch die Niederlage der Niedersachsen haben Köln und Bremen den Klassenerhalt sicher. In der zweiten Liga siegte Nürnberg am Abend.

0: und gegen Schalke mit 3:0. Das Wetter in Bayern. Zunächst sonnig oder leicht bewölkt, später von Südwesten her mehr Wolken. Ab dem Nachmittag in der Rhön, im Frankenwald und an den Alpen teils kräftige Schauer und Gewitter, Höchstwerte 20 bis 25 Grad. In der Nacht weitere Schauer und Gewitter, nur in Schwaben und Mittelfranken trocken, Tiefstwerte bis 7 Grad. Die neue Woche beginnt wechselhaft mit Wolken, örtlich Regen oder Gewittern, am Mittwoch auch etwas Sonne, Höchstwerte in den nächsten Tagen 8 bis 19 Grad. Es wird 6.35 Uhr. Die Verkehrsmeldungen, normaler Verkehr auf den Fernstraßen in Bayern. Soweit der Service.
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2: Der Triglav in Slowenien, der Monviso in Italien, der Gamskugel in Österreich, der Eiger in der Schweiz und der Säuling in Deutschland. Was haben diese Berge gemeinsam?
3: Ja, okay, also es ist ein bisschen ein leichtes Rätsel heute, also für uns. Aber auch nur, weil wir wissen, um was es heute geht, nämlich um heilige Berge.
2: Richtig, leichtes Rätsel für euch. Du gewinnst auch nichts, Toni.
3: No!
2: Aber stellvertretend für dich haben wir für alle Zuhörerinnen und Zuhörer eine riesengroße Überraschung, aber erst am Ende der Folge.
3: Oh.
2: Vorher erfahrt ihr, wie Toni richtig geraten hat, mehr über Berge, die als heilig gelten. Die gibt's nämlich auf jedem Kontinent, über alle Kulturen und sämtliche Religionen hinweg und durch alle Zeiten hindurch.
3: Aber erst einmal herzlich willkommen bei den heiligen drei Bergfreundinnen. Toni und Kadi habt ihr gerade schon gehört. Hallo, hallo.
4: Hallo, hallo. Mein Heiligenschein strahlt bis zum Triglav.
2: Meiner nur bis zum Gamskugel. Und deiner?
3: Das habe ich mir noch nicht überlegt. Ich sehe ihn nicht. Naja, ich bin die Lisa und wir machen den Podcast für dein Leben mit den Bergen. Und das hier ist die letzte Folge unserer Spiritualitätsstaffel. Deswegen sind wir drei heute definitiv nicht die Hauptpersonen, sondern die heiligen Berge.
2: Und ich stelle euch vier davon näher vor. Einen daheim bei mir direkt vor der Haustür, einen deutschen, einen europäischen und einen internationalen. Und unterwegs und ganz nebenbei erfahrt ihr noch mehr über heilige Berge im Allgemeinen. Los geht's bei mir daheim. Das heißt in Franken, denn da wohne ich jetzt wieder zur Hälfte und alle, die mich ein bisschen besser kennen, die werden sich jetzt denken, war ja klar, dass dieser Berg kommt. Und ich freue mich ganz narrisch, weil es ist
3: der Staffelberg. 539 Meter hoch, Hausberg von Bad Staffelstein im oberfränkischen Landkreis Lichtenfels. Unterhalb des Gipfels verstecken sich mehrere Höhlen und Felsspalten. Die bekannteste davon, die Kunigundenhöhle. Benannt nach der heiligen Kunigunde, der Frau von Kaiser Heinrich II.
2: Der Staffelberg gilt neben dem Kreuzberg in der Rhön und dem Walberla als einer der drei heiligen Berge der Franken. Staffelberg heißt er wegen der Geländestaffeln und Gesteinstufen, die ein bisschen so aussehen wie am berühmten Tafelberg in Südafrika und die einen quasi direkt in die Jurazeit blicken lassen. Seit der Jungsteinzeit, also seit etwa 5000 vor Christus, war der Staffelberg immer wieder besiedelt. Zum Beispiel gab es dort oben eine keltische Siedlung, die wohl Menusgada hieß. Siedlungs- und Tempelberge der Kelten machen übrigens einen großen Teil der heiligen Berge aus. Dazu gehören zum Beispiel der Aber im Bayerischen Wald, der Wilzenberg im Sauerland und der Bogenberg in Niederbayern. Und heilig bedeutet, dass diese Berge schon immer eine besondere Bedeutung für die Menschen hatten, dass sich Mythen und Sagen um sie ranken. Beim Staffelberg gibt es gleich ein paar davon. Wegen des Hochmuts und der Hartherzigkeit ihrer Bewohnerinnen und Bewohner soll eine Stadt im Berg versunken sein. Ein großer Schatz ist im Inneren des Berges verborgen. Alle 100 Jahre an Johanni, also am 24. Juni, öffnet sich der Berg und gibt den Schatz frei. Aber nur für Sonntagskinder, also für Menschen, die am Sonntag geboren sind. Im Berg schlafen Ritter, die in Zeiten besonders großer Not erwachen. Und liebe Bergfreundinnen, meine Lieblingssage erzähle ich euch in meiner Lieblingsversion jetzt etwas ausführlicher.
3: Ja, juhu!
2: Es waren einmal Quäkele, die in einer Höhle im Staffelberg lebten.
4: War was?
2: Quäkele, sowas wie Wichtel oder Zwerge. Sie waren fleißig und hilfsbereit, besaßen große handwerkliche Fähigkeiten und haben den Menschen im Maintal sehr, sehr viel geholfen.
4: Also quasi sowas wie die Heinzelmännchen?
2: Ja, so wie Heinzelmännchen. Nachts arbeiteten sie heimlich auf den Feldern, in den Ställen und in den Werkstätten der Menschen unterhalb des Staffelbergs. Wenn die Menschen am Morgen erwachten, war das Korn gebündelt, das Heu eingefahren oder das Werkzeug geschärft. Die Zwerge verlangten keinen Lohn. Dafür aber stahlen sie ab und an frisch gekochte Klöße aus den Kochtöpfen der Menschen, denen sie halfen. Eine Frau hatte die Quäkel in Verdacht, kochte eine besonders große Portion Klöße, versteckte sich hinter einem Vorhang und wartete. Und tatsächlich, kaum war es still, kamen die Quäkele durch ein Loch in der Wand, schnappten sich die dampfenden Klöße und wollten mit ihrer Beute verschwinden. Doch die Frau war schneller. »Jetzt habe ich euch erwischt«, rief sie und sprang aus ihrem Versteck. Die Zwerge erschraken so sehr, dass sie in Panik gerieten und aufgeregt durcheinander liefen. Doch dann fanden sie einen Spalt in der Wand und flitzten zurück in den Berg. Von diesem Tag an ließen sie die Klöße der Dorfbewohnerinnen und Bewohner in Ruhe. Doch auch ihre beschwerliche Arbeit mussten die jetzt wieder ganz allein und ohne die Hilfe der Quäkele verrichten. Manchmal, an stürmischen Abenden, da kann man noch das leise Kichern der Quäkele hören. Als würden sie sich immer noch über ihre eigenen Streiche freuen.
4: Okay, ich will noch eine Geschichte.
2: Ja, gleich, liebe Toni. Aber zuerst noch einmal ganz theoretisch zu den Siedlungs- und Tempelbergen der Kelten. Heute stehen dort häufig Kirchen. Heidnische Kultstätten wurden oft mit christlichen Wallfahrtsorten überbaut. Der Berg bleibt also heilig, egal welche Religion gerade das Sagen hat. Auf dem Staffelberg wurde 1653 die Adelgundiskapelle errichtet. Und damit verlassen wir Franken und gehen weiter in den Süden zum
3: Watzmann, dem zentralen Gebirgsstock der Berchtesgadener Alpen. Höchster Gipfel, Watzmann-Mittelspitze mit 2713 Metern Höhe. Die Watzmann-Ostwand ist die höchste Wand der Ostalpen. Watz, ohne T, nur mit Z, bedeutet scharf oder rau und kommt aus dem Altdeutschen.
5: Also der Watzmann ist natürlich schon cool, so wie die Schweizer ihre Eiger-Nordwand haben, ne? So haben wir dann halt den Watzmann.
2: Das war die Journalistin, Autorin und Wanderführerin Nina Ruhland. Die kennt ihr vielleicht noch von unserer Alpenüberquerungs-Doku-Serie. Und sie hat ein ganzes Buch zum Thema geschrieben, mit insgesamt 22 heiligen Bergen.
4: Cool, aber gibt's jetzt noch eine Geschichte?
2: Ja, liebe Toni, die gibt es, aber
5: die Saga rund um den Watzmann-König ist natürlich auch echt keine, die man den Kindern vorm Einschlafen erzählen sollte. Also wirklich blutig.
2: Bist du dir sicher, dass du die Geschichte trotzdem hören willst, Toni?
4: Ja.
2: Es war einmal ein mächtiger König namens Watzel, der über ein weites Land herrschte. Er war groß und stark, doch sein Herz war aus Stein. Zusammen mit seiner ebenso grausamen Königin und ihren 7 Kindern verbreitete er Angst und Schrecken unter den Menschen. Tag für Tag ritten der König und seine Familie auf ihren schwarzen Pferden durch die Dörfer, begleitet von ihrer blutrünstigen Hundeschar. Sie verwüsteten die Felder und jagten das Vieh der Bauern. Niemand wagte es, sich ihnen entgegenzustellen. Eines Tages kamen sie auf ihrem Jagdzug an einem Hirtenhäuslein vorbei. Vor der Hütte saß die Hirtin und hielt ihr schlummerndes Kindlein in den Armen. Neben ihr lag ihr treuer Hund. In der Hütte ruhte ihr Mann. Gestört vom Poltern der Königsfamilie sprang der Hund der Hirtin bellend auf. Doch ein Hund aus des Königs Meute warf sich auf ihn und biss ihm in die Kehle. Ein anderer schlug seine scharfen Zähne in den Leib des Kindleins und ein dritter riss die Mutter zu Boden. Auch der aufgeschreckte Hirte wurde von den Knechten und Hunden des Königs zu Boden gebracht und zerrissen. Der blutdürstige König frohlockte und lachte, während der Hirte einen schrecklichen Fluchschrei gen Himmel sendete und starb. Plötzlich zuckten Blitze und es erhob sich ein dumpfes Brausen, ein Donnern, ein Heulen. Und der Geist der Rache fuhr in des Königs Hunde. Sie fielen ihn selbst, die Königin und die 7 Kinder an und würgten alle nieder, bis dass ihr Blut zu Tale rann. Ihre Leiber erstarrten zu riesigen Bergen. Der König selbst wurde zum höchsten Gipfel, die Königin zur Spitze daneben und die 7 Kinder zu den kleineren Spitzen ringsherum. Aus ihrem Blut bildete sich zu ihrem Fuße der Königssee. Die Alpe, von der sich die Hunde herabstürzten, nannte man fortan den großen Hundstod. Und wenn der Wind durch die Felsen pfeift, hört man manchmal noch das Wehklagen der versteinerten Familie. Als Mahnung an alle, die Hochmut und Grausamkeit nicht fürchten.
4: Für alle, die es nicht sehen, ich melde mich gerade.
6: Ja.
4: Denn der Watzmann, also der Berg, der hat doch 5 Kinder. Also 5 kleinere Gipfel, nicht 7.
2: Sehr richtig, liebe Toni. Die Sage spricht trotzdem von 7. Vielleicht, weil die Zahl 7 eine mythische und heilige Bedeutung hat. Wisst ihr eh, Schneewittchen und die 7 Zwerge, der Wolf und die 7 Geißlein, die 7 Weltwunder oder die 7 Tage der Schöpfung. Egal ob 5 oder 7, der Watzmann kann ohne Übertreibung als einzigartiger und besonders schöner Berg bezeichnet werden. Das Magazin Bergsteiger hat ihn sogar einmal zum schönsten Berg der Welt gewählt. Kein Wunder, dass von Malern wie Caspar David Friedrich bis zu Instagrammern alle hooked von der Formschönheit des Watzmanns sind. Und das hat er gemein mit vielen anderen heiligen Bergen, die oft wegen ihrer besonders markanten Form verehrt werden. Weil sie zum Beispiel in ihrer Gestalt an einen Menschen oder an ein Tier erinnern. Wir verlassen Deutschland und nähern uns dem nächsten Berg, aber zum Glück nur mit den Ohren.
5: Dann gab es aber auch einen Berg, wo ich während der Recherche dann gesagt habe, okay, also da muss ich jetzt wirklich nicht nochmal in die Nähe, nämlich den Vesuv.
3: Der Vesuv, 1281 Meter hoch, rundum dicht besiedelter, aktiver Vulkan mit enormem Zerstörungspotenzial. Der Name hat wohl indoeuropäische Wurzeln, zu übersetzen mit der Scheinende oder der Brennende.
5: Die Vulkanologen, die sich jetzt damit beschäftigen, sind not amused, was da jetzt so gerade abgeht und dass eigentlich vorhersehbar ist, dass da in nicht allzu ferner Zukunft wieder was Ähnliches passieren könnte und da mittlerweile natürlich noch ein paar mehr Menschen drumherum wohnen rund um Neapel.
2: 3 Millionen, um genau zu sein. Der gefährlichste Vulkan Europas thront über der drittgrößten Stadt Italiens und niemand weiß, wann und wie er wieder ausbrechen wird. Oder wie Nina sagt, was Ähnliches abgehen könnte. Falls ihr es nicht mehr ganz auf dem Zettel habt, der Vesuv war nämlich der Vulkan, der 79 nach Christus Pompeji und seine benachbarten Orte unter Asche und Lava begrub. Es entstand die Legende, dass die Katastrophe ein göttlicher Fluch war. Dass die Römer die Götter erzürnt hätten, indem sie ihre alten Tempel entweihten und ihre Moral vernachlässigten. Dass die Zerstörung eine Strafe des Gottes Vulkanus oder des Gottes Pluto, des Herrschers der Unterwelt gewesen sei. Aber um den Vulkan ranken sich noch viel, viel mehr Legenden.
4: Okay, also ich finde, eine kannst du uns davon schon erzählen, oder?
2: Na gut, liebe Toni. Es war einmal eine wunderschöne Meeresnymphe namens Leukopetra, die an den Küsten Italiens lebte. 2 junge Männer, Vesevo und Sebeto, verliebten sich in sie und stritten um ihre Gunst. Um sie zu entführen, lauerten sie ihr eines Tages am Strand auf. Leukopetra, erschrocken und verzweifelt, sprang in die Wellen und flehte ihren Vater, den Meeresgott Neptun, um Hilfe an. Er verwandelte sie in einen strahlend weißen Felsen, der heute als Faraglioni bekannt ist und die Küste von Capri ziert. Vesevo und Sebeto waren untröstlich über ihren Verlust. Aus Kummer und Wut verwandelte sich Sebeto in einen Fluss, dessen Wasser die fruchtbaren Ebenen von Neapel durchziehen. Vesevo hingegen verwandelte sich in den feuerspeienden Vulkan Vesuv, dessen Ausbrüche bis heute die Landschaft prägen. So entstanden der Vesuv und die Insel Capri, die durch ihre tragische Geschichte der unerfüllten Liebe zwischen Leukopetra, Vesevo und Sebeto miteinander verbunden sind. Vulkane sind ein fester Bestandteil auf der Liste der heiligen Berge. Auf einmalige Weise verbinden sie Schöpfung und Zerstörung, verhelfen ganzen Landstrichen zu besonderer Fruchtbarkeit, die sie mir nichts, dir nichts wieder zerstören und unter Lava und Asche begraben können. Rauch, Feuer und Erdbeben werden als Zeichen göttlicher Macht gesehen. Vulkane gelten als Wohnort der Götter, Geister und Ahnen, als Tor zur Hölle oder zur Unterwelt. Und sie werden nicht zuletzt wegen ihrer idealtypischen Kegel- oder Pyramidenform von den Menschen verehrt. Und diese idealtypische Form nehmen wir mit. Raus aus Europa zu unserem nächsten Berg, dem
3: Kailash, dem heiligsten Berg der Welt. 6.638 Meter hoch, liegt in Tibet, hat eine außergewöhnlich symmetrische Form wie ein Kristall oder eine Pyramide, ist ganzjährig mit Schnee bedeckt. Tibeterinnen und Tibeter nennen ihn deshalb Juwel des Schnees.
2: Der Kailash gilt deswegen als heiligster Berg der Welt, weil er in mehreren großen Religionen, im Hinduismus, im Buddhismus, im Jainismus und in der einheimischen Religion Tibets Böen als Sitz der höchsten göttlichen Kräfte und als Zentrum des Universums verehrt wird. Oft gilt er als irdische Manifestation, das weltliche Gegenstück des mythischen Weltenbergs Meru. Der Weltenberg Meru wird in hinduistischen, buddhistischen und jainistischen Schriften als der zentrale Berg beschrieben, um den sich alles dreht, und zwar buchstäblich. Er beschränkt sich nicht nur auf die Erdoberfläche, sondern sticht wie eine Achse durch die Erdkugel und steht an beiden Seiten der Erde hervor. Um dieses Zentrum drehen sich Himmel, Erde und Unterwelt, wie um die tatsächlich existente Erdachse. Damit symbolisiert er den kosmischen Mittelpunkt und die Ordnung des Universums.
4: Aber ich will wieder eine spannende Geschichte zum Berg.
2: Natürlich, Toni. Es war einmal im Jahre 1100 nach Christus, als der heilige Berg Kailash zum Schauplatz eines epischen Wettkampfs wurde. Zwei große Geister standen sich gegenüber. Yogi Milarepa, der erleuchtete Meister des Buddhismus, und Naro Bönchung, ein stolzer Anhänger der alten Böen-Lehren. An jenem Tag versammelten sich Gläubige, um Zeugen dieses Wettstreits zu werden. Wer den Gipfel des heiligen Kailash zuerst erreicht, würde die Vorherrschaft seiner Lehre erringen. Milarepa setzte sich auf einen Sonnenstrahl, der ihn mit unermesslicher Geschwindigkeit emportrug. Naro Bönchung ritt auf seiner mächtigen Trommel, deren Schläge die Schwingungen des Universums kontrollierten. Milarepa schwebte mit Leichtigkeit und Eleganz dem Gipfel entgegen und Naro Bönchung hielt tapfer mit. Doch dann geschah das Unglaubliche. Milarepa überholte seinen Widersacher und Naro Bönchung, überrascht und erschrocken, ließ seine Trommel fallen. Die Trommel stürzte mit gewaltigem Lärm auf den Berg und hinterließ eine tiefe, senkrechte Narbe im Fels, die noch heute sichtbar ist. So siegte Milarepa und mit ihm der Buddhismus über die Böen. Der Kailash ist so heilig, dass ihn noch nie ein Mensch bestiegen hat. Es ist sogar gesetzlich verboten. Es gab aber jemanden, der 1985 trotzdem eine Genehmigung bekam. Reinhold Messner, wer auch sonst. Aber auch er wollte den Berg, der heiliger ist als alle anderen, nicht entweihen. Wenn selbst Milarepa auf einem Sonnenstrahl gereist ist, dann kann er ihn nicht zu Fuß mit Seilen und Haken banalisieren. So hat er es mal in einem Interview gesagt. Trotzdem wird zum heiligsten Berg der Welt natürlich gepilgert. Aber nicht auf den Kailash, sondern um den Kailash drumherum. Normalerweise dauert das 3 Tage. Doch einige Gläubige brauchen mehrere Wochen, weil sie sich bei jeder Körperlänge, die sie vorankommen, einmal auf den Boden werfen. Eine Umrundung des Kailash heißt Kora. Und Buddhisten und Hinduisten glauben, dass schon eine einzige davon die Sünden tilgt. 13 Umrundungen sollen eine tiefere spirituelle Reinigung bringen. Und nach 108 Umrundungen ist man vollständig erlöst und erleuchtet.
4: Noch eine Geschichte!
2: Nee, das war's jetzt mit Geschichten von heiligen Bergen von mir. Wenn ihr mehr wissen wollt, dann schaut rein in das Buch Europas heilige Berge, Sehnsuchtsorte voller Stille und Faszination. von Nina Ruland, die ihr hier schon gehört habt, und Bernd Ritschel. Den Link packe ich euch in die Shownotes. Und vielleicht können wir die Heiligkeit der Berge auch ein bisschen mitnehmen. In unser normales, profanes Bergleben auf jeden 0815-Berg.
5: Ja, also eigentlich müsste fast jeder Berg heilig sein. Also bei mir eben quasi vor der Haustür ist ja die Zugspitze. Und die hat natürlich gleich ein Superlativ, weil es der höchste in Deutschland ist. Und es haben sich gerade im letzten Jahr einfach die Meldungen gehäuft, die ja bestenfalls zum amüsierten Kopfschütteln, aber eigentlich eher zu einem Entsetzen und Erschrecken darüber, wie eben sich Menschen den Bergen nähern, bei mir geführt haben. Überhaupt nicht vorbereitet, überhaupt nicht die richtige Ausrüstung und ich glaube auch nicht das richtige Mindset irgendwie. Also, dass man sich den Bergen, egal ob heilig oder nicht heilig, einfach mit ein bisschen mehr Respekt und Demut und einfach sich drauf freut, da zu sein, ja, und das genießen zu können und ein bisschen weniger so dieses Bezwingende, dass man eben ja den mehr als Partner sieht und weniger als Untertan.
4: Na, das nenne ich mal ein Schlusswort, oder? Das lassen wir jetzt auch so stehen. Und ich darf jetzt endlich wieder von der erwachsenen Toni, nee, wieder zurück zur erwachsenen Toni. Das war ich lange genug die Kinder-Toni.
6: Du darfst auch länger Kinder-Toni
4: sein.
6: Wobei
4: ich die Kinder-Toni eigentlich ganz gerne mochte. Kann man immer gut nachfragen.
2: Das habe ich mir gedacht, dass du die ganz gern magst. Aber ich habe eh keine Berggeschichten mehr auf Lager. Ganz am Schluss gibt's noch ein paar Stories über heilige Berge von euch, liebe Community. Danke wieder für eure vielen Sprachnachrichten, die ihr uns in der Spiritualitätsstaffel fleißig an die 015112194x5 geschickt habt. Macht gerne einfach weiter damit, egal zu welchem Thema.
4: Wir hören sie uns alle an.
2: Genau, yes. Und wir freuen uns immer sehr darüber.
4: Manchmal in doppelter Geschwindigkeit, sage ich ehrlich, wenn so 8-Minuten-Bretter kommen, aber wir hören sie uns an.
2: Ich höre sie auch in doppelter. Also ein doppelter finde ich ganz schön herausfordernd. So 1,5 geht, ja. Aber bei manchen Leuten in doppelter Geschwindigkeit nämlich so huiuiui.
4: Wie so Rapper oder Rapper. Ja,
2: genau.
7: Hallo liebe Bergfreundinnen, hier ist die Maria aus dem Nürnberger Land. Ich habe eine schöne Geschichte, nicht von einem heiligen Berg, aber von einem Berg, den unsere Pfarrei, die Pfarrei St. Kunigund, für sich selbst zu einem heiligen Berg gemacht hat. Und zwar ist es der Jaufen in Südtirol. Vor über 50 Jahren hat der damalige Pfarrer, extrem sportbegeistert, Skifahrer, Bergfex, und die damalige Jugend, also die katholische Jugend aus unserem Ort, mit der katholischen Jugend aus Ratschings das erste Gipfelkreuz auf den Jaufen gebracht. Also jeden Holzbalken selbst hochgeschleppt, zusammengebaut. Und seitdem wurde viele Jahrzehnte jedes Jahr am letzten Wochenende der Sommerferien gemeinsam dorthin gefahren, den Jaufen bestiegen mit Gipfelmesse und hinterher mit gemeinsamen großen Mittagessen auf dem Jaufenhaus.
8: Ich war 2022 auf dem Mount Kinabalu in Malaysia auf der Insel Borneo. Und der Berg ist dort bei den indigenen Völkern als heilig angesehen und wird als Ruheplatz der Ahnengeister bezeichnet. Und eine Geschichte, die mir dazu im Kopf geblieben ist, der Berg ist nicht besonders schwierig eigentlich, aber knapp über 4000 Meter und wir waren verpflichtet, mit einem Guide raufzugehen. Und der Guide hat uns erzählt, dass es dort 2015 ein schweres Erdbeben gab, wo auch Menschen am Berg ums Leben gekommen sind. Und kurz vor diesem Erdbeben gab es wohl eine Gruppe Touristen, die sich dort oben auf dem Gipfel nackt ausgezogen und für Fotos posiert haben. Und die indigenen Völker oder beziehungsweise die Bevölkerung dort hat das eben als sehr respektlos erachtet. Kann ich ein bisschen verstehen. Und seitdem gibt es diese Regelung, dass man eben nur noch mit einem Guide drauf darf. Zum einen wegen Wetterumschwüngen und Sicherheit, aber wohl auch zum anderen, um den Respekt gegenüber diesem Berg sicherzustellen.
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2: Umwelttechnologien sind nicht nice to have. 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
3: Wir wollen, dass die Inverkehrbringer, also insbesondere die pharmazeutische und die kosmetische Industrie, dass sie auch für diese Kosten mit aufkommen. 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
4: Es ist 7 Uhr, die Nachrichten des Bayerischen Rundfunks mit Andreas Derschall. Die Übersicht. Kreuzfahrtschiff soll nach Hantavirus-Ausbruch evakuiert werden. Landkreistag fordert alternative Entlastungsmaßnahmen. AfD gründet eigene politische Akademie in Bayern. Das Wetter: erst Sonne, später Wolken, Schauer und Gewitter, bis 25 Grad. Santa Cruz. Das Kreuzfahrtschiff MV Hondius, auf dem das Hantavirus ausgebrochen war, ist vor der spanischen Kanareninsel Teneriffa angekommen. Alle Menschen an Bord werden als Kontaktpersonen mit hohem Risiko eingestuft, wie das Europäische Zentrum für die Prävention und Kontrolle von Krankheiten mitteilte. Sie sollen nun getestet und dann mit Beibooten an Land gebracht werden. Von dort fahren sie in versiegelten und bewachten Fahrzeugen zum Flughafen und werden dann in ihre Heimatländer ausgeflogen. Deutschland und weitere Staaten haben dafür eigene Maschinen geschickt. WHO-Chef Tedros überwacht die Aktion persönlich. Er betonte aber erneut, das Risiko, sich mit dem Hantavirus anzustecken, sei gering. 3 Passagiere des Kreuzfahrtschiffs sind bisher an den Folgen einer Infektion gestorben. Berlin. Nach dem Scheitern der 1.000 Euro Entlastungsprämie drängt der Deutsche Landkreistag auf eine Anschlusslösung für den Tankrabatt. Die angespannte geopolitische Lage werde voraussichtlich auch nach Auslaufen der Steuersenkung Ende Juni bestehen, sagte Verbandschef Brötel der Neuen Osnabrücker Zeitung. Daher müsse die Koalition schon jetzt Gespräche über weitere Maßnahmen führen. Ob der Tankrabatt verlängert, die Pendlerpauschale angehoben oder ein anderes Instrument gewählt werde, sei zweitrangig. Weitere Entlastungen dürften auch am Dienstag im Koalitionsausschuss Thema sein. Bundeskanzler Merz hatte gestern bei seinem Besuch in Stockholm angekündigt, man werde miteinander diskutieren, was sonst getan werden könne, um den Bürgern etwas Erleichterung zu verschaffen. Ähnlich äußerte sich Vizekanzler Klingbeil. Budapest. Ungarns neuer Regierungschef Modior hat sich nach seiner Vereidigung in einer Ansprache vor dem Parlament an die Bürgerinnen und Bürger gewandt. Vor mehr als 100.000 Menschen versprach er zu zeigen, dass Politik, so wörtlich, schön, mutig und ehrlich sein kann. Gemeinsam werde man Ungarn wieder aufbauen. Im Parlament hatte Modior zuvor gesagt, er werde nicht über Ungarn herrschen, sondern seinem Land dienen. Er kündigte außerdem an, eine neue unabhängige Behörde einzurichten. Diese solle die Gelder, die unter seinem rechtsnationalen Vorgänger Orbán veruntreut worden seien, zurückholen und Missstände aufdecken. München. Die AfD in Bayern forciert den Aufbau eigener Schulungsstrukturen und hat dafür eine politische Akademie gegründet. Der bayerische Landesvorsitzende Protschka erklärte auf BR24 Anfrage wörtlich: Wir bereiten uns auf die Übernahme von Regierungsverantwortung in den Ministerien vor. Gastredner bei der Gründungsveranstaltung war der Partei- und Fraktionschef der AfD in Thüringen, der rechtskräftig verurteilte Rechtsextremist Höcke. Zuvor hatte er ein Treffen der bayerischen AfD-Landtagsfraktion in Ansbach besucht. In Thüringen, wo die AfD vom Verfassungsschutz als gesichert rechtsextrem eingestuft wird, gibt es bereits eine ähnliche Akademie. Kritiker warnen vor ideologischer Kaderbildung. Zum Fußball. In der 2. Liga hat Nürnberg am Abend Schalke geschlagen mit 3:0. Die Gelsenkirchener hatten bereits vor der Partie als Aufsteiger festgestanden. Zuvor hatte in der 1. Liga der FC Bayern 1:0 gegen Wolfsburg gespielt. Die Niedersachsen müssen damit weiter um den Klassenerhalt bangen. Bremen und Köln haben ihn durch die Wolfsburger Niederlage bereits sicher. Das Wetter in Bayern. Zunächst sonnig oder leicht bewölkt, später von Südwesten her mehr Wolken, ab dem Nachmittag in der Rhön, im Frankenwald und an den Alpen teils kräftige Schauer und Gewitter. Höchstwerte 20 bis 25 Grad. In der Nacht weitere Schauer und Gewitter, nur in Schwaben und Mittelfranken trocken, Tiefstwerte bis 7 Grad. Die neue Woche beginnt wechselhaft mit Wolken, örtlich Regen oder Gewittern, am Mittwoch auch etwas Sonne. Höchstwerte in den nächsten Tagen 8 bis 19 Grad. Es ist gleich 7.05 Uhr. Die Verkehrsmeldungen. Normaler Verkehr auf den Fernstraßen in Bayern. Soweit der Service.
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5: Lassen sich Ewigkeitschemikalien im Abwasser zerstören? Warum war es in den vergangenen Wochen bei uns in Bayern so trocken und ist das noch normal oder eine Auswirkung des Klimawandels? Und warum auf Brasiliens Sojaplantagen bald der Dünger knapp werden könnte? Diesen Fragen gehen wir nach in der kommenden knappen halben Stunde aus Landwirtschaft und Umwelt. Am Mikrofon Simon Plentinger. In der vergangenen Woche fand in München die Messe IFAD statt, die Weltleitmesse für Umwelttechnologien. Dazu gehört zum Beispiel das Recycling von Autos oder Textilien, die Reinigung von Abwasser oder die Aufbereitung von Trinkwasser. Thema war aber auch unser Umgang mit Wasser generell. Axinia Weihrauch hat sich für uns auf der Messe umgesehen.
6: Lukas Rüller steht an einem Messestand vom Fraunhofer Institut Umsicht. Das steht für Umweltsicherheit und Energietechnik. Er beschäftigt sich damit, was mit unserem Wasser passiert, wenn wir es einmal benutzt haben. Denn da gibt es ein Problem.
7: Wir nutzen ja viele verschiedene Medikamente und andere Spurenstoffe und die landen letztlich in der Kläranlage.
6: Die gängigen Anlagen können diese Stoffe nicht filtern. Also landen Rückstände von Diclofenac und Co. im Fluss und dann irgendwann im Meer.
7: Dafür müssen wir letztlich Lösungen finden und daran arbeiten wir.
6: Die Lösung heißt allgemein vierte Reinigungsstufe. Das ist eine mehr als aktuell gängige Kläranlagen benutzen. Derzeit wird an vielen Möglichkeiten geforscht, wie genau die vierte Reinigungsstufe aussehen könnte. Häufig werden dafür Aktivkohle oder eine Ozonung benutzt, erklärt Rüller.
7: Wir, weil es eben sehr kosten- und energieintensiv ist, haben ein neues Verfahren entwickelt mit sogenannten Adsorberharzen.
6: Der Vorteil, diese können wiederverwendet werden. Außerdem soll das Verfahren weniger Energie verbrauchen. Demnächst geht diese Technik in einem ersten Klärwerk in eine große Testphase. Noch ist sie nicht so weit, dass man sie einfach überall einbauen könnte. Allerdings sieht die kommunale Abwasserrichtlinie vor, dass bis 2045 Kläranlagen die vierte Reinigungsstufe einführen müssen. Erst einmal nur in Großstädten ab 150.000 Einwohnern und in bestimmten Risikogebieten. So sollen weniger Schadstoffe in die Gewässer kommen und das Wasser so aufbereitet werden, dass es beispielsweise für Bewässerung sofort wiederverwendet werden kann, also an Ort und Stelle bleibt und nicht ins Meer abfließt.
8: Ladies and gentlemen, our water cycle is broken.
6: Unser Wasserkreislauf ist gestört. Wir haben ein Problem mit zu viel, zu wenig und mit verschmutztem Wasser, sagt EU-Umweltkommissarin Jessica Roswall in ihrer Rede auf der IFAD. Und auch die Rede von Bundesumweltminister Carsten Schneider von der SPD hat eine klare Botschaft.
2: Umwelttechnologien sind nicht nice to have. Sie sind Voraussetzung für Souveränität, Sicherheit und Wohlstand. Kernvoraussetzung.
6: Allerdings, obwohl vielerorts gerade neue Kläranlagen geplant werden, weil die alten in die Jahre gekommen sind, scheuen kleinere Gemeinden die Kosten der vierten Reinigungsstufe. Dazu sagt Carsten Schneider im Interview.
3: Wir wollen, dass die Inverkehrbringer, also insbesondere die pharmazeutische und die kosmetische Industrie, dass sie auch für diese Kosten mit aufkommen. Und dazu gibt es einen Beschluss auf EU-Ebene, der muss halten. Es gibt gerade viel Widerstand dagegen. Das wird noch sportlich werden.
6: Und welche Techniken sich durchsetzen werden, wird der Wettbewerb entscheiden. Lukas Rüller vom Fraunhofer Institut Umsicht ist zufrieden damit, was er bei den Eröffnungsreden gehört hat.
7: Ich fand eine Aussage von Carsten Schneider sehr, sehr wichtig, dass es halt eine Grundvoraussetzung ist. Und das Commitment finde ich stark und das finde ich auch wichtig, dass es eben nicht nur ein weiterer Kostentreiber ist und eine weitere regulatorische Maßnahme, sondern dass es einfach ein Kern unseres weiteren nachhaltigen Wirtschaftens ist.
5: Ein weiterer Schwerpunkt auf der Messe IFAD in der vergangenen Woche, PFAS, per- und polyfluorierte Alkylverbindungen, oft auch als Ewigkeitschemikalien bezeichnet. Sie haben eben sehr praktische Eigenschaften, sie sind sehr stabil und hitzebeständig und können darum zum Beispiel für feuerfeste Materialien bei Flugzeugen oder für Löschschaum eingesetzt werden. Bei Kochgeschirr finden sie Verwendung in Antihaftbeschichtungen, bei Outdoor-Bekleidung sorgen sie für die Imprägnierung gegen Wasser und Schmutz. Aber einige dieser Verbindungen stehen im Verdacht, krebserregend zu sein. Und da sie in der Natur so nicht vorkommen, können sie von ihr auch nicht abgebaut werden und reichern sich dann in der Umwelt an. So sind sie längst in unserem Wasserkreislauf angekommen und gelangen so auch in unseren Organismus. Auf der IFAD, der Weltleitmesse für Umwelttechnologien, wurden diese Woche viele Ansätze vorgestellt, wie wir damit umgehen können, zum Beispiel PFAS aus Trinkwasser herauszufiltern. Bei Industrieabwasser sind die Konzentrationen aber oft so hoch, dass die Filter dauernd ausgetauscht werden müssten. Wir haben ein Start-up in Oberhaching bei München besucht, das an einem anderen Ansatz forscht. Jan Tuczynski berichtet.
9: Eine Flasche mit bräunlicher Brühe hält Oliver Knob in der Hand. Hochkonzentriertes Industrieabwasser. Der Laborleiter des Start-up-Unternehmens PFA Suiki bekommt solche Proben zum Beispiel von Mülldeponien aus der Papierindustrie oder anderen Fabriken, in denen mit Beschichtungen gearbeitet wird. Das Abwasser enthält besonders viele PFAS-Verbindungen. Die sind sehr langlebig, erklärt der Laborleiter.
10: Die werden sehr schlecht abgebaut, biologisch quasi gar nicht. Man braucht sehr viel Energie für den Abbau oder hohe Temperaturen. Und dadurch, dass sie mobil sind, können sie über das Wasser, auch in das Grundwasser und letztlich auch wieder ins Trinkwasser gelangen.
9: Damit das möglichst nicht passiert, hat das Unternehmen, das einem japanischen Elektronikkonzern gehört, ein Verfahren entwickelt, um PFAS aus solchen Industrieabwässern zu entfernen. Mit den Proben potenzieller Kunden testet das Labor gerade, wie gut das schon funktioniert. Direktor und Co-Gründer Donald Diebra zeigt auf einen etwa Schuhkarton großen weißen Kasten, in den die Flüssigkeit durch einen Schlauch hineinfließt und an dem mehrere Stromkabel hängen.
11: Was wir hier sehen, ist ein elektrochemischer Oxidationsreaktor. Da sind Elektroden verbaut, Anoden und Kathoden, die unter Spannung gesetzt werden. Und wenn Strom fließt, werden die PFAS-Moleküle in ihre Einzelteile zerstört.
9: Bereits 95% der Chemikalien lassen sich so entfernen, sagt der Co-Gründer.
11: Was wir versuchen, ist, die PFAS ganz zu zerstören. Das heißt, dass keine kurzkettige Moleküle entstehen und dadurch das Abwasser unschädlich wird.
9: Sogenannte kurzkettige Abbauprodukte der Chemikalien könnten nämlich genauso schädlich für die Umwelt sein. Stattdessen zerlegt das Verfahren die Verbindungen in ihre Einzelteile. Übrig bleiben geringe Mengen CO2 und Fluoridionen, die zum Beispiel in Zahnpasta vorhanden sind. Laut Professor Jörg Drewes vom Lehrstuhl für Siedlungswasserwirtschaft der Technischen Universität München werden gerade einige solcher vielversprechenden Verfahren entwickelt.
12: Die Verfahren sind durchaus leistungsstark. Sie können diese Verbindung auch zerstören, aber in der Regel nur mit hohem Energieaufwand. Also das ist so ein bisschen der Nachteil. Also es geht, technisch können wir das machen. Aber wenn Sie sich vorstellen, Sie haben ein Wasserwerk oder haben eine große Anlage, wo Sie diese Verbindung zerstören wollen, dann kommt das mit einem enormen Energiebedarf. So, das ist dann nicht unbedingt mehr wirtschaftlich.
9: Darum forscht das Unternehmen aus Oberhaching gerade daran, mit welchen Materialien für die Elektroden sich der Energieaufwand so gering wie möglich halten lässt, um es dann auch in die Praxis zu bringen.
5: In den vergangenen Tagen hat es in Bayern vielerorts zum ersten Mal seit vielen Wochen geregnet. Davor war fast schon Badewetter. In den Gärten mussten viele schon gießen. Es war sehr sommerlich und vor allem trocken. Das hatte auch Einfluss auf unsere Wälder. Welchen und ob das eine Folge des Klimawandels ist, hat Axinia Weihrauch recherchiert.
13: In nahezu allen Regionen Bayerns herrscht aktuell Waldbrandgefahr.
14: Als Vorsichtsmaßnahme starten deshalb wieder Luftbeobachter vom Flughafen Oberpfaffenhofen.
15: Am Saurüsselkopf bei Ruppolding brennt der Wald. Die wochenlange Dürre sorgt aktuell in ganz Bayern für Waldbrandgefahrenstufe 3 und 4 von 5.
16: Moment mal, es ist doch erst Mai.
17: Das Winterhalbjahr, das war sehr niederschlagsarm. Wir hatten eigentlich nur einen Monat, der sehr nass war. Das war der Februar. Der war sehr niederschlagsreich. Ansonsten waren viele Monate eher unterdurchschnittlich vom Niederschlag her.
16: Sagt Lothar Bock, Meteorologe beim Deutschen Wetterdienst.
17: Und jetzt natürlich mit fortschreitendem Jahr, jetzt im März und April, hielt die Trockenheit ja an. Dazu kam jetzt reichlich Sonnenschein. Und damit konnte der Boden natürlich so nach und nach abtrocknen. Damit trocknet auch im Wald der Waldboden, die Bodenstreu. Und das ist natürlich dann der Nährboden für einen potenziellen Waldbrand.
16: In ganz Bayern sind im Mittel im April 17 Liter Regen pro Quadratmeter gefallen. Das ist ziemlich wenig. Zum Vergleich, von 1991 bis 2020 waren es im Schnitt 54 Liter pro Quadratmeter.
17: Also es war schon deutlich zu trocken.
16: Aber Lothar Bock betont, dass man trotzdem keinen Trend sehe. Klimatologen blicken auf Niederschlagsdiagramme und sehen eine sogenannte Variabilität, also Schwankungen. Und selbst der sehr geringe Niederschlag diesen April sei noch im Bereich dieser normalen Schwankungen. Generell, sagt Bock, sind die Auswirkungen des Klimawandels auf die Niederschlagsmenge noch sehr unklar. Anders ist es bei der Temperatur. Dort sieht man im Mittel eindeutig höhere Werte als noch vor 100 Jahren. Gibt es eine Erklärung für die Trockenheit der letzten Wochen?
17: Letztendlich Dreh- und Angelpunkt sind immer die Großwetterlagen, die sich einstellen über Europa. Und es war halt diesmal so, dass sich diese Hochdrucklagen immer wieder regenerierten über die letzten Woche.
16: Und das hat dann dazu geführt, dass in den vergangenen Wochen mancherorts eine Waldbrandgefahr der Warnstufe 4 von 5 herrschte. Dass die Waldbrandgefahr so hoch war, hält Daniel Kraus vom Universitätsforstamt Seilershausen für ungewöhnlich. Allerdings sei eine gewisse Waldbrandgefahr durchaus normal zu dieser Zeit im Jahr.
18: Prinzipiell ist es bei uns normal, dass eigentlich nach der Schneeschmelze zu dem ersten Spitzenrisiko kommt, weil dann einfach unter dem Schnee das ganze getrocknete Zeug auftaucht, was sehr schnell trocken werden kann. Das hat eigentlich schon immer diese besondere Gefährdung im Frühjahr ausgemacht.
16: Mai und Juni sind in Bayern normalerweise die nässesten Monate, sagt Lothar Bock vom Deutschen Wetterdienst. Danach gibt es im Hochsommer, je nach Jahr, noch einen zweiten Peak bei der Waldbrandgefahr. Und wie schaut der Mai voraussichtlich aus?
17: Man hat jetzt nochmal nächste Woche eine Phase, wo es nochmal wärmer wird und schöner, aber dann so Richtung Eisheilige und darüber hinaus schaut es dann doch deutlich unbeständiger aus, sodass auch immer wieder Niederschläge auftreten. Also dass die Trockenheit, die wir jetzt über die letzten 2 Monate auf jeden Fall hatten, dass die sich jetzt erstmal nicht mehr fortsetzt.
16: Und wenn der Waldboden einmal nass ist, ist die Waldbrandgefahr erst einmal weitestgehend gebannt, bis der Boden wieder austrocknet.
5: Jetzt im Frühjahr, da steigt die Lust auf Früchte wie Beeren, Erdbeeren zum Beispiel, die nun eben mal nur zur Saison bei uns wachsen. Schon früh im Jahr liegen sie ja inzwischen im Supermarktregal, kommen dann aber erstmal noch aus dem Ausland. In den vergangenen Jahren hat es immer wieder Nachrichten über hohe Spritzmittelwerte in importierten Früchten gegeben. Aber heimische, die gibt's eben noch nicht. Und wenn, dann können die ja noch nicht schmecken, oder doch? Florian Kienast hat recherchiert.
19: Ein riesiges Gewächshaus im Nürnberger Knoblauchsland. Etwa auf Brusthöhe schweben hier tausende Erdbeerpflanzen. Ihre Wurzeln stecken im Substrat. Und das hat laut Gärtnermeister Fritz Boss einen ganz einfachen Grund. So können die Erdbeeren schon mal nicht von Schädlingen aus dem Erdreich attackiert werden.
20: Grundsätzlich, Erdbeer ist einfach ein Krankheits- und ein Schädlingsmagnet. Alle lieben Erdbeeren. Leider auch die. Jeder Schädling hat ja auf der Welt einen Antagonisten. Und den setzen wir ein. Wir haben zum Beispiel hier die Läuse, Schlupfwespen, die wir ausheben und die stechen dann die Eier an und setzen ihre Larven rein. Oder wir haben hier die Spinnmilbe, haben wir Raubmilben. Also da gibt's Möglichkeiten. Das ist zwar teurer wie der Pflanzenschutz, aber was ich nicht ausbringe, finde ich auch nicht im Produkt. Also kein messbarer Rückstand ist für uns das Ziel.
19: Pflanzenschutzmittel sind bei Erdbeeren ein heikles Thema. Im Gewächshaus versuchen Landwirte, den Schädlingsdruck möglichst gering zu halten. Passende Temperatur, Luftfeuchtigkeit und. Immer wieder sind in der Vergangenheit vor allem in importierten Früchten teils massive Rückstände gefunden worden. Im Jahr 2025 hat die Stiftung Warentest deswegen wieder Untersuchungen gemacht. Swantje Waterstraat.
21: Wir haben im vergangenen Jahr Erdbeeren eingekauft aus Spanien, Griechenland, Italien im März und dann später dann die deutsche Ware und können für beide Herkünfte eigentlich sagen, dass diese allenfalls sehr gering bis gering mit Pestizidrückständen belastet waren, und zwar weit unter den gesetzlichen Grenzwerten. Also da muss man sich also keine Sorgen machen.
19: Bleibt für viele Verbraucher noch die Frage nach der Klimabilanz. Am schlechtesten schneiden hier laut Stiftung Warentest Erdbeeren ab, die aus Nordafrika per Flugzeug importiert werden. Ihr CO2-Abdruck ist 12-mal höher als der von Früchten, die per LKW aus Spanien zu uns kommen. Und bei heimischen? Da kommt es drauf an. Werden sie früh im Jahr in Gewächshäusern geerntet, die mit Gas oder Öl beheizt werden, dann ist die CO2-Bilanz laut Stiftung Warentest schlechter als bei spanischen, trotz der Distanz. Aber in Spanien gibt es ein ganz anderes Problem. Wasser. Laut der Umweltschutzorganisation WWF droht dort wegen des Gemüseanbaus sogar ein Nationalpark auszutrocknen, weil große Flächen illegal bewässert werden. Im fränkischen Knoblauchsland versucht man, auf Nachhaltigkeit zu setzen. Gärtnermeister Fritz Boss.
20: Wir gießen mit Regenwasser. Das heißt, das Wasser, wo aufs Treibhaus fällt, wird bei uns aufgefangen und das wird genommen zum Gießen. Und die Heizung, das ist die Biomasseheizung, wo neben dran steht. Da haben wir unsere Wärme davon und nachhaltig, ja. Der Transportweg ist nicht weit, also ich habe kein schlechtes Gewissen.
19: Am nachhaltigsten ist laut Stiftung Warentest übrigens der unterwegs, der auf die eigentliche Erdbeersaison wartet. Die startet in Bayern draußen auf dem Feld im Juni.
5: In letzter Zeit wird viel über das teure Benzin gesprochen. Doch der Iran-Krieg könnte noch ganz andere Folgen haben, nämlich Probleme mit der Lebensmittelversorgung. Dabei spielt Brasilien eine Schlüsselrolle. Das südamerikanische Land ist inzwischen zweitgrößter Agrarexporteur der Welt. Damit die Landwirtschaft produktiv bleibt, ist Brasilien zu 85% auf den Import von Düngemitteln aus dem Ausland angewiesen. Ein großer Teil dieser Düngemittel muss jedoch die Straße von Hormuz passieren. Da gibt es jetzt Engpässe und die könnten Auswirkungen auf die in der zweiten Jahreshälfte anstehende Aussaat von Soja haben. Und das in einem Moment, in dem die Regierung in Brasilien Spannungen in der Landwirtschaft unbedingt vermeiden will. Denn es stehen Präsidentschaftswahlen an. Jetzt hat der halbstaatliche Ölkonzern Petrobras angekündigt, rund 1 Milliarde US-Dollar in ein neues Düngemittelwerk zu investieren, um unabhängiger von Importen zu werden. Die Bauarbeiten waren unter der Vorgängerregierung Bolsonaros gestoppt worden. Anne Herberg berichtet aus Brasilien.
1: Die Maispflanzen auf den Plantagen der Fazenda Priori sind noch jung, etwa 20 Zentimeter hoch. Strecken sie sich aus der rotbraunen Erde. Eine riesige Drohne fliegt über die Pflanzungen hinweg, verteilt mit Spritzdüsen Stickstoffdünger auf dem riesigen Feld. Den brauchen die Pflanzen gerade jetzt, wenn sie anfangen, in die Höhe zu sprießen, erklärt Landwirt Julio Priori, der hier im zentralbrasilianischen Bundesstaat Goiás 3000 Hektar bewirtschaftet. Doch dieses Jahr ist alles anders, sagt der 37-Jährige besorgt.
4: Entrar com plantio de feijão.
1: Jetzt beginnt die Aussaat von Bohnen und Weizen. Im Anschluss, etwa im August, säen wir erneut Mais. Aber wir rechnen bereits durch, ob sich das für uns überhaupt lohnt, da die Kosten für Düngemittel explodiert sind, sodass die Lage bei uns allmählich eng wird. Dieser Krieg hat bei uns massive Auswirkungen. Rund 12.000 Kilometer trennen den Mais auf Julio Prioris Feldern von der Straße von Hormuz, die seit dem amerikanisch-israelischen Angriff auf Iran faktisch geschlossen ist. Blockiert es damit auch ein Drittel des weltweit auf dem Seeweg gehandelten Düngers. Brasilien, mittlerweile zweitgrößter Agrarexporteur der Welt, trifft das besonders hart, sagt Bernardo Silva, Geschäftsführer des Nationalen Verbandes der Rohstoffindustrien für Düngemittel. Brasilien ist zu 90% auf Düngemittelimporte angewiesen und fast 80% der importierten Düngemittel stammen aus Weltregionen, die entweder direkt in Konflikte verwickelt sind oder unter den Auswirkungen solcher Konflikte leiden. Oder aus Ländern wie China oder Marokko, die ihre Düngemittelexporte eingeschränkt haben, aufgrund von Engpässen und der Notwendigkeit, ihren heimischen Märkten Vorrang einzuräumen. Schon 2022, zu Beginn des Ukraine-Krieges, machte sich Brasiliens Abhängigkeit bemerkbar. Damals vor allem von Kalium- und Ammoniumimporten aus Russland und Belarus, die wichtig sind für die Sojaproduktion. An Sanktionen, weder gegenüber Russland noch gegenüber Iran, beteiligte sich Brasilien nicht. In den letzten 5 Jahren, seit der ersten Krise im Jahr 2022, hat Brasilien seine Abhängigkeit nicht etwa verringert. Vielmehr hat es diese sogar noch gesteigert. Und das war eine politische Entscheidung. Was angesichts der Tatsache, dass ein Drittel unseres Bruttoinlandsproduktes an der Landwirtschaft hängt, absolut unverantwortlich ist. Während China, Marokko oder Staaten des Nahen Ostens den Aufbau einer Düngemittelindustrie staatlich förderten, wurden in Brasilien Fabriken geschlossen. Das soll sich nun ändern. Brasiliens halbstaatlicher Ölkonzern Petrobras kündigte an, rund 1 Milliarde US-Dollar in ein neues Düngemittelwerk zu investieren. Dazu wurde Ende April die Harnstoffproduktion in einer 2020 stillgelegten Fabrik wieder aufgenommen. Paulo Teixeira, der bis vor kurzem das Ministerium für landwirtschaftliche Entwicklung leitete, erklärte: Es ist von entscheidender Bedeutung, dass der brasilianische Staat auch unter jeder nachfolgenden Regierung an dieser Politik festhält, um Düngemittel direkt im eigenen Land zu produzieren und so unsere Unabhängigkeit zu sichern, insbesondere angesichts unserer Stellung als bedeutender globaler Nahrungsmittelproduzent. Brasilien spielt eine zentrale Rolle für die globale Ernährungssicherheit. Aber wenn Landwirte weniger Dünger einsetzen können, fallen Ernten schwächer aus. Damit steigen die Preise. Einer der größten Abnehmer von brasilianischem Mais war im vergangenen Jahr übrigens der Iran.
5: Seit 2001 gibt es wieder Seeadler in Bayern. 100 Jahre lang galten sie als ausgestorben. Heute brüten etwa 40 Seeadlerpaare bei uns, vor allem in den Teichgebieten der Oberpfalz und Mittelfrankens. Eines dieser seltenen Elternpaare hat nun im Staatswald im Landkreis Erlangen-Höchstadt wieder Nachwuchs bekommen. Kirsten Zesewitz war vor Ort.
0: Michael Fuchs zieht seinen Klettergurt über die Hüfte, hakt die Karabiner ein. Der Forstwirt hat eine schwierige Aufgabe vor sich. Er soll die jungen, noch nicht flugfähigen Seeadler aus ihrem Horst in 27 Metern Höhe nach unten abseilen, wo Vogelkundlerin Katrin Weber sie untersuchen und beringen wird.
8: Das Schwierigere ist immer die zwei, schonend einzufangen. Sie springen nicht runter, sie können bloß sich weit auf die andere Seite vom Nest flüchten. Und dann habe ich so einen Haken, da kann ich vorsichtig am Fuß mit einfangen und dann holen wir sie runter.
0: Während er nach oben steigt, packt Katrin Weber ihr Zeug aus. Eine Babywaage, Maßbänder und natürlich die Zange zum Beringen. Die beiden sind ein eingespieltes Team. Seit 10 Jahren leben die Seeadler hier im Staatswald. 17 Junge haben sie schon zur Welt gebracht. Im Februar war sich Katrin Weber erneut sicher. Sie brüten auch heuer wieder in der alten Fichte.
22: Und wahrscheinlich ist dann Ende März, Anfang April, wahrscheinlich eher Ende März, dann der Jungvogel auch geschlüpft. Bisher habe ich aber nur einen gesehen. Das heißt, es wird jetzt spannend, ob doch vielleicht 2 Jungvögel drin sind oder doch nur einer. Bisher hat immer nur einer mit dem Kopf rausgeschaut oder mal mit dem Flügel gewackelt.
0: Wenig später ist klar, es ist nur einer. Der Kletterer seilt das Junge in einem Sack nach unten.
23: Sollst du es aufhalten?
0: Katrin Weber nimmt es vorsichtig heraus und hält es im Arm.
22: Jetzt zittert jetzt ein bisschen, der ist natürlich aufgeregt. Aber man sieht jetzt hier noch ein bisschen die Flaumfedern. Also ich schätze es den auf bestimmt so 30, 32 Tage.
0: Die Vogelkundlerin kontrolliert Augen, Schnabel und Federkleid. Seit 13 Jahren betreut sie die lokale Seeadlerpopulation. In Mittelfranken und der benachbarten Oberpfalz leben die meisten der 40 bayerischen Brutpaare.
22: Okay. Ich lege ihn jetzt mal auf die Waage und wiege ihn mal. 4460 Gramm.
0: Passt. Die Eltern ernähren ihn gut. Das Seeadlerjunge wirkt erstaunlich ruhig auf der Babywaage in Rückenlage.
22: Das sind sie nicht gewöhnt. In der Natur gibt es eigentlich keine Rückenlage für einen Seeadler. Das heißt, der hält jetzt relativ ruhig. Und wir schauen jetzt mal, der Kropf ist gefüllt. Also man sieht jetzt hier im Kropf, da ist schon was drin. Das heißt, der hat vorhin erst was gefressen.
0: Seeadler ernähren sich neben Enten, Blässhühnern, Hasen und Fischen auch vom Aas toter Wildtiere. Dann kommt das Wichtigste. Der Ring der Vogelwarte Radolf Zell. Dort wird die bayerische Seeadlerpopulation erforscht und dokumentiert.
22: Das heißt, wenn jemand irgendwo einen entdeckt, dann kann er den auch melden an die Vogelwarte. Und so kriegen wir eigentlich auch so eine Art Lebensliste von den Vögeln. Also wir haben jetzt von einem auch wieder eine Meldung aus den Niederlanden bekommen. Oder auch schon mal in Schleswig-Holstein. Und einer war jetzt auch bei Stuttgart und dann wieder am Ammersee. Also so kann man das Brutgeschehen ein bisschen verfolgen dann.
0: Es wird Zeit, dass das Junge zurück ins Nest kommt. Die Altvögel werden unruhig, sie kreisen über den Baumwipfeln. Werden sie ihr Junges ohne weiteres wieder annehmen?
22: Wenn wir wieder weg sind und es sich beruhigt hat, kommen die auch wieder. Manchmal nach einer halben Stunde, kann auch mal vielleicht 1-2 Stunden dauern. Aber die kommen auf jeden Fall wieder und ich werde auch morgen schauen, ob alles noch in Ordnung ist.
0: Oben im Baum setzt Michael Fuchs das Seeadlerküken ins Nest zurück. Die Seeadlereltern werden ihn noch bis zum Herbst versorgen. Dann ist das Junge selbstständig und muss sich ein eigenes Revier suchen.
5: Das war's für heute mit unserer Sendung. Am Mikrofon verabschiedet sich Simon Plentinger.
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0: getestet und dann mit Beibooten an Land gebracht werden. Von dort fahren sie in versiegelten und bewachten Fahrzeugen zum Flughafen und werden dann in ihre Heimatländer ausgeflogen. Deutschland und weitere Staaten haben dafür eigene Maschinen geschickt. WHO-Chef Tedros überwacht die Aktion persönlich. Er betonte aber erneut, das Risiko, sich mit dem Hunter-Virus anzustecken, sei gering. 3 Passagiere des Kreuzfahrtschiffs sind bisher an den Folgen einer Infektion gestorben. Berlin. Nach dem Scheitern der 1.000 Euro Entlastungsprämie drängt der Deutsche Landkreistag auf eine Anschlusslösung für den Tankrabatt. Die angespannte geopolitische Lage werde voraussichtlich auch nach Auslaufen der Steuersenkung Ende Juni bestehen, sagte Verbandschef Brötel der Neuen Osnabrücker Zeitung. Daher müsse die Koalition schon jetzt Gespräche über weitere Maßnahmen führen. Ob der Tankrabatt verlängert, die Pendlerpauschale angehoben oder ein anderes Instrument gewählt werde, sei zweitrangig. Weitere Entlastungen dürften auch am Dienstag im Koalitionsausschuss Thema sein. Bundeskanzler Merz hatte gestern bei seinem Besuch in Stockholm angekündigt, man werde miteinander diskutieren, was sonst getan werden könne, um den Bürgern etwas Erleichterung zu verschaffen. Ähnlich äußerte sich Vizekanzler Klingbeil. Budapest. Ungarns neuer Regierungschef Modior hat sich nach seiner Vereidigung in einer Ansprache vor dem Parlament an die Bürgerinnen und Bürger gewandt. Vor mehr als 100.000 Menschen versprach er zu zeigen, dass Politik, so wörtlich, schön, mutig und ehrlich sein kann. Gemeinsam werde man Ungarn wieder aufbauen. Im Parlament hatte Modior zuvor gesagt, er werde nicht über Ungarn herrschen, sondern seinem Land dienen. Er kündigte außerdem an, eine neue unabhängige Behörde einzurichten. Diese solle die Gelder, die unter seinem rechtsnationalen Vorgänger Orbán veruntreut worden seien, zurückholen und Missstände aufdecken. München. Die AfD in Bayern forciert den Aufbau eigener Schulungsstrukturen und hat dafür eine politische Akademie gegründet. Der bayerische Landesvorsitzende Protschka erklärte auf BR24 Anfrage wörtlich: Wir bereiten uns auf die Übernahme von Regierungsverantwortung in den Ministerien vor. Gastredner bei der Gründungsveranstaltung war der Partei- und Fraktionschef der AfD in Thüringen, der rechtskräftig verurteilte Rechtsextremist Höcke. Zuvor hatte er ein Treffen der bayerischen AfD-Landtagsfraktion in Ansbach besucht. In Thüringen, wo die AfD vom Verfassungsschutz als gesichert rechtsextrem eingestuft wird, gibt es bereits eine ähnliche Akademie. Kritiker warnen vor ideologischer Kaderbildung. Zum Fußball. In der zweiten Liga hat Nürnberg am Abend Schalke geschlagen mit 3:0. Die Gelsenkirchener hatten bereits vor der Partie als Aufsteiger festgestanden. Zuvor hatte in der ersten Liga der FC Bayern 1:0 gegen Wolfsburg gespielt. Die Niedersachsen müssen damit weiter um den Klassenerhalt bangen. Bremen und Köln haben ihn durch die Wolfsburger Niederlage bereits sicher. Das Wetter in Bayern. Zunächst sonnig oder leicht bewölkt, später von Südwesten her mehr Wolken. Ab dem Nachmittag in der Rhön, im Frankenwald und an den Alpen teils kräftige Schauer und Gewitter, Höchstwerte 20 bis 25 Grad. In der Nacht weitere Schauer und Gewitter, nur in Schwaben und Mittelfranken trocken, Tiefstwerte bis 9 Grad. Die neue Woche beginnt wechselhaft mit Wolken, örtlich Regen oder Gewittern, am Mittwoch auch etwas Sonne, Höchstwerte in den nächsten Tagen 8 bis 19 Grad. Es ist gleich 7.35 Uhr. Die Verkehrsmeldungen. Normaler Verkehr auf den Fernstraßen in Bayern. Soweit der Service.
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2: Heute erfahrt ihr in Science Tea Time, wie wichtig die richtige Lebensweise und Ernährung für die eigene Gesundheit schon in der Jugend sind. Warum unser heutiger Gast Katharina Lechner 13 Jahre lang aus Überzeugung überhaupt keinen Zucker gegessen hat, beginnend mit 13. Und warum es die perfekte Ernährung in Wahrheit nicht gibt. Katharina, das Thema gesunde Ernährung ist für dich schon von klein auf total zentral gewesen. Und jetzt habe ich ja gerade schon gesagt, du hast mit 13 aufgehört, Zucker zu essen. Versetz dich doch nochmal in die Zeit zurück. Was waren da deine Beweggründe?
3: Ja, vielen Dank erstmal für die Einladung, Caro. Ich freue mich sehr, hier zu sein. Das war wahrscheinlich der Beginn der Pubertät. Man denkt ja, man weiß alles besser als die anderen. Und ich hatte irgendwo aufgeschnappt, ich weiß gar nicht mehr, wo so genau Zucker.

0: ist ungesund für die Zähne, für den Stoffwechsel. Und hatte mir halt dann, ich war schon immer ein bisschen anders als die anderen, dieses Thema in den Kopf gesetzt und dann hatte ich das durchgezogen. Mittlerweile sehe ich das viel entspannter und esse wieder sehr gerne ab und an Zucker. Ich denke, es kommt auf den Kontext drauf an.
1: Hochinteressant. Ihr hört Science Tea Time, den Podcast, in dem junge Wissenschaftlerinnen und Wissenschaftler zu Wort kommen. Und ich trinke heute meinen Tee mit der, jetzt passt auf, Privatdozentin Dr. Med Habil, Katharina Lechner. Du forschst an personalisierten Präventionskonzepten für die Gesundheit und arbeitest gleichzeitig als Ärztin. Da werden wir jetzt gleich drüber sprechen. Mein Name ist Caro Matzko. Katharina, schön, dass du da bist. Wir sind nicht umsonst in der Science Tea Time. Welchen Tee möchtest du trinken?
0: Ach, ich denke, ich nehme den Ginger Lemon Tea von Yogi Tea.
1: Die Zuckerdose steht aus Versehen bei dir. Es soll keine Provokation sein. Aber ich nehme an, also du sagst, du bist lockerer, aber Zucker im Tee? Nein.
0: Nein, Zucker im Tee nicht.
1: Wo überhaupt Zucker jetzt bei dir?
0: Naja, wenn ich wo eingeladen bin zum Beispiel, so ein selbstgemachter Kuchen ist schon sehr gut.
1: Wenn andere Leute Zucker essen, kriegst du dann eine steile Falte?
0: Naja, es kommt drauf an. Ich denke, in bestimmten Situationen ist Zucker absolut wichtig. Ich berate ja auch viele Sportler in der Praxis. In Hochleistungsphasen bei Wettkämpfen ist der Zucker absolut wichtig, um die Leistungsfähigkeit zu erhalten. Ich denke, wenn jemand übergewichtig ist, zu kämpfen hat mit dauerhaft zu hohen Insulinspiegeln, dann ist Zucker oder auch Kohlenhydrate pauschaler betrachtet für diese Menschen sehr kontraproduktiv. Das heißt, ich denke, die ideale Ernährung ist sehr individuell unterschiedlich und kommt sehr darauf an, wie alt ist jemand, welches Geschlecht hat jemand, wie ist sozusagen der Stoffwechselphänotyp dieses Menschen, wie aktiv ist jemand, wie gestresst ist jemand. Genau, und das muss man sich im Einzelnen sehr, sehr gut anschauen, um den Menschen eben dann personalisierte Ratschläge geben zu können.
1: Also ich sehe schon gleich, das ist so mehrdimensional. Du machst ja gleich einen riesen thematischen Fächer auf, damit wir verstehen, wo du dich da so reinfuchst, auch als Forscherin. An welchem Forschungsinstitut bist du? Erzähl uns das.
0: Ach, ich habe sozusagen 12 Jahre an mehreren Unikliniken verbracht und dort meine Ausbildung im wahrsten Sinne des Wortes genossen. Es war sicher eine stressige Zeit, aber ich habe sehr, sehr viele interessante Krankheitsbilder gesehen, kennengelernt, habe dort meine Facharztausbildungen absolviert und
1: als Kardiologin. Du bist Kardiologin oder Ernährungs- und Sportwissenschaftlerin und Internistin.
0: Genau, ich habe so mehrere Zusatzbezeichnungen im präventiven Bereich und bin eigentlich Fachärztin für Kardiologie und auch für innere Medizin. Und interessiere mich eben sehr für die Prävention. Und jetzt bin ich am Helmholtz-Zentrum in München tätig, leite dort ärztlich eine Studie, die insgesamt unter wissenschaftlichen Gesamtleitung von Frau Professor Peters steht und bin parallel einen Tag in der Praxis tätig.
1: Das heißt, du bist Ärztin geblieben?
0: Ja.
1: Aber genau. Dich hat's total in die Forschung gezogen. Warum?
0: Ja, es gab so Schlüsselmomente in meiner Karriere. Also die ersten 4 Jahre hatte ich hauptsächlich Klinik gemacht, wenig Forschung, aber es gab so ein Schlüsselereignis, da kam ein Patient zu uns auf die Station. Ich war Assistentin im 2. Jahr und es konnte keiner rausfinden, was diesem Menschen fehlt. Er war schon 3 Monate hospitalisiert, er hatte eine sehr, sehr seltene Erkrankung.
1: Hospitalisiert heißt, er war im Krankenhaus, gell?
0: Genau. Die wir dann im Team diagnostiziert haben, das heißt Insulin-Hirata-Syndrom.
1: Was ist das?
0: Das wird jetzt ein bisschen komplexer, ich versuche es einfach zu erklären. Der hatte eine Lungenentzündung, also eine Pneumonie und es passiert dann manchmal, dass der Körper diese Antikörper, die eigentlich die Lungenentzündung bekämpfen sollen, diese Antikörper sich gegen körpereigene Strukturen richten. Und bei diesem Patienten hatten sich die Antikörper gegen das Hormon Insulin gerichtet, sodass dieser arme, knapp 80-jährige Herr ständig Unterzuckerungen hatte und es konnte keiner rausfinden, warum der Unterzuckerungen hatte, weil er hatte keinen Typ-1-Diabetes, keinen Typ-2-Diabetes. Auch so seltene Erkrankungen wie insulinproduzierende Tumoren wurde alles ausgeschlossen. Und dann hatten wir eben dieses Syndrom, von dem es eben damals nur 200 diagnostizierte Fälle weltweit gab, beschrieben. Und dann war natürlich sozusagen die Frage der Behandlung, weil da war schon 3 Monate im Krankenhaus und musste nachts immer am Glukosetropf ernährt werden, weil er sonst nachts eben spontan unterzuckert ist. Und dann hatte ich so nachgelesen, woher kommt diese Krankheit zustande? Die kommt dadurch, dass nach dem Essen Insulin freigesetzt wird und diese Antikörper ans Insulin binden. Das heißt, der Zucker ist sehr hoch nach der Mahlzeit, weil das Insulin nicht wirken kann. Aber dann lösen sich diese Antikörper-Insulin-Komplexe langsam und dann gibt es ein paar Stunden nach der Mahlzeit einen relativen Insulinüberschuss. Und das kennt vielleicht jeder von Typ 1 Diabetiker, wenn die zu viel Insulin spritzen und da zuckern die. Und der hatte eben dann spontan zu viel Insulin. Und dann dachte ich mir, okay, wie behandeln wir den? Eine logische Konsequenz wäre eine Low-Carb-Ernährung. Weil unter Low-Carb wird weniger Insulin freigesetzt und dann vermeidet man eben diese Kaskade. Erst zu hoher Zucker und dann zu niedriger Zucker. Das hat aber dieser knapp 80-jährige Bayer, der seine Brotzeit gewohnt war, eben nicht toleriert.
2: Oh Gott,
0: bei aller Liebesmühe, die ich gemeinsam mit den Diätassistenten aufgebracht hatte, dem wirklich eine schmackhafte Low-Carb-Ernährung zu bieten, hat es nicht funktioniert. Und dann wusste ich, dass es sozusagen ein Präparat gibt aus dem Hochleistungssport. Das ist eine hydrothermal modifizierte Maisstärke, die sehr langsam sozusagen diesen Zucker freisetzt. Und das haben wir dann diesem Herrn gegeben zur Nacht, zwei Packungen davon. Und das hat dazu geführt, dass dieser Herr dann stabile Blutzuckerwerte hatte. Man konnte die Glukoseinfusionen beenden und er konnte dann nach 3 Monaten im Krankenhaus entlassen werden.
2: Yes! Was für eine Heldenreise von dir, Katharina. Wirklich, ich liebe diese Geschichten. Das ist für mich spannender wirklich als jeder Krimi. Dein Thema ist ja heute die, jetzt kommt ein langes Wort ungetüm, die personalisierte Prävention. Das heißt, also ich weiß, die Science Tea Time Community ist eher jung. Ihr seid alle noch nicht geriatrisch. Warum sollte ich mich dann schon mit Anfang 20 um meine Gesundheit kümmern?
0: Ja, weil das ist größte Potenzial dafür ergibt, dass eben das Lebenszeitrisiko niedrig bleibt. Ich gebe mal ein Beispiel. Also was viele wissen, ist ja, dass ein gesunder Lebenswandel wichtig ist. Aber ich glaube, ein Punkt, den viele unterschätzen und den ich auch zu Anfang der Karriere unterschätzt hatte. Wir wissen, es gibt angeborene Risikofaktoren. Und die sieht man auch schon, wenn die Menschen 18 sind, wenn die Menschen 20 sind oder wenn die Menschen Kinder sind. Deswegen wird es auch eben diskutiert, schon Kinder darauf zu untersuchen im Rahmen der U9-Untersuchung. Und deswegen müssen wir so ein bisschen das Konzept ändern. Früher ging man ja zum Arzt, wenn man krank war. Und jetzt geht's mehr in die Richtung, zum Arzt zu gehen, in präventiver Absicht, um eben zu schauen, gibt's genetische Risikofaktoren, gibt's Lebensstilrisikofaktoren. Und die sollte man dann früh im Leben einstellen. Das heißt, wir wissen, wenn jemand mit 20 zu uns kommt, letztlich schon, wie die Gefäße wahrscheinlich mit 60 aussehen werden. Das heißt, wir haben die Risikofaktoren sehr, sehr gut verstanden, die zu diesen Herz-Kreislauf-Erkrankungen führen. Deswegen ist so die provokative These, jeder Herzinfarkt ist einer zu viel. Wir konnten 90% von diesen Herzinfarkten vermeiden, würden wir die Menschen früh im Leben untersuchen.
2: Erzähl mir mal aus deinem Alltag. Du denkst wahrscheinlich an irgendeinen jungen Patienten oder eine junge Patientin, die du auch mal hattest. Erzähl uns da mal eine Geschichte.
0: Zum Beispiel, es kommt ein 20-jähriger Patient und ich zeichne jetzt mal das Bild vom Menschen. Wir schauen uns ja beide Faktoren in der Praxis an. Der ist super gesund. Dieser Mensch ist stoffwechselgesund. Man stellt ihn auf die Körperfettwaage. Der hat einen niedrigen Körperfettanteil. Der hat eine exzellente Handgreifkraft. Der hat eine sehr, sehr gute kardiorespiratorische oder auch Cardiofitness, wie es bezeichnet wird.
2: Also das Herz pumpt gescheit.
0: Ja, genau, das Herz pumpt gescheit und die Herz-Kreislauf-Fitness, die wir ja mit diesem Laktat-Leistungstest oder anhand der Spiroergometrie, also mit der VO2 Max quantifizieren, also operationalisieren können, ist hoch, also eine hohe VO2 Max.
2: Was ist eine VO2 Max?
0: Also die VO2 Max zeigt letztlich an, wie die drei Zahnräder Lunge, Herz, Kreislaufsystem und auch Mitochondrien. Das sind die
2: Stoffwechsel,
0: die Zellkraftwerke letztlich, die aus Sauerstoff ATP gewinnen, die Energiewährung des Körpers, wie gut die zusammenarbeiten. Und das ist ein guter prognostischer Marker. Also wir wissen, Menschen mit einer hohen VO2 Max leben länger gesünder. Das ist einer der wichtigsten eben prognostischen Marker für gesunde Lebensspanne.
2: So, wenn jetzt so jemand bei dir steht, pumpergesund, riesengroß, super Power, wenig Körperfett, treibt viel Sport, der Lebensstil, sagen wir mal, altersgemäß, geht gern auf Partys, trinkt da vielleicht auch mal Alkohol, ab wann wird's kritisch?
0: Naja, um den Patienten jetzt zu Ende zu führen, der Lebensstil ist perfekt, aber dann macht man eine Blutabnahme und sieht zum Beispiel ein sehr, sehr hohes LDL-Cholesterin oder ein sehr hohes Lipoprotein klein a. Das sind dann in der Situation genetisch determinierte Risikofaktoren. Und dann kann man natürlich zuwarten und kann diesem jetzt 20-Jährigen, der super gesund ist und der oft auch deswegen durchs Raster des Gesundheitssystems fällt, weil jeder denkt, der schaut ja gesund aus, ist ja gesund, kann jetzt bis 40 warten oder bis 50 warten, dann wird dieser Mensch in abhängig von dieser Höhe, dieses Risikofaktor, mit sehr hoher Wahrscheinlichkeit Arterienverkalkung schon entwickeln. Oder man könnte jetzt hergehen und diesen Menschen eben frühzeitig pharmakologisch behandeln. Natürlich würde man auch, und das ist sehr, sehr wichtig, die Familienanamnese erfragen, aber insbesondere, wenn dann dieser junge 20-Jährige sagt, ja, also meine Mutter oder mein Vater hatten auch schon frühe Stents oder Bypässe, einen Herzinfarkt und auch auf der Ebene der Großeltern gab es Herzerkrankungen, Herz-Kreislauf-Erkrankungen, dann sollte man nicht warten und Zeit verlieren, sondern dann sollte man auch schon diesen 20-Jährigen mit dem Medikament behandeln.
2: Okay, das heißt, solche Fälle sind dir da wirklich begegnet. So, wie war das denn bei dir? Du kommst ja aus Österreich, aus Graz. Sind deine Eltern auch in der Richtung unterwegs gewesen oder ist es dir einfach so passiert, dass du da so ein Bewusstsein entwickelt hast?
0: Ja, meine Eltern haben mir eher den Sport mitgegeben. Meine Mutter ist Sportlehrerin und auch mein Vater hat Sport studiert. Aber dieser Sport, das wurde mir schon früh sozusagen in die Wiege gelegt.
2: Was hast du für Sport gemacht?
0: Ich habe so ziemlich jeden Sport gemacht, von Einradfahren, Akrobatik, Jonglieren, über Volleyball, Basketball, alles Mögliche. Judo habe ich lange gemacht. Als ich dann zu studieren begonnen habe, hat sich dann mein Sport hauptsächlich aufs Laufen verschoben. Das kann man immer machen, sozusagen, wenn die Vereine schon zu sind und am Wochenende. Und jetzt mache ich wieder viel Krafttraining.
2: Aha.
0: Das war initial eine gesundheitliche Motivation, weil ich einfach wusste, es ist wichtig. Und deswegen jetzt hauptsächlich laufen und.
2: Laufen und pumpen.
0: Ja.
2: Erzähl uns nochmal so, was für Patienten dir schon begegnet sind, wenn wir so einen Patientenpfad durchgehen.
0: Genau, ich glaube, ich habe ja einen sehr häufigen Patienten beschrieben. Das sind eben die sehr gesunden Menschen, die bestimmte genetische Risikofaktoren mitbringen. Und das ist für uns Ärzte natürlich sehr, sehr einfach zu behandeln, weil es ist nicht immer einfach, dem Menschen sozusagen eine medikamentöse Therapie nahezubringen. Das muss man gut erklären und gut begründen. Aber viel schwieriger ist es ja, Menschen zu behandeln, die bestimmte Stoffwechselerkrankungen mitbringen. Also Übergewicht beispielsweise, dann erworbene Fettstoffwechselstörungen. Weil diese Menschen muss man halt dazu motivieren, ihren Lebenswandel zu ändern. Und das ist schwierig, das wissen wir selbst. Jeder, der schon mal versucht hat, seinen Lebenswandel umzustellen, und aus diesen alten oder ja langen Gewohnheiten auszubrechen. Das ist einfach viel, viel herausfordernder. Und hierzu benötigt man in der Regel dann auch interdisziplinäre Teams. Wir haben ja auch Sportwissenschaftler, die den Menschen dann Trainingspläne mitgeben und auch dranbleiben und für Fragen zur Verfügung stehen von diesen Menschen.
2: Ja, es ist für ganz viele so unglaublich schwer, wirklich den Lebenswandel umzustellen. Ich habe so viele Geschichten da auch in meinen Vorbereitungen für Interviews auch gelesen von Diabetikern, die aber immer einen Kasten Spezi daheim stehen hatten. Und ohne diese Spezi waren sie nicht fähig zu leben, selbst wenn man ihnen einen Hax abnimmt, also ein Bein abschneidet. Aber was glaubst du, warum fällt es vielen so schwer, was zu ändern, selbst wenn so viel auf dem Spiel steht?
0: Ja, es gibt mehrere Gründe. Also man ist ja selbst auch Patient. Ich kann nur jetzt das Thema zum Beispiel Schlaf ins Feld führen. Also man braucht, sage ich jetzt mal ganz provokativ, gar nicht anfangen, mehr Sport zu machen oder zu versuchen, sich vernünftiger zu ernähren, wenn man chronischem Schlafmangel ausgesetzt ist. Und wir wissen auch mittlerweile sehr gut, dass selbst bei Jungen, 19- bis 39-Jährigen, im Experiment 21 Tage Schlafmangel, das war schon ein extremer Schlafmangel, 4 Stunden pro Tag nur oder pro Nacht nur. Aber dadurch konnte man induzieren, eben, dass diese Menschen 300 Kilokalorien pro Tag mehr gegessen haben. Die haben Körpergewicht zugenommen. Es waren gar nicht so viel, ein halbes Kilo. Aber viel alarmierender für mich war, dass diese Menschen sozusagen viszerales Fett, also dieses
2: gefährliche
0: Bauchfett, das eben Entzündungen fördert im Körper, zugenommen hatten in 21 Tagen. Das waren gesunde 19- bis 39-Jährige.
2: Aber ich bin überrascht, wie schnell das geht.
0: Ja, also wir wussten schon lange, dass Schlafmangel nicht gut ist. Das wussten wir aus der Epidemiologie. Die Epidemiologie ist mit Problemen behaftet, weil es natürlich viele Verzerrungen gibt. Aber dadurch, dass es eben mittlerweile Experimente gibt, ist die Datenlage schon sehr eindeutig. Und also warum werden die Menschen stoffwechselkrank oder viele? Ich beobachte das oft so Anfang 30, dann kommt die Familie, der Beruf ist stressig. Man ist vielleicht gerade deswegen Schlafmangel ausgesetzt. Schlaf kommt dann zu kurz. Man sitzt viel und es ist einfach wahnsinnig schwierig, neben diesem Alltag dann ein strukturiertes Training aufrechtzuerhalten und eine vernünftige Ernährung. Und eben gesundes Schlafmuster.
2: Mhm. Ja, also mich kannst du wirklich weghauen, wenn ich nicht meine 7 Stunden Schlaf habe. Ich bin da extrem diszipliniert, weil ich sonst auch überhaupt nicht, also ich kriege nichts gebacken. Ich merke das ganz, ganz extrem. Deswegen, ich bewundere immer Leute, die auch noch so viel Party machen und ausgehen und dann mit so wenig Schlaf auskommen.
0: Mit so wenig auskommen, weil da haben wir mittlerweile auch ganz gute Daten, dass die Leute, die denken, sie müssten nur 5 bis 6 Stunden schlafen und es geht ja alles ganz gut. Also man gewöhnt sich sozusagen an diesen Schlafmangel, dass man nicht mehr merkt selbst, aber die Biologie sagt uns anderes. Das heißt sozusagen die Entzündung und diese Biomarker, die zeichnen ein anderes Bild. Also dahinter lässt dieser Schlafmangel schon Spuren, selbst bei denen, die denken, sie würden mit weniger Schlaf auskommen. Es gibt natürlich Extrembeispiele immer, aber der normale Mensch braucht zwischen 7 bis 9 Stunden Schlaf. Und das ist auch das, was die Fachgesellschaften uns empfehlen.
2: Jetzt werden wir bombardiert, auch gerade auf Social Media, mit ganz vielen Tipps, wie wir gesünder leben. Also es gibt ja schon, was man so konsumieren kann, sag ich jetzt mal provokant, schon eine gewisse Bereitschaft, wenn man sich irgendwas Tolles, was noch schick verpackt ist, kaufen kann, machen das ja tatsächlich viele. Also Instagram ist da ja ein Riesenmarkt. Es gibt Kollagenpulver, manche lassen sich ja sogar Infusionen geben. Das liest man dann immer, dass irgendwelche Topmodels sich fit spritzen lassen für irgendwelche Events. Was von diesen ganzen Pülverchen, Wässerchen und Behandlungen in Kältekammern sonst was, was macht Sinn?
0: Ja, ich glaube, da ist wirklich schwierig, die richtigen Prioritäten zu setzen. Das Problem, wie oft im Leben, ist alles, was fancy klingt und nach nicht viel Arbeit, spielt oft in die Tasche des Verkäufers. Und ich glaube, man darf nicht vergessen, die 3 Basics sind wichtig und die machen wahrscheinlich 95% unserer Gesundheit aus. Und das ist eben gesunder oder erholsamer, ausreichender Schlaf, ein strukturierter Trainingsplan, der natürlich so ein bisschen idealerweise Ausdauer, Alltagsbewegung, aber auch ein Krafttraining beinhaltet und Stabilitätstraining. Und der dritte Punkt ist eben ein schützendes Ernährungsmuster. Das ist 95%. Und die restlichen 5%, natürlich haben bestimmte Dinge ihre Berechtigung, wie jetzt eine gezielte Vitaminsupplementation. Ich nenne da immer gerne das Vitamin D. Ich passe immer auf, dass alle meine Patienten in ihrem Vitamin D-Zielbereich sind. Oder eine zielgerichtete Supplementation. Viele Frauen haben einen Eisenmangel und das hält sie sehr zurück in ihrer Leistungsfähigkeit, sei es jetzt sportlich oder auch mental. Und auch diese Cold Plunges oder Sauna, das hat alles seine Berechtigung. Aber es ist halt sozusagen alle diese Dinge zusammen, ungefähr 5% determiniert die Gesundheit und 95% sind halt die 3 eben genannten Aspekte. Das heißt, es wären auf sozialen Medien die Prioritäten so ein bisschen falsch gesetzt. Mhm. Vielleicht getrieben durch die Erwartungen der Konsumenten, weil es ist immer einfacher, jetzt zusätzlich ein Supplement oder Supplement einzunehmen, als eben seine Routine zu ändern. Das ist schwierig für die meisten und für manche wahrscheinlich auch halt nicht umsetzbar.
2: Ich habe jetzt gelesen, wer abnehmen will, der braucht eigentlich gar keinen Sport machen.
0: Jein. Also es stimmt, dass Sport zum Abnehmen total ungeeignet ist. Das hat mehrere Gründe, aber der Hauptgrund ist, dass eben meistens überschätzt wird, wie viele Kalorien tatsächlich Sport verbraucht. Das heißt, um abzunehmen, muss man sozusagen an der Ernährung schrauben. Sport ist total wichtig für die Gewichtsstabilisierung, das geben die Daten gut her. Aber zum Abnehmen per se müsste man den ganzen Tag Sport machen. Das funktioniert nicht erfahrungsgemäß und wird eben auch durch die Daten dazu unterstützt. Also man braucht Ernährungsmuster begleitet durch Sport. Kraftsport ist da sehr, sehr wichtig.
2: Okay, also wir kommen um das Thema Ernährung offensichtlich nicht drumherum. Du bist ja, jetzt muss ich nochmal zu deinem Titel kommen. Okay, du hast Medizin studiert, du bist Kardiologin, haben wir auch gehört, Internistin, also du hast ganz viele Skills. Wie kommst du zu diesem Titel PD, Privatdozentin?
0: Die Habilitation ist für viele, die an der Uni bleiben und forschen, der nächste logische Schritt nach der Promotion. Die Habilitation ist die Grundvoraussetzung dafür, dass jemand sozusagen Privatdozent werden kann. Und Privatdozent, einfach erklärt, bedeutet nichts anderes als Hochschullehrer.
2: Bist du jetzt rundum happy mit dem, was du machst?
0: Ja, derzeit bin ich rundum happy mit dem, was ich mache. Ich habe die Möglichkeit, sozusagen über meine wissenschaftliche Tätigkeit zu Kongressen zu reisen. Und zudem musste ich eben durch diesen Tag in der Praxis nicht meine Arbeit an Patienten aufgeben, die ich sehr, sehr bereichernd finde.
2: Die Abschlussfrage. Mit welchem berühmten Forscher oder mit welcher berühmten Forscherin würdest du gern mal eine Tasse Tee trinken?
0: Ach, muss es ein Forscher sein?
2: Also wer ist dir jetzt spontan eingefallen?
0: Steve Jobs.
2: Steve Jobs?
0: Ja. Forscher vielleicht Eugene Braunwald.
2: Weil?
0: Weil mich der konzeptionelle Rahmen beeindruckt, den er hat. Ich glaube, der ist mittlerweile über 90 und denkt einfach so glasklar über Prävention.
2: Der ist Arzt?
0: Genau.
2: Oder?
0: Der ist Arzt, der ist Kardiologe.
2: Und Steve Jobs?
0: Ich finde Steve Jobs einfach auf vielerlei Ebenen eine so beeindruckende Persönlichkeit. Und ich habe ja sozusagen seine Commencement-Speech gesehen mit den 3 Punkten über das Leben, die er in Stanford gehalten hat. Ich weiß gar nicht mehr, 2005. Und sehr beeindruckt hat mir eben sein eigener Weg und was er eben über die Karriere gesagt hat. Er sagte, dass sich auf die Puzzlesteine erst retrospektiv zusammenfügen. Man sollte seiner Leidenschaft folgen und man sollte daran glauben, dass sie irgendwann diese Puzzlesteine zusammenfügen werden. Und das hat mir im Laufe meiner Karriere sehr geholfen und letztlich war es bei mir auch so. Es gab oft Zeiten, da ging es nicht wirklich voran. Aber ich glaube, es muss jeder so selbst seine Karriere basteln, wie er das für sich als richtig erachtet. Und man sollte da, glaube ich, auch sehr viel auf seinem Bauchgefühl hören. Das ist meine Meinung und das hat ja auch Steve Jobs so vermittelt.
2: Das heißt, dein Tipp an alle Science Tea Time Hörerinnen und Hörer ist, follow your guts, also hör auf dein Bauchgefühl und geh dahin, wo deine Leidenschaft dich hinleitet.
0: Ich persönlich bin immer sehr gut damit gefahren, sozusagen bei meinem Bauchgefühl zu bleiben und bei dem, was mich persönlich sehr interessiert.
2: Vielen herzlichen Dank für dieses schöne Gespräch, Katharina.
0: Gerne. Hat mich sehr gefreut, hier zu sein. Vielen Dank für die Einladung.
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3: Die Menschen sind müde. 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
4: Es ist 8 Uhr. Die Nachrichten des Bayerischen Rundfunks mit Andreas Derschall. Die Übersicht. Hunter-Virus-Schiff ankert nun im Hafen von Teneriffa. Kassenärzte warnen vor weniger Behandlungen in Praxen. Deutschland hat natürliche Ressourcen für 2026 aufgebraucht. Das Wetter: erst Sonne, später Wolkenschauer und Gewitter bis 25 Grad. Santa Cruz. Das Kreuzfahrtschiff mit am Hunter-Virus erkrankten Passagieren an Bord hat die spanische Kanareninsel Teneriffa erreicht. Es ankert jetzt im Hafen von Granadilla. Von hier aus sollen die Passagiere unter strengen Sicherheitsvorkehrungen zum Flughafen gebracht und in ihre Heimatländer geflogen werden, wo sie sich in Quarantäne begeben sollen. Sie alle werden laut dem Europäischen Zentrum für die Prävention und Kontrolle von Krankheiten als Kontaktpersonen mit hohem Risiko eingestuft. Nach Angaben der Weltgesundheitsorganisation sind 8 Menschen auf dem Schiff erkrankt, 6 davon nachweislich am Hunter-Virus. 3 von ihnen sind gestorben. WHO-Chef Tedros versicherte aber erneut, dass das Virus nicht mit Corona vergleichbar sei, das Ansteckungsrisiko für die Bevölkerung sei gering. Berlin. Die Kassenärzte rechnen im kommenden Jahr mit deutlich weniger Behandlungen in den Arztpraxen. Grund dafür sei die geplante Gesundheitsreform. Dadurch wären nach Berechnungen der Kassenärztlichen Bundesvereinigung pro Jahr rund 46 Millionen Behandlungsfälle nicht finanziert. Das Bundeskabinett hatte Ende April ein Sparpaket für das Gesundheitswesen auf den Weg gebracht. Es sieht unter anderem Kürzungen bei bestimmten Kassenleistungen vor, sowie Vergütungsbegrenzungen und Einsparungen bei Praxen und Kliniken. Die Pläne müssen allerdings noch Bundestag und Bundesrat passieren. Berlin. Ein geplanter Erweiterungsbau für den Bundestag soll nun doch nicht umgesetzt werden. Die Bundestagsverwaltung bestätigte einen entsprechenden Bericht des Spiegel. Demnach wollen Bundestagspräsidentin Klöckner und ihr Vize Nuripur das Bauprojekt Luisenblock Ost 2 komplett stoppen. Damit sollen mindestens 600 Millionen Euro an reinen Baukosten gespart werden. Dem Spiegel sagte Klöckner, bei knappen Kassen dürften keine teuren Erweiterungen des Parlaments vorangetrieben werden, die nicht zwingend gebraucht würden. Nuripur betonte, man müsse sich auf das Notwendige konzentrieren, etwa Sicherheit und Sanierung der bestehenden Gebäude. Final entscheiden sollen nun die Bau- und Raumkommission des Bundestags auf einer Sondersitzung Ende Mai. Berlin. In Deutschland ist heute der Erdüberlastungstag erreicht. Das heißt, rein rechnerisch sind nun die natürlichen Ressourcen aufgebraucht, die eigentlich für das ganze Jahr reichen müssten. Wie die Organisation Global Footprint Network mitteilt, bräuchte es 3 Erden, wenn alle Länder so viele natürliche Rohstoffe verbrauchen und CO2 ausstoßen würden wie Deutschland. Umweltverbände wie der BUND kritisieren, dass hierzulande noch zu viel Öl, Kohle und Gas verwendet werden. Im Ölstaat Katar war der Erdüberlastungstag bereits Anfang Februar, in Honduras ist er Ende November. Im vergangenen Jahr war der Tag in Deutschland schon am 3. Mai. Dass er jetzt eine Woche später liegt, ist vor allem auf geänderte Berechnungsmethoden zurückzuführen. Zum Sport. Im Abendspiel der Fußball-Bundesliga hat der FC Bayern in Wolfsburg mit 1:0 gewonnen. Den Siegtreffer für die Münchner erzielte Olise. Die Wolfsburger stehen damit weiter auf dem Relegationsplatz. Durch die Niederlage der Niedersachsen haben Köln und Bremen den Klassenerhalt sicher. In der zweiten Liga siegte Nürnberg am Abend gegen Schalke mit 3:0. Das Wetter in Bayern. Zunächst sonnig oder leicht bewölkt, später von Südwesten her mehr Wolken, ab dem Nachmittag in der Rhön, im Frankenwald und an den Alpen teils kräftige Schauer und Gewitter. Höchstwerte 20 bis 25 Grad. In der Nacht weitere Schauer und Gewitter, nur in Schwaben und Mittelfranken trocken, Tiefstwerte bis 9 Grad. Die neue Woche beginnt wechselhaft mit Wolken, örtlich Regen oder Gewittern, am Mittwoch auch etwas Sonne. Höchstwerte in den nächsten Tagen 8 bis 19 Grad. Es ist gleich 8.05 Uhr. Die Verkehrsmeldungen. Normaler Verkehr auf den Fernstraßen in Bayern. Soweit der Service.
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5: Trifft mir jetzt hart, muss ich echt sagen. Sehr emotional, ja. Ist schon heftig. Also das trifft uns hart.
6: Thorsten Grädler ist das, erster Bürgermeister der Stadt Vilseck in der Oberpfalz. Was ihn so hart trifft, das ist der angekündigte Abzug von rund 5000 US-Soldaten aus der Oberpfalz, wo die beiden großen Truppenübungsplätze Hohenfels und Grafenwöhr liegen. Wie ist das kleine Vilseck mit der großen Weltpolitik verknüpft? Was bedeutet dieser angedrohter Abzug der US-Striker-Brigade, wenn er denn wirklich kommt? Wie abhängig sind wir in Deutschland militärisch von den USA? Was müssen wir tun, um auch ohne die Amerikaner besser geschützt zu sein, speziell gegen mögliche russische Angriffe in der Zukunft? Was können wir in puncto Luftverteidigung von Israel lernen? Und was hat das alles auch mit dem Ukraine-Krieg zu tun? Alles Fragen, auf die wir diesmal in Politik und Hintergrund Antworten suchen. Ich bin Ralf Borchert und mein erster Gast ist Kilian Neuwert, Kollege aus der Politikredaktion des BR und Verteidigungsexperte. Hallo Kilian.
7: Hallo Ralf.
6: Hören wir nochmal Thorsten Grädler, den Bürgermeister von Vilseck.
8: Die geopolitische Lage ist die eine Seite. Die zweite Seite ist die wirtschaftliche Bedeutung, die der Truppenübungsplatz nicht nur für die Stadt Vilseck, sondern für den gesamten Landkreis Amberg-Sulzbach und darüber hinaus hat. Wir sprechen von einer Wirtschaftskraft von 650 bis 700 Millionen jährlich. Und es wird ja auch nach wie vor gebaut. Also der Truppenübungsplatz ist einer der größten in Europa, der größte für die USA überhaupt.
6: Kilian, du kennst die Oberpfalz gut, du warst schon häufig auf den Übungsplätzen der US-Armee dort, du hast Manöver beobachtet, an denen die Soldaten teilgenommen haben, deren Abzug jetzt droht, vielleicht droht, denn noch ist ja nichts offiziell bestätigt. Aber wenn er kommt, was hieße ein solcher Abzug, was hieße das militärisch?
7: Da lohnt, denke ich, erstmal ein genauerer Blick auf die Truppen, die gerade so viel Aufmerksamkeit bekommen. Im Raum, du hast es angesprochen, steht ja offenbar eine mögliche Verlegung des 2. Kavallerieregiments der US Army. Würde das tatsächlich kommen, dann, das ist klar, wäre da nicht irgendeine Einheit betroffen, sondern eine wichtige, die heißen aus der Tradition heraus noch Kavalleristen. Pferde gibt's da heute keine mehr, sondern Schützenpanzer. Striker nennt sich das Hauptwaffensystem, ein Radpanzer. Und genau wie zu Pferd sind die Soldaten damit mobil, schnell, haben viel Feuerkraft. Die Kernaufgabe dieser Einheit ist es, für schnelle Verlegungen zur Verfügung zu stehen, also ganz konkret etwa in östliche NATO-Länder zu fahren, um dort eingesetzt zu werden. Das ist etwas, was in den letzten Jahren regelmäßig geübt worden ist und letztlich ein Signal der Abschreckung. Und in ausgerechnet dieser Brigade hat man sehr stark versucht, Erkenntnisse aus dem Ukraine-Krieg in die Ausbildung einfließen zu lassen, zum Beispiel im Hinblick auf die Ausstattung mit Drohnen. Und da ist es schon ganz klar ein Verband, der zu den Pionieren in der US-Armee zählt.
6: Das heißt, dieser US-Verband schützt nicht nur Deutschland, sondern das gesamte europäische NATO-Gebiet.
7: Ganz genau, so kann man das sagen. Das ist der Zweck.
6: Gibt es denn eigentlich ein Ziel, wohin die Soldaten, wenn sie denn abziehen, wirklich gehen sollen mit all ihren Fähigkeiten? Ist es wirklich so schlimm? Denn 30.000 rund würden ja auch hier bleiben, trotz eines Abzugs dieser 5.000. Oder sind die so wichtig, dass das wirklich eine große Wunde schlägt?
7: Nein, du sprichst diese Zahlenspiele an, die wir in den vergangenen Tagen ja durchaus auch gehört haben aus der Bundespolitik. Man muss sagen, wenn man so einen Verband abzieht, dann fehlt der, weil diese Brigade ist einfach ganz klar ausgerichtet worden auf Bündnisverteidigung in Europa. Und natürlich sind dann immer noch um die 30.000 US-Soldaten hier in Deutschland, die hier verbleiben würden. Die aber sind zu einem erheblichen Teil gebunden in Kommandobehörden, Hospitälern, im Logistikbereich, auf Flugplätzen und. Und das ist eben nicht direkt schnell verlegbare Kampftruppe, so wie es bei dieser Stryker-Brigade der Fall ist.
6: Es war ja schon in der ersten Amtszeit von US-Präsident Donald Trump einmal die Rede davon, dass Teile der jetzt in Deutschland, in Bayern auch stationierten US-Soldaten zum Beispiel nach Polen, nach Rumänien, in andere östliche NATO-Länder verlegt werden könnten. Könnte das der Fall sein? Dann würden die Soldaten ja zumindest für die europäische Verteidigung nicht verloren gehen oder gehen die zurück nach Hause in die USA?
7: Im Moment wissen wir es offiziell tatsächlich noch nicht. Mir ist kein Ziel bekannt. Die US-Armee äußert sich auf Anfrage dazu bisher nicht. Zurück in die USA, das wäre ein fatales Signal für die NATO. Wenn der Verband aber in Europa verbleiben würde, also wir reden hier wirklich im Konjunktiv, dann stünde er hier ja direkt weiter zur Verfügung. Und das wäre militärisch entscheidend. Und da ist es dann letztlich erstmal zweitrangig, ob die Truppen in Deutschland stationiert sind oder in einem anderen europäischen Land. Der Verband hat übrigens auch in den Vereinigten Staaten keine Heimat mehr. Also da gibt es keine leere Kaserne, wo man jetzt diese Stryker-Brigade explizit einfach hinsetzen könnte. Und die Zeitlinie, die kommunizierte, die ist ambitioniert, weil offiziell sagt das Pentagon, 5.000 Mann sollen aus Deutschland abgezogen werden zwischen 6 und 12 Monaten. Also das ist quasi morgen. Und die Kosten für so eine Verlegung, das wären sicher Milliarden, wenn wir über eine dauerhafte Stationierung irgendwo anders sprechen. Und auch deshalb halte ich es schon für klug, da jetzt erstmal noch abzuwarten vor der endgültigen Bewertung, was tatsächlich passiert.
6: Trump hat ja noch eine andere Ankündigung gemacht, die manche Experten für militärisch noch einschneidender halten. Er hat nämlich gesagt, dass auf die zeitweise Stationierung weitreichender Waffensysteme in Deutschland, so wie es sein Vorgänger Joe Biden versprochen hatte, dem damaligen Bundeskanzler, dass das jetzt nicht mehr kommt. Olaf Scholz hatte das ausgehandelt und Friedrich Merz hat jetzt gesagt, ja, stimmt, diese weitreichenden Waffensysteme kommen nicht. Zeigt das noch mehr, wie abhängig wir in Deutschland weiter von den Vereinigten Staaten sind?
7: Wir haben sowas nicht. Das gilt auch für die europäischen Bündnispartner. Und wir sprechen hier von Waffensystemen, die etwa Ziele in Kaliningrad, also russisches Staatsgebiet, oder Belarus erreichen könnten. Und dort sind, nach dem, was Russland selbst publiziert an Informationen, Raketen stationiert wiederum, die Zentraleuropa erreichen können. Jetzt schon. Und man hätte mit diesen US-Waffen also gewissermaßen das Signal gesendet, wir haben eine Antwort, wir können gezielt unterhalb der nuklearen Option Kommandozentralen oder andere sogenannte Hochwertziele, heißt es dann militärisch gern, angreifen. Nehmt also besser den Finger vom Abzug oder vom Knopf, greift uns nicht an. Und das ist ja wirklich wieder der zentrale Leitgedanke dieser Zeit, Abschreckung.
6: Wir wollen gleich noch über ein anderes Beispiel für die Abhängigkeit von den USA reden. Dafür schauen wir jetzt erstmal an einen Ort, der tatsächlich Kriegsschauplatz ist in diesen vergangenen Monaten, zum Teil auch jetzt noch. Und auch da warst du, Kilian, gerade als Korrespondent in Vertretung. Du warst in Israel.
9: I think it was on the first day or the second day of the war. A missile just landed over there. Lucky enough, we were close, but as you can see, all around, everything got hit, same as us.
6: Das ist Elan, Manager eines Cafés in Tel Aviv. Und er hat erzählt von einem Raketeneinschlag auf dem Platz vor seinem Café. Eine iranische Rakete ist dort eingeschlagen. Kilian, du hast Elan in Tel Aviv getroffen.
7: Ja, dieses Café, das liegt mitten in Tel Aviv und eingeschlagen ist die Rakete dort direkt zu Beginn des Krieges mit dem Iran im vergangenen Jahr. Es hatte zu an dem Tag, das Café, glücklicherweise, sagt Elan, aber es wurde alles zerstört. Und die Spuren, die sieht man eben bis heute. Die Fenster in den umliegenden Gebäuden sind immer noch zersplittert, Fassadenteile sind mitunter abgerissen, man kann in Räume hineinsehen, weil die Fassade komplett fehlt. Also da wird einem vor Augen geführt, was so ein Raketenanschlag tatsächlich anrichtet. Mhm.
6: Krieg im vergangenen Jahr, das war der 12-Tage-Krieg, als die USA und Israel schon einmal iranische Atomanlagen bombardiert haben und es dann auch Gegenschläge gab. Wenn das einer der wenigen Treffer, wie du betonst, in Israel war im letzten Jahr, dann ist das ja auch darauf zurückzuführen, dass in Israel die Luftverteidigung ziemlich gut funktioniert und es nur wenige sogenannte Treffer durch iranische Raketen und Drohnen gibt, sehr viel abgefangen werden kann. Wenn wir jetzt bei uns in Deutschland auch darüber sprechen, wie können wir mit Blick auf die Zukunft mögliche Bedrohungen durch Russland uns besser selbst verteidigen? Wie sieht es denn bei uns aus auf Seiten der Bundeswehr, der Luftwaffe mit der Luftverteidigung? Sind wir auch da in der Abwehr von Raketen und Drohnen so abhängig von den USA wie in anderen Bereichen?
7: Zumindest würde ich sagen, spielen die Vereinigten Staaten innerhalb der NATO eine wichtige Rolle im Hinblick auf die Fähigkeit, ballistische Raketen abzufangen, falls Europa damit angegriffen werden sollte. Also Raketen, die vereinfacht gesagt sehr weit fliegen, sehr hoch fliegen, wie sie der Iran hat oder auch Russland. Und dafür stellen die USA im Bündnis in Europa ihr sogenanntes Aegis-System zur Verfügung. Das ist an Land stationiert. Es gibt zwei Anlagen, eine in Polen, eine in Rumänien. Und es gibt vier Schiffe in Europa, die das drauf haben. Die haben den Heimathafen Rota in Spanien. Die Kommandozentrale dafür steht übrigens in Deutschland, in Ramstein. Und das ist ganz klar eine der zentralen Fähigkeiten, die die Amerikaner zum Schutz von Europa einbringen. Aber im Hinblick auf diese Bedrohung, also ballistische Raketen, Militärs reden da gerne von Schichten bei der Flugabwehr und das ist sozusagen dann die oberste Schicht, kauft Deutschland dieses Aegis-System aus Amerika. Das ist freigegeben, das soll montiert werden auf neuen Fregatten, die die Marine bekommen soll. Das wird uns, Stand jetzt, ca. 3,5 Milliarden kosten für Abschuss- und Radarsysteme und rund 750 Raketen. Die sind da drin in dem Paket. Und wenn wir bei Bedrohungen in so großen Höhen bleiben, dann ist Deutschland ohnehin dabei, so etwas wie eine Art Vorreiterrolle einzunehmen in Europa.
6: Warum? Woran machst du das fest?
7: Deutschland ist auch dabei, ein israelisch-amerikanisches System namens Arrow einzuführen. Das hat man gekauft. Man ist dabei, das zu stationieren in der Bundesrepublik und zwar an drei Standorten perspektivisch. Auch einen hier im Süden wird es wohl geben. Und damit will man Schutz gewährleisten. Am ersten Standort, der liegt in Sachsen-Anhalt, da ist es schon losgegangen. Man kann ausbilden, man hat erste Raketen dort und insgesamt soll dieses System dann ab 2030 vollständig einsatzbereit sein und ergänzt werden durch, ich habe es angesprochen, das ist für die oberste Schicht gedacht, Systeme für die unteren Schichten.
6: Die Frage stellt sich ja auch, was könnte die deutsche Flugabwehr denn heute schon, also jetzt aus dem Stand leisten, soweit man die Situation hierzulande mit der in Israel zum Beispiel überhaupt vergleichen kann?
7: Lass uns mit der Vergleichbarkeit anfangen, also Stichwort Israel, wo sich die Flugabwehr nach Ansicht deutscher Militärs bewährt, auch wenn es Treffer gab, wie eben den in Tel Aviv vor dem Café.
10: Die israelischen Streitkräfte waren extrem gut vorbereitet, hatten auch, so wie ich das verstehe, sehr gute Erkenntnisse über ihren Gegner und die Fähigkeiten des Gegners. Also das alles zusammen führte dann tatsächlich dazu, dass sie weit über 90% der Raketen, die auf Israel geschossen wurden, abwehren konnten.
7: Das ist General Arndt Kübart, er ist Kommandeur bodengebundene Verbände der deutschen Luftwaffe. Kurz gesagt stehen unter seinem Kommando die Flugabwehrkräfte der Luftwaffe. Und er hat mir im Interview erzählt, dass die israelische Armee auch besonders lernfähig gewesen sei nach seiner Ansicht. Das grundsätzliche Szenario, das kann man aber nicht übertragen, sagt der General.
10: Der Unterschied liegt daran, dass wir ein Umfeld haben, ein sicherheitspolitisches Umfeld, das uns nicht so klar ableiten lässt, wann, wo, welche Gefahr auftreten wird. Wir gehen davon aus, dass wir einem erhöhten Risiko ausgesetzt sind. Der Bundeskanzler, die Bundesregierung haben ja schon mehrfach gesagt, dass wir mit Ende des Jahrzehnts davon ausgehen können, dass Russland grundsätzlich in der Lage sein wird, auch offensiv gegen uns vorzugehen. Das ist aber ein ganz breites Feld.
6: Also der Kommandeur der Flugabwehrkräfte in der Bundeswehr, Arndt Kübart, spielt darauf an, dass Israel nicht nur viel kleiner ist als Deutschland, dass die Bedrohung dort schon seit Jahren sehr viel konkreter ist als hier bei uns in Deutschland, in Europa, wo Angriffe ja in ganz anderen räumlichen Dimensionen erfolgen könnten, wenn sie denn kommen.
7: Ganz genau. Und Israel hat da eben eine stetig bereite stationäre Abwehr für alle Schichten des Luftraums.
6: Und wie sieht es bei uns aus?
7: Ja, da sieht es tatsächlich ein bisschen anders aus. Zu Zeiten des Kalten Krieges gab es, das kann man sich vorstellen, wie einen Gürtel, nennt man auch so, einen Flugabwehrgürtel, also quer durch Westdeutschland, haben sich Stellungen gezogen, um Angriffe mit Kampfflugzeugen oder Flugkörpern abzuwehren. Sowas ist Geschichte heute. Die Bundeswehr, konkret die Luftwaffe, hat heute noch ein Flugabwehrraketengeschwader. Das verfügt im Wesentlichen über das Patriot-System. Und davon hat die Bundeswehr in ihrem Bestand aktuell noch 7 Stück. Das ist der Kern. Das waren 2022 noch 12. 5 sind dann in die Ukraine gegangen. Damit lassen sich größere Räume schützen, sicher auch einzelne Militäreinrichtungen, aber eben niemals weite Teile Deutschlands. Man kann sich das so näherungsweise vorstellen. Eine Flugabwehrraketengruppe mit ihren Patriot-Systemen, die könnte in etwa eine Fläche schützen, die so groß ist wie der Großraum Berlins.
6: Es geht ja, wenn jetzt nachgerüstet werden soll, auch im Bereich der Flugabwehr, auch darum, haben wir das Personal dazu? Stichwort künftige, vielleicht wieder Wehrpflicht oder das, was man auf dem Weg dorthin jetzt tut.
7: Man muss dazu sagen, dass Deutschland gerade dabei ist, seine Flugabwehrfähigkeiten auszubauen, also massiv investiert. Aber das Personal, das räumt auch General Kübert ein, unter dessen Kommando die deutschen Flugabwehrkräfte stehen, das ist ganz klar ein entscheidendes Thema für die Zukunft.
10: Diese Frage des Aufwuchses, gerade im Bereich der Flugabwehr, wo wir ja hochspezialisiert sind, also Personal brauchen, das sich auch dieser Aufgabe länger widmet, das ist eine große Herausforderung. So zum Beispiel haben wir schon beschlossen, dass wir ein zweites Flugabwehrraketengeschwader gründen werden, neben dem Flugabwehrraketengeschwader, das in Norddeutschland verbreitet ist. Das wird schon ein bisschen mehr an Personal erfordern als das, was wir heute haben.
7: Das heißt unterm Strich, wenn wir jetzt in die Zukunft blicken und sich all diese Rüstungsanstrengungen mal materialisieren, die Deutschland gerade unternimmt, dann ist die Abschreckungswirkung, also dieses Thema greift uns nicht an, damit es überhaupt gar nicht zum Krieg kommt, diese Abschreckungswirkung ist dann sicher ungleich höher, als sie das heute ist. Heute sind wir aber sicher einigermaßen verwundbar aus der Luft und es ist, bis man die Ziele erreicht, sicher noch ein weiter Weg.
6: Sagt BR-Verteidigungsexperte Kilian Neuwert. Danke, Kilian. Gibt es neue Hoffnung für die Ukraine? Um diese Frage geht es jetzt in Politik und Hintergrund. In den vergangenen Wochen gab es einige Hoffnungszeichen, Meldungen über militärische Erfolge der Ukraine, mehr als 4 Jahre nach Beginn des russischen Angriffskriegs. Und mit Blick auf den Iran-Krieg hieß es, mit ihrem Know-how zu Drohnen sei die Ukraine als einziges europäisches Land im Nahen Osten derzeit ein relevanter Akteur. Wir wollen jetzt über die wirtschaftliche Entwicklung der Ukraine sprechen, mit der früheren deutschen Botschafterin in Kiew, Anka Feldhusen. Sie ist seit Februar mit einer neuen Aufgabe in die Ukraine zurückgekehrt und mir jetzt aus Kiew zugeschaltet. Frau Feldhusen, Sie sind als Ombudsfrau für die Wirtschaft in die Ukraine zurückgekehrt. Was ist das für ein Amt? Was machen Sie genau?
11: Die Institution des Ombudsmann für die Wirtschaft ist 2014 als erste Antikorruptionsinstitution nach der Revolution der Würde gegründet worden. Das ist eine unabhängige Institution, die sich ziemlich äquidistant zwischen Wirtschaft und dem Staat befindet und als Ziel hat, Hindernisse für die Wirtschaft zu beseitigen. Ich habe vor allen Dingen ein großes Team von Juristen, die mit konkreten Beschwerden der Unternehmen sich befassen. Und diese Unternehmen denken, dass der Staat sie entweder unfair oder unehrlich oder sogar illegal behandelt hat. Das machen wir in einer vorgerichtlichen Phase. Das ist kostenlos. Und meine Rolle dabei ist eigentlich eher, aus diesem sehr konkreten Kontext systemische Empfehlungen für die Regierung, deren Beraterin ich auch bin, rauszufiltern und das mit der Regierung aufzunehmen.
6: Bevor wir weiter über Ihre Aufgabe als Ombudsfrau für die Wirtschaft reden, Sie leben und arbeiten wieder in Kiew, Sie sind ja auch viel im Land unterwegs. Wie erleben Sie denn die aktuelle Lage, die Stimmung? Wie kriegsmüde sind die Menschen in der Ukraine? Gibt es zum Beispiel weiter ständig nächtlichen Raketenalarm und auch Sie müssen raus aus dem Bett Richtung Schutzraum?
11: Ja, Leider. Es gibt eigentlich tägliche Alarme, auch heute Morgen schon wieder und auch noch fast nächtlich von Montag auf Dienstag diese Woche 4-mal in einer Nacht, dann wachen sie schon sehr, sehr verschlafen auf. Das heißt natürlich, die Menschen sind müde, der wirklich lange und schrecklich kalte Winter hat Spuren hinterlassen. So viele auch meiner Kolleginnen und Kollegen haben lange ohne Heizung, Strom und Wasser in ihren Wohnungen gesessen. Aber mit dem Frühling und mit den zunehmenden ukrainischen Schlägen gegen die russische Ölindustrie, mit der Rolle der Ukraine im Nahen Osten, wo sie nicht mehr als Bittstellerin auftreten muss, das hat irgendwie den Optimismus auch wieder angefacht. Und insgesamt leisten die Ukrainerinnen und Ukrainer sowieso einen unglaublichen Widerstand, auch mental. Sie haben sich einerseits auf einen langen Krieg eingestellt, aber sie arbeiten auch jeden Tag daran, stark zu bleiben. Die Kultur, das Kulturleben blüht. Und hier zu sein, gibt einem ein ganz anderes Gefühl, als es von außerhalb zu beobachten. Die Energie dieses Landes kommt irgendwie auch einem selbst zugute.
6: Wenn Sie versuchen, der ukrainischen Wirtschaft weiter auf die Beine zu helfen, trotz der Kriegssituation, der anhaltenden, es geht ja auch um das deutsch-ukrainische Verhältnis sicher viel. Volodymyr Zelensky, der ukrainische Präsident, hatte ja beim Besuch in Berlin Mitte April von einer strategischen Partnerschaft mit Deutschland gesprochen. Beim industriellen Wiederaufbau seines Landes, in der Landwirtschaft, bei kritischen Rohstoffen, bei der Digitalisierung. Das klang sehr vielversprechend. Gibt es wirklich derart viel wirtschaftliches Potenzial in beiden Richtungen, Deutschland-Ukraine?
11: Es gibt viele deutsche Firmen hier, die auch gut verdienen, die hier investieren. Und es gibt auch neue Beispiele der Zusammenarbeit. Ich sehe vor allen Dingen viel Potenzial im Bereich der erneuerbaren Energien. Und hier spielt auch unsere Institution, des Ombudsmann, eine Rolle. Wir haben gerade, ich glaube, 13 Seiten mit ganz konkreten Vorschlägen von Deregulierung im Energiebereich an die Regierung geschickt, die auch helfen würden, die EU-Annäherung konkreter zu machen in diesem Bereich. Im Bereich Digitalisierung ist aus meiner persönlichen Sicht die Ukraine ohnehin weit voraus. Und Rüstung ist nochmal ein ganz spezielles Thema.
6: Zelensky hat in Berlin ja auch einen Drohnendeal versprochen, davon gesprochen, die Ukraine könne aktuell doppelt so viel Rüstungsgüter herstellen, wie sie selbst brauche, betonte er in der Kriegssituation, die anhält. Es gibt auch jetzt ja schon ukrainische Start-ups, die europäischen Rüstungsfirmen helfen. Auch in Bayern gibt es eine solche Produktion. Ist das ein denkbares Modell auch für weitergehende künftige Zusammenarbeit, dass Ideen aus der Ukraine kommen und die Produktion in Deutschland stattfindet?
11: Auf jeden Fall. Hier wird täglich getestet an der Front, was funktioniert in einem modernen Krieg. Und gleichzeitig sind die ukrainischen Produktionsstätten, von denen Zelensky gesprochen hat und die es offensichtlich gibt, wenn Sie sehen, wie sich die Produktion von Drohnen in diesen gut 4 Jahren Krieg entwickelt hat, die sind aber auch immer wieder Ziel von russischen Angriffen. Das heißt, eine Produktion in Deutschland dieser Rüstungsgüter würde wirklich zur Risikominderung beitragen, gleichzeitig aber eben Technologietransfer, Wissensaustausch ermöglichen, der aus meiner Sicht ganz wichtig ist.
6: Wenn Sie mit ukrainischen Unternehmern sprechen, Sie haben das Stichwort EU und den erhofften Beitritt, die Hoffnung der Ukraine auf einen EU-Beitritt in nicht allzu ferner Zukunft schon angesprochen. Wächst bei ukrainischen Unternehmern da die Ungeduld oder wissen die genau, das wird noch sehr, sehr lange dauern, wie man ja auch beim letzten EU-Gipfel gemerkt hat? Da haben die EU-Mitgliedstaaten, jedenfalls viele, eher gebremst, was einen EU-Beitritt betrifft.
11: Ich nehme schon eine steigende Ungeduld wahr. Und die letzten Monate mit den Diskussionen um die Nutzung von russischen Vermögenswerten, jetzt um den Nutzen dieser 90 Milliarden Euro, das hat die EU-Glaubwürdigkeit gekostet hier in der Ukraine. Ja, die ukrainischen Unternehmen wissen, dass die Regeln angepasst werden müssen und dass das eine längere Zeit dauern wird. Aber dieses Land hat in vielerlei Hinsicht keine Zeit. Insofern, diese Unternehmen erwarten keinen direkten vollen Marktzugang, aber sie erwarten eine klare Perspektive, um ein Teil eines größeren Ganzens zu werden. Es ist vielmehr eine politische Sache, dieser EU-Beitritt. Sie wollen Teil dieses größeren Ganzens sein, auch um sich sicherer zu fühlen. Und es ist einfach insgesamt eine Motivation für die ukrainische Bevölkerung.
6: Wenn Sie jetzt unter dem Strich Bilanz ziehen, Sie sind seit Februar erneut in der Ukraine, kennen das Land seit über 30 Jahren. Die einen sagen ja, der Krieg kann noch jahrelang dauern. Er kann auch verloren gehen noch für die Ukraine. Die anderen sagen, die Ukraine beweist eben gerade ihre Widerstandskraft, ihre Innovationsfähigkeit, gerade in der Wirtschaft. Sie haben es ja auch beschrieben. Also Hoffnung oder Skepsis? Was sagen Sie?
11: Bei mir überwiegt ganz klar der Optimismus. Ja, genau wie die Ukrainerinnen und Ukrainer weiß auch ich, dass der Krieg noch lange dauern kann. Aber er fördert eben auch so massiv Innovationen und Kreativität. Gleichzeitig hat er aber auch dazu beigetragen, dass die Schattenwirtschaft sehr viel geringer geworden ist. Denn nur Unternehmen, die über dem Minimumgehalt bezahlen, ne, und die Steuern bezahlen, also weiße Unternehmen, können ihre Männer auch vom Kriegsdienst reservieren, ihre männlichen Mitarbeiter. Und dadurch ist die Schattenwirtschaft wirklich kleiner geworden. Auch das ist sozusagen ein Collateral Benefit dieses Krieges zusammen mit der Innovationskraft und der Kreativität.
6: Worte von Anka Feldhusen, von 2019 bis 2023 deutsche Botschafterin in der Ukraine, jetzt seit Februar dieses Jahres Ombudsfrau für die Wirtschaft in der Ukraine, Ombudsmann, wie es im Ukrainischen weiter sprachlich heißt. Vielen, vielen Dank für das Gespräch.
11: Vielen Dank.
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1: Und es war ja eine einzigartige Überlegung, vielleicht mal in kleinen Betrieben irgendwie mal getestet oder so.
2: Nicht alle finden die Idee gut, einer 4-Tage-Woche mit dementsprechendem Lohnverzicht.
1: So, und dann war so, nee, schmeiß den neben mir raus und es mir doch.

0: Kassenärzte warnen vor weniger Behandlungen in Praxen. Deutschland hat natürliche Ressourcen für 2026 aufgebraucht. Das Wetter: erst Sonne, später Wolken, Schauer und Gewitter, bis 25 Grad. Santa Cruz. Das Kreuzfahrtschiff mit am Hantavirus erkrankten Passagieren an Bord hat die spanische Kanareninsel Teneriffa erreicht. Es ankert jetzt im Hafen von Granadilla. Von hier aus sollen die Passagiere unter strengen Sicherheitsvorkehrungen zum Flughafen gebracht und in ihre Heimatländer geflogen werden, wo sie sich in Quarantäne begeben sollen. Sie alle werden laut dem Europäischen Zentrum für die Prävention und Kontrolle von Krankheiten als Kontaktpersonen mit hohem Risiko eingestuft. Nach Angaben der Weltgesundheitsorganisation sind 8 Menschen auf dem Schiff erkrankt, 6 davon nachweislich am Hantavirus. 3 von ihnen sind gestorben. WHO-Chef Tedros versicherte aber erneut, dass das Virus nicht mit Corona vergleichbar sei. Das Ansteckungsrisiko für die Bevölkerung sei gering. Berlin. Die Kassenärzte rechnen im kommenden Jahr mit deutlich weniger Behandlungen in den Arztpraxen. Grund dafür sei die geplante Gesundheitsreform. Dadurch wären nach Berechnungen der Kassenärztlichen Bundesvereinigung pro Jahr rund 46 Millionen Behandlungsfälle nicht finanziert. Das Bundeskabinett hatte Ende April ein Sparpaket für das Gesundheitswesen auf den Weg gebracht. Es sieht unter anderem Kürzungen bei bestimmten Kassenleistungen vor, sowie Vergütungsbegrenzungen und Einsparungen bei Praxen und Kliniken. Die Pläne müssen allerdings noch Bundestag und Bundesrat passieren. Berlin. Ein geplanter Erweiterungsbau für den Bundestag soll nun doch nicht umgesetzt werden. Die Bundestagsverwaltung bestätigte einen entsprechenden Bericht des Spiegel. Demnach wollen Bundestagspräsidentin Klöckner und ihr Vize Nuripur das Bauprojekt Luisenblock Ost 2 komplett stoppen. Damit sollen mindestens 600 Millionen Euro an reinen Baukosten gespart werden. Dem Spiegel sagte Klöckner, bei knappen Kassen dürften keine teuren Erweiterungen des Parlaments vorangetrieben werden, die nicht zwingend gebraucht würden. Nuripur betonte, man müsse sich auf das Notwendige konzentrieren, etwa Sicherheit und Sanierung der bestehenden Gebäude. Final entscheiden sollen nun die Bau- und Raumkommission des Bundestags auf einer Sondersitzung Ende Mai. Berlin. In Deutschland ist heute der Erdüberlastungstag erreicht. Das heißt, rein rechnerisch sind nun die natürlichen Ressourcen aufgebraucht, die eigentlich für das ganze Jahr reichen müssten. Wie die Organisation Global Footprint Network mitteilt, bräuchte es 3 Erden, wenn alle Länder so viel natürliche Rohstoffe verbrauchen und CO2 ausstoßen würden wie Deutschland. Umweltverbände wie der BUND kritisieren, dass hierzulande noch zu viel Öl, Kohle und Gas verwendet werden. Im Ölstaat Katar war der Erdüberlastungstag bereits Anfang Februar, in Honduras ist er Ende November. Im vergangenen Jahr war der Tag in Deutschland schon am 3. Mai, dass er jetzt eine Woche später liegt, ist vor allem auf geänderte Berechnungsmethoden zurückzuführen. Zum Sport. Im Abendspiel der Fußball-Bundesliga hat der FC Bayern in Wolfsburg mit 1:0 gewonnen. Den Siegtreffer für die Münchner erzielte Olise. Die Wolfsburger stehen damit weiter auf dem Relegationsplatz. Durch die Niederlage der Niedersachsen haben Köln und Bremen den Klassenerhalt sicher. In der zweiten Liga siegte Nürnberg am Abend gegen Schalke mit 3:0. Das Wetter in Bayern: zunächst sonnig oder leicht bewölkt, später von Südwesten her mehr Wolken. Ab dem Nachmittag in der Rhön, im Frankenwald und an den Alpen teils kräftige Schauer und Gewitter. Höchstwerte 20 bis 25 Grad. In der Nacht weitere Schauer und Gewitter, nur in Schwaben und Mittelfranken trocken. Tiefstwerte bis 9 Grad. Die neue Woche beginnt wechselhaft mit Wolken, örtlich Regen oder Gewittern, am Mittwoch auch etwas Sonne. Höchstwerte in den nächsten Tagen 8 bis 19 Grad. Es ist gleich 8.35 Uhr. Die Verkehrsmeldungen: normaler Verkehr auf den Fernstraßen in Bayern. Soweit der Service.
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2: Wir gehen jetzt zurück in die 1990er Jahre. In eine Nacht, in der entschieden wird, gehen Zehntausende Menschen in die Arbeitslosigkeit oder findet sich eine ganz andere Lösung?

0: da in der Nacht war klar. Entweder haben wir morgen ein Ergebnis oder wir streiken. Also richtig streiken.
1: Es ist November 1993, ein großes Hotel in Hannover. In einem Konferenzraum sitzen sich ein Weltkonzern und eine Handvoll Gewerkschafter gegenüber. Es geht um 30.000 Jobs. Wenn die Verhandlungen scheitern, ist es für viele VW-Mitarbeiter eine Katastrophe. Auf der einen Seite die Manager von Volkswagen in dunklen Anzügen mit der Ansage, die Werke sind zu teuer, wir müssen Kosten senken.
0: Die dunkle Seite der Macht, haben wir immer gesagt.
1: Auf der anderen Seite im Jackett Leute wie Walter Deterding, damals Anfang 30, Schlosser bei VW und Gewerkschafter. Und zum ersten Mal bei so einer großen Verhandlung dabei.
0: Und ich habe mich immer geweigert, eine Krawatte vorzumachen. Das gehört nicht zu einem Arbeiter dazu. Und das halte ich bis heute so durch.
1: Walter Deterding, hemdsärmlich, will unbedingt verhindern, dass Zehntausende ihren Job verlieren.
0: Das wäre für Niedersachsen eine Vollkatastrophe gewesen.
2: Da kommt eine Idee auf, die noch nie in Deutschland in so einer Größenordnung umgesetzt wurde. Eine Entscheidung, für die viele VW-Mitarbeiter und Mitarbeiterinnen ihren Alltag umkrempeln müssten. Eine Entscheidung, die damit brechen könnte, was bis dahin in puncto Arbeitszeit als normal gilt. Hi, ihr hört Die Entscheidung. Ich bin Jasmin Brock, eure Host.
1: Und ich bin Rebecca Ricker, Reporterin für diese Staffel.
2: In dieser Staffel fragen wir, wie lange wollen und müssen wir arbeiten? Geht nicht auch weniger für unsere Gesundheit, für die viel besprochene Work-Life-Balance?
1: Oder ist gerade, wie Bundeskanzler Friedrich Merz immer wieder betont, gar nicht die Zeit, um nach Work-Life-Balance zu fragen?
3: Leistung muss sich wieder lohnen. Wir geben Arbeitnehmerinnen und Arbeitnehmern und Betrieben mehr Flexibilität durch eine wöchentliche statt einer täglichen Höchstarbeit.
2: Wir werden in dieser Staffel Menschen kennenlernen, die mehr oder weniger arbeiten wollen. In dieser Folge erzählen wir euch, wie in Deutschland zum ersten Mal in einem großen Industrieunternehmen die Vier-Tage-Woche eingeführt werden sollte und was das verändert hat. Das ist Folge 1, Wunder von Wolfsburg. 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Wir haben ja vorhin schon Walter Deterding von der IG Metall gehört.
0: Bin jetzt 63 Jahre und bin seit Dezember jetzt wirklich Rentner. Vater Staat muss mich jetzt bezahlen.
1: Ich bin nach Hannover gefahren und habe ihn dort im IG Metall-Haus getroffen.
2: Die IG Metall, das ist die größte Gewerkschaft in Deutschland und sie vertritt eben unter anderem die ArbeitnehmerInnen aus der Automobilindustrie. Dazu gehört natürlich auch Volkswagen aus Wolfsburg.
1: Als ich ihn getroffen habe, kam Walter Deterding gerade wieder aus einer Besprechung mit VW, diesmal online. Er trägt so eine Schiebermütze und eine Hornbrille und er wirkt ein bisschen wie so ein Großvater und ist übrigens vor ein paar Monaten auch wirklich Großvater geworden, hat er mir erzählt. Er hat mir die Ausgaben der Gewerkschaftszeitung mitgebracht vom November 1993, die Metallnachrichten.
0: Naja, da sieht man ein altes Bild. So sah ich mal aus in jungen Jahren. Weniger Haare hatte ich immer schon.
1: Walter Deterding ist auf dem Foto erst 32 Jahre alt. Zu dem Zeitpunkt, da war er zwar schon mal bei einer normalen Tarifverhandlung dabei, aber die anstehende Verhandlung ist was Besonderes.
0: Da habe ich Neuland betreten. Das war prägend für mein gesamtes anderes Leben, was wir dort gemacht haben und wie wir verhandelt haben.
1: Auch wenn er damals erst Anfang 30 ist, hat er schon einige Erfahrungen in der Gewerkschaft hinter sich. Er ist bei VW, seit er 15 ist und wie viele bei VW ist er gleich bei der IG Metall eingetreten. Er wird Vertrauensmann bei der IG Metall, also er betreut die Gewerkschaftsmitglieder im Werk und er liebt's total. Und er will dann auch Sprecher werden von den gesamten Vertrauensleuten im Werk von Hannover. Aber das finden nicht alle so gut.
0: In einem Industriebetrieb ist das meistens so, dass jüngere Leute erstmal sowas wie eine Bewährungsgeschichte bekommen. Rohbau, das ist da, wo eine Karosse zusammengebaut wird. Die haben gesagt, Walter, du warst hier unten noch nie, du hast noch nie mit uns Arsch an Arsch an einer Maschine gestanden und hast dir geschweißt. Dir ist noch nie eine Schweißperle in den Anzug gefallen. Was willst du uns erzählen?
1: Aber er wird gewählt. Das war 1992 und damit ist er mit Anfang 30 in einer Position, in die man sonst erst kommt, wenn man so 40, 50 ist. Und deswegen wird er dann auch dabei sein, als ein Jahr später die Verhandlungen mit VW losgehen.
2: Damit man versteht, wie viel bei den Verhandlungen auf dem Spiel steht, muss man wissen, die Arbeitslosigkeit, die war damals ziemlich hoch.
1: 1993 lag die bei etwa 10%.
2: Wenn wir es mit heute vergleichen, heute liegt sie bei unter 7%.
1: Im Sommer 1993 sagt Volkswagen, wir müssen Geld einsparen und deswegen 30.000 Menschen entlassen. Insgesamt arbeiten etwa 100.000 Leute in Deutschland bei VW.
2: Das heißt, mit den 30.000 bedrohten Jobs, da würde mehr als ein Viertel der Menschen, die dort arbeiten, ihren Job verlieren. Und das will die Gewerkschaft natürlich verhindern.
1: Und da kommt eine Idee auf. Eine, die Arbeitsplätze retten könnte. Alle arbeiten weniger, verdienen entsprechend weniger, aber dafür verliert niemand seinen Job. Eine 4-Tage-Woche.
2: Ja, mir geht's da wahrscheinlich wie euch. Also ich muss sagen, das Konzept 4-Tage-Woche, das kenne ich heute vor allem aus ganz anderen Kontexten. Also ja, aus Diskussionen um New Work, aus kleineren Betrieben, die anders arbeiten wollen, aus Branchen wie Kreativagenturen, Energie-Startups und naja, auch davon, wie die Gen Z manchmal geframed wird. Also, dass die Gen Z laut so manchen Politikern nicht mehr arbeiten will und sich eine bessere Work-Life-Balance einfordert. Dass das alles nicht vollständig ist, das werden wir in dieser Staffel noch sehen. Aber jedenfalls 4-Tage-Woche, das verbinde ich jetzt erstmal nicht unbedingt mit VW.
1: Genau, damals wollten die meisten Mitarbeiterinnen und Mitarbeiter von VW eigentlich auch ganz normal in Vollzeit arbeiten. Aber es gab einfach nicht genug Arbeit für alle. Und das soll die 4-Tage-Woche lösen. Bei VW gab es leider keinen mehr, der uns sagen konnte, wie aus deren Sicht die Verhandlungen abgelaufen sind. Aber wir können auch so sagen, auch für VW hat so eine 4-Tage-Woche Vorteile im Vergleich zu Massenentlassung. VW kann die Kosten sparen, aber sich trotzdem gute Leute halten. Schon in den Vorgesprächen wurde geklärt, sowohl VW als auch die IG Metall können sich prinzipiell eine 4-Tage-Woche vorstellen. Worum es in den Verhandlungen im Herbst 1993 dann geht, ist also das Geld.
2: Die IG Metall, die will natürlich möglichst geringe Lohnkürzungen.
1: Am Anfang der Verhandlungen, so im September 1993, sind sie etwa 20 Leute von der IG Metall-Seite und dazu kommt dann noch die Gegenseite. In dieser Anfangsphase, da treffen sie sich so alle paar Wochen.
2: Und Walter Dieterding. Welche Rolle hat er bei diesen Verhandlungen?
1: Er ist ja Sprecher der Vertrauensleute in Hannover. Seine Aufgabe ist es also, die Brücke zu sein zwischen der Belegschaft im Werk von Hannover und den Verhandlern. Er erzählt bei der Verhandlung, wie ist die Stimmung im Werk und erzählt den Kollegen im Werk, wie die Verhandlungen laufen. Und die Kollegen machen ziemlich viel Druck, sagt er.
0: Und es war ja eine einzigartige Überlegung, vielleicht mal in kleinen Betrieben irgendwie mal getestet oder so. Und die mussten wir ja rüberbringen in die Mannschaft, dass das jetzt unser Ziel ist.
1: Nicht alle finden die Idee gut, einer 4-Tage-Woche mit dementsprechendem Lohnverzicht.
0: So unter dem Motto, nee, schmeiß den neben mir raus und ist mir doch kackegal, Hauptsache ich bleibe bei Volkswagen.
2: Es wird also auch zu einer Frage der Solidarität unter den VW-Arbeitern.
1: Genau. Dazu ist der Druck von der VW-Seite natürlich groß.
0: Also es war die ganze Verhandlung über das Volkswagen gesagt, das, was wir bis jetzt verhandelt haben, ist noch nicht genug Geld, um die Läden weiterhin zu führen. Wir haben immer noch Beschäftigung über.
1: Um VW etwas entgegenzusetzen, gehen die IG Metalle auf die Straße. Bisher sind es nur kurze Warnstreiks, aber sie drohen damit, die Werke für Wochen lahmzulegen.
2: Und dann beginnt ja die Endphase der Verhandlungen. Ende November 1993.
1: Die Verhandler der IG Metall und die VW-Verhandler sind im Interconti-Hotel in Hannover. Das ist so ein 60er-Jahre-Betonklotz. Ich habe Walter Dieterding mal gefragt, wie es da innen ausgesehen hat. Und er meinte nur, Geschmacksverirrung. Da jedenfalls treffen sie sich 1993 zum Verhandeln, jetzt in der Endphase jeden Tag.
0: Und zum Schluss, also die ganz heiße Phase war der 22. und 23. November. Und es ist in den 24. November reingegangen. Und da haben wir uns im Hotel mit ihnen eingeschlossen, sind da auch nicht wieder rausgegangen und haben teilweise 13, 14 Stunden verhandelt.
1: Im Interconti Hotel hat jede Partei einen Konferenzraum. In den entscheidenden letzten Verhandlungen sind es nur noch 3, 4 Verhandler pro Seite. Auf IG Metall-Seite führt der Bezirksleiter von Niedersachsen die Verhandlung. Walter Deterding selbst verhandelt also nicht mehr. Und dann kommt eben der 24. November.
0: Da in der Nacht war klar, entweder haben wir morgen ein Ergebnis oder wir streiken. Also richtig streiken. Wir gehen nicht für eine Woche auf die Straße. Also wir verlassen die Werke nicht für eine Woche, wir verlassen die Werke für 4 Wochen.
2: Der richtige Streik, also ein Streik über eine lange Zeit, das ist das letzte Mittel einer Gewerkschaft. Das setzt sie selten ein.
1: Bei VW zum Beispiel gab es noch nie einen so langen Streik. Aber aus den 1980er Jahren, wo sie andere Betriebe bestreikt haben, wissen die IG Metaller, wie hart so ein Streik für die Arbeiter sein kann.
0: Die Situation, dass die Kollegen dann irgendwann sagen, obwohl sie eine Streikunterstützung kriegen, mir ist das Geld ausgegangen. Ich habe kein Geld mehr. Und wir müssen sagen, wir können dir nicht mehr wie die Streikunterstützung. Da passieren Trauerspiele bei den Kolleginnen und Kollegen. Die sagen, wenn ich jetzt das Geld nicht kriege, will mich der Vermieter rausschmeißen.
2: Ja, er beschreibt krasse wirtschaftliche Sorgen und Ängste. Was ja auch klar ist, weil wenn viele Leute ihren Job verlieren, ist es ja nicht so, dass sie mal eben einen neuen Job finden unbedingt. Gerade bei der wirtschaftlichen Lage, den Arbeitslosenzahlen. Und damals, zumindest in Westdeutschland, war ja oft noch der Mann der Alleinverdiener. Das heißt, wenn der seine Stelle verliert, hängt da bei manchen eine ganze Familie dran.
1: Also bei Walter Deterding ist es so, dass seine damalige Frau zwar auch arbeitet, aber eben auch bei VW.
2: Das heißt, wenn VW tatsächlich so viele Menschen entlässt, müssten im schlimmsten Fall beide einen neuen Job suchen. Für ihn persönlich steht also viel auf dem Spiel.
1: Aber das hängt jetzt eben an dem Bezirksleiter und an den anderen IG Metall-Verhandlern. Walter Deterding sitzt in seinem Raum und kann nur warten.
0: Und irgendwann kommt der Bezirksleiter mit denen, die noch verhandelt rein. Und dann guckst du den an und sagst so, ist es was oder wird das jetzt richtig scheiße, was wir jetzt hier machen müssen?
2: Also müssen sie streiken oder haben sie eine andere Lösung?
1: Der Bezirksleiter nickt. Sie haben einen Kompromiss.
0: Ja, und dann kommt so ein Stückchen Entwarnung. Wir haben was in der Tasche. Setzt euch mal alle hin, wir gucken jetzt erstmal, nehmt euch nochmal einen Kaffee und wir erklären euch das.
1: Der Bezirksleiter erklärt Ihnen die Lösung, die Sie gefunden haben.
0: Ja, am Ende des Tages stand halt der Kompromiss. 28,8, auf Jahresbasis weniger, monatlich das gleiche Geld.
2: Das klingt kompliziert, wie das funktionieren soll, aber keine Sorge, das lösen wir gleich auf. Ich glaube, an dieser Stelle ist es ganz gut, generell mal einen Schritt zurückzutreten und über diesen riesigen Begriff 4-Tage-Woche zu sprechen. Da kann es schon manchmal Verwirrung geben, weil damit tatsächlich sehr unterschiedliche Dinge gemeint sein können.
1: Generell gibt es grob 3 verschiedene Modelle. Das erste, du arbeitest Vollzeit, nur verteilt auf 4 Tage.
2: Gleiche Stundenzahl, andere Aufteilung.
1: Dann das zweite, du arbeitest weniger, aber bekommst das gleiche Geld wie zuvor.
2: Voller Lohnausgleich und das schauen wir uns in der nächsten Folge an.
1: Oder eben wie hier, du arbeitest weniger und bekommst auch weniger Geld. Das ist eigentlich einfach Teilzeitarbeit und das passiert hier bei VW, nur eben kollektiv und im großen Stil.
2: Das Besondere bei VW ist ja aber, das Jahresgehalt soll sinken, da sparen sie Kosten. Aber monatlich soll man das Gleiche verdienen wie vorher. Ich glaube, das müssen wir nochmal erklären.
1: Also das geht, weil zusätzliche Zahlungen wegfallen, zum Beispiel das Weihnachtsgeld. Und dafür bleibt das monatliche Einkommen eben fast dasselbe. Wenn so Sonderzahlungen wegfallen, dann klingt es erstmal nicht nach viel. Aber das hieß schon bis zu 20% weniger Geld am Ende des Jahres.
2: Die große Katastrophe, die haben sie also abgewendet. VW entlässt erstmal niemanden.
4: Rechenwunder von Wolfsburg kam.
5: Die ersten VW-Werker waren schon auf dem Weg zur Frühschicht, als heute Morgen kurz nach 5 Uhr...
6: Das Wunder von Wolfsburg, weil ja der Sitz von VW in Wolfsburg ist. Für Walter Deterding war die Arbeit in der Nacht aber noch nicht vorbei. Er liest weiter die Verträge, denn er muss sie am nächsten Tag vor den Kollegen verteidigen.
0: Wir mussten ihn auch überbringen, dass Geldzahlungen jetzt wegfallen. Und beim Geld hört jegliche Freundschaft erstmal auf.
6: Wie hat diese Entscheidung, die ja der Startpunkt für unsere Staffel ist, das Leben der Arbeitnehmerinnen und Arbeitnehmer bei VW verändert?
1: Das wollte ich auch besser verstehen und habe dafür mit der Soziologin Kerstin Jürgens gesprochen von der Uni Kassel. Als die Vier-Tage-Woche eingeführt wurde, war sie noch Studentin und zwar in Hannover. Und das war natürlich an der Uni ein großes Thema.
7: Und da hatte selbstverständlich diese Frage, was da bei Volkswagen passiert, als ja doch in Niedersachsen ja so dominanter Arbeitgeber, das hatte eine besondere Aufmerksamkeit, gerade in den arbeitssoziologischen Seminaren.
1: Sie hat dann ein paar Jahre später, 1998, eine Studie gemacht, wo sie untersucht hat, was die Vier-Tage-Woche bei den Leuten bei VW bewirkt hat. Erstmal muss man wissen, dass nicht in jedem Werk das gleich gemacht wurde. Es gab insgesamt 140 verschiedene Zeitmodelle. Kerstin Jürgens hat sich vor allem das VW-Werk in Emden angeguckt.
7: Die Beschäftigten waren vorher ganz normal 5 Tage die Woche beschäftigt und jetzt wurde der Freitag dann tatsächlich kollektiv freigemacht.
1: Laut ihrer Studie hat es vielen Arbeitern gut gefallen.
7: Das hat bei vielen Familien dazu geführt, dass die Familienaktivitäten sehr stark zunahmen. Also es wurde einfach viel mehr Zeit mit der Familie gemeinsam verbracht.
1: Dass in Emden alle am Freitag nicht gearbeitet haben, war ein Vorteil, sagt Jürgens.
6: Wir sehen ja auch heute in der Debatte, wenn man weniger arbeitet, gilt man schnell als faul, Stichwort Lifestyle-Teilzeit. Bei VW ist das weggefallen, weil es dann für alle die Norm war.
1: Kerstin Jürgens hat sich aber besonders dafür interessiert anzugucken, sorgt die Vier-Tage-Woche dafür, dass Männer mehr Haushalts- oder Sorgearbeit übernehmen?
7: Da haben wir dann doch gesehen, dass eben tatsächlich dann die Männer auch eher bereit waren, eben die Kinderbetreuung vor allen Dingen zu übernehmen.
6: Mhm. VW und IG Metall, fast das Patriarchat gestürzt.
7: Ich glaube, das, was immer am schwierigsten ist, ist dieses Thema der Hausarbeit. Die Hausarbeit, also war eben unser damaliger Befund, der ist dann doch sehr stark in Frauenhand bei diesen ganzen Paaren gewesen.
1: Ach, das bisschen Haushalt weiß man ja, das macht sich ja quasi von allein.
6: Um es an dieser Stelle zusammenzufassen, die Vier-Tage-Woche bei VW hat bewirkt mehr Zeit für die Familie und zumindest etwas fairere Aufteilung von Sorgearbeit.
1: Insgesamt ist laut der Soziologin das Fazit der Vier-Tage-Woche also positiv. Und nach einiger Zeit finden auch die meisten in Hannover die Vier-Tage-Woche gut, sagt Walter Deterding. Die Vier-Tage-Woche war ja eigentlich nur als Übergangslösung gemeint, aber sie bleibt dann doch bis 2006. Dann hat VW die Vier-Tage-Woche wieder zurückgenommen, weil es sich für sie einfach mehr gelohnt hat, dass die Leute wieder in Vollzeit arbeiten. Wir wollten da eigentlich gerne mehr zu wissen, wie das VW gesehen hat, aber sie haben uns auf Anfrage dazu nur gesagt, die Vier-Tage-Woche war damals die richtige Antwort auf eine temporäre, konjunkturelle Krise mit Nachfragerückgang.
6: Heute haben wir andere Krisen. Was hat denn die Einführung der Vier-Tage-Woche bei VW, was hat diese Entscheidung in der gesamten Gesellschaft in Deutschland verändert, würdest du sagen?
1: Für mich ist das Entscheidende, mit der Vier-Tage-Woche wurde dieses Dogma gebrochen, was als normale Arbeitszeit galt. Es wurde individueller, wann und wie viel man arbeitet. Die Teilzeitarbeit wurde salonfähiger und es beginnt die Phase flexibler Arbeitszeit. Für Walter Deterding als Gewerkschafter ist aber ein anderer Aspekt wichtiger. Er sagt, die Vier-Tage-Woche bei VW hat gezeigt, man muss niemanden rauswerfen, wenn es dem Unternehmen mal schlecht geht.
0: Also ich habe mich sehr gefreut, dass wir dieses Ergebnis hinbekommen haben, weil wir das erste Mal in der Republik bewiesen haben, dass mit Arbeitszeitverkürzung Menschen gehalten werden in den Betrieben.
6: Wenn wir jetzt mal die Brücke schlagen von den 90ern zu heute und auf die gesellschaftliche Debatte zur Arbeitszeit heute schauen, der Bundeskanzler Friedrich Merz, der fordert ja, dass wir mehr arbeiten. Hast du mit Walter Deterding auch darüber gesprochen, wie er auf die heutige Debatte blickt?
1: Also er selbst ist ja Rentner, aber er sagt, wenn junge Menschen jetzt weniger arbeiten wollen, versteht er das gut. Er hat oft gesehen, dass sich früher viele überarbeitet haben mit ganz vielen Sonderschichten und es dann nachher bereut haben.
0: Früher habe ich das so mitgekriegt in jungen Jahren, Häusle bauen und da muss ich jetzt ganz viel arbeiten. Und dann hat sich das immer gerecht, wenn die Kolleginnen und Kollegen 50, 55 geworden sind, weil die sind dann angekommen und gesagt, ich brauche jetzt mal einen Arbeitsplatz in Normalschicht. Ich brauche einen Arbeitsplatz, weil ich habe mich verschleißt auf der Arbeit.
1: Walter Deterding jedenfalls findet es deswegen auch nicht verkehrt, wie es seine Tochter macht. Die ist Mitte 30 und arbeitet in Teilzeit. Gerade hat sie auch ein Kind bekommen und will einfach Zeit für die Familie haben.
6: Ja, es geht auch um verschiedene Lebensabschnitte und um Prioritäten setzen, sei es mit 30, 40 oder eben auch in der Rente.
1: Ja, bei Walter Deterding könnte man ja denken, er hat total viel Zeit, aber als wir einen Termin ausmachen wollten, war das so, ah ja, diese Woche die ganze Zeit Verhandlung, nächste Woche bin ich unterwegs. Also er ist noch ziemlich busy und er ist zum Beispiel ehrenamtlich aktiv bei VW, in der Gewerkschaft, aber jetzt auch im Seniorenbeirat der Stadt Hannover. Und das sorgt auch immer wieder für Diskussionen zwischen ihm und seiner Tochter.
0: Papa, musst du dir das noch antun? Ja, Papa, muss ich das antun? Ja, ich weiß, aber ich werde das nicht machen. So, ich gucke Familie, was jetzt noch kommt und Arbeit und das muss in einem vernünftigen Gleichgewicht bleiben. Das ist ihre Ansage. Du kennst mich schon so lange, du weißt, dass das nicht bei mir anders geht.
1: Walter Deterding hat mir auch gesagt, die Gewerkschaft, das ist seine Heimat. Noch eingebunden sein in eine Gruppe, noch eine Aufgabe haben, das gibt ja auch Identität und soziale Kontakte.
6: Auch das kann ja eine wichtige Funktion von Arbeit sein.
1: Auf der gesellschaftlichen Ebene findet er es trotzdem schade, dass sich so eine Vier-Tage-Woche wie bei VW nicht weiter durchgesetzt hat.
6: Aber heute, wir haben es schon angerissen, ist die Situation ja eine ganz andere. Also damals bei VW gab es zu wenig Arbeit auf zu viele Menschen. Heute gibt es zumindest in einigen Branchen einen großen Fachkräftemangel.
1: Trotzdem gibt es Unternehmen, die probieren, ganz neue Lösungen zu finden. Zum Beispiel weniger arbeiten bei gleichem Geld.
6: In der nächsten Folge, da nehmen wir euch mit in einen Betrieb, wo der Chef auf der Weihnachtsfeier genau das ankündigt. 4 Tage bei vollem Gehalt. In einer Branche, die wir erstmal gar nicht mit 4-Tage-Woche verbinden. Wie und ob das klappt, das hört ihr in Folge 2. Das war Die Entscheidung. 4-Tage-Woche. Folge 1. Wunder von Wolfsburg. Diese Staffel von Die Entscheidung ist eine Produktion der Redaktion Ausland und politischer Hintergrund im Mai 2026. Reporterin für diese Staffel ist
1: Rebecca Ricker.
6: Redaktion Barbara Kostolnik. Mitrecherchiert haben Lena Rajewski und Sarah Ritterbach-Siodo. Distribution Stefanie Ramp, Anton Rauch und Charlotte Knoll. Produktion Robin Ault. Und mein Name ist Jasmin Brock.
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9: Und da gibt's eine Meldung von der B305 Berchtesgaden. Reit im Winkel zwischen Ruhpolding und Seegatterl. In beiden Richtungen Sperre, immer noch wegen des Flugbetriebs zur Brandbekämpfung. Wir wünschen eine gute Fahrt.

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1: Das Gefängnis in Kaisheim ist eben eine alte Abtei. Mit dicken Mauern, mit Türmen und mit Torbögen, die dann verschlossen sind. Natürlich, dass er jetzt ausgerechnet in einer ehemaligen Abtei sitzt. Mit dicken Mauern und Türmen. Das ist schon ein böser Streich des Schicksals.
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2: Es ist 9 Uhr.
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2: Am Mikrofon begrüßt Sie Alexandra Schöffel. Einen schönen guten Morgen. Alle Augen sind heute Morgen auf die Kanareninsel Teneriffa gerichtet. Dort ist das Kreuzfahrtschiff angekommen, auf dem sich das Hunter-Virus verbreitet hat. Ich habe mit unserer Korrespondentin vor Ort gesprochen, wie es mit den Passagieren und mit dem Schiff weitergeht. Kreml-Chef Putin zeigt sich zu einem Gespräch mit dem ukrainischen Präsidenten bereit und bringt einen Vermittler ins Spiel, den wir gut kennen. Und heute ist der Tag, an dem wir Deutschen schon mehr Ressourcen verbraucht haben, als in einem Jahr nachwachsen können. Das Kreuzfahrtschiff MV Hondius, auf dem die gefährliche Hunter-Virus-Erkrankung ausgebrochen ist, ist am Morgen vor der Küste Teneriffas eingetroffen. Das Schiff ankert in der Nähe des Hafens von Granadilla. Rund 150 Passagiere und Besatzungsmitglieder sind an Bord. Und wie es weitergeht mit ihnen und mit dem Schiff, darüber habe ich mit unserer Spanien-Korrespondentin Franka Welz gesprochen.
3: Nachdem das Schiff hier im Morgengrauen geankert hat, ist nochmal neues medizinisches Personal an Bord gekommen, hat nochmal geguckt, ob jetzt auch in den letzten Stunden niemand Symptome entwickelt hat. Dem ist wohl nicht so. Und jetzt geht es eigentlich auch aus Sicht der spanischen Behörden darum, das Ganze hier so zügig wie möglich abzuwickeln. Sprich, die Menschen in kleinen Gruppen, maximal 5 Menschen, aber auch immer in medizinischer Begleitung, auf kleinen Booten von der MV Hondius dann an Land zu bringen, und dort sollen sie dann in eigens dafür vorgesehene Transportmittel überführt werden und dann so schnell wie möglich zum Flughafen zu kommen. Und wenn man sich jetzt fragt, wie regelt man das? Da sind ja Leute von diversesten Nationen an Bord. Man fängt wohl, so ist der Plan, mit den spanischen Staatsbürgern an. Und dann geht es nach Nationen weiter, aber auch immer abhängig davon, für wen das Flugzeug auch schon bereit steht, damit man auch wirklich jetzt ohne Verzögerung die Leute von Bord an Land zum Flughafen ins Flugzeug und dann in ihr Heimatland bringen kann.
2: Werden denn von den Behörden Tests durchgeführt? Sie haben gesagt, es sind keine Symptome, keine Menschen mit Symptomen an Bord. Gibt es so eine Art Schnelltest, wie wir sie von Covid kennen?
3: Also dazu hat man uns hier konkret nichts gesagt. Worüber man aber gesprochen hat, gestern ist ein Fall auf dem spanischen Festland, eine Frau in Alicante, die einmal negativ getestet wurde und wo man jetzt aber zur Sicherheit noch einen zweiten Test gemacht hat. Und diese Tests dauern wiederum 24 Stunden, bis man das Ergebnis hat.
2: Überwacht wird diese Aktion auch von der Weltgesundheitsorganisation, WHO, haben wir gehört, und sogar von höchster Stelle.
3: Ja, der Generaldirektor ist gestern eigens hierher geeilt, und zum einen, um einfach auch zu zeigen, wir nehmen das ernst und wir sind da. Wir reden nicht nur klug aus Genf daher, sondern gehen auch dahin, wo die Ereignisse stattfinden, und vor allen Dingen auch nochmal, um ein Signal an die Bevölkerung hier auf den Kanarischen Inseln und insbesondere natürlich auf Teneriffa zu senden, nochmal ganz klar zu sagen, das Hunter-Virus ist nicht wie das Coronavirus. Die Sorgen, die es hier gibt, die versteht er. Das Trauma von Corona sitze noch bei uns allen tief, und dem kann ich mich persönlich auch nur anschließen. Aber eben auch nochmal, um ein Signal zu setzen und zu sagen, wir hören euch, wir verstehen euch, aber hört uns auch bitte zu und vertraut dem, was wir sagen.
2: Wie sind denn die Reaktionen seitens der Bevölkerung im Vorfeld gewesen? Gibt es da Vorbehalte?
3: Ja, jede Menge. Und ich glaube, in Teilen hat das einfach, wie man heutzutage so schön sagt, Leute auch wirklich sehr, sehr getriggert. Denn die Pandemie vor 6 Jahren hat ja diese Inselgruppe hier sehr, sehr hart getroffen, auch ökonomisch, weil Tourismus nun mal der wichtigste Wirtschaftsfaktor der Kanaren ist. Und da ging ja nun lange Zeit gar nichts. Und außerdem hat man eben auch ganz in der Nähe von hier, in der Nähe des Playa de las Americas, auch den ersten Testfall einer wirklich Massenquarantäne gemacht. Das war nämlich 2020 das erste Hotel in Europa mit 1000 Menschen drin, das komplett abgeriegelt wurde. Und da hat man so ein bisschen ausprobiert, für den Rest Europas, wie man eine solche Gesundheitssituation oder eine solche medizinische Krise vielleicht wie man der begegnen kann. Und das haben die Leute halt bis heute hier nicht vergessen. Und das wurde immer sehr, sehr deutlich.
2: Wenn die Menschen dann von Bord sind, wie geplant, wie geht denn die Maßnahme weiter? Das Schiff ist ja immer noch da.
3: Genau, also das Schiff ist dann immer noch da, wird dann aber mit Teilen der Besatzung Richtung Niederlande weiterfahren. Es fährt ja unter niederländischer Flagge und die anderen werden dann eben geortet nach Nationalitäten, Stück für Stück, Gruppe für Gruppe in ihre Heimatländer zurückgeführt und da dann mutmaßlich auch in Quarantäne müssen. Wir wissen das jetzt konkret zum Beispiel von den Spaniern, dass da klar ist, die werden nach Madrid zum Stützpunkt Torrejón geflogen, bei Madrid und dort dann in ein Militärhospital gebracht und dort werden sie dann auch mutmaßlich eine Weile in Quarantäne bleiben müssen, weil dieses Hantavirus halt einfach eine sehr, sehr lange Inkubationszeit hat. Da will man auf Nummer sicher gehen.
2: Franka Welz war das, unsere Korrespondentin in Teneriffa. Mit ihr habe ich vor ungefähr einer Dreiviertelstunde gesprochen. Die Tonart ist ungewöhnlich. Nach mehr als 4 Jahren Krieg gegen die Ukraine zeigt sich Kreml-Chef Putin bereit zu einem Treffen mit dem ukrainischen Präsidenten Selenskyj. Gesagt hat er das gestern bei einer Pressekonferenz nach der Siegesparade zum Ende des Zweiten Weltkriegs. Bedingungen hat er angekündigt, aber noch nicht konkret benannt. Und er hat einen Namen als Vermittler ins Gespräch gebracht, Gerhard Schröder. Einzelheiten von Björn Blaschke.
4: Die Pressekonferenz war eher eine Propagandakonferenz. Kreml-Chef Wladimir Putin stellte sich einmal mehr als Mann dar, der grundsätzlich immer zu Gesprächen bereit ist. Zum Beispiel mit dem ukrainischen Präsidenten Volodymyr Selenskyj. Allerdings in Moskau, was Selenskyj mehrfach abgelehnt hatte. Ein Treffen an einem anderen Ort sei auch möglich, so Putin weiter, aber nur, wenn zuvor eine langfristige Friedensvereinbarung getroffen würde. Die wirkt momentan unwahrscheinlich. Die Ukraine hat Russland in jüngerer Vergangenheit verschiedene Schläge verpasst, die Putin und seine Leute unter Druck setzen. Selenskyj wird in dieser Situation alles versuchen, das zu verstärken und umso vehementer Putins Forderungen zurückweisen, Gebietsabtretungen zum Beispiel. Trotzdem gab Putin vor, er meine, dass sich der Krieg dem Ende zuneige, fragt sich wie. Putin selbst sagte, er sehe die Bemühungen der USA, Frieden zwischen der Ukraine und Russland zu schaffen, aber er könne sich auch gut vorstellen, dass Altkanzler Gerhard Schröder zwischen beiden Seiten vermittelt. Der 82-jährige Sozialdemokrat, von 1998 bis 2005 Kanzler, steht seit Jahren unter anderem wegen seiner Freundschaft zu Putin in der Kritik.
2: Alle 4 Jahre stimmt der Deutsche Gewerkschaftsbund seinen Kurs für die kommenden Jahre ab. 4 Tage lang beraten die Delegierten auf dem Bundeskongress, entscheiden unter anderem über das Spitzenpersonal. Heute geht es los in einem Hotel im Berliner Stadtteil Neukölln. Das Motto: stärker mit uns. Welche Themen den Gewerkschaften besonders auf den Nägeln brennen, weiß Birgit Habrath.
5: Das Parlament der Arbeit tagt. So nennt der Deutsche Gewerkschaftsbund den Kongress, auf dem alle 4 Jahre der Kurs für die kommenden 4 Jahre festgelegt wird. Von über 400 gewählten Delegierten, die einen großen Ordner mit Anträgen im Gepäck oder gespeichert auf ihrem Laptop mitgebracht haben. Das klassische Tarifgeschäft findet dabei in den 8 Einzelgewerkschaften wie der IG Metall, Verdi oder der Chemiegewerkschaft statt. Der DGB ist das Dach darüber und vor allem politisch unterwegs, zum Beispiel wenn es darum geht, den 8-Stunden-Tag zu verteidigen. Ein großes Thema in Berlin, verspricht Jasmin Fahimi.
6: Der 8-Stunden-Tag ist der Rahmen, an dem sich das Arbeitsleben orientieren soll und ist eine Errungenschaft, die wir für über 100 Jahren erkämpft haben und die lassen wir uns nicht einfach mal ebenso wieder abquatschen.
5: Die 58-Jährige steht als erste Frau an der Spitze des DGB und tritt morgen bei der Wahl wieder an. Wie viele Funktionäre ist sie Genossin, war schon Generalsekretärin der SPD und muss nun in anderer Funktion verteidigen, was den Gewerkschaften wichtig und Thema in vielen Anträgen auf dem Kongress in Berlin ist, der Sozialstaat.
6: Die Verabredung in unserer Gesellschaft, dass wir nicht nur eine Marktwirtschaft, sondern eine sozial verantwortliche Marktwirtschaft sind, das ist schon auch eine Aufgabe für alle Parteien.
5: Allen voran die in der Regierungskoalition. Kanzler Merz und Arbeitsministerin Baas treten in Berlin mit Grußworten auf. Der Applaus dürfte sich da in Grenzen halten. Die AfD ist nicht eingeladen, ihrer rechtsextremen Positionen wegen, heißt es auf Nachfrage. Ein Problem wird der Kongress nicht ganz aussparen können. Der DGB ist kleiner geworden seit dem letzten Gewerkschaftstag, kommt jetzt auf rund 5,4 Millionen Mitglieder, bei mehr als 35 Millionen sozialversicherungspflichtig Beschäftigten in Deutschland. Da ist noch Luft nach oben.
7: Und im Aufwind ist aber gerade die AfD. Zum ersten Mal liegt die Partei im aktuellen Sonntagstrend 5 Prozentpunkte vor der Union. Erhoben hat die Zahlen das Meinungsforschungsinstitut INSA für die Bild am Sonntag. In Bayern bereitet sich die Partei deshalb für höhere Aufgaben vor und hat gestern die Politische Akademie Bayern gegründet. Daniel Knopp berichtet.
8: Die AfD in Bayern braucht mehr geschultes Personal. Wir bereiten uns auf die Übernahme von Regierungsverantwortung in den Ministerien vor, sagt der bayerische AfD-Landesvorsitzende Stefan Brotschka auf BR24-Anfrage. Gastredner bei der gestrigen Gründungsveranstaltung war der Partei- und Fraktionschef der AfD in Thüringen, Björn Höcke. Der rechtskräftig verurteilte Rechtsextremist Höcke hat bei der Gründungsveranstaltung einen kurzen Vortrag gehalten. Zuvor war Höcke bei einem Treffen der AfD-Landtagsfraktion in Ansbach. Die AfD-Abgeordneten hatten fast zeitgleich zur Gründungsveranstaltung ihrer Partei ein kommunalpolitisches Forum veranstaltet. Die beiden Kurzbesuche Höckes zeigen, obwohl es zwischen Partei und Fraktion durchaus Rivalitäten gibt, bei der Person Björn Höcke sind sich Partei und Fraktionsspitze offensichtlich einig. Wie schon bei den Kommunalwahlen, an der Zusammenarbeit mit Höcke wird festgehalten, trotz interner und vor allem externer Kritik.
7: Schauen wir nach Ungarn. Dort ist das Ende der Orbán-Regierung endgültig besiegelt. Gestern wurde der neue Regierungschef Péter Modrow im Parlament vereidigt. Nach 16 Jahren unter dem rechtsnationalen Orbán übernimmt der proeuropäische Konservative die Verantwortung und er erklärt, er wolle nicht über Ungarn herrschen, sondern seinem Land dienen. In Modrow setzen viele Ungarn große Hoffnung. Sarah Beham berichtet aus Budapest.
9: Ungarn in Aufbruchsstimmung. Zehntausende Menschen sind auf den Kossuth-Platz vor dem ungarischen Parlament gekommen, um die Vereidigung des neuen Ministerpräsidenten Péter Modrow mitzuerleben. Darunter auch Matthias Helb. Er schwenkt die Ungarn-Fahne, darauf steht Frankfurt.
10: Ich bin zwar Deutscher, aber meine Frau ist aus Ungarn, ihr Sohn auch. Und nach diesem wahnsinnigen Wahlerfolg und diesem Regimewechsel ist es einfach eine absolute Pflicht, ähnlich wie damals beim Mauerfall, hier mal persönlich dabei zu sein und das mitzufeiern.
9: Und den neuen Ministerpräsidenten zu feiern. Als erste Amtshandlung setzt der proeuropäische Péter Modrow ein klares Zeichen. Die Europafahne wird am ungarischen Parlamentsgebäude gehisst, wo sie Orbán vor mehreren Jahren abgenommen hatte. Doch der Höhepunkt ist die offizielle Wahl zum Ministerpräsidenten. 140 von 199 Abgeordneten stimmen für Modrow, der offiziell vereidigt wird.
11: A magyar nemzet javára gyakorolom. Isten engem úgy segéljen.
9: Nach dem Eid nutzt Péter Modrow seine Rede, um mit Orbáns Regierung abzurechnen.
11: Amit jogellenesen vittek el.
9: Was illegal gestohlen wurde, werden wir nun mit legalen Mitteln zurückholen. Was Sie verborgen haben, werden wir ans Licht bringen. Diejenigen, die dafür verantwortlich sind, werden jetzt zur Rechenschaft gezogen.
11: Akik felelősek, azok számot fognak adni a tetteikről.
9: Klare, scharfe Worte drinnen, dann tritt der proeuropäische Ministerpräsident vor das Parlament, vor Zehntausende Ungarinnen und Ungarn, mit seinem zentralen Versprechen.
11: Szeretettel köszöntünk benneteket.
9: Herzlich willkommen im freien, demokratischen Ungarn.
11: Magyarországon.
9: Die Menge ist begeistert. Die Hoffnung der Ungarinnen und Ungarn liegt jetzt auf Modrow und seiner konservativen proeuropäischen Tisza-Regierung. Der neue Ministerpräsident will der europäischen Staatsanwaltschaft beitreten, den Euro einführen, mit der Korruption aufräumen.
7: Sarah Beham war das und der neue proeuropäische Wind, der mit dem Regierungswechsel in Ungarn Einzug gehalten hat. Jedes Jahr rechnet das Global Footprint Network den Tag aus, an dem die Bevölkerung eines Landes rechnerisch mehr natürliche Ressourcen verbraucht hat, als weltweit in einem Jahr nachwachsen oder sich regenerieren können. Faktoren wie die Nutzung fossiler Energien, hoher Konsum und intensive Landwirtschaft fallen besonders ins Gewicht. Und für Deutschland gilt, der Erdüberlastungstag ist heute. Würden alle Menschen weltweit so leben wie wir, dann bräuchte es mehrere Erden. Dominik Bartoschek.
12: Die Industrie braucht Energie, Autos verursachen CO2 und wertvolle Böden verschwinden unter Beton und Asphalt. Jeden Tag verbrauchen wir in Deutschland also viele Ressourcen. Die Erde kann diese nur bis zu einem begrenzten Zeitpunkt erneuern und dieser Zeitpunkt ist für Deutschland genau heute, hat die Non-Profit-Organisation Global Footprint Network berechnet und den Tag zum deutschen Erdüberlastungstag erklärt. Demnach sind unsere natürlichen Ressourcen für dieses Jahr verbraucht und wir leben ab sofort auf Pump. Würden alle Länder auf der Erde so wirtschaften und konsumieren wie wir, dann bräuchte es dafür nicht nur einen Planeten, sondern gleich drei. Der BUND verlangt aus diesem Anlass ein Umdenken der Bundesregierung. Energiesparen müsse oberste Priorität bekommen. Unter anderem fordern die Umweltschützer ein generelles Tempolimit auf Autobahnen, den Ausbau der erneuerbaren Energien und der E-Mobilität.
7: Es ging um eigentlich nicht mehr viel für die beiden bayerischen Fußballmannschaften in ihren Abendspielen gestern. Der FC Bayern ist längst Meister, hat mit seinem 1:0-Sieg gegen Wolfsburg aber dem 1. FC Köln und Werder Bremen den Klassenerhalt gesichert. Und in der zweiten Liga hat der 1. FC Nürnberg den Klassenerhalt schon sicher. Gegen Schalke, das bereits als Aufsteiger feststeht, ist dem Klub aber ein Sieg gelungen und sogar ein deutlicher 3:0. Einzelheiten von Oliver Tubenauer.
13: Es war ganz einfach ein schöner Fußballabend, an dem die Stimmung prächtig war, es allerdings an jeglicher Brisanz fehlte. Schalke wirkte nicht schlapp, aber sorglos. Die Knappen standen hoch und Nürnberg wusste die Räume zu nutzen. Beim 1:0 in der 20. Minute hatten die Franken noch Glück. Nach einem Freistoß jagte Fabio Gruber den Ball Richtung Tor. Von Schalkes Ron Schallenbergs Oberschenkel prallte die Kugel dann ins Tor. Nürnbergs Soma schoss gleich zwei Abseitstore. Zweimal war er einfach zu früh gestartet. In der Nachspielzeit der ersten Hälfte machte es Kunusu besser. Auch sein Treffer war ein Alleingang aus einem Konter. Aber er hatte das richtige Timing, auch beim Abschluss, den er an Schalkes Torwart Kevin Müller vorbei ins kurze Eck vollendete. In der 72. Minute brachte Mohamed Soma den Ball zum dritten Mal in die Schalker Maschen. Diesmal passte aber alles und somit war der 3:0 Endstand perfekt. Und Nürnberger und Schalker Fans ließen den Abend gemeinsam fröhlich ausklingen.
7: Und wir schauen noch aufs Wetter. Heute scheint anfangs überall die Sonne. Es ist nur leicht bewölkt. Dann ziehen aber von Südwesten her Wolken auf. Später kann es in der Rhön und im Frankenwald zum Teil kräftige Gewitter geben. Die Höchstwerte heute 20 bis 25 Grad.
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1: Und das Gefängnis in Kaisheim ist eben eine alte Abtei mit dicken Mauern, mit Türmen und mit Torbögen, die dann verschlossen sind natürlich.
14: Das ist Markus Benzmann. Er ist Journalist bei der gemeinnützigen Redaktion Korrektiv. Er berichtet uns von einem Besuch in der Justizvollzugsanstalt Kaisheim. Im September 2025 war das.
1: Und allein schon sozusagen die Heranfahrt zu dieser Abtei war schon gruselig. Es war auch ein kaltes, schlechtes Wetter.
14: Die JVA ist in den Gemäuern eines ehemaligen Klosters untergebracht. Markus Benzmann will dort einen Mann treffen zum Interview für eine Doku. In dem Film soll es um die Verantwortung der katholischen Kirche gehen für den zigtausendfachen sexuellen Missbrauch an Kindern und Jugendlichen durch Geistliche und um Verstrickungen bis in die höchsten Ebenen des Vatikans. Der Mann, den Benzmann treffen will, ist eines der vielen Opfer, Andreas Pehr, heute 42 Jahre alt.
1: Und dass er jetzt ausgerechnet in einer ehemaligen Abtei sitzt, mit dicken Mauern und Türmen, das ist schon ein böser Streich des Schicksals.
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14: Andreas Pehr ist Missbrauchsopfer. Seit 30 Jahren ist er drogensüchtig. Immer wieder sei er durch die Hölle gegangen. 1994 ist Andreas Pehr als 10-jähriger Ministrant sexuell missbraucht worden von dem katholischen Priester Peter H. im oberbayerischen Garching an der Alz. H. war ein Wiederholungstäter. Brisant ist, der damaligen Bistumsleitung war das schon lange bekannt. 1986 hatte das Amtsgericht in Ebersberg bei München den Priester Peter H. wegen sexuellen Missbrauchs an 12 minderjährigen Jungen zu einer Bewährungsstrafe und 4.000 D-Mark Geldstrafe verurteilt. Insgesamt soll sich H. an mindestens 30 Minderjährigen vergangen haben, im Bistum Essen und im Erzbistum München und Freising. Dass all das heute öffentlich ist, ist auch den Recherchen von Markus Benzmann zu verdanken. Auch über Andreas Pehr, Überlebender des Missbrauchs, hat er mehrfach berichtet. Nach der Veröffentlichung des großen Münchner Missbrauchsgutachtens trifft Pehr vor 4 Jahren eine mutige Entscheidung. Als erster Missbrauchsbetroffener reicht er eine zivilrechtliche Klage gegen die katholische Kirche ein beim Landgericht Traunstein. Denn strafrechtlich war die Tat bereits verjährt.
16: Da gehört keine Verjährung hin. Weil das ist ja seelischer Mord eigentlich und die Kinder, die tragen ihr ganzes Leben das in sich rum. Ja.
14: Sagte Andreas Pehr damals im Juni 2022 dem BR. Pehrs Klage macht international Schlagzeilen, denn sie richtet sich nicht nur gegen den Täter und das Erzbistum München, sondern auch gegen einen ehemaligen Papst, gegen den inzwischen verstorbenen Benedikt XVI., Josef Ratzinger.
17: Former Pope Benedict XVI failed to take action against
18: Pope Benedict failed to deal adequately with
19: Pädophilie Chiesa Cattolica.
20: Einer der Betroffenen will jetzt vor Gericht gehen.
14: Andreas Pehr und sein Anwalt halten Josef Ratzinger für mitverantwortlich. Denn Ratzinger war es, der 1980 als Erzbischof von München und Freising den Priester Peter H. in München aufgenommen hatte. Und zwar nachdem dieser im Bistum Essen wegen sexueller Übergriffe auffällig geworden war. Davon gewusst zu haben, das hat Josef Ratzinger bis zu seinem Tod 2022 bestritten. Markus Benzmann konnte vor 3 Jahren in einer gemeinsamen Recherche mit dem BR-Funkstreifzug nachweisen, dass Ratzinger schon in den 80er Jahren über Haas Taten im Erzbistum München sehr wohl Bescheid wusste.
21: So ein berühmter Brief von 1986, den der damalige Präfekt der Glaubenskongregation, Kardinal Josef Ratzinger, unterschrieben hat, ermöglichte im Grunde genommen den Wiedereinsatz des Priester H. in die Gemeinde von Andreas Pehr nach Garching an der Alz.
14: Deshalb fordert Andreas Pehr Schadensersatz vom Erzbistum München und Freising in Höhe von 300.000 Euro. Aber die Verhandlungen ziehen sich hin. Der Täter, Peter H., ist inzwischen aus dem Priesterstand entlassen. Ins Gefängnis musste er für den zigfachen Kindesmissbrauch nie. Nur Andreas Pehr sitzt jetzt in Haft im ehemaligen Kloster Kaisheim, da, wo ihn Markus Benzmann im Herbst 2025 besucht.
21: Ich führe seit 2022 ein zivilrechtliches Verfahren gegen die Kirche eben wegen Kindesmissbrauch und bin 2023 durch den Druck und durch die Länge, wie sich das Verfahren zieht, wieder rückfällig geworden.
14: Seit seinem Missbrauch mit knapp 11 Jahren hat Andreas Pehr mit Suchtproblemen zu kämpfen. Der Täter, Peter H., hatte ihn mit Alkohol gefügig gemacht. Eine Methode, die er auch bei anderen Opfern anwandte.
21: Ich bin dann mit 12 schon auf die schiefe Bahn gekommen und da erstmal Alkohol, dann THC, dann Heroin und Benzodiazepine.
14: Andreas Pehr ist zum Auftakt seines Prozesses gegen die Kirche clean. Er hat einen Job bei der Deutschen Bahn. Doch im Lauf des Verfahrens geht es ihm schlechter. Und irgendwann so schlecht, dass er sich wiederholt Schmerzmittelrezepte von verschiedenen Ärzten besorgt und obendrein beim Fahren ohne Führerschein erwischt wird.
21: Bing, und für das wurde ich wieder bestraft zu 3 Jahren Haft.
14: Dabei hatte der Prozess für ihn vielversprechend angefangen. Gleich bei Verhandlungsauftakt im Juni 2023 hatte die Vorsitzende Richterin deutlich gemacht, dass sie sowohl eine Mitverantwortung Josef Ratzingers sieht, als auch einen Entschädigungsanspruch Andreas Pehrs gegen das Erzbistum. Das hatte auch das Erzbistum so akzeptiert. Aber es wollte sich auf keine Entschädigungssumme festlegen. Die solle das Gericht ermitteln. Schließlich lässt sich eine einzelne Ursache für eine Suchterkrankung nicht direkt nachweisen. Auch Matthias Katsch, Sprecher der Opferinitiative Eckiger Tisch, verfolgt den Prozess von Andreas Pehr von Anfang an. Man wisse aus Erfahrung, sagt er, dass Betroffene von sexuellem Missbrauch besonders häufig Suchterkrankungen entwickelten.
3: Wenn man sich das über eine große Statistik anguckt, ist es aber ohne Zweifel so, dass viele Betroffene unter anderem Suchtprobleme haben bzw. gefährdet sind.
14: Katsch kritisiert, das Erzbistum habe Andreas Pehr ohne Not in die Beweispflicht gedrängt.
3: Sie hätten sich natürlich anders verhalten können. Sie konnten ja schlecht bestreiten, dass sie wussten, dass der Pfarrer in der Pfarrei ein Serientäter, ein Missbrauchstäter war. Also haben sie sich auf das schwächste Glied in dieser Kette gestützt. Und das hätten sie nicht tun müssen. Die Kausalität zu bestreiten in einem Fall, der ja also eigentlich an Tragik nicht zu überbieten ist.
14: Die Opferorganisation kritisiert bis heute die oft unangemessenen niedrigen Entschädigungszahlungen für die Missbrauchsbetroffenen, auch wenn es in Einzelfällen inzwischen auch höhere Beträge gegeben hat. Wie wird es im Fall Pehr ausgehen? Das Erzbistum will sich gegenüber dem BR aktuell nicht dazu äußern. Fakt ist, Andreas Pehr musste sich in der Folge noch einmal von einem psychologischen Gutachter befragen lassen. Die Befragungen reißen aber alte Wunden wieder auf. Eigentlich bräuchte Andreas Pehr dringend Therapie.
4: Also das ist widerstrebt jeder Vorstellung von Gerechtigkeit,
14: sagt Rosi Mittermeier, Sprecherin der Initiative Sauerteig aus Garching an der Alz. Sie und weitere Pfarreimitglieder haben den Verein nach dem Bekanntwerden der Missbrauchsfälle um Peter H. in der Pfarrei gegründet. Ihr Ziel? Die Aufarbeitung in der katholischen Kirche voranzutreiben und Missbrauchsbetroffene zu unterstützen. Zusammen mit dem Verein Eckiger Tisch und der katholischen Laienbewegung Maria 2.0 hat die Initiative Sauerteig Anfang des Jahres deshalb ein Gnadengesuch an Ministerpräsident Markus Söder und das Justizministerium gerichtet.
4: Weil wir es für absolut unerträglich halten, dass Missbrauchsopfer dafür, dass der Täter sie aus der Bahn geworfen hat, bestraft werden, so muss man sagen, also in Haft sitzen für die Folgen des Verbrechens, das an ihnen begangen wurde. Und deshalb haben wir dieses Gnadengesuch initiiert, um für Andreas Pehr wenigstens die Möglichkeit zu schaffen, dass er so bald wie möglich in einen Therapieplatz für kombinierte Sucht- und Traumatherapie in einer geschlossenen Anstalt antreten kann.
14: Das Gnadengesuch werde derzeit von den zuständigen Stellen geprüft, teilte das Justizministerium dem BR auf Anfrage mit. Matthias Katsch vom Eckigen Tisch hofft auf eine Weiterentwicklung der Rechtsprechung, damit die Beweislast für den Zusammenhang zwischen Missbrauch und den psychischen Folgen nicht mehr auf den Opfern lastet. Wie das Landgericht Traunstein dem BR auf Anfrage mitgeteilt hat, liegt das psychiatrische Gutachten von Andreas Pehr inzwischen vor. Laut Gericht führen seine Anwälte und das Erzbistum inzwischen Verhandlungen, um einen außergerichtlichen Vergleich zu erreichen. Was auch immer bei den Verhandlungen rauskommen wird, die Strapazen durch die Gerichtsverhandlung und die schlimme Zeit in der Haftanstalt wird eine Entschädigungszahlung kaum aufwiegen.
22: Ich muss mit der heutigen Sicht sagen, ich würde es nicht nochmal machen. Ja, weil der einfach viel zu viel aufgewühlt hat und ja, mein Leben dann, wo ich wieder mit beiden Füßen im Leben stand, eine vernünftige Arbeit bei der Deutschen Bahn hatte, das alles kaputt gegangen ist wieder durch das.
14: Erzählt Andreas Pehr dem Journalisten Markus Benzmann bei ihrem Gespräch in der JVA Kaisheim. In der Doku des Korrektivjournalisten wird auch sein eigener Fall beschrieben. Wann er den Film selbst sehen kann, weiß er nicht. Andreas Pehr ist immer noch in Haft, hinter ehemaligen Klostermauern im schwäbischen Gefängnis Kaisheim.
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14: Redaktion Beate Greindl.
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2: Es ist 9.30 Uhr, die Nachrichten des Bayerischen Rundfunks mit Andreas Derschall. Die Übersicht: Kreuzfahrtschiff Hondius soll in Kürze evakuiert werden.

0: Im Jänner drängt der Deutsche Landkreistag auf eine Anschlusslösung für den Tankrabatt. Die angespannte geopolitische Lage werde voraussichtlich auch nach Auslaufen der Steuersenkung Ende Juni bestehen, sagte Verbandschef Brötel der Neuen Osnabrücker Zeitung. Daher müsse die Koalition schon jetzt Gespräche über weitere Maßnahmen führen. Ob der Tankrabatt verlängert, die Pendlerpauschale angehoben oder ein anderes Instrument gewählt werde, sei zweitrangig. Weitere Entlastungen dürften auch am Dienstag im Koalitionsausschuss Thema sein. Bundeskanzler Merz hatte gestern bei seinem Besuch in Stockholm angekündigt, man werde miteinander diskutieren, was sonst getan werden könne, um den Bürgern etwas Erleichterung zu verschaffen. Ähnlich äußerte sich Vizekanzler Klingbeil. Moskau. Russlands Präsident Putin hat Altkanzler Schröder als Vermittler im Ukraine-Krieg vorgeschlagen. Unter allen europäischen Politikern würde er Gespräche mit Schröder bevorzugen, sagte Putin nach der Militärparade zum Gedenken an das Ende des Zweiten Weltkriegs in Moskau. Die beiden Politiker gelten als enge Freunde. Der frühere SPD-Chef Schröder stand außerdem wiederholt wegen seiner Tätigkeiten für russische Öl- und Gaskonzerne in der Kritik. Putin sagte weiter, er sei zu einem Treffen mit dem ukrainischen Präsidenten Selenskyj in Moskau bereit. Selenskyj hat allerdings eine Reise nach Moskau wiederholt ausgeschlossen. Berlin. 3 Wochen vor dem Bundesparteitag der FDP stellen sich heute die Kandidatinnen und Kandidaten für Spitzenposten der Basis vor. Die FDP sucht unter anderem einen neuen Vorsitzenden, weil der amtierende Parteichef Dürr nach nur einem Jahr im Amt nicht mehr zur Wiederwahl antritt. Für die Nachfolge beworben haben sich der frühere Bundestagsvizepräsident Kubicki und der nordrhein-westfälische FDP-Chef Höhne. Die neue Parteiführung steht vor der Aufgabe, die FDP wieder aus ihrem Tief herauszuführen. Parteimitglieder können die Vorstellungsrunde am Vormittag online verfolgen oder in der Zentrale in Berlin. Zum Fußball. In der zweiten Liga hat Nürnberg am Abend Schalke geschlagen mit 3:0. Die Gelsenkirchener hatten bereits vor der Partie als Aufsteiger festgestanden. Zuvor hatte in der ersten Liga der FC Bayern 1:0 gegen Wolfsburg gespielt. Die Niedersachsen müssen damit weiter um den Klassenerhalt bangen. Bremen und Köln haben ihn durch die Wolfsburger Niederlage bereits sicher. Das Wetter in Bayern. Zunächst sonnig oder leicht bewölkt, später von Südwesten her mehr Wolken. Ab dem Nachmittag in der Rhön, im Frankenwald und an den Alpen teils kräftige Schauer und Gewitter. Höchstwerte 20 bis 25 Grad. In der Nacht weitere Schauer und Gewitter, nur in Schwaben und Mittelfranken trocken. Tiefstwerte bis 7 Grad. Die neue Woche beginnt wechselhaft mit Wolken, örtlich Regen oder Gewittern, am Mittwoch auch etwas Sonne. Höchstwerte in den nächsten Tagen 8 bis 19 Grad. Es ist 9.35 Uhr. Die Verkehrsmeldungen A9 München Richtung Nürnberg. In Höhe Dreieck Nürnberg-Feucht sind nach einem Unfall 2 Spuren blockiert. Soweit die Verkehrsübersicht.
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2: Für die einen ist er der neue starke Mann in der Union, für die anderen Teil des Problems. Die Rede ist von Jens Spahn. Gerade erst wurde er als Fraktionsvorsitzender von CDU und CSU wiedergewählt. Und das, obwohl er auch in den eigenen Reihen nicht nur Fans hat. Also warum führt an Jens Spahn offenbar trotzdem kein Weg vorbei? Darüber sprechen wir heute bei Berlin Code. Wir zeichnen diese Folge am Freitagvormittag auf. Mein Name ist Linda Zervakis und mit mir im Studio sind die ARD-Korrespondentinnen Dagmar Pepping und Tina Handel. Schön, dass ihr da seid.
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5: Der Reformstau der letzten Jahre, der lässt sich nicht über Nacht lösen. 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
2: So kennen wir Jens Spahn. Entschlossen, klare Ansagen sind typisch für ihn. Jetzt musste er sich in der Unionsfraktion zur Wiederwahl stellen und bekam mit 86,5% fast so viele Stimmen wie vor einem Jahr. Das war tatsächlich nicht selbstverständlich, denn es gab auch viel Kritik an ihm. Dagmar, du hast ihn nach der Wiederwahl getroffen. Wie hat

0: da auf dich gewirkt?
1: Sehr entspannt, sehr zufrieden. Ich glaube, er hat auch nicht unbedingt damit gerechnet, dass er 86,5% bekommt, wegen dieses sehr ruckeligen ersten Jahres. Und er wirkte sehr selbstbewusst und ja, war der Rute in sich.
0: Und auch offensichtlich ganz glücklich. Warum ist er denn überhaupt so eine Reizfigur?
1: Man muss sich das ja mal vorstellen. Der Mann ist seit 24 Jahren in der deutschen Politik. Der ist mit 22 in den Bundestag gekommen und hat, glaube ich, ist an keiner Kamera und an keinem Mikrofon vorbeigegangen und hat immer gerne auch zugespitzt, polarisiert, so auch den Weg in die Medien gefunden. Und er hat auch immer Reizthemen besetzt. Migration. Er hat sich von der Flüchtlingspolitik unter Kanzlerin Merkel abgesetzt. Dann die Corona-Zeit, ganz wichtig. Er war damals Gesundheitsminister. Da haben viele Leute ja ihn als Reizfigur empfunden. Da ist wirklich viel Kritik an ihm zu hören gewesen bis heute. Und dann ist bei vielen Leuten auch die Frage, wie steht er eigentlich zur AfD? Wäre er jemand, der vielleicht irgendwann mal die Brandmauer zur AfD einreißt? Das ist auch etwas, was viele Leute an ihm reizt. Und dann ist er wirklich auch eine schillernde Figur, was ja auch viel Raum eingenommen hat in den letzten Jahren. Da ging es um Immobiliendeals. Da haben sich Leute gefragt, wie konnte sich ein Gesundheitsminister eine Villa für viele Millionen, für mehrere Millionen im Villenviertel Dahlem leisten? Und da war die Frage, wo kam das Geld her? Das ist alles sehr nebulös gewesen. Und das waren nur so ein paar Punkte, wo Leute sich ja an ihm reiben konnten und auch eine Meinung sich zu Jens Spahn sich gebildet haben. Und die war nicht immer gut.
2: Ja, also jeder traut ihm eigentlich alles zu, kann man zusammenfassen. Und es ist auch so, dass die Opposition ihn auf jeden Fall nutzt als Triggerfigur. Also wir wissen schon, dass die ganz gerne mal in ihren Social-Videos Jens Spahn an den Anfang in die ersten Sekunden reinschneiden, weil die dann einfach gut geklickt werden. Die Funktion hat jetzt gerade so ein bisschen Katharina Reiche, die Wirtschaftsministerin, übernommen. Die ist jetzt ein bisschen die neue Triggerfigur. Er hat sich ein bisschen zurückgenommen. Und ich finde aber schon auch spannend an ihm, dass er so eine Reizfigur für die Linken ist, aus genannten Gründen, ne? Dass man ihm auch unterstellt, da nach rechts offen zu sein. Er ist aber durchaus auch, du hast es gesagt, wegen der Corona-Zeit eine Reizfigur für Leute ganz rechts außen, weil die mit ihm immer noch verbinden, ja, ich musste damals Maske tragen, meine Freiheit wurde eingeschränkt und Schuld daran war für mich Jens Spahn.
0: Und das waren ja auch teurere Masken, ne? Also das war ja auch noch so ein Ding, dass die Masken irgendwie sehr viel teurer waren. Also immer so ein bisschen nebulös. Trotzdem ist der dieser Posten Fraktionsvorsitzender ein wichtiger Posten. Vielleicht könnt ihr einmal kurz beschreiben, was gehört zu seinen Aufgaben und warum ist dieser Posten so wichtig?
1: Also gerade in der Regierung, wer dort Fraktionsvorsitzender ist, der muss dem Kanzler, der Kanzlerin den Rücken frei halten. Der muss sozusagen dafür sorgen, dass im Bundestag die parlamentarischen Mehrheiten bei Abstimmungen stehen. Das ist gerade irre wichtig in der jetzigen Konstellation, weil Union und SPD gerade mal 12 Stimmen Mehrheit haben. Und das zu organisieren, dass diese Mehrheiten im Parlament stehen, ist die Hauptaufgabe des Fraktionsvorsitzenden. Dann diese große Fraktion mit über 200 Mitgliedern zu managen. Auch dafür zu sorgen, dass alle ein bisschen vorkommen. Also sozusagen, ne,
0: nicht nur er und der Kanzler.
1: Nicht nur er und der Kanzler, sondern auch diese Leute zufrieden zu halten, sie einzubinden. Und man muss sagen, so in dieser Machtmechanik, ich würde sagen, es ist der zweitwichtigste Posten momentan in der Union, hier im Regierungsviertel nach dem Bundeskanzler.
2: Und er hat einfach sehr viel Macht auch intern, weil so ein Fraktionsvorsitzender kann halt über die Lebenswege von diesen ganzen Abgeordneten mitentscheiden. Also wer wird hier noch was, wer wird nichts, wer wird ausgebremst, wer darf sehr sichtbar sein, wer nicht. Das alles bestimmt Jens Spahn mit.
0: Und was ja auch auffällt, ist immer, wenn man von Jens Spahn spricht, fällt das Wort Loyalität. Also es gibt ja auch Leute in seiner Partei, sagen, dem trauen wir alles zu. Am Ende macht er es so, dass es für sich am besten rauskommt. Könnt ihr das nochmal so ein bisschen beschreiben? Und dann vielleicht auch die Anschlussfrage, warum hat er dann trotzdem so ein gutes Ergebnis erzielt?
2: Ich denke da immer an den Start, den er hatte vor einem Jahr im Mai als Fraktionsvorsitzender. Da gab es nämlich eine ganz schöne Situation, dass er da vorne stand, frisch gewählt war und dann aus seinen eigenen Reihen es Markus Söder ist, der dann den Jens Spahn so ein bisschen einordnet.
3: Jens ist 360 Grad anspielbar für jedes Thema, ein echter Allrounder. Und ja, das will ich auch sagen, er kann auch loyal.
2: Und alle, die da standen, also da ging so eine Art Raunen, fast Lachen ist zu viel gesagt, aber so ein wissendes Mhm.
0: Also er hat das ausgesprochen, was alle denken quasi.
2: Dass viele denken, er ist eben nicht besonders loyal.
0: So, und wie hat er das dann trotzdem geschafft, dann so einen hohen Wert hinzubekommen bei der Wiederwahl?
1: Zum einen, weil er sehr geschickt ist und auch bei der Vergabe von Posten, von Aufgaben, glaube ich, sehr geschickt ist. Und dann diese ungeheure Erfahrung, die er hat. Diese 360 Grad anspielbar, das stimmt schon. Er ist für jedes Thema praktisch sprechfähig. Wie gesagt, ja. 24 Jahre im Bundestag.
0: Und er ist 45 Jahre, also weil das manchmal so schwer fällt. Man hat ja das Gefühl, der begleitet einen schon gefühlt seit 60 Jahren. Nein, er ist erst 45 Jahre alt.
1: Und er ist ein Talent. Und jemand, der das früh gesehen hat, war zum Beispiel Wolfgang Schäuble. Der hat ihn sehr jung zum parlamentarischen Staatssekretär im Finanzministerium gemacht. Irgendwann kam auch Angela Merkel nicht mehr an Jens Spahn im Kabinett vorbei, hat ihn dann zum Gesundheitsminister gemacht. Und ich glaube, auch gerade sie hat mit gewissem Misstrauen auf seine Loyalität geschaut. Deswegen hat sie ihn erst dann zum Minister gemacht, als es wirklich nicht mehr zu verhindern war. Und der Mann rüttelt wirklich zwar noch nicht am Zaun des Kanzleramtes, aber dass er da irgendwann mal hin will, das glaubt, glaube ich, fast jeder hier im politischen Betrieb. Und das eben, die Frage ist aber, wie kommt er dahin und zu welchen Dingen ist er vielleicht auch fähig, um dorthin zu kommen? Und er ist erfahren, robust und sehr, sehr rhetorisch begabt. Also mal gucken, wohin der Weg noch führt.
0: Und ist er so stark, weil der Kanzler so schwach wirkt?
2: Ja, würde ich schon auch sagen. Es gab ja oft die Frage in den vergangenen Monaten, wechselt Merz ihn aus? Und ich würde sagen, Merz hat gar nicht so richtig eine Alternative, weil er hat nicht so viele so erfahrene Leute in seinen Reihen, die eigentlich genau das Management kennen müssten. Jetzt ist nur die Frage, ob Jens Spahn so ein guter Manager ist.
1: Tja, also das letzte Jahr war ja wirklich ruckelig. Man muss auch dazu sagen, warum wurde Jens Spahn jetzt nach einem Jahr wiedergewählt? Das ist so eine Besonderheit bei der Union. Da wird der Fraktionsvorsitzende nach einem Jahr wiedergewählt. Bei den anderen dauert das meistens die ganze Legislaturperiode. Also er hat sich zur Wiederwahl gestellt. Das erste Jahr war wirklich nicht einfach.
0: Könnt ihr vielleicht noch, genau, das wollte ich noch erklären, weil er erzählt, das ist so ruckelig. Was hat er denn alles veranstaltet in diesem ersten Jahr?
1: Naja, der Start war ja schon mal wirklich holprig, weil im ersten Wahlgang für Friedrich Merz die Mehrheit nicht stand. Da kann man sich natürlich fragen, wer hat nicht für den Kanzler gestimmt? Hatte Jens Spahn seine Leute nicht im Griff oder kamen die Nein-Stimmen aus der SPD? Aber es war auch kein schöner Start. Dann der Sommer, das war wirklich etwas, was die Karriere von Jens Spahn wirklich ein bisschen beschädigt hat. Dieses desaströse Management rund um die Richterwahl für das Bundesverfassungsgericht. Da ging es ja um die Kandidatin Frauke Brotius-Gersdorf. Und da hat er komplett falsch eingeschätzt, wie die Stimmung in der eigenen Fraktion war, dass eben die Unionsabgeordneten zu großen Teilen diese SPD-Kandidatin nicht wählen wollten. Man musste da ganz kurz vor knapp die Reißleine ziehen, eine Abstimmung im Bundestag am selben Tag absagen, weil man keine Mehrheit für diese SPD-Kandidatin hatte. Und da war wirklich, die SPD war außer sich, die Opposition hat sogar den Rücktritt von ihm gefordert, weil ja auch das Verfassungsgericht daraus beschädigt hervorgegangen ist. Also das war wirklich der ganz große Klopper, würde ich mal sagen, in dem ersten Amtsjahr von Jens Spahn als Fraktionschef.
0: Und wenn man sich jetzt mal die Umfragen anschaut, dann ergibt es ja auch das Bild, dass er jetzt kein besonders beliebter Politiker ist. Das zeigen auch aktuelle Umfragen des ARD-Deutschland-Trends.
2: Genau, da ist er fast ganz unten auf dem vorletzten Platz jetzt in unserer jüngsten Umfrage. Es gibt auch andere Umfragen, da ist er auf dem letzten Platz, wenn immer so die bekanntesten Politiker abgefragt werden. Also beliebt hat er sich nicht gemacht in diesem ersten Jahr. Das ist sicherlich ein Manko für ihn. Andererseits ist es auch so, als er Gesundheitsminister war vor einigen Jahren, gehörte er mal 2020 rum zu den beliebtesten Kabinettsmitgliedern. Das sank dann etwas in der Corona-Zeit im Jahr danach. Aber das sind nicht so viele Jahre. Also da frage ich mich schon, es könnte in ein paar Jahren dann doch wieder anders aussehen. Dagmar nickt ein bisschen skeptisch.
1: Ja, ich frage mich, wenn nur 12% der Bevölkerung sagen, sie sind zufrieden mit seiner Arbeit. 12%, damit liegt er noch hinter Friedrich Merz. Und da muss man sagen, verdammte Leistung in diesen Tagen, in den Werten hinter dem Kanzler zu liegen, wie er da aus dieser Grube rauskommt. Und ich glaube, das Problem von ihm ist, dass eben Leute ihm alles zutrauen. Und die Frage ist, vertraut man ihm? Und wenn dieser Mann irgendwann mal eine Stufe weitergehen will, und selbst Klassenkameraden haben damals gedacht im Münsterland, der Mann möchte gerne mal Kanzler werden. Da steht nämlich sozusagen im Abibuch seines Jahrganges, dass Kollegen sagten, Jens möchte gerne Bundeskanzler werden. Wenn der Mann diesen Weg gehen will, wird er irgendwann diese Werte massiv ausbauen müssen. Denn bisher hatte sich noch nie einer Wahl gestellt. Der Mann war noch nie Spitzenkandidat für eine Wahl, hat nicht für ein Ministerpräsidentenamt oder für etwas anderes kandidiert. Da muss er diese Werte massiv verbessern, denn sonst wird das nix.
0: Wie ist denn überhaupt sein Verhältnis zum Kanzler?
2: Ich würde sagen, es ist kein Vertrauensverhältnis, weil Merz ja auch weiß, Jens Spahn ist zum Beispiel mal gegen ihn angetreten, als es um den CDU-Vorsitz ging. Und Jens Spahn hat auch zu anderen Zeitpunkten nicht Friedrich Merz unterstützt. Und ich glaube schon, dass Merz ihn jetzt da zwar sitzen hat als Fraktionsvorsitzenden, aber sich selber nicht ganz sicher ist, ob er ihm so vertrauen kann, diese Fraktion zu managen.
0: Muss er Angst haben vor ihm?
1: Das glaube ich momentan nicht, eben weil die Werte von Jens Spahn so sind. Und innerhalb einer Legislaturperiode, die ja noch läuft, sozusagen den Kanzler auszuwechseln, da müsste schon ein Kanzler zurücktreten.
2: Das stimmt schon, aber es geht immer um die Frage, auch was kommt nach März und um die Frage, werden diese Menschen, die da gehandelt werden, womöglich vielleicht in 2 Jahren, wenn es dann auf die nächste Wahl zugeht, gut, wir wissen nicht genau, wann sie ist, werden die dann vielleicht lauter und versuchen die dann Merz zu stürzen. Und da könnte man sich eben, weil man ihm alles zutraut, auch bei Jens Spahn wieder vorstellen, dass er das macht. Da wäre intern vor allem sein Konkurrent Henrik Wüst, also CDU Nordrhein-Westfalen, Ministerpräsident da. Wüst fährt eher eine Strategie, die von Leuten in NRW als Krokodilstrategie beschrieben wird. Also man ist immer so, man ist so knapp unter der Oberfläche und man taucht erst auf und schnappt zu, wenn die Situation da ist. Spahn geht es eben anders an. Er ist die ganze Zeit sichtbarer. Mir fällt jetzt kein Tier ein, mit dem man das vergleichen könnte. Vielleicht so ein Adler, der oben drüber fliegt und immer alles im Blick haben will. Also er geht da eine andere Machtstrategie. Und die Frage ist, ob diese Menschen, die sich als Nachfolger von Merz sehen, irgendwann in den nächsten Jahren schon spürbar rausgehen.
1: Und das ist schon interessant. Henrik Wüst und Jens Spahn, die kommen beide aus demselben Kreis, also kommen beide aus dem Münsterland. Und da gibt es auch die Geschichte, dass sie sich schon in jungen Jahren, als sie beide in der Union, in der CDU anfingen, sich sozusagen eine Absprache gemacht haben sollen. Jens Spahn, Bundespolitik, Henrik Wüst, Landespolitik.
0: Ach.
1: Allerdings sind jetzt die Werte von Henrik Wüst auch zum Thema Zustimmung, Beliebtheit deutlich höher zum Beispiel als bei Jens Spahn. Und sollte sich Henrik Wüst, der für eine schwarz-grüne Koalition in Düsseldorf steht, für eine etwas liberalere CDU als Jens Spahn, irgendwann mal sich entscheiden, auf Bundesebene zuschnappen zu wollen, bin ich mal gespannt, wie das ausgeht.
0: Dagmar hat eigentlich eben schon eine ganz gute Überleitung geliefert. Wir beginnen unseren zweiten Teil mit einer Quizfrage. Was haben der ehemalige bayerische Ministerpräsident und Bundesinnenminister Horst Seehofer und die Grünen gemeinsam? Der ein oder andere wird jetzt vielleicht noch ein Meme im Kopf haben, das vor vielen Jahren viral ging. Zu sehen ist Horst Seehofer, der das hier in die Kamera sagt.
4: Da wird man sprachlos. In Österreich regieren auch die Grünen. Die Grünen.
0: Das ist, oh Gott, also wenn man, Entschuldigung, dass ich lache, aber es ist, ich möchte nicht wertend sein, aber man hört quasi die Empörung, also nochmal so dieses, die Grünen.
1: Das Schnaufen,
0: Entgeisterung, du sagst es. Also es klingt jetzt nicht so, als sei Horst Seehofer der Grün-Fan überhaupt. Und doch hat er jetzt am Donnerstagabend eine Lobrede auf einen Grünen gehalten. Und Tina, du warst dabei. Was war da los und wo war er?
2: Also erstmal war dieses die Grünen der Standard-Gag am Buffet, muss ich sagen. Und das war der große Abschiedsabend für Winfried Kretschmann, der nun bald nicht mehr Ministerpräsident von Baden-Württemberg ist. Und es war ein total schwarz-grüner Abend. Also Seehofer steht da zum Beispiel und begrüßt dann Kretschmann wie einen alten Buddy. Und sie erinnern sich dran, ja, im Bundesrat, da saßen sie als Ministerpräsidenten immer nebeneinander und waren sich ständig einig. Angela Merkel war auch da, die kommt ja nicht so oft zu solchen Dingen. Und die stellt sich erstmal zu den grünen Fraktionsvorsitzenden dazu und hält da ganz lange einen Plausch. Und sehr viele andere CDU-Leute und grüne Politiker und das sendet natürlich ziemliche Signale aus.
0: Ja, also es hört sich ja so an, als sei das irgendwie jahrelang quasi so ein Doppelklippo. Also meinst du, er ist jetzt zum Grünen-Fan geworden oder sind die Grünen jetzt Horst Seehofer-Fans?
2: Also Seehofer ist ganz klar Kretschmann-Fan, würde ich sagen. Das war fast eine Liebesbekundung. Er hat da eine Abschiedsrede auf ihn gehalten und hat gesagt, du hast Anstand, Haltung, Vertrauen, du bist fast fehlerfrei. Er hat sich nochmal dran erinnert, wie skeptisch er am Anfang den Grünen gegenüber war und jetzt hat er einen grünen Oberbürgermeister sogar in München. Also das war eine sehr respektvolle, ja eben fast liebevolle Rede. Und was daran aber spannend war, ist, wie sehr er nochmal dran erinnert hat an das Jahr 2017 und eben daran, dass vielleicht Schwarze und Grüne ganz gut Koalitionen bilden könnten.
4: Ein Sonntag
5: im Herbst 2017. Es war das Ende der Koalitionsverhandlungen in Jamaika. Völlig überraschend, nach 4 Wochen. Und wir waren uns einig, jedenfalls Bündnis 90, die Grünen und CDU und CSU, wir können eine Koalition bilden. Und dann bekamen wir von der FDP die Mitteilung, nach 4 Wochen und weitgehenden oder eigentlich totalen Einigkeiten, es gibt keine Koalition.
2: Ja, da merkt man, da ist noch eine Wunde da. Und er hat dann nochmal erzählt, er war so traurig, sie waren alle so traurig, dass es nicht klappt mit Jamaika. Und dann kam Kretschmann rein und hat sie getröstet. Das war ein ganz emotionaler Moment tatsächlich in der Rede. Deswegen ist jetzt Seehofer nicht unbedingt ein Grünen-Fan, aber er ist auf jeden Fall jemand, der sagt, Grüne zu bashen, so wie es zum Beispiel Markus Söder in Bayern tut und sie als Koalitionspartner auszuschließen, wie es auch CDU-Leute tun, das hält er für einen strategischen Fehler. Und ich habe mit ihm gestern auch nochmal bei dieser Veranstaltung gesprochen und er hat dann zu mir gesagt, man sieht ja gerade in den Umfragen, wohin das führt, wenn sich Parteien der Mitte gegenseitig bashen. Und damit meint er natürlich die aktuelle Stärke der AfD in den Umfragen.
0: Jetzt wird dieser Versuch, Grüne und Union zu verbinden, das gibt's ja quasi schon länger und die Rede ist dann immer von der sogenannten Pizza-Connection. Dagmar, was ist das?
1: Also da müssen wir ziemlich weit zurückgehen. Mitte der 90er Jahre, Bonn damals noch Hauptstadt, Regierungssitz. Da haben sich damals junge Abgeordnete von Union und Grünen in einem italienischen Restaurant in Bonn getroffen. Interessanterweise wurde dort nicht Pizza gegessen, sondern das war eher, das Pizza Connection zu nennen, war eher der Versuch, das so in den Bereich von Mafia zu rücken. Ach, ja, das okay. Von Gegnern. Also da haben sich damals junge Leute getroffen, unter anderem Armin Laschet, Peter Altmaier, Norbert Röttgen auf Seiten der Union. Bei den Grünen saßen da Leute wie Cem Özdemir oder Rezzo Schlauch und man hat sich dort getroffen und versucht, eine Verbindung aufzubauen. Helmut Kohl hat das Ganze übrigens damals nicht so gerne gesehen und das war eben der Versuch, Verbindungen aufzubauen. Und jetzt schauen wir mal, wo diese Politiker mittlerweile sind. Die sind zum Teil ja immer noch in der aktiven Politik. Und es gab auch danach nochmal Versuche, das Ganze wiederzubeleben, weil man ja auch in der Union nach Koalitionsmöglichkeiten jenseits der SPD gesucht hat. Das war ja auch immer ein Versuch. Und interessanterweise, weil wir ja schon über ihn gesprochen haben, Jens Spahn, der Mann, der 360 Grad anspielbar ist und auch loyal kann, der hat interessanterweise vor etwas mehr als 10 Jahren nochmal versucht, hier in Berlin eine sogenannte Pizza Connection 2.0 aufzubauen mit anderen Politikern. Also mittlerweile gilt er ja auch eher als grünen Kritiker, aber damals, vor über 10 Jahren, war Jens Spahn durchaus bereit, Gesprächsfäden damals mit Omid Nuripur von den Grünen wieder zu spinnen.
0: Und wenn wir uns jetzt aktuell umschauen, dann gibt es ja 3 schwarz-grüne bzw. grün-schwarze Landesregierungen, also in Nordrhein-Westfalen, in Schleswig-Holstein und in Baden-Württemberg. Warum funktioniert das in diesen Ländern?
2: Das liegt daran, wer da miteinander zu tun hat. Also das sind grüne Landesverbände, die zum Beispiel nicht total links sind, wie beispielsweise die Berliner Grünen. Und das sind CDU-Landesverbände auf der anderen Seite, die als eher liberal gelten, zum Beispiel in NRW und in Schleswig-Holstein. Deshalb ist man sich da ohnehin sehr nah. Auf Bundesebene würde ich aber sagen, müsste es so sein, wenn man da Brücken bauen will, dann sagt man eigentlich, müssen diejenigen die Brückenbauer sein, die am weitesten voneinander entfernt sind. Also jemand, der eher rechts in der Union steht und eher links bei den Grünen. Und wenn die, also zum Beispiel dann eben vielleicht Spahn und Katharina Dröge, die grüne Fraktionsvorsitzende vom linken Flügel, wenn die eine vertrauensvolle Verbindung zueinander finden, dann schließen sie ja alle, die dazwischen sind, mit ein. Während wenn man eher eine Brücke baut zwischen Leuten, die sich ohnehin nah sind, dann hat man immer die Parteiränder, die dann ausfransen und die weg wollen. Das ist dann nicht so eine stabile Verbindung. Und ich würde sagen, diese Gespräche, diese Connection, das gibt es natürlich weiter, dass da auch unter jüngeren Abgeordneten gesprochen wird. Aber im Moment ist die Strategie der Grünen eher, dass sie sich sehr auffällig Unionsleute einladen zu solchen Veranstaltungen wie am Donnerstagabend. Ganz oft ehemalige Politiker, also zum Beispiel Annegret Kramp-Karrenbauer war gerade bei der grünen Fraktionsklausur der Bundestagsfraktion dabei, wurde dort als Gast eingeladen. Angela Merkel wurde schon mehrfach eingeladen, unter anderem als der ehemalige Bundesumweltminister Jürgen Trittin verabschiedet wurde. Armin Laschet hat ein Buch vorgestellt, auch mit Kretschmann zusammen. Da sieht man schon, da ist eine Strategie dahinter, immer wieder das zu setzen und immer wieder Unionspolitiker zu haben, die eigentlich ganz respektvoll über Schwarz-Grün sprechen. Und andererseits gab es gestern natürlich auch die Momente, in denen Winfried Kretschmann gesagt hat, was ich hier mache, ist eigentlich eine Verbeugung vor der Union, was ihr alles geschafft habt nach dem Krieg. Er hat an Konrad Adenauer erinnert. Also da sollen dann immer diese Vibes ausgehen von solchen Treffen.
0: Ja, also einfach vielleicht mal eine vegane Currywurst zusammen essen. Vielleicht bringt das ja auch was statt Pizza Connection. Aber es zeigt ja offensichtlich, man muss aufeinander zugehen, weil sonst haben wir halt die Lage, die wir jetzt gerade haben. Also was würdet ihr sagen, bringen dann am Ende solche Treffen wie am Donnerstagabend? Kann das zusammenführen?
1: Naja, solche Sachen sind natürlich hier Regierungsvierteltreffen, ja, wo Journalisten da sind, wo man natürlich auch eine Botschaft aussenden will. Viel wichtiger ist das, was wir eben nicht sehen. Also Treffen, eben vertrauliche Treffen, wo man sich vielleicht auf die nächsten Jahre vorbereitet. Und ich mache zum Beispiel keine Voraussage, wie lange diese Bundesregierung noch hält. Mhm. Es kann im nächsten Jahr vorbei sein. Wir müssen auch immer auf die Landtagswahlen im Herbst gucken, was danach passiert. Sollte die AfD zum Beispiel erstmals eine Regierung stellen können, eine Wahl gewinnen. Diese Gesprächsfäden aufzubauen, auch gerade ohne die Kameras dabei zu halten, halte ich für unfassbar wichtig, um auch wieder ein Vertrauen aufzubauen. Du hast gerade gesagt, Katharina Dröge, Jens Spahn, Britta Hasselmann, was die sich in den letzten Jahr auch für Battles geliefert haben, auch im Bundestag, ja, und Jens Spahn persönlich verantwortlich gemacht haben für dieses Desaster bei der Richterwahl. Also da zueinander zu finden, wird nicht einfach sein. Aber wenn die Union irgendwann mal raus will aus dieser Verkettung mit der SPD, und auch da ist die Zukunft nicht klar, wie es mit der Partei weitergeht, muss sie sich meines Erachtens auf die Grünen zubewegen. Ansonsten bliebe wirklich irgendwann mal nur noch eine irgendwie geartete Zusammenarbeit mit der AfD, um überhaupt noch einen Kanzler stellen zu können.
2: Also im Moment wäre der Weg, das ist auch meine Einschätzung, sehr weit, eben weil in der Union mit Friedrich Merz, mit Jens Spahn, eher zwei gerade sehr machtvoll sind, die nicht so viel mit den Grünen anfangen können.
1: Und Markus Söder in der Kulisse aus München.
0: Ja, ist natürlich auch spannend zu hören, wie ihr darüber denkt. Also vielleicht hat euch ja unser Gespräch dazu angeregt, auch mal neu über dieses Thema nachzudenken. Ich sag nur Dagmar Pepping, Tina Handel, vielen Dank, dass ihr heute wieder versucht habt, komplizierte Themen ein wenig unkomplizierter zu machen. Danke, dass ihr da wart.
1: Gerne. Gerne. Tschüss.
0: Ja, und natürlich auch euch vielen Dank fürs Zuhören. Und wenn euch der Podcast gefällt, dann folgt uns gerne, bewertet uns oder empfehlt uns weiter. Dann hören vielleicht noch ein paar mehr Menschen freiwillig Politik-Podcasts. Und das ist ja auch nicht selbstverständlich. Ich bin Linda Zervakis. Vielen Dank fürs Zuhören. Macht's gut und bis nächste Woche. 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
3: Es ist 10 Uhr, die Nachrichten des Bayerischen Rundfunks mit Andreas Derschall. Die Übersicht. Passagiere sollen nach Hantavirus-Ausbruch von Kreuzfahrtschiff gebracht werden. AfD gründet eigene politische Akademie in Bayern. Eurovision Song Contest-Woche startet in Wien. Das Wetter zunehmend bewölkt, später Schauer und Gewitter bei maximal 25 Grad. Santa Cruz. Das Kreuzfahrtschiff, auf dem das Hantavirus ausgebrochen ist, liegt inzwischen vor der spanischen Kanareninsel Teneriffa vor Anker. Die Hondius wurde von der Küstenwache in den Hafen von Granadilla eskortiert. Hier sollen in den nächsten Stunden Passagiere und ein Teil der Besatzung untersucht und anschließend an Land gebracht werden. Danach würden die Menschen in ihre Heimatländer ausgeflogen, heißt es. Die Evakuierung soll bis morgen Mittag abgeschlossen sein. Der Chef der Weltgesundheitsorganisation WHO, Tedros, will die Aktion persönlich beaufsichtigen. Auch wenn den Angaben nach keiner der Menschen an Bord derzeit Symptome hat, gelten sie aufgrund der langen Inkubationszeit des Hantavirus als Hochrisikokontakte. Doha. Vor der Küste von Katar ist offenbar ein Frachtschiff beschossen worden. Wie die britische Seeschifffahrtsbehörde mitteilte, hieß es von der Besatzung in der Früh, der Frachter sei von einem unbekannten Geschoss getroffen worden. In der Folge sei ein kleines Feuer ausgebrochen, das mittlerweile aber gelöscht sei. Verletzt wurde offenbar niemand. Die Behörden untersuchen den Vorfall nun. In der Straße von Hormuz hatte es zuletzt Gefechte zwischen den USA und dem Iran gegeben. Die iranischen Revolutionsgarden drohten mit Vergeltungsmaßnahmen für jeden US-Angriff auf Tanker und Handelsschiffe. Am Freitag hatten die USA zwei iranische Schiffe beschossen. München. Die AfD in Bayern forciert den Aufbau eigener Schulungsstrukturen und hat dafür eine politische Akademie gegründet. Der bayerische Landesvorsitzende Protschka erklärte auf BR24 Anfrage wörtlich: Wir bereiten uns auf die Übernahme von Regierungsverantwortung in den Ministerien vor. Gastredner bei der Gründungsveranstaltung war der Partei- und Fraktionschef der AfD in Thüringen, der rechtskräftig verurteilte Rechtsextremist Höcke. Zuvor hatte er ein Treffen der bayerischen AfD-Landtagsfraktion in Ansbach besucht. In Thüringen, wo die AfD vom Verfassungsschutz als gesichert rechtsextrem eingestuft wird, gibt es bereits eine ähnliche Akademie. Kritiker warnen vor ideologischer Kaderbildung. Budapest. Ungarns neuer Regierungschef Modjol hat sich nach seiner Vereidigung in einer Ansprache vor dem Parlament an die Bürgerinnen und Bürger gewandt. Vor mehr als 100.000 Menschen versprach er zu zeigen, dass Politik, so wörtlich, schön, mutig und ehrlich sein kann. Gemeinsam werde man Ungarn wieder aufbauen. Im Parlament hatte Modjol zuvor gesagt, er werde nicht über Ungarn herrschen, sondern seinem Land dienen. Er kündigte außerdem an, eine neue unabhängige Behörde einzurichten. Diese solle die Gelder, die unter seinem rechtsnationalen Vorgänger Orbán veruntreut worden seien, zurückholen und Missstände aufdecken. Wien. Mit einer Eröffnungszeremonie beginnt am Nachmittag der 70. Eurovision Song Contest. Dabei werden die Künstlerinnen und Künstler aus 35 Nationen auf der Bühne des ESC Village am Wiener Rathaus begrüßt. Mehr als 10.000 Fans werden zu der Feier erwartet. Die Zeremonie ist der offizielle Start in die ESC-Woche. Der eigentliche Wettbewerb beginnt am Dienstag mit dem ersten Halbfinale, das zweite ist am Donnerstag. Am Samstagabend findet dann das Finale statt. Nach dem Sieg von Countertenor JJ voriges Jahr ist Österreich heuer zum dritten Mal Ausrichter des Musikspektakels. Für Deutschland tritt Sarah Engels mit dem Song Fire beim Song Contest an. Das Wetter in Bayern? Leicht bewölkt bis sonnig, später von Südwesten her mehr Wolken. Ab dem Nachmittag in der Rhön, im Frankenwald und an den Alpen teils kräftige Schauer und Gewitter. Höchstwerte 20 bis 25 Grad. In der Nacht weitere Schauer und Gewitter, nur in Schwaben und Mittelfranken trocken. Tiefstwerte 13 bis 9 Grad. Die neue Woche beginnt windig und wechselhaft mit Wolken, örtlich Regen oder Gewittern, gelegentlich auch etwas Sonne. Höchstwerte in den nächsten Tagen 8 bis 19 Grad. Es ist 10.05 Uhr. Die Verkehrsmeldungen A9 München Richtung Nürnberg. In Höhe Dreieck Nürnberg-Feucht sind nach einem Unfall zwei Spuren blockiert. Soweit die Verkehrsübersicht.
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4: Der Triglav in Slowenien, der Monviso in Italien, der Gamskugel in Österreich, der Eiger in der Schweiz und der Säuling in Deutschland. Was haben diese Berge gemeinsam?
5: Ja, okay, also es ist ein bisschen leichtes Rätsel heute, also für uns. Aber auch nur, weil wir wissen, um was es heute geht, nämlich um heilige Berge.
4: Richtig, leichtes Rätsel für euch. Du gewinnst auch nichts, Toni.
5: No!
4: Aber stellvertretend für dich haben wir für alle Zuhörerinnen und Zuhörer eine riesengroße Überraschung, aber erst am Ende der Folge.
5: Oh.
4: Vorher erfahrt ihr, wie Toni richtig geraten hat, mehr über Berge, die als heilig gelten. Die gibt's nämlich auf jedem Kontinent, über alle Kulturen und sämtliche Religionen hinweg und durch alle Zeiten hindurch.
5: Aber erst einmal herzlich willkommen bei den heiligen drei Bergfreundinnen. Toni und Kadi habt ihr gerade schon gehört. Hallo, hallo.
6: Hallo, hallo. Mein Heiligenschein strahlt bis zum Triglav.
4: Meiner nur bis zum Gamskugel. Und deiner?
5: Das habe ich mir noch nicht überlegt. Ich sehe ihn nicht. Naja, ich bin die Lisa und wir machen den Podcast für dein Leben mit den Bergen. Und das hier ist die letzte Folge unserer Spiritualitätsstaffel. Deswegen sind wir drei heute definitiv nicht die Hauptpersonen, sondern die heiligen Berge.
4: Und ich stelle euch vier davon näher vor. Einen daheim bei mir direkt vor der Haustür, einen deutschen, einen europäischen und einen internationalen. Und unterwegs und ganz nebenbei erfahrt ihr noch mehr über heilige Berge im Allgemeinen. Los geht's bei mir daheim. Das heißt in Franken, denn da wohne ich jetzt wieder zur Hälfte und alle, die mich ein bisschen besser kennen, die werden sich jetzt denken, war ja klar, dass dieser Berg kommt. Und ich freue mich ganz narrisch, weil es ist
5: der Staffelberg. 539 Meter hoch, Hausberg von Bad Staffelstein im oberfränkischen Landkreis Lichtenfels. Unterhalb des Gipfels verstecken sich mehrere Höhlen und Felsspalten. Die bekannteste davon, die Kunigundenhöhle. Benannt nach der heiligen Kunigunde, der Frau von Kaiser Heinrich II.
4: Der Staffelberg gilt neben dem Kreuzberg in der Rhön und dem Walberla als einer der drei heiligen Berge der Franken. Staffelberg heißt er wegen der Geländestaffeln und Gesteinstufen, die ein bisschen so aussehen wie am berühmten Tafelberg in Südafrika und die einen quasi direkt in die Jurazeit blicken lassen. Seit der Jungsteinzeit, also seit etwa 5000 vor Christus, war der Staffelberg immer wieder besiedelt. Zum Beispiel gab es dort oben eine keltische Siedlung, die wohl Menusgada hieß. Siedlungs- und Tempelberge der Kelten machen übrigens einen großen Teil der heiligen Berge aus. Dazu gehören zum Beispiel der Aber im Bayerischen Wald, der Wilzenberg im Sauerland und der Bogenberg in Niederbayern. Und heilig bedeutet, dass diese Berge schon immer eine besondere Bedeutung für die Menschen hatten, dass sich Mythen und Sagen um sie ranken. Beim Staffelberg gibt es gleich ein paar davon. Wegen des Hochmuts und der Hartherzigkeit ihrer Bewohnerinnen und Bewohner soll eine Stadt im Berg versunken sein. Ein großer Schatz ist im Inneren des Berges verborgen. Alle 100 Jahre an Johanni, also am 24. Juni, öffnet sich der Berg und gibt den Schatz frei. Aber nur für Sonntagskinder, also für Menschen, die am Sonntag geboren sind. Im Berg schlafen Ritter, die in Zeiten besonders großer Not erwachen.
5: Oh.
4: Und liebe Bergfreundinnen, meine Lieblingssage erzähle ich euch in meiner Lieblingsversion jetzt etwas ausführlicher.
6: Ja, juhu!
4: Es waren einmal Quäkele, die in einer Höhle im Staffelberg lebten.
6: Was?
4: Quäkele, sowas wie Wichtel oder Zwerge. Sie waren fleißig und hilfsbereit, besaßen große handwerkliche Fähigkeiten und haben den Menschen im Maintal sehr, sehr viel geholfen.
6: Also quasi sowas wie die Heinzelmännchen?
4: Ja, so wie Heinzelmännchen. Nachts arbeiteten sie heimlich auf den Feldern, in den Ställen und in den Werkstätten der Menschen unterhalb des Staffelbergs. Wenn die Menschen am Morgen erwachten, war das Korn gebündelt, das Heu eingefahren oder das Werkzeug geschärft. Die Zwerge verlangten keinen Lohn. Dafür aber stahlen sie ab und an frisch gekochte Klöße aus den Kochtöpfen der Menschen, denen sie halfen. Eine Frau hatte die Quäkel in Verdacht, kochte eine besonders große Portion Klöße, versteckte sich hinter einem Vorhang und wartete. Und tatsächlich, kaum war es still, kamen die Quäkele durch ein Loch in der Wand, schnappten sich die dampfenden Klöße und wollten mit ihrer Beute verschwinden. Doch die Frau war schneller. »Jetzt habe ich euch erwischt«, rief sie und sprang aus ihrem Versteck. Die Zwerge erschraken so sehr, dass sie in Panik gerieten und aufgeregt durcheinander liefen. Doch dann fanden sie einen Spalt in der Wand und flitzten zurück in den Berg. Von diesem Tag an ließen sie die Klöße der Dorfbewohnerinnen und Bewohner in Ruhe. Doch auch ihre beschwerliche Arbeit mussten die jetzt wieder ganz allein und ohne die Hilfe der Quäkele verrichten. Manchmal, an stürmischen Abenden, da kann man noch das leise Kichern der Quäkele hören. Als würden sie sich immer noch über ihre eigenen Streiche freuen.
6: Okay, ich will noch eine Geschichte.
4: Ja, gleich, liebe Toni. Aber zuerst noch einmal ganz theoretisch zu den Siedlungs- und Tempelbergen der Kelten. Heute stehen dort häufig Kirchen. Heidnische Kultstätten wurden oft mit christlichen Wallfahrtsorten überbaut. Der Berg bleibt also heilig, egal welche Religion gerade das Sagen hat. Auf dem Staffelberg wurde 1653 die Adelgundiskapelle errichtet. Und damit verlassen wir Franken und gehen weiter in den Süden zum
5: Watzmann, dem zentralen Gebirgsstock der Berchtesgadener Alpen. Höchster Gipfel, Watzmann Mittelspitze mit 2713 Metern Höhe. Die Watzmann Ostwand ist die höchste Wand der Ostalpen. Watz, ohne T, nur mit Z, bedeutet scharf oder rau und kommt aus dem Altdeutschen.
7: Also der Watzmann ist natürlich schon cool, so wie die Schweizer ihre Eiger Nordwand haben, ne? So haben wir dann halt den Watzmann.
4: Das war die Journalistin, Autorin und Wanderführerin Nina Ruhland. Die kennt ihr vielleicht noch von unserer Alpenüberquerungs-Doku-Serie. Und sie hat ein ganzes Buch zum Thema geschrieben, mit insgesamt 22 heiligen Bergen.
6: Cool, aber gibt's jetzt noch eine Geschichte?
4: Ja, liebe Toni, die gibt es, aber
7: die Saga rund um den Watzmann-König ist natürlich auch echt keine, die man den Kindern vorm Einschlafen erzählen sollte, also wirklich blutig.
4: Bist du dir sicher, dass du die Geschichte trotzdem hören willst, Toni?
6: Ja.
4: Es war einmal ein mächtiger König namens Watzel, der über ein weites Land herrschte. Er war groß und stark, doch sein Herz war aus Stein. Zusammen mit seiner ebenso grausamen Königin und ihren 7 Kindern verbreitete er Angst und Schrecken unter den Menschen. Tag für Tag ritten der König und seine Familie auf ihren schwarzen Pferden durch die Dörfer, begleitet von ihrer blutrünstigen Hundeschar. Sie verwüsteten die Felder und jagten das Vieh der Bauern. Niemand wagte es, sich ihnen entgegenzustellen. Eines Tages kamen sie auf ihrem Jagdzug an einem Hirtenhäuslein vorbei. Vor der Hütte saß die Hirtin und hielt ihr schlummerndes Kindlein in den Armen. Neben ihr lag ihr treuer Hund. In der Hütte ruhte ihr Mann. Gestört vom Poltern der Königsfamilie sprang der Hund der Hirtin bellend auf. Doch ein Hund aus des Königs Meute warf sich auf ihn und biss ihm in die Kehle. Ein anderer schlug seine scharfen Zähne in den Leib des Kindleins und ein dritter riss die Mutter zu Boden. Auch der aufgeschreckte Hirte wurde von den Knechten und Hunden des Königs zu Boden gebracht und zerrissen. Der blutdürstige König frohlockte und lachte, während der Hirte einen schrecklichen Fluchschrei gen Himmel sendete und starb. Plötzlich zuckten Blitze und es erhob sich ein dumpfes Brausen, ein Donnern, ein Heulen. Und der Geist der Rache fuhr in des Königs Hunde. Sie fielen ihn selbst, die Königin und die 7 Kinder an und würgten alle nieder, bis dass ihr Blut zu Tale rann. Ihre Leiber erstarrten zu riesigen Bergen. Der König selbst wurde zum höchsten Gipfel, die Königin zur Spitze daneben und die 7 Kinder zu den kleineren Spitzen ringsherum. Aus ihrem Blut bildete sich zu ihrem Fuße der Königssee. Die Alpe, von der sich die Hunde herabstürzten, nannte man fortan den großen Hundstod. Und wenn der Wind durch die Felsen pfeift, hört man manchmal noch das Wehklagen der versteinerten Familie. Als Mahnung an alle, die Hochmut und Grausamkeit nicht fürchten.
6: Für alle, die es nicht sehen, ich melde mich gerade.
4: Ja.
6: Denn der Watzmann, also der Berg, der hat doch 5 Kinder. Also 5 kleinere Gipfel, nicht 7.
4: Sehr richtig, liebe Toni. Die Sage spricht trotzdem von 7. Vielleicht, weil die Zahl 7 eine mythische und heilige Bedeutung hat. Wisst ihr eh, Schneewittchen und die 7 Zwerge, der Wolf und die 7 Geißlein, die 7 Weltwunder oder die 7 Tage der Schöpfung. Egal ob 5 oder 7, der Watzmann kann ohne Übertreibung als einzigartiger und besonders schöner Berg bezeichnet werden. Das Magazin Bergsteiger hat ihn sogar einmal zum schönsten Berg der Welt gewählt. Kein Wunder, dass von Malern wie Caspar David Friedrich bis zu Instagrammern alle hooked von der Formschönheit des Watzmanns sind. Und das hat er gemein mit vielen anderen heiligen Bergen, die oft wegen ihrer besonders markanten Form verehrt werden. Weil sie zum Beispiel in ihrer Gestalt an einen Menschen oder an ein Tier erinnern. Wir verlassen Deutschland und nähern uns dem nächsten Berg, aber zum Glück nur mit den Ohren.
7: Dann gab es aber auch einen Berg, wo ich während der Recherche dann gesagt habe, okay, also da muss ich jetzt wirklich nicht nochmal in die Nähe, nämlich den Vesuv.
5: Der Vesuv. 1281 Meter hoch, rundum dicht besiedelter, aktiver Vulkan mit enormem Zerstörungspotenzial. Der Name hat wohl indoeuropäische Wurzeln. Zu übersetzen mit der Scheinende oder der Brennende.
7: Die Vulkanologen, die sich jetzt damit beschäftigen, sind not amused, was da jetzt so gerade abgeht und dass eigentlich vorhersehbar ist, dass da in nicht allzu ferner Zukunft wieder was Ähnliches passieren könnte und da mittlerweile natürlich noch ein paar mehr Menschen drumherum wohnen rund um Neapel.
4: 3 Millionen, um genau zu sein. Der gefährlichste Vulkan Europas thront über der drittgrößten Stadt Italiens und niemand weiß, wann und wie er wieder ausbrechen wird. Oder wie Nina sagt, was Ähnliches abgehen könnte. Falls ihr es nicht mehr ganz auf dem Zettel habt, der Vesuv war nämlich der Vulkan, der 79 nach Christus Pompeji und seine benachbarten Orte unter Asche und Lava begrub. Es entstand die Legende, dass die Katastrophe ein göttlicher Fluch war. Dass die Römer die Götter erzürnt hätten, indem sie ihre alten Tempel entweihten und ihre Moral vernachlässigten. Dass die Zerstörung eine Strafe des Gottes Vulkanus oder des Gottes Pluto, des Herrschers der Unterwelt gewesen sei. Aber um den Vulkan ranken sich noch viel, viel mehr Legenden.
6: Okay, also ich finde, eine kannst du uns davon schon erzählen, oder?
4: Na gut, liebe Toni. Es war einmal eine wunderschöne Meeresnymphe namens Leukopetra, die an den Küsten Italiens lebte. 2 junge Männer, Vesevo und Sebeto, verliebten sich in sie und stritten um ihre Gunst. Um sie zu entführen, lauerten sie ihr eines Tages am Strand auf. Leukopetra, erschrocken und verzweifelt, sprang in die Wellen und flehte ihren Vater, den Meeresgott Neptun, um Hilfe an. Er verwandelte sie in einen strahlend weißen Felsen, der heute als Faraglioni bekannt ist und die Küste von Capri ziert. Vesevo und Sebeto waren untröstlich über ihren Verlust. Aus Kummer und Wut verwandelte sich Sebeto in einen Fluss, dessen Wasser die fruchtbaren Ebenen von Neapel durchziehen. Vesevo hingegen verwandelte sich in den feuerspeienden Vulkan Vesuv, dessen Ausbrüche bis heute die Landschaft prägen. So entstanden der Vesuv und die Insel Capri, die durch ihre tragische Geschichte der unerfüllten Liebe zwischen Leukopetra, Vesevo und Sebeto miteinander verbunden sind. Vulkane sind ein fester Bestandteil auf der Liste der heiligen Berge. Auf einmalige Weise verbinden sie Schöpfung und Zerstörung, verhelfen ganzen Landstrichen zu besonderer Fruchtbarkeit, die sie mir nichts, dir nichts wieder zerstören und unter Lava und Asche begraben können. Rauch, Feuer und Erdbeben werden als Zeichen göttlicher Macht gesehen. Vulkane gelten als Wohnort der Götter, Geister und Ahnen, als Tor zur Hölle oder zur Unterwelt. Und sie werden nicht zuletzt wegen ihrer idealtypischen Kegel- oder Pyramidenform von den Menschen verehrt. Und diese idealtypische Form nehmen wir mit. Raus aus Europa zu unserem nächsten Berg, dem
5: Kailash, dem heiligsten Berg der Welt. 6.638 Meter hoch, liegt in Tibet, hat eine außergewöhnlich symmetrische Form wie ein Kristall oder eine Pyramide, ist ganzjährig mit Schnee bedeckt. Tibeterinnen und Tibeter nennen ihn deshalb Juwel des Schnees.
4: Der Kailash gilt deswegen als heiligster Berg der Welt, weil er in mehreren großen Religionen, im Hinduismus, im Buddhismus, im Jainismus und in der einheimischen Religion Tibets Böen als Sitz der höchsten göttlichen Kräfte und als Zentrum des Universums verehrt wird. Oft gilt er als irdische Manifestation, das weltliche Gegenstück des mythischen Weltenbergs Meru. Der Weltenberg Meru wird in hinduistischen, buddhistischen und jainistischen Schriften als der zentrale Berg beschrieben, um den sich alles dreht, und zwar buchstäblich. Er beschränkt sich nicht nur auf die Erdoberfläche, sondern sticht wie eine Achse durch die Erdkugel und steht an beiden Seiten der Erde hervor. Um dieses Zentrum drehen sich Himmel, Erde und Unterwelt, wie um die tatsächlich existente Erdachse. Damit symbolisiert er den kosmischen Mittelpunkt und die Ordnung des Universums.
6: Aber ich will wieder eine spannende Geschichte zum Berg.
4: Natürlich, Toni. Es war einmal im Jahre 1100 nach Christus, als der heilige Berg Kailash zum Schauplatz eines epischen Wettkampfs wurde. Zwei große Geister standen sich gegenüber. Yogi Milarepa, der erleuchtete Meister des Buddhismus, und Naro Bönchung, ein stolzer Anhänger der alten Böen-Lehren. An jenem Tag versammelten sich Gläubige, um Zeugen dieses Wettstreits zu werden. Wer den Gipfel des heiligen Kailash zuerst erreicht, würde die Vorherrschaft seiner Lehre erringen. Milarepa setzte sich auf einen Sonnenstrahl, der ihn mit unermesslicher Geschwindigkeit emportrug. Naro Bönchung ritt auf seiner mächtigen Trommel, deren Schläge die Schwingungen des Universums kontrollierten. Milarepa schwebte mit Leichtigkeit und Eleganz dem Gipfel entgegen und Naro Bönchung hielt tapfer mit. Doch dann geschah das Unglaubliche. Milarepa überholte seinen Widersacher und Naro Bönchung, überrascht und erschrocken, ließ seine Trommel fallen. Die Trommel stürzte mit gewaltigem Lärm auf den Berg und hinterließ eine tiefe, senkrechte Narbe im Fels, die noch heute sichtbar ist. So siegte Milarepa und mit ihm der Buddhismus über die Böen. Der Kailash ist so heilig, dass ihn noch nie ein Mensch bestiegen hat. Es ist sogar gesetzlich verboten. Es gab aber jemanden, der 1985 trotzdem eine Genehmigung bekam. Reinhold Messner, wer auch sonst. Aber auch er wollte den Berg, der heiliger ist als alle anderen, nicht entweihen. Wenn selbst Milarepa auf einem Sonnenstrahl gereist ist, dann kann er ihn nicht zu Fuß mit Seilen und Haken banalisieren. So hat er es mal in einem Interview gesagt. Trotzdem wird zum heiligsten Berg der Welt natürlich gepilgert. Aber nicht auf den Kailash, sondern um den Kailash drumherum. Normalerweise dauert das 3 Tage. Doch einige Gläubige brauchen mehrere Wochen, weil sie sich bei jeder Körperlänge, die sie vorankommen, einmal auf den Boden werfen. Eine Umrundung des Kailash heißt Kora. Und Buddhisten und Hinduisten glauben, dass schon eine einzige davon die Sünden tilgt. 13 Umrundungen sollen eine tiefere spirituelle Reinigung bringen. Und nach 108 Umrundungen ist man vollständig erlöst und erleuchtet.
6: Noch eine Geschichte!
4: Nee, das war's jetzt mit Geschichten von heiligen Bergen von mir. Wenn ihr mehr wissen wollt, dann schaut rein in das Buch Europas heilige Berge – Sehnsuchtsorte voller Stille und Faszination. Von Nina Ruland, die ihr hier schon gehört habt, und Bernd Ritschel. Den Link packe ich euch in die Shownotes. Und vielleicht können wir die Heiligkeit der Berge auch ein bisschen mitnehmen. In unser normales, profanes Bergleben auf jeden 0815-Berg.
7: Ja, also eigentlich müsste fast jeder Berg heilig sein. Also bei mir eben quasi vor der Haustür ist ja die Zugspitze. Und die hat natürlich gleich einen Superlativ, weil es der höchste in Deutschland ist. Und es haben sich gerade im letzten Jahr einfach die Meldungen gehäuft, die ja bestenfalls zum amüsierten Kopfschütteln, aber eigentlich eher zu einem Entsetzen und Erschrecken darüber, wie eben sich Menschen den Bergen nähern, bei mir geführt haben. Überhaupt nicht vorbereitet, überhaupt nicht die richtige Ausrüstung und ich glaube auch nicht das richtige Mindset irgendwie. Also, dass man sich den Bergen, egal ob heilig oder nicht heilig, einfach mit ein bisschen mehr Respekt und Demut und einfach sich drauf freut, da zu sein, ja, und das genießen zu können und ein bisschen weniger so dieses Bezwingende, dass man eben ja den mehr als Partner sieht und weniger als Untertan.
6: Na, das nenne ich mal ein Schlusswort, oder? Das lassen wir jetzt auch so stehen. Und ich darf jetzt endlich wieder von der erwachsenen Toni, nee, wieder zurück zur erwachsenen Toni. Jetzt war ich lange genug die Kinder-Toni.
8: Du darfst auch länger Kinder-Toni
6: sein. Wobei
8: ich
6: die Kinder-Toni eigentlich ganz gerne mochte. Kann man immer gut nachfragen.
4: Das habe ich mir gedacht, dass du die ganz gern magst. Aber ich habe eh keine Berggeschichten mehr auf Lager. Ganz am Schluss gibt's noch ein paar Stories über heilige Berge von euch, liebe Community. Danke wieder für eure vielen Sprachnachrichten, die ihr uns in der Spiritualitätsstaffel fleißig an die 015112194 und 4x5 geschickt habt. Macht gerne einfach weiter damit, egal zu welchem Thema.
6: Wir hören sie uns alle an.
4: Genau, yes. Und wir freuen uns immer sehr darüber.
6: Manchmal in doppelter Geschwindigkeit, sage ich ehrlich, wenn so 8-Minuten-Bretter kommen, aber wir hören sie uns an.
4: Ich höre sie auch in doppelter. Also in doppelter finde ich ganz schön herausfordernd. So 1,5 geht, ja. Aber bei manchen Leuten in doppelter Geschwindigkeit nämlich so huiuiui.
6: Wie so Rapper oder Rapper.
4: Ja, genau.
9: Hallo liebe Bergfreundinnen, hier ist die Maria aus dem Nürnberger Land. Ich habe eine schöne Geschichte, nicht von einem heiligen Berg, aber von einem Berg, den unsere Pfarrei, die Pfarrei St. Kunigund, für sich selbst zu einem heiligen Berg gemacht hat. Und zwar ist es der Jaufen in Südtirol. Vor über 50 Jahren hat der damalige Pfarrer, extrem sportbegeistert, Skifahrer, Bergfex, und die damalige Jugend, also die katholische Jugend aus unserem Ort, mit der katholischen Jugend aus Ratschings das erste Gipfelkreuz auf den Jaufen gebracht. Also jeden Holzbalken selbst hochgeschleppt, zusammengebaut. Und seitdem wurde viele Jahrzehnte jedes Jahr am letzten Wochenende der Sommerferien gemeinsam dorthin gefahren, den Jaufen bestiegen mit Gipfelmesse und hinterher mit gemeinsamen großen Mittagessen auf dem Jaufenhaus.
10: Ich war 2022 auf dem Mount Kinabalu in Malaysia auf der Insel Borneo. Und der Berg ist dort bei den indigenen Völkern als heilig angesehen und wird als Ruheplatz der Ahnengeister bezeichnet. Und eine Geschichte, die mir dazu im Kopf geblieben ist, der Berg ist nicht besonders schwierig eigentlich, aber knapp über 4000 Meter und wir waren verpflichtet, mit einem Guide raufzugehen. Und der Guide hat uns erzählt, dass es dort 2015 ein schweres Erdbeben gab, wo auch Menschen am Berg ums Leben gekommen sind. Und kurz vor diesem Erdbeben gab es wohl eine Gruppe Touristen, die sich dort oben auf dem Gipfel nackt ausgezogen und für Fotos posiert haben. Und die indigenen Völker oder beziehungsweise die Bevölkerung dort hat das eben als sehr respektlos erachtet. Kann ich ein bisschen verstehen. Und seitdem gibt es diese Regelung, dass man eben nur noch mit einem Guide drauf darf. Zum einen wegen Wetterumschwüngen und Sicherheit, aber wohl auch zum anderen, um den Respekt gegenüber diesem Berg sicherzustellen.
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3: Es ist 10.30 Uhr, die Nachrichten des Bayerischen Rundfunks mit Andreas Derschall. Die Übersicht. Passagiere sollen nach Hantavirus-Ausbruch von Kreuzfahrtschiff gebracht werden. AfD gründet eigene politische Akademie in Bayern. Eurovision Song Contest Woche startet in Wien. Das Wetter zunehmend bewölkt, später Schauer und Gewitter bei maximal 25 Grad. Santa Cruz. Das Kreuzfahrtschiff, auf dem das Hantavirus ausgebrochen ist, liegt inzwischen vor der spanischen Kanareninsel Teneriffa vor Anker. Die Hondius wurde von der Küstenwache in den Hafen von Granadilla eskortiert. Hier sollen in den nächsten Stunden Passagiere und ein Teil der Besatzung untersucht und anschließend an Land gebracht werden. Danach würden die Menschen in ihre Heimatländer ausgeflogen, heißt es. Die Evakuierung soll bis morgen Mittag abgeschlossen sein. Der Chef der Weltgesundheitsorganisation WHO, Tedros, will die Aktion persönlich beaufsichtigen. Auch wenn den Angaben nach keiner der Menschen an Bord derzeit Symptome hat, gelten sie aufgrund der langen Inkubationszeit des Hantavirus als Hochrisikokontakte. Doha. Vor der Küste von Katar ist offenbar ein Frachtschiff beschossen worden. Wie die britische Seeschifffahrtsbehörde mitteilte, hieß es von der Besatzung in der Früh, der Frachter sei von einem unbekannten Geschoss getroffen worden –

0: und hat dafür eine politische Akademie gegründet. Der bayerische Landesvorsitzende Protschka erklärte auf BR24 Anfrage wörtlich: Wir bereiten uns auf die Übernahme von Regierungsverantwortung in den Ministerien vor. Gastredner bei der Gründungsveranstaltung war der Partei- und Fraktionschef der AfD in Thüringen, der rechtskräftig verurteilte Rechtsextremist Höcke. Zuvor hatte er ein Treffen der bayerischen AfD-Landtagsfraktion in Ansbach besucht. In Thüringen, wo die AfD vom Verfassungsschutz als gesichert rechtsextrem eingestuft wird, gibt es bereits eine ähnliche Akademie. Kritiker warnen vor ideologischer Kaderbildung. Budapest. Ungarns neuer Regierungschef Modior hat sich nach seiner Vereidigung in einer Ansprache vor dem Parlament an die Bürgerinnen und Bürger gewandt. Vor mehr als 100.000 Menschen versprach er zu zeigen, dass Politik, so wörtlich, schön, mutig und ehrlich sein kann. Gemeinsam werde man Ungarn wieder aufbauen. Im Parlament hatte Modior zuvor gesagt, er werde nicht über Ungarn herrschen, sondern seinem Land dienen. Er kündigte außerdem an, eine neue unabhängige Behörde einzurichten. Diese solle die Gelder, die unter seinem rechtsnationalen Vorgänger Orbán veruntreut worden seien, zurückholen und Missstände aufdecken. Wien. Mit einer Eröffnungszeremonie beginnt am Nachmittag der 70. Eurovision Song Contest. Dabei werden die Künstlerinnen und Künstler aus 35 Nationen auf der Bühne des ESC Village am Wiener Rathaus begrüßt. Mehr als 10.000 Fans werden zu der Feier erwartet. Die Zeremonie ist der offizielle Start in die ESC-Woche. Der eigentliche Wettbewerb beginnt am Dienstag mit dem ersten Halbfinale, das zweite ist am Donnerstag. Am Samstagabend findet dann das Finale statt. Nach dem Sieg von Countertenor JJ voriges Jahr ist Österreich heuer zum dritten Mal Ausrichter des Musikspektakels. Für Deutschland tritt Sarah Engels mit dem Song Fire beim Song Contest an. Das Wetter in Bayern. Leicht bewölkt bis sonnig, später von Südwesten her mehr Wolken. Ab dem Nachmittag in der Rhön, im Frankenwald und an den Alpen teils kräftige Schauer und Gewitter. Höchstwerte 20 bis 25 Grad. In der Nacht weitere Schauer und Gewitter, nur in Schwaben und Mittelfranken trocken. Tiefstwerte 13 bis 9 Grad. Die neue Woche beginnt windig und wechselhaft mit Wolken, örtlich Regen oder Gewittern, gelegentlich auch etwas Sonne. Höchstwerte in den nächsten Tagen 8 bis 19 Grad. Es ist 10.34 Uhr. Die Verkehrsmeldungen: A9 München Richtung Nürnberg in Höhe Dreieck Nürnberg Feucht sind nach einem Unfall zwei Spuren blockiert. Und A99 Ostumfahrung München Richtung Salzburg zwischen dem Kreuz München Ost und Haar 3 Kilometer Stau. Soweit die Verkehrsübersicht.
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2: Eigentlich müssen wir doch nicht über Selbstverständlichkeiten streiten. Selbstverständlich funktioniert das nicht, wenn man immer mehr Geld ausgibt und nicht gleichzeitig mehr einnimmt. Hallo, das müssen wir hier im Wirtschaftspodcast, im Plus-Minus-Podcast doch keinem erklären. Und damit ist aber auch selbstverständlich klar, dass eine Bundesgesundheitsministerin dringend an dieses Einnahmen-Ausgaben-Problem der Kassen ran muss. Aber die Frage ist, was kommt dabei für uns alle raus? Klar ist, es kommt eine Kassenreform raus, das wissen wir jetzt. Aber müssen wir denn mehr einzahlen oder bekommen wir weniger raus? Oder im schlimmsten Fall sogar beides? Das klären wir heute im Plus-Minus-Podcast. Mit einem Mann, der sich so gut wie kaum ein anderer in diesem Krankenkassengewühl auskennt. Er kann uns sagen, ob wir für Gesundheit bald draufzahlen müssen. Er kennt aber auch die besten Spartricks und rechnet für uns, ob sich ein Wechsel in die private Krankenkasse lohnt. Vielleicht hilft da ein einfacher Tarifwechsel oder wird am Ende doch nicht alles so dramatisch, wie es gerade klingt. Die Antworten auf diese Fragen bekommen wir von Nikolaus Nützel, denn mit dem sprechen wir über die Krankenkassenreform der Bundesregierung. Gesundheitsjournalist beim Bayerischen Rundfunk. Schön, Nikolaus, dass du dir Zeit genommen hast. Guten Morgen.
3: Guten Morgen. Sehr gerne habe ich mir die Zeit genommen, ja.
2: Sehr gut, dass wir das mit dir mal in Ruhe einordnen können. Gab es ja auch diese Expertenkommission, die eine lange Änderungsliste zusammengestellt hat für die CDU-Gesundheitsministerin Nina Wagen. Und als diese Liste bekannt wurde, da gab es erstmal Geschrei von allen Seiten. Jetzt sage ich als Journalist, ist ja meistens nicht das Schlechteste, wenn

0: alle sagen, oh mein Gott, ist ja oft auch was Gutes dran, oder nicht?
1: Ja, könnte man so sehen, würde ich im ersten Anlauf auch so sehen, dass sie überall hingelangt hat, in Anführungszeichen, oder hinlangen will. Aber muss man natürlich mal ein bisschen vorsichtig sein, weil nicht immer, wenn Leuten wehgetan wird, ist es auch wirklich in Ordnung, ihnen weh zu tun. Müssen wir mal durchgehen.
0: Okay, ja, wir gehen durch. Und die Frage ist natürlich, wie weit geht denn das? Also sie hat ja jetzt nicht alle Vorschläge dieser Kommission auch umgesetzt, sondern hat gesagt, ja, das mache ich nicht, aber alle müssen irgendwie ran. Wie weitreichend und umfassend ist das? Sie sagt, es ist ja eine umfassende Krankenkassenreform.
1: Das sagt sie, aber man muss eins sagen, es ist erstmal nur so eine Art Vorschaltreform. Es ist das erste Schmerzmittel, was, wenn du so möchtest, den groben Schmerz, den wir momentan im System haben, lindern soll. Das System ganz neu umbauen, das soll erst in einem zweiten Schritt geschehen und das wird auch noch Jahre dauern. Du kannst so ein komplexes System nicht mit einer Reform innerhalb von ein paar Monaten umbauen.
0: Aber schon mit dem ersten Einbremsen, habe ich ja gesagt, ne, gab es die Riesendiskussion über, ich würde mal sagen, wenn du sagst, es ist ein Schmerzmittel, sage ich ja den Beipackzettel, also die Nebenwirkungen. Da gab es verschreibungspflichtige Medikamente werden teurer, genauso wie Zahnersatz. Gutverdiener müssen höhere Beiträge zahlen. Die kostenlose Mitversicherung für Ehepartner wird teilweise abgeschafft. Zucker, hochprozentiger Alkohol, Tabak sollen teurer werden. Was ist mit Homöopathie? Was ist mit dem Hautkrebs? Screening. Da gab es also viel Tamtam und Aufregung drum. Was sagst du? Ist es gerechtfertigt?
1: Ja, weil man muss sich immer eins klar machen, wenn jetzt nichts geschieht, dann werden die Beiträge der gesetzlichen Krankenversicherung weiter schnell steigen. Das hatten wir in den letzten Jahren in einem Tempo, wie es das noch nie gegeben hat, seit Gründung der Bundesrepublik. Und das würde weitergehen, weil wir haben einfach große Lücken, zweistellige Milliardensummen. Diese Expertenkommission hat ausgerechnet, dass mehrere hundert Euro nächstes Jahr, übernächstes Jahr an Zusatzbelastungen über die Beiträge auf die Versicherten zukommen, wenn jetzt nicht die Bremse reingehauen wird. Also da muss was geschehen. Insofern, klar, langer Beipackzettel, aber muss manchmal sein.
0: Okay, mit einer Schmerztherapie, die für uns alle aber auch erstmal irgendwie schmerzhaft ist. Und jetzt haben wir die Frage, wer wird fair, wer wird unfair behandelt? Wie siehst du das, wenn du auf uns Beitragszahler guckst?
1: Also man muss immer eins klar machen, wenn wir auf die Beitragszahler schauen, geht es wirklich darum, dafür zu sorgen, dass wir nicht nächstes Jahr noch mehr zahlen. Ja, also das ist wirklich das Ziel der Reform, weil rein rechnerisch wird tatsächlich die Lücke geschlossen, die sich momentan da auftut. Und das soll dann eben verteilt werden auf die Kranken, zum Teil auch auf die Beitragszahler, aber auch auf alle anderen sogenannten Akteure im Medizin, Krankenhäuser, Ärzte, Pharmaindustrie. Also so etwa ein Drittel sollen die Versicherten und Beitragszahler tragen. Die anderen etwa zwei Drittel sollen andere tragen, die da Geld verdienen. Insofern schaut man schon, dass man es auf mehrere Schultern verteilt.
0: Und da würdest du auch sagen, so ganz schlecht kommen wir gar nicht dabei weg?
1: Würde ich so sehen, mit allen Einschränkungen, aber ich denke, wenn Politik mal was unternimmt, soll man auch nicht immer gleich aufschreien und sagen, hey, jetzt machen sie ja was und sich hinterher beschweren, wenn sie nichts tun.
0: Jetzt hat die Bundesgesundheitsministerin ja eigentlich so einen selbstverständlichen Leitsatz ausgegeben. Die Ausgaben sollen die Einnahmen künftig nicht übersteigen. Würde ich sagen, weiß jede schwäbische Hausfrau, die da immer wieder rangezogen wird. Aber wie war denn das vorher?
1: Also es ist eigentlich noch verrückter, weil was stabil bleiben soll, sind die Beitragssätze. Ja, also ob du 17 oder 17,5% von deinem Bruttolohn abführst. Das heißt aber, wenn der Beitragssatz stabil ist, kriegen die Kassen trotzdem mehr Einnahmen, weil ja jedes Jahr insgesamt die Löhne, die Einkommen steigen. Also das war auch so die letzten Jahre. Die Kassen haben 4-5% jedes Jahr mehr eingenommen, aber das hat nicht gereicht, weil die Ausgaben doppelt so schnell teilweise gestiegen sind, um 8%, um 10% in verschiedenen Bereichen. Und dadurch ist eben diese Schere aufgegangen und da muss jetzt die Bremse reingehauen werden.
0: Okay, also das Prinzip verstehen wir alle und sagen auch, okay, da muss was gemacht werden. Wenn jetzt mal angenommen diese Reform, so wie sie vorgeschlagen ist, nicht nur durchs Kabinett geht, sondern auch durch den Bundestag, das ist ja auch noch ganz wichtig, das kommt ja alles noch. Was ändert sich denn dann ab dem nächsten Jahr für mich als eine gesetzlich Versicherte?
1: Also eigentlich sollte sich idealerweise gar nicht viel ändern. Ne? Dein Beitragssatz sollte stabil bleiben und du solltest eigentlich in vielen Fällen, vor allem wenn du gesund bist, eigentlich nicht groß davon was spüren. Also das ist das, was man sich erhofft auf jeden Fall.
0: Aber ich muss wahrscheinlich für irgendwelche Antibiotika oder so mehr zahlen, wenn ich eine fette Erkältung im nächsten Frühjahr habe.
1: Genau, also wenn ich jetzt wirklich krank werde, wenn ich ein verschreibungspflichtiges Medikament brauche, dann soll ich in der Apotheke künftig um die Hälfte mehr zahlen. Klingt dramatisch. Momentan sind es mindestens 5 Euro, die ich dazu zahle, maximal 10 Euro. Da hat die Finanzkommission, diese Expertenkommission gesagt, hoppla, das ist seit über 20 Jahren nicht angehoben worden. Die Preise und auch die Einkommen sind etwa um die Hälfte gestiegen. Deswegen können wir das guten Gewissens um die Hälfte erhöhen. Aber wird natürlich manche Leute ganz schön wundern, dass sie sagen, hoppla, früher waren es 5 Euro, jetzt 7,50 oder früher waren es 10 Euro, jetzt 15. Das werden Menschen merken auf jeden Fall.
0: Okay, wenn dafür mein Beitragssatz sonst nicht steigt, ne, ist vielleicht aber dann der gute Gegeneffekt.
1: Könnte man sagen, ne, auf die Art und Weise trägt man als Kranker was dazu bei, dass insgesamt die Beiträge nicht steigen.
0: Und als Kranker möchte ich ja auch auf jeden Fall drankommen beim Arzt. Ändert sich an diesem großen Problem was oder hat das mit dieser ersten Reform gar nichts zu tun?
1: Hat damit direkt erstmal nichts zu tun. Es hatten ja manche Leute vielleicht schon mal gehört, dass ein sogenanntes Primärarztsystem kommen soll. Sprich, dass ich immer erstmal in Hausarztpraxen mich melden soll. Vielleicht auch die 116, 117, diese zentrale Nummer anrufen, wo es dann eine erste Einschätzung gibt, wo ich tatsächlich hin soll, ob ich es nicht vielleicht alleine auch hinkriege. Das wird erst in einem zweiten, dritten Schritt passieren und deswegen ändert sich da nichts direkt. Im Gegenteil warnen manche Ärzteverbände, die eben sagen, hoppla, wenn ihr uns jetzt nicht mehr so viel Geld gebt, dann gibt's auch nicht mehr so viel Termine. Also das ist das, wo Ärzteverbände schreien, muss man sagen. Ob das tatsächlich so kommt, muss man sehen, weil wie lang mein Termin ist, das ist ja eine Entscheidung in der jeweiligen Praxis. Also da werden Millionen Entscheidungen getroffen und wie die sich dann auf die Versorgung auswirken, das muss man sehen.
0: Okay, also nochmal so abwarten. Und da gibt es eine Sache, die ja im Gesundheitssystem unfassbar viel Geld verschlingt, sage ich mal. Auch wenn natürlich andere sagen, ich brauche das aber dringend. Das sind so große Operationen wie jetzt zum Beispiel ein Knie, ne? Also Knieschmerzen, ich gehe zum Arzt und dann sagt er, ich muss dann Kniegelenk ausgetauscht kriegen. Ändert sich bei diesen Operationsgeschichten was?
1: Da soll sich was ändern, da soll es zur Vorschrift werden, dass ich mir eine zweite Meinung anhöre. Das kann ich jetzt schon. Da gibt's eine Liste von insgesamt 13 Operationen, aufwendige Operationen, wo in einem geregelten Verfahren klargemacht ist, wie du dir da eine zweite Meinung einholen kannst. Klammer auf, eine zweite oder dritte Meinung einholen kann man immer, wenn man jemanden findet dafür. Das soll aber jetzt eben so eine Pflicht werden im Sinne von, du musst eine zweite Meinung gehört haben, damit es bezahlt werden kann von der Kasse. Du musst aber der zweiten Meinung nicht folgen. Das im Einzelnen ausarbeiten wird ein spezielles Gremium, ganz wichtig, hat zwar kaum einer je gehört, gemeinsamer Bundesausschuss. Und da heißt, die sollen sich anschauen, Knie zum Beispiel, Schulteroperationen, Rückenoperationen auch, solche häufigen, aber auch schweren Eingriffe.
0: Aber das hört sich jetzt ja erstmal an, als ob man dann mehr Arzttermine braucht. Warum macht das ganze System preiswert?
1: Weil es sich gezeigt hat, wenn die Leute eine zweite Meinung hören, dann entscheiden sich gar nicht wenige doch erstmal gegen die Operation. Und eine Operation, die du nicht machst, ist oftmals dann doch günstiger als eine, die du machst. Klar, kostet dann von mir aus Physiotherapie, Schmerzmedikamente, was auch immer. Aber diese Expertenkommission hat gesagt, wir geben einfach zu viel Geld für Operationen auch aus. Und zwar für Operationen, die eigentlich nicht wirklich notwendig sind.
0: Du hast vorhin schon mal gesagt, Deutschland ist nicht besonders gut jetzt bei der Versorgung von Diabetes-Patienten. Also gucke ich mal auf chronisch Kranke. Was ändert sich für die?
1: Naja, die werden tatsächlich, wenn sie halt zum Beispiel in die Apotheke gehen und ihr Dauermedikament holen, merken, dass die Zuzahlung höher ist. Also das ist einfach so. Da, wo ich früher 10 Euro gezahlt habe, zahle ich dann vielleicht 15 Euro. Die gute Nachricht ist, es bleibt weiterhin dabei, dass ich eine maximale Summe meines Bruttoeinkommens höchstens zahlen muss. Dann kann ich eine Befreiung von der Krankenversicherung bekommen. Das sind für normale Leute in Anführungszeichen 2% meines Bruttoeinkommens. Also wenn ich 40.000 Jahreseinkommen habe, muss ich maximal 800 Euro selber aufwenden für Zuzahlungen bei Medikamenten, Krankenhaus, was es halt alles gibt. Bei Chronikern ist es 1%. Also wenn ich 40.000 Jahreseinkommen habe, wären es 400 Euro, die Chroniker maximal zahlen müssen. Da gibt es auch eine Menge Leute, die wirklich dann so ab der Jahresmitte befreit sind von den Zuzahlungen. Und zumindest in den Grundideen für diese Reform stand drin, das hat die Expertenkommission empfohlen, dass die Kassen die Versicherten dann auch darauf hinweisen sollen, dass sie jetzt bald die Belastungsgrenze erreichen. Ob das so kommt, muss man noch schauen.
0: Dann gibt's ja noch den anderen Part, den viele ganz fleißig genutzt haben, zum Beispiel jetzt beim Zahnarzt, dass sie gesagt haben, ach, ich mache da so ein Bonusheft, ich mache alle Vorsorgeuntersuchungen und dann kriege ich beim Zahnersatz mehr. Dann gibt es auch manchmal irgendwelche Fitnessprogramme. Was sieht die Reform jetzt da vor? Wird das besser, wenn ich mich gesünder verhalte?
1: Also beim Zahnersatz ist es tatsächlich so, dass der Anteil, den die Kasse übernimmt, gesenkt wird. Das geht um 10 Prozentpunkte runter, muss man einfach so sagen.
0: Also muss ich mehr zahlen dann?
1: Dann musst du dann mehr zahlen, es sei denn, du verhandelst mit einem Zahnarzt, dass es dir günstiger macht. Viel Erfolg dabei.
0: Okay.
1: Also musst du mehr zahlen. Die Idee ist, dass man eigentlich Zahnersatz vermeiden kann, weitenteils, wenn man sich die Zähne gut pflegt. Und das hat inzwischen auch ganz gut geklappt. Die Zähne junger Menschen sind viel, viel, viel gesünder, als sie vor ein paar Jahrzehnten gewesen sind. Also da hat man gesagt, da kann man guten Gewissens einen Einschnitt machen. Bei anderen Früherkennungsmaßnahmen, Hautkrebs-Screening, ohne dass ich den Hauch einer Gefährdung habe, ist das ja momentan eine Kassenleistung, gibt's auf der ganzen Welt nicht nochmal. Da hat die Expertenkommission gesagt, das kostet viel Geld, das kostet auch viel Arbeitszeit, das bringt aber nicht viel. Statistiken sagen, das rettet keine Leben. Deswegen kann man darauf verzichten und konzentriert sich lieber auf Leute, die Risikogruppen sozusagen sind. Bei anderen Sachen, die du angesprochen hast, so Sonderleistungen von der Krankenkasse, da wird Homöopathie wegfallen, wenn das Kassen angeboten haben, oder anthroposophische Medizin, weil es soll ein Grundsatz gelten, nur das, was wissenschaftlich in der sogenannten evidenzbasierten Medizin nachweislich was bringt für die Patienten, also wo es sich lohnt, Geld dafür auszugeben, nur das soll von den Kassen bezahlt werden. Sowohl das Vorgeschriebene, aber auch die freiwilligen Leistungen sollen nur wirklich wissenschaftsbasiert sein.
0: Was tragen denn die anderen Player, die auf dem Gesundheitsmarkt sind, zur Erhaltung dieses Systems bei?
1: Die Honorare für Ärzte, die Erlöse für Krankenhäuser, das, was an Apotheken geht, Physiotherapeutenpraxen, das Geld wird langsamer steigen als bisher. Also es soll jetzt nicht eingefroren werden und auch nicht gekürzt werden in der Summe, sondern es soll eben langsamer steigen, nicht mehr um 6 oder 8%, sondern 2 oder 3%. Das ist aber natürlich, was die Kurve sozusagen deutlich flacher werden lässt. Das führt dazu, dass die einfach weniger Geld haben, auch als sie erwartet haben. Und das wird dazu führen, dass die einzelnen Praxisbetreiber für sich sagen, hoppla, jetzt wird es ein bisschen knapper, schlägt aber natürlich dann jeweils auch aufs Personal durch. Dass es dann heißt, ich kann euch jetzt nicht mehr so viel zusätzlich geben. Bei den Krankenhäusern wird es auch so sein. Also wenn die Gewerkschaft eine gute Lohnerhöhung aushandelt, wird das Krankenhaus künftig stärker drauf schauen müssen, wo sie das Geld dafür herkriegt. Also da kommen eine Menge Konflikte aufs gesamte Gesundheitswesen zu, wo 5 Millionen, 7 Millionen Leute arbeiten, je nachdem, wie man es zählt. Also das trifft Millionen Menschen indirekt.
0: Und dann eine Sache, die überall auch durch die Medien geistert, die riesige Diskussion über die Frage, wer zahlt denn für Bürgergeldempfänger, die ja selber gar keinen Beitrag zur Krankenkasse dann in dem Moment leisten können, weil sie haben ja kein Einkommen. Und die Frage ist, zahlen das dann alle Versicherten? Oder sagt der Staat nicht, nee, wir haben ja noch ein paar andere, die zum Beispiel auch privat versichert sind, die nicht einzahlen, die sollen das mit ihren Steuern auch mittragen. Also die Frage, soll das Bürgergeld der Beitrag von den Krankenkassenmenschen bezahlt werden oder eben vom Staat über die Steuern? Was ändert sich da?
1: Es ändert sich ein bisschen was. Und das ist eine ziemlich irre Geschichte, weil das ist seit einer halben Ewigkeit eigentlich Konsens, dass die Bürgergeldempfänger aus Steuermitteln mitfinanziert werden sollten. Und momentan
0: und damit eben von allen, ne?
1: Damit eben von allen, Solidaraufgabe, wo dann auch wirklich reiche Leute mit dabei wären. Aber da gab es auch schon in Koalitionsverträgen entsprechende Vereinbarungen, ja, machen wir. Aber es passiert einfach nicht. Die Krankenkassen sind deswegen sogar schon vor Gericht gegangen. Die haben gesagt, das ist unser Recht, das müssen wir einklagen. Also da ist seit ein paar Monaten ein Verfahren am Laufen. Aber der Finanzminister sagt natürlich, 12 Milliarden Euro, woher nehmen? Da müsste ich ja zusätzliche Schulden aufnehmen. Vielleicht jetzt macht man einen kleinen Einstieg mit 250 Millionen. Das soll dann so langsam aufwachsen. Es könnten dann aber wirklich Jahrzehnte werden, bis das vollständig gezahlt wird. Stand jetzt. Also da gucken die Kassen momentan tatsächlich in die Röhre. Ein Argument allerdings ist, das würde ja auch nur heißen, wieder mehr Geld ins System geben. Und alle sagen eigentlich, wir haben gar nicht so sehr so ein Einnahmeproblem in der gesetzlichen Krankenversicherung, sondern ein Ausgabenproblem. Trotzdem, wenn das Geld käme, dann könnten vielleicht sogar Kassenbeiträge sinken. Ja, das gab es auch mal. Also das wird weiter ein heißer Zankapfel bleiben.
0: Man muss ja festhalten, so oder so, ob durch zu viel Ausgaben oder zu wenig Einnahmen, wir haben einfach ein Riesenloch. Ne? Den Krankenkassen fehlen allein im nächsten Jahr 15 Milliarden Euro. Also da muss man sagen, das läuft nicht gut. Liegt das auch daran, weil wir so ein Zwei-System uns leisten? Also mit, wir haben es gerade schon angesprochen, gesetzlichen und privaten Krankenkassen?
1: Ja, könnte man auf den ersten Blick denken. Ich glaube, die Krankenversicherung, die gesetzliche Krankenversicherung könnte auch für sich alleine ineffizient sein. Also selbst wenn es jetzt ein einheitliches System wäre, dann würde das die Ineffizienzen nicht automatisch abstellen. Aber ganz klar, wir haben ganz viele merkwürdige Doppelfunktionen in unserer Gesundheitsversorgung. Ja, du hast eben dieses private Element, dass richtige Privatunternehmen, die auch Geld verdienen sollen, als Krankenversicherer auftreten. Aber jede einzelne Arztpraxis ist ja auch ein kleines Unternehmen. Pharmakonzerne sind sowieso Unternehmen, die versuchen, möglichst viel Geld für ihre Aktionäre zu erwirtschaften. Gleichzeitig sind die Menschen, die da unterwegs sind, die Patienten ja keine Kunden. Ja, ich entscheide mich ja nicht dafür, krank zu sein, ein neues Knie zu brauchen. Es wird trotzdem dann die Leistungen über Preise ausgehandelt. Und das ist ein nicht auflösbarer Konflikt eigentlich von Marktwirtschaft und Planwirtschaft. Und da gibt's eben ganz viele Reibungen, wo man dann die ganze Zeit kompliziert steuert, weil der Markt alleine macht's nicht gesund, das System, und sorgt eben eher für höhere Ausgaben, weil jeder versucht, seine Einnahmen so weit wie möglich nach oben zu schrauben.
0: Gucken wir jetzt mal auf uns selber. So, jeder fragt ja, wie kann ich denn für mich am meisten rausholen, am wenigsten zahlen? Wie stelle ich mich am besten auf? Und da gibt es viele, die sagen, ja, also vielleicht dann doch als Gutverdiener eine private Krankenversicherung. Und da ändern sich aber jetzt die Spielregeln, oder?
1: Ja, es wird für die gesetzlich Versicherten, die gut verdienen, die sogenannte Beitragsbemessungsgrenze angehoben. Da geht es um 300 Euro pro Monat nach oben. Klingt nach viel, aber das ist ja nur so das, woraus das Geld geschöpft wird, wenn man so möchte.
0: Also und ich muss nicht 300 Euro mehr zahlen, sondern...
1: Nein, um Himmels Willen. Also das wird je nachdem so um die 20 Euro. Der Verband der privaten Krankenversicherer selber sagt, es sind, wenn man dann Steuervorteile abzieht, eigentlich eher so 17,50 Euro im Monat, die draufkommen für diese etwas besser Verdienenden. Das sagen auch die Privatversicherer selber, da muss man jetzt nicht irgendwie hektisch werden deswegen, ja, und eine Lebensentscheidung treffen, was der Wechsel in die PKV ist. Das ist eine Lebensentscheidung. Gleichzeitig wird aber auch die sogenannte Versicherungspflichtgrenze angehoben, also die Grenze, ab der es mir überhaupt erst erlaubt ist, in die PKV zu wechseln als Angestellter. Die geht auch um 300 Euro nach oben. Das heißt, es wird für etliche Leute schwieriger, dann in die PKV zu wechseln. Und da könnte es sein, dass das einige dann nochmal angestrengt drüber nachdenken, ob es sich denn lohnt für sie oder ob es einfach eine gute Option für sie ist.
0: Naja, ist es denn? Das ist ja immer die Frage. Ne? Also auf der Habenseite, auf der Plusseite hat man natürlich immer die Diskussion, schnellere Termine. Man muss sich nicht mit höheren Zuzahlungen rumschlagen. Die zahlen Dinge, die die gesetzlichen Kassen oft nicht zahlen. Und manchmal noch für einen geringeren Beitrag. Da wird man dann geködert und wird gesagt, also bei uns zahlst du nur 300 oder 400 Euro statt bei der gesetzlichen viel, viel mehr. Ist das eine gute Entscheidung für Leute, die genug Geld haben, in die private zu gehen?
1: Kannst du pauschal leider echt nicht so sagen. Ne? Also es kann ja sein, dass es jetzt für dich, wenn du irgendwie Anfang 30 bist, gut verdienst, sagst ja super, spannende Frage, wirst du Kinder kriegen später, weil die bleiben in der gesetzlichen beitragsfrei mitversichert. In der privaten Krankenversicherung kosten die was. Dann hast du jetzt dann vielleicht einen günstigen Tarif, aber der kann, wenn du älter bist, und da sage ich jetzt nicht mit 90, sondern eigentlich schon so mit um die 50, einiges teurer werden. Also das, was du heute zahlst, kann in 5 oder in 10 Jahren ganz anders sein. Also die private Krankenversicherung hat nach eigenen Angaben zum Beginn des Jahres 2026 die Prämien um 13% im Schnitt angehoben. Ja, also da haben auch viele Leute echt ganz schön geguckt. Das mit den schnelleren Terminen, ja schon, aber ich habe die Erfahrung gemacht, es kommt eigentlich vor allem darauf an, ob du ein gutes Netzwerk in der Ärzteschaft hast, ob du einen Hausarzt hast, eine Hausärztin, die dir dann gut Termine verschaffen, ob du vielleicht einfach im Freundes- und Bekanntenkreis Leute kennst. Also ich habe vor 30 Jahren die Möglichkeit gehabt, in die PKV zu wechseln. Ich habe es nicht gemacht. Ich habe es aber auch nicht bereut.
0: Ah, okay. Das wäre meine nächste Frage gewesen.
1: Nee, aber ich kenne andere Leute, die sind in die PKV gewechselt. Die haben es auch nicht bereut. Ich kenne aber auch welche, die haben es bereut. Also es gibt da echt keine One-Size-Fits-All-Regel dafür, muss man sagen. Was man nicht machen sollte, irgendwie blauäugig jetzt in Hektik, Panik verfallen und sagen, so, jetzt muss ich ganz schnell.
0: Okay, dann bleiben wir jetzt mal, du sagst ja, du hast es nicht bereut, einfach bei der gesetzlichen in diesem Solidarprinzip. Kann ich dann irgendwo sparen? Gibt es irgendwo so kleine Tricks und Kniffe, die du rausgefunden hast, mit denen man vielleicht auch wirklich seinen eigenen Beitrag senken kann oder die Kasse dann doch mehr zahlt, weil sie sagt, ja, der hat es dann verdient, weil der hat wirklich gut auf sich geachtet. Gibt es da was zum Sparen?
1: Da haben viele Kassen verschiedene Bonusprogramme, wo du dann zum Beispiel Zuschüsse kriegst, auch für Sportgeräte oder für Gesundheitskurse. Das musst du dir bei jeder Kasse einzeln anschauen. Aber du musst auch immer gucken, was ist denn das für eine Kasse insgesamt? Weil das sind teilweise Kassen, die dann einen hohen Beitragssatz haben, was dann vielleicht gar nicht auffällt, weil du begeistert bist, hoppla, ich kriege hier 500 Euro für das und das. Also du musst dir wirklich immer das Gesamtpaket anschauen. Und du musst auch überlegen, ist das jetzt eine Kasse, wo ich das Gefühl habe, dass die groß genug sind, um guten Service zu haben, auch Verträge mit Ärztegruppen zu schließen zum Beispiel. Also gesetzliche Krankenversicherung, muss man einfach sagen, ist nichts für Schnäppchenjäger, sondern ist ein Solidarsystem. Also da ist einfach der Grundgedanke ein anderer, als zu sagen, ich hole hier das und das raus. Es gibt Preisunterschiede bei den Kassen. Es gibt welche, die sind deutlich günstiger als andere. Aber da muss man auch immer vorher gucken, was hat die denn insgesamt eigentlich im Angebot? Und ist die auch da präsent, wo ich lebe, oder sitzt die irgendwo 500 Kilometer entfernt?
0: Und das war der Plus-Minus-Podcast für diese Woche. Wir haben über die Kassenreform gesprochen. Wie teuer wird's für uns und welche Chancen stecken da drin? Danke an unseren Gast Nikolaus Nützel. Tschüss, bis nächste Woche.
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3: Es ist 11 Uhr, die Nachrichten des Bayerischen Rundfunks mit Andreas Derschall. Die Übersicht: Evakuierung von Kreuzfahrtschiff wegen Hantavirus läuft. Landkreistag fordert Anschlusslösung für Tankrabatt. DGB-Bundeskongress beginnt in Berlin. Das Wetter: zunehmend bewölkt, später Schauer und Gewitter bei maximal 25 Grad. Santa Cruz. Nach dem Ausbruch des Hantavirus auf einem Kreuzfahrtschiff ist die Evakuierungsaktion angelaufen. Das Schiff ankert inzwischen im Hafen von Granadilla auf der Kanareninsel Teneriffa. Mitarbeiter der Gesundheitsbehörden seien am Morgen an Bord gegangen, um letzte Untersuchungen vorzunehmen und die Passagiere dann von Bord zu bringen, teilte das spanische Gesundheitsministerium mit. Unter strengen Sicherheitsvorkehrungen sollen die Menschen anschließend zum Flughafen gebracht und in ihre Heimatländer geflogen werden, wo sie sich in Quarantäne begeben sollen. Sie alle werden laut dem Europäischen Zentrum für die Prävention und Kontrolle von Krankheiten als Kontaktpersonen mit hohem Risiko eingestuft. Der Chef der Weltgesundheitsorganisation Tedros versicherte aber erneut, dass das Hantavirus nicht mit Corona vergleichbar sei. Das Ansteckungsrisiko für die Bevölkerung sei gering. Berlin. Angesichts der anhaltend schwierigen geopolitischen Lage hat sich der Deutsche Landkreistag für weitere Entlastungen der Bürgerinnen und Bürger ausgesprochen. Der Verband rief die Bundesregierung auf, sich zügig Gedanken darüber zu machen, wie es nach dem Auslaufen des Tankrabatts ab Ende Juni weitergehen könnte. Landkreistagspräsident Brötel sagte der Neuen Osnabrücker Zeitung, eine weitere Hilfe sei insbesondere für Menschen in ländlichen Räumen existenziell, wegen der oft weiten Wege zum Arbeitsplatz schlügen die hohen Spritpreise dort besonders hart zu. Wie der Ausgleich aussehe, sei dabei zweitrangig. Bundesverkehrsminister Schnieder hatte eine Verlängerung des Tankrabatts zuletzt nicht ausgeschlossen. Wirtschaftsexperten zweifeln allerdings an der Effizienz der Maßnahme. Berlin. Unter dem Motto »Stärker mit uns« beginnt zur Stunde der viertägige Bundeskongress des Deutschen Gewerkschaftsbundes. 400 Delegierte aus den 8 Mitgliedsgewerkschaften beraten über den künftigen Kurs ihrer Dachorganisation. Die DGB-Vorsitzende Fahimi stellt sich morgen zur Wiederwahl. Im Verlauf des Kongresses werden auch Kanzler Merz, Arbeitsministerin Baas und Finanzminister Klingbeil zu den Teilnehmenden sprechen. Der DGB kritisiert die Bundesregierung unter anderem wegen einer geplanten Reform des Arbeitszeitgesetzes. Dadurch soll es möglich werden, dass Beschäftigte täglich mehr als regelhaft 8 Stunden arbeiten. Die 8 Einzelgewerkschaften unter dem Dach des DGB vertreten die Interessen von rund 5,4 Millionen Mitgliedern. Berlin. Bundesjustizministerin Hubich will das Strafgesetz verschärfen, wenn es um Femizide geht. Wie sie der Bild am Sonntag sagte, soll es eine Präzisierung geben. Wer aus geschlechtsspezifischen Gründen tötet, also weil die andere Person eine Frau ist, muss damit rechnen, dass das künftig als Mord gewertet wird, nicht nur als Totschlag. Hubich sagte, es gebe immer noch Gerichtsentscheidungen, bei denen ein Täter als vermindert schuldfähig gilt, weil er eifersüchtig und in Rage gewesen sei und so am Ende nur wegen Totschlags verurteilt wird. Berlin. In Deutschland ist heute der Erdüberlastungstag erreicht. Das heißt, rein rechnerisch sind nun die natürlichen Ressourcen aufgebraucht, die eigentlich für das ganze Jahr reichen müssten. Wie die Organisation Global Footprint Network mitteilt, bräuchte es 3 Erden, wenn alle Länder so viele natürliche Rohstoffe verbrauchen und CO2 ausstoßen würden wie Deutschland. Umweltverbände wie der BUND kritisieren, dass hierzulande noch viel zu viel Öl, Kohle und Gas verwendet werden. Das Wetter in Bayern. Leicht bewölkt bis sonnig, später von Südwesten her mehr Wolken, ab dem Nachmittag in der Rhön, im Frankenwald und an den Alpen teils kräftige Schauer und Gewitter. Höchstwerte 20 bis 25 Grad. In der Nacht weitere Schauer und Gewitter, nur in Schwaben und Mittelfranken trocken, Tiefstwerte 13 bis 9 Grad. Die neue Woche beginnt windig und wechselhaft, Höchstwerte 8 bis 19 Grad. Es ist gleich 11.05 Uhr. Die Verkehrsmeldungen, die A73 Suhl Richtung Bamberg, ist zwischen Zapfendorf und Breitengüßbach Nord nach einem Unfall gesperrt. Es staut sich. Bitte bilden Sie eine Rettungsgasse zwischen der ganz linken Spur und der Spur daneben und halten Sie diese offen. Und A99 Ostumfahrung München Richtung Salzburg, zwischen dem Kreuz München Ost und Haar 3 Kilometer Stau. Soweit die Verkehrsübersicht.
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4: Und diesem Thema: Abzug von US-Soldaten. Wie groß wäre der Verlust für uns? Zugeschaltet aus Vilseck ist der frisch gewählte Bürgermeister der Stadt, Thorsten Grädler. Er warnt vor dramatischen Auswirkungen des Truppenabzugs. Grüß Gott, Herr Grädler.
5: Grüß Gott, Herr Brandscheid.
4: Mit dabei in unserer Sendung ist auch Stefan Liener aus unserer BR-Wirtschaftsredaktion mit großer Expertise im Bereich Verteidigungsindustrie. Er berichtet auch schon lange über die US-Standorte in der Oberpfalz. Hallo Stefan.
6: Hallo Jörg, guten Morgen.
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4: Mehr als 35.000 US-Amerikaner sind in Deutschland stationiert. Sie arbeiten und sie leben hier mit ihren Familien. 40 US-Standorte gibt es. Die Airbase Ramstein in der Nähe von Kaiserslautern ist der größte und wichtigste amerikanische Militärstützpunkt außerhalb der USA. 2 US-Garnisonen sind bei uns in Bayern stationiert. In Mittelfranken die Garnison Ansbach sowie die größte US-Garnison außerhalb der USA mit dem Hauptquartier in Grafenwöhr in der Oberpfalz und dem dortigen Truppenübungsplatz, dem größten US-Übungsgelände in Europa. Schon in seiner ersten Amtszeit hat US-Präsident Trump angekündigt, amerikanische Soldaten aus Deutschland abzuziehen. Nun scheint das konkret zu werden, auch wenn es noch nicht offiziell verkündet worden ist. Und treffen soll es die Oberpfalz, die Stadt Vilseck im Landkreis Amberg-Sulzbach. Dort in den Rose Barracks stationiert ist die Striker-Brigade, eine schnelle Eingreiftruppe, die am Rande des Truppenübungsplatzes Grafenwöhr eigentlich ideale Bedingungen vorfindet. Nun sollen die 5.000 US-Soldaten abgezogen werden. In einer Stadt, die selbst etwa 6.500 Einwohner hat, schon allein das zeigt die Dimension, um die es hier geht. Für den Bürgermeister Thorsten Grädler, der mit dabei ist heute in Sonntags um 11. Herr Grädler, Sie sind frisch im Amt, erst im März bei der Stichwahl gewählt als Kandidat der Freien Wähler. Den Start in dieses Amt hätten Sie sich wahrscheinlich anders vorgestellt. Wie sehr hat Sie die Nachricht vom möglichen Truppenabzug getroffen? Hat Sie das sozusagen kalt erwischt diese Woche? Und wie reagieren die Menschen in der Stadt, mit denen Sie sprechen?
5: Ja, guten Morgen erstmal in die Runde. Ja, Herr Brandscheid, hat mich kalt erwischt. Aber lassen Sie mich zuallererst, nachdem heute ein sonniger Muttertag ist, allen Müttern alles Gute zum Muttertag wünschen. Und jetzt komme ich auch gleich aufs Thema. Ja, die Nachricht hat uns in der Tat Anfang der Woche eiskalt erwischt. Es ist ja nach wie vor nicht offiziell bestätigt, dass die Truppen aus Grafenwöhr, aus Vilseck abgezogen werden. Von daher habe ich die Hoffnung noch nicht aufgegeben, dass sich das Blatt doch mal wendet und die Streikerbrigade, das 2. Kavallerieregiment, trotzdem in Vilseck da bleibt. Dennoch müssen wir jetzt alles tun, um dafür zu kämpfen.
4: Wie wichtig sind die Amerikaner für Vilseck und für die Region?
5: Extrem wichtig. Ich möchte es wirklich so hart formulieren. Extrem wichtig aus unterschiedlichen Perspektiven. Aus der wirtschaftlichen Perspektive, aber auch aus der gesellschaftlichen Perspektive. Wir leben seit über 80 Jahren, seit Ende des Zweiten Weltkrieges, gemeinsam partnerschaftlich, um nicht zu sagen wirklich freundschaftlich, mit den Amerikanern bei uns hier zusammen. Die Amerikaner fühlen sich am Truppenübungsplatz Grafenwöhr und auch bei uns hier in Vilseck mehr als wohl. Sie bezeichnen es immer gerne so, home away from home, ein Zuhause, weg from zu Hause. Und jeder Soldat oder jeder Amerikaner, der mal hier stationiert war, der kommt auch gerne wieder auf den Truppenübungsplatz Grafenwöhr bzw. auf die umliegenden Gemeinden zurück, weil er hier eben herzlich willkommen ist.
4: Was erwarten Sie denn nun von der Politik, von der bayerischen Staatsregierung und auch von der Bundesregierung? Wie könnte Vilseck und der ganzen Region jetzt geholfen werden?
5: In zweierlei Hinsicht. Die erste Unterstützung erwarte ich mir natürlich von der politischen Seite, dass alles dafür getan wird auf Landes- und Bundesebene, dass die Truppen nach Möglichkeit nicht abgezogen werden. Zum Zweiten natürlich sollte der Worst Case eintreten und die Truppen würden abgezogen, erwarte ich schon auch Unterstützung in Form von Wirtschaftsförderung. Sie hatten es ja eingangs erwähnt, wir hatten ja 2020 schon mal eine ähnliche Situation am Ende der ersten Amtszeit von Präsident Trump, dass ein Truppenabzug angekündigt wurde. Wir waren natürlich in der Zwischenzeit in den letzten 6 Jahren auch nicht ganz untätig. Wir haben ein neues Gewerbegebiet ausgewiesen, das momentan erschlossen wird mit einer Größe von 7 Hektar. Und von daher hoffen wir schon, egal ob der Abzug kommt oder nicht, da wir eine Monostruktur haben und eine hohe Abhängigkeit haben vom Truppenübungsplatz, dass wir hier neue Unternehmen ansiedeln können. Und da erwarte ich schon auch Unterstützung von Seiten der Landes- und von Seiten der Bundespolitik.
4: Sagt der Bürgermeister von Vilseck, Thorsten Grädler, heute dabei bei Sonntags um 11. Und der angekündigte Abzug von US-Truppen aus der Oberpfalz, er hat auch schon diese Woche den Bayerischen Landtag beschäftigt. Alle Fraktionen außer der AfD haben sich für den Erhalt der US-Streitkräftebasen in Bayern ausgesprochen. Hören wir mal rein in die Debatte. Den Anfang macht Harald Schwarz, CSU-Abgeordneter aus dem Stimmkreis Amberge-Sulzbach, also direkt aus der betroffenen Region.
7: Was es bedeuten würde, wenn hier ein solcher Truppenabzug stattfindet für eine Region, das kann man vielleicht ermessen, wenn man sich überlegt, es gibt da nur Schätzungen, keine genauen Zahlen, dass der wirtschaftliche Impuls, der von den US-Amerikanern in unseren Landkreis getragen wird, nördlich von 700 Millionen Euro pro Jahr ist.
8: Wir stehen zu den transatlantischen Partnerschaften und zu den amerikanischen Standorten in Bayern. Donald Trump stellt internationale Partnerschaften immer wieder in Frage und denkt Außenpolitik oft kurzfristig und nach dem Motto, nach seinem Motto, America first. Aber gerade deshalb dürfen wir jetzt nicht nervös werden oder die transatlantischen Beziehungen kleinreden. Ganz im Gegenteil.
9: Die Verteidigung Deutschlands und Bayerns kann nicht dauerhaft auf andere Staaten ausgelagert werden. Natürlich haben die amerikanischen Standorte in Bayern enorme militärische und wirtschaftliche Bedeutung. Aber gute Partnerschaften bedeuten eben auch, Entscheidungen des Partners zu respektieren. Selbst dann, wenn sie politisch unbequem sind.
10: Die Staatsregierung darf nicht so tun, als wären die Probleme erst dann real, wenn der letzte Soldat oder die letzte Soldatin abgezogen ist. Die Unsicherheiten für die Kommunen, für die Menschen vor Ort, auch für die europäischen Freundinnen und Freunde sind jetzt schon real.
4: Sagt Benjamin Atiel von den Grünen, die Unsicherheiten für die Kommunen sind jetzt schon real. Herr Grädler, auch wenn Sie nicht von den Grünen sind, das können Sie wahrscheinlich bestätigen.
5: Ja, es ist so, ja.
4: Stefan Liener aus der BR Wirtschaftsredaktion ist auch bei uns mit dabei in Sonntags um 11. Er beschäftigt sich mit der Verteidigungsindustrie und ganz konkret auch schon seit langem mit den US-Standorten in der Oberpfalz. Stefan, 700 Millionen Euro im Jahr, diese Zahl ist ja eben in unserer O-Ton-Collage gefallen. Es geht um den wirtschaftlichen Impuls, den die US-Amerikaner in den Landkreis Amberg-Sulzbach bringen. Eine Schätzung ist das. Von was sprechen wir da genau? Was hängt da wirtschaftlich alles dran?
11: Ja, da hängt eine ganze Region dran, denn es trifft ja nicht nur den Landkreis Amberg-Sulzbach, sondern auch benachbarte Landkreise. Insgesamt sprechen wir da von Milliardensummen an Wirtschaftskraft, die der Truppenübungsplatz in die Region bringt. Und das geht sehr vielschichtig von wirklich direkten Zahlungen, zum Beispiel an knapp 2500 deutsche Staatsbürger, die für die Amerikaner arbeiten. Das sind die sogenannten Zivilbeschäftigten. Das sind übrigens gut bezahlte Mitarbeiter, die tarifiert sind, also Tariflohn erhalten, sagt man bei Verdi in der Oberpfalz. Da ist natürlich die Frage, wenn so ein bedeutender Truppenteil abgezogen wird, wie viele dieser Zivilbeschäftigten die US-Armee dann noch braucht. Das geht über direkte Aufträge zum Beispiel an Baufirmen, denn es läuft ja gerade ein milliardenschweres Modernisierungsprojekt auf dem Truppenübungsplatz bis hin zu den ganzen Impulsen, die es gibt, also sei es die Hotels, die es gibt, wenn Familienangehörige zu Besuch sind aus den USA, seien es die vielen Restaurants. Man muss sich vorstellen, Vilseck, Grafenwöhr, das sind Kleinstädte mit so 6.000 bis 7.000 Einwohnern, die teilweise 20, 30 gastronomische Betriebe haben. Also es gibt keine anderen Kleinstädte in Bayern von dieser Größe, die eine Gastrowirtschaft haben. Und das geht weiter bis hin zu den Supermärkten, bis hin zu Dingen wie Haustierbetreuung und solchen Dingen. Also das ist einfach der entscheidende Wirtschaftsfaktor in der Region und das strahlt auch aus bis zum Beispiel nach Weiden. Das ist immerhin 30, 40 Minuten entfernt. Auch da gibt's Unternehmen, die sagen, 30% bis 40% unseres Umsatzes machen wir mit den Amerikanern in Grafenwöhr, in Vilseck.
4: Also direkte und indirekte immense Auswirkungen auf die Region hätte dieser Abzug der Brigade aus Vilseck. Und wir diskutieren heute darüber hier in Sonntags um 11, aber auch über die sicherheitspolitischen Konsequenzen. Wie groß wäre der Verlust für uns? Sie können weiter anrufen, kostenfrei unter 0800 80 80 789. Und diese Nummer gewählt hat Rainer Schwarzer aus Ammerang. Er ist der erste Hörer in unserer Sendung. Grüße, Herr Schwarzer.
12: Ja, grüß Gott in die Runde. Ich habe zugehört. Thema war ja Schaden durch den Truppenabzug der Amerikaner. Mhm. Also ich finde es eigentlich höchste Zeit, dass wir nochmal Deutschland wieder Souveränität zusprechen würde, dass man dann auch langsam unabhängig wird. Und ich meine, diese Diskussion lässt sich doch nicht auf so einer, ich sag mal, Touristen- oder Freizeit- oder Ebene führen, jedenfalls wo es um wirtschaftliche Zahlen geht in Bezug auf einfach Leute, die da irgendwas konsumieren. Es geht doch hier um Truppenstandorte, ja. Und die sind ja nicht nur da, sondern überhaupt in Deutschland sehr stark, 35.000 bis 40.000 meines Wissens nach. Und in Kriegsfällen sind diese Truppenübungsplätze sind dann Ziele. Und wir wissen, dass die Amerikaner ja hier auch alle möglichen Kriege auch logistisch organisieren und organisiert haben. Und ich weiß jetzt nicht, was das jetzt immer für uns nun für ein Vorteil sein soll, wenn man das jetzt alles auf Deibelkomm raus aufrechterhält. Und zum anderen muss ich sagen, wissen wir ja auch heutzutage nicht mehr genau, auf wen wir uns da verlassen können. Das sieht man ja ganz offensichtlich. Ich mache ein Beispiel. Die Amerikaner haben ja auch jetzt in dem Iran-Konflikt allerhand Stützpunkte in den arabischen Staaten. Und schützen die dort auch nicht, ja, wie man sieht. Die sind da auch ungeschützt, mehr oder weniger, da fallen genauso. Oder gerade da fallen dann die Angriffe der Gegner oder Waffen, Raketen und so weiter. Also ich sehe es als Vorteil an und ich würde den Trump beim Wort nehmen und würde sagen, ja gut, langsam müsste man das eigentlich noch weiter abbauen. Ja. Und jetzt zu den wirtschaftlichen temporären Geschichten, da würde ich sagen, ja, da müsste man natürlich was einbauen, dass das irgendwie über die Bühne gehen kann, dass das abgefedert wird. Aber ich stelle dann auch noch eine Frage, was kosten uns denn eigentlich die Standorte in Deutschland? Da wird immer nicht so gerne drüber geredet. Ich denke, dass wir eine ganze Menge aus Steuergeldern zahlen, dafür, dass die Amerikaner bei uns sind. Ja.
4: Also kurz da waren jetzt ganz viele Punkte dabei, Herr Schwarzer. Das eine, Kosten der Standorte. Vielleicht kann uns da Herr Grädler gleich auch was dazu sagen. Ich möchte aber noch das andere Argument aufgreifen. Also, dass sich Europa in der NATO jetzt mehr einbringen muss und auch Deutschland. Ich glaube, diese Erkenntnis hat sich, glaube ich, mittlerweile durchgesetzt. Die Forderung gibt es ja auch schon lange, nicht erst seit Trump. Das andere Argument ist, dass Sie gebracht haben, wir machen uns selbst zum Ziel. Das fällt ja jetzt auch, wenn es darum geht, weitreichende US-Waffen hier zu stationieren, die Tomahawk-Marschflugkörper, die jetzt doch nicht kommen sollen. Auch das wurde ja jetzt diese Woche diskutiert. Da sagen Militärexperten, das hat militärisch noch viel größere Auswirkungen. Stefan Liener, wie siehst du dieses Argument? Wir machen uns ja auch zum Ziel.
11: Ja, wenn man so argumentiert, ist natürlich schwierig, weil jede militärische Einrichtung ist ein Ziel, jede Infrastruktureinrichtung ist ein Ziel. Ich wohne in der Region Ingolstadt mit sehr vielen Raffinerien, wo es seit dem Kalten Krieg heißt, wenn es mal zum Konflikt kommt, dann werden wir als Erste angegriffen, weil diese Raffinerien einfach ein Ziel sind. Das heißt, auch wenn eine Bundeswehreinrichtung, nehmen wir mal an, den Standort Grafenwöhr übernähme, dann bleibt Grafenwöhr einfach ein militärisches Ziel. Egal, ob da jetzt Amerikaner stationiert sind oder Deutsche. Das ist der eine Punkt. Der Anrufer hat ja auch noch die Kosten angesprochen. Die gibt der Bundestag jedes Jahr bekannt. Also da ist ein ganz klares Ungleichgewicht. Will sagen, wir als Deutsche, wir als Bundesrepublik kommen da relativ günstig davon bei diesen Stationierungskosten. Die lagen in den vergangenen Jahren immer so bei 130 bis 135 Millionen Euro, während die US-Seite nach US-Haushaltsangaben jährlich 7 Milliarden hier in Deutschland investiert. Also es ist wirtschaftlich gesehen sind die Amerikaner auf jeden Fall ein Gewinn für die Stationierungsregionen. Das Risiko militärisch ist natürlich da. Man kann politisch auch drüber streiten, ob es sinnvoll ist, dass die USA ihren Luftkrieg gegen den Iran in Teilen von Ramstein ausführen. Aber das sind alles sehr, sehr komplexe Fragen. Und auch die Frage der nationalen Verteidigung Deutschlands, ob wir das alleine stemmen können, da werden wir sicher im Laufe der Sendung noch drauf kommen. Das wäre einfach schwierig, nachdem wir ja auch Teil der NATO sind und der europäischen Verteidigung. Und da völlig klar ist, dass keine europäische Nation all das machen kann, was sie für ihre komplette Verteidigung braucht, gibt es da auch schlicht eine Aufgabenteilung. Und auch die Amerikaner, die hier in Deutschland oder in Europa stationiert sind, sind ja nicht nur in Deutschland stationiert, sind Teil dieser Aufgabenverteilung. Die Frage ist natürlich, und das hat der Anrufer völlig zu Recht aufgeworfen, inwieweit können wir Deutsche, wir Europäer uns darauf verlassen, dass die Verteidigungszusagen, die es innerhalb der NATO gibt, zu denen die Amerikaner ja auch gehören, inwieweit die von amerikanischer Seite wirklich zu 100% ernst genommen und dann auch wirklich in tatkräftige militärische Unterstützung umgemünzt werden.
13: Sagt Stefan Liener aus der BR Wirtschaftsredaktion hier in Sonntags um 11. Wir diskutieren weiter darüber. Abzug von US-Soldaten, wie groß wäre der Verlust von uns? Sie können auch weiter anrufen, kostenfrei unter 0800 80 80 789. Rainer Schwarzer, unser erster Anrufer, ist noch in der Leitung und er fordert, dass wir uns unabhängiger machen, wenn es um das Thema Verteidigung geht, und wirft auch das Thema Kosten für den Standort ins Spiel. Thorsten Grätler, Bürgermeister von Vilseck, können Sie das auch so sehen oder können Sie dem etwas entgegnen?
14: Ja, Herr Lina hat bereits umfangreich geantwortet. Ich kann das schon nachvollziehen, aber auf den Punkt nochmal kommen. Der Truppenübungsplatz Grafenwöhr, mit oder ohne Amerikaner, es üben ja auch andere NATO-Truppen hier auf dem Truppenübungsplatz Grafenwöhr. Also wie es Herr Lina schon für Ingolstadt angesagt hatte, dass der Truppenübungsplatz Grafenwöhr ein mögliches Ziel wäre, sollte es zu einer Konfliktsituation, das glaube ich, ist jedem Bürger bei uns hier bewusst.
13: Und es ist ja auch in Grafenwöhr und Umgebung gewachsen, kann man sagen. Also was vielleicht auch ein Punkt ist, der für die Region spricht, ist die Akzeptanz der Truppen, oder?
14: Absolut, absolut. Also ich glaube, es gibt wenige Standorte in Europa, wo eine hohe Akzeptanz der Truppenübungsplätze da ist wie bei uns. Also wie gesagt, da gibt es keine Demonstrationen oder Widersprüche gegen den Truppenübungsplatz. Es gibt ab und zu Schießlärm, deutlich weniger als früher. Als ich ein Kind war, da war der Schießlärm deutlich, deutlich stärker. Warum ist das so? Es ist bereits erwähnt worden von Herrn Liener, der Truppenübungsplatz Grafenwöhr ist nicht nur der größte außerhalb der USA, ist auch der modernste. Also es wird heute auch schon sehr viel auf Simulatoren trainiert und nicht mehr nur in Live-Gefechtssituationen, aber dennoch auch in Live-Gefechtssituationen.
13: Abzug von US-Soldaten. Wie groß wäre der Verlust für uns? Unser Thema heute in Sonntags um 11. Danke an Rainer Schwarzer aus Amerang. Oder wollten Sie da noch was entgegnen?
12: Ja, muss noch mal betonen, dass man heute nicht mehr so genau weiß, wer ist eigentlich unser Verbündeter und wer nicht. Und tut man nicht auch den potenziellen oder den möglichen Feind dadurch triggern, sozusagen, indem man da so eine Armada eben ständig unterhält. Und wir diskutieren das ja immer umgekehrt. Wenn da welche gehen, dann sind wir offen und dann kommt der andere rein. Ja? Und das sehe ich eigentlich jetzt nicht so, weil mir das auch gar nicht mehr klar ist, wer noch unser Freund ist. Das kann so schnell gehen, sieht man an der Regierung und überhaupt an den Plänen von anderen Regierungen, also der amerikanischen zum Beispiel, dass man da meines Erachtens ganz neu denken müsste. Und insofern.
13: Aber Sie sagen ja auch, wenn ich es richtig verstanden habe, mehr zivile Nutzung, wenn es um Strukturpolitik geht. Und Herr Grätler, Sie haben ja eingangs auch gesagt, dass in die Richtung auch eigentlich schon ein paar Weichen gestellt wurden in Vilseck.
14: Ganz genau. Also wir können mit Sicherheit nicht die gut 200 bis 3000 Arbeitsplätze kompensieren, sollte der Truppenabzug erfolgen. Zumal was ja geplant ist. Wir haben ungefähr 12.000 bis 13.000 amerikanische Soldaten am Truppenübungsplatz. Sollte es jetzt tatsächlich zum Abzug der Streikerbrigade kommen, dann wäre das ca. 5.000 Soldaten plus Familienangehörige. Wir sprechen also ungefähr von 10.000 bis 12.000 Menschen, die abgezogen werden würden. Das ist die eine wirtschaftliche Seite der Medaille. Die zweite natürlich auch, dass wir eher eine strukturschwache Region sind in der nördlichen Oberpfalz. Und die knapp 3000 Arbeitsplätze, der Truppenübungsplatz ist einer der größten Arbeitgeber, auf den man sich über Jahre und Jahrzehnte verlassen konnte.
13: Hat man sich vielleicht, also es gilt ja auch für andere Regionen in Deutschland, ich nenne jetzt beispielsweise die Pfalz mit der Airbase in Ramstein, das hat gut funktioniert über Jahrzehnte, wie Sie sagen, und dann kam irgendwann das Ende des Kalten Krieges und auch sonst können sich politische Vorzeichen ja auch mal ändern. Hätte man sich vielleicht mal vor mehreren Jahren oder schon früher mit dem Gedanken auseinandersetzen müssen, dass man da schon sich sehr abhängig gemacht hat?
14: Ja, also meine Frage, wann ist der richtige Zeitpunkt? Die nördliche Oberpfalz, ich nehme ein Beispiel aus dem Landkreis Amberg-Sulzbach. Wir waren ja über Jahrzehnte hinweg als Stahlstandort mit der Maxhütte Sulzbach-Rosenberg. Die Maxhütte Sulzbach-Rosenberg gibt es nicht mehr seit den 90er Jahren und es dauert eben auch, bis adäquate Arbeitsplätze geschaffen worden sind. Das ist im Sulzbach-Rosenberg selbst passiert, das ist aber auch entsprechend im gesamten Landkreis passiert. Und so denke ich auch, das würde auch die 8 Gemeinden rund um den Truppenübungsplatz herum und die angrenzenden Landkreise damit auch ein Stück weit fordern, dass wir hier sagt, wie können wir neue Arbeitsplätze schaffen.
13: Sagt Thorsten Gredler, der Bürgermeister von Vilseck. Danke an Rainer Schwarzer, unseren Anrufer aus Amerang. Da möchte man noch was sagen. Nein. Vielen Dank, Herr Schwarzer. Schönen Sonntag Ihnen auch noch. Und ich begrüße Jutta Janik. Aus Darmstadt ist sie zugeschaltet, also nicht aus Bayern. Ja. Hallo Frau Janik, grüße Sie.
15: Ja, schönen guten Tag.
13: Guten Tag.
15: Also ich wollte hauptsächlich zwei Sachen sagen. Und zwar erstmal die Fragestellung, die erlaubt ja schon fast nur negative Antworten, also mit negativem Inhalt, weil welche Verluste, warum fragt man nicht einfach, was wird es für uns bedeuten? Na,
13: wir fragen, wie groß, also wenn Sie sagen, Sie sehen den Verlust nicht, dann ist das, also so sehen Sie das, Sie sagen, es wäre kein Verlust.
15: Ich finde es negativ schon, also die Antwort wird negativ, also weil, wie groß sind die Verluste? Da gehen Sie 100% davon aus, dass es Verlust gibt. Für mich ist es aber ein Gewinn. Mhm. Und zwar, weil vorhin wurde schon erwähnt, zum Beispiel Ramstein. In Ramstein werden Entscheidungen getroffen von den Amerikanern, die da handeln und der Zorn der Völker, gegen die sich Amerika richtet, der könnte uns treffen, weil in Ramstein da alles organisiert wird, wenn ich es richtig sehe. Und dann könnte uns mal eine Bombe treffen, weil Amerika glaubt, irgendwo in der Welt Unfrieden stiften zu müssen. Und was haben wir davon von einer blühenden Wirtschaft, wenn die dann einfach mal zerbombt wird? Und diese Truppenübungsplätze, da war doch letztens irgendwie, ich weiß nicht, ob von welcher Nation dieser Truppenübungsplatz war, aber in Deutschland, wo Feuer nicht gelöscht werden konnte, Waldbrand war da, und die Feuerwehr konnte nicht hin, weil dauernd irgendwas explodiert ist. Also für mich hat das eher Nachteile, wenn die da bleiben und weiter so alles.
14: Vielleicht kann ich kurz antworten.
13: Ja, Herr Gretler.
14: Da ging es um Truppenübungsplätze, ehemalige Truppenübungsplätze in Brandenburg. Mhm, in Brandenburg. Und da lag noch altes Material, Geschosse und so weiter aus der NVA-Zeit.
15: Ja. Mag ja sein, aber jetzt ist doch egal, ob das von der NVA oder von Amis kommt. Also ich meine, das für mich hat es nur Schaden. Und Deutschland sollte sich lieber darum bemühen, Frieden zu stiften. Und Frieden stiftet man nicht mit Waffen, sondern mit Reden und Verständnis für die anderen haben und mal gucken, wie meint er das denn überhaupt? Weil manche Sachen, die von zum Beispiel arabischen Völkern da gesagt werden, ich bin immer mit den Namen nicht so sicher, wer da jetzt genau was sagt. Aber wenn man da mal hinhört, dann klingt es eigentlich ganz vernünftig und ruhig und gelassen. Aber die Westlichen und Amerika, die überreagieren da immer. Also
13: eines kann man, glaube ich, sagen, vielleicht hilft uns Stefan Liener da weiter. In Europa ist Deutschland wahrscheinlich der wichtigste Standort der Amerikaner, oder?
11: Ja, in Europa ist Deutschland der wichtigste Standort. Allerdings hat Polen in den vergangenen Jahren da erheblich an Bedeutung gewonnen. Auch Großbritannien ist ein sehr wichtiger Standort mit vielen Luftwaffenbasen vor allem. Und dann kommen noch Spanien mit Marinebasen und auch Luftwaffen, zumindest teilweise genutzten Stützpunkten, und insbesondere Italien noch dazu, wo auch wichtige Luftwaffen und Marinebasen sind. Zum einen in Norditalien, zum anderen aber auch Sigonella, das ist in Sizilien. Aber kurz gesagt, Deutschland ist eine zentrale Drehscheibe, weil es eben auch inmitten Europas liegt und sozusagen das Herz der NATO, also des europäischen NATO-Teiles, immer war. Das kommt natürlich auch teilweise aus der Geschichte. Deutschland war bis zur Wiedervereinigung und dann dem Zerfall des Eisernen Vorhangs ja das Grenzland zum Eisernen Vorhang. Das heißt, der Truppenübungsplatz Grafenwöhr, wenn sie da sind, da sind sie mit dem Auto in knapp einer halben Stunde, sagen wir 40 Minuten, an der heute tschechischen Grenze, also heute zu einem befreundeten Partnerland. Bis 1989/90 sah das noch ganz anders aus. Also da standen 40-50 Kilometer entfernt große sowjetische und tschechoslowakische Truppenverbände, und das war noch eine völlig andere Situation. Daher kommt einfach diese Konzentration hier in Deutschland. Und das zu verlagern. Ist natürlich eine Wahnsinnsherausforderung. Stellen Sie sich vor, einen großen Flughafen wie Ramstein, das ist ein vergleichbar mit einem großen zivilen Flughafen wie vielleicht Düsseldorf oder nicht ganz Frankfurt oder Hamburg, das ist so die Größe, den einfach mal dicht zu machen und zu sagen, den bauen wir woanders auf, das ist nicht eine Aufgabe von Monaten, sondern das wäre eine Aufgabe von wahrscheinlich Jahrzehnten.
15: Darf ich da noch was dazu sagen?
13: Ja, ja, bitte.
15: Und dass dann, die Amerikaner nach dem Zweiten Weltkrieg hier zu uns gekommen sind, war ja nicht, weil sie die Deutschen so nett und lieb fanden, sondern weil sie paranoide Angst hatten vor dem Kommunismus. Und das war halt die Grenze, und da wollten sie einen Grenzwall schaffen. Die Deutschen waren den.
13: Aber da sind wir jetzt in der tieferen Diskussion, genau. Natürlich. Wir haben profitiert. Andererseits haben natürlich auch die Amerikaner Interessen. Da spielt wohl vieles rein, oder, Frau Janek?
15: Also ich weiß nicht, inwiefern wir da profitiert haben von den, keine Ahnung.
13: Sicherheitspolitisch, oder? Sehen Sie das nicht so?
15: Nee, sehe ich nicht so.
13: Auf weil unsere Verteidigung,
15: jedes
13: unsere
15: eigene Land, NATO-Verteidigung. Jedes Land, was sich da irgendwie einmischt, ist irgendwie Angriffsziel von anderen. Hätte sich Deutschland einfach rausgehalten.
13: Ja. Und dann, Argument habe ich verstanden. Ist ein Argument, das natürlich in der Diskussion jetzt auch fällt. Vielen Dank, Jutta Janek. Danke aus Darmstadt auch. Hat uns angerufen. Wir machen jetzt eine kleine Nachrichtenpause, schauen aber zuerst mal auf die Straßen.
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13: A73 Suhl Richtung Bamberg. Zwischen Zapfendorf und Breitengüßbach Nord. Stau nach einem Unfall. Sie werden dort an der Unfallstelle vorbeigeführt. A99 Ostumfahrung München Richtung Salzburg. Zwischen Kirchheim und Hohenbrunn. 6 Kilometer Stau an einer Baustelle. Und die B305 Berchtesgadenreit im Winkel ist in beiden Richtungen zwischen Ruhpolding und Seegattal wegen Löscharbeiten am Berg gesperrt. 11.31 Uhr ist es jetzt.
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13: mit Andreas Dirschall.
3: Evakuierung von Kreuzfahrtschiff wegen Hantavirus ist angelaufen. Nach der Ankunft auf der Kanareninsel Teneriffa seien Mitarbeiter der Gesundheitsbehörden an Bord gegangen, um letzte Untersuchungen

0: Es hat in Berlin begonnen. Unter dem Motto »Stärker mit uns« beraten 400 Delegierte aus den 8 Mitgliedsgewerkschaften für 4 Tage über den künftigen Kurs ihrer Dachorganisation. DDGB-Vorsitzende Fahimi stellt sich morgen zur Wiederwahl. Im Verlauf des Kongresses werden auch Kanzler Merz, Arbeitsministerin Baas und Finanzminister Klingbeil zu den Teilnehmenden sprechen. Hubig will härter gegen Femizide vorgehen. Wie sie der Bild am Sonntag sagte, soll es eine Präzisierung geben. Wer aus geschlechtsspezifischen Gründen tötet, also weil die andere Person eine Frau ist, muss damit rechnen, dass das künftig als Mord gewertet wird und nicht nur als Totschlag. In Deutschland ist heute der Erdüberlastungstag erreicht. Das heißt, rein rechnerisch sind nun die natürlichen Ressourcen aufgebraucht, die eigentlich für das ganze Jahr reichen müssten. Wie die Organisation Global Footprint Network mitteilt, bräuchte es 3 Erden, wenn alle Länder so viele natürliche Rohstoffe verbrauchen und CO2 ausstoßen würden wie Deutschland. Das Wetter in Bayern: zunehmend bewölkt, später Schauer und Gewitter bei maximal 25 Grad.
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2: Abzug von US-Soldaten. Wie groß wäre der Verlust für uns? Zugeschaltet ist weiter aus Vilseck der Bürgermeister der Stadt, Thorsten Grädler. Und mit dabei ist auch Stefan Liener aus der BR-Wirtschaftsredaktion.
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2: Eines kann man sicher sagen, neu sind die Drohungen mit einem Truppenabzug nicht, aber was könnte US-Präsident Trump dazu bewegt haben, sie jetzt offenbar konkret werden zu lassen, und zwar in der Oberpfalz, wenn auch noch nicht ganz offiziell? Das fragen wir uns, und genau das werden wir natürlich nie genau erfahren, aber es gibt viele Beobachter, die davon ausgehen, dass Bundeskanzler Merz dazu beigetragen hat. Wir beteiligen uns nicht an diesem Krieg, das hatte er gleich zu Beginn des Irankrieges klargestellt. Und das, nachdem sein Verteidigungsminister Hegseth noch im Dezember Deutschland in zunehmendem Maße zu den vorbildlichen Verbündeten gezählt hatte, die die besondere Gunst der USA genießen, während andere damit rechnen müssen, bestraft zu werden. Die klare Distanzierung vom Irankrieg dürfte Trump nicht gerne gehört haben, aber sie schien Deutschland erstmal nicht zu schaden. Möglicherweise aber eine Äußerung, die Merz erst vor kurzem vor Schülern im Sauerland fallen ließ.
3: Amerikaner haben offensichtlich keine Strategie. Und das Problem bei solchen Konflikten ist immer, da muss man ja nicht nur rein, da muss man auch wieder raus. Da wird eine ganze Nation gedemütigt durch die iranische Staatsführung.
2: Stefan Liener, eine Nation gedemütigt durch die iranische Staatsführung, und eine Nation kann man ja hier durchaus durch Donald Trump ersetzen. Ein Präsident mit ausgeprägtem Selbstbewusstsein. Waren das möglicherweise die Worte des Bundeskanzlers, die bei Donald Trump die Hutschnur haben platzen lassen? Hat er deshalb den Truppenabzug aus der Oberpfalz veranlasst oder zumindest entsprechende Pläne zum jetzigen Zeitpunkt aus der Schublade gezogen, am Montag, eine Woche nach diesen Äußerungen?
4: Ja, es fällt ja immer ein bisschen schwer, da so eine auch psychologische Ferndiagnose zu fällen. Aber der Zeitpunkt ist natürlich auffällig. Und was bemerkenswert ist, wäre es tatsächlich so, dass diese eine Bemerkung gereicht hat, diesen Truppenabzug jetzt zu veranlassen, dann würde das natürlich ein verheerendes Bild auf die strategische Ausrichtung der USA werfen. Denn man kann ja nicht strategische Truppenallokationen, die auf Jahre oder Jahrzehnte gedacht sind, von heute auf morgen umwerfen nach Lust und Laune des jeweiligen Regierungschefs. Also sowas hat es zuletzt im 17., 18. Jahrhundert gegeben, wo sich irgendein Fürst oder König persönlich beleidigt fühlte und dann jemand anders den Krieg erklärt hat oder die Freundschaft oder einem anderen Staat die Freundschaft aufgekündigt hat. Also es wäre wirklich verheerend, wenn es so wäre. Man muss aber auch sehen, grundsätzlich, und dieser Prozess fand auch schon unter Barack Obama statt, wollen sich die USA strategisch mehr in Richtung Pazifik, in Richtung China und Chinas Expansionsdrang konzentrieren und tendenziell den Europäern mehr Selbstverantwortung übertragen, beziehungsweise sie erwarten, dass die Europäer mehr Selbstverantwortung auch militärisch übernehmen. Das, wie man das dann umsetzt, ob das nach außen hin eher so ein Stupsen ist, wie es unter Obama stattgefunden hat,

0: wo aber hinter den Kulissen auch schon hart verhandelt wurde, oder ob man die verbale Keule rausholt, wie das Donald Trump tut, das läuft im Prinzip aufs selbe raus. Also der Truppenabzug, er war klar, dass er in irgendeiner Form kommt, oder eine Truppenreduzierung hier in Deutschland. Wohin diese Truppen gehen, da muss man jetzt einfach abwarten. Bleiben die in Europa? Deutschland ist ja nicht eins zu eins Europa, oder gehen die tatsächlich zum Beispiel nach Asien?
1: Aber würde das denn in diesem konkreten Fall, diese Eingreiftruppe in Filsek, die dort wirklich beste Bedingungen vorfindet, würde das militärisch Sinn machen? Oder wenn das wirklich nur ein Zeichen ist, sozusagen eine Retourkutsche gegen Merz, wäre das am Ende nicht vielleicht auch kostspielig? Also könnte es vielleicht auch sein, dass Trump am Ende vielleicht sich von seinen Beratern da doch nochmal eines Besseren belehren lässt?
0: Das kann passieren, denn es wird auf jeden Fall kostspielig. Das ist jetzt nicht eine Truppe, die, wie zum Beispiel die deutschen Soldaten, die immer wieder mal auch in anderen NATO-Ländern unterwegs sind, mal für 6 oder 9 Monate hingehen, sondern das 2. Kavallerieregiment hat seit 20 Jahren seinen Heimatstandort in Filseck. Das heißt, da ist eine ganze Infrastruktur, eine ganze Stadt entstanden, auch für die Angehörigen. Und das muss ja erstmal irgendwo anders neu aufgebaut werden, egal wo das hingeht. Es müssen gut 1000 Fahrzeuge verlegt werden. Also allein die Packliste, die würde ich persönlich ungern erstellen. Das wird Jahre in Anspruch nehmen, bis das alles über die Bühne gegangen ist. Und es wird sehr, sehr, sehr viel Geld kosten. Jetzt ist eben die Frage, wohin werden diese Truppen abgezogen? Sagt man, okay, Grafenwöhr ist nicht mehr die Ostgrenze der NATO, sondern das ist heute Polen, das ist vielleicht Rumänien, das ist Baltikum. Gehen diese Truppen dahin, dann wäre die NATO zumindest hier nicht geschwächt in Europa. Würden die Truppen aber transatlantisch oder vielleicht sogar auch transpazifisch verlegt, sagen wir mal, in die Philippinen, nach Südkorea oder Japan, dann wäre es auf jeden Fall, Stand heute, eine Schwächung der Verteidigungsfähigkeit der NATO hier in Europa.
1: Im Raum steht die mögliche Drohung, 5000 Soldaten aus Filseck abzuziehen. Und das ist unser Thema heute in Sonntags um 11. Gerhard Wiesent aus München hat uns angerufen. Grüß Sie, Herr Wiesent.
2: Ja, hallo. Ich habe mal in meinem Spartenkanal einen Film gesehen über geostrategische Überlegungen zwischen USA und Russland. Und zwar, dass die Amerikaner sich mittelfristig aus Europa zurückziehen und Europa den Russen überlassen. Das klingt jetzt auf den ersten Blick sehr erschreckend. Und es gibt durchaus auch Indizien dafür, nämlich dass die Amerikaner den Ukrainern kaum mehr Hilfe leisten.
1: Also müssen wir uns darauf einstellen, Stefan Liener, siehst du das auch so?
0: Also wie gesagt, es gibt einen grundsätzlichen Shift, nennt man das, eine Verschiebung der Interessen und der Schwergewichte in Richtung Asien. Aber gerade erst im Dezember wurde das neue jährliche Militärgesetz, also vereinfacht übersagt, in den USA verabschiedet, mit republikanischer Mehrheit übrigens, also auch der Partei von Donald Trump, wo eine klare Untergrenze festgelegt wurde von Truppen in Europa, nämlich 76.000. Also das ist nicht wesentlich weniger als jetzt gerade hier sind. Und die darf nicht unterschritten werden, sollte sie für länger als 45 Tage unterschritten werden, weil zum Beispiel Truppen in Iran benötigt werden oder sonst irgendwo, dann muss das genehmigt werden.
1: Aber in seiner ersten Amtszeit, wenn ich mich recht erinnere, hatte Trump ja sogar schon damals damit gedroht, ein Drittel der US-Truppen aus Deutschland abzuziehen.
0: Genau. Deutschland ist die eine Sache. Die andere Sache ist eben Europa, weil man dann auch sagt, braucht man bestimmte Truppen tatsächlich noch in Deutschland? Also brauchen wir eine schnell verlegbare Truppe wie das 2. Kavallerieregiment, das sehr darauf ausgelegt ist, auch aus den Erfahrungen, die man jetzt im Ukraine-Krieg gemacht hat, gegen just eine russische Bedrohung und deren Strategie, muss die in Deutschland stationiert sein? Oder aus Sicht der Amerikaner oder auch der NATO gesamt wäre es vielleicht sogar nicht besser, die in Polen zu haben, also schneller an der Ostgrenze. Ist zwar natürlich hart für die deutschen Standorte, aber gerade aus den geostrategischen Überlegungen, die der Anrufer angesprochen hat, ist es eine valide Überlegung.
1: Ja, und was passiert aus den deutschen Standorten? Das ist natürlich jetzt die Frage, die natürlich ganz besonders in der Oberpfalz in Filseck den Menschen auf den Nägeln brennt. Und wir haben dazu einen Anruf aus Königswinter, Volker Motschek. Herr Motschek, grüße Sie.
3: Schönen guten Tag.
1: Mucik, was soll aus den Standorten werden, wenn die Amerikaner ihre Ankündigungen wahrmachen und immer mehr Truppen abziehen?
3: Also ich bin nicht der große Stratege, aber ist das nicht so, dass die Bundeswehr 60.000 neue Soldaten einziehen möchte? Die brauchen Kasernen.
1: Die Bundeswehr braucht aktuell Platz. Das ist, glaube ich, jetzt auch mein Stand, oder, Stefan Liener?
0: Ja. Also die Bundeswehr soll deutlich aufwachsen, gerade auch mit Heerestruppen durchaus. Und eine neue Truppenkategorisierung sind die sogenannten mittleren Kräfte. Also da muss ich jetzt leider ein bisschen ausholen, aber das ist wichtig zum Verständnis. Es ist so, dass die deutschen Heerestruppen zum Beispiel die schweren Kräfte haben, also das ist auf Kette. Das heißt, das sind die großen Kampfpanzer wie der Leopard 2 oder der Leopard 2. Das sind die schweren Haubitzen, aber Panzerhaubitze 2000. Das sind alles Panzer, wie sie sich der Laie vorstellt, auf Kette. Künftig soll es auch sogenannte mittlere Kräfte geben. Die sind deutlich schneller verlegbar, weil die Fahrzeugbasis, das sind Radpanzer. Also wie zum Beispiel der deutsche Boxer oder just jetzt der amerikanische Striker, nachdem diese Brigade ja auch benannt ist. Also von der Truppenkategorisierung wäre es durchaus denkbar, vielleicht auch sinnvoll, eine dieser entstehenden Brigaden dann zum Beispiel an so einen Standort zu bringen, wo es bereits Kasernen gibt, die dann halt umgewidmet, umgebaut werden müssten, wo man auch ein riesiges Truppenübungsgelände hat, denn diese Soldaten müssen ja üben und wo es eine Bevölkerung gibt, die einer solchen Stationierung inklusive des Übungsbetriebes, und das kann, wie der Bürgermeister Grätler gesagt hat, ja auch durchaus mal laut werden, einer Bevölkerung, die einer solchen Stationierung inklusive den Belastungen, die damit einhergehen, durchaus aufgeschlossen ist. Also das wäre theoretisch ein Match.
1: Das hat ja auch Bayerns Ministerpräsident Söder ins Gespräch gebracht, eine Kompensation für Bayern, und zwar seitens der Bundeswehr. Herr Grätler, wird das weiterverfolgt, diese Idee?
4: Ich hoffe schwer, Herr Braunstein, dass diese Idee weiterverfolgt wird. Die Bundeswehr ist ja bereits am Truppenübungsplatz Grafenwöhr fest da. Sie investiert auch, ich habe eine Zahl mal bekommen von 180 Millionen, was in Truppenneubauten investiert wird, um die übende Truppe entsprechend auch gut unterhalten zu können. Und ich kann mir auch gut vorstellen, dass sowohl im militärischen als auch im zivilen Bereich, ich denke jetzt an, Herr Liener hat es angesprochen, schwere Kettenfahrzeuge, leichte Panzer, Radpanzer, ähnlich dem Striker, die dort stationiert werden könnten. Ich denke aber auch an die moderne Kriegsführung mit Drohneneinsatz, wo ich sage, ich denke, auch da hat die Bundeswehr durchaus noch Nachholbedarf, dass man hier Industrien ansiedeln kann, rund um den Truppenübungsplatz herum, die in dem Segment tätig ist und eben im Truppenübungsplatz auch gute Bedingungen vorfinden würde.
1: Also möglicherweise eine Perspektive, zumal, ja, wenn ich das richtig in Erinnerung habe, eigentlich Flächen, die eigentlich jetzt zivil genutzt werden sollen, nun doch nicht zivil genutzt werden können, weil die Bundeswehr eben Platz braucht, und da gäbe es den Platz, möglicherweise.
4: Ganz genau.
1: Annette Bark aus Nürnberg möchte sich auch dazu äußern, hier in Sonntags um 11. Grüße Sie, Frau Bark.
5: Ja, hallo, guten Tag. Und ja, ich möchte auch gerne dazu sagen, dass ich meine, das ist vielleicht auch eine Chance für uns, welcher mir Glück im Unglück. Okay, es kommen dann halt deutsche Rekruten, Soldaten oder was rein, aber die brauchen ja auch Geld da zum Leben. Also vielleicht nicht so viel wie die Amerikaner, aber... Also ich denke, wir sollen uns nicht mehr abhängig so machen. Lieber jeder in sein eigenes Haus, weil ich gehe auch nicht zum Nachbarn und mache den sein Haus sauber. Also wir sollen vielleicht froh sein, wenn wir wirklich ein wenig weiter weg sind, weil wir sind so schnell mittendrin und da weiß man nicht, was morgen ist. Also ich finde auch gut, wenn die jetzt eigentlich schön langsam nach Hause fahren und wir uns mit unseren Bundeswehr da den Platz und so weiter schaffen und uns selber ein wenig stärker aufbauen wegen mir, auch wenn ich gegen Krieg und das, ich will überhaupt das gar nicht haben. Also ich möchte am liebsten eben auch, man muss darüber reden und mit Waffen und so weiter, und es ist irgendwo endlos, weil da drücken die irgendwo in ein Zimmer auf den Knöpfler und auf einmal sind schon 20 Drohnen. Ich sehe ja nicht, wie der blutet. Also ich würde nie auch, denn ich kann ja nicht mein eigenes Kind erschießen, auch wenn es vom Nachbar ist. Also das, ich sehe es halt nicht. Und ich finde, der Krieg, das muss aufhören. Also, aber ich weiß auch, wir müssen uns stärken und so weiter, aber, aber die Amerikaner dürfen ruhig in ihrem Land da das machen. Und
1: ja, sagt Annette Bark aus Nürnberg, Hans-Peter Müll aus Stetten sieht es möglicherweise etwas anders, wenn ich das richtig sehe. Grüß Sie, Herr Müll.
6: Hallo, schön, dass ich dabei sein kann. Besten Dank an Herrn Lina. Es war eine richtig schöne Lehrstunde für mich. Ich sehe es nur prinzipiell in Nuancen ein bisschen anders wie meine Vorrednerin. Die Chance für unsere Soldaten, für unser Heer, wie auch der Herr Bürgermeister gesagt hat. Und wenn die Amerikaner verlegt werden, wie Herr Lina da schön ausgeführt wird, das wird ganz schön teuer für sie. Und diese Soldaten sind ja nicht weg vom Planeten, sie sind woanders. Und die werden immer noch, würde ich mal sagen, die freiheitlich-demokratische Grundordnung auf diesem Planeten verteidigen. Denn ich möchte nicht Russen oder Chinesen in Grafenwöhr haben.
1: Es geht ja also, letzten Endes wahrscheinlich auch darum, welche Zukunft die NATO hat. Da gibt es ja auch durchaus skeptische Stimmen, welche Rolle die Amerikaner in der NATO langfristig noch spielen werden. Vielleicht dazu auch nochmal Stefan Lina. Da gab es auch entsprechende Äußerungen diese Woche vom früheren NATO-Generalsekretär. Müssen wir über die NATO letzten Endes auch nochmal neu definieren und dann wiederum die Rolle Europas in der NATO?
0: Auf jeden Fall. Also wir haben einfach in den vergangenen fünf Jahren gesehen, wenn man so will, dass drei große Lebenslügen Deutschlands zusammengebrochen sind. A, wir kriegen billige Energie aus Russland. B, die Chinesen kaufen unsere Autos, egal was wir produzieren. Und C, unsere Verteidigung übernehmen und bezahlen die Amerikaner. Alles ist weggebrochen. All das führt in unserer Gesellschaft, Wirtschaft, Politik zu einem riesigen Kuddelmuddel aus Herausforderungen. Bleiben wir bei C, also bei der Verteidigung. Die Amerikaner oder die USA haben einfach sehr große Teile der Verteidigung Europas in den vergangenen Jahrzehnten gestemmt und auch finanziert. Und die Amerikaner haben Fähigkeiten, technologisch, beziehungsweise die amerikanische Rüstungsindustrie auch, die wir momentan nicht haben. Das heißt, und diese Erkenntnis reift ja schon seit längerem, auch wenn in manchen Bereichen da immer noch sehr, sehr wenig passiert ist, bestimmte Kategorien an Technologie, sei es ein Kampfflugzeug, das der F-35 oder einer Nachfolgegeneration gleichwertig ist, gibt es in Europa bis jetzt nicht. Da wird eifrig drüber gestritten. Da kabeln sich 4-5 Nationen. Möglicherweise wird es 3 oder 4 Flugzeuge geben, was budgettechnisch ein Wahnsinn ist. Das heißt, man bräuchte eigentlich sehr viel mehr europäische Kooperation. Und vielleicht ist dieser Moment gerade, wo völlig klar wird, dass die USA wirklich sagen, wir verkleinern uns tendenziell in Europa und dieser Prozess wird irreversibel sein, dass sich die europäischen Staaten auch industriepolitisch und strategisch endlich zusammenraufen und sagen, so kann es nicht weitergehen, diese Kleinstaaterei schwächt uns, die ist sehr teuer und bringt vielleicht der heimischen Industrie oder irgendeinem heimischen Standort was, aber einer europäischen Gesamtverteidigung bringt sie sehr wenig. Denn man muss ja auch sehen, es wird ja oft wie ein bisschen vom Kaninchen auf die, man verzeiht mir den Eindruck, russische Schlange gestarrt. Russland ist nicht mehr der Warschauer Pakt. Zu Zeiten des Warschauer Pakts waren ungefähr 300, 350 Millionen Menschen lebten in Westeuropa und 350 Millionen im Warschauer Pakt, also Polen war ja damals Warschauer Pakt, die DDR und so weiter und es gab noch die Sowjetunion. Heute hat Russland 140 Millionen Einwohner, allein die EU knapp 500 Millionen und wir tun so, als stünden wir einer gewaltigen Übermacht gegenüber. Und da muss irgendwann ein Umdenken stattfinden, sagen viele Militärs und auch sehr viele Menschen, die sich noch sehr viel intensiver mit diesem Thema beschäftigen, als ich das tue.
1: Also ein Weckruf vielleicht auch für Europa. Der frühere NATO-Generalsekretär fordert nun ein neues Verteidigungsbündnis europäischer Staaten. Ist die Frage, wann sich das realisieren lassen kann. Aber Infrastruktur, wie jetzt auch beispielsweise in der Oberpfalz, die könnte man ja auch da wieder nutzen.
0: Auf jeden Fall. Das ist ein hochmoderner Truppenübungsplatz. Also man könnte mit ein bisschen Adaption morgen auch eine Bundeswehrbrigade üben, was ja Bundeswehrtruppen auch ständig tun, muss man ja auch sagen. Aber das könnte man sicher problemlos aufstocken, wenn es denn diese Einheiten, diese Soldaten und diese Fahrzeuge gäbe. Denn da hinkt man auch weit hinter dem zurück, was man eigentlich sich vor inzwischen ja 4,25 Jahren mit der Zeitenwende-Erklärung erhofft hatte.
1: Der Abzug von US-Soldaten. Wie groß wäre der Verlust für uns? Darüber diskutieren wir heute in Sonntags um 11. Und Gerhard Fuchs hat uns angerufen aus Ahorn bei Coburg. Grüße, Herr Fuchs.
7: Hallo.
1: Grüße Sie.
7: Ja, hören Sie mich?
1: Ja. Ich kann Sie gut hören, ja.
7: Okay. Also, ich war 70 Jahre, war vor 50 Jahren bei der Bundeswehr. W15 war in Mellichstadt. Mhm. Und damals Landkreis Coburg und Mellichstadt ist platt, also Kaserne gibt es nicht mehr. Auch in Ebern weiß ich, das ist auch ein großer Standort mit ein paar tausend Soldaten gewesen. Und in Bamberg sind ja auch schon, die Amis haben etliches abgebaut in einer Gegend. Jetzt frage ich mich, Bundeswehr soll aufgestockt werden, haben ja die Vorredner jetzt deutlich gemacht. Wieso kann ja, wir haben ja einen guten Bundesverteidigungsminister jetzt, Gott sei Dank. Zur Ahnung von der SPD. Und die können doch jetzt verhandeln, wieso muss es nach dem Trump seiner Idee gehen, der über Nacht überlegt hat, okay, ich ziehe jetzt da in Vielsäck 5000 Soldaten ab, und zwar am besten schon morgen, ne, so ungefähr. Da gibt es doch Verhandlungen, dafür haben wir ja die Politiker. Die können das doch auf ein paar verhandeln, sagen, okay, ihr könnt es machen, aber wir brauchen da auch ein Zeit, ne, um das für die Region zu stemmen, soll halt erstmal die Hälfte abziehen, 2.000, 3.000 in 2, 3 Jahren oder auf einen Zeitraum von 5 Jahren dann. Und in dieser Zeit kann doch die Bundeswehr dann aufgebaut werden.
1: Ja, ne? Lassen Sie uns das gleich mal Herrn Grätler auffragen aus Vilseck, den Bürgermeister. Ja. Die Sendung geht so allmählich zu Ende und Sie haben, glaube ich, den nächsten Termin im Rathaus. Herr Grätler, würde Ihnen das schon weiterhelfen, wenn es eben nicht von jetzt auf gleich sozusagen passieren würde, beziehungsweise vielleicht dann doch noch die Entscheidung nochmal revidiert würde? Denn wenn er schnell entschieden hat, kann er sich vielleicht auch schnell nochmal umentscheiden. Trotzdem, Perspektive Bundeswehr hat jetzt Herr Fuchs auch nochmal genannt. Ist es einfach auch der Zeitfaktor, der Ihnen zu schaffen macht?
4: Ganz genau. Der Zeitfaktor, glaube ich, ist der größte Risikofaktor, mit dem wir leben müssen. Und Herr Fuchs hat es ja angesprochen. Wie gesagt, was wir in der Vergangenheit schon erlebt haben, Herr Braunscheid, dass Truppen immer wieder mal in kleinerer Größenordnung abgezogen worden sind oder auch neu gekommen sind. Das ist an der Tagesordnung, aber nicht in der Dimension. Die Streiker sind jetzt seit 2006 bei uns hier in Vilseck, waren auch wieder mal 500 oder 1000 mehr oder weniger. Aber die Dimension macht es ganz einfach aus. Und ich glaube auch, und ich möchte es auch aus der geopolitischen Lage sehen. Wir müssen ein Stück weit natürlich auch darauf achten, dass die Verteidigungsfähigkeit der NATO gerade jetzt in diesen Zeiten erhalten bleibt.
1: Abschließend vielleicht noch an Sie die Frage, wie geht es jetzt weiter in Vilseck jetzt in den nächsten Tagen? Was unternehmen Sie oder versuchen Sie zu unternehmen? Was können Sie unternehmen politisch und wie gehen die Menschen in Ihrer Stadt damit um? Ist da die Unsicherheit jetzt schon zu groß zu spüren oder sagt man, warten wir mal ab?
4: Zwei Fragen. Mein unmittelbarer Einflussbereich als Bürgermeister der 6.500 Einwohnerstadt, der ist natürlich sehr, sehr begrenzt. Ich habe aber auch schon diese Woche nichts unversucht gelassen, sowohl auf Landes- als auch Bundesebene mit Politikern zu sprechen. Und die Gespräche werden nächste Woche weitergeführt. Wird runde Tische dazu geben, was können wir für unsere Region und damit auch für die Stadt Vilseck erreichen. Die Menschen bei uns sind in der Tat verunsichert. Weil, wie Herr Lina schon sagte, zu Eingangs der Sendung, es geht ja nicht nur um die Arbeitsplätze im Truppenübungsplatz, sondern auch die Arbeitsplätze außerhalb des Übungsplatzes, Gastronomie, Einzelhandel, Kfz-Werkstätten, Baufirmen und dergleichen mehr. Das strahlt ja in riesiger Dimension auf die gesamte Region aus.
1: Sagt Thorsten Grätler, der Bürgermeister der Stadt Vilseck. Vielen Dank, dass Sie sich heute die Zeit genommen haben in Sonntags um 11. Und Stefan Lina, auch vielen Dank fürs Mitmachen hier bei Sonntags um 11. An dich zum Abschluss vielleicht die Frage, das Thema Truppenabzug und die Konsequenzen wird wahrscheinlich jetzt weiter oben auf der Agenda bleiben, oder?
0: Auf jeden Fall. Also wir haben ja auch in der vergangenen Woche und schon lange vorher sehr intensiv über alle möglichen Perspektiven der Region gesprochen, also jetzt mal runtergebrochen auf die Oberpfalz. Wir beschäftigen uns natürlich auch sehr stark mit dem Thema Geopolitik. Wir beschäftigen uns sehr stark mit der Frage der Verteidigung. Jetzt nicht nur unter dem Aspekt Waffensysteme, Bundeswehr, sondern was bedeutet das eigentlich für unsere ganze Gesellschaft? Also da, das ist für uns ein sehr großes Thema. Übrigens Werbung in eigener Sache. Auf BR24, unserer App und auch auf der Seite haben wir eine eigene Rubrik, die sich mit all diesen Themen beschäftigt, also Verteidigung. Da sind wir meines Wissens auch das einzige große Medium in Deutschland, das kein Fachmedium ist, das sowas anbietet. Und diese Berichterstattung und diese Beschäftigung mit solchen Themen werden wir weiter intensivieren.
1: Also, da lohnt sich der Blick drauf. Vielen Dank, Stefan Lina aus der BR Wirtschaftsredaktion. Das war sonntags um 11 zum Thema Truppenabzug. Konkret aus der Oberpfalz steht das ja im Raum. Hier geht's jetzt gleich weiter mit dem aktuellen Am Mittag. Am Mikrofon verabschiedet sich Jörg Brandscheid.
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9: Auf der A8 München Richtung Stuttgart zwischen Oberelchingen und Ulm-Ost ein Unfall. Die A73 Suhl Richtung Bamberg zwischen Zapfendorf und Breitengüßbach-Nord 2 Kilometer Stau nach einem Unfall. Sie werden dort an der Unfallstelle vorbeigeführt. Die A99 Westumfahrung München Richtung Nürnberg zwischen Germering-Nord und dem Tunnel Aubing ein Unfall auf der rechten Spur. Auf der A99 Ostumfahrung München Richtung Salzburg zwischen Kirchheim und Hohenbrunn 6 Kilometer Stau an der Baustelle. Und die B305 Berchtesgadenreit im Winkel ist in beiden Richtungen noch gesperrt.

0: Es ist 12 Uhr.
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0: Am Mikrofon ist Alexandra Schöffel. Alle Welt schaut heute nach Teneriffa. Dort werden die Passagiere des Kreuzfahrtschiffs MV Hondius evakuiert und ausgeflogen. Die Bewohner der Kanareninsel sehen das alles mit gemischten Gefühlen. Der Frühling ist trocken, die Waldbrandgefahr hoch. Wie kann man sich wappnen? Wir berichten über ein Waldbrandsymposium, das in Oberstdorf stattgefunden hat. Und heute ist Muttertag und da muss man feststellen, dass sich beim berüchtigten Spagat zwischen Berufstätigkeit und Familie wenig geändert hat. Die Welt blickt seit heute früh auf den Hafen von Granadilla, einen abgelegenen Industriehafen im Süden der Kanareninsel Teneriffa. Das Kreuzfahrtschiff MV Hondius ist hier angekommen, das Schiff also, auf dem sich das gefährliche Hunter-Virus ausgebreitet hat. Unter strengen und besonderen Sicherheitsvorkehrungen werden die Passagiere vom Schiff geholt in Gruppen von je 5 Personen. Sie werden ausgeschifft, wie es heißt, und in ihre Heimatländer ausgeflogen. Keiner der Passagiere und Besatzungsmitglieder zeigt Symptome, teilen die Behörden mit. Kontakt mit den Bewohnern wird es auch nicht geben. Trotzdem sehen viele die Aktion mit gemischten Gefühlen. Und das hat mit den Erfahrungen in der Covid-Pandemie zu tun. Franka Welz berichtet aus Teneriffa.
2: Sie wollten hier keine Probleme, sagt Agustin Rodriguez, Besitzer eines rustikalen Hotels in dem Örtchen San Miguel de Abona, abseits der großen Bettenburgen auf Teneriffa. Die ersten Erfahrungen mit Covid haben wir hier gemacht, auf den Kanaren. Das erste abgeriegelte Hotel mit 1000 Menschen drin, das war bei Playa de las Americas. Das war keine angenehme Situation. Wir leben hier vom Tourismus und wenn es wieder so ein Problem gibt, dann kommt das uns sehr ungelegen. Etwa auf halber Strecke zwischen San Miguel de Abona und dem Hafen von Granadilla liegt San Isidro. Ursprünglich mal eine reine Schlafstadt für Beschäftigte in der Tourismusindustrie, heute eine lebendige Kleinstadt mit rund 28.000 Einwohnern. Hier gehen die Meinungen auseinander. Adrian Jiménez Mendoza sagt, man müsse den Menschen an Bord der MV Hondius helfen. Es sind schließlich Menschen, das steht außer Frage. Ehrlich gesagt gibt es viele Leute, vor allem in sozialen Netzwerken, die dagegen sind, insbesondere angesichts dessen, was mit dem Coronavirus passiert ist. Sehen Sie, die Menschen haben große Angst und das verstehe ich natürlich, aber in erster Linie sind es Menschen und wir sollten ihnen helfen, wo immer es geht. Trini Roja Garcia sieht das weniger gelassen. Was wir denken, Mann, du kannst dir ja vorstellen, was hier los ist. Noch eine Pandemie, noch eine, das sind Schurken. Bei der anderen haben sie auch gesagt, dass es keine Pandemie werden kann. Und schau mal, was das angerichtet hat. Ich bin wirklich empört. Einige Meter weiter steht Alex Mendes hinter dem Tresen seiner kubanischen Konditorei. Er sagt, er versuche seine Kundschaft aufzuklären. Wir versuchen unseren Kindern die richtigen Werte zu vermitteln. Wir sprechen hier von Menschen, die eine bestimmte Situation durchgemacht haben. Außerdem wird dieses Thema stark politisiert. Politik ist überall, sie ist Teil unseres Alltags, verstehst du? Aber wir sind in erster Linie Menschen. Und wenn es darum geht, Hilfe zu leisten, egal wem und wir es können, dann müssen wir das tun. Morgen könntest du es sein oder dein Kind, das auf diesem Schiff ankommt.
0: Franka Welz hat sich in Teneriffa umgehört. Der russische Präsident Putin hat in einer Pressekonferenz seine Bereitschaft zu direkten Gesprächen mit der ukrainischen Regierung erklärt. Als möglichen Vermittler brachte er einen guten Freund ins Gespräch, den deutschen Altkanzler Gerhard Schröder. Was davon zu halten ist, dazu unser Korrespondent Björn Blaschke.
3: Die Pressekonferenz war eher eine Propagandakonferenz. Kreml-Chef Wladimir Putin stellte sich einmal mehr als Mann dar, der grundsätzlich immer zu Gesprächen bereit ist. Zum Beispiel mit dem ukrainischen Präsidenten Volodymyr Zelensky. Allerdings in Moskau, was Zelensky mehrfach abgelehnt hatte. Ein Treffen an einem anderen Ort sei auch möglich, so Putin weiter, aber nur, wenn zuvor eine langfristige Friedensvereinbarung getroffen würde. Die wirkt momentan unwahrscheinlich. Die Ukraine hat Russland in jüngerer Vergangenheit verschiedene Schläge verpasst, die Putin und seine Leute unter Druck setzen. Zelensky wird in dieser Situation alles versuchen, das zu verstärken. und umso vehementer Putins Forderungen zurückweisen, Gebietsabtretungen zum Beispiel. Trotzdem gab Putin vor, er meine, dass sich der Krieg dem Ende zuneige, fragt sich wie. Putin selbst sagte, er sehe die Bemühungen der USA, Frieden zwischen der Ukraine und Russland zu schaffen, aber er könne sich auch gut vorstellen, dass Altkanzler Gerhard Schröder zwischen beiden Seiten vermittelt. Der 82-jährige Sozialdemokrat, von 1998 bis 2005 Kanzler, steht seit Jahren unter anderem wegen seiner Freundschaft zu Putin in der Kritik. Da wirkt es unwahrscheinlich, dass gerade er als offizieller Vermittler der EU benannt wird. Der Kreml-Chef hat einmal mehr Nebelkerzen gezündet. Er gibt Gesprächsbereitschaft und Friedenswillen vor und handelt völlig anders. Davon will er wahrscheinlich sein eigenes Volk, das zunehmend kriegsmüde ist, ablenken und auch US-Präsident Donald Trump, den Putin nicht verprellen möchte.
0: Immer öfter werden jüdische Einrichtungen in vielen Ländern zur Zielscheibe von Anschlägen. Nach einer ganzen Serie von Angriffen ruft die größte jüdische Interessensvertretung in Großbritannien zu einer Kundgebung in London auf. Aus Sicht des Board of Deputies of British Jews ist der Antisemitismus im Land außer Kontrolle. Tausende Menschen werden heute zu der Demo vor dem Regierungssitz erwartet. Mehr von Franziska Hoppen.
4: Der Antisemitismus in Großbritannien sei außer Kontrolle geraten. Die jüdische Gemeinde erlebe eine der schwierigsten Zeiten der jüngeren Vergangenheit. Das sagen die Organisatoren der Kundgebung, The Board of Deputies of British Jews, die größte Interessenvertretung britischer Juden. Im März und April waren in London eine Serie von Angriffen auf jüdische und israelische Einrichtungen verübt worden. In den meisten Fällen handelte es sich um Brandanschläge. Im März waren 4 Krankenwagen eines jüdischen Ambulanzdienstes angezündet worden. Mehrfach wurden Synagogen angegriffen, auch ein Geschäft. Im April stach im Stadtteil Golders Green ein Mann mit dem Messer auf 2 Juden ein. Die bis vor wenigen Wochen weitgehend unbekannte pro-iranische Haye-Gruppe reklamierte einen Teil der Anschläge für sich. Mit ihrer Kundgebung, die um 13 Uhr vor der 10 Downing Street startet, wollen die Organisatoren auf den Antisemitismus in der britischen Gesellschaft aufmerksam machen. Auch der Oberrabbiner des Vereinigten Königreichs und Politiker werden erwartet. Die Londoner Polizei hatte in dieser Woche angekündigt, mit 100 zusätzlichen Beamten die jüdische Gemeinde zu schützen. Der Leiter der Londoner Polizei warnte vor einer, Zitat, Pandemie des Antisemitismus. Premierminister Keir Starmer forderte ein härteres Vorgehen gegen Protestrufe bei pro-palästinensischen Demonstrationen.
0: Einen aktuelleren Anlass als den Waldbrand am Saurüsselkopf im Landkreis Traunstein hätte das Waldbrandsymposium Alpin in Oberstdorf leider nicht haben können. Das Feuer dort ist zwar gelöscht, aber gefährliche Glutnester halten die Einsatzkräfte trotzdem in Atem. Aus ganz Deutschland waren gestern etwa 150 Teilnehmer zu dem Symposium ins Oberallgäu gekommen, die meisten aus Bayern, einige nahmen aber auch die weite Anfahrt aus Potsdam und Rostock auf sich. Doris Bimmer hat den Vorträgen zugehört und sich mit den Fachleuten unterhalten.
5: Der Hauptauslöser ist sicherlich der Mensch,
6: sagt der Südtiroler Feuerwehrmann Roman Horrer, wenn es um die Ursachen für Waldbrände im Gebirge geht. Er hat in Oberstdorf, wie sein Kollege aus Innsbruck, Christoph Grubhofer, über einen alpinen Löscheinsatz berichtet. Grubhofer schildert auf dem Symposium einen Fall aus dem Dezember 2025. Es war zuvor lange trocken. Und dann hat jemand in steilstem Gelände eine Silvesterrakete gezündet. Die Folge? Ein Waldbrand auf 8 Hektar Fläche. Er zeigt ein Video, in dem Bäume lichterloh brennen und verkohltes Gras regelrecht dampft. Dunkelgrauer Rauch steigt in den Himmel.
7: Ja, das Brenzlige ist natürlich die massive Ausbreitung und die lange Anfahrtszeit für die Einsatzkräfte. Und aufgrund dieser Verzögerung, bis wir nachher aktiv einschreiten können in das Brandgeschehen, haben wir natürlich verschiedene Parameter, sprich Trockenheit, Steilheit, Wind. Und das zusammengefügt bildet die Brandausbreitungsgefahr. Und das hängt ja oft im Gebirge zusammen. Wie ist die Anfahrt? Muss ich von der Seite, ist der Waldweg, wo es zu nicht kommt? Da sind ja oft in der Mitte oder dazwischendrin Gräben. Das tragt alles dazu bei, ob der Einsatz von Anfang an gut läuft oder nicht gut läuft.
6: Was gut läuft und was nicht, was die Feuerwehren aus solchen Einsätzen gelernt haben, das soll auf dem Symposium offen angesprochen und diskutiert werden. Damit andere nicht die gleichen Fehler machen. Peter Vogler ist Kommandant der Oberstdorfer Feuerwehr und er ist lange genug dabei, um einige solcher Waldbrandszenarien erlebt zu haben. Den Einsatz am Saurüsselkopf bei Ruhpolding verfolgt er natürlich aufmerksam.
8: Man ist gedanklich da irgendwo mit dabei. Man überlegt selber, ja, was würdest du denn da jetzt alles so machen? Und da ist man natürlich dabei und denkt, oder was kannst du da daraus lernen? Das ist jetzt genau wieder der Punkt, oder wo wir sagen, wenn wir jetzt so eine Veranstaltung haben und man kann die Erfahrungen austauschen, mitnehmen. Und das, denke ich, das hilft jedem. Und ich denke, die Zukunft wird es noch zeigen, dass die Zusammenarbeit noch intensiver werden muss. Ja, die Einsätze zeigen es.
6: Brennt der Wald, dann ist das Kind schon in den Brunnen gefallen. Luitpold Tietzler will es am liebsten gar nicht so weit kommen lassen. Er ist unter anderem Leiter der Fachstelle für Schutzwaldmanagement im Oberallgäu.
9: Wir von der Bayerischen Forstverwaltung arbeiten eben stark am Waldumbau, um letztlich weg von den anfälligen Nadelholzreinbeständen mit hohen Harzanteilen, ätherische Öle, hin zu einem gesunden Bergmischwald zu kommen und letztlich auch, sag ich mal, das Waldinnenklima in eine Richtung zu bewegen, dass Waldbrände schon gar nicht erst entstehen können.
6: Denn er sagt, je feuchter der Wald und Waldboden, desto weniger Chancen hat ein Feuer. Was zuerst brennt, sind nämlich das Gras und die Nadeln. Das darin enthaltene Harz wirke wie ein Brandbeschleuniger. Ein Fazit des Symposiums lautet, es gibt noch viel zu lernen und mit jedem Einsatz kommt neues Wissen hinzu.
0: Der zweite Sonntag im Mai ist Muttertag, ein Tag, an dem die Mütter beschenkt und wertgeschätzt werden sollen. Die Wertschätzung der Gesellschaft vermissen aber viele. Antje Dechert hat eine Mutter aus Fürth besucht, die versucht, den Spagat zwischen Selbstständigkeit und Kleinkind daheim irgendwie hinzubekommen.
10: Ich würde mich mal freuen, wenn ich mal wieder kontinuierlich 4 Stunden am Stück schlafen würde.
11: Sagt Isabel Franek und setzt sich an ihr Laptop am Schreibtisch. Daneben steht ein Babyphone. Ihre 1,5-jährige Tochter Marlene macht gerade Mittagsschlaf. Für die junge Mutter wertvolle Zeit, etwas Buchhaltung zu machen. Davor hat sie gekocht, die Kleine gefüttert, schlafen gelegt und schnell noch alles aufgeräumt. Mutter sein und Haushalt schmeißen, ein Hochleistungsjob, findet Isabel Franek.
10: Aber es liegt gar nicht daran, dass die Aufgaben an sich anstrengend sind. Es ist eher dieser schnelle Wechsel. Dieses ständige im Gedanken zu sein, wenn ich hier das Babyfon habe, jetzt wacht sie gerade auf, dann ist es vorbei und ich muss ja sofort switchen.
11: Isabel Franek switcht zwischen den Rollen als Mama und selbstständige Yogalehrerin und Life-Coachin. Noch geht ihre Tochter nicht in die Kita. Isabel und ihr Mann Dominik betreuen die kleine Marlene daheim.
10: Es ist die schönste und die anspruchsvollste Arbeit, die ich je gemacht habe. Und selbst in meiner Selbstständigkeit, ob ich zwischen Buchhaltung, Steuer, Marketingmaßnahmen, Yogaunterricht, alles selber mache, muss ich sagen, ein Kind und ein Haushalt zu schmeißen mit dem gesamten Organisationsspektrum, emotionalen Achterbahnen, ist herausfordernd, was ich jemals in meinem Leben gemacht habe.
11: Papa. Kurz nach 4 kommt Isabels Mann Dominik Franek von der Arbeit und übernimmt zu Hause. Um das neben seinem Vollzeitjob zu stemmen und damit Ehefrau Isabel in Teilzeit Yogastunden geben kann, steht Dominik jeden Morgen um 3 Uhr auf.
12: Damit ich das Berufliche auch hinbekomme, also dass ich um 3:30 wirklich arbeite. Und es ist schon so, dass ich bis jetzt noch im Meeting bin, online Gott sei Dank. Und es sind schon Tage, wo ich denke, ich bin eigentlich echt platt.
11: Um sich die Familienarbeit neben dem Job einigermaßen gleichberechtigt zu teilen, müssen viele Paare bis an die Grenzen der Belastbarkeit gehen. Generell leiden doch immer vor allem die Frauen unter der Doppelbelastung, auch gesundheitlich. Laut Müttergenesungswerk hat jede 4. Mutter in Deutschland einen dringenden Bedarf an einer stationären medizinischen Vorsorge oder Rehabilitationsmaßnahme. Sorgearbeit werde politisch weiterhin unterschätzt, sagt auch die Politikwissenschaftlerin Anne Theis. Sie hat ein Buch über Familienpolitik und die wirtschaftliche Benachteiligung von Müttern geschrieben.
13: Aktuell beobachten wir schon eine große Erschöpfung auch unter Müttern mit minderjährigen Kindern. Warum? Weil wir alle mehr arbeiten müssen und sollen und uns das angetragen wird, das auch gebraucht wird. Aber auf der anderen Seite eben nicht staatlich nachjustiert in Richtung Kindesbetreuung. Die Förderung von Gleichberechtigung könnte man sogar einfach mal nach Island schauen, wo die Höhe des Elterngeldes, nämlich da nur ausbezahlt wird, wenn die Väter mindestens 6 Monate auch diese Elternzeit mitmachen und helfen. Und erstaunlich, 96% nehmen in Island Elternzeit auch. Und in Deutschland ist das deutlich, deutlich geringer.
0: Ja, und auch Fußball gibt's am Muttertag. Gestern, am vorletzten Spieltag, ging's in der Bundesliga für den FC Bayern und in der zweiten Liga für den ersten FC Nürnberg ja um nichts mehr. Beide Clubs haben ihre Abendspiele gewonnen. Für die Spielvereinigung Greuther Fürth wären die drei Punkte heute dagegen aber ganz wichtig, Martin Raspe, oder?
14: Genau, und das sind jetzt auch die Themen in der kommenden Viertelstunde, vor allem die Fußball-Bundesliga und die zweite Liga. Da wollen wir mal ganz genau drauf schauen, was dieser Spieltag zum einen gestern gebracht hat und was er heute noch bringen wird. Und schauen wir vielleicht zunächst mal zum FC Bayern. Da war ja die Frage gestern in Wolfsburg, wie würden die Bayern eigentlich spielen nach dem Aus in der Champions League? Treten sie da auf als, naja, frustrierter Verlierer? Aber im Gegenteil, die Bayern haben das gemacht, was sie schon 26 Mal vorher in dieser Saison in der Bundesliga gezeigt haben. Sie haben nämlich gewonnen, die Partie mit 1:0. Und damit haben sie irgendwie alle glücklich gemacht, die direkt oder auch indirekt mit dieser Partie gestern in Wolfsburg zu tun hatten. Holger Gersker.
15: Sowas gibt's selten. Weit und breit Zufriedenheit mit diesem Wolfsburger Abend. Natürlich in Köln beim FC und in Bremen bei Werder. Für beide ist der Klassenerhalt perfekt. Die Bayern freuten sich über einen Sieg drei Tage nach dem Champions League aus. Nicht glanzvoll, aber verdient. Dabei hätte es auch einen echten Aufreger geben können. Der Wolfsburger Bellocian trat vor einem Strafstoß für München auf dem Elfmeterpunkt herum. Bayern-Trainer Kompany aber saß ziemlich entspannt.
16: Ich habe Verständnis dafür. Dann müssen wir genauso clever sein und diesen Penaltypunkt schützen. Und das ist auch unsere Verantwortlichkeit.
15: Und so passiert etwas Historisches. Im 25. Anlauf verschoss der leicht stolpernde Harry Kane erstmals in der Bundesliga einen Elfmeter. Auf der anderen Seite wackelten die Bayern zwar, aber Jonas Obig, der Manuel Neuer-Vertreter, hielt herausragend und wurde nicht nur von seinem Mitspieler Tom Bischoff zum Man of the Match gekürt.
17: Das ist ein super Torwart. Immer wenn er Manu vertritt, ist er immer da, eine geile Ausstrahlung. Ich finde es überragend, er hat eine brutale Entwicklung genommen.
15: Man of the Match könnte auch Michael Olise gewesen sein mit seinem Traum-Siegtor. Oder fast der Wolfsburger Matthias Swornberg, der in der 90. Minute völlig freistehend den rechten Pfosten traf.
18: Ja, natürlich. Es würde jetzt schwer zu schlafen. Das ist Fußball und dann nächste Woche ist wichtiger.
15: Nächste Woche, da ist das Endspiel beim FC St. Pauli um den Relegationsplatz. Verliert Heidenheim heute in Köln, reicht Patrick Wimmer und Co. am Millerntor einen Punkt. Deshalb waren auch die Wolfsburger mit dem Abend so zufrieden.
19: Ich glaube, wenn man eine ähnliche Leistung auf den Platz bringt, dann steht da nichts im Wege, dass man das Spiel nächste Woche gewinnt.
15: Tatsächlich kann Trainer Dieter Hecking nach dem vielleicht besten Wolfsburger Saisonspiel ziemlich optimistisch nach Hamburg fahren. Eigentlich.
20: Das wird ein ganz anderes Spiel. Und wir müssen uns gut präparieren und dann werden wir sehen, ob es reicht.
15: Wenn nicht, war das 483. Wolfsburger Bundesliga-Heimspiel zwar ein gutes, aber auch das vorläufig letzte.
14: Drei Siege aus den letzten vier Spielen in der Bundesliga, Platz 5 in der Rückrunde. Das klingt wirklich nach Bundesliga-Spitzenteam. Ist die Bilanz des FC Augsburg, der ja in den Augen vieler nur so etwas ist wie die graue Maus der Fußball-Bundesliga. Aber die Augsburger sind in dieser Saison mehr als das. Sie sind auch vor dem letzten Spieltag noch ein Kandidat für einen Europapokalplatz. Und das haben sie gestern noch einmal wirklich deutlich gemacht mit einem überzeugenden 3:1 gegen Mönchengladbach, Thomas Kattenbeck.
21: Es hat zwar tatsächlich ein wenig gedauert, bis die Augsburger in die Partie gekommen waren, aber nach dem 1:0 von Michael Gregoritsch in der 24. Minute spielte nur noch eine Mannschaft, das war der FCA. Das 2:0 vor der Pause durch Fellhauer, deswegen nur folgerichtig. Augsburg hätte aber da schon mit 3 oder 4 Toren führen können, vielleicht sogar müssen. Klar umjubelt der Mann gestern, spätestens nach seinem zweiten Tor zum 3:0. Michael Gregoritsch, der österreichische Nationalspieler, war vorne viel unterwegs, hocheffizient, wie man das ja wohl heute Neudeutsch, glaube ich, so sagt. Er ist ja eigentlich nur ausgeliehen von Brøndby Kopenhagen, aber die vereinbarten 500.000 Euro Ablösesumme, die werden die Augsburger sicher überweisen, da bin ich mir auch sicher. Nächste Woche bei Union Berlin haben Gregoritsch und Co. ja jetzt sogar noch die Chance, die Conference League, also einen europäischen Wettbewerb, zu erreichen. FCA, kann ich da nur sagen, was willst du mehr?
14: Ja, und im Prinzip ist beim FC Augsburg für diese Saison damit alles gesagt. Nach dem holprigen Start unter Sandro Wagner hat Manuel Baum als Trainer in der zweiten Saisonhälfte das Optimum aus dieser Mannschaft herausgeholt. Was ja eigentlich nur bedeuten kann, der Trainer beim FC Augsburg kann und muss in der kommenden Spielzeit eigentlich Manuel Baum heißen.
21: Also das kann eigentlich nur noch eine Frage von Stunden sein, bis die Vertragsverlängerung bekannt gegeben wird. Aber nein, ganz ehrlich, die Augsburger halten sich nach außen an die Vereinbarung, dass man erst nach dem letzten Spiel zusammenkommt und dann eine Entscheidung trifft. Aber sorry, aus der Nummer kommt Manuel Baum jetzt einfach nicht mehr raus. Im Gegensatz zu den letzten Jahren spielt die Mannschaft konsequent die Saison zu Ende. Augsburg hat die letzten 6 Partien nicht verloren. Sie stehen stabil und sie spielen aktiven Fußball, haben jetzt, wie gesagt, sogar noch die Chance, einen europäischen Wettbewerb zu erreichen. Meine Güte, Manuel Baum, da kann man nur sagen, selbst schuld und selbst eingebrockt. Der Job als Leiter der Innovationsabteilung, ich glaube, der muss tatsächlich noch ein wenig warten. Denn wer hätte das gedacht, als er im Dezember das Team von Sandro Wagner übernommen hat, dass er am Ende so weit und so gut mit der Mannschaft dabei ist. Da kann man tatsächlich nur den berühmten Hut davor ziehen. Augsburg geht auf alle Fälle mit sehr guten Perspektiven in die 16. Saison in der Bundesliga in Folge. Und ich kann mir keinen anderen Trainer als Manuel Baum vorstellen.
14: Kann man also gespannt sein, was dann nach dem nächsten, dem kommenden Spieltag entschieden wird. Und damit geht's erst einmal raus aus der ersten Reihen in die zweite Fußball-Bundesliga. Gestern Abend, da gab's ja ein echtes Freundschaftsspiel unter Wettkampfbedingungen sozusagen zwischen dem 1. FC Nürnberg und dem künftigen Bundesligisten Schalke 04. Beide Fans vereint ja eine tiefe Fanfreundschaft und es ging auch sportlich eigentlich um nichts mehr, weder für die Schalker noch für den Club, außer darum, den Fans aus Nürnberg und Gelsenkirchen einen richtig schönen Fußballabend zu bereiten. Und das, sagt Dirk Feustel, der war gestern Abend nämlich bei der Begegnung mit dabei, ist vor allem den Nürnbergern mit ihrem 3:0 Erfolg gegen die Schalke auch gelungen.
1: Das war gestern ein wunderbarer Abend. Ich war wirklich beseelt und ich denke, allen, die im Stadion waren, ging es auch so. Das war wirklich Fußball so, wie man ihn sich wünscht und wie man ihn sich vorstellt. Und was die Zukunft der Nürnberger betrifft, gibt's einerseits, andererseits, also zum einen ist die Hälfte der Mannschaft oder vielleicht sogar noch mehr wirklich umworben. Einige haben eine richtig gute Saison gespielt. Man muss fürchten, dass fast die komplette Abwehr vielleicht gehen wird. Einige sind schon verabschiedet. Aber auf der anderen Seite, der FCN hat in den letzten Jahren durch einige nennenswerte Transfereinnahmen ein bisschen Geld ausnahmsweise mal. Und die können vielleicht die ein oder andere Anfrage auch abwehren, können sie kontern. Also, ich sehe das ganz positiv. Ich glaube, die haben Chancen, die Mannschaft gut zusammenzuhalten und den ein oder anderen dazu zu holen. Und der Geist im Team, der stimmt auf jeden Fall. Das hat Miro Kloses Mannschaft dieses Jahr gezeigt. Und ich bin ganz hoffnungsfroh für die nächste Saison.
14: Also, das klingt ja fast schon nach Sommerpause beim Club, aber ein Spiel gibt's noch, nächste Woche in Hannover. Und da darf sich der Club nicht hängen lassen, denn Hannover spielt noch um einen Aufstiegsplatz für die Bundesliga.
1: Hannover kann noch hoch, die werden alles reinhauen. Aber ich glaube, der Club, für den es um nichts mehr geht, wird das auch tun. Das haben die gegen Schalke gezeigt, dass die auch in dem Spiel, wo es um nichts mehr geht, trotzdem alles auf den Platz lassen, alles reinhauen. Und ich denke, das werden sie in Hannover auch tun. Schon allein deswegen, um auch dem Vorwurf zu entgehen, dass sie da im Aufstiegsrennen in irgendeiner Form negativ eingreifen. Das werden sie sicher nicht zulassen und werden in Hannover nochmal alles auf den Platz lassen.
14: Tja, und das ist eigentlich auch das Motto für die Spielvereinigung Greuther Fürth. Alles, wirklich alles auf den Platz zu lassen, heute beim Spiel gegen Hertha BSC. Die Fürther stehen mit dem Rücken zur Wand. Eine Niederlage heute in Berlin würde die Abstiegsgefahr nochmal dramatisch verschärfen, nachdem gestern mit Braunschweig und Magdeburg 2 direkte Konkurrenten der Fürther um den Klassenerhalt gewonnen haben. Für Fürth heißt's heute in Berlin, verlieren verboten, Florian Eckel.
2: Es war ein ziemlicher Schock für die Kleeblätter. Kapitän Branimir Hrgota wird die Spielvereinigung im Sommer verlassen. Trainer Heiko Vogel hegt dennoch keinen Groll.
22: Für mich völlig normal im Fußball. Es hat natürlich eine besondere Tragweite, weil wir müssen ja nicht diskutieren, welchen Stellenwert Brane fürs Kleeblatt hat.
2: 7 Jahre Fürther, sowohl in der ersten als auch in der zweiten Liga Rekordtorschütze der Spielvereinigung. Branimir Hrgota ist nicht irgendein Abgang beim Kleeblatt. Die Verkündung kurz vor den beiden Abstiegsendspielen hat viele getroffen, seine Trainer nicht.
22: Es ist alles so verlaufen, wie es verlaufen muss. Sehr fair von beiden Seiten und offen und transparent.
2: Auch in Sachen Tabellenstand gibt's keine Geheimnisse. Fürth braucht jetzt dringend Punkte, am besten 3. Den Druck versucht Vogel vom Team fernzuhalten.
22: Die letzten 17 Spiele hätten wir immer gewinnen wollen und müssen und sollen. Wir wissen, in welcher Situation wir stecken.
2: Die Hertha, angeführt von Fürths ehemaligem Aufstiegstrainer Stefan Leitl, hat zwar den angepeilten Aufstieg verpasst, kann jetzt aber ohne Druck agieren. Für Vogel ist der kommende Gegner ein Buch mit 7 Siegeln.
22: Das eine sind die Ergebnisse, die die Hertha jetzt die letzten Spiele geliefert hat. Das andere ist dann aber auch der Spielverlauf. Es ist eine Wundertüte.
2: Wenig Spielraum hat Vogel im Sturmzentrum. Top-Torjäger Noel Furtkoy ist mit 17 Treffern unverzichtbar, würde aber bei einer weiteren gelben Karte im entscheidenden Abstiegsduell eine Woche später gegen Düsseldorf fehlen.
22: Ich werde ihn aufstellen und dann denke ich, dass er auch um seine Situation weiß.
2: Mit Furtkoy und Hrgota will die Spielvereinigung den Abstieg aus der zweiten Liga verhindern. Es wäre für beide ein besonderes Abschiedsgeschenk am Ende einer verkorksten Saison.
14: Die Fürther heute ab 13.30 Uhr bei der Berliner Hertha. Außerdem spielt Düsseldorf punktgleich mit den Fürthern zu Hause gegen den aktuellen Tabellenzweiten Elversberg. Und der Tabellenletzte Münster hat es mit Darmstadt 98 zu tun. Informationen zu diesen Spielen dann ab 15.05 Uhr in unserer nächsten Sportsendung hier auf BR24. Ja, was die Fürther noch schaffen wollen, nämlich den Klassenerhalt, das haben die Fußballerinnen des 1. FC Nürnberg am Freitag in der ersten Liga gepackt. Mit einem 3:0 gegen Essen haben die Clubfrauen sichergestellt, dass auch in der nächsten Saison der Frauenfußball in Nürnberg erstklassig bleibt. Oliver Tubenauer.
3: Freitagabend, kurz nach dem Abpfiff. Nach dem 3:0-Sieg über Essen und einer Bier- und Sektdusche kommt FCN-Interimstrainerin Isabel Bauer etwas verklebt, aber freudestrahlend in die Mixzone. Das Saisonziel ist geschafft. Die FCN-Frauen werden auch im nächsten Jahr in der ersten Bundesliga spielen.
4: Auf jeden Fall verdient drin geblieben. Ich glaube, wir haben die Qualität. Wir haben es auch oft genug gezeigt, dass wir die Qualität haben, um in der Bundesliga zu spielen. Wir haben in der Hinrunde viele Punkte geholt. Kann man sagen, ein bisschen overperformed, alles gut. Dann in der Rückrunde lief es teilweise nicht so gut. Jetzt am Ende raus hat man aber, glaube ich, schon auch in den Spielen, die wir verloren haben in der Rückrunde, haben wir trotzdem eine ordentliche Leistung zeigen können. Teilweise auch unglücklich verloren, trotzdem nicht die Punkte geholt wie in der Hinrunde. Hinrunde haben wir ein bisschen vorgelegt, dass wir uns das in der Rückrunde leisten konnten, sage ich mal. Aber ja, jetzt überglücklich und für meine, oder was ich denke, auf jeden Fall völlig verdient in der Liga geblieben.
3: Was Isabel Bauer anspricht, die Nürnbergerinnen sind in der Rückrunde nahezu eingebrochen. In der Hinrunde holten sie noch 15 Punkte. Einen Spieltag vor Schluss sind es in der Rückrunde 7. Und da ist der Sieg über Essen schon mit eingerechnet. Deswegen hat die Co-Trainerin Isabel Bauer auch nun das Ruder übernommen, während Cheftrainer Thomas Ostendorp vor knapp 2 Wochen entlassen wurde. Dennoch blickt Sportchef Osman Çankaya auf eine Saison zurück, die eher wie geplant und erhofft verlaufen ist.
5: Ich weiß gar nicht, ob es unbedingt turbulent war. Ich glaube, dass wir in der ersten Saisonhälfte so eine Benchmark gesetzt haben, eine Messlatte gesetzt haben. Die konnten wir in der zweiten Saisonhälfte leider nicht erreichen, bei den Einzelspielen nicht, in der Gesamtbetrachtung nicht, was dazu geführt hat, dass wir natürlich schon ein bisschen unzufrieden waren mit der zweiten Hälfte der Saison. Ich glaube, jetzt aber am Saisonende kann man mit der Performance, das, was wir geliefert haben, am vorletzten Spieltag als Aufsteiger noch in der Liga geblieben, das erste Mal in der Vereinsgeschichte, das fühlt sich schon sehr, sehr toll an.
3: Ganz ähnlich fällt auch das Fazit von Clubkapitänin Luisa Guttenberger aus.
23: Ich bin unglaublich stolz auf die Mannschaft. Ich glaube, wir wussten, das wird keine einfache Reise. In der Hinrunde hat es sehr, sehr gut funktioniert. In der Rückrunde haben wir Lehrgeld bezahlt ein bisschen. Da haben wir dann nicht so performt, wie wir uns das vorgestellt haben. Deswegen, ja, so ein Klassenerhalt, das war für uns das absolute Ziel. Wir wollten unbedingt in der ersten Liga nächstes Jahr weiterspielen. Deswegen unglaublich stolz. Fällt auch schon emotional was ab von einem. Und ja, ich glaube, jetzt gerade überwiegt einfach der Stolz und die Freude. Und ja, dann schauen wir mal. Jetzt haben wir noch eine Woche zusammen. Es ist eine super Mannschaft. Ich freue mich jetzt auch, die Woche dann noch zu haben. Und dann spielen wir Wolfsburg. Und ja, dann haben wir es auch am Ende der Saison offiziell geschafft.
14: Also bei den Nürnbergerinnen wird gefeiert und in München bei den Fußballerinnen des FC Bayern, da wurde gestern gefeiert mit den Fans im Stadion, nämlich die Übergabe der Meisterschale. Aber das soll es für die Bayernfrauen noch nicht gewesen sein, denn am Donnerstag gibt's das Pokalfinale in Köln gegen Wolfsburg. Und da wollen die Bayernfrauen um Caroline Simon den zweiten Titel in dieser Saison holen.
24: Das Pokalfinale ist, ja, mit das Größte, was man spielen kann. Und letztes Jahr war ein unvergesslicher Tag und wir sind definitiv darauf vorbereitet. Wir sind auf eine Mannschaft vorbereitet, die es uns maximal schwer machen wird. Aber wir wollen es ihnen genauso schwer machen und wir wollen dieses Double unbedingt wiederholen. Deswegen die nächsten Tage Energie tanken und dann gibt's Vollgas.
14: Also am Donnerstag das Pokalfinale der Frauen zwischen Wolfsburg und dem FC Bayern München. Gespielt wird in Köln. Der Anpfiff ist dann um 16 Uhr. Und um 15 Uhr, kurz nach 15 Uhr, geht's hier weiter mit aktuellem Sport und dann mit dem Abstiegskampf der Spielvereinigung Greuther Fürth in der zweiten Liga.

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2: 12.30 Uhr, die Nachrichten des Bayerischen Rundfunks mit Inka Kübel. Die Übersicht. Passagiere werden von Kreuzfahrtschiff mit Hantavirus evakuiert. DGB-Kongress hat in Berlin begonnen. Historiker Christopher Clark bekommt Ludwig-Börne-Preis. Und das Wetter in Bayern zunehmend bewölkt, später Schauer und Gewitter bei maximal 25 Grad. Santa Cruz. Die Evakuierung der Passagiere der MV Hondius hat begonnen. Das Kreuzfahrtschiff, auf dem es 8 Hantavirus-Infektionen gegeben hatte, liegt seit dem Morgen im Hafen Granadilla auf Teneriffa. Unter strengen Sicherheitsvorkehrungen werden nun Passagiere von Bord gebracht. Laut spanischen Behörden erst die Spanier, dann die Niederländer und die Deutschen, dann Belgier und Griechen. Die Passagiere dürfen erst an Land, wenn die Flugzeuge bereitstehen, die sie in ihre Heimatländer bringen. Der letzte Flug ist für morgen Nachmittag geplant. Zu Hause müssen sich die Menschen dann in Quarantäne begeben, weil eine Entwarnung wegen der langen Inkubationszeit erst nach Wochen möglich ist. Die Weltgesundheitsorganisation hat aber immer wieder betont, dass das Risiko für die übrige Bevölkerung absolut gering sei. Berlin. Stärker mit uns lautet das Motto, unter dem der Bundeskongress des Deutschen Gewerkschaftsbundes am Vormittag begonnen hat. In den kommenden 4 Tagen werden 400 Delegierte aus den 8 Einzelgewerkschaften die Positionen des DGB ausloten, stellvertretend für rund 5,4 Millionen Mitglieder. Im Vorfeld haben sie bereits Widerstand gegen mögliche Einsparungen bei der Rente, der Gesundheitsversorgung oder den Sozialleistungen angekündigt. Vor allem wegen einer geplanten Reform des Arbeitszeitgesetzes kritisiert der DGB die Bundesregierung. Morgen stellt sich die DGB-Vorsitzende Fahimi zur Wiederwahl. Berlin. Auch die SPD hat nun bestätigt, dass die Bundesregierung nach dem Aus der 1.000-Euro-Entlastungsprämie nach neuen Lösungen suchen will. Der parlamentarische Geschäftsführer der SPD Wiese sagte der Rheinischen Post, der Koalitionsausschuss am Dienstag sei eine gute Gelegenheit dafür. Ähnlich hatte sich gestern auch schon Bundeskanzler Merz geäußert. Nach dem Scheitern der Entlastungsprämie drängt auch der Deutsche Landkreistag auf eine Anschlusslösung für den Tankrabatt. Die angespannte geopolitische Lage werde voraussichtlich auch nach Auslaufen der Steuersenkung Ende Juni bestehen, sagte Verbandschef Brötel der Neuen Osnabrücker Zeitung. Ob der Tankrabatt verlängert, die Pendlerpauschale angehoben oder ein

0: Zuletzt waren immer wieder Geflüchtete mit Booten auf der griechischen Insel Kreta angekommen. Frankfurt. In der Paulskirche ist der Ludwig-Börne-Preis 2026 an den australischen Historiker Christopher Clark verliehen worden. Der FAZ-Journalist Reinhard Müller, der den Preisträger in diesem Jahr aussuchen durfte, begründete seine Entscheidung damit, dass Clark ein mitreißender Erzähler sei, der Geschichte verständlich erkläre und neue Perspektiven eröffne. Christopher Clark beschäftigt sich vor allem mit europäischer und deutscher Geschichte. Seine Bücher über Preußen und den Ersten Weltkrieg haben den Diskurs in Deutschland stark beeinflusst, vor allem sein Werk »Die Schlafwandler«, wie Europa in den Ersten Weltkrieg zog. Das Wetter in Bayern zunehmend bewölkt bei 20 bis 25 Grad. Ab dem Nachmittag in der Rhön, im Frankenwald und an den Alpen teils kräftige Schauer und Gewitter. Böiger Ostwind. In der Nacht weitere Schauer und Gewitter. Nur in Schwaben und Mittelfranken trocken. Abkühlung auf 13 bis 9 Grad. Und die Aussichten. Die neue Woche beginnt windig und wechselhaft. Höchstwerte 8 bis 19 Grad. Es ist 12.34 Uhr. Die Verkehrsmeldungen. A7 Füssen Richtung Ulm, zwischen Illertissen und Dreikittistetten 6 Kilometer Stau. A99 Westumfahrung München Richtung Nürnberg, zwischen Germering Nord und Tunnel Aubing, Stau wegen Bergungsarbeiten nach einem Unfall. Und A99 Ostumfahrung München Richtung Salzburg, zwischen Kirchheim und Hohenbrunn, 6 Kilometer stockender Verkehr an einer Baustelle. Soweit die Verkehrsübersicht.
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2: Für die einen ist er der neue starke Mann in der Union, für die anderen Teil des Problems. Die Rede ist von Jens Spahn. Gerade erst wurde er als Fraktionsvorsitzender von CDU und CSU wiedergewählt. Und das, obwohl er auch in den eigenen Reihen nicht nur Fans hat. Also warum führt an Jens Spahn offenbar trotzdem kein Weg vorbei? Darüber sprechen wir heute bei Berlin Code. Wir zeichnen diese Folge am Freitagvormittag auf. Mein Name ist Linda Zervakis und mit mir im Studio sind die ARD-Korrespondentinnen Dagmar Pepping und Tina Handel. Schön, dass ihr da seid.
3: Hallo.
2: Hi. 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
4: Der Reformstau der letzten Jahre, der lässt sich nicht über Nacht lösen. Der lässt sich auch nicht durch Reden und Gastbeiträge alleine lösen. Dieser Reformstau erfordert konsequentes Handeln, vor allem Entscheidungen hier im Deutschen Bundestag, die im Alltag spürbar einen Unterschied machen.
2: So kennen wir Jens Spahn. Entschlossen, klare Ansagen sind typisch für ihn. Jetzt musste er sich in der Unionsfraktion zur Wiederwahl stellen und bekam mit 86,5% fast so viele Stimmen wie vor einem Jahr. Das war tatsächlich nicht selbstverständlich, denn es gab auch viel Kritik an ihm. Dagmar, du hast ihn nach der Wiederwahl getroffen. Wie hat er auf dich gewirkt?
3: Sehr entspannt, sehr zufrieden. Ich glaube, er hat auch nicht unbedingt damit gerechnet, dass er 86,5% bekommt, wegen dieses sehr ruckeligen ersten Jahres. Und er wirkte sehr selbstbewusst und ja, war der Rute in sich.
2: Und auch offensichtlich ganz glücklich. Warum ist er denn überhaupt so eine Reizfigur?
3: Man muss sich das ja mal vorstellen. Der Mann ist seit 24 Jahren in der deutschen Politik. Der ist mit 22 in den Bundestag gekommen und hat, glaube ich, ist an keiner Kamera und an keinem Mikrofon vorbeigegangen und hat immer gerne auch zugespitzt, polarisiert, so auch den Weg in die Medien gefunden. Und er hat auch immer Reizthemen besetzt. Migration. Er hat sich von der Flüchtlingspolitik unter Kanzlerin Merkel abgesetzt. Dann die Corona-Zeit, ganz wichtig. Er war damals Gesundheitsminister. Da haben viele Leute ja ihn als Reizfigur empfunden. Da ist wirklich viel Kritik an ihm zu hören gewesen bis heute. Und dann ist bei vielen Leuten auch die Frage, wie steht er eigentlich zur AfD? Wäre er jemand, der vielleicht irgendwann mal die Brandmauer zur AfD einreißt? Das ist auch etwas, was viele Leute an ihm reizt. Und dann ist er wirklich auch eine schillernde Figur, was ja auch viel Raum eingenommen hat in den letzten Jahren. Da ging es um Immobiliendeals. Da haben sich Leute gefragt, wie konnte sich ein Gesundheitsminister eine Villa für viele Millionen, für mehrere Millionen im Villenviertel Dahlem leisten? Und da war die Frage, wo kam das Geld her? Das ist alles sehr nebulös gewesen. Und das waren nur so ein paar Punkte, wo Leute sich ja an ihm reiben konnten und auch eine Meinung sich zu Jens Spahn sich gebildet haben. Und die war nicht immer gut.
5: Ja, also jeder traut ihm eigentlich alles zu, kann man zusammenfassen. Und es ist

0: Es ist auch so, dass die Opposition ihn auf jeden Fall nutzt als Triggerfigur. Also wir wissen schon, dass die ganz gerne mal in ihren Social-Videos Jens Spahn an den Anfang in die ersten Sekunden reinschneiden, weil die dann einfach gut geklickt werden. Die Funktion hat jetzt gerade so ein bisschen Katharina Reiche, die Wirtschaftsministerin, übernommen. Die ist jetzt ein bisschen die neue Triggerfigur. Er hat sich ein bisschen zurückgenommen. Und ich finde aber schon auch spannend an ihm, dass er so eine Reizfigur für die Linken ist aus genannten Gründen, ne? Dass man ihm auch unterstellt, da nach rechts offen zu sein. Er ist aber durchaus auch, du hast es gesagt, wegen der Corona-Zeit eine Reizfigur für Leute ganz rechts außen, weil die mit ihm immer noch verbinden, ja, ich musste damals Maske tragen, meine Freiheit wurde eingeschränkt und schuld daran war für mich Jens Spahn.
1: Und das waren ja auch teurere Masken, ne? Also das war ja auch noch so ein Ding, dass die Masken irgendwie sehr viel teurer waren. Also immer so ein bisschen nebulös. Trotzdem ist der dieser Posten Fraktionsvorsitzender ein wichtiger Posten. Vielleicht könnt ihr einmal kurz beschreiben, was gehört zu seinen Aufgaben und warum ist dieser Posten so wichtig?
2: Also gerade in der Regierung, wer dort Fraktionsvorsitzender ist, der muss dem Kanzler, der Kanzlerin den Rücken frei halten. Der muss sozusagen dafür sorgen, dass im Bundestag die parlamentarischen Mehrheiten bei Abstimmungen stehen. Das ist gerade irre wichtig in der jetzigen Konstellation, weil Union und SPD gerade mal 12 Stimmen Mehrheit haben. Und das zu organisieren, dass diese Mehrheiten im Parlament stehen, ist die Hauptaufgabe des Fraktionsvorsitzenden. Dann diese große Fraktion mit über 200 Mitgliedern zu managen. Auch dafür zu sorgen, dass alle ein bisschen vorkommen. Also sozusagen, ne,
1: nicht nur er und der Kanzler.
2: Nicht nur er und der Kanzler, sondern auch diese Leute zufrieden zu halten, sie einzubinden. Und man muss sagen, so in dieser Machtmechanik, ich würde sagen, es ist der zweitwichtigste Posten momentan in der Union, hier im Regierungsviertel nach dem Bundeskanzler.
0: Und er hat einfach sehr viel Macht auch intern, weil so ein Fraktionsvorsitzender kann halt über die Lebenswege von diesen ganzen Abgeordneten mitentscheiden. Also wer wird hier noch was, wer wird nichts, wer wird ausgebremst, wer darf sehr sichtbar sein, wer nicht. Das alles bestimmt Jens Spahn mit.
1: Und was ja auch auffällt, ist immer, wenn man von Jens Spahn spricht, fällt das Wort Loyalität. Also es gibt ja auch Leute in seiner Partei, sagen, dem trauen wir alles zu. Am Ende macht er es so, dass es für sich am besten rauskommt. Könnt ihr das nochmal so ein bisschen beschreiben? Und dann vielleicht auch die Anschlussfrage, warum hat er dann trotzdem so ein gutes Ergebnis erzielt?
0: Ich denke da immer an den Start, den er hatte vor einem Jahr im Mai als Fraktionsvorsitzender. Da gab es nämlich eine ganz schöne Situation, dass er da vorne stand, frisch gewählt war und dann aus seinen eigenen Reihen es Markus Söder ist, der dann den Jens Spahn so ein bisschen einordnet.
3: Jens ist 360 Grad anspielbar für jedes Thema, ein echter Allrounder. Und ja, das will ich auch sagen, er kann auch loyal.
0: Und alle, die da standen, also da ging so eine Art Raunen, fast Lachen ist zu viel gesagt, aber so ein wissendes Mhm.
1: Also er hat das ausgesprochen, was alle denken quasi.
0: Dass viele denken, er ist eben nicht besonders loyal.
1: So, und wie hat er das dann trotzdem geschafft, dann so einen hohen Wert hinzubekommen bei der Wiederwahl?
2: Zum einen, weil er sehr geschickt ist und auch bei der Vergabe von Posten, von Aufgaben, glaube ich, sehr geschickt ist. Und dann diese ungeheure Erfahrung, die er hat. Diese 360 Grad anspielbar, das stimmt schon. Er ist für jedes Thema praktisch sprechfähig. Wie gesagt, ja. 24 Jahre im Bundestag.
1: Und er ist 45 Jahre, also weil das manchmal so schwer fällt. Man hat ja das Gefühl, der begleitet einen schon gefühlt seit 60 Jahren. Nein, er ist erst 45 Jahre alt.
2: Und er ist ein Talent. Und jemand, der das früh gesehen hat, war zum Beispiel Wolfgang Schäuble. Der hat ihn sehr jung zum parlamentarischen Staatssekretär im Finanzministerium gemacht. Irgendwann kam auch Angela Merkel nicht mehr an Jens Spahn im Kabinett vorbei, hat ihn dann zum Gesundheitsminister gemacht. Und ich glaube, auch gerade sie hat mit gewissem Misstrauen auf seine Loyalität geschaut. Deswegen hat sie ihn erst dann zum Minister gemacht, als es wirklich nicht mehr zu verhindern war. Und der Mann rüttelt wirklich zwar noch nicht am Zaun des Kanzleramtes, aber dass er da irgendwann mal hin will, das glaube ich, fast jeder hier im politischen Betrieb. Und das eben, die Frage ist aber, wie kommt er dahin und zu welchen Dingen ist er vielleicht auch fähig, um dorthin zu kommen? Und er ist erfahren, robust und sehr, sehr rhetorisch begabt. Also mal gucken, wohin der Weg noch führt.
1: Und ist er so stark, weil der Kanzler so schwach wirkt?
0: Ja, würde ich schon auch sagen. Es gab ja oft die Frage in den vergangenen Monaten, wechselt Merz ihn aus? Und ich würde sagen, Merz hat gar nicht so richtig eine Alternative, weil er hat nicht so viele so erfahrene Leute in seinen Reihen, die eigentlich genau das Management kennen müssten. Jetzt ist nur die Frage, ob Jens Spahn so ein guter Manager ist.
2: Tja, also das letzte Jahr war ja wirklich ruckelig. Man muss auch dazu sagen, warum wurde Jens Spahn jetzt nach einem Jahr wiedergewählt? Das ist so eine Besonderheit bei der Union. Da wird der Fraktionsvorsitzende nach einem Jahr wiedergewählt. Bei den anderen dauert das meistens die ganze Legislaturperiode. Also er hat sich zur Wiederwahl gestellt. Das erste Jahr war wirklich nicht nicht einfach.
1: Das wollte ich noch erklären, weil er erzählt, das ist so ruckelig. Was hat er denn alles veranstaltet in diesem ersten Jahr?
2: Naja, der Start war ja schon mal wirklich holprig, weil im ersten Wahlgang für Friedrich Merz die Mehrheit nicht stand. Da kann man sich natürlich fragen, wer hat nicht für den Kanzler gestimmt? Hatte Jens Spahn seine Leute nicht im Griff oder kamen die Nein-Stimmen aus der SPD? Aber es war auch kein schöner Start. Dann der Sommer, das war wirklich etwas, was die Karriere von Jens Spahn wirklich ein bisschen beschädigt hat. Dieses desaströse Management rund um die Richterwahl für das Bundesverfassungsgericht. Da ging es ja um die Kandidatin Frauke Brotius-Gersdorf. Und da hat er komplett falsch eingeschätzt, wie die Stimmung in der eigenen Fraktion war, dass eben die Unionsabgeordneten zu großen Teilen diese SPD-Kandidatin nicht wählen wollten. Man musste da ganz kurz vor knapp die Reißleine ziehen, eine Abstimmung im Bundestag am selben Tag absagen, weil man keine Mehrheit für diese SPD-Kandidatin hatte. Und da war wirklich, die SPD war außer sich, die Opposition hat sogar den Rücktritt von ihm gefordert, weil ja auch das Verfassungsgericht daraus beschädigt hervorgegangen ist. Also das war wirklich der ganz große Klopper, würde ich mal sagen, in dem ersten Amtsjahr von Jens Spahn als Fraktionschef.
1: Und wenn man sich jetzt mal die Umfragen anschaut, dann ergibt es ja auch das Bild, dass er jetzt kein besonders beliebter Politiker ist. Das zeigen auch aktuelle Umfragen des ARD-Deutschland-Trends.
0: Genau, da ist er fast ganz unten auf dem vorletzten Platz jetzt in unserer jüngsten Umfrage. Es gibt auch andere Umfragen, da ist er auf dem letzten Platz, wenn immer so die bekanntesten Politiker abgefragt werden. Also beliebt hat er sich nicht gemacht in diesem ersten Jahr. Das ist sicherlich ein Manko für ihn. Andererseits ist es auch so, als er Gesundheitsminister war vor einigen Jahren, gehörte er mal 2020 rum zu den beliebtesten Kabinettsmitgliedern. Das sank dann etwas in der Corona-Zeit im Jahr danach. Aber das sind nicht so viele Jahre. Also da frage ich mich schon, es könnte in ein paar Jahren dann doch wieder anders aussehen. Dagmar nickt ein bisschen skeptisch.
2: Ja, ich frage mich, wenn nur 12% der Bevölkerung sagen, sie sind zufrieden mit seiner Arbeit. 12%, damit liegt er noch hinter Friedrich Merz. Und da muss man sagen, verdammte Leistung in diesen Tagen in den Werten hinter dem Kanzler zu liegen, wie er da aus dieser Grube rauskommt. Und ich glaube, das Problem von ihm ist, dass eben Leute ihm alles zutrauen. Und die Frage ist, vertraut man ihm? Und wenn dieser Mann irgendwann mal eine Stufe weitergehen will, und selbst Klassenkameraden haben damals gedacht, im Münsterland, der Mann möchte gerne mal Kanzler werden. Da steht nämlich sozusagen im Abibuch seines Jahrganges, dass Kollegen sagten, Jens möchte gerne Bundeskanzler werden. Wenn der Mann diesen Weg gehen will, wird er irgendwann diese Werte massiv ausbauen müssen. Denn bisher hatte sich noch nie einer Wahl gestellt. Der Mann war noch nie Spitzenkandidat für eine Wahl, hat nicht für ein Ministerpräsidentenamt oder für etwas anderes kandidiert. Da muss er diese Werte massiv verbessern, denn sonst wird das nix.
1: Wie ist denn überhaupt sein Verhältnis zum Kanzler?
0: Ich würde sagen, es ist kein Vertrauensverhältnis, weil Merz ja auch weiß, Jens Spahn ist zum Beispiel mal gegen ihn angetreten, als es um den CDU-Vorsitz ging. Und Jens Spahn hat auch zu anderen Zeitpunkten nicht Friedrich Merz unterstützt. Und ich glaube schon, dass Merz ihn jetzt da zwar sitzen hat als Fraktionsvorsitzenden, aber sich selber nicht ganz sicher ist, ob er ihm so vertrauen kann, diese Fraktion zu managen.
1: Muss er Angst haben vor ihm?
2: Das glaube ich momentan nicht, eben weil die Werte von Jens Spahn so sind. Und innerhalb einer Legislaturperiode, die ja noch läuft, sozusagen den Kanzler auszuwechseln, da müsste schon ein Kanzler zurücktreten.
0: Das stimmt schon, aber es geht immer um die Frage, auch was kommt nach März und um die Frage, werden diese Menschen, die da gehandelt werden, womöglich vielleicht in 2 Jahren, wenn es dann auf die nächste Wahl zugeht, gut, wir wissen nicht genau, wann sie ist, werden die dann vielleicht lauter und versuchen die dann Merz zu stürzen. Und da könnte man sich eben, weil man ihm alles zutraut, auch bei Jens Spahn wieder vorstellen, dass er das macht. Da wäre intern vor allem sein Konkurrent Henrik Wüst, also CDU Nordrhein-Westfalen, Ministerpräsident da. Wüst fährt eher eine Strategie, die von Leuten in NRW als Krokodilstrategie beschrieben wird. Also man ist immer so, man ist so knapp unter der Oberfläche und man taucht erst auf und schnappt zu, wenn die Situation da ist. Spahn geht es eben anders an. Er ist die ganze Zeit sichtbarer. Mir fällt jetzt kein Tier ein, mit dem man das vergleichen könnte. Vielleicht so ein Adler, der oben drüber fliegt und immer alles im Blick haben will. Also er geht da eine andere Machtstrategie. Und die Frage ist, ob diese Menschen, die sich als Nachfolger von Merz sehen, irgendwann in den nächsten Jahren schon spürbar rausgehen.
2: Und das ist schon interessant. Henrik Wüst und Jens Spahn, die kommen beide aus demselben Kreis, also kommen beide aus dem Münsterland. Und da gibt es auch die Geschichte, dass sie sich schon in jungen Jahren, als sie beide in der Union, in der CDU anfingen, sich sozusagen eine Absprache gemacht haben sollen. Jens Spahn, Bundespolitik, Henrik Wüst, Landespolitik.
1: Ach.
2: Allerdings sind jetzt die Werte von Hendrik Wüst auch zum Thema Zustimmung, Beliebtheit deutlich höher zum Beispiel als bei Jens Spahn. Und sollte sich Hendrik Wüst, der für eine schwarz-grüne Koalition in Düsseldorf steht, für eine etwas liberalere CDU als Jens Spahn, irgendwann mal sich entscheiden, auf Bundesebene zuschnappen zu wollen, bin ich mal gespannt, wie das ausgeht.
1: Dagmar hat eigentlich eben schon eine ganz gute Überleitung geliefert. Wir beginnen unseren zweiten Teil mit einer Quizfrage. Was haben der ehemalige bayerische Ministerpräsident und Bundesinnenminister Horst Seehofer und die Grünen gemeinsam? Der ein oder andere wird jetzt vielleicht noch ein Meme im Kopf haben, das vor vielen Jahren viral ging. Zu sehen ist Horst Seehofer, der das hier in die Kamera sagt.
4: Da wird man sprachlos. In Österreich regieren auch die Grünen. Die Grünen.
1: Das ist, oh Gott, also wenn man, Entschuldigung, dass ich lache, aber es ist, ich möchte nicht wertend sein, aber man hört quasi die Empörung, also nochmal so dieses, die Grünen.
2: Das Schnaufen,
1: Entgeisterung, du sagst es. Also es klingt jetzt nicht so, als sei Horst Seehofer der Grün-Fan überhaupt. Und doch hat er jetzt am Donnerstagabend eine Lobrede auf einen Grünen gehalten. Und Tina, du warst dabei. Was war da los und wo war er?
0: Also erstmal war dieses die Grünen der Standard-Gag am Buffet, muss ich sagen. Und das war der große Abschiedsabend für Winfried Kretschmann, der nun bald nicht mehr Ministerpräsident von Baden-Württemberg ist. Und es war ein total schwarz-grüner Abend. Also Seehofer steht da zum Beispiel und begrüßt dann Kretschmann wie einen alten Buddy. Und sie erinnern sich dran, ja, im Bundesrat, da saßen sie als Ministerpräsidenten immer nebeneinander und waren sich ständig einig. Angela Merkel war auch da, die kommt ja nicht so oft zu solchen Dingen. Und sie stellt sich erstmal zu den grünen Fraktionsvorsitzenden dazu und hält da ganz lange einen Plausch. Und sehr viele andere CDU-Leute und grüne Politiker, und das sendet natürlich ziemliche Signale aus.
1: Ja, also es hört sich ja so an, als sei das irgendwie jahrelang quasi so ein Doppelklippo. Also meinst du, er ist jetzt zum Grünen-Fan geworden oder sind die Grünen jetzt Horst Seehofer-Fans?
0: Also Seehofer ist ganz klar Kretschmann-Fan, würde ich sagen. Das war fast eine Liebesbekundung. Er hat da eine Abschiedsrede auf ihn gehalten und hat gesagt, du hast Anstand, Haltung, Vertrauen, du bist fast fehlerfrei. Er hat sich nochmal dran erinnert, wie skeptisch er am Anfang den Grünen gegenüber war, und jetzt hat er einen grünen Oberbürgermeister sogar in München. Also das war eine sehr respektvolle, ja eben fast liebevolle Rede. Und was daran aber spannend war, ist, wie sehr er nochmal dran erinnert hat an das Jahr 2017 und eben daran, dass vielleicht Schwarze und Grüne ganz gut Koalitionen bilden könnten.
4: Ein Sonntag im Herbst 2017. Es war das Ende der Koalitionsverhandlungen in Jamaika. Völlig überraschend, nach 4 Wochen. Und wir waren uns einig, jedenfalls Bündnis 90, die Grünen und CDU und CSU, wir können eine Koalition bilden. Und dann bekamen wir von der FDP die Mitteilung, nach 4 Wochen und weitgehenden oder eigentlich totalen Einigkeiten, es gibt keine Koalition.
0: Ja, da merkt man, da ist noch eine Wunde da. Und er hat dann nochmal erzählt, er war so traurig, sie waren alle so traurig, dass es nicht klappt mit Jamaika. Und dann kam Kretschmann rein und hat sie getröstet. Das war ein ganz emotionaler Moment tatsächlich in der Rede. Deswegen ist jetzt Seehofer nicht unbedingt ein Grünen-Fan, aber er ist auf jeden Fall jemand, der sagt, Grüne zu bashen, so wie es zum Beispiel Markus Söder in Bayern tut, und sie als Koalitionspartner auszuschließen, wie es auch CDU-Leute tun, das hält er für einen strategischen Fehler. Und ich habe mit ihm gestern auch nochmal bei dieser Veranstaltung gesprochen und er hat dann zu mir gesagt, man sieht ja gerade in den Umfragen, wohin das führt, wenn sich Parteien der Mitte gegenseitig bashen. Und damit meint er natürlich die aktuelle Stärke der AfD in den Umfragen.
1: Jetzt wird dieser Versuch, Grüne und Union zu verbinden, das gibt's ja quasi schon länger, und die Rede ist dann immer von der sogenannten Pizza Connection. Dagmar, was ist das?
2: Also da müssen wir ziemlich weit zurückgehen. Mitte der 90er Jahre, Bonn damals noch Hauptstadt, Regierungssitz. Da haben sich damals junge Abgeordnete von Union und Grünen in einem italienischen Restaurant in Bonn getroffen. Interessanterweise wurde dort nicht Pizza gegessen, sondern das war eher, das Pizza Connection zu nennen, war eher der Versuch, das so in den Bereich von Mafia zu rücken. Ach, ja, das, okay. Von Gegnern. Also da haben sich damals junge Leute getroffen, unter anderem Armin Laschet, Peter Altmaier, Norbert Röttgen auf Seiten der Union. Bei den Grünen saßen da Leute wie Cem Özdemir oder Rezzo Schlauch. Und man hat sich dort getroffen und versucht, eine Verbindung aufzubauen. Mhm. Helmut Kohl hat das Ganze übrigens damals nicht so gerne gesehen. Und das war eben der Versuch, Verbindungen aufzubauen. Und jetzt schauen wir mal, wo diese Politiker mittlerweile sind. Die sind zum Teil ja immer noch in der aktiven Politik. Und es gab auch danach nochmal Versuche, das Ganze wiederzubeleben, weil man ja auch in der Union nach Koalitionsmöglichkeiten jenseits der SPD gesucht hat. Das war ja auch immer ein Versuch. Und interessanterweise, weil wir ja schon über ihn gesprochen haben, Jens Spahn, der Mann, der 360 Grad anspielbar ist und auch loyal kann, der hat interessanterweise vor etwas mehr als 10 Jahren nochmal versucht, hier in Berlin eine sogenannte Pizza Connection 2.0 aufzubauen mit anderen Politikern. Also mittlerweile gilt er ja auch eher als grünen Kritiker. Aber damals, vor über 10 Jahren, war Jens Spahn durchaus bereit, Gesprächsfäden damals mit Omid Nuripur von den Grünen wieder zu spinnen.
1: Und wenn wir uns jetzt aktuell umschauen, dann gibt es ja 3 schwarz-grüne bzw. grün-schwarze Landesregierungen, also in Nordrhein-Westfalen, in Schleswig-Holstein und in Baden-Württemberg. Warum funktioniert das in diesen Ländern?
0: Das liegt daran, wer da miteinander zu tun hat. Also das sind grüne Landesverbände, die zum Beispiel nicht total links sind, wie beispielsweise die Berliner Grünen. Und das sind CDU-Landesverbände auf der anderen Seite, die als eher liberal gelten, zum Beispiel in NRW und in Schleswig-Holstein. Deshalb ist man sich da ohnehin sehr nah. Auf Bundesebene würde ich aber sagen, müsste es so sein, wenn man da Brücken bauen will, dann sagt man eigentlich, müssen diejenigen die Brückenbauer sein, die am weitesten voneinander entfernt sind. Also jemand, der eher rechts in der Union steht und eher links bei den Grünen. Und wenn die, also zum Beispiel dann eben vielleicht Spahn und Katharina Dröge, die grüne Fraktionsvorsitzende vom linken Flügel, wenn die eine vertrauensvolle Verbindung zueinander finden, dann schließen sie ja alle, die dazwischen sind, mit ein. Während wenn man eher eine Brücke baut zwischen Leuten, die sich ohnehin nah sind, dann hat man immer die Parteiränder, die dann ausfransen und die weg wollen. Das ist dann nicht so eine stabile Verbindung. Und ich würde sagen, diese Gespräche, diese Connection, das gibt es natürlich weiter, dass da auch unter jüngeren Abgeordneten gesprochen wird. Aber im Moment ist die Strategie der Grünen eher, dass sie sich sehr auffällig Unionsleute einladen zu solchen Veranstaltungen wie am Donnerstagabend. Ganz oft ehemalige Politiker, also zum Beispiel Annegret Kramp-Karrenbauer war gerade bei der grünen Fraktionsklausur der Bundestagsfraktion dabei, wurde dort als Gast eingeladen. Angela Merkel wurde schon mehrfach eingeladen, unter anderem als der ehemalige Bundesumweltminister Jürgen Trittin verabschiedet wurde. Armin Laschet hat ein Buch vorgestellt, auch mit Kretschmann zusammen. Da sieht man schon, da ist eine Strategie dahinter, immer wieder das zu setzen und immer wieder Unionspolitiker zu haben, die eigentlich ganz respektvoll über Schwarz-Grün sprechen. Und andererseits gab es gestern natürlich auch die Momente, in denen Winfried Kretschmann gesagt hat, was ich hier mache, ist eigentlich eine Verbeugung vor der Union, was ihr alles geschafft habt nach dem Krieg. Er hat an Konrad Adenauer erinnert. Also da sollen dann immer diese Vibes ausgehen von solchen Treffen.
1: Ja, also einfach vielleicht mal eine vegane Currywurst zusammen essen. Vielleicht bringt das ja auch was statt Pizza Connection. Aber es zeigt ja offensichtlich, man muss aufeinander zugehen, weil sonst haben wir halt die Lage, die wir jetzt gerade haben. Also, was würdet ihr sagen, bringen dann am Ende solche Treffen wie am Donnerstagabend? Kann das zusammenführen?
2: Naja, solche Sachen sind natürlich hier Regierungsvierteltreffen, ja, wo Journalisten da sind, wo man natürlich auch eine Botschaft aussenden will. Viel wichtiger ist das, was wir eben nicht sehen. Also Treffen, eben vertrauliche Treffen, wo man sich vielleicht auf die nächsten Jahre vorbereitet. Und ich mache zum Beispiel keine Voraussage, wie lange diese Bundesregierung noch hält. Mhm. Es kann im nächsten Jahr vorbei sein. Wir müssen auch immer auf die Landtagswahlen im Herbst gucken, was danach passiert. Sollte die AfD zum Beispiel erstmals eine Regierung stellen können, eine Wahl gewinnen. Diese Gesprächsfäden aufzubauen, auch gerade ohne die Kameras dabei zu halten, halte ich für unfassbar wichtig, um auch wieder ein Vertrauen aufzubauen. Du hast gerade gesagt, Katharina Dröge, Jens Spahn, Britta Hasselmann, was sie sich in den letzten Jahr auch für Battles geliefert haben, auch im Bundestag, ja, und Jens Spahn persönlich verantwortlich gemacht haben für dieses Desaster bei der Richterwahl. Also da zueinander zu finden, wird nicht einfach sein. Aber wenn die Union irgendwann mal raus will aus dieser Verkettung mit der SPD, und auch da ist die Zukunft nicht klar, wie es mit der Partei weitergeht, muss sie sich meines Erachtens auf die Grünen zubewegen. Ansonsten bliebe wirklich irgendwann mal nur noch eine irgendwie geartete Zusammenarbeit mit der AfD, um überhaupt noch einen Kanzler stellen zu können.
0: Also im Moment wäre der Weg, das ist auch meine Einschätzung, sehr weit, eben weil in der Union mit Friedrich Merz, mit Jens Spahn, eher zwei gerade sehr machtvoll sind, die nicht so viel mit den Grünen anfangen können.
2: Und Markus Söder in der Kulisse aus München.
1: Ja, ist natürlich auch spannend zu hören, wie ihr darüber denkt. Also vielleicht hat euch ja unser Gespräch dazu angeregt, auch mal neu über dieses Thema nachzudenken. Ich sag nur Dagmar Pepping, Tina Handel, vielen Dank, dass ihr heute wieder versucht habt, komplizierte Themen ein wenig unkomplizierter zu machen. Danke, dass ihr da wart.
2: Gerne. Gerne. Tschüss.
1: Ja, und natürlich auch euch vielen Dank fürs Zuhören. Und wenn euch der Podcast gefällt, dann folgt uns gerne, bewertet uns oder empfehlt uns weiter. Dann hören vielleicht noch ein paar mehr Menschen freiwillig Politik-Podcasts. Und das ist ja auch nicht selbstverständlich. Ich bin Linda Zervakis. Vielen Dank fürs Zuhören. Macht's gut und bis nächste Woche. 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
3: 13 Uhr, die Nachrichten des Bayerischen Rundfunks mit Inka Kübel. Die Übersicht. DGB-Chefin Fahemi warnt vor Angriff auf Sozialstaat. Erste Passagiere verlassen Hantavirus-Kreuzfahrtschiff. In Augsburg startet Renovabis-Pfingstaktion. Und das Wetter in Bayern zunehmend bewölkt, später Schauer und Gewitter, maximal 25 Grad. Berlin. Die Vorsitzende des Deutschen Gewerkschaftsbundes, Fahemi, hat vor Angriffen auf Arbeitsrechte und den Sozialstaat gewarnt. Man sehe, wie versucht wird, den 8-Stunden-Tag in Frage zu stellen oder soziale Sicherungssysteme auszuhöhlen, sagte sie zum Auftakt des 4-tägigen Bundeskongresses des DGB. Deswegen sei es entscheidend, dass die Gewerkschaften den Menschen Sicherheit in unsicheren Zeiten geben. In den kommenden Tagen werden 400 Delegierte aus den 8 Einzelgewerkschaften die Positionen des DGB ausloten, stellvertretend für rund 5,4 Millionen Mitglieder. Morgen stellt sich Fahemi als DGB-Vorsitzende zur Wiederwahl. Im Laufe des mehrtägigen Kongresses werden auch Bundeskanzler Merz, Arbeitsministerin Baas und Finanzminister Klingbeil sprechen. Santa Cruz. Nach dem Ausbruch des Hantavirus auf einem Kreuzfahrtschiff hat die Evakuierung begonnen. Wie das spanische Gesundheitsministerium mitteilte, wurden als erstes 14 Spanier in kleinen Gruppen im Hafen Granadilla auf Teneriffa an Land gebracht. Auf Bildern war zu sehen, dass sie Schutzbekleidung und Masken trugen. Sie werden nun nach Madrid geflogen und dort in einem Militärkrankenhaus in Quarantäne gehen. Die betroffenen deutschen Passagiere sollen noch heute in einer niederländischen Maschine zusammen mit Niederländern, Belgiern und Griechen zurückfliegen. Nach ihrer Ankunft in Eindhoven sollen 4 Deutsche nach Frankfurt gebracht werden. Für den Transport wurden Einsatzkräfte der Feuerwehr Essen und der Feuerwehr Frankfurt angefordert. Alle 4 sollen im Moment symptomfrei sein. Berlin. Die Bundesregierung sieht den russischen Vorschlag, Altkanzler Schröder als Vermittler im Ukraine-Krieg einzusetzen, kritisch. Aus Regierungskreisen hieß es, das reihe sich ein in eine Serie von Scheinangeboten. Russland habe seine Bedingungen nicht geändert, deswegen sei diese Verhandlungsoption nicht glaubwürdig. Kremlchef Putin hatte gestern den seit langem mit ihm befreundeten Schröder als Vermittler im Krieg zwischen Russland und der Ukraine ins Spiel gebracht. Obwohl sich die USA bemüht hätten, könne er ihn sich als Vertreter für die europäische Seite vorstellen, so Putin. Russland und die Ukraine werfen sich derweil gegenseitig vor, die Waffenruhe zu verletzen, die eigentlich noch bis morgen gilt. Berlin. In Deutschland ist heute der Erdüberlastungstag erreicht. Nach Angaben des Bundes für Umwelt und Naturschutz sind alle Rohstoffe verbraucht, die eigentlich für das gesamte Jahr reichen müssten. Umweltverbände kritisieren, dass in Deutschland noch zu viel Öl, Kohle und Gas verwendet werden. Es bräuchte laut der Organisation Global Footprint Network 3 Erden, wenn alle Länder so viele Ressourcen verbrauchen und CO2 ausstoßen würden wie Deutschland. Augsburg. Das katholische Osteuropa-Hilfswerk Renovabis hat seine bundesweite Pfingstaktion eröffnet. In diesem Jahr steht sie unter dem Motto »Zusammen wachsen«, damit Europa menschlich bleibt. Zum Auftakt in Augsburg forderte Bischof Meyer Solidarität mit Christen in Osteuropa und in Zentralasien. Sie erführen oft politische und gesellschaftliche Repression, seien bei Arbeit und Gesundheitsversorgung schlechter gestellt. Meyer setzt in diesem Zusammenhang auf die Hilfe zur Selbsthilfe. Die setze Fähigkeiten frei, stärke das Selbstbewusstsein und mache weniger anfällig für populistische Ideen. Das Wetter in Bayern: zunehmend bewölkt bei 20 bis 25 Grad. Ab dem Nachmittag in der Rhön, im Frankenwald und an den Alpen teils kräftige Schauer und Gewitter. Böiger Ostwind. In der Nacht weitere Schauer und Gewitter. Nur in Schwaben und Mittelfranken trocken. Abkühlung auf 13 bis 9 Grad. Die neue Woche beginnt windig und wechselhaft. Höchstwerte 8 bis 19 Grad. Es ist 13.04 Uhr. Die Verkehrsmeldungen: A7 Füssen Richtung Ulm zwischen Illertissen und Dreikittistetten 6 Kilometer stockender Verkehr. Und A99 Ostumfahrung München Richtung Salzburg zwischen Kirchheim und Hohenbrunn 5 Kilometer stockender Verkehr durch ein defektes Fahrzeug. Soweit die Verkehrsübersicht.
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4: Mit Ulrike Ostner. Heute aber nicht wie gewohnt aus dem Studio.
5: Ja.
4: Hallo, Ulrike Ostner vom BR. Das interkulturelle Magazin ist heute nämlich daheim bei der Autorin und Journalistin Lena Gorelick. Und zwar in Ihrer Küche. Hallo, Frau Gorelick.
5: Hallo.
4: Schön, dass Sie in Ihrer Küche sitzen.
5: Ja, vielen Dank, dass Sie hier sind.
4: Ich finde, es passt rund um den Muttertag mit einer Mutter, die gerade ein Buch über Mütter geschrieben hat, bei ihr zu Hause in der Küche zu sprechen, wo ich ja ein lebendiges Leben sehe mit ganz vielen Bildern von den Kindern, die gemalt sind an der Wand und mit allem, was man halt so braucht. Was haben wir denn hier? Ein Oktopus-Bastel-Bausatz.
5: Und die Kinder haben sich Ohrlöcher stechen lassen und das muss man die morgens
4: das ist
5: und abends
4: zum Desinfizieren.
5: So, genau.
4: Ja. Frau Gorelick, mir standen beim Lesen des Buches tatsächlich mehrfach die Tränen in den Augen. Manchmal als Tochter und manchmal als Mutter. Ich habe selber auch zwei Kinder. Und ich frage mich, warum ist es eigentlich so ein wahnsinnig emotionales Thema?
5: Das frage ich mich auch. Deswegen habe ich auch das Buch geschrieben, weil ich mich das auch gefragt habe, warum das so das Thema ist. Und so geht es nämlich nicht nur Ihnen. Ich habe auch bei den Lesungen, also bei den ersten Lesungen, aber auch bei allen Reaktionen auf das Buch, sei es schon innerhalb des Verlags gewesen, aber auch so bei den ersten Interviews, habe ich das Gefühl, alle reagieren emotional. Ja, es gibt nicht wie so eine, also noch nicht mal die professionelle Mauer. Und mir fällt sonst wirklich kaum ein Thema ein, bei dem wir alle, also wirklich unabhängig davon, ob man selber Kinder hat, unabhängig davon, ob Mann oder Frau, unabhängig vom sozialen oder kulturellen Hintergrund, sind da wie so alle Schleusen geöffnet beim Thema Mutter. Und man reagiert eigentlich immer als Kind, oder? Beim Thema Mutter. Also man ist sofort wieder Kind. Man hat weniger Abstand, finde ich. Also so ist mein Eindruck.
4: Man ist Kind auf der einen Seite, aber in dem Fall, wo es um die eigenen Kinder geht, und da gibt es ja auch im Buch einige Stellen, wo man sich als Mutter angesprochen fühlen kann, da ja, ist das ganz Emotionale.
5: Genau, da hat man ja auch keinen Abstand. Ich glaube, da ist es irgendwie fast mehr in Ordnung, in Anführungsstrichen, keinen Abstand zu haben, weil man uns ja auch beibringt, so, die Kinder sind das Wichtigste und das ist irgendwie der Punkt, an dem es auch wehtun wird. Ich glaube, da stellt man es weniger in Frage, ne? Als wenn man so als erwachsener Mensch, vielleicht auch als Mensch, der eben selbst schon Kinder hat und irgendwie alles im Leben auf seine oder ihre Weise bewältigt wird und dann geht es um die Mütter und dann ist man wieder 10, 12, 14 Jahre alt. Es erstaunt mich immer wieder und auch, dass man manchmal so getunnelt aus der eigenen Erfahrung, also aus der eigenen Erfahrung, ob jetzt als Kind mit der eigenen Mutter oder eben auch als Mutter oder auch als Nichtmutter. Aber man spricht jedenfalls sofort als Mensch mit Erfahrung. Und wir haben alle Erfahrungen, das heißt, wir sind alle irgendwie einerseits Profis, was das Thema angeht, und andererseits haben wir gar keinen professionellen Abstand zu dem, worüber wir da als Profis sprechen. Und das war der Grund, warum ich darüber schreiben wollte, weil ich das begreifen wollte, weil mir dieser Gegensatz so auffiel, dass wir die Themen auch nie loswerden. Nicht das Sein als Mutter, nicht das Sein als Kind. Also es gibt Bereiche, die kann man, Beziehungen kann man ablegen. Man kann sagen, früher als ich verheiratet war. Man kann sagen, früher als ich den und den Job hatte oder früher als ich auf dem Land oder in der Stadt oder in einem anderen Land gelebt habe. Man kann alles.
4: Als ich noch keine Kinder hatte.
5: Genau.
4: Ja.
5: Und das kann man mit Abstand irgendwie betrachten, ja. Und man kann analytisch drauf blicken. Und bei der Mutter, obwohl sie gerade in der Psychoanalyse so eine große Rolle spielt, ist meine Erfahrung zumindest, wenn ich mit FreundInnen spreche, egal wie lange die Psychoanalyse gedauert hat und egal wie viel man darlegen kann, warum, wie, was, ist die emotionale Verbindung nicht kleiner geworden.
4: Sie erzählen also neben diesen beobachtenden und auch den weitergedachten Geschichten auch von ihrer eigenen Familie. Mhm. Sie berichten von ihrer Mutter, die ja an Brustkrebs erkrankt ist und eine Frage typisch deutsch findet. Sie kommt ja aus Leningrad, heute St. Petersburg. Und ich stelle die Frage jetzt trotzdem. Wie geht's ihrer Mutter?
5: Ich würde sagen, es geht ihr gut und schlecht zugleich. Sie hat den Krebs gut bekämpft, aber sie hat viele Leiden von den Therapien davon getragen. Und ich glaube, das Leben mit der Erkrankung wird nie wieder ein unbeschwertes sein. Und damit lebt sie. Und gleichzeitig geht es ihr besser, als das die ÄrztInnen vor einiger Zeit noch vorausgesagt haben. Also es ist ein ambivalentes Sein.
4: Ich finde, man spürt beim Lesen die Angst, die sie um ihre Mutter haben. Irgendwie vermischt sich das dann auch beim Lesen mit den anderen Geschichten und den Ängsten der Töchter um die Mütter, der Mütter um die Töchter, alles, was da parallel erzählt wird. Und man hat irgendwie am Ende den Eindruck, es ist eine ganz verwirrende Gemengelage. Mhm. Ist es das?
5: Ja, ich weiß nicht, ob es verwirrend ist, aber es ist verwoben. Ich würde sagen, es ist eine verwobene Gemengelage. Und das ist auch etwas, was sich ja durch die Struktur des Romans, in dem sich die Geschichten eben auf der einen Seite so nebeneinander erzählt werden und auf der anderen Seite eben dann doch immer wieder Berührungspunkte haben und sich übereinander legen, wollte ich das Verwobene zeigen und wollte irgendwie zeigen, dass egal wie unterschiedlich Schicksale verlaufen und egal von wie unterschiedlichen Kontexten Schicksale auch geprägt sind, dass sie am Ende irgendwie mehr Berührpunkte haben, als wir das auf den ersten Blick sehen und dass bestimmte Gefühle in diesem Mutter-Nicht-Mutter-Thema, Kind-Mutter-Beziehung, dass die Gefühle am Ende irgendwie sich wiederholen. Und das ist manchmal das Verwirrende, aber auch das Interessante an dieser Konstellation oder an dem Thema, was ich versucht habe zu umfassen, was natürlich nicht umfassbar ist, dass es so auf der einen Seite so universell ist wie sonst nichts auf der Welt. Also es gibt nichts, was Menschen, also eine Mutter haben wir alle, ja. Also bei allen anderen Dingen kann man sagen,
4: es ist verbindend.
5: Genau, so ist es verbindend. Und auf der anderen Seite ist jede Beziehung so individuell, wie sie es nur sein kann. Und diese Diskrepanz habe ich versucht irgendwie
4: abzubilden.
5: Abzubilden, ja.
4: Es gibt eine Zeile, die sich bei mir festgehängt hat und die heißt: Die Sprache, denke ich heute, sie fehlte uns immer am schmerzhaftesten Punkt. Was meinen Sie damit?
5: Das stammt aus einer Geschichte, in der eine Tochter erzählt, deren Mutter dement ist und die nie viel erzählt hat und quasi nun an einem Punkt ist, wo sie nicht mehr erzählen könnte. Also es geht sozusagen um das Nichtgesagte in der Beziehung, aber auch in der Familie. Ich glaube, da, wo es schmerzhaft ist, da fehlen oft die Wörter, weil es gerade in der Beziehung, die so nah ist wie eine Mutter-Tochter-Beziehung, wie erzählt man dem Menschen, dem man auf gar keinen Fall oder am wenigsten wehtun möchte, von Schmerz? Oder wie erzählt man etwas, was verletzend sein könnte? Also schweigt man.
4: Was hat diese Auseinandersetzung mit Muttersein, mit Tochtersein und mit dieser Beziehung mit dem Erwachsenwerden zu tun?
5: Es wäre gut, wenn man sagen könnte, wenn man sich auseinandergesetzt hat, ist man irgendwie ein Stück erwachsener geworden, oder? Also ich denke mal, das wäre das schöne Ende einer Geschichte der Auseinandersetzung. Aber vermutlich werden wir alle nie erwachsen, solange wir Kinder sind. Und nachdem wir ja immer Kinder bleiben. Ich befürchte, nicht nur meine Mutter würde mir widersprechen, sondern ich müsste es selbst tun.
4: Was für eine Tochter wären Sie gerne?
5: Eine bessere.
4: Bedeutet?
5: Vielleicht mehr in der Lage, eine erwachsenere Tochter zu sein. Vielleicht mehr in der Lage, nicht so sehr Kind zu sein, wie ich es mir manchmal rausnehme. Kennen vermutlich alle, man ist irgendwie bei den Eltern und man ist dann von etwas genervt, was aber ein, also eigentlich müsste man den Abstand haben, zu sagen, jetzt sind die Eltern alt, die Mutter ist älter, jetzt ist sie auch noch erkrankt, jetzt muss ich mich da jetzt wirklich drüber aufregen und dann rege ich mich trotzdem drüber auf.
4: Geht nach Hause und denkt sich, warum habe ich mich schon wieder über das Gleiche aufgeregt?
5: Genau.
4: Ich habe eine Passage im Buch rausgesucht und ich würde Sie bitten, wenn Sie Lust hätten, dass Sie uns die vorlesen. Die würde hier unten beginnen und auf der nächsten Seite hier enden. Mhm. Bitte schön.
2: 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An jenem Tag, an dem Morgen, als wir, als das Kind sagte, als ich antwortete, als ich schrie, als ich genau wusste, was ich sagte und es dennoch sagte. Als ich genau wusste, das hätte ich nie sagen sollen, so will ich nicht sein. Manchmal sage ich, was meine Mutter, mein Vater sagte, was man früher bei uns sagte. Aber es sind nicht diese elterlichen, die russischen Sätze, nicht nur. Sätze, für die ich mich bereits beim Aussprechen schäme, weil ich gereizt und erschöpft bin, überfordert, erbarmungslos mit mir. Ich meine, mit diesen Sätzen alles andere zugrunde zu richten, alle Liebe.
4: Da steckt eine kleine Anspielung drin auf die Migrationsgeschichte Ihrer Familie. 1992, als jüdische Kontingentflüchtlinge, sind Sie ja mit der ganzen Familie nach Deutschland gekommen. Hat dieses Verpflanztwerden, Sie waren da 10, 11 Jahre alt, auch das Verhältnis zu Ihrer Mutter geprägt?
2: Ja, mit Sicherheit. Ich glaube, auf sehr unterschiedliche Weisen oder ich glaube, die Schichten kann ich erst jetzt auseinanderhalten. Vielleicht auch tatsächlich durch das Schreiben besser begriffen. Also auf der einen Seite war ich natürlich angewiesener, als ich es, also so mit 11 ist ja der Moment, wo man so anfängt, irgendwie sein Ding zu machen. Dadurch, dass ich aber in einem fremden Land war und mich wieder quasi zurückgestellt fühlte, war ich angewiesener auf meine Mutter, als ich es mit 11 schon mal gewesen war. Und gleichzeitig war meine Mutter unfähiger denn je, weil das, was ich wollte, die Sicherheit und die starke Mutter, die konnte sie nicht sein, weil ihr ja alles genauso fremd war wie mir. Also sie konnte nicht sagen, sie ist für mich mehr eingestanden, als ich, glaube ich, dazu in der Lage wäre in der Situation. Aber so, aber diese Sicherheit vermitteln von man betritt einen Raum, man betritt, weiß ich nicht, ein Wartezimmer beim Arzt und die Mutter sagt, hier ist mein Kind, das braucht das und das, die konnte sie nie. Sie stand da in der Ecke, wusste nicht, geht man jetzt zur Sprechstundenhilfe, wie macht man das? Und das habe ich gespürt und ich hätte die Sicherheit vermutlich nie davor und nie danach wieder so sehr gebraucht. Und sie war gleichzeitig noch nie so unfähig, mir die Sicherheit zu geben wie in dem Moment. Und das traf aufeinander. Und das hat mit Sicherheit unsere Beziehung geprägt.
4: Spüren Sie das manchmal noch, diese Unsicherheit, die Sie damals gespürt haben?
2: Bei meiner Mutter oder bei mir?
4: Bei Ihnen.
2: Ja, ich spüre sie. Es ist eher, häufiger ist es andersrum. Ich bin überrascht, dass ich sie nicht spüre. Also ich erwarte von mir, sie zu spüren und denke so, oh krass, ich spüre sie nicht. Und dann gibt es Momente, man würde heute vermutlich sagen, so Triggermomente. Dann gibt es so Momente, wo ich ganz überrascht bin, dass sie wieder da ist. Und dann erwischt es mich heftig, weil ich mich ja eigentlich davor gefeit glaube.
4: Jetzt war in dem Auszug, den Sie gerade vorgelesen haben, auch so eine Selbstverurteilung eigentlich drin. Wir haben ja vorher darüber gesprochen, was für eine Tochter Sie gerne wären. Was für eine Mutter wären Sie denn gerne?
2: Ich glaube, eine, die weniger kritisch mit sich selbst umgeht. Ich glaube, das würde mir also Erleichterung verschaffen, aber vermutlich würde es im Nachklang auch den Kindern gut tun. Ich glaube, ich neige schnell dazu, mich selbst zu geißeln für Dinge. Ich glaube, ansonsten, also das klingt jetzt so arrogant, wenn ich sage, ich mache es, glaube ich, ganz gut, aber ich glaube, ich mache es ganz gut. Ja, ich glaube, ich wäre gerne eine Mutter, die nicht so hart mit sich selbst ins Gericht geht.
4: Und sowas nicht schreiben muss?
2: Vielleicht war es für den literarischen Teil ja gut.
4: Was ist es überhaupt, eine Mutter? Ich denke da oft drüber nach und finde keine rechte Antwort. Haben Sie eine?
2: Man müsste meinen, dass ich, nachdem ich dieses Buch geschrieben habe, eine Antwort drauf hätte. Nein, ich glaube, ich möchte gar keine haben, weil es ja bedeuten würde, dass an dieser Antwort alle Mütter abgleichbar wären und das täte ihnen Unrecht.
4: Es gibt wahnsinnig viele Songs, in denen Kinder nach der Mama rufen, wenn sie irgendwas angestellt haben. Also nehmen Sie Freddie Mercury mit Queen, Mama, Bohemian Rhapsody. Oder aus dem gleichen Grund wird die weinende Mutter beschrieben, weil der Sohn was angestellt hat, also in the ghetto, Elvis zum Beispiel. 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Es gibt wirklich viele Lieder über Mütter von Rammstein. Also es gibt ganz, ganz viele Mutterlieder. Haben Sie auch eins?
5: Also mir wäre tatsächlich als erstes Queen auch eingefallen. Pink Floyd hat auch, wo quasi, wenn ich es richtig im Kopf habe, sinngemäß das Kind irgendwie bittet, die Mutter, lass mich los.
4: So oder so ist die Mutter ein künstlerisches Motiv.
5: Oder? Definitiv. Es ist ein künstlerisches Motiv. Es ist sowieso ein Motiv, ist ein ganz guter Begriff. Die Mutter ist immer ein Motiv. Das malen wir uns ja auch aus, wie wir wollen.
4: Und möglicherweise muss man gar keine Kinder geboren haben, um eine Mutter zu sein.
5: Ich würde das sehr unterstreichen, ja.
4: Es kommt ja auch eine Geschichte vor im Buch von einer Frau, die keine Kinder möchte. Mhm. Und die berührendste Stelle fand ich eigentlich, wo sie sich überlegt, wie sie ihrem Freund, der ja gern Kinder möchte, eine Frau zukommen lassen könnte, die auch Kinder will. Was an sich ein mütterlicher Zug wiederum
5: ist. Ja, ich habe versucht, darüber zu schreiben, weil es mir ganz wichtig ist, weil wir das Mütterliche so oft bei den biologischen Müttern verorten und damit den biologischen Müttern ganz schön viel auftun an so Erwartungshaltungen und gleichzeitig allen anderen Menschen, die mütterliche Gefühle hegen und auch oft ausleben, ganz schön viel wegnehmen. Und das finde ich beiden Seiten gegenüber extrem unfair.
4: Ich muss da auch immer an Angela Merkel denken.
5: Mhm.
4: Ja, Mutti.
5: Ja.
4: Unsere Mutti. Ja. Und diesen Satz, den sie da in der Flüchtlingskrise gesagt hat.
6: Wir schaffen das.
4: Wir schaffen das. Mhm. Ich finde, das ist auch so ein Mamasatz.
5: Total. Total. Es hat dieses, also auch dieses Wir, ne, so nicht ihr müsst es, sondern was man ja auch zu Kindern sagt, wir schaffen das. Also manchmal sagen das meine Kinder, wenn sie irgendwas Großes vorhaben, wir schaffen das. Und ich sage dann nicht, naja, eigentlich musst du es. Aber es ist schön, dass sie irgendwie das Gefühl haben, sie sind nicht alleine. Und sowieso würde ich sagen, dass, also es ist, Mutti hat auch was mit gesellschaftlichen Bildern zu tun. Ne? Der Begriff Mutti ist natürlich ein sehr abwertender Begriff erstmal. Und gleichzeitig hat das, was irgendwie eine Bundeskanzlerin macht, ja erstmal so, also Care-Arbeit, so sie kümmert sich ums Land. Ja,
4: Mütterlichkeit als politische Kraft gewissermaßen.
5: Genau, genau.
4: Naja, jetzt haben wir aber auf der anderen Seite auch wieder Parteien gerade, die Mütterlichkeit wieder völlig in eine andere Richtung drehen. Macht Ihnen das Sorge?
5: Ja, klar. Mir macht alles Sorge, was mit diesen Parteien, die Sie gerade erwähnt haben, zu tun haben. Mir macht das allergrößte Sorge. Und mir macht schon auch Sorge, dass sie, also wenn wir jetzt Mütter oder Frauen anschauen, einfach Bilder, von denen man gehofft hatte, sie tauchen nie wieder auf, wieder an vorderste Front bringt. Und ich finde das beängstigend und ja, täglich aufs Neue.
4: Mögen Sie Muttertag?
5: Nein. Ich mag Muttertag nicht aus den Gründen, wie er, glaube ich, schon immer kritisiert wurde. Warum sollte es diesen einen Tag geben, etc. Ich mag ihn nicht, weil er sehr viele Mütter, die wir gerade aufgezählt haben, vergisst, die nicht irgendwie klassisch biologische Mütter sind. Ich mag aber auch nicht sowieso die großen Gesten. Also ich mag nicht, dass es einen Tag der großen Gesten gibt.
4: Vielleicht noch mal ganz kurz zurück zu diesem Wir schaffen das oder auch Du schaffst das. Den Satz gibt es auch im Buch. Ist es typisch für eine Mutter, dass sie allen Mut macht und vielleicht zu wenig an sich denkt? Also ihre Mama, die selbst krank ist und zu ihnen sagt, du schaffst das?
5: Ja, ich glaube, dass das etwas ist, was, also ich würde es nicht pauschal sagen, dass das alle machen, aber ich glaube, dass das etwas ist, was in dem Wort Mutter, also in dem, was wir darin erwarten, zumindest mit Sicherheit nicht in allen Sprachen, aber im Deutschen schon, also die Mutter, auch wenn man das Bild so googelt, ne, und die Mutter sieht, dann ist das immer die Mutter, die ihre Kinder beschützt. Ja, also es ist nicht die Mutter, die loszieht und ihr Ding macht, ja, oder sagt, ich kümmere mich jetzt erstmal um mich. Ja, also es ist die Mutter, die sich erstmal um sich kümmert, ist ja sofort die Rabenmutter, ne, die die Kinder irgendwie allein gelassen hat. Ja, ich würde sagen, das ist eine ziemlich fatale Erwartungshaltung an die Mütter.
4: Wie kommen wir da weg?
5: Ich glaube, wir kommen da weg, indem wir einzeln was tun, also indem wir sozusagen unseren Kindern zeigen, also dass Mutter eben nicht gleich Aufopferung ist. Und ich glaube, wir tun es, indem wir solidarisch sind, also indem wir die Mütter, die etwas für sich tun, nicht beäugen und sie hat das Kind vernachlässigt und das ist eine Rabenmutter, sondern in der wir Verständnis zeigen, sowieso Verständnis zeigen für alles, was außerhalb dieses Bildes von der perfekten Mutter ist. Also es gibt auch eine Szene im Buch, wo irgendwie eine Mutter zwei kleine Kinder und eins heult und sie schreit das eine an und dann ist immer so, oh, die armen Kinder, ja, anstatt zu sagen, ey, die arme Mutter und kann ich dir irgendwie behilflich sein. Also indem wir vielleicht weniger wertend, und zwar Wertung im Sinne von, du hast diesem Bild zu passen, die Frauen anschauen, sondern einfach nur als Menschen.
4: Das heißt ja eigentlich immer, es braucht ein Dorf, um ein Kind zu erziehen.
5: Ja, würde den Kindern gut tun. Und den Müttern auch.
4: Nicht zu reduzieren, genau, ja. auf die Mütter, die alles machen müssen. Wenn man das Buch liest, dann erahnt man mehr, als dass es so richtig drinsteht, dass die Mütter und auch die Töchter oder die Kinder aus verschiedenen Kulturkreisen kommen. Aber ich habe so das Gefühl, es spielt gar nicht so die große Rolle. Oder spielt es doch die Rolle?
5: Ich glaube, es spielt eine Rolle im sozialen Kontext, aber es spielt nicht auf einer emotionalen Ebene eine Rolle. Also ich glaube, ein gutes Beispiel dafür ist dieses Kapitel, in dem es um Mütter geht, die ihre Kinder im Krieg verloren haben, wo ja immer irgendwie nur klar wird, dass sie jeweils in einem anderen Land oder in einer anderen Kriegsregion leben, aber nicht in welcher, oder man kann es nur erahnen. Und da ist irgendwie klar, der Schmerz über den Verlust des Kindes ist immer derselbe, in welchem unabhängig von Erdteil. Und natürlich spielt es dann irgendwie eine Rolle, je nachdem, weiß ich nicht, kann das Kind beerdigt werden, etc. So, also natürlich spielen diese sozialen Kontexte eine Rolle, ja, oder bei dem Kapitel, wo es um Kinder geht, die eine Beeinträchtigung haben. Dann ist der Schmerz darüber, dass dem Kind etwas fehlen wird, was andere Kinder haben, bei jeder Mutter derselbe. Und trotzdem gibt es die Mutter, die eine Reittherapie bezahlen kann und es gibt die Mutter, die nicht weiß, wie man diese ganzen Formulare ausfüllt. Das heißt, dann spielt es schon eine Rolle im akuten Leben oder im konkreten Leben, aber auf der emotionalen Ebene glaube ich nicht.
4: Ist so mein Gedanke, dass die Mutter eigentlich eine universelle Figur ist und wenn es ganz gut läuft, ist sie nicht etwas, was trennt, sondern was verbindet.
5: Ja, im Besten, ja, also und die Verbindungen sind ja leicht zu ziehen, ne? Also ich glaube, es wäre tatsächlich, wenn man Menschen aus komplett unterschiedlichen Kontexten, Ländern etc. zusammensetzen würde an einen Tisch und sagen würde, sucht mal nach einer Gemeinsamkeit, dann würde es auf der mütterlichen Ebene am ehesten eine Geschichte geben, wo man sagen würde, ach, hat deine Mutter, weiß ich nicht, auch immer, was auch immer, dich genervt mit oder dich liebevoll zugedeckt oder, ne? Also es ist, glaube ich, das, wo man am ehesten eine Verbindung findet.
4: Wenn man das Buch liest, dann spürt man, dass das ein Prozess war und dass sie lang gesammelt haben und sortiert haben und weggeworfen und reingetan und raus und rein. Ist ihr Verhältnis zu diesem ganzen Thema oder das, wie sie draufschauen auf Mutterschaft, Kindsein, jetzt ein anderes als zu dem Zeitpunkt, als sie angefangen haben, als die ersten Aufzeichnungen in dieses Heft hineinkamen, in dem sie da geschrieben haben?
5: Ja, es ist weiter, aber es ist nicht klarer. Also ich glaube, das Bild hat sich erweitert. Ich kann noch mehr sehen, ich könnte noch mehr schreiben, aber es hat nicht so eine Klarheit bekommen.
4: Ist auch das Gefühl, mit dem man aus dem Buch rausgeht. Es könnte noch weitergehen. Es könnte noch mehr kommen. Es könnte noch fortgesetzt werden. Es hat noch Bedarf. Also es ist nicht zu Ende diskutiert.
5: Das Problem an dem Buch ist ja, dass es endlos weitergehen könnte. Die Mütter und die Nichtmütter werden nie auserzählt sein.
4: Ja, vielleicht ein schöner Satz zum Muttertag, den wir beide gar nicht so toll finden. Das war das Interkulturelle Magazin. Heute zu Gast daheim bei Lena Gorelick. Ich bin Ulrike Oster und sage ganz vielen Dank, Frau Gorelick.
5: Dankeschön.
4: Und das neue Buch heißt Alle meine Mütter, erschienen bei Rowohlt.
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1: Also langfristig ist die Antwort eigentlich total einfach. Langfristig müssen wir auf Elektromobilität umstellen, erneuerbare Energien ausbauen und dann kann einem Autofahrer in Deutschland vollkommen egal sein, wenn der Ölpreis in Saudi-Arabien steigt. Und es wird sich ja ändern, wir können ja nicht so abhängig vom Ölpreis bleiben. Und dann jedes Mal, wenn die Spritpreise explodieren, wieder fragen, oje, wie konnte denn das nur passieren?
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2: 13.30 Uhr, die Nachrichten des Bayerischen Rundfunks mit Inka Kübel. Die Übersicht. DGB-Chefin Fahimi warnt vor Angriff auf Sozialstaat. Erste Passagiere verlassen Hantavirus-Kreuzfahrtschiff. In Augsburg startet Renovabis-Pfingstaktion. Und das Wetter in Bayern zunehmend bewölkt, später Schauer und Gewitter, maximal 25 Grad. Berlin. Die Vorsitzende des Deutschen Gewerkschaftsbundes, Fahimi, hat vor Angriffen auf Arbeitsrechte und den Sozialstaat gewarnt. Man sehe, wie versucht wird, den 8-Stunden-Tag in Frage zu stellen oder soziale Sicherungssysteme auszuhöhlen, sagte sie zum Auftakt des viertägigen Bundeskongresses des DGB. Deswegen sei es entscheidend, dass die Gewerkschaften den Menschen Sicherheit in unsicheren Zeiten geben. In den kommenden Tagen werden 400 Delegierte aus den 8 Einzelgewerkschaften die Positionen des DGB ausloten, stellvertretend für rund 5,4 Millionen Mitglieder. Morgen stellt sich Fahimi als DGB-Vorsitzende zur Wiederwahl. Im Laufe des mehrtägigen Kongresses werden auch Bundeskanzler Merz, Arbeitsministerin Baas und Finanzminister Klingbeil sprechen. Santa Cruz. Nach dem Ausbruch des Hantavirus auf einem Kreuzfahrtschiff hat die Evakuierung begonnen. Wie das spanische Gesundheitsministerium mitteilte, wurden als erstes 14 Spanier in kleinen Gruppen im Hafen Granadilla auf Teneriffa an Land gebracht. Auf Bildern war zu sehen, dass sie Schutzbekleidung und Masken trugen. Sie werden nun nach Madrid geflogen und dort in einem Militärkrankenhaus in Quarantäne gehen. Die betroffenen deutschen Passagiere sollen noch heute in einer niederländischen Maschine zusammen mit Niederländern, Belgiern und Griechen zurückfliegen. Nach ihrer Ankunft in Eindhoven sollen 4 Deutsche nach Frankfurt gebracht werden. Für den Transport wurden Einsatzkräfte der Feuerwehr Essen und der Feuerwehr Frankfurt angefordert. Alle 4 sollen im Moment symptomfrei sein. Berlin. Die Bundesregierung sieht den russischen Vorschlag, Altkanzler Schröder als Vermittler im Ukraine-Krieg einzusetzen, kritisch. Aus Regierungskreisen hieß es, das reihe sich ein in eine Serie von Scheinangeboten. Russland habe seine Bedingungen nicht geändert, deswegen sei diese Verhandlungsoption nicht glaubwürdig. Kreml-Chef Putin hatte gestern den seit langem mit ihm befreundeten Schröder als Vermittler im Krieg zwischen Russland und der Ukraine ins Spiel gebracht. Obwohl sich die USA bemüht hätten, könne er sich ihn als Vertreter für die europäische Seite vorstellen, so Putin. Russland und die Ukraine werfen sich derweil gegenseitig vor, die Waffenruhe zu verletzen, die eigentlich noch bis morgen gilt. Berlin. In Deutschland ist heute der Erdüberlastungstag erreicht. Nach Angaben des Bundes für Umwelt und Naturschutz sind alle Rohstoffe verbraucht, die eigentlich für das gesamte Jahr reichen müssten. Umweltverbände kritisieren, dass in Deutschland noch zu viel Öl, Kohle und Gas verwendet werden. Es bräuchte laut der Organisation Global Footprint Network

0: Die setze Fähigkeiten frei, stärke das Selbstbewusstsein und mache weniger anfällig für populistische Ideen. Das Wetter in Bayern. Zunehmend bewölkt bei 20 bis 25 Grad. Ab dem Nachmittag in der Rhön, im Frankenwald und an den Alpen teils kräftige Schauer und Gewitter. Böiger Ostwind. In der Nacht weitere Schauer und Gewitter, nur in Schwaben und Mittelfranken trocken. Abkühlung auf 13 bis 9 Grad. Und die Aussichten? Die neue Woche beginnt windig und wechselhaft. Höchstwerte 8 bis 19 Grad. Es ist 13.34 Uhr. Die Verkehrsmeldungen: A3 Nürnberg Richtung Frankfurt zwischen Würzburg-Randersacker und Würzburg-Kist, 4 Kilometer Stau durch einen defekten Bus. Und A99 Ostumfahrung München Richtung Salzburg zwischen Kirchheim und Hohenbrunn, 6 Kilometer stockender Verkehr durch ein defektes Fahrzeug. Soweit die Verkehrsübersicht.
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2: Heute mit Stefan Geier und mit zwei Folgen unseres Wissenschaftspodcasts. Wir fragen, wie können wir von den derzeitig hohen Spritpreisen unabhängiger werden? Und wie kann jeder von uns beim Tanken Geld sparen? Denn selbst mit Tankrabatt sind die Preise immer noch sehr hoch. Und in der zweiten Folge, da lassen wir uns überraschen von einer positiven Nachricht aus dem Regenwald. Der könnte sich nämlich offenbar, wenn man es richtig anstellt, schneller erholen als gedacht. Viel Spaß! Die Benzinpreise sind hoch, sehr hoch teilweise. Grund ist die Lage auf dem Ölmarkt, getriggert durch den Krieg im Iran, Sperrung der Straße von Hormuz. Hallo Stefan Geier hier aus dem IQ-Team. Ja, die Politik versucht ja jetzt gegenzusteuern. Hat beschlossen, die Mineralölsteuer zu senken. Das mag ja auch helfen, kurzfristig zumindest, aber wenn man ehrlich ist, die nächsten Ferien kommen bestimmt und selbst wenn die aktuelle vorbei ist, die nächste Krise auf dem Ölmarkt, die kommt auch bestimmt. Weil wir immer wieder merken, dass wir extrem abhängig sind vom Ölpreis. Was können wir tun, um das zu ändern? Das fragen wir in dieser Folge und gemeint ist, was kann die Gesellschaft tun, also wir alle, und was jeder Einzelne von uns? Jenny von Sperber ist bei uns aus dem IQ-Team. Jenny, du hast mit vielen Verkehrsexperten gesprochen, um diese Fragen zu beantworten. Schön, dass du da bist.
3: Hallo.
2: Bevor wir auf die Details schauen, diese eine Antwort ist wahrscheinlich schwierig, oder? Was müsste passieren, dass wir nicht jedes Mal zucken, wenn wir zur Tankstelle fahren?
3: Also langfristig ist die Antwort eigentlich total einfach. Langfristig müssen wir auf Elektromobilität umstellen, erneuerbare Energien ausbauen und dann kann einem Autofahrer in Deutschland vollkommen egal sein, wenn der Ölpreis in Saudi-Arabien steigt. Nur sind wir halt noch nicht so weit. Und bis wir so weit sind, wird es vermutlich immer wieder passieren, dass bei jeder Ölpreiskrise wir dem völlig ausgeliefert sind und wir uns wieder über die hohen Spritpreise aufregen, die wirklich blöd sind, für manche Leute auch richtig schlimm sind, aber überraschend ist das nicht.
2: Aber es ist ja immer leicht gesagt, also umstellen auf Elektromobilität. Wir sind ja, wie du richtig sagst, in Deutschland noch nicht so weit, dass wir da einfach umstellen können. E-Autos sind immer noch teuer, teurer als die üblichen. Das heißt, noch sind wir einfach abhängig. Und ja, auch wenn es langfristig natürlich nahe liegt, was kann man denn jetzt tun?
3: Also viele Ökonomen sagen, bis zu einem gewissen Grad regelt das eigentlich der Markt. Also wenn das Öl knapp wird, gehen die Preise hoch. Klar, ist der übliche Marktmechanismus. Und den kann man auch nutzen. Also wenn die Nachfrage nämlich runtergeht, dann ist ja relativ zur Nachfrage mehr Öl da und die Preise werden wieder ein bisschen niedriger.
2: Gut, aber das würde ja heißen, wir müssen die Nachfrage drosseln, schauen, dass wir weniger Sprit brauchen. Jetzt gibt es den Tankrabatt, also weil eben die Mineralölsteuer gesenkt wird, zumindest für eine kurze Zeit. Aber was die Bundesregierung macht, ist doch dann nach dem, was du sagst, eigentlich ein Schritt in die falsche Richtung, weil damit regen wir die Nachfrage ja wieder an.
3: Ja, ist es auch ein bisschen. Aber den Leuten, die jetzt sofort Hilfe brauchen, denen ist damit vermutlich trotzdem geholfen, ne? Umso wichtiger sind deswegen solche Maßnahmen, die die Nachfrage eben tatsächlich drosseln, die das Problem wirklich an der Wurzel anpacken. Dieses Ausgeliefertsein den hohen Spritpreisen, das muss sich ja irgendwann ändern.
2: Okay, also was hilft da? Ich bohre jetzt immer wieder nach, kurzfristig.
3: Eigentlich ist auch die Antwort ganz schön simpel. Was hilft, ist weniger Autofahren oder langsamer fahren. Also überall da, wo jetzt unnötigerweise Auto gefahren wird, wo man vielleicht unkompliziert auf andere Verkehrsmittel umsteigen kann, da

0: kann man was machen. Ich nehme als Beispiel das Dienstwagenprivileg, weil durch das wird mehr Auto gefahren, als unbedingt nötig wäre. Und das hat ein Professor, Stefan Gössling, von einer schwedischen Universität mal ausgerechnet. Die Abschaffung des Dienstwagenprivilegs könnte kurzfristig zu einem Rückgang von bis zu 7,5% im Treibstoffverbrauch führen.
1: Das ist relativ viel. Vielleicht nochmal ganz kurz. Dienstwagenprivileg, also so eine steuerliche Regelung. Wenn ich privat einen Firmenwagen nutze, dann wird der pauschal versteuert und das ist oft günstiger, als wenn ich die tatsächlichen Kosten rechne für Anschaffung und Unterhalt eines Autos. 7,5% weniger Sprit, sagst du, oder sagt diese Berechnung, das ist relativ viel. Das heißt, umsteigen auf andere Verkehrsmittel, die nicht vom Öl abhängen, zumindest wenn es möglich ist, ja, muss man auch ganz klar sagen, in vielen Gegenden habe ich eben nicht die Möglichkeit, weniger zu fahren, wenn ich zur Arbeit muss, weil kein Bus fährt oder nur einmal am Tag. Okay, also Dienstwagenprivileg und dann Stichwort langsamer fahren, hast du gesagt. Ich könnte mir vorstellen, da geht jetzt die Diskussion um das Tempolimit wieder los.
0: Ja, sieht ganz danach aus. Also Geschwindigkeitsbegrenzung, muss man einfach sagen, die bringen nachweislich was. In Deutschland würde laut Deutscher Umwelthilfe eine Geschwindigkeitsbegrenzung auf 100 km/h auf Autobahnen und 80 km/h außerorts bis zu 4,7 Milliarden Liter Benzin und Diesel jährlich sparen.
1: 4,7 Milliarden Liter, das klingt natürlich wahnsinnig viel. Insgesamt sind es, glaube ich, über 20 Milliarden Liter Benzin und noch mal so viel Diesel oder noch mehr. Das klingt fast zu viel, 4,7 Milliarden Liter. Ist das plausibel?
0: Ja, plausibel ist das schon. Ein Professor von der Uni Bochum, der für Verhaltens- und Umweltökonomik Professor ist, der hat auch gesagt, das ist schon optimistisch gerechnet, aber das ist nicht unplausibel. Auf jeden Fall hat ein Tempolimit einen messbaren Effekt und man kann es schnell und kostengünstig umsetzen. Ich habe eine andere Studie vom Umweltbundesamt. Da war, glaube ich, so von ungefähr 5% Einsparung die Rede. So in dem Bereich würde sich das bewegen. Also die Internationale Energieagentur, IEA, die hat schon im März jetzt Maßnahmen vorgeschlagen, wie Tempolimit und mehr Homeoffice, um den Energieverbrauch zu senken. Und viele europäische Länder haben auch solche Maßnahmen schon eingeführt.
1: Außerdem profitiert ja, Jenny, davon nicht nur jeder Einzelne an der Tankstelle, sondern auch die Luftqualität und das Klima.
0: Ja, alle profitieren.
1: Und wenn man mal den Spaß am Fahren außen vor lässt, auch wenn es schwierig fällt, dann könnte man ja sagen, eigentlich ist es ja schon komisch, dass das Tempolimit nicht sofort umgesetzt wird.
0: Ja, und darüber habe ich mit Verkehrspsychologen geredet. Da kommen wir jetzt wieder zum Spaß am Fahren. Menschen handeln nicht immer logisch und rein auf Zahlen und Gewinnen basierend, sondern es ist auch ganz viel Emotion dabei.
1: Stimmt, es ist ja mehr als Spaß, ja Emotion, vor allem beim Autofahren.
0: Ja, klar. Also dieser Verkehrspsychologe Wolfgang Fastenmeier von der Psychologischen Hochschule Berlin, der sagt ganz klar, jeder hat ein anderes Motiv, so zu fahren, wie er fährt. Und da ist eben Spritsparen nur ein Motiv. Andere wollen vielleicht sportlich fahren oder andere wollen unbedingt die Zeitangabe vom Navi toppen.
1: Der Wettbewerb.
0: Ja, und das ist ja auch okay, ne? Autofahren ist halt nicht nur von A nach B kommen. Und deshalb sagt der, würde so ein Tempolimit immer für so viel Aufregung sorgen, obwohl es effizient ist.
1: Und obwohl inzwischen, zumindest liest man das immer wieder in Umfragen, viele Deutsche für ein Tempolimit sind.
0: Ja, das ist tatsächlich. In vielen Umfragen, in Studien kann man das klar sehen. Also es gibt viele Studien dafür, die zeigen, dass ein Großteil der deutschen Bürger ein Tempolimit zustimmen würde. Ich habe hier so eine Studie vom Leibniz-Institut für Wirtschaftsforschung. Da ist eine Liste von Maßnahmen im Verkehr samt Zustimmungszahlen. Und da kommt das generelle Tempolimit auf einen der ersten Plätze mit 63% Zustimmung. Hier kannst du mal sehen, was es da alles für Maßnahmen gibt.
1: Also das ist eine ganze Liste von vielen Maßnahmen, die da vorgeschlagen werden. Und ganz oben steht der Ausbau von Fahrradwegen.
0: Das ist offenbar demnach die beliebteste Maßnahme.
1: Wo wir gerade bei der Psychologie sind, Jenny, man muss ja sagen, Tempolimit, wenn ich etwas verbiete, dann kommt es natürlich nicht so gut an, als wenn ich einen Anreiz setze, etwas nicht zu tun.
0: Das stimmt. Also das hat auch der Professor Fastenmeier gesagt. Verbote sind zwar immer sehr wirksam, wenn man es so berechnet, aber aus verkehrspsychologischer Sicht auch manchmal nicht so gut. Verbote, die nicht entsprechend überwacht werden, sagt er, sind manchmal sogar wirkungslos. Die führen dazu, dass diese Regeln entwertet werden, weil eh klar ist, man kann die Regeln übertreten.
1: Aber ich wäre ja geblitzt.
0: Naja gut, aber so richtig teuer ist das ehrlich gesagt auch nicht, wenn man geblitzt wird im Vergleich mit anderen Ländern. Und es kommt zeitversetzt. Und psychologisch gesehen ist das nicht so effektiv.
1: Wir bezahlen mit der Kreditkarte. Einfach hinhalten, aber zahlen erst später.
0: Genau. Und Strafe, sagt er, wirkt am besten kurzfristig, höchstens mittelfristig, aber die ändert eben nichts an den zugrunde liegenden Einstellungen oder Motivationen. Aber ein anderer Professor, mit dem ich gesprochen habe, Markus Friedrich von der Uni Stuttgart, der hat gesagt, er glaubt, dass klare Regeln, die einfach für alle gleich sind, immer noch am besten sind, um Ziele zu erreichen. Und er sagt, das ist für ihn auch eine Frage der Gerechtigkeit. Der findet, dass es die Aufgabe der Politik ist, die Menschen auf solche Veränderungen in der Zukunft ordentlich vorzubereiten. Und es wird sich ja ändern. Wir können ja nicht so abhängig vom Ölpreis bleiben. Und dann jedes Mal, wenn die Spritpreise explodieren, wieder fragen, oje, wie konnte denn das nur passieren?
1: Und meistens ist es ja so, erst regen sich alle auf, wie damals beim Anschnallen müssen oder beim Rauchverbot. Und jetzt will eigentlich auch niemand mehr, dass man sich in der Kneipe da den ganzen Rauch reinziehen muss und am nächsten Tag alles stinkt.
0: Ja, oder Tempo-30-Zonen in Wohngebieten, ne?
1: Genauso.
0: Will auch keiner mehr mit 50 durchrasen.
1: Vielleicht sind wir ja irgendwann alle okay mit 120 auf den Autobahnen. Dann sage ich vielen Dank, Jenny, für diesen kurzen Einblick mit dem Fokus auf die Zahlen. Jenny von Sperber.
0: Gerne.
1: Heute geht es um ihn hier. Den Regenwald. Und normalerweise, wenn wir hier im IQ-Podcast über den Regenwald sprechen, ja, dann fällt schnell das Stichwort Fußballfeld. Als Vergleich, wie viel Regenwald in einer bestimmten Zeit wieder abgeholzt worden ist, wegen Maisanbau, Soja, Rinderzucht und was die Auswirkungen aufs Klima sind und so weiter. So und so viele Fußballfelder. Aber heute machen wir alles anders, weil uns eine gute Nachricht über den Regenwald ins Haus geflattert ist. Und deswegen fragen wir, wenn wir ihn einfach in Ruhe lassen, den Regenwald. Wie schnell erholt er sich dann? In ARD Sounds, unserer neuen Podcast-Plattform. Ja, wie schnell erholt sich der Regenwald? Das hat ein Forscherteam genau untersucht. Unter anderem waren da Forscherinnen von der Universität Bayreuth auch dabei. Und ich sag's einfach schon mal vorweg, der Regenwald kann offenbar schnell nachwachsen, aber die Bedingungen müssen passen oder passend gemacht werden. Genauer angeschaut hat sich diese Studie meine Kollegin Renate Eller aus dem IQ-Team. Hallo Renate.
2: Hallo Stefan, grüß dich.
1: Renate, schnell ist ja ein großes Wort. Was heißt denn schnell für den Regenwald?
2: Ja, also in diesem internationalen Forschungsprojekt in Ecuador hat der nachgewachsene Regenwald nach 30 Jahren schon 75% der Artenzusammensetzung wie die alten Regenwälder, die es da in der Umgebung noch gibt.
1: 75%, das klingt schon sehr viel.
2: Ja, da haben also wirklich auch die ecuadorianischen Fachleute, die haben da auch gestaunt.
1: Aber damit wir mal wissen, wo wir überhaupt sind, nimm uns mal mit, in welche Gegend müssen wir uns da reindenken, wenn wir die Augen zumachen.
2: Also das ist der äußerste Nordwesten von Südamerika. Der gilt als Biodiversitäts-Hotspot. Aber auch dort ist viel Regenwald abgeholzt worden. Und wie das aussieht, wenn der Regenwald wieder zurückkommt, da habe ich dir hier ein Foto mitgebracht. Das stammt von der Website von dem Projekt, das heißt Reassembly.
1: Okay, kann ich mal beschreiben, was man da sieht. Also da sieht man verschiedene Kästchen, wie eben die Natur dort aussieht. Am Anfang sieht man noch Rinder, die da über abgegraste Weiden schlendern. Dann nach einem Jahr, nach 3, 8 und so weiter. Und man sieht immer mehr Natur, immer mehr Bäume. Es wird immer wilder, so sieht's aus.
2: Ja, die Bäume dort, die können nach 4 Jahren schon 8 Meter hoch sein. Eine Eiche oder eine Buche bei uns, die ist dann vielleicht gerade mal 2 Meter hoch.
1: Ist eben Regenwald. Jetzt hast du gesagt, Renate, 75%, heißt aber auch 25% fehlen noch, die kriegen wir nicht zurück?
2: Doch, die kommen wohl auch noch zurück. Diese 25% der Tiere und Pflanzen, die jetzt noch fehlen im Vergleich zum alten, ursprünglichen Regenwald, das sind hochspezialisierte Arten. Die brauchen zum Beispiel ganz spezielles Futter oder ganz bestimmte Nistplätze. Mhm. Und die sind dann auch selten, diese hochspezialisierten Arten. Aber die schaffen es umso eher auch noch, diese neu nachgewachsenen Regenwälder zu besiedeln, je ähnlicher die den alten Wäldern sind.
1: Wie ist denn dieses Forscherteam vorgegangen? Also haben die eine Inventur gemacht dann vor 30 Jahren und heute nochmal?
2: Nicht ganz. Also es gab verschiedene Flächen, die zu unterschiedlichen Zeiten aus der Bewirtschaftung genommen worden sind, so vor 30, 20 oder 15 Jahren oder weniger. Mhm. Und die wurden dann verglichen.
1: Okay, jetzt hast du gesagt, wenige Jahre, bis zu 30 Jahre für die 75%, so schnell kann es gehen, aber eben nur, wenn die Bedingungen passen. Was heißt das genau?
2: Ja, eben dieses Forschungsgebiet, das ist die Chocó-Region in Ecuador, das hatte deshalb ideale Bedingungen, weil das so ein kleinräumliches Mosaik ist mit kleinbäuerlicher Landwirtschaft, keine riesigen Sojafelder. Hm. Und die Forscherin von der Uni Bayreuth, die an diesem Projekt mitgearbeitet hat, das ist Heike Feldhaar, Professorin für Tierökologie, die hat mir das beschrieben, wie es da aussieht.
3: Das kann man sich so ein bisschen vorstellen, wie wenn man vergleicht in den Alpen oder bei uns hier Richtung Oberpfalz, sehr kleinräumig, 1-2 Hektar große Kakaoplantagen oder kleine Weiden, die auch nur 1-2 Hektar groß sind, wo vielleicht mal 20 Kühe draufstehen. Und dann gibt es immer wieder Wald zwischendrin und der ist halt unterschiedlich alt. Der kann nachgewachsen sein, 2-3 Jahre. Es gibt immer so relativ steile Hänge. Und die werden nicht bewirtschaftet, ähnlich wie bei uns. Und da finden wir halt noch sehr intakten Regenwald. Und dadurch, dass das in dem Gebiet so kleinräumig ist, sind sozusagen die ungestörten Flächen eigentlich nie weiter weg als 1-2 Kilometer, meistens näher dran. Vielleicht um so einen Wert nochmal anzugeben. Also der nächste Waldrand ist normalerweise eigentlich immer nur zwischen 50 und 200 Meter weg.
2: Und ein Teil der Kakaoplantagen und Weiden, die Heike Feldhaar beschreibt, die hat eine Naturschutzorganisation aufgekauft, die heißt Yokotoko, um zu sehen, wie schnell der Regenwald eben zurückkommt. Und daraus wurde dann dieses internationale Forschungsprojekt. Und die Menschen in den Dörfern, die konnten dann statt in der Landwirtschaft für Yokotoko arbeiten. Es gibt aber auch noch bewirtschaftete Flächen in der Gegend.
1: Okay, das heißt aber, es gibt in dieser Gegend dann offenbar schon viel Wald in der Nähe.
2: Ja, aber da muss man unterscheiden. An den Hängen gibt es unberührten Regenwald und im Tal nachgewachsenen oder aufgeforsteten jungen Wald. Das ist erstmal kein Regenwald. Aber der ist trotzdem wichtig, weil Regenwaldbäume auf einer Weide in der prallen Sonne überhaupt nicht keimen können. Da ist es zu heiß und die Sämlinge brauchen zumindest Schatten. Den gibt es manchmal auch auf der Weide, weil da extra große Bäume stehen gelassen wurden, damit sich die Menschen, die da arbeiten, mal im Schatten ausruhen können. Aber die Kühe und die Pferde, die gehen da natürlich auch gern hin. Und die Forschenden, die haben zum Teil auch das Gras ausgerissen auf der Weide, damit die Samen leichter in den Boden kommen.
1: Also die Bedingungen verbessert sozusagen.
2: Ja, die haben sie verbessert und dann eben diese großen Bäume, die haben Schatten gespendet. Da konnten die Regenwaldbäume dann auch keimen. Und die Kakaoplantagen, die bieten natürlich auch Schatten unter den Kakaobäumen. Aber noch besser wird es dann für die Regenwaldbäume, wenn sie unter einem richtigen geschlossenen Kronendach keimen können. Da wird es dann auch kühler und feuchter als außenrum.
1: Und wie können wir uns das vorstellen, wie das abläuft? Also wenn der Wald sich, ja, sagen wir mal, die Natur wieder zurückholt. Also da müssen ja die Samen von den Bäumen auch irgendwie erstmal hinkommen aus dem nächstgelegenen Regenwald, der ja eben vielleicht 1-2 Kilometer weit weg ist.
2: Ja, ein paar Samen können sogar auch schon da sein. Manche sind im Boden ziemlich lange haltbar.
1: Die ruhen.
2: Die ruhen sozusagen und schlafen, bis die Bedingungen wieder passen. Und dann gibt's ja die paar großen Bäume auf den Weiden. Das sind meistens auch Regenwaldbäume. Die sind eben einfach stehen geblieben. Da können dann auch einfach Samen runterfallen. Dann gibt's den Wind. Der kann zum Beispiel diese flauschigen, leichten Samen vom Kapokbaum woanders hinwehen. Es gibt aber auch viele Bäume mit Feigen oder Beeren oder Datteln. Die werden dann von allen möglichen Tieren gefressen. Da gibt's Nabelschweine, Affen, Vögel, Fledermäuse. Und die unverdaulichen Samen aus den Früchten, die landen dann mit dem Kot der Tiere manchmal ein ganzes Stück entfernt. Das ist dann eine Win-Win-Situation. Die Tiere haben ein nahrhaftes Futter und die Bäume werden irgendwo ausgesät. Und vor allem Fledermäuse und Vögel wie Papageien, Schirmvögel oder Tukane, die fliegen dann auch längere Strecken.
1: Der Tukan, das ist dieser bunte Vogel mit dem großen, dicken Schnabel.
2: Genau. Und die Schirmvögel, die haben wirklich so eine Art Schirm auf dem Kopf. Das ist so eine Hautfalte. Aber es sind eben ganz unterschiedliche Tiere, die da eine wichtige Rolle spielen für das Ökosystem Regenwald. Und die müssen auch nach und nach den neuen Standort besiedeln. Und die Forschenden wollten natürlich auch wissen, wie schnell das geht.
1: Wollte ich gerade sagen, weil der Tukan, der ist jetzt auffällig, den sieht man gut. Aber es gibt ja viele so kleine, futzlige Tiere, die sieht man nicht. Aber die haben sie trotzdem auch berücksichtigt, auch untersucht.
2: Ja, genau. Heike Feldhaar hat mir zum Beispiel erzählt, dass sie Ameisen oder andere Insekten in kleinen Bodenfallen gefangen haben. Sie haben auch altes Laub am Boden durchsucht und sie haben Totholz aufgehackt, weil das ja auch ein wichtiger Lebensraum ist, wieder für Insekten und für andere Tiere, auch Nachtaktive, da braucht man dann andere Methoden. Die hat sie mir auch beschrieben.
3: Die Gruppe, die Vögel beobachtet hat oder auch die Amphibien beobachtet haben, die sind in den Wald einerseits mit dem Fernglas und haben geschaut, welche Vögel sehen sie, auch in Interaktion mit Samen. Oder sie haben eben geschaut, wo finde ich welchen Frosch. Und dann kann man natürlich auch Geräusche von Tieren nutzen oder deren Bewegungen, wenn man Kamerafallen nimmt oder Soundrekorder. Weil Tiere, die sehr selten sind, also wie ein Jaguar oder Pumas, die auch nachtaktiv häufig sind. Also wir sehen die nie, aber die sind in dem Gebiet nach wie vor vorhanden. Die Kombination aus diesen vielen unterschiedlichen Methoden ist notwendig, bedingt durch die unterschiedlichen Tiergruppen, weil keine Methode erfasst alles.
2: Und auf diese Weise, mit diesen vielen verschiedenen Methoden, hat das Team aber nicht nur katalogisiert, welche Tiere da sind, sondern auch die Netzwerke zwischen Tieren und Pflanzen erforscht. Tieren können was von der Pflanze fressen oder sie bestäuben oder sie nutzen die Pflanzen als Wohnraum oder Nistplatz. Das ist so ein ganz komplexes Miteinander, das letztlich einen neuen Regenwald ansiedelt.
1: Jetzt haben wir uns neulich erst hier im Studio gemeinsam unterhalten, Renate. Da haben wir eine Folge für IQ gemacht. Da ging es um Umzugshelfer für Pflanzen oder Fachbegriff unterstützte Migration. Also, dass man bei uns zum Beispiel Bäume, die die Wärme lieben, anpflanzt, weil der Wald sonst dem Klimawandel nicht gewachsen ist und da nicht standhalten kann. Könnte man diese Idee auch beim Regenwald umsetzen, also quasi der Natur nochmal einen Booster verpassen?
2: Ja, eben weil wir neulich drüber geredet haben, habe ich die Frage auch gestellt. Und der ecuadorianische Biologe, mit dem ich gesprochen habe, der meinte, das könnte man vielleicht machen und dann vielleicht auch mit dem kleinen Baum auch ein Stück Boden mitnehmen. Dann sind auch gleich die Bodenorganismen mit umgezogen, die für den Baum dann auch wieder gut sind. Das wäre aber natürlich sehr aufwendig.
1: Wird aber gemacht.
2: Es wird zum Beispiel gemacht für ganz bestimmte Kolibris, die vom Aussterben bedroht sind und als Bestäuber eine wichtige Rolle spielen, um denen ihren Lebensraum zu schaffen. Die brauchen ganz bestimmte Bäume. Aber das ist was anderes, als einen ganzen Wald neu entstehen zu lassen. Es gibt aber eine zweite Möglichkeit, beim Umzug zu helfen, wenn die Gegend nicht so kleinräumig ist wie im Chocó, der Forschungsregion in Ecuador, nämlich die möglichen Wanderwege der Tiere und Pflanzen mit Zwischenstationen auszustatten. Okay. Solche Überlegungen waren auch ein Teil des Forschungsprojekts. Das hat mir wiederum Heike Feldhaar gesagt.
3: Wenn ich überhaupt keinen Wald mehr habe, in einem sehr großen Bereich, dann lohnt es sich, kleinere Wälder anzupflanzen. Dann sollte man vielleicht schon mal mit 1, 2, 3 Hektar beginnen. Und das ist, womit wir hoffentlich mit dem Forschungsprojekt auch einen Beitrag leisten können. Abschätzen, lernen, wann muss man pflanzen und wann geht es so.
1: Und wie würde so eine Zwischenstation aussehen? Was müsste man da machen?
2: Also da würde man schnell wachsende Baumarten anpflanzen, damit eben schnell ein Wald entsteht, der Schatten und Feuchtigkeit bietet, eben die Bedingungen, die Regenwaldbäume brauchen, wenn sie noch ganz klein sind. Und das wäre dann wahrscheinlich das nächste Forschungsprojekt, dass man ausprobiert, wie dicht diese Zwischenstationen stehen müssten. Aber man braucht natürlich auch die Flächen, auf denen der neue Regenwald sich entwickeln darf. Vielleicht also ehemalige Äcker oder Weiden oder Plantagen, die dann wiederum eine Naturschutzorganisation aufkauft. Aber das Projekt im Chocó, das war jetzt ein wichtiger Schritt, um zu zeigen, dass es überhaupt geht, dass es überschaubar lange dauert. Ein paar Jahrzehnte ist ja nicht viel für einen Wald. Und das kann anderen Organisationen Mut machen, so ein Projekt überhaupt anzufangen.
1: Also dann haben wir auf jeden Fall mal unsere Frage, wie schnell wächst danach der Regenwald, zumindest für dieses Beispiel beantwortet und auch ein paar Beispiele gehört, wie man es noch beschleunigen könnte. Ich danke dir, Renate, dass du uns diese endlich mal eine positive Geschichte über den Regenwald erzählt hast.
2: Ja, das hat echt Spaß gemacht, mal was Positives zu berichten von so einem bedrohten Ökosystem.
1: 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Ich bin Stefan Geier und ich wünsche Ihnen noch viel Spaß mit dem Podcast Sonntag hier auf BR24.
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3: 14 Uhr. Die Nachrichten des Bayerischen Rundfunks mit Inka Kübel. Die Übersicht. DGB-Chefin Fahimi sieht Arbeitsrecht in Gefahr. Erste Passagiere der Hondius werden ausgeflogen. Kuwait meldet Drohnenbeschuss trotz Iran-Waffenruhe. Und das Wetter in Bayern zunehmend bewölkt, später Schauer und Gewitter bei maximal 25 Grad. Berlin. Die Vorsitzende des Deutschen Gewerkschaftsbundes, Fahimi, hat vor Angriffen auf Arbeitsrechte und den Sozialstaat gewarnt. Man sehe, wie versucht wird, den 8-Stunden-Tag in Frage zu stellen oder soziale Sicherungssysteme auszuhöhlen, sagte sie zum Auftakt des 4-tägigen Bundeskongresses des DGB. Deswegen sei es entscheidend, dass die Gewerkschaften den Menschen Sicherheit in unsicheren Zeiten geben. In den kommenden Tagen werden 400 Delegierte aus den 8 Einzelgewerkschaften die Positionen des DGB ausloten, stellvertretend für rund 5,4 Millionen Mitglieder. Morgen stellt sich Fahimi als DGB-Vorsitzende zur Wiederwahl. Im Laufe des mehrtägigen Kongresses werden auch Bundeskanzler Merz, Arbeitsministerin Baas und Finanzminister Klingbeil sprechen. Santa Cruz. Im Zuge der Evakuierung des Kreuzfahrtschiffs MV Hondius ist der erste Flug von der Kanareninsel Teneriffa gestartet. Die Maschine mit insgesamt 14 spanischen Passagieren und Besatzungsmitgliedern hob gegen Mittag ab. Nun werden diejenigen vom Schiff geholt, die mit einer niederländischen Maschine ausgeflogen werden. Das sind Niederländer, Belgier, Griechen und auch 4 Deutsche. Diese werden dann am Militärflughafen in Eindhoven von Einsatzkräften der Feuerwehr erwartet, die sie nach Frankfurt bringen. Wie alle Passagiere der Hondius müssen sie wegen der langen Inkubationszeit des Hantavirus dann erst einmal in Quarantäne. Berlin. Der Vorschlag von Kreml-Chef Putin, SPD-Altkanzler Schröder als Vermittler im Ukraine-Krieg einzusetzen, hat unterschiedliche Reaktionen ausgelöst. Innerhalb der SPD zeigt man sich gespalten. Der außenpolitische Sprecher der Bundestagsfraktion Achmetovic sagte dem Spiegel, das Angebot müsse ernsthaft geprüft werden. Es müsse das Ziel Europas sein, mit am Verhandlungstisch zu sitzen. Ähnlich äußerte sich der SPD-Außenpolitiker Stegner. Widerstand kommt hingegen von seinem Parteikollegen Roth. Der sprach im Tagesspiegel von einem durchsichtigen Manöver und einem Affront gegenüber den USA. Die FDP-Europapolitikerin Strack-Zimmermann wies darauf hin, dass Schröder immer wieder die Nähe zu Putin gesucht und den Angriff auf die Ukraine nicht klar genug verurteilt habe. Kuwait-Stadt. Trotz der im Irankrieg geltenden Waffenruhe hat der Golfstaat Kuwait Drohnenangriffe gemeldet. Die Streitkräfte hätten in der Früh mehrere feindliche Drohnen im eigenen Luftraum entdeckt, hieß es vom Verteidigungsministerium. Und vor der Küste Katars ist ein Frachtschiff von einem Angriff getroffen worden. Die britische Behörde für die Sicherheit der Handelsschifffahrt sprach von einem unbekannten Geschoss, das einen kleinen Brand ausgelöst habe. Inzwischen sei das Feuer gelöscht, verletzt worden sei niemand. Hannover. Der Marburger Bund hat sich für deutlich strengere Regelungen beim Zugang zu Alkohol ausgesprochen. Bei ihrer Hauptversammlung forderte der größte deutsche Ärzteverband, dass hochprozentiger Alkohol ausschließlich in speziellen Shops verkauft werden sollte. Supermärkte, Tankstellen und Kioske sollten Hochprozentiges demnach nicht mehr anbieten. Außerdem müssten besonders junge Menschen besser vor Alkoholkonsum geschützt werden, hieß es. Der Marburger Bund unterstütze daher die Pläne des Familienministeriums, das sogenannte begleitete Trinken ab 14 Jahren abzuschaffen. Das Wetter in Bayern zunehmend bewölkt bei 20 bis 25 Grad. Ab dem Nachmittag in der Rhön, im Frankenwald und an den Alpen teils kräftige Schauer und Gewitter. Böiger Ostwind. In der Nacht weitere Schauer und Gewitter. Nur in Schwaben und Mittelfranken trocken. Abkühlung auf 13 bis 9 Grad. Die neue Woche beginnt windig und wechselhaft. Höchstwerte 8 bis 19 Grad. Es ist 14.04 Uhr. Die Verkehrsmeldungen. A3 Nürnberg Richtung Frankfurt zwischen Würzburg-Randersacker und Würzburg-Kist. 4 Kilometer stockender Verkehr durch einen defekten Bus. A73 Nürnberg Richtung Bamberg zwischen Kreuzfürth-Erlangen und Erlangen-Bruck steht ein brennendes Auto und es staut sich. Und A99 Ostumfahrung München Richtung Salzburg zwischen Kirchheim und Hohenbrunn. 6 Kilometer stockender Verkehr durch ein defektes Fahrzeug. Soweit die Verkehrsübersicht.
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1: Wer auf der A9 von Bayern aus in Richtung Berlin unterwegs ist, der kommt an Ostthüringen vorbei. Irgendwo hinter Hof, kurz vor Gera. Das ist eine Region, die eher selten im Fokus steht. Aber das ändern wir heute, denn genau dort ist etwas passiert, das für viele ländliche Gegenden in Deutschland zum Modell werden könnte. In der Region rund um Greiz wurde die Zustellung der Zeitung morgens eingestellt. Ein leerer Briefkasten, kein Papier, stattdessen der Versuch, alles digital zu lösen. Das ist jetzt 3 Jahre her, Zeit in BR24 Medien mal eine Zwischenbilanz zu ziehen. Was passiert, wenn Lokaljournalismus sich zurückzieht? Und konkreter, wer füllt die Lücke? Wie informieren sich die Menschen? Um es vorwegzunehmen, es gibt Tendenzen, die für Kritik sorgen. Da geht es auch um die Informationen, die von den Städten und Gemeinden kommen. Mein Name ist Linus Lühring und dass wir das Thema heute aufgreifen, das liegt auch an der vergangenen Woche. Rund um den Tag des Lokaljournalismus wurde bundesweit immer wieder auf den Wert lokaler Informationen und unabhängiger Berichterstattung vor Ort aufmerksam gemacht, gerade in Zeiten komplizierterer Finanzierung. Ja, welche Folgen das haben kann, wenn eben die Finanzierung schwieriger wird und Lokaljournalismus sich zurückzieht, das schauen wir uns jetzt zuerst an und damit zurück in den Osten Thüringens. 2023 wurde dort die Zustellung der Ostthüringer Zeitung in einem Gebiet eingestellt. Mehrere hundert Abonnenten waren betroffen. Welche Folgen hatte das? Malte Werner vom gemeinnützigen Verein Netzwerk Recherche hat vor Ort mit den Menschen gesprochen und jetzt spreche ich mit ihm in BR24 Medien. Schön, dass Sie Zeit haben, Herr Werner.
4: Hallo.
1: Herr Werner, Sie haben mit einem Kollegen Gruppendiskussionen in der Region um Greiz geführt. Bevor wir näher auf die Ergebnisse kommen, ich habe das eben so formuliert, würden Sie das auch sehen, dass das, was in Thüringen passiert ist, ein Blick in die Zukunft vieler ländlicher Regionen in Deutschland ist?
4: Ja, ich glaube schon. Also diese Region ist so ein bisschen ungewollt so eine Art Testlabor geworden. Also die Bevölkerung dort schrumpft, junge Leute ziehen weg. Das ist nicht nur dort so. Wer bleibt, sind die Älteren. Die lokale Wirtschaft, der fehlen Arbeitskräfte und die Versorgung der Menschen wird einfach immer aufwendiger. Und das gilt eben auch für die Versorgung mit Informationen durch die Lokalzeitung.
1: Und konkret die Lokalzeitung in der Region, das ist die Ostthüringer Zeitung, die hat Anfang 2023 entschieden, es ist einfach zu teuer, unsere Zeitung dorthin zu liefern. Es geht rund um 300 Abonnentinnen und Abonnenten. Also es ist gar nicht so viel, aber eben trotzdem zum ersten Mal hat sowas in Deutschland stattgefunden und deswegen ja diese große Aufmerksamkeit. Und Sie sind zusammen mit einem Kollegen dorthin gefahren und haben mit den Menschen gesprochen. Man muss vielleicht nochmal einschränken. Die Zeitung könnte dann trotzdem noch per Post kommen, aber trotzdem eben nicht mehr morgens. Das ist so dieses Gewohnte. Wie haben die Menschen reagiert auf die Einstellung der klassischen Zustellung der Zeitung? Was haben sie dort gehört?
4: Also es ist eben dieser morgendliche Gang zum Briefkasten, der dann quasi obsolet wurde. Und für viele, vor allem natürlich ältere Zeitungsleserinnen und Leser, fiel damit ganz einfach erstmal nur ein liebgewonnenes tägliches Ritual weg, ne? Dieses morgendliche Zeitunglesen. Und das kann man jetzt irgendwie ein bisschen belächeln, aber der Mensch ist nun mal ein Gewohnheitstier. Und für die Menschen, mit denen wir dort gesprochen haben, war das wirklich echt ein Einschnitt. Und das liegt aber vor allem auch daran, dass diese morgendliche Zeitungslektüre für sie gesellschaftliche Teilhabe ermöglicht hat. Das haben sie natürlich nicht so ausgedrückt, aber sie haben uns erzählt, wenn ich die Zeitung lese, weiß ich, was bei mir in der Region los ist. Und ich kann dann beim Klönen mit der Nachbarin oder beim Friseur mitreden.
1: Die Idee der Zeitung, der Redaktion, der Ostthüringer Zeitung, die zur Funke Mediengruppe gehört, war, wir informieren vor Ort, um den Menschen eben zu helfen, die Zeitung künftig digital zu lesen. Also die Transformation von klassischen Printabos in Digitalabos. Das hat nicht so wahnsinnig gut funktioniert. Ungefähr die Hälfte der Printabos wurde in ein Digitalabo umgewandelt. Warum war das keine Alternative?
4: Also ich glaube, zum einen, weil es in der Region eben schon so ist, dass sie einen extrem hohen Altersdurchschnitt hat. Und die älteren Menschen, mit denen wir gesprochen haben, von denen haben uns viele gesagt, sie bekommen diesen Schritt ins Digitale einfach nicht hin. Manche, weil sie es tatsächlich technisch einfach nicht können. Andere wollten es ganz einfach nicht. Die haben gesagt, ich habe mein Leben lang analog gelebt und so soll es jetzt auch bis zum Schluss bleiben. Manche haben uns erzählt, sie hätten Angst, weil sie so viel von Betrugsmaschen im Internet hören. Das alles spielt da wohl mit rein. Zur Wahrheit gehört aber auch, dass diese Entscheidung zur, wir nennen es jetzt mal Zwangsdigitalisierung, ja, also für viele sozusagen auch da nochmal der letzte Tropfen war, der dann das fast überlaufen gebracht hat, weil es immer wieder in den Gesprächen aufkam, dass es eine Unzufriedenheit mit der Lokalzeitung gab, dass die Lokalbüros vor Ort dicht gemacht wurden, dass man jetzt so eine Regionalisierungsstrategie da wohl fährt, dass man also nicht mehr aus den kleinen Ortschaften berichtet, sondern jetzt eher so was Regionales macht, was aus Sicht der Lokalzeitung oder des Verlags wahrscheinlich Sinn macht, aber für die Menschen vor Ort eben, die fühlten sich da nicht mehr abgeholt. Und deswegen haben sie dann gesagt, okay, wenn jetzt noch dieser Schritt mit der Digitalisierung kommt, dann ist es für mich einfach ein guter Zeitpunkt zu sagen, ich verabschiede mich.
1: Jetzt fragen wir in dieser Ausgabe von BR24 Medien, wer füllt die Lücke, wenn Lokaljournalismus weniger wird, sich die Zeitung ja eher zurückzieht, wie jetzt eben in dieser Region in Ostthüringen rund um Greiz. Jetzt gibt es eine Entwicklung dort in Ostthüringen und in anderen Regionen, gerade in Ostdeutschland, dass, ich sag mal vorsichtig, Medien mit Schlagseite, lokale Medien mit Schlagseite in diese Lücke drängen. Das sind Medien, die rechtspopulistische Inhalte verbreiten. Wie verbreitet sind diese Medien und wie haben die Menschen das aufgenommen?
4: Vor allem diese kostenlosen Anzeigenblätter, die liegen ja entweder in der Apotheke, beim Friseur, im Supermarkt aus. Manchmal landen sie auch direkt im Briefkasten. Das heißt, die erreichen eine hohe Zahl von Menschen in diesen Regionen und die wirken auf den ersten Blick ganz harmlos. Ein Anzeigenblatt, das veröffentlicht einfach Pressemitteilungen von lokalen Vereinen, von Organisationen, von Verbänden und liefert so eben auch ganz interessante Informationen, die die Leute zum Beispiel, wenn sie jetzt auf das Zeitungsabo verzichtet haben, sich dann eben über diese Anzeigenblätter holen. Und was es aber dann bei diesen gekaperten oder von Rechten unterwanderten Anzeigenblättern so perfide macht, dort taucht dann irgendwie vielleicht auf Seite 3 oder so dann doch mal ein sehr scharfer Meinungsbeitrag auf, der dann für mich offensichtlich sehr einseitig die Politik der AfD lobt. Und was aber, glaube ich, dann viele eben nicht, also diesen analytischen Schritt nicht gehen, dass man mal ins Impressum guckt und sieht, ach so, das ist zum Beispiel ein Lokalpolitiker der AfD, der als Herausgeber und Redaktionsleiter dieses Anzeigenblattes, was Neues Gera heißt, fungiert. Und da braucht man sich ja nicht zu wundern, was für Inhalte dort drin auftauchen. Es macht für uns den Anschein, als hätte dieser AfD-Politiker sich das Anzeigenblatt ja zu so einer Art Parteizeitung umgebaut.
1: War den Menschen, mit denen Sie gesprochen haben im Osten Thüringens, das auch bewusst, dass das Medien sind, die eben nicht nach journalistischen Standards berichten?
4: Das kommt drauf an. Wir hatten schon welche dabei, die uns auch ganz explizit sozusagen davor gewarnt haben. Aber andere haben uns eben auch erzählt, dass sie von Menschen wissen, die diese Anzeigenblätter als Ersatz für die Lokalzeitung nutzen. Und bei denen vermute ich dann, dass nicht jeder den Hintergrund so genau durchschaut.
1: Wenn man auf diese Lücke blickt, die Lokaljournalismus hinterlässt, dann haben wir darüber gesprochen, dass Medien mit rechter Tendenz mit rechten Inhalten das füllen, gratis Anzeigenblätter, die erstmal wie Journalismus wirken, aber tatsächlich eine einseitige Agenda verfolgen. Es gibt aber noch einen anderen Bereich, nämlich das sind die Kommunen, die Städte, die auch über ihre Wege, gerade auch über Social Media informieren. Ist das auch etwas gewesen, was die Menschen vor Ort wahrgenommen haben und gesagt haben, ja, dann informiere ich mich über Amtsblätter oder über den Instagram-Account meiner Stadt?
4: Absolut. Die kommunalen Behörden sind super aktiv, haben ihre Pressestellen offenbar stark ausgebaut, geben dieses etwas piefige Amtsblatt nicht irgendwie nur in gedruckter Form heraus, sondern schicken Informationen über WhatsApp-Kanäle heraus. Natürlich gibt es das auch digital alles und sind so für die Leute eine echte Alternative zur Lokalzeitung. Natürlich, weil dort wichtige Informationen für die Menschen drin stecken. Aber was wir gemerkt haben, was den Leuten auf den ersten Blick offenbar nicht so wichtig war, ist, dass eben keine kritische Begleitung in diesen Amtsblättern stattfindet. Also da erzählt ja die Behörde über ihre eigene Arbeit. Und das ist natürlich nicht besonders kritisch.
1: Die Angebote der Kommunen als Alternative zur Lokalzeitung, das hat Malte Werner vom Netzwerk Recherche im Gespräch mit Menschen in Ostthüringen gehört. Dort wurde die Zustellung der Lokalzeitung am Morgen eingestellt. Vielen Dank, Herr Werner.
2: Vielen Dank.
1: Und wir bleiben bei diesen Informationen, die Kommunen verbreiten. Bei Malte Werner, da ist jetzt gerade schon Skepsis zu hören gewesen. Und das vertiefe ich jetzt noch mit Hermann von Engelbrechten. Er ist Rechtsanwalt und Journalist und jetzt in BR24 Medien. Schön, dass Sie da sind, Herr von Engelbrechten. Vielen Dank für Ihre Zeit.
2: Ja, herzlichen Dank.
1: Sie kritisieren schon länger, dass Amtsblätter und kommunale Social-Media-Accounts dem Lokaljournalismus Konkurrenz machen. Sie haben da auch mit dem Verband der Lokalpresse zusammengearbeitet. Dabei klingt's ja erstmal selbstverständlich. Städte und Gemeinden informieren ihre Bürgerinnen und Bürger. Warum ist das aus Ihrer Sicht trotzdem ein Problem?
2: Ja, an Information ist nichts auszusetzen. Aber die Frage ist, wo verläuft die Grenze zwischen Information und staatlicher Medientätigkeit? Und das ist ein Problem, was so richtig eigentlich erst akut wurde mit der Digitalisierung. Davor gab es immer das Thema kommunale Amtsblätter mit einem redaktionellen Anteil, wo die Frage war, wo fangen die Kommunen an, hier Presse zu spielen in den Amtsblättern? Das ist auch immer wieder vor Gericht gekommen, ist aber vom Bundesgerichtshof eigentlich immer wieder abgeschossen worden, so dass man das Thema mit dem kommunalen Amtsblättern, mit dem redaktionellen Anteil größtenteils eingedämmt hat. Nun haben wir aber folgende Situation. Wir haben Social Media. Wir haben die Möglichkeit des Staates zum ersten Mal in der Geschichte der Bundesrepublik über eigene Kanäle direkt die Bevölkerung zu informieren. Und nun müssen Sie sich vorstellen, dass eine Presse oder auch der Rundfunk ja nicht immer nur positiv berichtet. Es ist ja auch die Aufgabe des Journalismus, Kontrolle auszuüben. Und das hat nicht jede Bürgermeisterin, jeder Bürgermeister hat das gerne und sagt dann halt, wenn es kritisch wird, dann bin ich ja eigentlich ganz froh, wenn ich meine eigenen Kanäle habe und plötzlich anfangen kann, einfach die schönen Botschaften, was hier alles Tolles läuft, selber rauszusenden. Das heißt also, eine übermäßige staatliche Kommunikation greift in die Pressefreiheit ein, weil sie dem Journalismus die Möglichkeit nimmt, Kontrolle auszuüben. Und auch in wirtschaftlicher und publizistischer Hinsicht macht sie Konkurrenz, weil natürlich Menschen plötzlich immer mehr auf die Angebote der Kommunen hingezogen werden.
1: Lassen Sie uns das gleich vertiefen, nochmal kurz einen Schritt zurück. Sie hatten gerade kurz angedeutet, dass das Bundesverfassungsgericht in früheren Zeiten da schon mal klare Grenzen gezogen hat. Erklären Sie nochmal, was war da genau die Rechtsprechung?
2: Also es gibt verschiedene Gerichtsurteile, Höchstgerichte richterlich. Also das erste ist sozusagen das Bundesverfassungsgericht Anfang der 60er Jahre, als Konrad Adenauer das sogenannte Deutschlandfernsehen einführen wollte. Adenauer war unzufrieden mit der Berichterstattung der ARD und dachte so, ich will jetzt aber, dass meine eigene Meinung mal oder beziehungsweise meine Perspektive oder die Perspektive der Bundesregierung besser zur Geltung kommt. Und hat deshalb versucht, einen eigenen Fernsehsender aufzuziehen. Das hat das Bundesverfassungsgericht auf Klage der Bundesländer damals abgeschossen mit der Begründung, der Staat darf keine Medien machen, Klammer auf. Du weißt doch, was dein lieber Amtsvorgänger mit den Medien gemacht hat, Stichwort Volksempfänger und Propaganda im NS-Reich. Deshalb ist es eine ganz schlechte Idee, wenn der Staat Medien macht. Also das heißt, da hat das Bundesverfassungsgericht einmal die knallharte Grenze gezogen, der Staat darf keinen Rundfunk. So, dann gibt es aber noch beim Bundesgerichtshof, das höchste Zivilgericht des Landes, hat dann, ich weiß gar nicht, wann das erste Urteil war, aber hat sich da sozusagen immer auf Klagen von Lokalverlagen hin gegen Lokalzeitungen, hat er immer die Amtsblätter eingedämmt. Es ging dann eben darum, dass einzelne Lokalzeitungen unzufrieden waren, weil sie der Auffassung waren, dass die Amtsblätter zu viel redaktionelle Beiträge machen. Und dann hat der Bundesgerichtshof gesagt, jo, ihr habt recht, das geht nicht. Der Staat darf auch nur in ganz engen Ausnahmen Presse machen, wenn ihr einen klaren Aufgabenbezug habt und es keine Konkurrenz zur Presse ist.
1: Herr von Engelbrechten, wir sprechen jetzt über Grenzen, die haben Sie gerade auch schon angedeutet. Machen wir das nochmal konkret. Wo verläuft die Grenze zwischen berechtigter Information durch Kommunen und wo wird dann die Grenze zu presseähnlichen Angeboten überschritten?
2: Also abstrakt kann man das sagen, wie es konkret aussieht, ist eine andere Frage. Abstrakt ist es alles, was die kommunalen Angelegenheiten angeht, was in den Aufgabenbereich der Kommune betrifft, also was über Ratssitzungen zum Beispiel zu berichten, auch kommunale Wirtschaftsförderung, Tourismusförderung zum Beispiel. Was nicht okay ist, sind allgemeine örtliche Angelegenheiten, wie zum Beispiel die Öffnung des neuen Buchladens oder wenn bei der Werft in Ostfriesland gerade ein Schiff getauft wird. Das sind so Sachen, das ist halt allgemeine kommunale Berichterstattung oder über den Sport. Das geht gar nicht. Also das heißt, Sie müssen immer einen sehr konkreten Aufgabenbezug haben. Dann muss es sachlich sein. Es muss jetzt nicht unbedingt spröde sein, aber es muss sachlich bleiben. Das sind so die abstrakten Kategorien, die den einzelnen Beitrag prägen. Und dann darf es nicht in der Menge und im Umfang her so weit gehen, das betrifft aber das gesamte Angebot, dass irgendwie die Kritik und Kontrollfähigkeit des Journalismus eingeschränkt wird. Das ist so die globale Betrachtung. Diese Kriterien auf den Einzelfall anzuwenden, das ist wiederum ziemlich knifflig häufig.
1: Der Deutsche Städtetag, also als Vertreter von Städten und Kommunen in Deutschland, der hat im April 2025 ein Positionspapier herausgegeben, wo es eben um die Social-Media-Aktivitäten geht. Und daraus zitiere ich mal: In allen Städten steigen Followerzahlen und Reichweiten der städtischen Social-Media-Accounts kontinuierlich. Und dann heißt es weiter: Mancherorts übersteigen sie die über klassische lokale Medien möglichen Reichweiten und Auflagen deutlich. Also jetzt könnte man daraus ableiten, ja, lass uns Konkurrenz machen zu den Lokalmedien, sehr gut, lass uns die Reichweiten ausbauen. Wir haben jetzt eben aber auch mit dem Beispiel aus Thüringen gehört, dass es ja zum Teil einfach auch ja gar nicht mehr existierende lokaljournalistische Angebote gibt. Daraus leitet sich ja möglicherweise auch ja eine Not der Kommunen ab. Wenn es sonst keiner verbreitet, dann müssen wir es ja selber tun. Was sagen Sie dazu?
2: Der Bundesgerichtshof hat da eigentlich relativ klar gesagt, also nur weil da eine Berichterstattungslücke ist, dürft ihr nicht außerhalb eures eigenen Kompetenzbereichs berichten. Also sie dürfen es nicht. Punkt. Da kann ich mich jetzt stumpf auf den juristischen Standpunkt setzen, so liebe Leute, ihr dürft es einfach nicht. Es löst aber das Problem nicht, denn das Problem, was sie ansprechen, ist offensichtlich da. Und das ist ein grundlegendes Problem der Medienpolitik. Es gibt da durchaus Möglichkeiten, was man da machen kann. Es ist gerade, ich tausche mich viel mit dem Medienwissenschaftler Ottfried Jarren aus. Der hat gerade eine Studie rausgegeben zu sogenannten Lokalplattformen. Das sind im Grunde genommen verkappte lokale Netzwerke, die als generelle Anlaufstationen fungieren sollen für Informationen über den lokalen Raum. Nun, das wäre zum Beispiel eine Möglichkeit, sowas aufzusetzen, über eine Infrastrukturförderung kuratieren zu lassen von der Presse zum Beispiel, von unabhängigen Journalismus. Es ist nur wichtig, dass das eben nicht der Staat macht, sondern dass es unabhängige Institutionen machen. Also es gibt Möglichkeiten auf medienpolitischen Wege für mehr Sichtbarkeit für Journalismus zu sorgen. Man muss diese Möglichkeiten auch nutzen. Deshalb bin ich da eigentlich aktuell für eine relativ harte Begrenzung dieser Social-Media-Kommunikation, damit der Staat eigentlich mal Medienpolitik ernst nimmt. Denn das tut er zurzeit nicht.
1: Herr von Engelbrechten, wenn ich das zusammenfasse, plädieren Sie einerseits für neue Wege, um Lokaljournalismus zu fördern, um Sichtbarkeit für lokaljournalistische Inhalte zu fördern und gleichzeitig auch ja für klare gesetzliche Regelungen, die den veränderten Medienrealitäten gerecht werden und damit eben auch den neuen Möglichkeiten für Social-Media-Aktivitäten von Kommunen im Digitalen und auch bei Social Media. Herr von Engelbrechten, herzlichen Dank Ihnen für Ihre Erklärungen und Ihre Expertise.
2: Ja, ich danke Ihnen sehr.
1: Und jetzt am Ende von BR24 Medien nochmal die andere Perspektive. Wie ist die Sicht der Kommunen? Machen Sie tatsächlich dem Lokaljournalismus Konkurrenz? Darüber kann ich jetzt sprechen mit Tim Steinborn. Er ist der Sprecher des Deutschen Städtetages. Gerade eben ist die Organisation, in der Städte sich in Deutschland zusammengeschlossen haben, ja schon erwähnt worden. Hallo, Herr Steinborn.
5: Hallo, ich grüße Sie.
1: Herr Steinborn, ich zitiere mal gerade das, was Hermann von Engelbrechten gerade eben gesagt hat. Er sagt, es ist Aufgabe des Journalismus, Kontrolle auszuüben auf Kommunen. Und das hat, sagt er, nicht jede Bürgermeisterin, jeder Bürgermeister gerne. Und dann sagt man, ja, ich kommuniziere, wenn es kritisch wird, vielleicht gerne über eigene Kanäle und nutze eigene Botschaften. Ist das aus Ihrer Sicht auch ein Problem? Wie sehen Sie das?
5: Womit er vollkommen recht hat, ist, dass Journalistinnen und Journalisten, dass journalistisch arbeitende Redaktionen genau diese Aufgabe in unserem demokratischen Staat haben, nämlich die Kontrollaufgabe gegenüber staatlichen Institutionen. Das ist vollkommen klar und dem würde auch niemand in den Städten widersprechen. Gleichzeitig haben wir als Städte, als Gemeinden, als Kommunen eine Informationspflicht gegenüber den Bürgerinnen und Bürgern. Und die kommt ja auch nicht irgendwo her. Das haben wir uns nicht ausgedacht, das machen wir nicht in Anführungsstrichen aus Spaß, sondern das ist eine Informationspflicht, die wir haben, die sich auch sogar ja aus dem Grundgesetz ableitet. Also der Artikel 28, für uns ja immer der zentrale kommunale Selbstverwaltung, ist da grundgesetzlich garantiert. Und da hat ja sogar der Bundesgerichtshof gesagt, das ist jetzt nicht nur zulässig, dass Kommunen Öffentlichkeitsarbeit machen, sondern das ist sogar notwendig, dass Kommunen Kommunikationsarbeit, also auch eigene Öffentlichkeitsarbeit machen. Und wir sehen das definitiv nicht als Konkurrenz zu journalistischen Angeboten. Das ist unsere Informationspflicht, die wir erfüllen. Und heute tun wir das natürlich über andere Kanäle, als wir das vielleicht noch vor 30 Jahren getan haben.
1: Jetzt bringe ich mal die Position von Ihnen und auch die von Hermann von Engelbrechten zusammen, denn ich nehme an, ohne dass wir jetzt explizit drüber gesprochen haben, Sie sind sich beide einig, dass es einfach zum Teil weniger lokaljournalistische Angebote gibt und damit eben auch, das habe ich eben auch schon mit Hermann von Engelbrechten thematisiert, eine gewisse Not von Kommunen irgendwie zu informieren und Informationen loszubringen und Informationen an die Bürgerinnen und Bürger zu bringen, wenn eben lokaljournalistische Angebote nicht in der Form da sind. Jetzt ist es gleichzeitig für Sie, für Kommunen nur im engen Maße möglich zu informieren. Hermann von Engelbrechten hat eben auch neue Maßnahmen gefordert. Er hat von Lokalplattformen gesprochen, die staatsfern kuratiert sind, eben nicht durch Städte und Kommunen. Gehen Sie da mit? Brauchen wir da möglicherweise neue Plattformen, die irgendwie ins Leben gerufen werden und auch in irgendeiner Form besonders unterstützt werden müssen, damit dieses Problem der Finanzierung für Lokaljournalismus gelöst wird?
5: Da habe ich eine relativ eindeutige Antwort. Das können wir uns vorstellen. Und lassen Sie uns vielleicht mal so rum anfangen. Es gibt keine Stadt, die ich kenne, die sich darüber freut, in einem Ein-Zeitungskreis zu liegen. Oder inzwischen gibt es ja sogar das, in einem Kein-Zeitungskreis. Jeder Stadt ist daran gelegen und jede Stadt hat ein Interesse daran, eine möglichst vielfältige, bunte, gut funktionierende Medienlandschaft zu haben. An einigen Stellen haben wir das nicht mehr, aber ich kenne keine Stadt, die sich das nicht wünschen würde. Insofern alles, was... Da gibt es dann verschiedene Ansätze, da gibt es verschiedene Möglichkeiten, einige haben Sie gerade genannt. Alles, was dafür sorgt, dass wir eine bunte, plurale, vielfältige Medienlandschaft vor Ort haben, ist uns recht und ist den Städten definitiv recht. An einigen Stellen in Deutschland gibt es das leider nicht mehr. Sie kennen auch die Zahlen, dass der Anteil und die absolute Zahl der sogenannten Einzeitungskreise, also in denen im Prinzip nur noch eine Zeitung regional oder lokal berichtet, deutlich angestiegen ist in den letzten Jahrzehnten. Wünschen würden wir uns das sicherlich alle anders. Also da haben wir definitiv keinen Dissens, sondern definitiv Konsens.
1: Wie sieht der Deutsche Städtetag eine mögliche Konkurrenz zwischen lokaljournalistischen Angeboten und der Öffentlichkeitsarbeit der Kommune? Auch wenn, Herr Steinborn, Sie es teilweise ein bisschen anders gesehen haben als Hermann von Engelbrechten, einig sind Sie sich darin, es muss sich etwas tun, damit Lokaljournalismus vor Ort auch gefördert wird. Ich danke Ihnen ganz herzlich für Ihre Zeit und Ihre Perspektiven, die Perspektive des Deutschen Städtetages.
5: Ganz herzlichen Dank, Herr Lühring.
1: Wenn Lokaljournalismus weniger wird, wer füllt die Lücke? Das haben wir heute in BR24 Medien besprochen. br24medien@br.de, das ist die Adresse der Medienredaktion für Feedback. Und ich bin Linus Lühring. Bis zum nächsten Mal. Tschüss.
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1: Heidi Keller und Peter Schlotterhose sind auf dem Weg zu dem, was übrig blieb vom ehemaligen Kaliwerk in Bischofferode. Dieses Werk bzw. seine Schließung sind hier im Landkreis Eichsfeld im Norden Thürings, in dem ich geboren und aufgewachsen bin, noch immer allgegenwärtig. Hier in Bischofferode wurde bis 1993 das sogenannte weiße Gold abgebaut. Kaliumchlorid, ein Rohstoff für Düngemittel.
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2: 14.30 Uhr. Die Nachrichten des Bayerischen Rundfunks mit Inka Kübel. Die Übersicht. DGB-Chefin Fahime sieht Arbeitsrecht in Gefahr. Erste Passagiere der Hondius werden ausgeflogen. Kuwait meldet Drohnenbeschuss trotz Iran-Waffenruhe. Und das Wetter in Bayern zunehmend bewölkt, später Schauer und Gewitter, maximal 25 Grad. Berlin. Die Vorsitzende des Deutschen Gewerkschaftsbundes, Fahime, hat vor Angriffen auf Arbeitsrechte und den Sozialstaat gewarnt. Man sehe, wie versucht wird, den 8-Stunden-Tag in Frage zu stellen oder soziale Sicherungssysteme auszuhöhlen, sagte sie zum Auftakt des 4-tägigen Bundeskongresses des DGB. Deswegen sei es entscheidend, dass die Gewerkschaften den Menschen Sicherheit in unsicheren Zeiten geben. In den kommenden Tagen werden 400 Delegierte aus den 8 Einzelgewerkschaften die Positionen des DGB ausloten, stellvertretend für rund 5,4 Millionen Mitglieder. Morgen stellt sich Fahime als DGB-Vorsitzende zur Wiederwahl. Im Laufe des mehrtägigen Kongresses werden auch Bundeskanzler Merz, Arbeitsministerin Baas und Finanzminister Klingbeil sprechen. Santa Cruz. Im Zuge der Evakuierung des Kreuzfahrtschiffs MV Hondius ist der erste Flug von der Kanareninsel Teneriffa gestartet. Die Maschine mit insgesamt 14 spanischen Passagieren und Besatzungsmitgliedern hob gegen Mittag ab. Nun werden diejenigen vom Schiff geholt, die mit einer niederländischen Maschine ausgeflogen werden. Das sind Niederländer, Belgier, Griechen und auch 4 Deutsche. Diese werden dann am Militärflughafen in Eindhoven von Einsatzkräften der Feuerwehr erwartet, die sie nach Frankfurt bringen. Wie alle Passagiere der Hondius müssen sie wegen der langen Inkubationszeit des Hantavirus dann erst einmal in Quarantäne. Berlin. Der Vorschlag von Kreml-Chef Putin, SPD-Altkanzler Schröder als Vermittler im Ukraine-Krieg einzusetzen, hat unterschiedliche Reaktionen ausgelöst. Innerhalb der SPD zeigt man sich gespalten. Der außenpolitische Sprecher der Bundestagsfraktion Achmetowitsch sagte dem Spiegel, jedes Angebot müsse ernsthaft geprüft werden. Es müsse das Ziel Europas sein, mit am Verhandlungstisch zu sitzen. Ähnlich äußerte sich der SPD-Außenpolitiker Stegner. Widerstand kommt hingegen von seinem Parteikollegen Roth. Der sprach im Tagesspiegel von einem durchsichtigen Manöver und einem Affront gegenüber den USA. Die FDP-Europapolitikerin Strack-Zimmermann wies darauf hin, dass Schröder immer wieder die Nähe zu Putin gesucht und den Angriff auf die Ukraine nicht klar genug verurteilt habe. Kuwait-Stadt. Trotz der im Iran-Krieg geltenden Waffenruhe bleibt die Lage am Persischen Golf angespannt. Der Golfstaat Kuwait hat Drohnenangriffe gemeldet. Die Streitkräfte hätten in der Früh mehrere feindliche Drohnen im eigenen Luftraum entdeckt, hieß es vom Verteidigungsministerium. Und vor der Küste Katars ist ein Frachtschiff von einem Angriff getroffen worden. Die britische Behörde für die Sicherheit der Handelsschifffahrt sprach von einem unbekannten Geschoss, das einen kleinen Brand ausgelöst habe. Inzwischen sei das Feuer gelöscht, verletzt worden sei niemand. Hannover. Der Marburger Bund hat sich für deutlich strengere Regelungen beim Zugang zu Alkohol ausgesprochen. Bei ihrer Hauptversammlung forderte der größte deutsche Ärzteverband, dass hochprozentiger Alkohol ausschließlich in speziellen Shops verkauft werden sollte. Supermärkte, Tankstellen und Kioske sollten Hochprozentiges demnach nicht mehr anbieten. Außerdem müssten besonders junge Menschen besser vor Alkoholkonsum geschützt werden, hieß es.

0: Unmittelbare Erbe, um das sich Keller und Schlotterhose kümmern. Hier in Bischofferode wurde bis 1993 das sogenannte weiße Gold abgebaut. Kaliumchlorid, ein Rohstoff für Düngemittel. Die Schließung der Grube ist auch heute, über 30 Jahre später, immer noch präsent. Und das hat zu tun mit der Treuhandanstalt und dem Gefühl, verraten worden zu sein.
1: Also wenn kein Schnee liegt, alle 2 bis 4 Wochen geht man hoch und guckt, ob alles okay ist.
2: Und alles okay heißt dann in dem Fall, nichts verrutscht oder...
1: Ja, keine Hohlraumbildung oder so, wo eben das Wasser wieder irgendwo etwas ausgelaugt hat.
0: Die Halde von Bischofferode ist ein riesiger Berg aus dem, was man damals nicht brauchte. Man wollte nur ran ans Kali. Der Rest wurde aufgeschüttet. Heute sieht man hier unten am Fuß der Halde nicht viel. Eine große weiße Wand ragt steil nach oben und verschwindet im Nebel. Drauf können wir nicht, zu groß ist die Gefahr einzubrechen.
3: Hier kommt man dann wieder raus.
2: Ah ja, okay.
3: Ne? Aber das, man sieht ja gar nichts hier. Ne?
2: Ja.
3: Es geht jetzt noch eine ganze Weile, dann geht es 10% oder was steht da? Oder 15% ja. Gefälle.
1: Das ist, geht sehr
3: dann
1: steil runter.
3: Steil runter. Und dann geht es da ganz hinten rum um den Berg. Wie gesagt, einmal rundherum sind 4 Kilometer.
0: Insgesamt ist die Halde etwa 64 Hektar groß. Im Vergleich so groß wie 90 Fußballfelder, die man lückenlos aneinanderreihen müsste. Und die dann ungefähr 130 Meter in die Höhe ragen würden. Normalerweise ohne Schnee hat die Halde eine hellrote Farbe und dominiert hier die Landschaft. Daher auch der Spitzname Ayers Rock, angelehnt an eines der Wahrzeichen Australiens. Gegenüber der Halde auf der anderen Straßenseite liegt das Gebäude der Lausitzer und Mitteldeutschen Bergbauverwahrungsgesellschaft. Zur Zeit der Kali-Produktion war es das Verwaltungsgebäude. In einem Besprechungsraum erklärt Keller auf einem Plan das Gelände.
4: Hier ist so ein Tiefpunkt, da werden die ganzen Haldenmesser, die treffen sich an diesem Punkt und sie gehen auch direkt hier rein.
2: Und kontrolliert. Warum muss man die auffangen?
4: Warum muss man die auffangen? Ja. Weil wir ja den Eintrag in Boden und Grundwasser minimieren und vermeiden wollen. Also es sind ja alles hochkonzentrierte salzhaltige Gewässer, die hier anfallen. Sie kriegen im Grunde genommen ein Gemisch von unterschiedlichen Salzen raus.
2: Mhm.
4: Und als Düngemittel ist nicht alles geeignet, sondern das Kaliumchlorid, beziehungsweise das Kalium ist eigentlich das Entscheidende, was man gewinnen will. Und das ist eben im Rohsalz mit einem relativ geringen Anteil drin. Deswegen fällt unwahrscheinlich viel Rückstand an.
0: An den Wänden im Besprechungsraum hängen Tabellen, Luftaufnahmen und große Plakate. Die sehen auf den ersten Blick aus wie Stadtpläne. Kleine Vierecke, gerade Linien, dazwischen markierte Flächen. Allerdings zeigen die Pläne keine Ortschaft, sondern ein unterirdisches Labyrinth. Sie zeigen, wo, weit unter Bischofferode, bis 1993 das Kalisalz abgebaut wurde.
5: Wenn wir eingefahren sind, sind wir auf den Förderkorb aufgestiegen. Das sind im Prinzip 72 Mann mit einmal nach Untertage.
2: Mhm.
5: Auf 3 Etagen je 24 Mann bist du dann runtergefahren und bist dann mit dem LKW zu deiner Arbeitsstätte.
0: Gerhard Jüttemann steht im Untergeschoss des Kali-Museums. Er gibt eine Führung für eine kleine Besuchergruppe von der Ostsee. Zusammen mit seinem ehemaligen Kali-Kumpel Hanno Rubicki. Gerade stehen sie an einem nachgebauten Schachteingang.
5: Am Ende der Schicht mussten sich alle ihre Marke abhängen. Und wehe, es fehlte eine, dann durfte nicht geschossen werden. Dann mussten sie los und suchen. Das ist ja ein Labyrinth, wenn du nicht ständig im Revier bist, ist es gar nicht so einfach, wieder zurückzufinden.
0: 3000 Hektar war das unterirdische Grubenfeld groß. Das sind, Achtung, erneuter Vergleich, 4100 Fußballfelder. Und tief ging es auch. 600 Meter unter der Erde waren Jüttemann und Rubicki im Einsatz.
5: Wir haben aufgefahrene Streckenkilometer unten in Bischofferode. Mehr wie die komplette Stadt Leipzig Straßenkilometer hat. Wie gesagt, wir haben keine Möglichkeit, in die Grube einfahren zu können. Deswegen haben wir gesagt, wir wollen wenigstens ein bisschen was darstellen. Gut, dann gehen wir mal in den nächsten Bereich. Wir haben noch drin.
2: Okay.
0: Das kleine Kali-Museum liegt gegenüber des Gebäudes der Bergbaugesellschaft LMBV, direkt vor der Halde. Zur aktiven Zeit war das Haus die werkseigene Poliklinik mit Zahn-, Haut- und Betriebsarzt, üblich für die DDR. Betriebliche Vollversorgung. Das gesamte Gelände war eine Stadt für sich. Lehrlingswohnheim, Einkaufsläden, Kneipe.
6: Ja. Das waren so diese Großbetriebe, hatten
5: alle,
6: alles.
5: Ja, alles, ja. Hier, so. Werksblasorchester,
6: genau.
5: Tanzgruppen und Chor und war alles da.
6: Genau.
5: Wir waren, ja, eine Sauna, Schwimmbad, war alles da. Die Kollegen mussten ja gesundheitlich versorgt werden, die müssen ja fit bleiben, nicht nur zu krank sein.
0: Gefördert wurde Kali in Bischofferode seit 1909.

0: Zum Abbau werden, einfach gesagt, tiefe Löcher in die Abbauwand gebohrt und mit Sprengstoff gefüllt. Nach der Sprengung wird das Salz durch große Maschinen in kleine Stücke zerschlagen. Auf langen Förderbändern geht es dann zum Schacht nach oben, wo es weiterverarbeitet wird.
1: Die haben sie ja auch alle dicht gemacht. Sofort alles dicht, Tropfen rein, Beton, alles dicht gemacht. Damit ja keiner wieder rein kann hier. Da hatten sie ja Sorge, dass doch wieder angefangen wird. Wahnsinn, aber ach Gott, da kann ich mich schon wieder in Rage reden.
0: Die Schächte geschlossen, die ehemalige Grube geflutet. Das passierte nach der Schließung 1993. Und diese Schließung machte damals deutschlandweit Schlagzeilen.
2: Wir sind das Volk!
3: Und ihr seid das Volk!
4: Wir werden nicht in die Fremde ziehen und uns eine Arbeit suchen. Wir werden im Eichsfeld bleiben und werden den Standort Bischofrode erhalten. Verlasst euch darauf!
5: Also, ich meine, wir sind schon enttäuscht, was in Bonn passiert ist. Dass wir uns selbst in Bonn, kann man sagen, niedermachen wollen. Das Eichsfeld niedermachen wollen. Das ist schon sehr, sehr traurig.
0: Das alles sind Ausschnitte aus Fernsehbeiträgen aus dem Jahr 1993. Doch zunächst ist die Hoffnung nach dem Mauerfall im Eichsfeld groß. Die Grube in Bischofferode gilt als Vorzeigebetrieb der DDR mit modernster Technik und bestem Salz. 2000 Menschen arbeiten hier zur Zeit der Wende. Exportiert wird vor allem nach Nordeuropa. Die Auftragsbücher sind voll.
6: Wir haben uns gefreut, wo die mit den Aktenkoffern gekommen sind und haben gesagt, ja, jetzt geht's aufwärts. Die zeigen uns, wie wir in der Marktwirtschaft klarkommen. Das Gegenteil war der Fall. Die haben sich hier die Bilanzen angeguckt und haben gesagt, ja, die können uns wirklich ernsthaft gefährlich werden und die müssen wir vom Markt verdrängen. Und so ist es dann auch gekommen.
0: Die Männer mit den Aktenkoffern. Damit meint Rubicki die Vertreter der Treuhand. Noch gegründet von der Motrow-Regierung der DDR, sollte die Treuhandanstalt die gesamte Planwirtschaft der ehemaligen DDR nach dem Mauerfall in eine soziale Marktwirtschaft überführen. Das bedeutete, die bis dahin volkseigenen DDR-Betriebe privatisieren, sanieren oder, wenn sie als nicht überlebensfähig eingestuft wurden, stilllegen. Hallo.
7: Hallo.
0: Können Sie mich gut hören?
7: Hallo.
0: Videoschalte zum Geschichtsprofessor Markus Bölk. Er lehrt am King's College der Universität Cambridge, stammt gebürtig aus Sachsen-Anhalt. Sein Forschungsschwerpunkt, die Treuhand. Für ihn gibt es bis heute zwei Sichtweisen auf die Treuhand.
7: Also die einen, die sagen, die Treuhandanstalt ist im Prinzip eine Abwicklungsanstalt, eine kapitalistische, fast koloniale Behörde, dient den Interessen des westdeutschen Kapitals, der Großindustrie. Und die andere Schule, die viel stärker argumentiert Richtung, die Treuhandanstalt war nur Sündenbock. Also sie musste quasi den hohen Preis bezahlen für den Umbau der Plan- und der Marktwirtschaft. Und hier sitzen die Schuldigen natürlich eher in Ost-Berlin, wo man sagt, 40 Jahre Missmanagement, Korruption, Verschleiß, Umweltproblematiken und so weiter, musste die Treuhandanstalt den Schutt zusammenkehren.
0: Rund 8000 ehemalige DDR-Betriebe verwaltet die Treuhand. Ihr Ziel ist es, die deutsche Wirtschaft und damit auch die deutsche Kaliindustrie international wettbewerbsfähig zu machen. In ihrem Systemumbau setzt sie auf Diskretion. Ein Punkt, der bis heute für Wut sorgt.
7: Das hat aber gleichzeitig dazu geführt, dass die Öffentlichkeit und auch die Politik der Meinung war, wir werden voll vollendete Tatsachen gestellt. Und das hat natürlich gerade auch in Ostdeutschland, das gerade erst die DDR-Zeit hinter sich gelassen hatte, enorme Häme ausgelöst. Gerade diese Art, wie diese Entscheidungen getroffen wurden, haben im Prinzip auch das Demokratieempfinden in dieser ostdeutschen Transformationsgesellschaft ziemlich negativ beeinflusst. Mhm. Einfach weil er ein Stück weit symbolisch und emblematisch ist. Und ich sage es immer, der ostdeutsche David kämpft gegen den westdeutschen Goliath.
0: Das Gefühl, nicht als Partner für den Aufbau Ost, sondern als lästige Konkurrenz für den Westen gesehen zu werden, schleicht sich auch bei der Belegschaft in Bischofferode ein. 1990 wird das volkseigene VEB-Kombinat Kali, in dem zu DDR-Zeiten die gesamte DDR-Kali-Industrie organisiert war, in die mitteldeutsche Kali AG umgewandelt. 4 von 5 Vorstandsmitgliedern stammen aus dem Westen.
8: Ab wann war das, dass Sie sich dachten, das wird schwierig?
1: Im Prinzip haben wir das 92 schon gemerkt. Man hat ja am Anfang die Schächte hier in Nordthüringen innerhalb kürzester Zeit geschlossen.
6: Wenn ich mal kurz ergänzen kann. Und man hat ja jeden einzelnen Wagen von dem Zug abgehängt, damit der Protest nicht so groß wird. Ne? Erst haben sie Medroda, dann Sondershausen, dann Bleicherode. Ne? Und jeder hat so gedacht, ja, vielleicht schaffen wir es ja. Ne? Vielleicht.
0: Im Dezember 1992 erhalten die Betriebsleiter die Nachricht, dass das Werk Bischofferode Ende 1993 geschlossen werden soll. Bischofferode sei weder sanierungsfähig noch rentabel. Treuhandchefin Birgit Breuel beziffert den jährlichen Verlust auf 20 Millionen D-Mark. Innerhalb der neuen Konzernstruktur sei das nicht wirtschaftlich. Die Kali-Kumpel sehen das anders. Jüttemann und Rubicki sind damals im Betriebsrat.
1: Wir konnten es nicht begreifen, weil im Prinzip hatten wir für über 50 Jahre noch die Lagerstätte mit bestem Salz. Das war bekannt, beste Qualität. Wir hatten die beste Ausbildung, also wir hatten keine Kurzarbeit, weil unsere Aufträge liefen. Wir haben ja unsere Produkte zum größten Teil nach Nord- und Westeuropa geliefert, also in diese Firmen. Und das waren eben die großen Konkurrenzfirmen des Chemiekonzerns BASF.
0: Die Treuhand plant, die gesamte ostdeutsche Kali-Industrie mit dem westdeutschen Marktführer, der Kali und Salz AG, einer Tochterfirma von BASF, zu fusionieren. Die Treuhand argumentiert mit der Überkapazität von Kali auf dem Weltmarkt. Gruben müssten geschlossen werden. Dabei prallen laut Historiker Böck zwei völlig verschiedene Logiken aufeinander.
7: Die Idee, und das ist nicht so untypisch für die Treuhandanstalt, würde ich sagen, ist, eine Art nationalen Champion zu formen. Aber dabei müssen Kapazitäten abgebaut werden. Und man entscheidet sich für Standorte in Ostdeutschland und Standorte in Westdeutschland, die geschlossen werden müssen. Und einer dieser Standorte ist dann Bischofferode.
0: Fahrt in Thürings Landeshauptstadt Erfurt. Zu dem Mann, der den Prozess der Abwicklung von Bischofferode begleitete wie kein anderer. Bodo Ramelow, bis 2024 Ministerpräsident von Thüringen.
3: Hallo.
0: Er kam 1990 als hessischer Gewerkschafter in den Osten.
9: Geht um Bischofferode, ne?
3: So ist es, ja.
9: Dann zeige ich Ihnen erst was.
3: Okay.
9: Moment.
0: Wir sind in seinem Wahlkreisbüro.
10: Das sind zwei Originaldruckgrafiken von einem Wiesbadener Künstler, die der mir geschenkt hat im Jahr 94. Wenn Sie reingucken, sehen Sie, das sind alles DPA-Bilder.
3: Ja, das da oben kommt mir bekannt vor.
0: Mhm. Die zwei Druckgrafiken bestehen aus überlappenden Schwarz-Weiß-Bildern von Kali-Kumpeln mit ihren Protestplakaten.
10: Und das war ganz charmant, weil der ein oder andere Vorstandsvorsitzende von Kali und Salz bei mir im Büro dann gesessen hat, um mit mir über die jetzigen Werke von Kali produzierenden Werke zu reden.
0: Ramelow kümmert sich in den Nachwendejahren um Abwicklungen, beispielsweise die der Zentrum-Warenhäuser. Er ist zu diesem Zeitpunkt Landesvorsitzender der Gewerkschaft Handel, Banken und Versicherung, kurz HBV in Thüringen, und erinnert sich vor allem an viel Arroganz.
11: Das, was wir mit 92, 93 haben und mit Treuhand verbinden, ist die Umsteuerung einer gesamten Volkswirtschaft in eine völlig andere Welt. Und dann saßen so ein paar Vögel wie ich dazwischen, die dann auf der Seite der Beschäftigten gekämpft haben. Und es saß eine Mehrzahl von Leuten, die aus dem Westen kamen, die einfach gesagt haben, also wir haben jetzt gewonnen. Oder wir wissen ja, wie es geht. Und alles andere ist ja Quatsch. In Erwägung, dass man auch noch was anderes machen könnte, dafür war keine Zeit.
0: Dabei hätte es eine mögliche Alternative zur Schließung für Bischofferode gegeben. Den Investor Johannes Peine. Sein Vorschlag? Das Land Thüringen behält 51% der Anteile, während er mit 49% das operative Geschäft übernimmt. Peine besitzt eine Spedition, verfügt über ein Netzwerk von Abnehmern, eine eigene Reederei in Lübeck und Lagerkapazitäten in Rostock. Er ist überzeugt vom Bischofferöder Kalisalz. Er reicht damals ein Konzept ein, die Treuhand diskutiert es öffentlich.
10: Es gibt einen, der will privatisieren, es gibt einen, der hat einen Plan. Die Bergleute haben seine Solvenz geprüft und alles deutet darauf hin, dass es Sinn macht, mit ihm das zu machen. Ich habe es nicht verstanden, was da eigentlich für Kräfte gewirkt haben. Denn in der Sache hat alles für Bischofferode gesprochen.
0: Die Treuhand lehnt das Peine-Konzept ab. Was Ramelow und die Bergleute damals nicht wissen, das Schicksal von Bischofferode war längst besiegelt. Erst viele Jahre später, im Jahr 2014, wird Bodo Ramelow ein Dokument zugespielt. Es ist der sogenannte Kali-Geheimvertrag, eine Vorabversion des Fusionsvertrags. Und dieser Vertrag zeigt eine bittere Wahrheit. Datiert ist er auf den 13. Mai 1993. In einer Anlage war bereits vermerkt, Bischofferode wird zum Jahresende stillgelegt. Nur Peines Konzept und die öffentliche Diskussion darüber, all das fand erst nach dem 13. Mai statt. Und der Vertrag beinhaltet noch mehr. K&S, die Tochterfirma von BASF, bekommt mit dem Vertrag unter anderem Beihilfen in Höhe von über 1 Milliarde deutsche Mark von der Treuhand zugesichert. Außerdem garantiert die Treuhand K&S, 90% der Verluste zu übernehmen, sollte das neue, fusionierte Werk nicht rentabel sein. Ohne zu wissen, dass die Schließung bereits beschlossene Sache ist, treten die Kumpel in den Arbeitskampf. Sie blockieren die Werkstore, um den Abbau von Maschinen zu verhindern. Unter dem Slogan Bischofferode ist überall fahren sie nach Erfurt, Bonn, Berlin und sogar zum Papst und greifen schließlich zum radikalsten Mittel. Sie treten in den Hungerstreik. Etwa 100 Männer beteiligen sich, liegen auf Pritschen in der Werksküche. Kamerateams aus aller Welt reisen an.
12: Ich bin vom ersten Tag seit Donnerstag mit hier. Und für uns gibt es nur eine Alternative, durchhalten bis zum Erfolg.
13: Die Leute, die in Hungerstreik gegangen sind, sind zu allem bereit. Und wenn hier auch noch Tote rausgetragen werden, ich weiß nicht, wie das der Bundeskanzler verantworten will.
0: Sagt Kali-Kumpel Hanno Rubicki damals. Er ist einer der Hungernden. Aber der Kanzler, Helmut Kohl, greift nicht ein. Bei einem Termin mit den Kumpeln in Berlin kommt er nicht. Und auch die eigene Gewerkschaft, die IG Bergbau, rechtfertigt die Schließung. Der damalige Gewerkschaftschef Hans Berger im Interview.
14: Also in Deutschland kämpfen 10.000 Kali-Kumpel um ihre Arbeitsplätze, in West- und Ostdeutschland. Und Bischofferode sind 600 oder 700 davon. Und dass es Bischofferode getroffen hat, das hängt eben an dem Wertstoffgehalt des Kalis, der in Bischofferode gefördert wird. Denn Bischofferode ist die Grube mit den schlechtesten Werten von den Bestehenden.
0: Dann fragt der Reporter.
15: Es gibt den Vorwurf, dass hier ein neues Monopol entsteht.
0: Darauf Berger.
14: Nein, also es geht darum, dass also ein Unternehmen entsteht, das sich am Weltmarkt behaupten kann. Wenn es nicht gelingt, ein starkes Unternehmen zu bilden, dann geht der ganze deutsche Kali-Bergbau vor die Wand.
0: Allerdings fragen sich Kali-Kumpel und Beobachter schon damals, warum dieses eine deutsche Kali-Werk nicht im Osten entsteht und der Firmensitz, wie bei einem Großteil der Fusionierungen dieser Zeit, in den Westen wandert.
16: Also es war ganz eindeutig, dass die uns als Konkurrenten gesehen haben, weil wir ja quasi die Konkurrenz von Kali und Salz und BASF im Ausland beliefert haben.
6: Die Treuhand war der lange Arm der Politik. Die Treuhand hat doch nur ausgeführt, was die Politik wollte. Das Finanzministerium. Theo Weigel hat die Karten gemischt und der hat gesagt, wo es lang geht. Und Helmut Kohl sowieso, er ist ja in Ludwigshafen groß geworden bei BASF und er hat natürlich seine Hausaufgaben gemacht, ne? Es war alles gegen uns. Also die Politik war gegen uns, die Gewerkschaft war gegen uns.
0: Während im Laufe des Jahres 1993 auch der Treuhandausschuss des Bundestages und später die Europäische Kommission dem Fusionsvertrag zustimmen und die Schließung auch für die noch hoffenden Kumpel immer wahrscheinlicher wird, beginnt Bodo Ramelow im Namen der Kumpel mit der Treuhand zu verhandeln. Er handelt einen Interessenausgleich aus. Vorzahlung des Lohns für 2 Jahre und ein Schmerzensgeld. In der Silvesternacht 1993, dem Tag der offiziellen Schließung, sammelt er die letzten Unterschriften ein.
10: Und ich weiß noch, ich öffne die Tür, draußen hoher Schnee, große Kälte. Ich wurde begrüßt und in dem Moment bin ich in einen völligen Schüttelfrost gefallen. Und im gleichen Moment sind mir aus beiden Nasenlöchern das Blut rausgelaufen. Dann fehlten mir einfach 2 Stunden, weil mein Körper einfach am Ende war.
0: Der Schock saß tief, sagt Historiker Markus Bölk. Und die Ernüchterung nach der Wende-Euphorie kam für viele rasend schnell.
7: Und die Ernüchterung ist gigantisch. Ne? Also aus der Euphorie wird Ernüchterung, wird Entsetzen vielleicht sogar, mittelfristig, aber langfristig auch Verbitterung. Und auch eine gewisse Grunddistanz in der ostdeutschen Gesellschaft, die natürlich auch mit diesem Treuhandmythos bis in die Gegenwart arbeitet.
0: In Bischofferode verlieren durch die Abwicklung im Dezember 93 700 Kumpel ihren Job. In der gesamten DDR sind es über 1 Million. Mit dem Untergang der Kombinate verschwinden aber nicht nur Jobs, sondern für viele auch das gesamte soziale Netz. Das politische Erbe ist bis heute zu spüren.
7: Das ist etwas, was mich fasziniert, wie wir in den letzten Jahren eine Verstärkung der Ost-West-Gegensätze sehen. Nachdem wir so in den frühen 2010er Jahren eher so das Gefühl hatten, Ost-West wird keine Rolle mehr spielen. Und das sind natürlich alles Probleme, die sich heute im Jahr 2026 politisch mit enormer Sprengkraft widerstellen. Und wenn Sie sich die Wahlergebnisse anschauen, dann sehen Sie, dass vor allem die am stärksten von Privatisierung und Deindustrialisierung betroffenen Regionen, das sind der Süden Sachsen-Anhalts, Thüringen, Sachsen, Hochburgen der AfD sind mittlerweile.
0: Für den Landkreis Eichsfeld und Bischofferode stimmt das allerdings nur bedingt. Auch wenn die AfD auch hier bei den letzten Wahlen massiv zulegen konnte, gilt die CDU noch als stärkste Kraft. Damals wie heute ist die Region vom Katholizismus geprägt. Die Arbeitslosenquote ist hier so niedrig wie fast nirgendwo sonst im Osten. Und durch den Bau der Autobahn A38 ist die Nähe zu den westdeutschen Städten Kassel und Göttingen noch einmal gewachsen. Der strukturelle Wandel ist hier gelungen, auch wenn die Kumpel noch immer an der Schließung ihrer Grube zu knabbern haben.
1: Ich habe manchmal gesagt, wenn sie sagen, was hat es denn uns gebracht, wenn die Leute ankommen? Heute, was hat es denn uns denn gebracht? Ich sage, wisst ihr denn was? Na, habt ihr mal ein bisschen drüber nachgedacht. Wenn wir das so akzeptiert hätten, die Schließung, wären Ende 93 alle rausgeflogen und das in der Zeit, wo die Arbeitslosigkeit sowieso so hoch war.
0: Gerhard Jüttemann steigt nach Bischofferode in die Politik ein und sitzt von 1994 bis 2002 im Bundestag. Hanno Rubicki bleibt noch kurze Zeit am Werk in Bischofferode.
16: Dadurch, dass ich im Betriebsrat war, habe ich dann diese Vermittlung noch gemacht an Firmen, die Interesse hatten an Arbeitskräfte aus Bischofferode. Das habe ich dann noch gemacht und dann habe ich mich dann verabschiedet und habe dann einen neuen Job angefangen.
0: Zurück im Hier und Jetzt. Zurück zu Heidi Keller und dem Berg aus Rückständen, der geblieben ist, während das Werk verschwand. Das Erbe von Bischofferode wird auch die Umwelt in den nächsten Jahrzehnten beschäftigen.
17: Und nun sind wir ja so langsam so weit, dass wir jetzt natürlich auch hier eine Abdeckung anstreben, um dort eben den Salzwassereintrag zu minimieren.
0: Zusammen mit ihren Kollegen plant Heidi Keller von der Bergbaugesellschaft LMBV, wie es weitergehen muss für die Halde in Bischofferode. Geplant ist eine Abdeckung aus Bauschutt und Erde. Und die soll dann begrünt werden. Damit soll verhindert werden, dass immer weiter Salz abfließt.
3: Wissen Sie, wie lange sich diese Halde hier noch beschäftigen wird?
17: Jahrzehnte. Ja. Viele Jahrzehnte, ja. Also die Halde Bischofferode ist eine relativ große Halde. Wird dementsprechend auch ein bisschen länger dauern. Also wir gehen von mindestens 50 Jahren aus. Also es muss ja auch das Material rankommen, ne?
0: Ein halbes Jahrhundert wird es also noch mindestens dauern, bis zehntausende Tonnen Bauschutt und Erde die steilen Hänge vom Eichsfelder Ayers Rock vollständig begraben haben. Bis die Erinnerungen an Arbeitskampf und Abwicklung begraben sind, wird es aber vermutlich noch länger dauern.
18: Das war Weißes Gold, das Kaliumerbe von Bischofferode. Eine Reportage von Marie Müller.
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3: 15 Uhr. Die Nachrichten des Bayerischen Rundfunks mit Inka Kübel. Die Übersicht. DGB-Chefin Fahimi warnt vor Angriffen auf Sozialstaat. Passagiere der Hondius werden nach Evakuierung ausgeflogen. Landkreistag fordert weitere Entlastungsmaßnahmen. Und das Wetter in Bayern zunehmend bewölkt, später Schauer und Gewitter bei maximal 26 Grad. Berlin. DGB-Chefin Fahimi hat vor Einschnitten bei Arbeitsrechten und Sozialstaat gewarnt. Zum Auftakt des Bundeskongresses des Deutschen Gewerkschaftsbundes sagte sie, es werde versucht, den 8-Stunden-Tag in Frage zu stellen und soziale Sicherungssysteme auszuhöhlen. Bei Eingriffen in das Arbeitszeitgesetz oder etwa dem Ende des Rechts auf Teilzeit ziehe die Gewerkschaft rote Linien. Fahimi warnte erneut davor, den Sozialstaat schlecht zu reden und die Beschäftigten zur Ursache der Krisen zu erklären. Mit den Gewerkschaften sei eine, so wörtlich, Politik der sozialen Abrissbirne nicht zu machen. Auch mögliche Rentenkürzungen werde man nicht hinnehmen. Fahimi stellt sich morgen zur Wiederwahl als DGB-Vorsitzende. Santa Cruz. Nach dem Hantavirus-Ausbruch auf der MV Hondius läuft nun die Evakuierung der Passagiere. Gegen Mittag ist der erste Flug mit insgesamt 14 spanischen Passagieren und Teilen der Crew von der Kanareninsel Teneriffa gestartet. Die 6 Deutschen an Bord des Schiffs werden im Laufe des Tages gemeinsam mit den Niederländern, den Belgiern und den Griechen nach Hause geflogen. Sie werden dann am Militärflughafen in Eindhoven von Einsatzkräften der Feuerwehr erwartet, die sie nach Frankfurt bringen. Wie alle Passagiere der Hondius müssen sie wegen der langen Inkubationszeit des Hantavirus dann erst einmal in Quarantäne. Berlin. Auch die SPD hat nun bestätigt, dass die Bundesregierung nach dem Aus der 1.000 € Entlastungsprämie nach neuen Lösungen suchen will. Der parlamentarische Geschäftsführer der SPD, Wiese, sagte der Rheinischen Post, der Koalitionsausschuss am Dienstag sei eine gute Gelegenheit dafür. Ähnlich hatte sich gestern auch schon Bundeskanzler Merz geäußert. Nach dem Scheitern der Entlastungsprämie drängt auch der Deutsche Landkreistag auf eine Anschlusslösung für den Tankrabatt. Die angespannte geopolitische Lage werde voraussichtlich auch nach Auslaufen der Steuersenkung Ende Juni bestehen, sagte Verbandschef Brötel der Neuen Osnabrücker Zeitung. Ob der Tankrabatt verlängert, die Pendlerpauschale angehoben oder ein anderes Instrument gewählt werde, sei zweitrangig. Berlin. In ihrer Kandidatur um die FDP-Parteispitze wollen der stellvertretende Parteivorsitzende Kubicki und der nordrhein-westfälische Landesvorsitzende Höhne nicht als Gegner verstanden werden. Man kandidiere nicht gegeneinander, sondern um das gleiche Ziel, so der frühere Bundestagsvizepräsident Kubicki. Dabei setzt er auf Erfahrung, um die Partei wieder über die 5%-Hürde zu bringen. Höhne hingegen sieht die Liberalin in einer Vertrauenskrise, die es gelte, mit neuen Köpfen in der Partei zu überwinden. Gewählt wird der neue FDP-Parteichef in 3 Wochen. Der bisherige Vorsitzende Dürr tritt nach einem Jahr nicht mehr zur Wiederwahl an. Frankfurt. In der Paulskirche ist der Ludwig-Börne-Preis 2026 an den australischen Historiker Christopher Clark verliehen worden. Der FAZ-Journalist Reinhard Müller, der den Preisträger in diesem Jahr aussuchen durfte, begründete seine Entscheidung damit, dass Clark ein mitreißender Erzähler sei, der Geschichte verständlich erkläre und neue Perspektiven eröffne. Christopher Clark beschäftigt sich vor allem mit europäischer und deutscher Geschichte. Seine Bücher haben den Diskurs in Deutschland stark beeinflusst, vor allem sein Werk »Die Schlafwandler«, wie Europa in den Ersten Weltkrieg zog. Das Wetter in Bayern. Zunehmend bewölkt bei 20 bis 26 Grad. Ab dem Nachmittag an den Alpen teils kräftige Schauer und Gewitter. Auch in Nordfranken vereinzelt Regen. Böiger Ostwind. In der Nacht weitere Schauer und Gewitter. Nur in Schwaben und Mittelfranken trocken. Abkühlung auf 13 bis 9 Grad. Die neue Woche beginnt windig und wechselhaft. Höchstwerte 8 bis 19 Grad. Es ist 15.04 Uhr. Die Verkehrsmeldungen. A3 Würzburg Richtung Nürnberg. Zwischen Erlangen-West und dem Kreuz Fürth-Erlangen 5 Kilometer Stau nach einem Unfall mit mehreren Fahrzeugen in der Überleitung zur A73 Richtung Nürnberg. Und A99 Ostumfahrung München Richtung Salzburg. Zwischen Kirchheim und Hohenbrunn 6 Kilometer stockender Verkehr durch ein defektes Fahrzeug. Soweit die Verkehrsübersicht.
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4: Viel Fußball aus der ersten und der zweiten Liga, sowohl von den Männern als auch von den Frauen. Dazu eine Prise Tennis aus Rom. Und das sind unsere Themen in der nächsten knappen halben Stunde. Am Mikrofon ist Martin Raspe. Aus bayerischer Sicht das Thema heute Nachmittag, der Kampf der Spielvereinigung Greuther Fürth um den Klassenerhalt in der zweiten Liga. Die Fürther spielen heute Nachmittag bei der Hertha in Berlin. Und die Fürther stehen mit dem Rücken zur Wand. Eine Niederlage heute würde die Abstiegsgefahr noch mal dramatisch verstärken, nachdem ja gestern Braunschweig und Magdeburg zwei direkte Konkurrenten um den Klassenerhalt gewinnen konnten. Für Fürth heißt's heute eigentlich verlieren verboten. Wie läuft's denn für die Fürther in Berlin, Guido Ringel?
5: Schlecht, und es kann eigentlich gar nicht schlechter laufen, und das ist das Absurde, denn es ist Greuther Fürth, die hier die bessere Mannschaft ist. Wir haben fast 75 Minuten gespielt, 0:1 aus Sicht der Mannschaft von Heiko Vogel, obwohl Fürth A in Überzahl ist, B den besseren Fußball spielt und C viel mehr Möglichkeiten hatte. Und jetzt der nächste Eckball, kommt nach innen, auch diese Chance ungenutzt, Kopfball drüber. Wenn ich auf die Chancenliste schaue, der Fürther, die nimmt gar kein Ende. Alleine Klaus hätte 4-mal treffen können, müssen, Futkoi. Ebenfalls zwei Riesenmöglichkeiten. Hiegel mit einem Kopfball drüber. Es nimmt kein Ende. Riesenchancen und kein Treffer. Und das, obwohl seit der 33. Minute Greuther Fürth in Überzahl agiert. Hertha BSC hat sich geschwächt mit der roten Karte. Notbremse von Brekalo. Alles sprach für dieses Team aus Fürth. Und dann diese eine Szene in der 55. Minute. Einmal konnte sich Hertha aus der eigenen Hälfte befreien. Dann ging es schnell nach vorne. Und das große Talent von vielen Topclubs umworben, Kenneth Eichhorn, der 16-Jährige, macht dann mit einem Übersteiger, mit einem Trick am Gegenspieler vorbei. Das 1:0 für Hertha BSC vor fast 48.000 Zuschauern. Aber Greuther Fürth kommt jetzt nochmal, gibt sich nicht auf. Nächste Möglichkeit, die sind schon im Strafraum, klein, klein. Und das ist dann wieder ein Haken zu viel. Hertha BSC kann sich befreien. Kontersituation 3-4. Der Kapitän Fabian Reses unterwegs auf der linken Seite. Aber Hertha BSC nimmt ein bisschen die Luft und auch das Tempo raus, um hier gegebenenfalls das Ganze runterzuspielen. Sie wollen sich im letzten Heimspiel der Saison natürlich nach einer enttäuschenden Saison mit einem Sieg vom eigenen Publikum verabschieden. Ob es reicht, ist die große Frage. Noch führt Hertha BSC mit 1:0 76 Minuten gespielt. Und Greuther Fürth braucht im Grunde genommen noch zwei Tore, um doch nochmal irgendwie ein Wörtchen mitzureden im Kampf gegen den Abstieg. Aktuell aber sieht es düster aus für die Jungs von Heiko Vogel. 0:1 der Rückstand.
4: Oh, sieht nicht gut aus für die Fürther. In ein paar Minuten sind wir wieder live im Berliner Olympiastadion bei der Begegnung. Schauen kurz zu den anderen Spielen. Fortuna Düsseldorf, der Mitkonkurrent um den Klassenerhalt, führt mit 3:0 gegen Aufstiegskandidat Elversberg. Und Preußen Münster, der Tabellenletzte, 1:1 aktuell gegen Darmstadt. Gleich also mehr von der zweiten Liga. Wir schauen in die erste Liga zurück nach gestern, und da war die Frage, wie würde eigentlich der FC Bayern in Wolfsburg auftreten beim Abstiegskandidaten VfL nach dem Aus der Bayern in der Champions League? Die Frage war schnell beantwortet. Die Bayern machten da in Wolfsburg weiter, was sie schon 26 Mal vorher in dieser Saison gemacht haben. Sie haben nämlich die Partie gewonnen. Und damit machten sie alle irgendwie glücklich, die direkt oder indirekt mit dieser Partie zu tun gehabt hatten, Holger Gerska.
6: Sowas gibt's selten. Weit und breit Zufriedenheit mit diesem Wolfsburger Abend. Natürlich in Köln beim FC und in Bremen bei Werder. Für beide ist der Klassenerhalt perfekt. Die Bayern freuten sich über einen Sieg 3 Tage nach dem Champions League aus. Nicht glanzvoll, aber verdient. Dabei hätte es auch einen echten Aufreger geben können. Der Wolfsburger Bellocian trat vor einem Strafstoß für München auf dem Elfmeterpunkt herum. Bayern-Trainer Kompany aber saß ziemlich entspannt.
7: Ich habe Verständnis dafür. Dann müssen wir genauso clever sein und diesen Penaltypunkt schützen. Und das ist auch unsere Verantwortlichkeit.
6: Und so passiert etwas Historisches. Im 25. Anlauf verschoss der leicht stolpernde Harry Kane erstmals in der Bundesliga einen Elfmeter. Auf der anderen Seite wackelten die Bayern zwar, aber Jonas Obig, der Manuel Neuer-Vertreter, hielt herausragend und wurde nicht nur von seinem Mitspieler Tom Bischoff zum Man of the Match gekürt.
8: Das ist ein super Torwart. Immer wenn er Manu vertritt, ist er immer da, eine geile Ausstrahlung. Ich finde es überragend, er hat eine brutale Entwicklung genommen.
6: Man of the Match könnte auch Michael Olise gewesen sein mit seinem Traum-Siegtor. Oder fast der Wolfsburger Matthias Swornberg, der in der 90. Minute völlig freistehend den rechten Pfosten traf.
9: Ja, natürlich. Es würde jetzt schwer zu schlafen. Das ist Fußball und dann nächste Woche ist wichtiger.
6: Nächste Woche, da ist das Endspiel beim FC St. Pauli um den Relegationsplatz. Verliert Heidenheim heute in Köln, reicht Patrick Wimmer und Co. am Millerntor einen Punkt. Deshalb waren auch die Wolfsburger mit dem Abend so zufrieden.
10: Ich glaube, wenn man eine ähnliche Leistung auf den Platz bringt, dann steht da nichts im Wege, dass man das Spiel nächste Woche gewinnt.
6: Tatsächlich kann Trainer Dieter Hecking nach dem vielleicht besten Wolfsburger Saisonspiel ziemlich optimistisch nach Hamburg fahren. Eigentlich.
11: Das wird ein ganz anderes Spiel. Und wir müssen uns gut präparieren und dann werden wir sehen, ob es reicht.
6: Wenn nicht, war das 483. Wolfsburger Bundesliga-Heimspiel zwar ein gutes, aber auch das vorläufig letzte.
4: Gute Laune insgesamt also in Wolfsburg, gute Laune auch in Leipzig gestern. Warum? Weil die Leipziger sich den Startplatz für die Champions League im nächsten Spieljahr gesichert haben, Thorsten vom Wege.
12: Nehmen wir mal an, Sie sind Drehbuchautoren, kommen mit folgender Idee um die Ecke. 10 Jahre nach dem Bundesliga-Aufstieg köpft einer der Helden von einst seinen immer noch aktuellen Verein in die Champions League. Zum 8. Mal in 10 Jahren gelingt der Mannschaft damit der Einzug in die Königsklasse und die meisten Helden von einst feiern anschließend gemeinsam mit dem aktuellen Team. Vermutlich würden die Bedenkenträger den Plot als völlig weltfremd ablehnen. War aber gestern so in Leipzig und Willi Orban, 2016 mit RB in die Bundesliga aufgestiegen, der Torschütze zum zwischenzeitlichen 2:0 für die Sachsen gegen St. Pauli.
13: Ja, kannst du nicht besser schreiben, glaube ich, ne, die Geschichte, aber es ist umso schöner. Erstmal generell, dass wir unser Ziel erreicht haben.
12: Meint der Schütze wie immer nüchtern, was Orban vermutlich auch nach der Feier war, denn am Glas ist der Abwehrrecke bekanntlich nicht der stärkste. Die 90 Minuten gegen St. Pauli waren längst abgehakt. Dabei waren die Jungs vom Millerntor fast eine ganze Halbzeit lang ein unbequemer, weil disziplinierter Gegner, der gegen ideenlose, fast gehemmt wirkende Gastgeber so gut wie nichts zugelassen hatte und beim Lattenkracher von Kahrs der Führung näher war als die Leipziger. RB-Trainer Ole Werner mit einer ziemlich schlichten Erklärung.
14: In der ersten Halbzeit hat man uns angemerkt, dass viel auf dem Spiel steht. Da war es nicht so einfach, da haben wir viele einfache Ballverluste gemacht. St. Pauli kann auch in Führung gehen. Und dann war es wichtig, dass wir über die Standards treffen. Und ab dem Moment haben wir eine andere Sicherheit in unserem Spiel gehabt.
12: Xaver Schlager erlöste die Rasenballer mit seinem Tor nach der ersten Leipziger Ecke. Mit 1:0 ging es in die Kabine und dann kam der Kopf ins Spiel. Der von Willi Orban zum 2:0. Das mit dem Kopf im Spiel, meinte der RB-Innenverteidiger aber auf die gesamte Partie bezogen.
13: Es kommt ein Stück weit auch der Kopf dann ins Spiel bei so entscheidenden Spielen. Aber am Ende haben wir es, glaube ich, doch auch verdient gewonnen und sind jetzt da, wo wir uns alle auch sehen.
12: Nach dem Abpfiff war die Erleichterung spürbar, auch bei Trainer Ole Werner.
14: Das ist jedes Jahr das Gleiche. Man ist erstmal erleichtert, ein Ziel erreicht zu haben und die Freude wird sich in den nächsten Minuten und Stunden einstellen. Ich denke, es war ein sehr, sehr intensives Jahr. Am Ende haben wir diesen Platz uns aber auch hart erarbeitet und verdient.
12: Das kann man komplett unterschreiben, denn vor dem Saisonstart hatten viele damit gerechnet, dass nach Jahren des Erfolgs nun der Absturz ins Mittelmaß folgen würde. Aber RB Leipzig ist wieder da in der Königsklasse und die Fans dürfen sich im kommenden Spieljahr auf tolle Spiele am Dienstag und Mittwochabend freuen.
4: Und damit schnell wieder der Sprung ins Berliner Olympiastadion. Hertha gegen die Spielvereinigung Greuther Fürth, Guido Ringel.
5: 0:1 weiterhin aus Sicht der Fürther. Sie kämpfen, sie rackern, sie machen alles. Auch spielerisch kann man ihnen kaum einen Vorwurf machen. 5-mal hat Heiko Vogel auch gewechselt. Bringt also neue Kräfte, bringt neue Impulse. Aber es reicht nicht, um die Konzentration hochzufahren. Beim Abschluss die vielen Möglichkeiten. Sie werden diesen Chancen nachtrauern. Jetzt Ballgewinn der Fürther in der eigenen Hälfte. Jetzt könnte es noch mal schnell gehen. Kontersituationen hatten sie auch. Immer wieder die guten Szenen, vor allem für Klaus und Futkoi. Jetzt ein bisschen Tempo verschleppt, aber es sind noch so 9-10 Minuten. Also ist noch nichts verloren für die Vierter, die jetzt auch schon wieder im Strauchraum. Der Hertha kombiniert, Schlenzer vorbei. Die nächste Möglichkeit nicht genutzt. Das bleibt beim 1:0 Hertha.
4: Na, vielleicht wird das noch was, zumindest mit dem Ausgleich. Wir bleiben dran bei dieser Begegnung. Nochmal der Blick zu den anderen Spielen. Die Fortuna aus Düsseldorf, der direkte Konkurrent um den Klassenerhalt, weiterhin 3:0 vorne gegen Elversberg. Zwischen Preußen Münster und Darmstadt steht es weiterhin 1:1. Damit zu etwas Erfreulicherem aus bayerischer Sicht, zurück in die erste Liga. Und wir schauen zum FC Augsburg. 3 Siege aus den letzten 4 Spielen in der Fußball-Bundesliga, Platz 5 in der Rückrunde. Das ist der FC Augsburg aktuell. Eine Mannschaft, ja, klingt fast nach Spitzenteam. Viele sagen aber, es ist nach wie vor die graue Maus in der Liga. Aber die Augsburger sind deutlich mehr als das. Sie sind auch ein Team, das vor dem letzten Spieltag noch ein Kandidat ist für den Europapokalplatz. Das haben sie gestern, die Augsburger, nochmal deutlich gemacht. Mit einem wirklich überzeugenden 3:1 gegen Mönchengladbach, Thomas Kattenbeck.
15: Es hat zwar tatsächlich ein wenig gedauert, bis die Augsburger in die Partie gekommen waren, aber nach dem 1:0 von Michael Gregoritsch in der 24. Minute spielte nur noch eine Mannschaft, das war der FCA. Das 2:0 vor der Pause durch Fellhauer, deswegen nur folgerichtig. Augsburg hätte aber da schon mit 3 oder 4 Toren führen können, vielleicht sogar müssen. Klar, umjubelt der Mann gestern, spätestens nach seinem zweiten Tor zum 3:0. Michael Gregoritsch, der österreichische Nationalspieler, war vorne viel unterwegs, hocheffizient, wie man das ja wohl heute neudeutsch, glaube ich, so sagt. Er ist ja eigentlich nur ausgeliehen von Brøndby Kopenhagen, aber die vereinbarten 500.000 Euro Ablösesumme, die werden die Augsburger sicher überweisen, da bin ich mir auch sicher. Nächste Woche bei Union Berlin haben Gregoritsch und Co. ja jetzt sogar noch die Chance, die Conference League, also einen europäischen Wettbewerb, zu erreichen. FCA, kann ich da nur sagen, was willst du mehr?
4: Ja, und im Prinzip ist beim FCA für diese Saison damit alles gesagt. Aber nach dem holprigen Start unter Sandro Wagner hat Manuel Baum als Trainer dann in der zweiten Saisonhälfte das Optimum aus dieser Mannschaft rausgeholt. Und das kann ja eigentlich nur bedeuten, der Trainer beim FC Augsburg kann und muss eigentlich in der nächsten Spielzeit Manuel Baum heißen.
15: Also das kann eigentlich nur noch eine Frage von Stunden sein, bis die Vertragsverlängerung bekannt gegeben wird. Aber nein, ganz ehrlich, die Augsburger halten sich nach außen an die Vereinbarung, dass man erst nach dem letzten Spiel zusammenkommt und dann eine Entscheidung trifft. Aber sorry, aus der Nummer kommt Manuel Baum jetzt einfach nicht mehr raus. Im Gegensatz zu den letzten Jahren spielt die Mannschaft konsequent die Saison zu Ende. Augsburg hat die letzten 6 Partien nicht verloren. Sie stehen stabil und sie spielen aktiven Fußball, haben jetzt, wie gesagt, sogar noch die Chance, einen europäischen Wettbewerb zu erreichen. Meine Güte, Manuel Baum, da kann man nur sagen, selbst schuld und selbst eingebrockt. Der Job als Leiter der Innovationsabteilung, ich glaube, der muss tatsächlich noch ein wenig warten. Denn wer hätte das gedacht, als er im Dezember das Team von Sandro Wagner übernommen hat, dass er am Ende so weit und so gut mit der Mannschaft dabei ist. Da kann man tatsächlich nur den berühmten Hut davor ziehen. Augsburg geht auf alle Fälle mit sehr guten Perspektiven in die 16. Saison in der Bundesliga in Folge. Und ich kann mir keinen anderen Trainer als Manuel Baum vorstellen.
4: Ja, wir sind gespannt, wie die Trainerfrage dann beim FC Augsburg gelöst wird. Nächste Woche soll es ja dann Klarheit geben. Und jetzt wird's richtig bitter für die Spielvereinigung Greuther Fürth. Die Hertha, die ja in Unterzahl spielt, hat die Führung ausgebaut. 2:0 jetzt für Hertha BSC. Zu spielen noch etwas mehr als 5 Minuten regulär. Also es wird ganz, ganz schwierig für die Fürther, zum einen in Berlin noch was zu holen, zum anderen aber dann auch in Sachen Klassenerhalt. Nächste Woche dann ja das direkte Duell gegen Fortuna Düsseldorf, die Mannschaft, die auch um den Klassenerhalt kämpft und die weiterhin 3:0 führt gegen die SV Elversberg. Ja, da hat's der erste FC Nürnberg deutlich besser als die Spielvereinigung Greuther Fürth. Die Klubberer ja gestern Abend in einem, sagen wir, Freundschaftsspiel unter Wettkampfbedingungen gegen den FC Schalke 04. Die Fans verbindet ja eine enge Freundschaft. Und es ging tatsächlich um nichts mehr, außer darum, den Fans aus Nürnberg und aus Gelsenkirchen einen wirklich schönen Fußballabend zu bereiten. Und das, sagt Dirk Feustel, der hat das Spiel gestern beobachtet, ist vor allem den Nürnberger mit ihrem 3:0-Erfolg auch gelungen.
16: Das war gestern ein wunderbarer Abend. Ich war wirklich beseelt und ich denke, allen, die im Stadion waren, ging es auch so. Das war wirklich Fußball so, wie man ihn sich wünscht und wie man ihn sich vorstellt. Und was die Zukunft der Nürnberger betrifft, gibt's einerseits, andererseits, also zum einen ist die Hälfte der Mannschaft oder vielleicht sogar noch mehr wirklich umworben. Einige haben eine richtig gute Saison gespielt. Man muss fürchten, dass fast die komplette Abwehr vielleicht gehen wird. Einige sind schon verabschiedet. Aber auf der anderen Seite, der FCN hat in den letzten Jahren durch einige nennenswerte Transfereinnahmen ein bisschen Geld ausnahmsweise mal. Und die können vielleicht die ein oder andere Anfrage auch abwehren, können sie kontern. Also, ich sehe das ganz positiv. Ich glaube, die haben Chancen, die Mannschaft gut zusammenzuhalten und den ein oder anderen dazu zu holen. Und der Geist im Team, der stimmt auf jeden Fall. Das hat Miro Kloses Mannschaft dieses Jahr gezeigt. Und ich bin ganz hoffnungsfroh für die nächste Saison.
4: Also der Club kann planen für die kommende Spielzeit. Und von den Clubmännern schauen wir zu den Clubfrauen. Die haben nämlich auch Grund zum Jubeln, weil sie am Freitag den Klassenerhalt in der ersten Liga gesichert haben. Mit einem 3:0 gegen Essen, Oliver Tubenauer.
17: Freitagabend, kurz nach dem Abpfiff, nach dem 3:0-Sieg über Essen und einer Bier- und Sektdusche, kommt FCN-Interimstrainerin Isabel Bauer etwas verklebt, aber freudestrahlend in die Mixzone. Das Saisonziel ist geschafft. Die FCN-Frauen werden auch im nächsten Jahr in der ersten Bundesliga spielen.
18: Auf jeden Fall verdient drin geblieben. Ich glaube, wir haben die Qualität. Wir haben es auch oft genug gezeigt, dass wir die Qualität haben, um in der Bundesliga zu spielen. Wir haben in der Hinrunde viele Punkte geholt. Kann man sagen, ein bisschen overperformed, alles gut. Dann in der Rückrunde lief es teilweise nicht so gut. Jetzt am Ende raus hat man aber, glaube ich, schon auch in den Spielen, die wir verloren haben in der Rückrunde, haben wir trotzdem eine ordentliche Leistung zeigen können. Teilweise auch unglücklich verloren, trotzdem nicht die Punkte geholt wie in der Hinrunde. Hinrunde haben wir ein bisschen vorgelegt, dass wir uns das in der Rückrunde leisten konnten, sage ich mal. Aber ja, jetzt überglücklich und für meine, oder was ich denke, auf jeden Fall völlig verdient in der Liga geblieben.
17: Was Isabel Bauer anspricht, die Nürnbergerinnen sind in der Rückrunde nahezu eingebrochen. In der Hinrunde holten sie noch 15 Punkte. Einen Spieltag vor Schluss sind es in der Rückrunde 7. Und da ist der Sieg über Essen schon mit eingerechnet. Deswegen hat die Co-Trainerin Isabel Bauer auch nun das Ruder übernommen, während Cheftrainer Thomas Ostendorp vor knapp 2 Wochen entlassen wurde. Dennoch blickt Sportchef Osman Çankaya auf eine Saison zurück, die eher wie geplant und erhofft verlaufen ist.
19: Ich weiß gar nicht, ob es unbedingt turbulent war. Ich glaube, dass wir in der ersten Saisonhälfte so eine Benchmark gesetzt haben, eine Messlatte gesetzt haben. Die konnten wir in der zweiten Saisonhälfte leider nicht erreichen, bei den Einzelspielen nicht, in der Gesamtbetrachtung nicht, was dazu geführt hat, dass wir natürlich schon ein bisschen unzufrieden waren mit der zweiten Hälfte der Saison. Ich glaube, jetzt aber am Saisonende kann man mit der Performance, das, was wir geliefert haben, am vorletzten Spieltag als Aufsteiger noch in der Liga geblieben, das erste Mal in der Vereinsgeschichte, das fühlt sich schon sehr, sehr toll an.
17: Ganz ähnlich fällt auch das Fazit von Clubkapitänin Luisa Guttenberger aus.
20: Ich bin unglaublich stolz auf die Mannschaft. Ich glaube, wir wussten, das wird keine einfache Reise. In der Hinrunde hat es sehr, sehr gut funktioniert. In der Rückrunde haben wir Lehrgeld bezahlt ein bisschen. Da haben wir dann nicht so performt, wie wir uns das vorgestellt haben. Deswegen, ja, so ein Klassenerhalt, das war für uns das absolute Ziel. Wir wollten unbedingt in der ersten Liga nächstes Jahr weiterspielen. Deswegen unglaublich stolz. Fällt auch schon emotional was ab von einem. Und ja, ich glaube, jetzt gerade überwiegt einfach der Stolz und die Freude. Und ja, dann schauen wir mal. Jetzt haben wir noch eine Woche zusammen. Es ist eine super Mannschaft. Ich freue mich jetzt auch, die Woche dann noch zu haben. Und dann spielen wir Wolfsburg. Und ja, dann haben wir es auch am Ende der Saison offiziell geschafft.
4: Also die Clubfrauen können ein positives Saisonfazit ziehen. Ob das bei der Spielvereinigung Greuther Fürth auch noch gelingt, ja, das ist die große Frage, wird sich sowieso erst nach dem nächsten Spieltag zeigen. Aber ein kleiner Hoffnungsschimmer für die Fürther. Die haben nämlich vor wenigen Augenblicken durch Futkoi den Anschlusstreffer in Berlin erzielt. 1:2 jetzt der aktuelle Spielstand. Und auch die SV Elversberg hat ein Tor erzielt in Düsseldorf. Da steht es allerdings aus Elversberger Sicht weiterhin 1:3. Jetzt wollen wir natürlich wissen, schaffen die Fürther mindestens oder zumindest noch einen Punkt heute Nachmittag in Berlin, der ja vielleicht so wichtig und vielleicht entscheidend wäre, wenn es dann nächste Woche gegen Düsseldorf um den direkten Klassenerhalt geht. Jetzt gehen wir rüber zur Schlussphase in Berlin. Der Reporter ist Guido Ringel.
5: Greuther Fürth ist da, Greuther Fürth ist dran, Hertha führt 2:1, aber Tjaak Ernst musste jetzt gerade nochmal alles riskieren und seine Qualitäten unter Beweis stellen, damit es hier nicht den Ausgleichstreffer gibt, in die kurze Ecke schnell abgetaucht. Jetzt aber der Eckball für Greuther Fürth, kommt nach innen, Kopfballmöglichkeit, nicht genau genug, geht erstmal an allen vorbei. Die Weißen setzen aber nach, die Mannschaft von Trainer Heiko Vogel seit der 33. Minute ja auch in Überzahl, Schussmöglichkeit, Schlenzer, abgefälschter Ball, geht übers Tor, nochmal Ecke. 2:1 die Führung für Hertha BSC. Alle Tore fielen in der zweiten Halbzeit. Erst Eichhorn für Hertha BSC. Das 1:0 in der 55. Dann Cuisance kurz vor dem Ende, 84. Da stand es 2:0 und alle dachten, das Ding ist drunter. Aber dann Foodkoi mit der Möglichkeit und dem Kopfballtor. Und jetzt ist das Tor leer bei den Fürthern. Und Duziak hat die Chance, nachdem Prüfrock mit nach vorne gestiefelt war. Aber Duziak verzettelt sich ein bisschen, versucht jetzt zu schießen und bleibt an einem Gegenspieler hängen. Kein 3:1. Die Hoffnung lebt. Der Kampf gegen den Abstieg ist noch nicht vorbei. Foodkoi wird gesucht. Er ist der Einzige, der für Greuther Fürth aktuell Tore erzielen kann. Mit seinem 2:1 hier heute der 7. Treffer in Serie. Die letzten 7 Tore für Greuther Fürth gehen auf das Konto von Noel Foodkoi. Er ist so wichtig für diese Mannschaft von Trainer Heiko Vogel. Er riskiert ja heute gegebenenfalls mit einer 5. gelben Karte im letzten Spiel gesperrt zu sein. Aber Heiko Vogel, der Coach, hat gesagt, er ist einfach zu eminent herausragend, als dass ich es mir leisten könnte, ihn heute nicht zu bringen. 2 Minuten noch in der Nachspielzeit, dann ist es vorbei. Hertha führt mit 2:1, kann den Platz 6 in der Tabelle sich zurückholen vom 1. FC Kaiserslautern. Schuler jetzt nochmal für die Hertha. In der Mitte lauert Duziak, jetzt aber die Abseitsposition angezeigt. Und deswegen nochmal Freistoß für die Gäste aus Franken, die unbedingt ja punkten müssen, um nochmal eine realistische Chance zu haben auf den Klassenverbleib. Und sie waren das bessere Team. Sie hatten so viele Tormöglichkeiten. Allein Klaus hätte 4-mal treffen müssen. Dann die Großchance von Foodkoi kurz vor dem Ende der ersten Halbzeit. Aber immerhin hat der nochmal einen Treffer markieren können. Kurz vor dem Ende der 90 Minuten. Nochmal Greuther Fürth. Spiel breit gemacht. Geht über die linke Seite. Der eingewechselte Latif nochmal für Greuther Fürth. Der Ball läuft gut bei den Gästen. Schussmöglichkeit. Tjark Ernst muss sich angreifen. Ball geht am Tor vorbei. Das war gegebenenfalls die letzte wirklich große Szene. Dieser Schuss von Green. 1 Minute noch. Kann der Ausgleichstreffer für Greuther Fürth gelingen? Der eine Punkt könnte ja eventuell nochmal Gold wert sein für dieses Team von Trainer Heiko Vogel. Aber es ist wahrscheinlich zu wenig, als dass dieses Team, die Spielvereinigung Greuther Fürth, hier doch noch in der zweiten Liga bleiben kann. Letzten Sekunden laufen. Abschluss vom Tor von Tjark Ernst. Ball geht nochmal weit nach vorne. Hertha BSC kann den Ball vorne nicht kontrollieren. Ist nochmal in der Defensive. Jetzt allerdings das Umschaltspiel. In der Mittelfeldachse ist da Winkler. Draußen ist Kabovnik. Winkler schießt. Prüfrohr kann abwehren. Letzte Szene. Es muss schnell nach vorne gehen für Greuther Fürth. Ballbesitz für die Weißen. Ab, los, nach vorne muss die Devise jetzt heißen. Aber dann nochmal zurückgeschickt. Spielt in den letzten 20 Sekunden, um das Spiel nochmal zu beruhigen. Und es gibt nochmal 1 Minute drauf, hat der Schiedsrichter jetzt angezeigt, wo er die herholt. Keine Ahnung. Aber irgendeine Szene ist ihm da aufgestoßen, sodass jetzt hier nochmal 1 Minute oben drauf kommt. Und das könnte die Szene sein für die Spielvereinigung Greuther Fürth. Die Weißen nochmal mit dem Kombinationsfußball zwischen Green und Latif auf der linken Seite. Aber kein echter Raumgewinn. Sie sind nicht drin im Strafraum, obwohl sie einer mehr sind. Jetzt nochmal Green, der schießt, bleibt an einem Berliner hängen. Gut abgewehrt, Foulspiel. Duziak will noch nach vorne traben, ein bisschen Zeit auch runternehmen aus dem Spielgeschehenen, abgegeben auf die rechte Seite. Da ist Demme, der lange Ball, Prüfrock ist da, muss sich den Ball runterholen, macht er auch. Hertha BSC führt mit 2:1, 30 Sekunden noch, Prüfrock geht jetzt mit nach vorne, alle Weißen nach vorne. Hertha führt 2:1, der lange Ball, Kopfball abgenommen, abgelegt, aber Hertha verteidigt erstmal. Leitl steht da, Heiko Vogel erst recht, die Trainer sind aufgebracht. Leistner in seinem letzten Spiel im Olympiastadion für Hertha BSC. Und das ist der Schlusspfiff aus. Das war's, Hertha gewinnt mit 2:1. Greuther Fürth enttäuscht, nicht fußballerisch, aber emotional enttäuscht vom Ergebnis. Das bessere Team verliert im Berliner Olympiastadion. Hertha gewinnt in Unterzahl mit 2:1.
4: Was für ein unglückliches Ergebnis für die Spielvereinigung Greuther führt, die jetzt am allerletzten Spieltag gegen Fortuna Düsseldorf noch irgendwie versuchen muss, mit Hilfe der anderen Mannschaften die Klasse zu halten. Das wird ein dramatisches Finale werden. Auch das Spiel der Düsseldorfer jetzt zu Ende. Düsseldorf gewinnt 3:1 gegen Elversberg. Die Fürther verlieren 1:2 und Preußen Münster und Darmstadt trennen sich unentschieden 1:1. Und noch ganz kurz der Blick zum Tennis nach Rom. Da hat Alexander Zverev ohne große Mühe das Achtelfinale erreicht. Der zweimalige Turniersieger, der ja zuletzt mit Fieber gekämpft hat, gewann sein zweites Spiel im Foro Italico, also in Rom, gegen den Belgier Alexander Bloks mit 6:1 und 6:4.

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2: 15.30 Uhr, die Nachrichten des Bayerischen Rundfunks mit Inka Kübel. Die Übersicht. DGB-Chefin Fahimi warnt vor Angriffen auf Sozialstaat. Passagiere der Hondius werden nach Evakuierung ausgeflogen. Landkreistag fordert weitere Entlastungsmaßnahmen. Und das Wetter in Bayern zunehmend bewölkt, später Schauer und Gewitter bei maximal 26 Grad. Berlin. DGB-Chefin Fahimi hat vor Einschnitten bei Arbeitsrechten und Sozialstaat gewarnt. Zum Auftakt des Bundeskongresses des Deutschen Gewerkschaftsbundes sagte sie, es werde versucht, den 8-Stunden-Tag in Frage zu stellen und soziale Sicherungssysteme auszuhöhlen. Bei Eingriffen in das Arbeitszeitgesetz oder etwa dem Ende des Rechts auf Teilzeit ziehe die Gewerkschaft rote Linien. Fahimi warnte erneut davor, den Sozialstaat schlecht zu reden und die Beschäftigten zur Ursache der Krisen zu erklären. Mit den Gewerkschaften sei eine, so wörtlich, Politik der sozialen Abrissbirne nicht zu machen. Auch mögliche Rentenkürzungen werde man nicht hinnehmen. Fahimi stellt sich morgen zur Wiederwahl als DGB-Vorsitzende. Santa Cruz. Nach dem Hantavirus-Ausbruch auf der MV Hondius läuft nun die Evakuierung der Passagiere. Gegen Mittag ist der erste Flug mit insgesamt 14 spanischen Passagieren und Teilen der Crew von der Kanareninsel Teneriffa gestartet. Die 6 Deutschen an Bord des Schiffs werden im Laufe des Tages gemeinsam mit den Niederländern, den Belgiern und den Griechen nach Hause geflogen. Sie werden dann am Militärflughafen in Eindhoven von Einsatzkräften der Feuerwehr erwartet, die sie nach Frankfurt bringen. Wie alle Passagiere der Hondius müssen sie wegen der langen Inkubationszeit des Hantavirus dann erst einmal in Quarantäne. Berlin. Auch die SPD hat nun bestätigt, dass die Bundesregierung nach dem Aus der 1.000 Euro Entlastungsprämie nach neuen Lösungen suchen will. Der parlamentarische Geschäftsführer der SPD Wiese sagte der Rheinischen Post, der Koalitionsausschuss am Dienstag sei eine gute Gelegenheit dafür. Ähnlich hatte sich gestern auch schon Bundeskanzler Merz geäußert. Nach dem Scheitern der Entlastungsprämie drängt auch der Deutsche Landkreistag auf eine Anschlusslösung für den Tankrabatt. Die angespannte geopolitische Lage werde voraussichtlich auch nach Auslaufen der Steuersenkung Ende Juni bestehen, sagte Verbandschef Brötel der Neuen Osnabrücker Zeitung. Ob der Tankrabatt verlängert, die Pendlerpauschale angehoben oder ein anderes Instrument gewählt werde, sei zweitrangig. Berlin. In ihrer Kandidatur um die FDP-Parteispitze wollen der stellvertretende Parteivorsitzende Kubicki und der nordrhein-westfälische Landesvorsitzende Höhne nicht als Gegner verstanden werden. Man kandidiere nicht gegeneinander, sondern um das gleiche Ziel, so der frühere Bundestagsvizepräsident Kubicki. Dabei setzt er auf Erfahrung, um die Partei wieder über die 5%-Hürde zu bringen. Höhne hingegen sieht die Liberalen in einer Vertrauenskrise, die es gelte, mit neuen Köpfen in der Partei zu überwinden. Gewählt wird der neue FDP-Parteichef in 3 Wochen. Der bisherige Vorsitzende Dürr tritt nach einem Jahr nicht mehr zur Wiederwahl an. Zum Fußball. Am vorletzten Spieltag in der 2. Fußball-Bundesliga musste Greuther Fürth im Kampf um den Klassenerhalt eine Niederlage einstecken. Das Kleeblatt verlor auswärts 1:2 gegen Hertha Berlin. Düsseldorf gewann zu Hause 3:1 gegen Elversberg. Preußen Münster und Darmstadt trennten sich 1:1. Preußen Münster steht damit als erster Absteiger aus der 2. Fußball-Bundesliga fest. Das Wetter in Bayern: zunehmend bewölkt bei 20 bis 26 Grad. Ab dem Nachmittag an den Alpen teils kräftige Schauer und Gewitter. Auch in Nordfranken vereinzelt Regen. Böiger Ostwind. In der Nacht weitere Schauer und Gewitter. Nur in Schwaben und Mittelfranken

0: Leute nur bedingt reinrennen, würde ich das handhaben.
1: Ich würde sagen, dass es von der Situation abhängen soll, wie sie leben. Weil zum Beispiel bei mir ist es so, ich fahre mit dem Zug von weit weg zur Schule. Und wenn da ein Zug ausfällt oder so und ich kein Handy habe, um meiner Mutter Bescheid zu sagen, dann ist es natürlich blöd.
2: Smartphone-freie Klassen einführen zum Schutz der Kinder. Ist das sinnvoll oder nicht? Da gehen die Meinungen auseinander. Ein Gymnasium in Grafing möchte das ausprobieren. Am Mikrofon begrüßt sie Constanze Alvarez. Außerdem Übertritt nach der Grundschule, warum Eltern auf dem Land oft anders entscheiden als in der Stadt. Und Musik machen trotz Lehrermangel. Wie das geht, zeigt eine Oberschule in Meißen. Doch zunächst geht es um die Zukunft des Lernens. Der Digitalpakt 2.0 steht in den Startlöchern. Bis 2030 wollen Bund und Länder gemeinsam 5 Milliarden Euro in die digitale Modernisierung der Schulen investieren. Wie sollen die angekündigten Mittel konkret eingesetzt werden? Welche Erwartungen richten Länder, Lehrkräfte, Schülerinnen und Schüler an das Programm? Darum ging es diese Woche auf der LearnTech 2026 in Karlsruhe, europaweit eine der wichtigsten Fachmessen zu digitalen Lerntrends. Anja Braun hat sich umgehört.
3: Der erste Digitalpakt hatte das Ziel, Schulen deutschlandweit mit digitaler Ausstattung zu versorgen. Diese Mission scheint geglückt. Tablets und neue Tafeln sind in die Klassenzimmer eingezogen. Doch Gesine Grossart von der Bundesschülerkonferenz kritisiert:
4: Ich würde nicht sagen, dass sich das Lernen damit sehr verändert hat. Also das war dann halt einfach mit einem digitalen Stift auf das neue Whiteboard schreiben, aber man hätte das genauso gut auch mit der Kreide auf die Tafel machen können.
3: Deshalb setzt der Bildungsexperte Ralf Müller-Eiselt, Vorstand des Forums Bildung Digitalisierung, nun Hoffnung auf den Digitalpakt 2.
5: Wo wir tatsächlich große Defizite in Deutschland noch haben, ist die Qualifizierung auf allen Ebenen, von den Schülerinnen bis hin zur Schulaufsicht.
3: Und Schülervertreterin Gesine Grossart hofft ganz konkret darauf,
4: dass die Lehrkräfte auch wissen, wie sie mit diesen neuen digitalen Möglichkeiten umgehen können, wie sie ihren Unterricht dadurch kreativer, neuer gestalten können.
3: Außerdem wäre es sinnvoll, Schülerinnen und Schüler stärker in den Entwicklungsprozess von digitalen Angeboten für die Schule einzubinden, sagt Grossart. Für Lehrkräfte bedeutet der digitale Umbruch eine große Herausforderung. Nicht nur wegen der notwendigen Fortbildung und Weiterqualifizierung, sondern auch, weil sie ihre Rolle ganz neu definieren müssen, unterstreicht Digitalexperte Ralf Müller-Eiselt.
5: Ich bin dann plötzlich nicht mehr derjenige, der einfach Wissen vermittelt, so wie das früher vielleicht der Fall war, sondern ich bin diejenige, die Schülerinnen und Schüler beim Lernen begleitet.
3: Das haben die Lehrkräfte der Ernst-Reuter-Gemeinschaftsschule in Karlsruhe bereits entwickelt. Vor 10 Jahren hat sich Schulleiter Micha Palesche mit seinem Kollegium auf den Weg gemacht, um für seine Schule ein Medienprofil zu schaffen. Seither ist die Schule mehrfach ausgezeichnet worden. Ganz wichtig ist, dass die Lehrkräfte auf dem aufbauen, was Schülerinnen und Schüler an Fähigkeiten und Wissen bereits mitbringen.
6: Also beispielsweise gibt es junge Menschen, die unglaublich fit sind in der Videoproduktion, weil die ihren eigenen Kanal schon haben und was auch immer. Das spielt in Schule ganz oft kaum eine Rolle. Aber warum kann man genau dieses Potenzial nicht nutzen, um das mit Lerninhalten zu verknüpfen oder? Da haben wir einen Blick drauf und ich glaube, es ist total wichtig, wo stehen unsere Schülerinnen und Schüler, was sind die Präkonzepte und an welchen Stellen setzen wir an und vor allem, wie gestalten wir Lernprozesse, dass genau diese Vorerfahrung der Schülerinnen und Schüler auch zum Tragen kommen.
3: Unterstützung für die Schulen bieten auch zahlreiche Organisationen. Eine von ihnen ist die Hacker School, eine gemeinnützige Organisation, die an Schulen kostenlose Programmierkurse anbietet. Tina Ehmann ist zuständig für Baden-Württemberg und sagt:
7: Wir stellen halt einfach fest, wenn wir im Austausch mit Lehrkräften sind, dass die halt noch nicht so ganz auf dem Stand sind, dass da noch viel fehlt. Und dass die einfach auch noch dankbar sind, wenn es auch Initiativen gibt, so wie uns, die dann quasi sowas anstupsen.
3: Und das Arbeiten mit Codes und künstlicher Intelligenz aus der Nerd- und Schmuddelecke hervorholen. Darauf setzt auch Martin Fugmann, Schulleiter am Evangelisch-Stiftischen Gymnasium in Gütersloh.
8: Wir sagen nicht, ach, das hast du ja mit KI gemacht, das ist nichts wert, sondern wir fragen uns, aha, das hast du mit KI gemacht, dann überleg doch mal, ob es nicht vielleicht noch hätte besser sein können. Oder welche Frage hättest du noch an KI stellen können? Also es ist ein Prozess, in dem wir das als ein wichtiges Bildungsgut und wir freuen uns, je souveräner die Schülerinnen und Schüler werden im Einsatz damit.
3: Dazu gehört aber auch gut funktionierende digitale Technik und die macht an vielen Schulen bereits wieder die Grätsche. Sie müsste jetzt aktualisiert und ersetzt werden, fordert Schülervertreterin Gesine Grossart.
4: Man hat dann jetzt schon in meinem letzten Schuljahr gemerkt, die Tablets, die dann vor 5, 6 Jahren angeschafft wurden, machen langsam schlapp, die Batterie ist nicht mehr so gut hier und da gibt's Pixelfehler.

0: Und ja, mit dem Digitalpark 2.0, der auch nur auf Zeit begrenzt ist, ist ja die Frage, wie können wir diese Infrastruktur aufrechterhalten?
1: Ein Teil des neuen Digitalpaktes 2 für die Schulen ist daher für die Erneuerung der digitalen Ausstattung vorgesehen. Was aber nicht finanziell hinterlegt werden kann, ist die dringend notwendige Debatte, wohin sich die Schule mit dem immer alltäglicher werdenden Einsatz von künstlicher Intelligenz entwickeln soll. Studien zeigen, dass die Digitalkompetenzen bei den Schülerinnen und Schülern an allen Schularten außer dem Gymnasium in den letzten 5 Jahren massiv gesunken sind. Das heißt, die allermeisten konsumieren, können aber nicht gestalten. Digitalbildungsexperte Ralf Müller-Eiselt erklärt, das wichtigste Ziel müsse daher sein,
2: dass alle Schülerinnen und Schüler selbstbestimmt an einer zunehmend digital geprägten Gesellschaft teilhaben können.
3: Hohe Erwartungen an den Digitalpakt 2.0. Das war ein Beitrag von Anja Braun. Wir haben es gerade gehört, der Alltag an den Schulen soll digitaler werden. Dazu gehört auch eine stärkere Auseinandersetzung im Unterricht mit dem Thema Handynutzung. Spätestens beim Eintritt ins Gymnasium bekommen viele Kinder ihr erstes Smartphone. Das sei zu früh, warnen Experten. Doch der Druck, sich eins anzuschaffen, um nicht ausgeschlossen zu werden, ist in vielen Klassen groß. Die Elterninitiative Smart Up 14 möchte das ändern. Sie wirbt für smartphonefreie Klassen. Das Ludwigsgymnasium in München macht bereits mit. Jetzt hat sich auch das Max-Mannheimer-Gymnasium Grafing dazu entschlossen. Julia Binder berichtet.
4: Jetzt bei der Anmeldung fürs Gymnasium können die Eltern entscheiden. Melden sie ihre Tochter oder ihren Sohn für eine normale 5. Klasse an oder für eine smartphonefreie. Nicole Storz, die Leiterin des Max-Mannheimer-Gymnasiums Grafing.
5: Der Vorteil ist, dass die Kinder einfach noch ein Jahr länger Kind sein können. Es ist ja erwiesen, Studien haben das erwiesen, dass die Ablenkung durch Bildschirme tatsächlich die Konzentrationsfähigkeit reduziert. Und wir sehen das selber, dass selbst die Kleinsten, wenn sie ein Smartphone haben, dann spielen sie, dann zocken sie, dann machen sie nimmer Dinge miteinander, sondern jeder sitzt vor diesem Gerät und schaut in sein Gerät rein.
4: Doch Smartphones deswegen gleich komplett verbieten, zu übergriffig, finden die einen. Dann entstehen Eliteklassen, kritisieren die anderen. Bloß kein Verbot, die Kinder brauchen doch Medienkompetenz, argumentieren viele weitere. Smartphone-frei sorgt freilich für Diskussionen. Hört man sich bei Eltern, Lehrern und Schülern um, gehen die Meinungen auseinander.
6: Ich finde das schwierig mit der Umsetzung, weil du kannst die Leute nur bedingt dreirennen, wie die das handhaben.
7: Ich würde sagen, dass es von der Situation abhängen soll, wie sie leben. Weil zum Beispiel bei mir ist es so, ich fahre mit dem Zug von weit weg zur Schule. Und wenn da ein Zug ausfällt oder so und ich kein Handy habe, um meiner Mutter Bescheid zu sagen, dann ist es natürlich blöd.
8: Meine Kind geht in 6. Klasse in die Schule und er nimmt die Handy nicht mit in die Schule. Er benutzt es nur zu Hause. Ich glaube, dass wir müssen leben mit Kindern so, dass sie sich sehen, dass sie mehr interessant leben ohne Handy.
9: Es ist manchmal gut, aber manchmal schlecht, weil manche Kinder Sachen anschauen, was nicht für 5. Klasse halt geeignet ist. Aber man kann halt schon Leute halt dann telefonieren oder schreiben.
4: Maria Waldinger aus München ist Mutter von 2 Kindern. Sie setzt sich sehr für smartphonefreie Klassen ein.
10: Die Botschaft ist dann aber an alle Eltern, hey, denkt darüber nach, wie ihr mit Social Media und Smartphone umgeht. Das muss auch mit der Zeit dann einfach so durchsickern. Und zwar mit der Zeit durch alle Gesellschaftsschichten, durch alle Bildungsschichten durchsickern. So ähnlich, wie man auch früher vielleicht gesagt hat, gut, Zigaretten, sind die so schlecht, wusste man nicht so genau. Und dann ist doch das Bewusstsein einfach mit der Zeit überall gewachsen, dass man damit zum Beispiel vorsichtig sein muss.
4: Maria Waldinger macht bei der Initiative Smarter Start ab 14 mit und ist wie viele Eltern dort der Meinung, dass eine offizielle smartphonefreie Klasse den Familien viel Ärger ersparen könnte und auch Druck und Energie, weil nicht ständig die leidigen Diskussionen ums Handy geführt werden müssten.
10: Und ich glaube, es ist deshalb wichtig, weil vielen dann auch erstmal bewusst wird, hey, es gibt noch ganz viele andere Eltern, die wollen eigentlich auch ihrem Kind kein Smartphone kaufen und dann kann ich das auch machen. Ich würde mir wünschen, dass es an jedem Gymnasium, an jeder Realschule, Mittelschule die Möglichkeit geben könnte für eine smartphonefreie Klasse.
4: Beim Tag der offenen Tür am Grafinger Max-Mannheimer-Gymnasium war das Interesse jedenfalls groß, erzählt Schulleiterin Nicole Storz. Und es gibt schon Anmeldungen für die smartphonefreie 5. Klasse. Die Schulleiterin ist überzeugt von der neuen Idee, denn
5: wenn ich in eine normale 5. Klasse gehe und da haben 29 von 30 Kindern ein Smartphone, dann brauche ich natürlich auch eins. Dann will ich nicht der Außenseiter sein, der als einziger keines hat. Und diesem Druck, sich auch als Eltern dann zu widersetzen, das ist wahnsinnig schwierig. Und wenn aber keiner ein Smartphone hat, dann ist es einfach so.
4: Kinder, die Bus, U-Bahn oder Zug zur Schule fahren, könnten laut Storz beispielsweise ein klassisches Handy nutzen, mit dem man einfach nur telefonieren kann. Noch läuft die Anmeldung für die Gymnasien. In Grafing steht in gut einer Woche fest, ob es dort die erste smartphonefreie 5. Klasse geben wird.
3: Das war ein Beitrag von Julia Binder. Für Abiturienten ist der Mai ein besonderer Monat. Nächsten Mittwoch werden die letzten Prüfungen geschrieben, dann ist der erste Teil überstanden. Doch auch für Viertklässler ist dieser Monat aufregend. Vergangenen Montag wurden die Übertrittszeugnisse ausgegeben. Die legen fest, auf welche Schulart die Kinder nach der 4. Klasse gehen dürfen. Gymnasium, Realschule oder Mittelschule. In den Wochen davor haben sich viele Eltern Gedanken gemacht, welcher Weg wohl der beste für ihre Kinder ist. Auffällig ist, Eltern auf dem Land entscheiden oft anders als Eltern in der Stadt.
11: Ja, wie war es heute bei Flöte? Ja? Habt ihr nochmal geübt für das Vorspiel?
12: Ja.
13: Wir sind in München-Sendling. Miriam Stöhr hat ihre Tochter Rebecca gerade vom Hort abgeholt. Direkt neben Rebeccas Grundschule. Da ist sie aber nicht mehr lange. Ab nächstem Schuljahr geht's für Rebecca aufs Gymnasium.
12: Also ich freue mich auf die Schule, aber ich habe auch ein bisschen, ich muss auch immer ein bisschen überlegen, ob ich dann richtig viel lernen muss oder so, wie es dann ist halt.
13: Deswegen stand für Miriam Stöhr auch die Möglichkeit der Realschule im Raum, weil der Druck einfach etwas weniger sei.
14: Wir hätten uns auch eine Realschule angeschaut, aber dann hat sie auch mit den Noten irgendwie plötzlich uns überrascht. Also ich habe nie damit gerechnet, dass dann dieses Zeugnis da Ende Januar so gut ist, dass es eigentlich eine Schande wäre, wenn wir sie nicht aufs Gymnasium schicken, ja.
13: Typisch für den städtischen Raum, meint Bildungsforscher Marcel Helbig vom Leibniz-Institut in Bamberg. Aber auf dem Land würden Eltern oft anders entscheiden.
15: Wir haben Kreise in Bayern, wo gerade mal die Hälfte aller Gymnasialempfohlenen tatsächlich aufs Gymnasium geht. Und wir haben auf der anderen Seite, das sind vor allem dann die kreisfreien Städte, wo wir eher in einem Bereich von 85-95% liegen.
13: So ein großer Stadt-Land-Unterschied. Woran liegt das?
15: Das könnte zum einen schon mal damit zu tun haben, wie lang sind auch die Wege. Ne? Also wie weit ist eigentlich das nächste Gymnasium entfernt? Und das Zweite, was wir gesehen haben, umso höher der Akademikeranteil in einem Kreis, umso höher ist dann auch die Übergangsquote der Empfohlenen.
13: Rebeccas Eltern sind da keine Ausnahme.
14: Ich war auf dem Gymnasium, aber nur bis zur 10. Klasse. Aber mein Mann hat Abitur gemacht und ist auch Gymnasiallehrer.
13: Der Vorteil vom Gymnasium aus ihrer Sicht? Mehr Möglichkeiten in der Zukunft.
14: Es ist halt der einfachste Weg, ein Abitur zu kriegen, ohne noch 5 Umwege zu gehen.
13: Einen immer stärkeren Ansturm aufs Gymnasium gibt es in Bayern nicht mehr. Das zeigen die Übertrittszahlen der letzten 15 Jahre. Aber egal ob Mittelschule, Realschule oder Gymnasium, am Ende muss es fürs Kind passen. Miriam Stöhr und ihre Tochter Rebecca sind zuversichtlich.
14: Ich freue mich, dass sie das jetzt ausprobiert. Ich glaube auch, dass es für sie die richtige Schule ist.
12: Meine Freundin geht auch auf die Schule und sie hat gesagt, dass sie es eigentlich okay findet, beim Lernen, weil man muss ja auch nicht immer einen Einser schreiben, hat sie gesagt.
3: Übertritt nach der Grundschule. Warum Eltern auf dem Land oft anders entscheiden als in der Stadt. Ein Beitrag von Xaver Schäffer. Lassen Sie Ihr Kind alleine in die Schule gehen, heißt es häufig auf Elternabenden. Ab einem gewissen Alter sei das eine wichtige Erfahrung, unter anderem fürs Selbstbewusstsein. Doch viele Eltern machen sich Sorgen, wenn ihre Kinder allein im Straßenverkehr unterwegs sind. Und die sind nicht unbegründet. Baustellen, Lastwagen, E-Roller, SUVs. Für viele Kinder wird es zunehmend schwieriger, den Überblick zu behalten. Viele sind überfordert. Deswegen wollen Lehrkräfte mehr Verkehrserziehung an der Schule. Das zeigt eine deutschlandweite Umfrage der ADAC-Stiftung. Simon Berninger hat sich die Studie angeschaut und nach Reaktionen in Bayern gefragt.
16: Jeden Morgen begleitet Dilnosa ihre 8-jährige Tochter auf dem Rad zur Grundschule im Münchner Stadtteil Schwabing. Ihrer 10-jährigen vertraut sie da schon mehr und lässt sie alleine zum Gymnasium radeln. Unterm Strich sorgt sich die Mutter aber um beide Töchter, mit Blick auf das, was an Verkehrsbildung in der Schule hängen bleibt.
17: Was Zebrastreifen angeht, dass sie trotzdem stehen bleiben sollen und gucken sollen. Sie wissen nicht, dass E-Autos zum Beispiel leise sind und dass da keine Geräusche sind. Also das muss ich immer wieder sagen.
16: Dabei war und ist Verkehrsbildung auch Thema im Unterricht ihrer Töchter.
17: Also meine Große hatte in der 4. Klasse Fahrradprüfung gemacht. In diesem Rahmen wurden sie aufgeklärt. Meine Kleine wird jetzt schon in der 2. aufgeklärt. Aber auf alle Fälle brauchen wir mehr Unterricht.
16: Das ist auch das Ergebnis einer aktuellen Umfrage im Auftrag der ADAC-Stiftung. Mehr als 300 Lehrkräfte wurden bundesweit befragt und die votierten für deutlich mehr Unterrichtsstunden zum Thema Verkehrssicherheit. Annika Nohe von der ADAC-Stiftung sagt,
18: es ist einfach wichtig, dass Kinder das sichere Verhalten im Straßenverkehr üben. Das geht durch die Schule und der Bedarf ist groß, das zeigt sich deutlich.
16: Tatsächlich ist die Zahl der Schulwegunfälle laut Daten der deutschen gesetzlichen Unfallversicherung zuletzt gestiegen. Von bundesweit rund 40.000 im ersten Halbjahr 2024 auf rund 42.000 im ersten Halbjahr 2025. Der Verkehr böte inzwischen auch mehr Risiken, sagt der ADAC und verweist auf leise fahrende Elektroautos, Mehrroller oder Lastenradfahrer. Für die kindliche Wahrnehmung zusätzliche Herausforderungen.
18: Kinder sind anders im Straßenverkehr unterwegs wie Erwachsene. Sie lassen sich leicht ablenken. Das Sichtfeld ist eingeschränkt, weil sie einfach kleiner sind und im Weg stehende Autos dann den Sichtradius einschränken.
16: In Bayerns Grundschullehrplänen sind bislang 13 Unterrichtsstunden für Verkehrserziehung vorgesehen. In der Studie sprechen sich die Lehrkräfte für 18 Stunden aus. Simone Fleischmann vom Bayerischen Lehrer- und Lehrerinnenverband sagt,
19: eigentlich sind alle diese Kompetenzen verankert, nicht nur die im Bereich der Mobilitätsbildung, sondern zum Beispiel auch im Bereich der Demokratiebildung. Das steht überall drin, aber irgendwann ist halt die Stunde aus. Aber eins steht fest, wenn eine Schule vor Ort ganz klare Brennpunkte hat, die verdammt gefährlich sind, wenn man spürt, dass mehr Unfälle passiert sind, wird man da genau den Schwerpunkt setzen und vielleicht dann irgendwas anderes wie den Salatacker im Pausenhof dann nicht anpflanzen.
16: Das Bayerische Kultusministerium sieht auf Anfrage keine Notwendigkeit, mehr Verkehrsbildung an Grundschulen einzuführen. Mit dem im vergangenen Schuljahr eingeführten Radlführerschein sei die Verkehrserziehung gerade erst gestärkt worden.
3: Mehr Sicherheit für Kinder im Stadtverkehr, das war ein Beitrag von Simon Berninger. Die musischen Fächer haben es nicht leicht an der Schule. Musikunterricht wird von Mathe und Deutsch an den Rand gedrängt. Häufig fehlen die Lehrkräfte. Das ist auch in Sachsen so. Allerdings gibt es dort mittlerweile viele Schulen, an denen musikalische Bildung gelingt, auch ohne klassischen Musikunterricht. An der Triebisch-Stahl-Oberschule in Meißen kann jedes Kind, wenn es möchte, ein Blasinstrument lernen. Und nicht nur das. Heike Schwarzer über das, was geht, wenn eigentlich nichts geht.
20: Ein Vormittag in der Aula der Triebisch-Stahl-Oberschule in Meißen. Das Schulorchester probt für das Frühlingskonzert und ganz wie ein professionelles Blasorchester. Mit Klarinetten, Trompeten, Posaunen, Tuba oder Querflöten, dazu E-Bass und Schlagzeug. Es sind Schülerinnen und Schüler der 7. bis 9. Klassen. Und für viele, sagt Schulleiterin Steffi Wenzel, ist das der Einstieg ins Musizieren.
21: Wir haben das große Glück, dass vor über 20 Jahren hier ein Projekt gestartet wurde, dass jedes Kind ein Instrument lernen darf, welches das möchte. Und somit sind sogenannte Bläserklassen entstanden. Das heißt, in Klasse 5 können sich die Schüler entscheiden, ein Blasinstrument bei uns zu lernen und in dieser Klassenformation die Erstbegegnung mit diesem Instrument zu haben.
20: Aus den Bläserklassen im 5. und 6. Schuljahr bildet sich das Schulorchester ab Klasse 7. Doch wie überhaupt fängt man an, wenn es kaum Grundlagen und keine ausgebildete Musiklehrkraft in der Oberschule gibt? Thomas Poscharski jedenfalls, er leitet gemeinsam mit Christian Patzer das Schulorchester, lädt schon ab Klasse 4 zu Schnupperstunden ein und muss feststellen,
0: dass das Wissen nicht allzu groß ist. Also sie teilweise vielleicht ein Saxophon erkennen oder eine Trompete, dann hört es schon auf und mit den Notenkenntnissen ist es auch nicht so gut.
20: Poscharski und Patzer sind beide Profimusiker und Pädagogen. Sie bieten den Kindern einen Einstieg in die Musik, der im wortwörtlichen Sinne spielerisch ist. Es geht ums Hören, Nachspielen, Ausprobieren.
0: Es wird erklärt, wie man das Instrument anfasst, wie man reinbläst. Und dann sind die schon in der Lage, im Prinzip ab der dritten Stunde gemeinsam zu spielen. Ja. Dann werden die Noten sukzessive gelernt.
20: Es geht also sehr schnell um die Grundlagen fürs gemeinsame Musizieren und um ein gemeinsames Erfolgserlebnis. Tillmann, 15 Jahre alt und Bassist, spielt mehrere Instrumente frei nach Gehör und mochte Noten noch nie.
1: Bevor ich im Orchester war, war ich immer der Meinung, dass es eigentlich Quatsch ist, weil ich das nicht brauche. Aber da ich jetzt hier bin und das im Prinzip lernen musste, kann ich sagen, es lohnt sich.
20: Knapp 2 Jahre im Schulorchester der Triebischtal-Oberschule in Meißen und sogar Tonleitern bekommen für ihn Sinn.
1: Das ganze Verständnis, wie Lieder aufgebaut sind, es hat mir schon geholfen. Und desto mehr ich Musik gemacht habe, auch in meiner Freizeit, desto mehr habe ich gemerkt, okay, die Theorie ist wichtig.
20: Bei Dorothee, auch 15 Jahre alt, liegt es anders. Keinerlei Musikpraxis, keine Musiktheorie, aber Neugier.
22: Na, tatsächlich hatte ich noch keine Vorkenntnisse.
20: Und trotzdem wollte sie in die Bläserklasse. Heute spielt sie begeistert Klarinette.
22: Also es ist einfach die Motivation, besser zu werden und es halt auch zu perfektionieren, finde ich. Damit man dann halt auch sagen kann, ey, ich habe gelernt, ich kann das jetzt und ich kann das Wissen anwenden.
20: Gerade für Kinder ohne Zugang zu Musikschulen wird die Schule so zum entscheidenden Ort. Und selbst für Kinder, die nicht in den Bläserklassen musizieren, erzählt Schulleiterin Steffi Wenzel, gibt es ab Klasse 5, von ihr unterrichtet, musikalische Grundlagen und ab Klasse 6 Fächerkombinationen mit Musik.
23: Und somit sind die Fächer Kumu, Engmu, Gekamu, Gemu entstanden, also wo Geschichte, Musik, Kunstmusik, Englischmusik miteinander kombiniert werden. Und ich habe hochengagierte Kolleginnen und Kollegen, die dann in diesen Fächern musikalische Projekte einbinden.
20: An der Triebischtal-Oberschule in Meißen gehört Musik für 480 Kinder und Jugendliche zum Konzept, obwohl klassische Strukturen und Lehrkräfte fehlen. Und der Erfolg beflügelt. Ein Anbau mit 9 Proberäumen ist in Planung und im nächsten Jahr erwartet die 5. Klassen ein Theaterprojekt, das Bewegung, Theaterspiel und Musik an die Schule bringt. Denn musikalische Bildung beginnt nicht mit Perfektion, sondern mit Neugier und überhaupt der Möglichkeit, einfach anzufangen.
3: Heike Schwarzer war das über eine besonders musikalische Oberschule im Triebischtal bei Meißen. Damit kommen wir ans Ende unserer Sendung. Danke fürs Zuhören und bis zum nächsten Mal, sagt Constanze Alvarez.
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2: 16 Uhr. Die Nachrichten des Bayerischen Rundfunks mit Inka Kübel. Die Übersicht. DGB-Chefin Fahimi sieht Arbeitsrecht in Gefahr. Erste Passagiere der Hondius werden ausgeflogen. Greuther Fürth steht nach Niederlage vor Abstieg in die dritte Liga. Und das Wetter in Bayern? Zunehmend bewölkt, später Schauer und Gewitter, maximal 26 Grad. Berlin. Die Vorsitzende des Deutschen Gewerkschaftsbundes Fahimi hat vor Angriffen auf Arbeitsrechte und den Sozialstaat gewarnt. Man sehe, wie versucht wird, den 8-Stunden-Tag in Frage zu stellen oder soziale Sicherungssysteme auszuhöhlen, sagte sie zum Auftakt des viertägigen Bundeskongresses des DGB. Daher werde man klare rote Linien ziehen gegen weitere Eingriffe in das Arbeitszeitgesetz oder eine Abschaffung des Rechts auf Teilzeit. Stellvertretend für rund 5,4 Millionen Mitglieder werden in den kommenden Tagen 400 Delegierte aus den 8 Einzelgewerkschaften die Leitlinien des DGB ausloten. Morgen stellt sich Fahimi als DGB-Vorsitzende zur Wiederwahl. Im Laufe des mehrtägigen Kongresses werden auch Bundeskanzler Merz, Arbeitsministerin Baas und Finanzminister Klingbeil sprechen. Santa Cruz. Im Zuge der Evakuierung des Kreuzfahrtschiffs MV Hondius ist der erste Flug von der Kanareninsel Teneriffa gestartet. Die Maschine mit insgesamt 14 spanischen Passagieren und Besatzungsmitgliedern hob gegen Mittag ab. Nun werden diejenigen vom Schiff geholt, die mit einer niederländischen Maschine ausgeflogen werden. Das sind Niederländer, Belgier, Griechen und auch 4 Deutsche. Diese werden dann am Militärflughafen in Eindhoven von Einsatzkräften der Feuerwehr erwartet, die sie nach Frankfurt bringen. Wie alle Passagiere der Hondius müssen sie wegen der langen Inkubationszeit dann erst einmal in Quarantäne. Berlin. Der Vorschlag von Kreml-Chef Putin, SPD-Altkanzler Schröder als Vermittler im Ukraine-Krieg einzusetzen, hat unterschiedliche Reaktionen ausgelöst. Innerhalb der SPD zeigt man sich gespalten. Der außenpolitische Sprecher der Bundestagsfraktion Achmetowitsch sagte dem Spiegel, jedes Angebot müsse ernsthaft geprüft werden. Es müsse das Ziel Europas sein, mit am Verhandlungstisch zu sitzen. Ähnlich äußerte sich der SPD-Außenpolitiker Stegner. Widerstand kommt hingegen von seinem Parteikollegen Roth. Der sprach im Tagesspiegel von einem durchsichtigen Manöver und einem Affront gegenüber den USA. Die FDP-Europapolitikerin Strack-Zimmermann wies darauf hin, dass Schröder immer wieder die Nähe zu Putin gesucht und den Angriff auf die Ukraine nicht klar genug verurteilt habe. Offen für eine Vermittlung durch Schröder äußerte sich auch das BSW. Man habe nichts zu verlieren, so Parteichef De Masi. Hannover. Der Marburger Bund hat sich für deutlich strengere Regelungen beim Zugang zu Alkohol ausgesprochen. Bei ihrer Hauptversammlung forderte der größte deutsche Ärzteverband, dass hochprozentiger Alkohol ausschließlich in speziellen Shops verkauft werden sollte. Supermärkte, Tankstellen und Kioske sollten Hochprozentiges demnach nicht mehr anbieten. Außerdem müssten besonders junge Menschen besser vor Alkoholkonsum geschützt werden, hieß es. Der Marburger Bund unterstütze daher die Pläne des Familienministeriums, das sogenannte begleitete Trinken ab 14 Jahren abzuschaffen. Zum Fußball. In der zweiten Bundesliga ist für Greuther Fürth der Abstieg ein Stück näher gerückt. Das Kleeblatt hat bei Hertha BSC 1:2 verloren, obwohl die Mannschaft fast 60 Minuten in Überzahl spielte. Preußen Münster und Darmstadt trennten sich 1:1. Damit steht Münster als erster Absteiger aus der zweiten Fußball-Bundesliga fest. Düsseldorf gewann zu Hause 3:1 gegen Elversberg. Das Wetter in Bayern. Zunehmend bewölkt bei 20 bis 26 Grad. Ab dem Nachmittag an den Alpen teils kräftige Schauer und Gewitter. Auch in Nordfranken vereinzelt Regen. Böiger Ostwind, in der Nacht weitere Schauer und Gewitter. Nur in Schwaben und Mittelfranken trocken. Abkühlung auf 13 bis 9 Grad. Und die Aussichten. Die neue Woche beginnt windig und wechselhaft. Höchstwerte 8 bis 19 Grad. Es ist 16.04 Uhr. Die Verkehrsmeldungen. A93 Hof Richtung Weiden zwischen Selb-Nord und Selb-West. Sperre nach einem Fahrzeugbrand. Aktuell 2 Kilometer Stau. Soweit der Verkehrsservice.
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3: Eigentlich müssen wir doch nicht über Selbstverständlichkeiten streiten. Selbstverständlich funktioniert das nicht, wenn man immer mehr Geld ausgibt und nicht gleichzeitig mehr einnimmt. Hallo, das müssen wir hier im Wirtschaftspodcast, im Plus-Minus-Podcast doch keinem erklären. Und damit ist aber auch selbstverständlich klar, dass eine Bundesgesundheitsministerin dringend an dieses Einnahmen-Ausgaben-Problem der Kassen ran muss. Aber die Frage ist, was kommt dabei für uns alle raus? Klar ist, es kommt eine Kassenreform raus, das wissen wir jetzt. Aber müssen wir denn mehr einzahlen oder bekommen wir weniger raus oder im schlimmsten Fall sogar beides? Das klären wir heute im Plus-Minus-Podcast. Mit einem Mann, der sich so gut wie kaum ein anderer in diesem Krankenkassengewühl auskennt. Er kann uns sagen, ob wir für Gesundheit bald draufzahlen müssen. Er kennt aber auch die besten Spartricks und rechnet für uns, ob sich ein Wechsel in die private Krankenkasse lohnt. Vielleicht hilft da ein einfacher Tarifwechsel oder wird am Ende doch nicht alles so dramatisch, wie es gerade klingt. Die Antworten auf diese Fragen bekommen wir von Nikolaus Nützel, denn mit dem sprechen wir über die Krankenkassenreform der Bundesregierung. Gesundheitsjournalist beim Bayerischen Rundfunk. Schön, Nikolaus, dass du dir Zeit genommen hast. Guten Morgen.
1: Guten Morgen. Sehr gerne habe ich mir die Zeit genommen, ja.
3: Sehr gut, dass wir das mit dir mal in Ruhe einordnen können. Gab es ja auch diese Expertenkommission, die eine lange Änderungsliste zusammengestellt hat für die CDU-Gesundheitsministerin Nina Wagen. Und als diese Liste bekannt wurde, da gab es erstmal Geschrei von allen Seiten. Jetzt sage ich als Journalist, ist ja meistens nicht das Schlechteste. Wenn alle sagen, oh mein Gott, ist ja oft auch was Gutes dran, oder nicht?
1: Ja, könnte man so sehen, würde ich im ersten Anlauf auch so sehen, dass sie überall hingelangt hat, in Anführungszeichen, oder hinlangen will. Aber muss man natürlich mal ein bisschen vorsichtig sein, weil nicht immer, wenn Leuten wehgetan wird, ist es auch wirklich in Ordnung, ihnen weh zu tun. Müssen wir mal durchgehen.
3: Okay, ja, wir gehen durch. Und die Frage ist natürlich, wie weit geht denn das? Also sie hat ja jetzt nicht alle Vorschläge dieser Kommission auch umgesetzt, sondern hat gesagt, ja, das mache ich nicht, aber alle müssen irgendwie ran. Wie weitreichend und umfassend ist das? Sie sagt, es ist ja eine umfassende Krankenkassenreform.
1: Das sagt sie, aber man muss eins sagen, es ist erstmal nur so eine Art Vorschaltreform. Es ist das erste Schmerzmittel, was, wenn du so möchtest, den groben Schmerz, den wir momentan im System haben, lindern soll. Das System ganz neu umbauen, das soll erst in einem zweiten Schritt geschehen und das wird auch noch Jahre dauern. Du kannst so ein komplexes System nicht mit einer Reform innerhalb von ein paar Monaten umbauen.
3: Aber schon mit dem ersten Einbremsen, habe ich ja gesagt, ne, gab es die Riesendiskussion über, ich würde mal sagen, wenn du sagst, es ist ein Schmerzmittel, sage ich ja den Beipackzettel, also die Nebenwirkungen. Da gab es verschreibungspflichtige Medikamente werden teurer, genauso wie Zahnersatz. Gutverdiener müssen höhere Beiträge zahlen. Die kostenlose Mitversicherung für Ehepartner wird teilweise abgeschafft. Zucker, hochprozentiger Alkohol, Tabak sollen teurer werden. Was ist mit Homöopathie? Was ist mit dem Hautkrebs? Screening. Da gab es also viel Tamtam und Aufregung drum. Was sagst du? Ist es gerechtfertigt?
1: Ja, weil man muss sich immer eins klar machen, wenn jetzt nichts geschieht, dann werden die Beiträge der gesetzlichen Krankenversicherung weiter schnell steigen. Das hatten wir in den letzten Jahren in einem Tempo, wie es das noch nie gegeben hat, seit Gründung der Bundesrepublik. Und das würde weitergehen, weil wir haben einfach große Lücken, zweistellige Milliardensummen. Diese Expertenkommission hat ausgerechnet, dass mehrere hundert Euro nächstes Jahr, übernächstes Jahr an Zusatzbelastungen über die Beiträge auf die Versicherten zukommen, wenn jetzt nicht die Bremse reingehauen wird. Also da muss was geschehen. Insofern, klar, langer Beipackzettel, aber muss manchmal sein.
3: Okay, mit einer Schmerztherapie, die für uns alle aber auch erstmal irgendwie schmerzhaft ist. Und jetzt haben wir die Frage, wer wird fair, wer wird unfair behandelt? Wie siehst du das, wenn du auf uns Beitragszahler guckst?
1: Also man muss immer eins klar machen, wenn wir auf die Beitragszahler schauen, geht es wirklich darum, dafür zu sorgen, dass wir nicht nächstes Jahr noch mehr zahlen. Ja, also das ist wirklich das Ziel der Reform, weil rein rechnerisch wird tatsächlich die Lücke geschlossen, die sich momentan da auftut. Und das soll dann eben verteilt werden auf die Kranken, zum Teil auch auf die Beitragszahler, aber auch auf alle anderen sogenannten Akteure in Medizin, Krankenhäuser, Ärzte, Pharmaindustrie. Also so etwa ein Drittel sollen die Versicherten und Beitragszahler tragen, die anderen etwa zwei Drittel sollen andere tragen, die da Geld verdienen. Insofern schaut man schon, dass man es auf mehrere Schultern verteilt.
3: Und da würdest du auch sagen, so ganz schlecht kommen wir gar nicht dabei weg?
1: Würde ich so sehen, mit allen Einschränkungen, aber ich denke, wenn Politik mal was unternimmt, soll man auch nicht immer gleich aufschreien und sagen, hey, jetzt machen sie ja was und sich hinterher beschweren, wenn sie nichts tun.
3: Jetzt hat die Bundesgesundheitsministerin ja eigentlich so einen selbstverständlichen Leitsatz ausgegeben. Die Ausgaben sollen die Einnahmen künftig nicht übersteigen. Würde ich sagen, weiß jede schwäbische Hausfrau, die da immer wieder rangezogen wird, aber wie war denn das vorher?
1: Also es ist eigentlich noch verrückter, weil was stabil bleiben soll, sind die Beitragssätze. Ja, also ob du 17 oder 17,5% von deinem Bruttolohn abführst. Das heißt aber, wenn der Beitragssatz stabil ist, kriegen die Kassen trotzdem mehr Einnahmen, weil ja jedes Jahr insgesamt die Löhne, die Einkommen steigen. Also das war auch so die letzten Jahre. Die Kassen haben 4-5% jedes Jahr mehr eingenommen, aber das hat nicht gereicht, weil die Ausgaben doppelt so schnell teilweise gestiegen sind, um 8%, um 10% in verschiedenen Bereichen. Und dadurch ist eben diese Schere aufgegangen und da muss jetzt die Bremse reingehauen werden.
3: Okay, also das Prinzip verstehen wir alle und sagen auch, okay, da muss was gemacht werden. Wenn jetzt mal angenommen diese Reform, so wie sie vorgeschlagen ist, nicht nur durchs Kabinett geht, sondern auch durch den Bundestag, das ist ja auch noch ganz wichtig, das kommt ja alles noch. Was ändert sich denn dann ab dem nächsten Jahr für mich als eine gesetzlich Versicherte?
1: Also eigentlich sollte sich idealerweise gar nicht viel ändern. Ne? Dein Beitragssatz sollte stabil bleiben und du solltest eigentlich in vielen Fällen, vor allem wenn du gesund bist, eigentlich nicht groß davon was spüren. Also das ist das, was man sich erhofft auf jeden Fall.
3: Aber ich muss wahrscheinlich für irgendwelche Antibiotika oder so mehr zahlen, wenn ich eine fette Erkältung im nächsten Frühjahr habe.
1: Genau, also wenn ich jetzt wirklich krank werde, wenn ich ein verschreibungspflichtiges Medikament brauche, dann soll ich in der Apotheke künftig um die Hälfte mehr zahlen. Klingt dramatisch. Momentan sind es mindestens 5 Euro, die ich dazu zahle, maximal 10 Euro. Da hat die Finanzkommission, diese Expertenkommission gesagt, hoppla, das ist seit über 20 Jahren nicht angehoben worden. Die Preise und auch die Einkommen sind etwa um die Hälfte gestiegen. Deswegen können wir das guten Gewissens um die Hälfte erhöhen. Aber wird natürlich manche Leute ganz schön wundern, dass sie sagen, hoppla, früher waren es 5 Euro, jetzt 7,50 oder früher waren es 10 Euro, jetzt 15. Das werden Menschen merken auf jeden Fall.
3: Okay, wenn dafür mein Beitragssatz sonst nicht steigt, ne, ist vielleicht aber dann der gute Gegeneffekt.
1: Könnte man sagen, ne, auf die Art und Weise trägt man als Kranker was dazu bei, dass insgesamt die Beiträge nicht steigen.
3: Und als Kranker möchte ich ja auch auf jeden Fall drankommen beim Arzt. Ändert sich an diesem großen Problem was oder hat das mit dieser ersten Reform gar nichts zu tun?
1: Hat damit direkt erstmal nichts zu tun. Es hatten ja manche Leute vielleicht schon mal gehört, dass ein sogenanntes Primärarztsystem kommen soll. Sprich, dass ich immer erstmal in Hausarztpraxen mich melden soll. Vielleicht auch die 116, 117, diese zentrale Nummer anrufen, wo es dann eine erste Einschätzung gibt, wo ich tatsächlich hin soll, ob ich es nicht vielleicht alleine auch hinkriege. Das wird erst in einem zweiten, dritten Schritt passieren und deswegen ändert sich da nichts direkt. Im Gegenteil warnen manche Ärzteverbände, die eben sagen, hoppla, wenn ihr uns jetzt nicht mehr so viel Geld gebt, dann gibt's auch nicht mehr so viel Termine. Also das ist das, wo Ärzteverbände schreien, muss man sagen. Ob das tatsächlich so kommt, muss man sehen. Weil wie lang mein Termin ist, das ist ja eine Entscheidung in der jeweiligen Praxis. Also da werden Millionen Entscheidungen getroffen und wie die sich dann auf die Versorgung auswirken, das muss man sehen.
3: Okay, also nochmal so abwarten. Und da gibt's eine Sache, die ja im Gesundheitssystem unfassbar viel Geld verschlingt, sage ich mal. Auch wenn natürlich andere sagen, ich brauche das aber dringend. Das sind so große Operationen wie jetzt zum Beispiel ein Knie. Ne? Also Knieschmerzen, ich gehe zum Arzt und dann sagt er, ich muss dann Kniegelenk ausgetauscht kriegen. Ändert sich bei diesen Operationsgeschichten was?
1: Da soll sich was ändern, da soll's zur Vorschrift werden, dass ich mir eine zweite Meinung anhöre. Das kann ich jetzt schon. Da gibt es eine Liste von insgesamt 13 Operationen, aufwendige Operationen, wo in einem geregelten Verfahren klargemacht ist, wie du dir da eine zweite Meinung einholen kannst. Klammer auf, eine zweite oder dritte Meinung einholen kann man immer, wenn man jemanden findet dafür. Das soll aber jetzt eben so eine Pflicht werden im Sinne von, du musst eine zweite Meinung gehört haben, damit es bezahlt werden kann von der Kasse. Du musst aber der zweiten Meinung nicht folgen. Das im Einzelnen ausarbeiten wird ein spezielles Gremium, ganz wichtig, hat zwar kaum einer je gehört, gemeinsamer Bundesausschuss. Und da heißt, die sollen sich anschauen, Knie zum Beispiel, Schulteroperationen, Rückenoperationen auch, solche häufigen, aber auch schweren Eingriffe.
3: Aber das hört sich jetzt ja erstmal an, als ob man dann mehr Arzttermine braucht. Warum macht das ganze System preiswert?
1: Weil es sich gezeigt hat, wenn die Leute eine zweite Meinung hören, dann entscheiden sich gar nicht wenige doch erstmal gegen die Operation. Und eine Operation, die du nicht machst, ist oftmals dann doch günstiger als eine, die du machst. Klar, kostet dann von mir aus Physiotherapie, Schmerzmedikamente, was auch immer. Aber diese Expertenkommission hat gesagt, wir geben einfach zu viel Geld für Operationen auch aus. Und zwar für Operationen, die eigentlich nicht wirklich notwendig sind.
3: Du hast vorhin schon mal gesagt, Deutschland ist nicht besonders gut jetzt bei der Versorgung von Diabetes. Des Patienten? Also gucke ich mal auf chronisch Kranke. Was ändert sich für die?
1: Naja, die werden tatsächlich, wenn sie halt zum Beispiel in die Apotheke gehen und ihr Dauermedikament holen, merken, dass die Zuzahlung höher ist. Also das ist einfach so. Da, wo ich früher 10 Euro gezahlt habe, zahle ich dann vielleicht 15 Euro. Die gute Nachricht ist, es bleibt weiterhin dabei, dass ich eine maximale Summe meines Bruttoeinkommens höchstens zahlen muss. Dann kann ich eine Befreiung von der Krankenversicherung bekommen. Das sind für normale Leute in Anführungszeichen 2% meines Bruttoeinkommens. Also wenn ich 40.000 Jahreseinkommen habe, muss ich maximal 800 Euro selber aufwenden für Zuzahlungen bei Medikamenten, Krankenhaus, was es halt alles gibt. Bei Chronikern ist es 1%. Also wenn ich 40.000 Jahreseinkommen habe, wären es 400 Euro, die Chroniker maximal zahlen müssen. Da gibt es auch eine Menge Leute, die wirklich dann so ab der Jahresmitte befreit sind von den Zuzahlungen. Und zumindest in den Grundideen für diese Reform stand drin, das hat die Expertenkommission empfohlen, dass die Kassen die Versicherten dann auch darauf hinweisen sollen, dass sie jetzt bald die Belastungsgrenze erreichen. Ob das so kommt, muss man noch schauen.
3: Dann gibt's ja noch den anderen Part, den viele ganz fleißig genutzt haben, zum Beispiel jetzt beim Zahnarzt, dass sie gesagt haben, ach, ich mache da so ein Bonusheft, ich mache alle Vorsorgeuntersuchungen und dann kriege ich beim Zahnersatz mehr. Dann gibt es auch manchmal irgendwelche Fitnessprogramme. Was sieht die Reform jetzt da vor? Wird das besser, wenn ich mich gesünder verhalte?
1: Also beim Zahnersatz ist es tatsächlich so, dass der Anteil, den die Kasse übernimmt, gesenkt wird. Das geht um 10 Prozentpunkte runter, muss man einfach so sagen.
3: Also muss ich mehr zahlen dann?
1: Dann musst du dann mehr zahlen, es sei denn, du verhandelst mit einem Zahnarzt, dass es dir günstiger macht. Viel Erfolg dabei.
3: Okay.
1: Also musst du mehr zahlen. Die Idee ist, dass man eigentlich Zahnersatz vermeiden kann, weitenteils, wenn man sich die Zähne gut pflegt. Und das hat inzwischen auch ganz gut geklappt. Die Zähne junger Menschen sind viel, viel, viel gesünder, als sie vor ein paar Jahrzehnten gewesen sind. Also da hat man gesagt, da kann man guten Gewissens einen Einschnitt machen. Bei anderen Früherkennungsmaßnahmen, Hautkrebs-Screening, ohne dass ich den Hauch einer Gefährdung habe, ist das ja momentan eine Kassenleistung, gibt's auf der ganzen Welt nicht nochmal. Da hat die Expertenkommission gesagt, das kostet viel Geld, das kostet auch viel Arbeitszeit, das bringt aber nicht viel. Statistiken sagen, das rettet keine Leben. Deswegen kann man darauf verzichten und konzentriert sich lieber auf Leute, die Risikogruppen sozusagen sind. Bei anderen Sachen, die du angesprochen hast, so Sonderleistungen von der Krankenkasse, da wird Homöopathie wegfallen, wenn das Kassen angeboten haben, oder anthroposophische Medizin, weil es soll ein Grundsatz gelten, nur das, was wissenschaftlich in der sogenannten evidenzbasierten Medizin nachweislich was bringt für die Patienten, also wo es sich lohnt, Geld dafür auszugeben, nur das soll von den Kassen bezahlt werden. Sowohl das Vorgeschriebene, aber auch die freiwilligen Leistungen sollen nur wirklich wissenschaftsbasiert sein.
3: Was tragen denn die anderen Player, die auf dem Gesundheitsmarkt sind, zur Erhaltung dieses Systems bei?
1: Die Honorare für Ärzte, die Erlöse für Krankenhäuser, das, was an Apotheken geht, Physiotherapeutenpraxen, das Geld wird langsamer steigen als bisher. Also es soll jetzt nicht eingefroren werden und auch nicht gekürzt werden in der Summe, sondern es soll eben langsamer steigen, nicht mehr um 6 oder 8%, sondern 2 oder 3%. Das ist aber natürlich, was die Kurve sozusagen deutlich flacher werden lässt. Das führt dazu, dass die einfach weniger Geld haben, auch als sie erwartet haben. Und das wird dazu führen, dass die einzelnen Praxisbetreiber für sich sagen, hoppla, jetzt wird es ein bisschen knapper, schlägt aber natürlich dann jeweils auch aufs Personal durch. Das ist dann heißt, ich kann euch jetzt nicht mehr so viel zusätzlich geben. Bei den Krankenhäusern wird es auch so sein. Also wenn die Gewerkschaft eine gute Lohnerhöhung aushandelt, wird das Krankenhaus künftig stärker drauf schauen müssen, wo sie das Geld dafür herkriegt. Also da kommen eine Menge Konflikte aufs gesamte Gesundheitswesen zu, wo 5 Millionen, 7 Millionen Leute arbeiten, je nachdem, wie man es zählt. Also das trifft Millionen Menschen indirekt.
3: Und dann eine Sache, die überall auch durch die Medien geistert, die riesige Diskussion über die Frage, wer zahlt denn für Bürgergeldempfänger, die ja selber gar keinen Beitrag zur Krankenkasse dann in dem Moment leisten können, weil sie haben ja kein Einkommen. Und die Frage ist, zahlen das dann alle Versicherten? Oder sagt der Staat nicht, nee, wir haben ja noch ein paar andere, die zum Beispiel auch privat versichert sind, die nicht einzahlen, die sollen das mit ihren Steuern auch mittragen. Also die Frage, soll das Bürgergeld der Beitrag von den Krankenkassen Menschen bezahlt werden oder eben vom Staat über die Steuern? Was ändert sich da?
1: Es ändert sich ein bisschen was und das ist eine ziemlich irre Geschichte, weil das ist seit einer halben Ewigkeit eigentlich Konsens, dass die Bürgergeldempfänger aus Steuermitteln mitfinanziert werden sollten.
3: Und momentan damit eben von allen, ne?
1: Damit eben von allen, Solidaraufgabe, wo dann auch wirklich reiche Leute mit dabei wären. Aber da gab es auch schon in Koalitionsverträgen entsprechende Vereinbarungen, ja, machen wir. Aber es passiert einfach nicht. Die Krankenkassen sind deswegen sogar schon vor Gericht gegangen. Die haben gesagt, das ist unser Recht, das müssen wir einklagen. Also da ist seit ein paar Monaten ein Verfahren am Laufen. Aber der Finanzminister sagt natürlich, 12 Milliarden Euro, woher nehmen? Da müsste ich ja zusätzliche Schulden aufnehmen. Vielleicht jetzt macht man einen kleinen Einstieg mit 250 Millionen. Das soll dann so langsam aufwachsen. Es könnten dann aber wirklich Jahrzehnte werden, bis das vollständig gezahlt wird. Stand jetzt. Also da gucken die Kassen momentan tatsächlich in die Röhre. Ein Argument allerdings ist, das würde ja auch nur heißen, wieder mehr Geld ins System geben. Und alle sagen eigentlich, wir haben gar nicht so sehr so ein Einnahmeproblem in der gesetzlichen Krankenversicherung, sondern ein Ausgabenproblem. Trotzdem, wenn das Geld käme, dann könnten vielleicht sogar Kassenbeiträge sinken. Ja, das gab's auch mal. Also das wird weiter ein heißer Zankapfel bleiben.
3: Man muss ja festhalten, so oder so, ob durch zu viel Ausgaben oder zu wenig Einnahmen, wir haben einfach ein Riesenloch. Ne? Den Krankenkassen fehlen allein im nächsten Jahr 15 Milliarden Euro. Also da muss man sagen, das läuft nicht gut. Liegt das auch daran, weil wir so ein Zwei-System uns leisten? Also mit, wir haben es gerade schon angesprochen, gesetzlichen und privaten Krankenkassen?
1: Ja, könnte man auf den ersten Blick denken. Ich glaube, die Krankenversicherung, die gesetzliche Krankenversicherung könnte auch für sich alleine ineffizient sein. Also selbst wenn es jetzt ein einheitliches System wäre, dann würde das die Ineffizienzen nicht automatisch abstellen. Aber ganz klar, wir haben ganz viele merkwürdige Doppelfunktionen in unserer Gesundheitsversorgung. Ja, du hast eben dieses private Element, das richtige Privatunternehmen, die auch Geld verdienen sollen, als Krankenversicherer auftreten. Aber jede einzelne Arztpraxis ist ja auch ein kleines Unternehmen. Pharmakonzerne sind sowieso Unternehmen, die versuchen, möglichst viel Geld für ihre Aktionäre zu erwirtschaften. Gleichzeitig sind die Menschen, die da unterwegs sind, die Patienten ja keine Kunden. Ja, ich entscheide mich ja nicht dafür, krank zu sein, ein neues Knie zu brauchen. Es wird trotzdem dann die Leistungen über Preise ausgehandelt. Und das ist ein nicht auflösbarer Konflikt eigentlich von Marktwirtschaft und Planwirtschaft. Und da gibt es eben ganz viele Reibungen, wo man dann die ganze Zeit kompliziert steuert, weil der Markt alleine macht es nicht gesund, das System, und sorgt eben eher für höhere Ausgaben, weil jeder versucht, seine Einnahmen so weit wie möglich nach oben zu schrauben.
3: Gucken wir jetzt mal auf uns selber. So, und jeder fragt ja, wie kann ich denn für mich am meisten rausholen, am wenigsten zahlen? Wie stelle ich mich am besten auf? Und da gibt es viele, die sagen, ja, also vielleicht dann doch als Gutverdiener eine private Krankenversicherung. Und da ändern sich aber jetzt die Spielregeln, oder?
1: Ja, es wird für die gesetzlich Versicherten, die gut verdienen, die sogenannte Beitragsbemessungsgrenze angehoben. Da geht es um 300 Euro pro Monat nach oben. Klingt nach viel, aber das ist ja nur so das, woraus das Geld geschöpft wird, wenn man so möchte.
3: Also und ich muss nicht 300 Euro mehr zahlen, sondern...
1: Nein, um Himmels Willen. Also das wird je nachdem so um die 20 Euro. Der Verband der privaten Krankenversicherer selber sagt, es sind, wenn man dann Steuervorteile abzieht, eigentlich eher so 17,50 Euro im Monat, die draufkommen für diese etwas besser Verdienenden. Das sagen auch die Privatversicherer selber, da muss man jetzt nicht irgendwie hektisch werden deswegen, ja, und eine Lebensentscheidung treffen, was der Wechsel in die PKV ist. Das ist eine Lebensentscheidung. Gleichzeitig wird aber auch die sogenannte Versicherungspflichtgrenze angehoben, also die Grenze, ab der es mir überhaupt erst erlaubt ist, in die PKV zu wechseln als Angestellter. Die geht auch um 300 Euro nach oben. Das heißt, es wird für etliche Leute schwieriger, dann in die PKV zu wechseln. Und da könnte es sein, dass das einige dann nochmal angestrengt drüber nachdenken, ob es sich denn lohnt für sie oder ob es einfach eine gute Option für sie ist.
3: Naja, ist es denn? Das ist ja immer die Frage, ne? Also auf der Habenseite, auf der Plusseite hat man natürlich immer die Diskussion, schnellere Termine. Man muss sich nicht mit höheren Zuzahlungen rumschlagen. Die zahlen Dinge, die die gesetzlichen Kassen oft nicht zahlen. Und manchmal noch für einen geringeren Beitrag, da wird man dann geködert und wird gesagt, also bei uns zahlst du nur 300 oder 400 Euro statt bei der gesetzlichen viel, viel mehr. Ist das eine gute Entscheidung für Leute, die genug Geld haben, in die Private zu gehen?
1: Kannst du pauschal leider echt nicht so sagen. Ne? Also es kann ja sein, dass es jetzt für dich, wenn du irgendwie Anfang 30 bist, gut verdienst, sagst ja super, spannende Frage, wirst du Kinder kriegen später, weil die bleiben in der gesetzlichen beitragsfrei mitversichert. In der privaten Krankenversicherung kosten die was. Dann hast du jetzt dann vielleicht einen günstigen Tarif, aber der kann, wenn du älter bist, und da sage ich jetzt nicht mit 90, sondern eigentlich schon so mit um die 50, einiges teurer werden. Also das, was du heute zahlst, kann in 5 oder in 10 Jahren ganz anders sein. Also die private Krankenversicherung hat nach eigenen Angaben zum Beginn des Jahres 2026 die Prämien um 13% im Schnitt angehoben. Ja, also da haben auch viele Leute echt ganz schön geguckt. Das mit den schnelleren Terminen, ja schon, aber ich habe die Erfahrung gemacht, es kommt eigentlich vor allem darauf an, ob du ein gutes Netzwerk in der Ärzteschaft hast, ob du einen Hausarzt hast, eine Hausärztin, die dir dann gut Termine verschaffen, ob du vielleicht einfach im Freundes- und Bekanntenkreis Leute kennst. Also ich habe vor 30 Jahren die Möglichkeit gehabt, in die PKV zu wechseln. Ich habe es nicht gemacht. Ich habe es aber auch nicht bereut.
3: Ah, okay. Das wäre meine nächste Frage gewesen.
1: Nee, aber ich kenne andere Leute, die sind in die PKV gewechselt. Die haben es auch nicht bereut. Ich kenne aber auch welche, die haben es bereut. Also es gibt da echt keine One-Size-Fits-All-Regel dafür, muss man sagen. Was man nicht machen sollte, irgendwie blauäugig jetzt in Hektik, Panik verfallen und sagen, so, jetzt muss ich ganz schnell.
3: Okay, dann bleiben wir jetzt mal, du sagst ja, du hast es nicht bereut, einfach bei der gesetzlichen in diesem Solidarprinzip. Kann ich dann irgendwo sparen? Gibt es irgendwo so kleine Tricks und Kniffe, die du rausgefunden hast, mit denen man vielleicht auch wirklich seinen eigenen Beitrag senken kann oder die Kasse dann doch mehr zahlt, weil sie sagt, ja, der hat es dann verdient, weil der hat wirklich gut auf sich geachtet. Gibt es da was zum Sparen?
1: Da haben viele Kassen verschiedene Bonusprogramme, wo du dann zum Beispiel Zuschüsse kriegst, auch für Sportgeräte oder für Gesundheitskurse. Das musst du dir bei jeder Kasse einzeln anschauen. Aber du musst auch immer gucken, was ist denn das für eine Kasse insgesamt? Weil das sind teilweise Kassen, die dann einen hohen Beitragssatz haben, was dann vielleicht gar nicht auffällt, weil du begeistert bist, hoppla, ich kriege hier 500 Euro für das und das. Also du musst dir wirklich immer das Gesamtpaket anschauen. Und du musst auch überlegen, ist das jetzt eine Kasse, wo ich das Gefühl habe, dass die groß genug sind, um guten Service zu haben, auch Verträge mit Ärztegruppen zu schließen zum Beispiel. Also gesetzliche Krankenversicherung, muss man einfach sagen, ist nichts für Schnäppchenjäger, sondern ist ein Solidarsystem. Also da ist einfach der Grundgedanke ein anderer, als zu sagen, ich hole hier das und das raus. Es gibt Preisunterschiede bei den Kassen. Es gibt welche, die sind deutlich günstiger als andere. Aber da muss man auch immer vorher gucken, was hat die denn insgesamt eigentlich im Angebot? Und ist die auch da präsent, wo ich lebe, oder sitzt die irgendwo 500 Kilometer entfernt?
3: Und das war der Plus-Minus-Podcast für diese Woche. Wir haben über die Kassenreform gesprochen. Wie teuer wird's für uns und welche Chancen stecken da drin? Danke an unseren Gast Nikolaus Nützel. Tschüss, bis nächste Woche.
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2: 16.30 Uhr, die Nachrichten des Bayerischen Rundfunks mit Inka Kübel. Die Übersicht. DGB-Chefin Fahemi sieht Arbeitsrecht in Gefahr. Erste Passagiere der Hondius werden ausgeflogen. Greuther Fürth steht nach Niederlage vor Abstieg in die dritte Liga. Und das Wetter in Bayern zunehmend bewölkt, später Schauer und Gewitter, maximal 26 Grad. Berlin. Die Vorsitzende des Deutschen Gewerkschaftsbundes, Fahemi, hat vor Angriffen auf Arbeitsrechte und den Sozialstaat gewarnt. Man sehe, wie versucht wird, den 8-Stunden-Tag in Frage zu stellen oder soziale Sicherungssysteme auszuhöhlen, sagte sie zum Auftakt des 4-tägigen Bundeskongresses des DGB. Daher werde man klare rote Linien ziehen gegen weitere Eingriffe in das Arbeitszeitgesetz oder eine Abschaffung des Rechts auf Teilzeit. Stellvertretend für rund 5,4 Millionen Mitglieder werden in den kommenden Tagen 400 Delegierte aus den 8 Einzelgewerkschaften die Leitlinien des DGB ausloten. Morgen stellt sich Fahemi als DGB-Vorsitzende zur Wiederwahl. Im Laufe des mehrtägigen Kongresses werden auch Bundeskanzler Merz, Arbeitsministerin Baas und Finanzminister Klingbeil sprechen. Santa Cruz. Im Zuge der Evakuierung des Kreuzfahrtschiffs MV Hondius ist der erste Flug von der Kanareninsel Teneriffa gestartet. Die Maschine mit insgesamt 14 spanischen Passagieren und Besatzungsmitgliedern hob gegen Mittag ab. Nun werden diejenigen vom Schiff geholt, die mit einer niederländischen Maschine ausgeflogen werden. Das sind die Niederländer, Belgier, Griechen und auch 4 Deutsche. Diese werden dann am Militärflughafen in Eindhoven von Einsatzkräften der Feuerwehr erwartet, die sie nach Frankfurt bringen. Wie alle Passagiere der Hondius müssen sie wegen der langen Inkubationszeit dann erst einmal in Quarantäne. Berlin. Der Vorschlag von Kremlchef Putin, SPD-Altkanzler Schröder als Vermittler im Ukraine-Krieg einzusetzen, hat unterschiedliche Reaktionen ausgelöst. Innerhalb der SPD zeigt man sich gespalten. Der außenpolitische Sprecher der Bundestagsfraktion, Achmetowitsch, sagte dem Spiegel, jedes Angebot müsse ernsthaft geprüft werden. Es müsse das Ziel Europas sein, mit am Verhandlungstisch zu sitzen. Ähnlich äußerte sich der SPD-Außenpolitiker Stegner. Widerstand kommt hingegen von seinem Parteikollegen Roth. Der sprach im Tagesspiegel von einem durchsichtigen Manöver und einem Affront gegenüber den USA. Die FDP-Europapolitikerin Strack-Zimmermann wies darauf hin, dass Schröder immer wieder die Nähe zu Putin gesucht und den Angriff auf die Ukraine nicht klar genug verurteilt habe. Offen für eine Vermittlung durch Schröder äußerte sich auch das BSW. Man habe nichts zu verlieren, so Parteichef De Masi. Hannover. Der Marburger Bund hat sich für deutlich strengere Regelungen beim Zugang zu Alkohol ausgesprochen. Bei ihrer Hauptversammlung forderte der größte deutsche Ärzteverband, dass hochprozentiger Alkohol ausschließlich in speziellen Shops verkauft werden sollte. Supermärkte, Tankstellen und Kioske sollten Hochprozentiges demnach nicht mehr anbieten. Außerdem müssten besonders junge Menschen besser vor Alkoholkonsum geschützt werden, hieß es. Der Marburger Bund unterstütze daher die Pläne des Familienministeriums, das sogenannte begleitete Trinken ab 14 Jahren abzuschaffen. Zum Fußball. In der zweiten Bundesliga ist für Greuther Fürth der Abstieg ein Stück näher gerückt. Das Kleeblatt hat bei Hertha BSC 1:2 verloren, obwohl die Mannschaft fast 60 Minuten in Überzahl spielte. Preußen Münster und Darmstadt trennten sich 1:1. Damit steht Münster als erster Absteiger aus der zweiten Fußball-Bundesliga fest. Düsseldorf gewann zu Hause 3:1 gegen Elversberg. Das Wetter in Bayern. Zunehmend bewölkt bei 20 bis 26 Grad. Ab dem Nachmittag an den Alpen teils kräftige Schauer und Gewitter. Auch in Nordfranken vereinzelt Regen. Böiger Ostwind. In der Nacht weitere Schauer und Gewitter. Nur in Schwaben und Mittelfranken trocken. Abkühlung auf 13 bis 9 Grad. Die neue Woche beginnt windig und wechselhaft. Höchstwerte 8 bis 19 Grad. Es ist 16.34 Uhr. Die Verkehrsmeldungen. A93 Weiden Richtung Hof, zwischen Hof Süd und Regnitz-Losau steht ein brennender Pkw. Und A93 Hof Richtung Weiden, zwischen Selb Nord und Selb West, Sperre nach einem Fahrzeugbrand. Soweit der Verkehrsservice.
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3: Marie, wir hatten ja erst letzte Woche bei uns hier im KI-Podcast

0: sein wollt.
1: Okay, du hast es schon gesagt, Marie, wir haben uns 10 Punkte ausgesucht und du, Marie, übernimmst den ersten Punkt. Jetzt bin ich, stell ich mir mal vor, ich bin noch relativ neu im KI-Game, hab vielleicht mal ChatGPT ausprobiert, paar Nachrichten hin und her geschickt, sehe immer mal wieder, dass, wenn ich Sachen google, da jetzt auch immer so eine KI-Zusammenfassung auftaucht. Aber was ich noch nicht habe, ist wirklich so ein tieferes Verständnis dafür, was eigentlich auf der anderen Seite passiert. Was, meinst du, ist das Erste, was ich machen sollte, um quasi auf das nächste Level zu kommen?
0: Sehr schön formulierte Frage. Die Antwort ist, Gregor, du musst alle meine Entchen singen. Okay. Alle
1: meine
0: Entchen
1: schwimmen
0: auf
1: dem
0: See. Warum können wir das? Warum wissen wir, welches Wort als nächstes kommt?
1: Weil wir es schon sehr oft so gehört haben. Weil ich schätze, streng genommen könnten die Entchen auch im Fluss schwimmen.
0: Genau. Wir haben ganz viele andere Möglichkeiten, diesen Satz zu vervollständigen, die auch irgendwie nicht mehr oder weniger faktisch sind. Die Entchen könnten in der Badewanne sein, die Entchen könnten überall sein, die Entchen könnten sprechen, keine Ahnung. Grammatikalisch ist ganz viel richtig. Aber wir alle oder die meisten Leute, mit denen wir zu tun haben, haben dieses Lied im Kopf und können auch nicht mal so genau sagen, woher. Sondern sie haben es einfach oft genug gehört und deswegen macht unser Gehirn automatisch diese Vervollständigung. Alle meine Entchen schwimmen auf dem See. Man kann das eigentlich fast gar nicht mehr anders denken.
1: Jetzt ist das Spannende an KI aber, dass sie nicht nur das vervollständigen kann, was schon existiert, nämlich alle meine Entchen schwimmen. So, also ich könnte jetzt mich quasi hinsetzen und sagen, liebe KI, bitte vervollständige diesen Satz. Aber was passiert denn, wenn ich ihr sage, alle meine Löwen, sprich mal weiter, was würde dann passieren?
0: Alle meine Löwen, genau. Dann merken wir schon, okay, ich habe jetzt nicht sofort was in den Trainingsdaten. Ich könnte trotzdem sagen, schwimmen auf dem See, treten im Zirkus auf. Wir haben quasi in der KI so einen Möglichkeitsraum der Sprache, der durch dieses Training entsteht. Und wenn jetzt da Löwen drin sind, dann bin ich einfach in diesem Möglichkeitsraum in einem anderen Bereich. Neben Entchen sind so Dinge wie See und Badewanne und, keine Ahnung, Entenkacke. Und neben Löwen sind dann vielleicht eher so Begriffe wie Savanne und Zebra und Brüllen. Und was ich mache eigentlich in dem Moment, wo ich mit der KI spreche, ist, dass ich sie einfach durch diesen Möglichkeitsraum durchsteuere und durch jedes Wort, das in meinem Prompt drin ist, da so ein bisschen die Richtung verändere. Und deswegen kommen so kreative und so überraschende Sachen auch in der KI raus.
1: Ich habe das gerade auch mal ausprobiert. Ich habe gesagt, bitte vervollständige mal alle meine Löwen. Und ChatGPT sagt, alle meine Löwen ziehen durch die Savanne. Also das ist ja in etwa das Äquivalent zu dem, was die Entchen machen. Also das Erste, was wir tun sollten, ist nachvollziehen, dass diese Tools letztlich Vervollständigungstools sind. Aber das Spannende ist ja eben, dass sie nicht nur das vervollständigen können, was schon da ist, sondern auch neue Daten verarbeiten. Und damit würde ich zum zweiten Punkt kommen, den wir machen sollten. Und jetzt wird es ein bisschen handfester. Viele nutzen KI, indem sie hin und her schreiben, indem sie Fragen stellen, ja, sich Sachen beantworten lassen. Aber noch nicht genug Leute, finde ich, nutzen KI, um sich ihre Gedanken sortieren zu lassen. Also eine Sache, die man richtig gut machen kann, ist, dass man zum Beispiel die Diktierfunktion nutzt auf seinem Handy. Die gibt es ja immer auf der Tastatur in der Regel, gibt es da einen kleinen Button. Und anstelle, dass ich jetzt mich hinsetze und sorgfältig überlege, was ist jetzt der Prompt, den ich eingebe, was genau möchte ich der KI sagen, einfach mal locker drauf losreden und einfach mal schauen, was die KI damit anstellt, wie die es schafft, dieses Ergebnis, dieses für einen Menschen ziemlich konfus und durcheinander aussehende Transkript des Textes zu sortieren und für uns nützlich zu machen.
0: Super. So kriegt man, glaube ich, ein gutes Grundverständnis für, wie die KI funktioniert. Mein dritter Punkt ist, wir gehen ein bisschen tiefer und wir sagen der KI, wer sie sein soll. Beginnt den Chat einfach mal damit, dass ihr der KI sagt, wie ihr angesprochen werden wollt, wie ihr wollt, dass die KI mit euch redet. KI ist bekannt dafür, besonders blumig zu sein manchmal und viele Leute nervt das. KI ist bekannt dafür, dass sie euch vielleicht zu oft recht gibt und manchmal versucht, nervig locker zu sein. Ihr könnt der KI einfach sagen, sei nicht so. Ihr könnt sagen, sei super kritisch oder ihr könnt auch sagen, rede mit mir wie mein 4-jähriges Kleinkind.
1: Das ist ein total schönes Experiment. Wir sind hier jetzt schon im Bereich Prompting eigentlich. Und ich glaube, was damit dazugehört aber, ist, dass wenn ich einmal der KI gesagt habe, ich hätte jetzt gerne, dass du klingst wie eine betrunkene Person auf dem Oktoberfest, die gleichzeitig großer Fan ist von

0: von Batman und jedes Gespräch versucht auf Batman zu lenken, dann macht die KI das in diesem Gespräch. Aber sobald ich einen neuen Chat aufmache, und wir empfehlen eigentlich immer, einen neuen Chat aufzumachen, wenn man ein neues Thema auch hat, sobald man das tut, dann klingt sie wieder normal. Oder zumindest, vielleicht hat sie sich ein paar kleine Details gemerkt, ja, vielleicht hat sie sich gemerkt, wie du heißt zum Beispiel, Marie, aber sie wird wahrscheinlich nicht wieder exakt diesen Stil auspacken, denn der ist sozusagen auf diesen Chat beschränkt.
1: Ja, und da müssten wir jetzt tiefer einsteigen. Also das ist auch unterschiedlich von Chatbot zu Chatbot, wie genau da diese Einstellungen funktionieren, wann sich eine KI was merkt und was nicht. Wenn ihr fortgeschritten seid, dann könnt ihr da auch mal ein bisschen rumprobieren. Könnt ihr gucken, der Chatbot, den ihr benutzt, hat eine Memory-Funktion. Geht ihr da in die Einstellungen rein und könnt mal gucken, könnt ihr da was auswählen, soll er sich Sachen merken oder nicht. Aber für den Anfang, glaube ich, reicht es einfach zu wissen, der Prompt gibt die Richtung vor und normalerweise die Richtung wieder neu und die Seite wieder leer, wenn ihr einen neuen Chat anfangt. Gregor, was ist dein Punkt 4?
0: Ja, mein Punkt 4 ist, wir haben uns ja jetzt so ein bisschen warm gepromptet und sind ein bisschen in einen Gesprächsfluss vielleicht auch gekommen mit der KI. Wahrscheinlich hat die KI uns auch schon jetzt ein paar Nachfragen gestellt, was sie als nächstes machen soll. Und spätestens an diesem Punkt würde ich mal ein richtig tiefsinniges Gespräch führen mit der KI. Also über irgendwas, was uns wirklich am Herzen liegt. Ja, vielleicht was Philosophisches oder mal eine Kindheitserinnerung besprechen oder eine Frage, die wir uns seit langem stellen. Diese Tools sind großartige Gesprächspartner, wenn man sie richtig einsetzt. Und es gibt einiges, was einen immer noch beeindrucken kann. Also ich war gestern im Zug, ich habe ein sehr langes Gespräch geführt in der Vorbereitung auf eine andere Folge, die wir bald planen, wo es auch ein bisschen darum geht, was passiert eigentlich in Zukunft. Und ich habe der KI immer wieder gesagt, recherchiere mal ein bisschen hierzu und erzähl mir, was du findest. Und dann habe ich meine Meinung dazu gegeben und habe gesagt, aber Moment mal, wird es nicht eher so kommen?
1: Gibt es irgendwas, wovor du warnen würdest oder Themen, die du ausschließen würdest? Oder vielleicht, keine Ahnung, ein Modell, ein Chatbot, mit dem du das nicht machen würdest? Oder gilt es so generell?
0: Ja, spätestens hier sind wir bei so zwei Sachen, die natürlich auch wichtig sind. Einmal, welchen Chatbot konkret benutze ich? Also die wichtigsten amerikanischen Anbieter sind Google mit Gemini, OpenAI mit ChatGPT und Anthropic mit Claude. Es gibt einen europäischen Anbieter, Mistral, mit einem Chat namens Le Chat. Und dann geht es ein bisschen auch um die Frage, was will ich eigentlich von mir preisgeben? Denn je nachdem, was für Einstellungen ich gesetzt habe, beispielsweise in meinem ChatGPT, da kann ich so einen Button setzen, da steht dann drauf, das Modell für alle verbessern. Der ist in der Regel von alleine schon gesetzt und wenn man den angeschaltet lässt, dann bedeutet das, dass die Daten, die man da reingibt, also auch dein alle meine Entchen-Experiment, die werden dann möglicherweise zum Training benutzt. Das bedeutet, könnten in späteren KI-Modellen quasi indirekt wieder auftauchen. Das heißt jetzt nicht, dass ich da reingehen kann in eine zukünftige Variante von ChatGPT und fragen, was ist Maries
1: Was sagt Marie zu ihrem Piraten? Ja.
0: Genau, richtig. So funktioniert das nicht. Aber es ist natürlich am Ende ja eine Frage, wo gehen die Daten hin und wie viel Vertrauen habe ich in diese Anbieter?
1: Ja, also manchmal gibt es ja auch einfach Softwarefehler. Also es kann, glaube ich, immer passieren, dass auch selbst wenn ChatGPT das eigentlich jetzt niemandem weitersagen möchte, was du besprichst, dass es mal einfach einen Fehler gibt und einen Datenleak, das ist was, mit dem wir alle im Internet leben. Also ich glaube, so die Grenze für alle aus Sicherheitsgründen sollte sein, keine Kreditkartennummern eingeben, keine super persönlichen Daten, von denen es einfach auch blöd wäre, wenn die rauskommen.
0: Und dann gibt es noch ein Thema, was spätestens hier wichtig wird. Wie gehen wir denn um mit dem Output von dem, was der Chatbot uns da gibt? Weil der Chatbot wird sehr freundlich sein. Der wird uns recht geben. Der wird uns sagen, das ist aber eine ganz tolle, feinsinnige Idee, die du da hattest, Gregor. Und an dem Punkt, wir haben da mal eine ganz tolle, finde ich, Folge darüber gemacht, über das Thema KI-Psychosen. Das Wort KI-Psychosen in Anführungszeichen, das ist keine medizinische Diagnose, sondern das ist eher so ein Sammelbegriff für ein Phänomen, was in letzter Zeit immer wieder beobachtet wird, dass es immer mehr Fälle gibt von Menschen, die berichten, psychische Probleme entweder entwickelt zu haben durch die Nutzung von Chatbots, was aber sehr schwer zu beweisen ist natürlich, oder eher die eh schon ja mental vielleicht ein bisschen fragil waren, und der Chatbot hat das Ganze nochmal verschlimmert, weil er sie vielleicht, anstatt dass er ihnen Pushback gegeben hat im richtigen Moment und gesagt hat, Moment, jetzt geh mal raus, verlass mal dieses Gespräch und rede mit echten Leuten und geh vor die Tür, hat der Chatbot sie stattdessen immer tiefer reingezogen in ihre eigenen Gedanken. Das ist nichts, was einfach so passiert. Also man muss jetzt nicht Angst haben, nur weil man ein bisschen hin und her schreibt mit der KI, dass man eine Psychose entwickelt. Das ist sicherlich nicht der Fall. Aber dass die KI einmal sowas Unscheinbares macht, wie einem immer Recht geben und immer alles toll findet, was man schreibt, das kann, wenn man nicht aufpasst, im falschen Moment auch quasi ein bisschen weniger gute Folgen haben.
1: Ja, genau deswegen sind die Grundlagen so wichtig.
0: So, Marie, was sollten wir tun, damit wir auch wirklich die KI in unseren Alltag reinbekommen? Schritt 5.
1: Als Punkt 5 würde ich empfehlen, sich eine kleine Challenge zu geben. Und zwar, ich glaube, dass es vielen Leuten so geht, dass die KI ausprobieren und dann funktioniert vielleicht irgendwas auch nicht. Und je nachdem, wie man so drauf ist als Mensch, wie gewohnt man das vielleicht auch ist, mit neuen Technologien zu arbeiten, bei vielen Leuten tritt dann schnell so eine Frustration ein und man lässt es einfach wieder. Das ist aber ganz oft am Anfang so, eben weil die Maschinen ein bisschen unberechenbar sind und weil man auch ein bisschen braucht, um Routine zu bekommen und um ein Gefühl dafür zu bekommen, was die KI gut kann, was sie nicht gut kann, wie ich fragen soll und wie nicht. Und ganz viele Leute merken dann erst nach einer etwas längeren Zeit eigentlich, wie nützlich sie sein kann. Deswegen gebt euch eine Challenge. Ich habe am Anfang, als ChatGPT neu rauskam, für mich selber mal die Challenge gegeben. Ich habe einen kompletten Arbeitstag lang versucht, alles, was ich zu tun hatte, mit der KI zu machen oder die KI machen zu lassen. Das war damals noch wirklich nicht gut möglich. Und selbst wenn die KI das jedes Mal ein bisschen blöd macht, probier es das nächste Mal nochmal. Nicht für jeden ist es irgendwie sinnvoll, da einen ganzen Tag drauf zu verwenden. Aber ich glaube, irgendeine Challenge ist was für die meisten Menschen gut funktioniert, um Routine zu bekommen.
0: Ich glaube, was auch toll ist, ist, wenn man halt ein Problem damit löst, was einen eh schon seit längerem beschäftigt.
1: Es ist eine Kulturtechnik. Es ist eigentlich wie Lesen lernen. Lesen lernen kann ich auch nicht einen Tag probieren und dann merken, das ist mühsam, sondern man muss das üben und dann über die Zeit gewöhnt sich das Gehirn daran.
0: Absolut. Und das passt auch super zu meinem Punkt 6, die sechste Sache, die man machen sollte mit KI. Und das ist, eine Webseite zu bauen mit einem Chatbot. Also die magischen, nerdigen Worte dafür sind HTML und CSS. Das sind die Markup-Sprachen, die man in der Regel benutzt, um Websites zu bauen oder zumindest einfache Websites. Und das heißt nicht, dass man die dann veröffentlicht. Das heißt nicht, dass man dann wirklich jetzt eine Website für sich aufbauen möchte und die ins Internet stellt. Kann man natürlich, aber man muss es nicht. Der erste Schritt ist es einfach nur zu sagen, hey, liebe KI, bau mir doch mal bitte eine Webseite rund um und dann wirklich jedes Thema, was einen interessiert. Das kann sein, was, wenn mein Haustier ein Geschäft hätte, ja? Wie würde diese Webseite aussehen? Es kann sein, dass man versucht, eine App zu bauen für die eigene Familie. Und also ich hatte das neulich, ich mache einen Kurs an der Hochschule auch, und da habe ich das neulich die Studis machen lassen. Und das war ein total faszinierender Moment, weil man wirklich gemerkt hat, dass die meisten von denen nicht wussten, dass das geht. Also dass die KI sowas kann. Und es ist aber auch schön, weil es uns zeigt, ach Moment mal, Webseiten waren immer sowas Obskures. Das war was, da musste man Jahre für studiert haben, dass man irgendwas damit anstellen kann. Und jetzt auf einmal kann ich der KI einfach sagen, bau mal bitte eine Seite für mich, und man programmiert auf einmal. Also den ersten Schritt zu gehen, indem man eine kleine Webseite baut, würde ich auf jeden Fall empfehlen. Das ist mein Schritt 6.
1: Cool. Schritt 7 ist, macht die KI kaputt. Ich glaube, jetzt sind wir an dem Punkt.
0: Jetzt haben wir so schöne Sachen damit angestellt. Jetzt möchtest du sie wieder kaputt machen.
1: Ganz genau. Wir wissen jetzt, was die KI kann. Ich glaube, es ist super sinnvoll, auch mal sich einen Moment zu nehmen, um zu versuchen rauszufinden, was die KI nicht kann. Das wird zugegebenermaßen immer schwieriger. Ganz viele Tests, die ich früher in Kursen gemacht habe, die besteht die KI mittlerweile total locker. Aber versucht, was zu machen, was die KI nicht kann. Ich gebe euch Beispiele. Jeder hat wahrscheinlich irgendein Expertengebiet, wo man vielleicht besser ist als die meisten Leute im Umfeld. Vielleicht habt ihr ein ganz besonderes Interesse und, weiß ich nicht, züchtet Oleander auf dem Balkon oder sowas. Das ist was, mit dem man manchmal anfangen kann, weil vielleicht, ist nicht sicher, aber vielleicht merkt ihr, wenn ihr darüber mit der KI sprecht, dass sie eigentlich nicht ganz alles richtig macht, einfach weil ihr so eine große Expertise darin habt. Ich hatte früher mal auch in einem Unikurs die Challenge als Bild-Challenge gegeben und habe gesagt, versucht ein Bild zu generieren, was jeder hier im Raum zeichnen könnte, aber was die KI nicht hinkriegt. Und die Lösung damals, die meine Studis gefunden haben, war eine Milchschnitte. Also die haben gesagt, jeder hier im Raum versteht, was eine Milchschnitte ist und kann das einfach so mindestens schlecht zeichnen. Aber die KI wusste damals nicht, was eine Milchschnitte ist, einfach weil das halt was relativ spezifisch Deutsches ist und weil das halt in den Trainingsdaten noch nicht drin war. Heutige Bildmodelle können das, also die Grenzen verschieben sich immer weiter. Probiert mal aus, ob eure KI weiß, was eine Milchschnitte ist. Wahrscheinlich schon, aber es gibt immer noch Sachen, die KI nicht kann. Also mein Beispiel diese Woche, wo ich es geschafft habe, die KI kaputt zu machen oder an ihre Grenzen zu bringen, ist: Male einen Kreis, der aussieht, als wäre er von einem Linkshänder mit der rechten Hand gezeichnet. Die KI malt einen Kreis, der so ein bisschen krakelig ist, aber es ist eigentlich trotzdem ein perfekter Kreis. Also die hat kein Verständnis dafür, was Händigkeit bei Menschen ist. Und irgend sowas werdet ihr finden. Und das ist, finde ich, eine ganz lustige Übung, um zu überlegen, wie guckt die KI auf die Welt?
0: Was da auch immer noch, glaube ich, ganz gut funktioniert, ist, man fragt die KI nach sich selbst, also nach dem eigenen Namen oder nach anderen Leuten im Umfeld, weil da kommt ja, es super. Auch relativ schnell mal dazu, dass die KI das verwechselt.
1: Was machen wir als Punkt 8?
0: Eine Möglichkeit, um bessere Ergebnisse zu bekommen, das wird oft vorkommen. Wir haben jetzt neulich wieder eine E-Mail bekommen von einem Hörer, auch der meinte, dass stört es uns eigentlich nicht, dass die KI immer Fehler macht und so viele Fehler macht auch und so weiter. Und es ist eine interessante E-Mail gewesen, weil bei mir macht die KI ehrlicherweise nicht so viele Fehler, muss ich tatsächlich sagen. Und das hat zwei Gründe. Einmal glaube ich einfach, weil ich dadurch, dass ich mittlerweile sehr viel Erfahrung habe mit der KI, weiß ungefähr, wo die Fehler auftreten und deswegen einfach die Fragen nicht stelle, bei denen das passiert. Aber der andere Punkt ist, ich nutze nicht die Basisvariante der KI. Ich nutze nicht die KI, wie die sozusagen aus der Box rauskommt. Und damit kommen wir zu Punkt 8, der Punkt ist, den man am ungernsten vielleicht hören möchte, aber man muss es einmal sagen, und das ist nämlich, bezahl Geld für die KI. Das muss nicht immer sein, das muss nicht für den Rest deines Lebens sein, aber die Bezahlvarianten der großen Chatbots, alle der großen Chatbot-Anbieter bieten eine Bezahlversion an, in der Regel für 20 Euro im Monat. Die haben eigentlich fast immer eine höhere Trefferquote als die Gratis-Variante. Das hat mehrere Gründe. Der Hauptgrund ist, dass es innerhalb dieser Chatbots eigentlich verschiedene KI-Modelle gibt, nämlich die Basismodelle, die normalen KIs, und dann gibt es sogenannte Reasoning-Modelle. Und was die machen, das wird dann manchmal so angezeigt in so einem kleinen Fenster, dass sie erstmal nachdenken. Und diese Nachdenkzeit, diese Rechenpower, die gibt es halt in der Regel nicht so viel in der Gratis-Variante. Und deswegen sind diese Bezahlversionen meistens etwas verlässlicher, insbesondere wenn man das Reasoning händisch anschaltet.
1: Ja, außerdem gibt es ja noch in den verschiedenen Tools alle möglichen Zusatzfunktionen, die vielleicht cool sind, mal auszuprobieren. Ne? Die Bezahlversionen erlauben dir dann teilweise, weiß ich nicht, deinen Kalender anzuschließen oder eine ausführlichere Websuche zu machen. All diese Dinge. Und genau, das ist wichtig, dass man nicht denkt, dass das, was man einfach nur auf irgendeiner Seite gratis bekommt, dass das Maximum ist, was man aus einer KI rausholen kann. Das reicht ganz oft, könnt ihr ja dann für euch selber überlegen, wenn ihr es einmal getestet habt, ob ihr das wirklich braucht, ob ihr da 20 Euro im Monat für zahlen wollt oder ob ihr es direkt wieder kündigt. Ganz oft versuchen die KI-Firmen ja auch einfach neue User zu catchen und schon einfach immer wieder mal coole Dinge gratis zur Verfügung zu stellen, damit wir alle merken, was das Ding kann. Aber einmal den Unterschied zu kennen, ja, finde ich einen super Vorschlag.
0: So, jetzt 8 Punkte haben wir schon. Wir kommen auf die Zielgerade. Wir haben noch 2 letzte Punkte, um vom KI-Anfänger zum vielleicht noch nicht Profi, aber ich sag mal fortgeschrittenen Amateur oder so zu werden. Und so, Marie, jetzt hast du schon ein bisschen gespoilert, was mein Punkt 9 sein wird. Nämlich mein Punkt 9 ist es, dann alles gut, ist es, ein anderes Tool anzuschließen. Also das kann ein Kalender sein zum Beispiel, das kann ein Google Drive sein, also ein Cloud-Speicher, den man nutzt. Das kann eine Datenbank-Software sein wie Notion oder ein anderes Programm. Also da gibt es sehr viel Auswahl auf dem Markt mittlerweile. Es sollte natürlich auch eine sein, Stichwort Datenschutz wieder, ja, bei der ihr keine Skrupel habt, dass die Daten dann möglicherweise von der KI ausgelesen werden. Aber das ist wirklich der Punkt, wo man sich auch in die Gegenwart bewegt, weil das lief vor einem halben Jahr zum Beispiel noch nicht so toll. Also vor einem halben Jahr habe ich fast noch gar nichts angeschlossen an die KI und mittlerweile habe ich eine ganze Menge verschiedene Programme integriert in meinen Chatbot und mein Chatbot kann mit meinem Kalender reden und kann mit meiner Notizen-App reden und das ist wahnsinnig spannend zu sehen, wie das funktioniert.
1: So, Trommelwirbel. Wir haben ganz viel Praktisches gemacht, diese Folge mit der KI. Und als Punkt 10 habe ich noch einen theoretischen Punkt dabei. Und zwar ist Aufgabe 10, ein wissenschaftliches Papier zu lesen. Und dieses Papier heißt On the Dangers of Stochastic Parrots. Also auf Deutsch, zu den Gefahren von stochastischen Papageien. Ich finde, das klingt nicht so scheiße. Das kommen immerhin Tiere im Titel vor. Und das Wort stochastisch, das lasst ihr euch dann von der KI erklären. Warum ich dieses Paper immer empfehle, ist, weil es ein Rundumschlag ist, wirklich ein Klassiker der KI-Literatur, der ganz viele von den kritischen Punkten anspricht. Also, was ist vielleicht ein Nachteil davon, wenn ich so eine KI auf großen Datenmengen trainiere? Was ist mit dem Energieverbrauch? Was könnten da für Risiken entstehen? Was sind die Grenzen in dem möglichen Denken von der KI? Das Papier ist von 2021, ja, also es ist nicht in allen Punkten mehr aktuell. Man kann das absolut kritisch diskutieren, ganz viele Punkte, die da drin stehen. Aber ich finde, das gibt einem auf sehr wenigen Seiten ein total gutes Grundverständnis von der ganzen kritischen Debatte, die diese Sprachmodelle und die Entwicklung von KI, so wie wir heute darüber sprechen, begleitet.
0: Man merkt so an unseren 10 Punkten, es gibt nicht den perfekten Weg. Wir wollten jetzt sehr bewusst nicht sagen, hier ist die Liste von den Tools, die man können muss, weil das gibt es nicht, muss man ehrlich sagen. Also die Tools ändern sich ständig und sind auch teilweise ein bisschen Geschmackssache. Aber am Ende ist es weniger wichtig, ob man jetzt das perfekte Tool hat, das perfekte Programm für sich gefunden. Und es ist eher wichtig, dass man, würde ich sagen, die richtige Geisteshaltung vielleicht hat, dass man richtig kritisch mit denen umgeht, aber auch auf kreative neue Ideen kommt.
1: Auf jeden Fall. Und lasst euch nicht abschrecken. In der KI-Welt gibt es auch ganz viel einfach Hype und ganz viele Leute, die euch erzählen, dass ihr spät dran seid, wenn ihr diese Woche nicht diese neuen 10 Tools ausprobiert habt. Lasst euch davon nicht verunsichern. Es ist nie zu spät anzufangen und 90% von dem, was vielleicht Leute euch sagen, die euch Sorgen machen wollen, die sind vielleicht in einem Monat sowieso nicht mehr aktuell.
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1: In Hochleistungsphasen bei Wettkämpfen ist der Zucker absolut wichtig, um die Leistungsfähigkeit zu erhalten. Wenn jemand übergewichtig ist, dann ist Zucker oder auch Kohlenhydrate pauschaler betrachtet sehr kontraproduktiv. Das heißt, ich denke, die ideale Ernährung ist sehr individuell unterschiedlich und kommt sehr darauf an, wie alt ist jemand, welches Geschlecht hat jemand, wie ist sozusagen der Stoffwechselphänotyp dieses Menschen, wie aktiv ist jemand.
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2: 17 Uhr, die Nachrichten des Bayerischen Rundfunks mit Inka Kübel. Die Übersicht. DGB-Chefin sieht Arbeitsrechte in Gefahr. Erste Passagiere der Hondius werden ausgeflogen. Kräuter Fürth steht nach Niederlage vor Abstieg in die dritte Liga. Und das Wetter in Bayern zunehmend bewölkt, später Schauer und Gewitter, maximal 26 Grad. Berlin. DGB-Chefin Fahimi hat vor Einschnitten bei Arbeitsrechten und Sozialstaat gewarnt. Zum Auftakt des Bundeskongresses des Deutschen Gewerkschaftsbundes sagte sie, es werde versucht, den 8-Stunden-Tag in Frage zu stellen und soziale Sicherungssysteme auszuhöhlen. Bei Eingriffen in das Arbeitszeitgesetz oder etwa dem Ende des Rechts auf Teilzeit ziehe die Gewerkschaft rote Linien. Fahimi warnte erneut davor, den Sozialstaat schlecht zu reden und die Beschäftigten zur Ursache der Krisen zu erklären. Mit den Gewerkschaften sei eine, so wörtlich, Politik der sozialen Abrissbirne nicht zu machen. Auch mögliche Rentenkürzungen werde man nicht hinnehmen. Fahimi stellt sich morgen zur Wiederwahl als DGB-Vorsitzende. Am Dienstag ist dann eine Rede von Bundeskanzler Merz geplant. Santa Cruz. Nach dem Hantavirus-Ausbruch auf der MV Hondius läuft nun die Evakuierung der Passagiere. Gegen Mittag ist der erste Flug mit insgesamt 14 spanischen Passagieren und Teilen der Crew von der Kanareninsel Teneriffa abgehoben. Die 6 Deutschen an Bord des Schiffs werden im Laufe des Tages gemeinsam mit den Niederländern, den Belgiern und den Griechen nach Hause geflogen. Sie werden dann am Militärflughafen in Eindhoven von Einsatzkräften der Feuerwehr erwartet, die sie nach Frankfurt bringen. Wie alle Passagiere der Hondius müssen sie wegen der langen Inkubationszeit des Hantavirus dann erst einmal in Quarantäne. Der letzte Evakuierungsflug ist für morgen Nachmittag geplant. Berlin. Auch die SPD hat nun bestätigt, dass die Bundesregierung nach dem Aus der 1.000 € Entlastungsprämie nach neuen Lösungen suchen will. Der parlamentarische Geschäftsführer der SPD, Wiese, sagte der Rheinischen Post, der Koalitionsausschuss am Dienstag sei eine gute Gelegenheit dafür. Ähnlich hatte sich gestern auch schon Bundeskanzler Merz geäußert. Nach dem Scheitern der Entlastungsprämie drängt auch der Deutsche Landkreistag auf eine Anschlusslösung für den Tankrabatt. Die angespannte geopolitische Lage werde voraussichtlich auch nach Auslaufen der Steuersenkung Ende Juni bestehen, sagte Verbandschef Brötel der Neuen Osnabrücker Zeitung. Ob der Tankrabatt verlängert, die Pendlerpauschale angehoben oder ein anderes Instrument gewählt werde, sei zweitrangig. Berlin. In ihrer Kandidatur um die FDP-Parteispitze wollen der stellvertretende Parteivorsitzende Kubicki und der nordrhein-westfälische Landesvorsitzende Höhne nicht als Gegner verstanden werden. Man kandidiere nicht gegeneinander, sondern um das gleiche Ziel, so Kubicki. Dabei setzt er auf Erfahrung, um die Partei wieder über die 5%-Hürde zu bringen. Höhne hingegen sieht die Liberalen in einer Vertrauenskrise, die es gelte, mit neuen Köpfen in der Partei zu überwinden. Gewählt wird der neue FDP-Parteichef in 3 Wochen. Der bisherige Vorsitzende Dürr tritt nach einem Jahr nicht mehr zur Wiederwahl an. Zum Fußball. In der 2. Bundesliga ist für Greuther Fürth der Abstieg ein Stück näher gerückt. Das Kleeblatt hat bei Hertha BSC 1:2 verloren, obwohl die Mannschaft fast 60 Minuten in Überzahl spielte. Preußen Münster und Darmstadt trennten sich 1:1. Damit steht Münster als erster Absteiger aus der 2. Fußball-Bundesliga fest. Düsseldorf gewann zu Hause 3:1 gegen Elversberg. Das Wetter in Bayern. Zunehmend bewölkt bei 20 bis 26 Grad, ab dem Nachmittag an den Alpen teils kräftige Schauer und Gewitter, auch in Nordfranken vereinzelt Regen, böiger Ostwind. In der Nacht weitere Schauer und Gewitter, nur in Schwaben und Mittelfranken trocken, Abkühlung auf 13 bis 9 Grad. Die neue Woche beginnt windig und wechselhaft, Tageshöchstwerte 8 bis 19 Grad. Es ist 17.04 Uhr. Die Verkehrsmeldungen. A8 Salzburg Richtung München zwischen Weihahn und Hofoldinger Forst stockender Verkehr. A92 Deggendorf Richtung München zwischen Pilsting, Großköllenbach und Wörth an der Isar Stau und stockender Verkehr. A93 Weiden Richtung Hof zwischen Hof Süd und Regnitz-Losau Behinderungen nach einem Pkw-Brand. Und A93 Hof Richtung Weiden zwischen Selb Nord und Selb West Sperre wegen Bergungsarbeiten. Soweit die Verkehrsübersicht.
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3: Heute erfahrt ihr in Science Tea Time, wie wichtig die richtige Lebensweise und Ernährung für die eigene Gesundheit schon in der Jugend sind. Warum unser heutiger Gast Katharina Lechner 13 Jahre lang aus Überzeugung überhaupt keinen Zucker gegessen hat, beginnend mit 13. Und warum es die perfekte Ernährung in Wahrheit nicht gibt. Katharina, das Thema gesunde Ernährung ist für dich schon von klein auf total zentral gewesen. Und jetzt habe ich ja gerade schon gesagt, du hast mit 13 aufgehört, Zucker zu essen. Versetz dich doch nochmal in die Zeit zurück. Was waren da deine Beweggründe?
4: Ja, vielen Dank erstmal für die Einladung, Caro. Ich freue mich sehr, hier zu sein. Das war wahrscheinlich der Beginn der Pubertät. Man denkt ja, man weiß alles besser als die anderen. Und ich hatte irgendwo aufgeschnappt, ich weiß gar nicht mehr wo so genau, Zucker ist ungesund für die Zähne, für den Stoffwechsel. Und hatte mir halt dann, ich war schon immer ein bisschen anders als die anderen, dieses Thema in den Kopf gesetzt und dann hatte ich das durchgezogen. Mittlerweile sehe ich das viel entspannter und esse wieder sehr gerne ab und an Zucker. Ich denke, es kommt auf den Kontext drauf an.
3: Hochinteressant. Ihr hört Science Tea Time, den Podcast, in dem junge Wissenschaftlerinnen und Wissenschaftler zu Wort kommen. Und ich trinke heute meinen Tee mit der, jetzt passt auf, Privatdozentin Dr. Med Habil, Katharina Lechner. Du forschst an personalisierten Präventionskonzepten für die Gesundheit und arbeitest gleichzeitig als Ärztin. Da werden wir jetzt gleich drüber sprechen. Mein Name ist Caro Matzko. Katharina, schön, dass du da bist. Wir sind nicht umsonst in der Science Tea Time. Welchen Tee möchtest du trinken?
4: Ach, ich denke, ich nehme den Ginger Lemon Tea von Yogi Tea.
3: Die Zuckerdose steht aus Versehen bei dir. Es soll keine Provokation sein. Aber ich nehme an, also du sagst, du bist lockerer, aber Zucker im Tee? Nein.
4: Nein, Zucker im Tee nicht.
3: Wo überhaupt Zucker jetzt bei dir?
4: Naja, wenn ich wo eingeladen bin zum Beispiel, so ein selbstgemachter Kuchen ist schon sehr gut.
3: Wenn andere Leute Zucker essen, kriegst du dann eine steile Falte?
4: Naja, es kommt drauf an. Ich denke, in bestimmten Situationen ist Zucker absolut wichtig. Ich berate ja auch viele Sportler in der Praxis. In Hochleistungsphasen bei Wettkämpfen ist der Zucker absolut wichtig, um die Leistungsfähigkeit zu erhalten. Ich denke, wenn jemand übergewichtig ist, zu kämpfen hat mit dauerhaft zu hohen Insulinspiegeln, dann ist Zucker oder auch Kohlenhydrate pauschaler betrachtet für diese Menschen sehr kontraproduktiv. Das heißt, ich denke, die ideale Ernährung ist sehr individuell unterschiedlich und kommt sehr darauf an, wie alt ist jemand, welches Geschlecht hat jemand, wie ist sozusagen der Stoffwechselphänotyp dieses Menschen, wie aktiv ist jemand, wie gestresst ist jemand. Genau, und das muss man sich im Einzelnen sehr, sehr gut anschauen, um den Menschen eben dann personalisierte Ratschläge geben zu können.
3: Also ich sehe schon gleich, das ist so mehrdimensional. Du machst ja gleich einen riesen thematischen Fächer auf, damit wir verstehen, wo du dich da so reinfuchst, auch als Forscherin. An welchem Forschungsinstitut bist du? Erzähl uns das.
4: Ach, ich habe sozusagen 12 Jahre an mehreren Unikliniken verbracht und dort meine Ausbildung im wahrsten Sinne des Wortes genossen. Es war sicher eine stressige Zeit, aber ich habe sehr, sehr viele interessante Krankheitsbilder gesehen, kennengelernt, habe dort meine Facharztausbildungen absolviert und
3: als Kardiologin. Du bist Kardiologin oder Ernährungs- und Sportwissenschaftlerin und Internistin.
4: Genau, ich habe so mehrere Zusatzbezeichnungen im präventiven Bereich und bin eigentlich Fachärztin für Kardiologie und auch für innere Medizin. und interessiere mich eben sehr für die Prävention. Und jetzt bin ich am Helmholtz-Zentrum in München tätig, leite dort ärztlich eine Studie, die insgesamt unter wissenschaftlichen Gesamtleitung von Frau Professor Peters steht und bin parallel einen Tag in der Praxis tätig.
3: Das heißt, du bist Ärztin geblieben?
4: Ja.
3: Aber genau. Dich hat's total in die Forschung gezogen. Warum?
4: Ja, es gab so Schlüsselmomente in meiner Karriere. Also die ersten 4 Jahre hatte ich hauptsächlich Klinik gemacht, wenig Forschung, aber es gab so ein Schlüsselereignis, da kam ein Patient zu uns auf die Station. Ich war Assistentin im 2. Jahr und es konnte keiner rausfinden, was diesem Menschen fehlt. Er war schon 3 Monate hospitalisiert, er hatte eine sehr, sehr seltene Erkrankung.
3: Hospitalisiert heißt, er war im Krankenhaus,
4: genau. Die wir dann im Team diagnostiziert haben, das heißt Insulin-Hirata-Syndrom.
3: Was ist das?
4: Das wird jetzt ein bisschen komplexer, ich versuche es einfach zu erklären. Der hatte eine Lungenentzündung, also eine Pneumonie und es passiert dann manchmal, dass der Körper diese Antikörper, die eigentlich die Lungenentzündung bekämpfen sollen, diese Antikörper sich gegen körpereigene Strukturen richten. Und bei diesem Patienten hatten sich die Antikörper gegen das Hormon Insulin gerichtet, sodass dieser arme, knapp 80-jährige Herr ständig Unterzuckerungen hatte und es konnte keiner rausfinden, warum der Unterzuckerungen hatte. Weil er hatte keinen Typ-1-Diabetes, keinen Typ-2-Diabetes. Auch so seltene Erkrankungen wie insulinproduzierende Tumoren wurde alles ausgeschlossen. Und dann hatten wir eben dieses Syndrom, von dem es eben damals nur 200 diagnostizierte Fälle weltweit gab, beschrieben. Und dann war natürlich sozusagen die Frage der Behandlung, weil da war schon 3 Monate im Krankenhaus und musste nachts immer am Glukosetropf ernährt werden, weil er sonst nachts eben spontan unterzuckert ist. Und dann hatte ich so nachgelesen, woher kommt diese Krankheit zustande? Die kommt dadurch, dass nach dem Essen Insulin freigesetzt wird und diese Antikörper ans Insulin binden. Das heißt, der Zucker ist sehr hoch nach der Mahlzeit, weil das Insulin nicht wirken kann. Aber dann lösen sich diese Antikörper-Insulinkomplexe langsam und dann gibt es ein paar Stunden nach der Mahlzeit einen relativen Insulinüberschuss. Und das kennt vielleicht jeder von Typ-1-Diabetiker, wenn die zu viel Insulin spritzen, dann unterzuckern die. Und der hatte eben dann spontan zu viel Insulin. Und dann dachte ich mir, okay, wie behandeln wir den? Eine logische Konsequenz wäre eine Low-Carb-Ernährung. Weil unter Low-Carb wird weniger Insulin freigesetzt und dann vermeidet man eben diese Kaskade. Erst zu hoher Zucker und dann zu niedriger Zucker. Das hat aber dieser knapp 80-jährige Bayer, der seine Brotzeit gewohnt war, eben nicht toleriert.
3: Oh Gott,
4: bei aller Liebesmühe, die ich gemeinsam mit den Diätassistenten aufgebracht hatte, dem wirklich eine schmackhafte Low-Carb-Ernährung zu bieten, hat es nicht funktioniert. Und dann wusste ich, dass es sozusagen ein Präparat gibt aus dem Hochleistungssport. Das ist eine hydrothermal modifizierte Maisstärke, die sehr langsam sozusagen diesen Zucker freisetzt. Und das haben wir dann diesem Herrn gegeben. Zur Nacht, 2 Packungen davon. Und das hat dazu geführt, dass dieser Herr dann stabile Blutzuckerwerte hatte. Man konnte die Glukoseinfusionen beenden und er konnte dann nach 3 Monaten im Krankenhaus entlassen werden.
3: Yes! Was für eine Heldenreise von dir, Katharina. Wirklich, ich liebe diese Geschichten. Das ist für mich spannender wirklich als jeder Krimi. Dein Thema ist ja heute die, jetzt kommt ein langes Wort ungetüm, die personalisierte Prävention. Das heißt, also ich weiß, die Science Tea Time Community ist eher jung. Ihr seid alle noch nicht geriatrisch. Warum sollte ich mich dann schon mit Anfang 20 um meine Gesundheit kümmern?
4: Ja, weil das größte Potenzial dafür ergibt, dass eben das Lebenszeitrisiko niedrig bleibt. Ich gebe mal ein Beispiel. Also was viele wissen, ist ja, dass ein gesunder Lebenswandel wichtig ist. Aber ich glaube, ein Punkt, den viele unterschätzen und den ich auch zu Anfang der Karriere unterschätzt hatte. Wir wissen, es gibt angeborene Risikofaktoren. Und die sieht man auch schon, wenn die Menschen 18 sind, wenn die Menschen 20 sind oder wenn die Menschen Kinder sind. Deswegen wird es auch eben diskutiert, schon Kinder darauf zu untersuchen im Rahmen der U9-Untersuchung. Und deswegen müssen wir so ein bisschen das Konzept ändern. Früher ging man ja zum Arzt, wenn man krank war. Und jetzt geht's mehr in die Richtung, zum Arzt zu gehen, in präventiver Absicht, um eben zu schauen, gibt's genetische Risikofaktoren, gibt's Lebensstilrisikofaktoren und die sollte man dann früh im Leben einstellen. Das heißt, wir wissen, wenn jemand mit 20 zu uns kommt, letztlich schon, wie die Gefäße wahrscheinlich mit 60 aussehen werden. Das heißt, wir haben die Risikofaktoren sehr, sehr gut verstanden, die zu diesen Herz-Kreislauf-Erkrankungen führen. Deswegen ist so die provokative These, jeder Herzinfarkt ist einer zu viel. Wir konnten 90% von diesen Herzinfarkten vermeiden, würden wir die Menschen früh im Leben untersuchen.
3: Erzähl mir mal aus deinem Alltag. Du denkst wahrscheinlich an irgendeinen jungen Patienten oder eine junge Patientin, die du auch mal hattest. Erzähl uns da mal eine Geschichte.
4: Zum Beispiel, es kommt ein 20-jähriger Patient und ich zeichne jetzt mal das Bild vom Menschen. Wir schauen uns ja beide Faktoren in der Praxis an. Der ist super gesund. Dieser Mensch ist stoffwechselgesund. Man stellt ihn auf die Körperfettwaage. Der hat einen niedrigen Körperfettanteil. Der hat eine exzellente Handgreifkraft. Der hat eine sehr, sehr gute kardiorespiratorische oder auch Kardiofitness, wie es bezeichnet wird.
3: Also das Herz pumpt gescheit.
4: Ja, genau. Das Herz pumpt gescheit und die Herz-Kreislauf-Fitness, die wir ja mit diesem Laktat-Leistungstest oder anhand der Spiroergometrie, also mit der VO2 Max, quantifizieren, also operationalisieren können, ist hoch. Also eine hohe VO2 Max.
3: Was ist eine VO2 Max?
4: Also die VO2 Max zeigt letztlich an, wie die drei Zahnräder Lunge, Herz, Kreislaufsystem und auch Mitochondrien. Das sind die
3: Stoffwechsel,
4: die Zellkraftwerke, die aus Sauerstoff ATP gewinnen, die Energiewährung des Körpers, wie gut die zusammenarbeiten. Und das ist ein guter prognostischer Marker. Also wir wissen, Menschen mit einer hohen VO2 Max leben länger, gesünder.
3: Mhm.
4: Das ist einer der wichtigsten eben prognostischen Marker für gesunde Lebensspanne.
3: So, wenn jetzt so jemand bei dir steht, pumpergesund, riesengroß, super Power, wenig Körperfett, treibt viel Sport, der Lebensstil, sagen wir mal, altersgemäß, geht gern auf Partys, trinkt da vielleicht auch mal Alkohol. Ab wann wird's kritisch?
4: Naja, um den Patienten jetzt zu Ende zu führen, der Lebensstil ist perfekt. Aber dann macht man eine Blutabnahme und sieht zum Beispiel ein sehr, sehr hohes LDL-Cholesterin oder ein sehr hohes Lipoprotein klein a. Das sind dann in der Situation genetisch determinierte Risikofaktoren. Und dann kann man natürlich zuwarten und kann diesem jetzt 20-Jährigen, der super gesund ist und der oft auch deswegen durchs Raster des Gesundheitssystems fällt, weil jeder denkt, der schaut ja gesund aus, ist ja gesund, kann jetzt bis 40 warten oder bis 50 warten, dann wird dieser Mensch in abhängig von dieser Höhe, dieses Risikofaktor, mit sehr hoher Wahrscheinlichkeit Arterienverkalkung schon entwickeln. Oder man könnte jetzt hergehen und diesen Menschen eben frühzeitig pharmakologisch behandeln. Natürlich würde man auch, und das ist sehr, sehr wichtig, die Familienanamnese erfragen, aber insbesondere, wenn dann dieser junge 20-Jährige sagt, ja, also meine Mutter oder mein Vater hatten auch schon frühe Stents oder Bypässe, einen Herzinfarkt und auch auf der Ebene der Großeltern gab es Herzerkrankungen, Herz-Kreislauf-Erkrankungen, dann sollte man nicht warten und Zeit verlieren, sondern dann sollte man auch schon diesen 20-Jährigen mit dem Medikament behandeln.
3: Okay, das heißt, solche Fälle sind dir da wirklich begegnet. So, wie war das denn bei dir? Du kommst ja aus Österreich, aus Graz. Sind deine Eltern auch in der Richtung unterwegs gewesen oder ist es dir einfach so passiert, dass du da so ein Bewusstsein entwickelt hast?
4: Ja, meine Eltern haben mir eher den Sport mitgegeben. Meine Mutter ist Sportlehrerin und auch mein Vater hat Sport studiert, aber dieser Sport, das wurde mir schon früh sozusagen in die Wiege gelegt.
3: Mhm. Was hast du für Sport gemacht?
4: Ich habe so ziemlich jeden Sport gemacht, von Einradfahren, Akrobatik, Jonglieren, über Volleyball, Basketball, alles Mögliche. Judo habe ich lange gemacht. Als ich dann zu studieren begonnen habe, hat sich dann mein Sport hauptsächlich aufs Laufen verschoben. Das kann man immer machen, sozusagen, wenn die Vereine schon zu sind und am Wochenende. Und jetzt mache ich wieder viel Krafttraining.
3: Aha.
4: Das war initial eine gesundheitliche Motivation, weil ich einfach wusste, es ist wichtig. Und deswegen jetzt hauptsächlich laufen und.
3: Laufen und pumpen.
4: Ja.
3: Erzähl uns noch mal so, was für Patienten dir schon begegnet sind, wenn wir so einen Patientenpfad durchgehen.
4: Genau, ich glaube, ich habe ja einen sehr häufigen Patienten beschrieben. Das sind eben die sehr gesunden Menschen, die bestimmte genetische Risikofaktoren mitbringen. Und das ist für uns Ärzte natürlich sehr, sehr einfach zu behandeln, weil es ist nicht immer einfach, dem Menschen sozusagen eine medikamentöse Therapie nahezubringen. Das muss man gut erklären und gut begründen. Aber viel schwieriger ist es ja, Menschen zu behandeln, die bestimmte Stoffwechselerkrankungen mitbringen. Also Übergewicht beispielsweise, dann erworbene Fettstoffwechselstörungen. Weil diese Menschen muss man halt dazu motivieren, ihren Lebenswandel zu ändern. Und das ist schwierig, das wissen wir selbst. Jeder, der schon mal versucht hat, seinen Lebenswandel umzustellen, und aus diesen alten oder ja langen Gewohnheiten auszubrechen. Das ist einfach viel, viel herausfordernder. Und hierzu benötigt man in der Regel dann auch interdisziplinäre Teams. Wir haben ja auch Sportwissenschaftler, die den Menschen dann Trainingspläne mitgeben und auch dranbleiben und für Fragen zur Verfügung stehen von diesen Menschen.
3: Ja, es ist für ganz viele so unglaublich schwer, wirklich den Lebenswandel umzustellen. Ich habe so viele Geschichten da auch in meinen Vorbereitungen für Interviews auch gelesen von Diabetikern, die aber immer einen Kasten Spezi daheim stehen hatten. Und ohne diese Spezi waren sie nicht fähig zu leben, selbst wenn man ihnen einen Hax abnimmt, also ein Bein abschneidet. Aber was glaubst du, warum fällt es vielen so schwer, was zu ändern, selbst wenn so viel auf dem Spiel steht?
4: Ja, es gibt mehrere Gründe. Also man ist ja selbst auch Patient. Ich kann nur jetzt das Thema zum Beispiel Schlaf ins Feld führen. Also man braucht, sage ich jetzt mal ganz provokativ, gar nicht anfangen, mehr Sport zu machen oder zu versuchen, sich vernünftiger zu ernähren, wenn man chronischem Schlafmangel ausgesetzt ist. Und wir wissen auch mittlerweile sehr gut, dass selbst bei jungen 19- bis 39-Jährigen im Experiment 21 Tage Schlafmangel, das war schon ein extremer Schlafmangel, 4 Stunden pro Tag nur oder pro Nacht nur. Aber dadurch konnte man induzieren, eben, dass diese Menschen 300 Kilokalorien pro Tag mehr gegessen haben. Die haben Körpergewicht zugenommen. Es waren gar nicht so viel, ein halbes Kilo. Aber viel alarmierender für mich war, dass diese Menschen sozusagen viszerales Fett, also dieses
3: gefährliche Bauchfett,
4: das eben Entzündungen fördert im Körper, zugenommen hatten in 21 Tagen. Das waren gesunde 19- bis 39-Jährige.
3: Aber ich bin überrascht, wie schnell das geht.
4: Ja, also wir wussten schon lange, dass Schlafmangel nicht gut ist. Das wussten wir aus der Epidemiologie. Die Epidemiologie ist mit Problemen behaftet, weil es natürlich viele Verzerrungen gibt. Aber dadurch, dass es eben mittlerweile Experimente gibt, ist die Datenlage schon sehr eindeutig. Und also warum werden die Menschen stoffwechselkrank oder viele? Ich beobachte halt oft so Anfang 30, dann kommt die Familie, der Beruf ist stressig. Man ist vielleicht gerade deswegen Schlafmangel ausgesetzt. Schlaf kommt dann zu kurz. Man sitzt viel und es ist einfach wahnsinnig schwierig, neben diesem Alltag dann ein strukturiertes Training aufrechtzuerhalten und eine vernünftige Ernährung. Und eben gesundes Schlafmuster.
3: Mhm. Ja, also mich kannst du wirklich weghauen, wenn ich nicht meine 7 Stunden Schlaf habe. Ich bin da extrem diszipliniert, weil ich sonst auch überhaupt nicht, also ich kriege nichts gebacken. Ich merke das ganz, ganz extrem. Deswegen, ich bewundere immer Leute, die auch noch so viel Party machen und ausgehen und dann mit so wenig Schlaf auskommen.
4: Mit so wenig auskommen, weil da haben wir mittlerweile auch ganz gute Daten, dass die Leute, die denken, sie müssten nur 5 bis 6 Stunden schlafen und es geht ja alles ganz gut. Also man gewöhnt sich sozusagen an diesen Schlafmangel, dass man nicht mehr merkt selbst, aber die Biologie sagt uns anderes. Das heißt sozusagen die Entzündung und diese Biomarker, die zeichnen ein anderes Bild. Also dahinter lässt dieser Schlafmangel schon Spuren, selbst bei denen, die denken, sie würden mit weniger Schlaf auskommen. Es gibt natürlich Extrembeispiele immer, aber der normale Mensch braucht zwischen 7 bis 9 Stunden Schlaf. Und das ist auch das, was die Fachgesellschaften uns empfehlen.
3: Jetzt werden wir bombardiert, auch gerade auf Social Media, mit ganz vielen Tipps, wie wir gesünder leben. Also es gibt ja schon, was man so konsumieren kann, sag ich jetzt mal provokant, schon eine gewisse Bereitschaft, wenn man sich irgendwas Tolles, was noch schick verpackt ist, kaufen kann, machen das ja tatsächlich viele. Also Instagram ist da ja ein Riesenmarkt. Es gibt Kollagenpulver, manche lassen sich ja sogar Infusionen geben. Das liest man dann immer, dass irgendwelche Topmodels sich fit spritzen lassen für irgendwelche Events. Was von diesen ganzen Pülverchen, Wässerchen und Behandlungen in Kältekammern sonst was, was macht Sinn?
4: Ja, ich glaube, da ist wirklich schwierig, die richtigen Prioritäten zu setzen. Das Problem, wie oft im Leben, ist alles, was fancy klingt und nach nicht viel Arbeit, spielt oft in die Tasche des Verkäufers. Und ich glaube, man darf nicht vergessen, die 3 Basics sind wichtig und die machen wahrscheinlich 95% unserer Gesundheit aus. Und das ist eben gesunder oder erholsamer, ausreichender Schlaf, ein strukturierter Trainingsplan, der natürlich so ein bisschen idealerweise Ausdauer, Alltagsbewegung, aber auch ein Krafttraining beinhaltet und Stabilitätstraining. Und der dritte Punkt ist eben ein schützendes Ernährungsmuster. Das ist 95%. Und die restlichen 5%, natürlich haben bestimmte Dinge ihre Berechtigung, wie jetzt eine gezielte Vitaminsupplementation. Ich nenne da immer gerne das Vitamin D. Ich passe immer auf, dass alle meine Patienten in ihrem Vitamin D-Zielbereich sind. oder eine zielgerichtete Supplementation. Viele Frauen haben einen Eisenmangel und das hält sie sehr zurück in ihrer Leistungsfähigkeit, sei es jetzt sportlich oder auch mental. Und auch diese Cold Plunges oder Sauna, das hat alles seine Berechtigung, aber es ist halt sozusagen alle diese Dinge zusammen ungefähr 5% determiniert die Gesundheit und 95% sind halt die drei eben genannten Aspekte. Das heißt, es wären auf sozialen Medien die Prioritäten so ein bisschen falsch gesetzt. Mhm. Vielleicht getrieben durch die Erwartungen der Konsumenten, weil es ist immer einfacher, jetzt zusätzlich ein Supplement oder Supplement einzunehmen, als eben seine Routine zu ändern. Das ist schwierig für die meisten und für manche wahrscheinlich auch halt nicht umsetzbar.
3: Ich habe jetzt gelesen, wer abnehmen will, der braucht eigentlich gar keinen Sport machen.
4: Jein. Also es stimmt, dass Sport zum Abnehmen total ungeeignet ist. Das hat mehrere Gründe, aber der Hauptgrund ist, dass eben meistens überschätzt wird, wie viele Kalorien tatsächlich Sport verbraucht. Das heißt, um abzunehmen, muss man sozusagen an der Ernährung schrauben. Sport ist total wichtig für die Gewichtsstabilisierung, das geben die Daten gut her. Aber zum Abnehmen per se müsste man den ganzen Tag Sport machen. Das funktioniert nicht erfahrungsgemäß und wird eben auch durch die Daten dazu unterstützt. Also man braucht Ernährungsmuster begleitet durch Sport. Kraftsport ist da sehr, sehr wichtig.
3: Okay, also wir kommen um das Thema Ernährung offensichtlich nicht drumherum. Du bist ja, jetzt muss ich nochmal zu deinem Titel kommen. Okay, du hast Medizin studiert, du bist Kardiologin, haben wir auch gehört, Internistin, also du hast ganz viele Skills. Wie kommst du zu diesem Titel PD, Privatdozentin?
4: Die Habilitation ist für viele, die an der Uni bleiben und forschen, der nächste logische Schritt nach der Promotion. Die Habilitation ist die Grundvoraussetzung dafür, dass jemand sozusagen Privatdozent werden kann. Und Privatdozent, einfach erklärt, bedeutet nichts anderes als Hochschullehrer.
3: Bist du jetzt rundum happy mit dem, was du machst?
4: Ja, derzeit bin ich rundum happy mit dem, was ich mache. Ich habe die Möglichkeit, sozusagen über meine wissenschaftliche Tätigkeit zu Kongressen zu reisen. Und zudem musste ich eben durch diesen Tag in der Praxis nicht meine Arbeit an Patienten aufgeben, die ich sehr, sehr bereichernd finde.
3: Die Abschlussfrage. Mit welchem berühmten Forscher oder mit welcher berühmten Forscherin würdest du gern mal eine Tasse Tee trinken?
4: Ach, muss es ein Forscher sein?
3: Also wer ist dir jetzt spontan eingefallen?
4: Steve Jobs.
3: Steve Jobs?
4: Ja. Forscher vielleicht Eugene Braunwald.
3: Weil?
4: Weil mich der konzeptionelle Rahmen beeindruckt, den er hat. Ich glaube, der ist mittlerweile über 90 und denkt einfach so glasklar über Prävention.
3: Der ist Arzt?
4: Genau.
3: Oder?
4: Der ist Arzt, der ist Kardiologe. Mhm.
3: Und Steve Jobs?
4: Ich finde Steve Jobs einfach auf vielerlei Ebenen eine so beeindruckende Persönlichkeit. Und ich habe ja sozusagen seine Commencement-Speech gesehen mit den drei Punkten über das Leben, die er in Stanford gehalten hat. Ich weiß gar nicht mehr, 2005. Und sehr beeindruckt hat mir eben sein eigener Weg und was er eben über die Karriere gesagt hat. Er sagte, dass sich auf die Puzzlesteine erst retrospektiv zusammenfügen. Man sollte seiner Leidenschaft folgen und man sollte daran glauben, dass sie irgendwann diese Puzzlesteine zusammenfügen werden. Und das hat mir im Laufe meiner Karriere sehr geholfen und letztlich war es bei mir auch so. Es gab oft Zeiten, da ging es nicht wirklich voran. Aber ich glaube, es muss jeder so selbst seine Karriere basteln, wie er das für sich als richtig erachtet. Und man sollte da, glaube ich, auch sehr viel auf seinem Bauchgefühl hören. Das ist meine Meinung und das hat ja auch Steve Jobs so vermittelt.
3: Das heißt, dein Tipp an alle Science Tea Time Hörerinnen und Hörer ist, follow your guts, also hör auf dein Bauchgefühl und geh dahin, wo deine Leidenschaft dich hinleitet.
4: Ich persönlich bin immer sehr gut damit gefahren, sozusagen bei meinem Bauchgefühl zu bleiben und bei dem, was mich persönlich sehr interessiert.
3: Vielen herzlichen Dank für dieses schöne Gespräch, Katharina.
4: Gerne. Hat mich sehr gefreut, hier zu sein. Vielen Dank für die Einladung.
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1: Es gibt ja so viele, so schöne und interessante Reiseziele in den USA. 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Nur hat noch wer Lust drauf gerade? 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
2: 17.30 Uhr, die Nachrichten des Bayerischen Rundfunks mit Inka Kübel. Die Übersicht. DGB-Chefin sieht Arbeitsrechte in Gefahr. Erste Passagiere der Hondius werden ausgeflogen. Greuther Fürth steht nach Niederlage vor Abstieg in die dritte Liga. Und das Wetter in Bayern zunehmend bewölkt, später Schauer und Gewitter bei maximal 26 Grad. Berlin. DGB-Chefin Fahimi hat vor Einschnitten bei Arbeitsrechten und Sozialstaat gewarnt. Zum Auftakt des Bundeskongresses des Deutschen Gewerkschaftsbundes sagte sie, es werde versucht, den 8-Stunden-Tag in Frage zu stellen und soziale Sicherungssysteme auszuhöhlen. Bei Eingriffen in das Arbeitszeitgesetz oder etwa dem Ende des Rechts auf Teilzeit ziehe die Gewerkschaft rote Linien. Fahimi warnte erneut davor, den Sozialstaat schlecht zu reden und die Beschäftigten zur Ursache der Krisen zu erklären. Mit den Gewerkschaften sei eine, so wörtlich, Politik der sozialen Abrissbirne nicht zu machen. Auch mögliche Rentenkürzungen werde man nicht hinnehmen. Fahimi stellt sich morgen zur Wiederwahl als DGB-Vorsitzende. Am Dienstag ist dann eine Rede von Bundeskanzler Merz geplant. Santa Cruz. Nach dem Hunter-Virus-Ausbruch auf der MV Hondius läuft nun die Evakuierung der Passagiere. Gegen Mittag ist der erste Flug mit insgesamt 14 spanischen Passagieren und Teilen der Crew von der Kanareninsel Teneriffa abgehoben. Die 6 Deutschen an Bord des Schiffs werden im Laufe des Tages gemeinsam mit den Niederländern, den Belgiern und den Griechen nach Hause geflogen. Sie werden dann am Militärflughafen in Eindhoven von Einsatzkräften der Feuerwehr erwartet, die sie nach Frankfurt bringen. Der letzte Evakuierungsflug ist für morgen Nachmittag geplant. Berlin. Auch die SPD hat nun bestätigt, dass die Bundesregierung nach dem Aus der 1.000-Euro-Entlastungsprämie nach neuen Lösungen suchen will. Der parlamentarische Geschäftsführer der SPD, Wiese, sagte der Rheinischen Post, der Koalitionsausschuss am Dienstag sei eine gute Gelegenheit dafür. Ähnlich hatte sich gestern auch schon Bundeskanzler Merz geäußert. Nach dem Scheitern der Entlastungsprämie drängt auch der Deutsche Landkreistag auf eine Anschlusslösung für den Tankrabatt. Die angespannte geopolitische Lage werde voraussichtlich auch nach Auslaufen der Steuersenkung Ende Juni bestehen, sagte Verbandschef Brötel der Neuen Osnabrücker Zeitung. Ob der Tankrabatt verlängert, die Pendlerpauschale angehoben oder ein anderes Instrument gewählt werde, sei zweitrangig. Berlin. In ihrer Kandidatur um die FDP-Parteispitze wollen der stellvertretende Parteivorsitzende Kubicki und der nordrhein-westfälische Landesvorsitzende Höhne nicht als Gegner verstanden werden. Man kandidiere nicht gegeneinander, sondern um das gleiche Ziel, so Kubicki. Dabei setzt er auf Erfahrung, um die Partei wieder über die 5%-Hürde zu bringen. Höhne hingegen sieht die Liberalen in einer Vertrauenskrise, die es gelte, mit neuen Köpfen in der Partei zu überwinden. Gewählt wird der neue FDP-Parteichef in 3 Wochen. Der bisherige Vorsitzende Dürr tritt nach einem Jahr nicht mehr zur Wiederwahl an. Zum Fußball. Am vorletzten Spieltag der Bundesliga-Saison hat der Hamburger SV gegen die Gäste aus Freiburg mit 3:2 gewonnen. Die Hamburger sind damit auf Platz 11 geklettert, Freiburg liegt auf Platz 7. In der zweiten Bundesliga steht Greuther Fürth vor dem Abstieg. Das Kleeblatt hat bei Hertha BSC 1:2 verloren, obwohl die Mannschaft fast 60 Minuten in Überzahl spielte. Preußen Münster und Darmstadt trennten sich 1:1. Damit steht Münster als erster Absteiger aus der zweiten Fußball-Bundesliga fest. Düsseldorf gewann zu Hause 3:1 gegen Elversberg. Das Wetter in Bayern. Zunehmend bewölkt, ab dem Nachmittag an den Alpen teils kräftige Schauer und Gewitter, auch in Nordfranken vereinzelt Regen. In der Nacht weitere Schauer und Gewitter, nur in Schwaben und Mittelfranken trocken, Abkühlung auf 13 bis 9 Grad. Die neue Woche beginnt windig und wechselhaft, Tageshöchstwerte 8 bis 19 Grad. Es ist 17.34 Uhr. Die Verkehrsmeldungen. A92, Deggendorf Richtung München, zwischen Pilsding, Großkölnbach und Wörth an der Isar, Stau und stockender Verkehr. A93, Weiden Richtung Hof, zwischen Hof Süd und Regnitz-Losau, Sperre wegen Löscharbeiten nach einem Pkw-Brand. A93, Hof Richtung Weiden, zwischen Selb Nord und Selb West, Sperre wegen Bergungsarbeiten. A95, Garmisch-Partenkirchen Richtung München, zwischen Dreieck Starnberg und Fürstenried, ein Unfall auf der mittleren Spur. Und A99, Ostumfahrung München Richtung Nürnberg, zwischen Hohenbrunn und dem Kreuz München Ost, 6 Kilometer Stau und stockender Verkehr. Soweit die Übersicht.
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1: Venice Beach, am Strand einfach faulenzen oder am Muscle Beach die Muskeln trainieren. 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

0: Sind wir noch willkommen in den USA oder sind uns diese Ferien einfach viel zu stressig? Womit muss ich rechnen, wenn ich demnächst in die USA reisen will? Gibt viele offene Fragen, gerade auch zur bevorstehenden Fußball-Weltmeisterschaft. Also in dieser Folge wollen wir helfen und versuchen, ein bisschen zu erklären. Mit dabei unsere beiden ARD-Korrespondentinnen in Washington, Kerstin Klein und Giselle Uecker in New York. Hi Kerstin, hi Giselle.
1: Hallo aus Washington.
0: Kerstin in Washington, wenn du auf die Straße gehst, Weißes Haus, Vietnam Memorial oder bei dir in New York, Giselle, Times Square zum Beispiel, sind viele Touris unterwegs und schießen ihre Erinnerungsfotos wie eh und je?
1: Also in Washington ist es gerade, zumindest was das Weiße Haus angeht, ein bisschen schwierig, weil Donald Trump auf der einen Seite vom Weißen Haus quasi vorne den Park verschönern lässt, also dass jetzt weiträumig abgesperrt ist, dass man gar nicht rankommt
0: also
1: für das Foto.
0: Also man fotografiert eine Baustelle.
1: Absolut. Weißes Haus erahnt man im Hintergrund. Und auf der anderen Seite, da wird gerade aufgebaut für einen Mixed Martial Arts Kampf, der hier am 14. Juni stattfindet. Das ist der Flag Day offiziell, aber es ist auch zufälligerweise Trumps 80. Geburtstag. Und da wird ein großer Kampf veranstaltet. Und auch da ist die andere Seite gerade abgesperrt für. Also da kommt man auch nicht ran. Und ansonsten ist Washington, glaube ich, eine Stadt, wo eher Inlandstouristen hinkommen. Ich glaube, ausländische Touristen, die fahren dann eher woanders hin, zum Beispiel nach New York, nehme ich an.
2: Ja, und da muss ich sagen, ist das seit Ostern so, dass es wieder mehr Tourismus gibt. Ich höre auch immer noch mal mehr nach Ostern deutsche Leute um mich herum. Also man guckt dann ja doch immer, wenn man jemanden Deutsch sprechen hört. Also die Fotoapparate sind immer noch ausreichend da und man muss dann immer um die Touristen herumlaufen, wenn man auf dem Weg zur Arbeit in Manhattan ist. So vom Eindruck ist das immer noch genauso lebhaft wie vor ein paar Monaten.
0: Als ich Korrespondent war in Singapur, in Tokio, ich wurde eigentlich immer gerne besucht. Die Freunde und Verwandten haben das gern genutzt. Ich kann mir vorstellen, bei euch ist das vielleicht so ähnlich. Wenn ihr mit Freunden redet in Deutschland, was erzählen die euch? Kommen die wie immer gerne oder gibt's vielleicht doch ein bisschen Zweifel, die rauszuhören sind?
2: Also bei mir ist das auf jeden Fall so, wenn ich mit meinen Freundinnen spreche, die auch häufiger schon in New York waren und sagen, ach, das wäre ja so toll, jetzt könnte man ja bei dir auch einfach übernachten und hätte dann schon mal den größten Kostenfaktor beseitigt. Aber irgendwie haben viele gerade nicht so Bock auf die USA, zumindest viele aus Deutschland. Und eine hat mir auch erzählt, sie will jetzt in der Zeit während der WM hier rüberfliegen, aber dann eben nicht in die USA, sondern ganz bewusst nach Kanada. Und auch meine Kollegen hier im Studio, die erzählen Ähnliches und die sagen auch, das ARD-Studio New York, das hatte früher viel, viel häufiger auch Besuchergruppen, also Schüler, die hier mal vorbeigekommen sind, Schülergruppen, Studentengruppen. Das ist tatsächlich weniger geworden.
1: Also ich würde nicht sagen, dass ich weniger Besuch habe, aber die Besucher, die uns besuchen kommen, haben Sorge vor der Einreise tatsächlich, weil sie eben so viel gehört haben. Ne? Also es gab ja diese Berichte darüber, dass die US-Regierung jetzt 5 Jahre der Social Media History durchguckt. Das ist überhaupt noch gar nicht in Kraft, wenn es überhaupt kommt, aber allein die Berichte darüber haben verunsichert. Dann gab es im letzten Jahr ja diese Sorge, kommt man überhaupt rein? Da gab es ja so Berichte von einzelnen Leuten, die an der Grenze zurückgewiesen wurden. Das Auswärtige Amt hat nochmal darauf hingewiesen, dass dieses ESTA, mit dem ja deutsche Visa frei einreisen können für 90 Tage, dass dieses ESTA keine Garantie für eine Einreise sei. Das war schon nie eine Garantie, aber wenn das nochmal so betont wird, ne, dann macht das Leuten Sorgen und die haben Angst, komme ich überhaupt rein? Und die, die dann kommen, machen die Erfahrung, nee, ich komme da rein. Aber ich glaube schon, dass das auch viele Menschen abschreckt, allein diese Möglichkeit, dann nach einem teuren Flug hier zu stehen und abgewiesen zu werden.
0: Und dann wieder auch zurück zu müssen.
1: Ja, ist nicht so, ne? Also es waren einzelne Fälle und es gab immer eine ganz gute Erklärung dafür. Aber wenn du das Gefühl hast, nicht willkommen zu sein, gehst du vielleicht woanders hin.
0: Mhm. Sprechen wir gleich sicherlich noch drüber, ob diese Sorgen begründet sind oder nicht. Giselle, New York, Tourismus ist für die Stadt ein riesengroßer Wirtschaftsfaktor. Merkt man das? Und wenn ja, woran merkt man es, dass es vielleicht ein bisschen kriselt?
2: Also wenn man so normal in der Stadt unterwegs ist, merkt man es nicht, weil es sind immer noch sehr, sehr viele Menschen in der Stadt unterwegs. Wenn man dann aber genauer auf die Zahlen guckt und auch mit Leuten, die in der Tourismusbranche arbeiten, spricht, dann ist das zu sehen, dass es weniger internationale Touristen gibt. Also in New York sollen das über 3% sein. Wir haben vorhin über Deutsche gesprochen aus Europa, also vor allem aus den Ländern Deutschland und Frankreich, kommen auch spürbar weniger hierher nach New York. 10% weniger Deutsche in New York und vor allem kommen weniger Kanadier und das merken die Leute, die zum Beispiel sowas verkaufen wie Bustouren, Stadtführungen, Broadway-Tickets, die Souvenirs verkaufen. Das sind alles Sachen, die hier in New York sehr, sehr viel Geld kosten. Und dieses Geld geben internationale Touristen, die eine lange Anreise hatten, die so eine Once-in-a-Lifetime-Experience

0: hier in New York suchen, eher aus als die inländischen Touristen, die dann hierher nach New York kommen. Und insofern ist das dann schon für die Branche ein Problem.
1: Kerstin, du hast dich für den Weltspiegel auf die Suche gemacht und wolltest einmal ganz konkret und vor Ort herausfinden, ob es mit Donald Trump sowas wie eine Tourismusdelle gibt. Du warst in Florida unterwegs, stimmt's? Also Miami Beach kennt jeder, Everglades vielleicht auch, von den Krokodilen, die da im Wasser schwimmen. Aber du warst ganz woanders, was aber auch traumhaft schön ist, Golfküste.
2: Ja, auch das ist traumhaft schön. Also wir waren an der Golfküste, was die Westküste ist, also die linke Seite dieses Stiefels. Und wir waren unter anderem in Naples, das ist ziemlich weit südlich, da ist man fast schon in den Everglades, ein bisschen weiter nördlich in Cape Coral und nochmal ein gutes Stück weiter nördlich in Johns Pass. Das ist dann schon in der Nähe von Tampa und damit auch nicht mehr weit von Walt Disney World entfernt. Und ja, wir sind da hingefahren, weil es gab im letzten Jahr die Berichte hier unter anderem in der New York Times, die von der Trump Slump, also vom Trump Einbruch im Tourismus gesprochen haben. Wir wollten mal vor Ort gucken, stimmt das überhaupt und was erleben die Menschen vor Ort?
1: Warum kommen Touris da eigentlich hin? Was kann man da machen? Also Mickey Mouse fotografieren, stelle ich mir vor.
2: Ja, also Walt Disney World, das ist ja in Orlando, ne? Das ist sicher einer der großen Magnete. Und an der Westküste ist genau wie an der Ostküste einfach traumhaft schöne Strände. Da gibt's viel Natur, da kann man Bootstouren mieten. Wir haben auch so eine Delfintour mitgemacht für unseren Film. Sowas alles kann man da machen.
1: Was haben dir die Leute erzählt, mit denen du gesprochen hast? Also die, die vom Tourismus leben. Ist das für die gerade kein leichtes Leben? Was erzählen sie dir?
2: Also wir haben ein gemischtes Bild bekommen. Wir haben unter anderem gedreht mit einem Deutschen, der vor 11 Jahren ausgewandert ist hierhin, der in Cape Coral ja als Immobilienmanager etwa 40 Ferienhäuser, Ferienwohnungen betreut. Also da hat sie auch vermietet für die Besitzer und so weiter, sich um die kümmert. Und der sagt, das letzte Jahr 2025, das war das schlechteste wirtschaftliche Jahr für ihn ever. Also er hat irgendwie schon die Pandemie überstanden, er hat die Hurricanes überstanden, aber die zweite Amtszeit Donald Trumps hat ihn letztes Jahr gekillt. Er sagt, er hat $250.000 an Umsatzeinbruch verzeichnet, weil eben deutlich weniger ausländische Urlauber gekommen seien.
1: Also Donald Trump stärker als ein Hurricane, das würde ihm fast schmeicheln.
2: Naja, also dieser Zusammenhang ist natürlich schwer zu belegen. Also wenn man sich die offiziellen Zahlen anguckt, ist es so, dass in den USA tatsächlich der internationale Tourismus zurückgegangen ist, 6% ungefähr auf die ganzen USA. In Florida sind die Zahlen insgesamt stabil geblieben, aber vor allen Dingen, weil Inlandstouristen kamen. Da sind vor allen Dingen auch gerade, du hast es gesagt, die Kanadier, ich glaube, das kann man als Fakt sagen, die haben wegen dieser Drohungen von Donald Trump gegen Kanada in großer Zahl das Land boykottiert. Das sind so 19-21%, je nach Schätzung, die da in den USA weniger gekommen sind im letzten Jahr. Also das spürt man da schon ganz doll. Und dieser eine, der deutsche Immobilienmanager, der sagt, bei ihm war das ganz klar, dass es mit Trump zu tun hat. Er hat seine Kunden noch gefragt, und warum kommt ihr nicht? Und die sagen ganz klar, wegen Trump, wegen der politischen Situation. Da kann man nicht mehr hinfahren. Also ihm sagen das seine Kunden. Umgekehrt haben wir mit einem Kapitän gesprochen, der in Johns Pass so Bootstouren macht, also Delfintouren, Angeltouren und so weiter.
3: We did not notice a tourism dip by any means in 2025.
2: Der sagt, nee, sein Geschäft sei gut gelaufen. Ja, das sei Anfang letzten Jahres ein bisschen schleppend gewesen, aber er gibt die Schuld daran den Hurricanes, die es im Jahr davor, also 2024, gab, und sagt, da mussten wir den Leuten überhaupt erst mal vermitteln, hey, wir haben alles wieder repariert, ihr könnt wieder kommen. Also nicht alle, mit denen wir geredet haben, schieben das auf Trump, und nicht alle beschreiben das so kritisch wie zum Beispiel dieser deutsche Immobilienmanager.
1: Kerstin, dieser Bootskapitän, der hat dir auch erzählt, dass so eine typische Route so aussieht, dass man erst Mickey Mouse fotografiert und dann zu ihm kommt. Ist das nach wie vor so?
2: Genau, er sagt, das ist so, wenn die Leute aus dem Ausland kommen und viel Geld ausgeben für den Flug und dann Walt Disney World machen, dann kommen die natürlich auch zu uns an den Strand. Der ist nicht so weit weg davon. Und das funktioniert aus seiner Sicht auch noch weiter. Nur wenn man sich die Zahlen anguckt, also Walt Disney ist relativ, ja, die legen ihre Zahlen nicht so gerne offen, aber die hatten gerade so einen Ausblick auf das nächste Quartal, und da haben sie durchaus gesagt, dass die davon ausgehen, dass die internationalen Besucher in den US-Themenparks, wie zum Beispiel Walt Disney World, dass die da eher einen Einbruch oder einen Rückgang erwarten. Und wir haben das auch bestätigt bekommen von einem Menschen, Chris French heißt der, der ist Disney Booker, das heißt, der ist quasi ein Reiseagent, der ausschließlich Disney-Reisen vermittelt, und der hat uns das ganz klar gesagt. Er sagt, bei ihm ist es so, dass die Kanadier vor allen Dingen, aber auch andere Kunden sagen, ach, Walt Disney World machen wir jetzt im Moment gerade lieber nicht. Lass uns doch lieber eine Reise nach Disneyland Paris buchen. Also sie fühlen sich da wohler. Das war das eine, was er uns gesagt hat. Und das andere, was er sagt, er sieht da gerade bei Disney Sonderangebote noch und nöcher.
4: It's very clear that Florida is experiencing a downturn in tourism. And the biggest way that we
2: Ich habe noch nie großzügigere und mehr Angebote gesehen als jetzt für Walt Disney World. Also er sagt, Disney gibt keine Discounts, wenn sie nicht müssen. Also er sagt, dieser Motor, der Motor stottert.
1: Über die Gründe haben wir jetzt schon ein bisschen gesprochen. Lasst uns da noch mal tiefer einsteigen. Giselle, Kerstin, Donald Trump ist ja vor allem die Kanadier ganz schön hart angegangen, hat damit geliebäugelt, Kanada zu einem US-Bundesstaat zu machen. Ich kann mir vorstellen, dass die Kanadierinnen und Kanadier gerade überhaupt gar keinen Bock mehr drauf haben, ausgerechnet in den USA ihre Ferien zu verbringen.
0: Ja, Kerstin hat das angedeutet und ich habe das auch bei meinen Reisen nach Kanada so sehr, sehr stark gespürt. Das sieht man auch überall. Die Leute sagen, wir halten hier zusammen, wir lassen uns das nicht gefallen. Also es sind nicht nur die Annexionsdrohungen, auch es erwartet sowieso keiner, dass da jetzt irgendwie US-Militär reinmarschiert nach Kanada. Es geht vor allem um diesen wirtschaftlichen Schaden. Die Kanadier sind so extrem vom Export ihrer Waren in die USA abhängig und deshalb eben so, so stark von Trumps Zöllen betroffen. Und das, ja, deswegen sind die eben auch so angefasst, so wütend, weil man ja USA immer so als großen Bruder, als Partner betrachtet hat. Und da ist jetzt ganz schön viel Vertrauen im Verhältnis kaputt gegangen. Und ja, eine Auswirkung davon ist eben so ein Boykott, so eine Boykotthaltung, dass man sagt, man möchte jetzt die USA nicht unbedingt unterstützen, indem man da sein Geld lässt und Urlaub macht, sondern wir bleiben lieber dann bei uns oder fliegen woanders hin. Kerstin hatte vorhin eine Zahl genannt. Also ungefähr im Schnitt kommen hier zumindest nach New York so 20% weniger Kanadier. Es gab auch mal Monate, wo man von über 33% weniger Verkehr zwischen USA und Kanada gesprochen hat. Das wird immer noch mal ein bisschen stärker, wenn die Drohungen gerade wieder aktuell und akut sind. Und man muss aber sagen, es gibt auch noch einen anderen Grund. Und das sagen Kanadier dann auch ganz ehrlich. Also die Reisen in die USA sind für Kanadier auch einfach teurer geworden. Ihre eigene Währung ist im Vergleich zum US-Dollar in den vergangenen Jahren schwächer geworden. Und in Kanada guckt man natürlich auch aufs Geld und aufs Portemonnaie. Und auch das hindert einen dann am Verreisen in die USA.
1: Die Preise steigen. Dann ein Thema, was viele Leute verunsichert, gerade schon angeklungen, das Thema Einreise. Ich habe das Gefühl, die waren mir gegenüber eigentlich immer sehr freundlich, sehr zuvorkommend und es ging immer reibungslos. Aber in den sozialen Medien kursieren ja auch ganz andere Geschichten. Wie muss ich mir das im Moment vorstellen? Ich lande in JFK am Airport mit meiner 747, steige aus und dann erstmal Stress, lange Schlangen und dann vielleicht auch eine schwierige Grenzabfertigung.
0: Ja, ich fand die ja immer auch ein bisschen schwierig und nicht ganz freundlich, immer alle Beamten, die da in der Immigration sitzen. Ich weiß nicht, Kerstin, was du für Erfahrungen gemacht hast, aber dass es jetzt irgendwie anders oder strenger geworden wäre, das kann ich auch nicht bestätigen. Also ich glaube, da spüren wir Deutsche, für uns hat sich ja im Prinzip nicht wirklich was verändert und ich musste auch noch nie mein Handy vorzeigen oder dass jemand gesagt hat, zeig mir jetzt dein Instagram. Also das kann ich nicht bestätigen.
2: Das ist vor allen Dingen eine Wahrnehmungssache. Es hat sich de facto gar nicht so viel verändert. Es gab zu Beginn von Donald Trumps Amtszeit so einzelne Fälle, wo Touristen bei der Einreise abgewiesen wurden. Da gab es aber im Nachhinein immer eine Erklärung dafür. Also weiß ich nicht, jemand, der sein Friseurbesteck dabei hatte, wo dann gesagt wurde, Moment mal, du willst doch hier arbeiten. Also so Sachen, ne? Dass da jetzt Leute willkürlich abgewiesen wurden, die Berichte gab es auch, aber im Einzelnen und ob die sich bestätigt haben, das war dann auch eher unklar. Aber das sorgt für so ein Klima, ne? Und auch dieses Thema Social Media Accounts überprüfen, das macht ja noch kein Mensch. Aber allein, dass darüber diskutiert wird, bleibt bei dir vielleicht hängen, ach, da gucken die bei mir rein. Und was mir der, ich habe, glaube ich, den Namen vorhin gar nicht gesagt, der Deutsche, der hier Ferienhäuser betreut und vermietet, Marco Wischmeier heißt der, was der mir sagte, und ich glaube, das ist ein ziemlich treffender Punkt, seine Stammgäste, auch die aus Deutschland, die kommen weiterhin, weil die wissen, das ist viel Getöse, aber es ist ein schönes Land und da mache ich gern Urlaub. Wen es aber abschreckt, sind die Leute, die jetzt vielleicht noch nie hier waren oder lange nicht da waren, so Gelegenheitsurlauber, die fühlen sich davon abgeschreckt. Und sein Geschäft, das reicht halt nicht, wenn nur seine Stammgäste kommen. Er braucht halt auch die Leute, die mal in die USA reisen. Und so ist es jetzt, glaube ich, nicht so ein katastrophaler Einbruch, abgesehen mal von den Kanadiern, die wirklich, glaube ich, auch aus politischen Gründen das boykottieren. Aber jedes bisschen weniger tut weh, weil gerade Florida zum Beispiel, die leben vom Tourismus. In Florida zahlt man auf Bundesstaatsebene 0,0 Einkommensteuer, weil alles finanziert wird aus den Einnahmen von der Umsatzsteuer, die viel vom Tourismus halt auch gefüllt werden. Und wenn das dann wegbricht, einbricht, weniger wird, dann ist das ein reales wirtschaftliches Problem.
0: Übrigens gab es, wenn ich das noch kurz ergänzen darf, auch in Florida sehr, sehr viele kanadische Snowbirds, also kanadische Rentnerinnen und Rentner, die dann irgendwie
1: Winter
0: Ferienhäuser,
1: entfliehen.
0: Ja genau, die dem Winter entfliehen und die dann Immobilien haben. Und da haben ja auch sehr, sehr viele erzählt, also auch aus politischen Boykottgründen, also wir verkaufen jetzt sogar unser Ferienhaus in Florida, was ja auch dann für die dortige Immobilienbranche ein Problem ist, wenn auf einmal alle Kanadier da nicht mehr sein wollen. Aber das hatte auch Kostengründe. Die haben gesagt, uns sind irgendwie die Versicherungspreise zu teuer geworden und, und.
2: Ich glaube, es sind nicht nur die Kosten, weil der Euro zum Beispiel, der ist ja gerade etwas stärker gegenüber dem Dollar als noch vor ein, zwei Jahren. Also für Europäer ist es eigentlich gerade billiger, obwohl alles natürlich hier teuer ist, aber der Umtauschkurs ist gerade ein bisschen besser. Und auch Marco Wischmeier sagt, zwei seiner Menschen, denen die Häuser da gehören, wo er die Häuser betreut, haben ihn gebeten, es zu verkaufen. Also das ist tatsächlich, glaube ich, dieser politische Aspekt ein Grund. Und was man auch nochmal sagen muss vielleicht, also man könnte ja sagen, und das hat mein Bootskapitän auch gesagt, ein Tourist ist ein Tourist. Ist mir doch egal, ob der aus dem Inland oder ob der aus dem Ausland kommt. Aber es gibt offizielle Zahlen und ausländische Touristen, die geben im Schnitt etwa 8-mal so viel aus wie inländische Touristen. Weißt du, die kommen von weit weg und dann sagen sie, jetzt bin ich hier, die bleiben länger. Die buchen auch im Voraus mehr, sodass die Orte planen können und so. Das hat mir auch eine Frau in Naples bestätigt. Also das ist nicht ganz eins zu eins ersetzbar durch Inlandstourismus.
1: Ich kann mir vorstellen, auch der Iran-Krieg geht am Tourismus gerade nicht spurlos vorbei, oder?
2: Da habe ich mich auch drüber unterhalten. Also ich habe den Bootskapitän auch gefragt. Der hat 12 Boote in seiner Flotte. Der wird eine Menge Sprit brauchen. Und ich habe ihn auch gefragt, was ist denn jetzt mit den gestiegenen Benzin- und Dieselpreisen? Und er sagte dann, ja, die werden sicher bald wieder runtergehen. Und die waren schon mal hoch. Da hörte man dann so raus, wo er politisch steht, glaube ich. Und umgekehrt, Marco Wischmeier, der Deutsche, sagt, bei ihm knallt das voll rein. Also wenn dann zum Beispiel, die haben so einen Gärtnerservice, die 40 Grundstücke da betreuen von den Häusern. Und wenn deren Benzin 25% teurer wird für die Trucks, für die Rasenmäher und alles, dann wird das natürlich umgelegt auf die Häuserpreise. Und was er auch nochmal gesagt hat, ist, glaube ich, auch wieder so ein im Moment vielleicht eher nur psychologischer Aspekt, wenn darüber diskutiert wird in Europa, dass der Jet-Treibstoff knapp werden könnte an irgendeinem Zeitpunkt, dann wächst vielleicht auch die Sorge, dass man dann in den USA festsitzt und nicht mehr zurückkommt. Und auch das schreckt ja vielleicht schon ab, wenn man nicht weiß, ja, wie ist denn das, wenn ich dann fliege, komme ich wieder zurück oder nicht? Also auch das ist eine Sorge, die er zumindest hat.
5: Ja, und wenn die Leute nicht kommen, weil sie nicht wissen, ob sie genug Benzin haben, um zurückzufliegen, ist schwierig. Es ist wirklich eine ganz, ganz schwierige Situation.
1: Giselle, wir haben gerade im Hintergrund, ich glaube, es war bei dir, so Polizeisirenen gehört, ne? Der Sound von New York.
0: Ja,
1: du hörst das gar nicht mehr, aber für mich entsteht da so ein Bild von New York, wie man es aus Fernsehserien bekommt. Diese Stadt als Sehnsuchtsziel, das war es ja irgendwie immer schon für uns Deutsche, für Europäer. Ich frage mich, ist mit Donald Trump als US-Präsident, der ist ja auch New Yorker, ne? Der hat da seinen Trump Tower, ist da auch ein bisschen was vielleicht kaputt gegangen in der Art und Weise, wie wir die USA sehen, also dieses Sehnsuchtsziel?
0: Tja, also New York ist ja eigentlich gar nicht so richtig gleichzusetzen mit den USA. Das ist ja schon eine sehr spezielle Stadt und ich glaube, die versteht sich auch so. Und ist da was kaputt gegangen mit New York als Sehnsuchtsort? Das ist immer schwer, dann aus New York heraus zu beantworten, weil ich bin ja hier und für mich ist New York nach wie vor...
1: Heile.
0: Ja, das ist ein Spielplatz, so sage ich das manchmal. Das hat so viele unterschiedliche Spielgeräte und Möglichkeiten, die man fast in einem einzigen Leben gar nicht alle ausprobieren kann. Wir haben hier nicht nur diese ganzen Sehenswürdigkeiten, wo Touristen hinfahren. Wir haben diese wahnsinnig reiche Kunst- und Kulturszene. Wir haben Kulinarik aus der ganzen Welt und eben auch Menschen, die hier aus der ganzen Welt zusammenkommen, super offen sind, nett sind, interessant sind, die Lebensgeschichten und Lebensentwürfe erzählt, die man hier erlebt und auch so vielfältig und außergewöhnlich sind, wie man sich das eigentlich gar nicht vorstellen kann, wenn man hier nicht war. Und ich glaube, deswegen kann man diese Stadt auch nur wirklich verstehen, wenn man mal hier war. Und ich glaube, es lohnt sich nach wie vor, mal einen Trip nach New York zu machen.
1: Urlaub in den USA zum Ende. Was würdet ihr denn sagen? Ist es eine gute Idee, jetzt rüber zu fliegen über den Teich? Lohnt es sich vielleicht gerade jetzt?
2: Ach, natürlich. Die USA sind ein unfassbar schönes Land. Ich habe es ja tatsächlich geschafft, in den 5 Jahren, in denen ich jetzt hier bin, alle 50 Bundesstaaten zu bereisen und sehr, sehr, sehr, sehr viele der Nationalparks zu besuchen. Dieses Land hat unfassbar schöne Natur und auch viel mehr wilde Natur als wir in Europa, einfach weil es so ein riesiger Kontinent ist und das ist nicht alles besiedelt. Du hast einfach wirklich viel Wildnis und hast du auch tolle Städte und so New York, na klar, Vougiselles ist eine. Also ja, klar, und die Menschen sind nach wie vor hinreißend und nett und es ist toll und es ist ja mitnichten so, dass man massenweise an der Einreise gehindert wird. Im Gegenteil, also man kommt in das Land rein. Ist klar, es ist teuer, der Wechselkurs ist gerade okay, aber die Preise sind hoch. Mit jetzt dem Krieg im Iran werden sicher auch die Flugpreise weiter steigen und so vielleicht auch die Sorge, dass man wieder wegkommt. Aber na klar lohnt es sich, in diesem Land Urlaub zu machen.
1: Giselle lacht und sagt wahrscheinlich auch ja.
0: Natürlich, wir sind USA-Korrespondenten, wir leben hier und es gibt so viele tolle Möglichkeiten und so viel Unterschiedliches. Ich kann da eigentlich kaum was ergänzen von dem, was Kerstin gesagt hat.
1: Und wem es jetzt in den Fingern kribbelt und vielleicht schon seinen Kulturbeutel in den Koffer gepackt hat, habt ihr noch ein paar Tipps dafür, wie der USA-Trip nochmal so richtig gut werden kann?
0: Auto mieten und ab.
2: Ja, und vielleicht, weil das ja auch eine Diskussion war, die in Deutschland vielleicht Leute abgeschreckt hat, in den Nationalparks, der Eintritt ist ja teurer geworden jetzt für Menschen, die nicht Bürger der USA sind. Die lohnen sich immer noch, aber es gibt ja auch ganz viele Stateparks, die oft genauso schön oder ähnlich schön sind wie die Nationalparks, die total unterm Radar auch viele Amerikaner sind. Auch da sollte man vielleicht mal ein Auge drauf werfen, wenn man irgendwo mit dem Auto in der Gegend unterwegs ist.
1: Kerstin Klein aus Washington, Giselle Uka aus New York. Für alle, die doch lieber hier in Deutschland bleiben wollen, wusstet ihr übrigens, dass der Erfinder, der Zeichner der Mickey Maus aus Ostfriesland kommt? Wusstet ihr nicht, ne? Also, wer sie sehen will, der kann auch einfach dahin fahren. Kleines Dorf in Norddeutschland. Danke euch sehr fürs spannende Gespräch, war sehr interessant.
2: Gerne. Danke dir.
1: Das war's von uns vom Weltspiegel-Podcast. Vielen Dank fürs Zuhören, sagen Anna Stosch, Emilian Grimm, Philipp Weber, Caroline Mennerich und ich, Philipp Abrech.
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7: A3, Passau-Nürnberg zwischen Metten und Schwarzach, in beiden Richtungen Behinderung nach einem Unfall. A92, Deggendorf Richtung München zwischen Pilsting, Großkölnbach und Wörth an der Isar, 9 Kilometer Stau und stockend. A93, Weiden Richtung Hof zwischen Hof Süd und Regnitz-Losau, Sperre wegen Löscharbeiten nach einem PKW-Brand. A93, Hof Richtung Weiden zwischen Selb-Nord und Selb-West, Sperre wegen Bergungsarbeiten. A95, Garmisch-Partenkirchen Richtung München zwischen Dreieck Starnberg und Fürstenried, ein Unfall auf der mittleren Spur. A99 Ostumfahrung Richtung München, Richtung Nürnberg zwischen Hohenbrunn und dem Kreuz München-Ost, 6 Kilometer Stau und stockend. Und die B305 Berchtesgaden-Reit im Winkel ist in beiden Richtungen zwischen Ruhpolding und Seegatter wegen Löscharbeiten am Berg gesperrt.

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3: Es ist 18 Uhr.
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3: Im Studio ist Ann-Kathrin Mittelstraß. Einen schönen guten Abend. Das sind einige unserer Themen in der kommenden Viertelstunde. Das Kreuzfahrtschiff Hondius, auf dem das Hunter-Virus ausgebrochen ist, liegt derzeit im Hafen von Teneriffa. Wir sprechen gleich mit unserer Korrespondentin, wie die Evakuierung vorangeht. Außerdem, Russlands Präsident Putin schlägt Ex-Bundeskanzler Schröder als Vermittler im Ukraine-Krieg vor. Und heute hat der Bundeskongress des Deutschen Gewerkschaftsbundes in Berlin begonnen. Dessen Chefin Fahimi warnte zum Auftakt vor Angriffen auf den Sozialstaat. Seit dem frühen Morgen ankert das Kreuzfahrtschiff MV Hondius in einem Hafen der spanischen Kanareninsel Teneriffa. Auf dem Schiff war das gefährliche Hunter-Virus ausgebrochen. Es gibt bisher 6 bestätigte Infektionen und 2 Verdachtsfälle. 3 der Erkrankten sind gestorben, darunter eine Frau aus Bayern. Auf dem Schiff befanden sich zuletzt noch rund 150 Passagiere, darunter Reisegäste und Crewmitglieder, die alle bisher keine Anzeichen für eine Infektion zeigen und die nach und nach vom Schiff gebracht und in ihre Heimatländer zurückgeflogen werden. Ich habe kurz vor der Sendung mit unserer Spanien-Korrespondentin Franka Welz gesprochen, die vor Ort im Hafen von Granadilla ist, und sie gefragt, wie weit man mit den Evakuierungen vorangekommen ist.
4: Also das läuft mittlerweile sehr, sehr flüssig. Wir haben jetzt vor kurzem noch mal eine Zahl bekommen, dass mittlerweile mehr als 50 Personen die MS Hondius verlassen haben sollen. Das wird ja hier nach Nationalitäten gemacht. Zum Beispiel die spanische Gruppe, die sind schon auf der Militärbasis Torrejón bei Madrid gelandet und auch dann umgehend weitergeleitet worden in das Militärkrankenhaus, in dem sie dann nochmal untersucht werden und dann in Quarantäne gehen.
3: Sie sprechen jetzt gerade von aktuell 50, die bisher schon evakuiert wurden. Es sind ja rund 150 insgesamt. Wie lange wird sich denn diese Evakuierung hinziehen? Kann man das schon absehen?
4: Was wir jetzt gehört haben aus dem Gesundheitsministerium ist, dass die tatsächlich etwas schneller sind als der Plan. Jetzt drängt die Zeit auch ein bisschen, weil das Wetter hier droht umzuschlagen morgen. Und wenn die See dann rauer wird und der Wind zunimmt, dann ist das nochmal eine ganz andere Nummer als jetzt, wo der Atlantik relativ zahm und flach hier liegt. Aber die Idee ist schon, dass spätestens im Laufe des Montags die letzten Flugzeuge dann die letzten Menschen von der Insel wieder weggebracht haben.
3: Es sollen ja mehrere deutsche Passagiere auch auf dem Schiff sein. Sind die schon ausgeflogen worden?
4: Wir haben auf jeden Fall gesehen, wie sie mit der niederländischen Gruppe das Schiff verlassen haben. Die Niederlande machen nämlich einen Sammelflug nach Eindhoven und fliegen insgesamt 11 Nationen aus. Und vor einer Weile habe ich mit dem niederländischen Botschafter hier kurz sprechen können. Und der sagte, zu dem Zeitpunkt warteten sie eigentlich nur noch auf das Wheels-Up-Signal vom Flughafen. Das heißt, das hat zu dem Zeitpunkt unmittelbar bevorgestanden oder die sind tatsächlich jetzt schon unterwegs.
3: Mhm. Es ist die Rede von 4 deutschen Passagieren. Ist denn bekannt, wie es für die dann weitergeht, wenn die dann in Eindhoven erwartet werden danach?
4: Das hat uns das Bundesgesundheitsministerium netterweise gesagt. Und zwar werden die dann von deutschen Spezialisten in Empfang genommen und dann auch nach Deutschland überführt, weiterhin auch betreut und danach dann auch in ihre jeweiligen Bundesländer zurückgebracht, wo sie sich dann in Quarantäne begeben, aber jeweils nach den in den jeweiligen Ländern geltenden Quarantäneregeln der Gesundheitsämter.
3: Wie lange geht diese Quarantäne ungefähr?
4: Die geht ziemlich lange, weil dieses Virus, so hat uns die Weltgesundheitsorganisation auch nochmal gesagt, eine Inkubationszeit von bis zu 8 Wochen haben kann. Und deshalb ist man da eher auf der Seite der Vorsicht und hat sich gesagt, das kann im Rahmen von 40 bis 45 Tagen liegen.
3: Die Evakuierung läuft ja unter strengen Sicherheitsvorkehrungen ab und unter Aufsicht der Weltgesundheitsorganisation WHO. Es wird auch darauf geachtet, dass die Evakuierten keinen Kontakt zu den Menschen auf Teneriffa haben. Gleichzeitig hat der WHO-Generaldirektor Tedros ja auch beschwichtigt, gesagt, es sei kein neues Covid, man habe keine neue Pandemie. Können Sie noch mal kurz erklären, was ist eigentlich das Hunter-Virus? Wie wird es übertragen und wie gefährlich ist es?
4: Also das ist schon gefährlich, denn das haben wir ja gesehen, wie schnell die Leute, wenn sie denn sich angesteckt haben, dann auch tatsächlich verstorben sind zum Teil. Das ist ein Virus, das unter anderem schwere Atemwegserkrankungen verursachen kann, aber auch Fieber und andere Beschwerden, das überwiegend über den Kot oder Ausscheidungen von Nagetieren übertragen wird und eigentlich nur von Tier zu Mensch springt, aber nicht zwischen Menschen übertragen wird. Und jetzt handelt es sich hier bei diesen Fällen aber um eine Variante des Hantavirus, die vorwiegend in Südamerika vorkommt, die sogenannte Anden-Variante. Und die kann halt auch zwischen Menschen übertragen werden. Und das macht das Ganze so vertrackt. Und deshalb ist man jetzt halt auch gerade so vorsichtig, um zu verhindern, dass wirklich Leute, die das Virus womöglich doch in sich tragen könnten, in Kontakt mit anderen kommen können. Aber der Unterschied zu Covid-19 ist, dass das jetzt keine neue Mutation eines Virus ist, die man noch nie gesehen hat, sondern man kennt dieses Virus, man weiß, wie es sich verhält und es hat sich eben auch noch nicht so weit spezialisiert, dass es zum Beispiel bei ganz, ganz geringen Symptomen sich sehr, sehr schnell überträgt. Das war ja das Vertragte bei Covid.
3: Mhm. Was weiß man denn aktuell darüber, wie es den Passagieren vom Kreuzfahrtschiff gerade geht? Da sind bisher auch noch keine weiteren Infektionen bekannt.
4: Nein, also die sind alle symptomfrei, soweit wir das wissen. Und an uns sind ja hier immer mal welche dieser Busse vorbeigefahren. Und man merkt, die Erleichterung ist groß, dass diese Irrfahrt für diese Menschen auf diesem Schiff eingeschlossen zu sein jetzt auch ein Ende findet.
3: Das waren Informationen von unserer Spanien-Korrespondentin Franka Welz. Vielen Dank Ihnen.
4: Sehr gerne.
3: Die ukrainische Armee hat in den vergangenen Wochen immer wieder erfolgreich russische Ziele angegriffen. Auch deswegen fiel die jährliche Militärparade in Moskau gestern abgespeckter aus als sonst. Aus Furcht vor ukrainischen Drohnen verzichtete der russische Präsident Putin darauf, Panzer, Geschütze und Raketen vorzuführen. Trotzdem gab er sich in seiner Rede vor tausenden Soldaten auf dem Roten Platz siegessicher. Russland werde den Krieg gegen die Ukraine gewinnen. Und auch danach wiederholte Putin vor Reportern bekannte Rhetorik, also sagte er, sei gesprächsbereit und friedenswillig, während trotz aktuell vereinbarter Feuerpause die Kämpfe weitergehen. Björn Blaschke.
5: Die Pressekonferenz war eher eine Propagandashow unter Beteiligung williger russischer Medienschaffender. Kreml-Chef Wladimir Putin stellte sich einmal mehr als Mann dar, der grundsätzlich immer zu Gesprächen bereit ist. Zum Beispiel mit dem ukrainischen Präsidenten Volodymyr Zelensky. Ich schlage dieses Treffen nicht vor. Sollte es jedoch jemand tun, so möge er bitte kommen. Wer sich treffen möchte, soll nach Moskau kommen. Ein Treffen in einem Drittstaat ist ebenfalls möglich, jedoch nur unter der Voraussetzung, dass endgültige Einigungen über einen Friedensvertrag erzielt werden. Einen Vertrag, der auf eine langfristige, historische Perspektive ausgelegt sein sollte. Ein langfristiger Friedensvertrag wirkt momentan unwahrscheinlich. Trotzdem gab Putin vor, er meine, dass sich der Krieg dem Ende zuneige. Putin sagte, er sehe die Bemühungen der USA, Frieden zwischen der Ukraine und Russland zu schaffen, aber er sei auch nicht abgeneigt, mit Europäern zu verhandeln. Persönlich würde ich, wenn es darauf ankäme, den ehemaligen Bundeskanzler der Bundesrepublik Deutschland, Herrn Schröder, vorziehen. Aber ganz allgemein gilt, lassen Sie die Europäer einen Anführer wählen, dem Sie vertrauen, aber der auch nicht schlecht über uns gesprochen hat. Sie sind uns willkommen. Wir haben niemals Nein zu Verhandlungen gesagt. Niemals. Altkanzler Gerhard Schröder als Vermittler, der 82-jährige Sozialdemokrat, von 1998 bis 2005 Kanzler, steht seit Jahren unter anderem wegen seiner Freundschaft zu Putin in der Kritik. Obendrein arbeitete er jahrelang für russische Öl- und Gaskonzerne. Zwar hat er Russlands Angriffskrieg gegen die Ukraine auch als völkerrechtswidrig bezeichnet, aber trotzdem wirkt es unwahrscheinlich, dass gerade Putin-Freund Schröder beispielsweise als offizieller Vermittler der Europäer benannt wird.
3: In der deutschen Politik stößt Putins Vorschlag auf ein geteiltes Echo. Dietrich Karl Meurer hat erste Reaktionen zusammengefasst.
6: Aus Regierungskreisen heißt es, man habe die Äußerungen Putins zur Kenntnis genommen. Sie reihten sich ein in eine Serie von Scheinangeboten. Solange Moskau seine Forderungen nicht ändere, gelte die Idee als wenig glaubwürdig. Aus Sicht der Bundesregierung gilt eine verlängerte Waffenruhe als erster Test für die Ernsthaftigkeit des Vorschlags. Ähnlich äußert sich der außenpolitische Sprecher der SPD-Bundestagsfraktion Adis Achmetowitsch. Er fordert aber, jedes Angebot müsse ernsthaft geprüft werden. Europa müsse mit am Verhandlungstisch sitzen. Dagegen spricht der frühere Chef des Auswärtigen Ausschusses des Bundestages, Michael Roth von der SPD, von einem Manöver. Auch Grünen-Ko-Fraktionschefin Britta Hasselmann weist den Vorschlag Putins zurück. Russlands Präsident könne den Krieg selbst beenden. Linken-Fraktionschef Sören Pellmann sieht in der Idee Putins kein neutrales Vermittlungsangebot, sondern ein politisches Signal mit Konfliktpotenzial. Fabio De Masi vom BSW hält eine Prüfung des Vorschlags für sinnvoll.
3: Alle 4 Jahre trifft sich der Deutsche Gewerkschaftsbund zu einem Bundeskongress. Nun ist es wieder soweit. Bis Mittwoch beraten in Berlin etwa 400 Delegierte aus den 8 Einzelgewerkschaften, die der DGB vertritt, über ihre Leitlinien für die kommenden Jahre. Auch Kanzler Merz und Vizekanzler Klingbeil haben sich angekündigt. Zum Auftakt hat aber erstmal DGB-Chefin Fahimi vor Angriffen auf Arbeitsrechte und den Sozialstaat gewarnt. Jasper Riemann.
7: In ihrer Eröffnungsrede sagte die DGB-Vorsitzende Fahimi, in den Dienststellen und Betrieben nehme sie schon eine gewisse Ohnmacht wahr. Das Vertrauen in eine bessere Entwicklung des Landes sei erschüttert. Viele hätten Sorgen um ihren Arbeitsplatz. Fahimi nannte auch unverschämte Behauptungen, Beschäftigte seien zu bequem, zu teuer oder zu arbeitsscheu. Es brauche daher eine starke Selbstorganisation in den Betrieben und Mitbestimmung der Gewerkschaften in der Politik, auch damit Arbeitsrechte nicht beschnitten würden.
8: Wer das Arbeitszeitgesetz aufweicht, der macht die Arbeit kein Stück vereinbarer und besser. Er macht sie einfach nur ungesünder und unsicherer. Und deswegen wird eine ganz starke und klare Botschaft dieses Kongresses auch sein und bleiben: Hände weg vom 8-Stunden-Tag.
7: Außerdem kritisierte Fahimi die Reformpläne von Gesundheitsministerin Waken zur gesetzlichen Krankenversicherung als, Zitat, Verschiebebahnhof zulasten der Menschen. Die Gewerkschaftlerin warnte allerdings nicht nur vor Angriffen auf Arbeitsrechte und Sozialstaat, sie sprach auch von der Gefahr von Faschisten in der Politik und Big-Tech-Oligarchen, die die Demokratie bedrohten. In den kommenden Tagen würden die Delegierten des Kongresses beraten, wie man aus den Krisen der Gegenwart herauskommen könne. Morgen will sich Fahimi als DGB-Chefin wiederwählen lassen. Bei der Veranstaltung unter dem Motto »Stärker mit uns« werden auch die Spitzen der Bundespolitik erwartet, darunter Kanzler Merz, Vizekanzler Klingbeil und Arbeitsministerin Baas.
3: Seit dem Fall der Moderatorin Colleen Fernandes wird viel über digitale Gewalt an Frauen diskutiert. Bundesjustizministerin Hubig von der SPD kündigte daraufhin an, Gesetzeslücken zu schließen und das Verbreiten von pornografischen Deepfakes künftig härter bestrafen zu wollen. Auch in einem anderen Bereich will Hubig härter durchgreifen, bei sogenannten Femiziden, also der Tötung von Frauen allein wegen ihres Geschlechts. Christina Nagel berichtet aus Berlin.
9: Frauen und Mädchen besser vor Gewalt zu schützen, ist das erklärte Ziel der Justizministerin. Gerade erst hat der Bundestag eine Reform des Gewaltschutzgesetzes verabschiedet und die Einführung der elektronischen Fußfessel beschlossen. Nun wagt sich Hubig an ein weiteres, rechtlich komplexes Thema, eine Verschärfung des Mordparagraphen. Es geht darum, dass Täter, die Frauen wegen ihres Geschlechts umbringen, wegen Mordes verurteilt werden. Das ist zwar auch heute schon möglich, aber, so Hubig in der Bild am Sonntag, in der Rechtsprechung gäbe es immer noch Entscheidungen mit Verweis zum Beispiel auf Eifersucht. Dann sei es Rage, der Täter sei vermindert schuldfähig und könne nur wegen Totschlags verurteilt werden. Im Gesetz soll nun klargestellt werden, dass auch Tötungen aus geschlechtsspezifischen Motiven als Mord gewertet werden können. Damit würde sich dann auch das Strafmaß ändern, hin zu einer lebenslangen Haftstrafe.
3: Und damit zum Sport mit Edgar Endres und zum wichtigen Nachmittagsspiel Köln-Heidenheim.
10: Tja, und da steht das Spiel natürlich heute im Blickpunkt dieser Sendung, die Schlussphase der ersten Halbzeit. Denn der Club von der Osthalb könnte ja heute bei einer Niederlage der erste Absteiger der Saison sein. Die Mannschaft von Frank Schmidt, sie spielt seit Wochen in einer exzellenten Form, kämpft sich da unten langsam nach oben, ist immer noch Tabellenletzter und spielt heute Nachmittag eben beim 1. FC Köln. Die Mannschaft, die seit gestern Nachmittag definitiv die Klasse gehalten hat, weil eben der VfL Wolfsburg zu Hause gegen die Bayern mit 0:1 verloren hat. Ist das ein Vorteil jetzt für Heidenheim, dass vielleicht der 1. FC Köln nicht mehr mit letzter Konsequenz in diese Partie reingeht? Großes Fragezeichen. Auf jeden Fall ist eins klar, Heidenheim ist momentan richtig on fire. Zuletzt gab es ja dieses 3:3 beim FC Bayern München und die bittere Pille damals für Frank Schmidt und seine Elf, dieses Ausgleichstor nach genau 100 Minuten, die 2 Punkte mehr und damit wäre Heidenheim komplett im Rennen. Also heute muss eigentlich beim 1. FC Köln gewonnen werden und die große Frage ist natürlich dann auch, schafft das die Mannschaft von Frank Schmidt? Wir gehen rein in die Schlussphase. Reporter heute Nachmittag in Köln ist Holger Dahl.
11: Das ist schon verrückt eng im Tabellenkeller der Fußball-Bundesliga. Heidenheim führt hier in Köln in der 45. Spielminute mit 2:1 und damit unten im Keller. Der 16. punktgleich mit dem 17., mit dem 18. Und 18. ja, das sind die Heidenheimer noch. St. Pauli davor, Wolfsburg davor, aber alle kennen die Konstellation am letzten Spieltag. St. Pauli gegen Wolfsburg. Und warum soll Heidenheim dann nicht mit einem Sieg zu Hause gegen Mainz noch die Relegation schaffen? Heidenheim drin im Strafraum der Kölner. Aber das ist nur ein Schüsschen gewesen von Ajon Ibrahimovic da in die Arme von Kölns Torhüter Marvin Schwäbe. Es ging früh los mit dem Heidenheimer Toreschießen. 8. Spielminute Kopfball Jan Schöppner. Dann der Ausgleich umgehend durch Marius Bülter für einen 1. FC Köln, dem man wirklich überhaupt gar nichts vorwerfen kann. Also Köln hat zwar gestern quasi auf dem Sofa den Klassenerhalt klar gemacht, aber Köln ist heute wirklich voll mit dabei, hält dagegen, hat mehr Ballbesitz, hat auch eigentlich mehr Torabschlüsse und hat eigentlich auch ein Tor mehr geschossen, denn dieses Tor zum 2:1 für Heidenheim in der 28. Spielminute ist ein Eigentor gewesen von Christopher Lund, der auf der Torlinie oder einen Meter davor eigentlich klären wollte, aber den Ball dann unglücklich ins eigene Tor schießt. Man kann den Treffer natürlich auch Ibrahimovic geben, Ajon Ibrahimovic, aber naja, es ist schon eher ein Eigentor gewesen. Das wird sich die DFL im Nachgang der Partie sicherlich noch mal ein bisschen genauer angucken. Also 2-1-Führung für Heidenheim. 30 Sekunden in der Nachspielzeit der ersten Halbzeit laufen jetzt. Und es sind noch 1:30 dann zu spielen, wenn sich hier alle an die Nachspielzeit des Schiedsrichters Sven Jablonski, erfahrener Mann aus Bremen, halten. Heidenheim ist hier auf dem richtig guten Kurs, um am letzten Spieltag nochmal richtig was in der Hand zu haben. Bekommt jetzt nochmal einen Freistoß tief in der Nachspielzeit der ersten Halbzeit. Den haben sie schnell ausgeführt, aber Jablonski sagt, nee. Erstmal langsam, der Ball muss ruhen. Ich habe das Ding noch nicht angepfiffen. Und auch wenn Frank Schmidt das unten an der Trainerbank der Heidenheimer als Urgestein ein bisschen anders sieht, gibt es jetzt also die Möglichkeit. Vermutlich die letzte in der ersten Halbzeit für die in blau gekleideten Tabellenschlusslichter aus Heidenheim, hier vielleicht sogar mit 2 Toren Unterschied in Führung zu gehen und dann in der Live-Tabelle auch an St. Pauli vorbeizuziehen. Ball auf den Elfmeterpunkt geschlagen, aber rausgeköpft von Cenk Özgürcan, dem Kölner Innenverteidiger. Der köpft ihn über die Torauslinie und deswegen erleben wir doch noch was, nämlich einen Eckstoß für Heidenheim von der linken Seite. Hennes Behrens wird sein. Nee, ist doch über die Seitenauslinie gegangen, aber Behrens kann in etwa so weit werfen, wie andere schießen können. Der Ball fliegt an den 5-Meter-Raum. Köln ist da mit Lindenmeiner, klärt den Ball heraus aus der Gefahrenzone. Dann nochmal die Kopfballverlängerung der Heidenheimer. Dingschi ist es am rechten Strafraum. Eck, Flankenball auf den langen Pfosten. Kopfball drüber! Übers Tor von Marvin Schwäbe. Und jetzt pfeift Sven Jablonski zur Halbzeit. Heidenheim führt mit 2:1 beim 1. FC Köln. Aber das ist ein richtig spannendes Fußballspiel. Noch alles drin in den zweiten 45 Minuten.
10: In unserer Sendung ab 19.05 Uhr sind wir dann natürlich live dabei in mehreren Einblendungen bis zum Schluss. Bereits am Nachmittag hat der FC Augsburg ganz genau nach Hamburg geschaut, denn im Kampf um Platz 7 und damit um einen möglichen Europacup-Platz ist der SC Freiburg ein Gegner. Die Breisgauer liegen aktuell auf Rang 7, der FCA auf Platz 9. Wie das Spiel beim HSV ausgegangen ist, weiß Moritz Kühn.
12: Dieses Fußballspiel hat Spaß gemacht. 1:1 stand es zur Halbzeit. Jatta hatte den HSV in Führung gebracht. Matanovic zum 1:1 Ausgleich eingeschossen. Nach dem Seitenwechsel Doppelschlag HSV. Vuškovic in der 64. Minute per direktem Freistoß zum 2:1. 3:1 nur wenige Minuten später durch den eingewechselten Balde. Die Freiburger offensiv harmlos, kamen aber doch noch zum Anschlusstreffer durch Matanovic in der 87. Minute. Nach einer Ecke war er per Kopf zur Stelle. Dabei blieb es aber. Der HSV gewinnt mit 3:2 gegen Freiburg, hatte den Klassenhalt schon vor dieser Partie sicher eingetütet. Freiburg kann sich dann in einer Woche gegen Leipzig Conference League Platz 7 sichern.
10: Also damit sind die bayerischen Schwaben bis auf einen Punkt dran. Am letzten Spieltag muss der FCA bei Union Berlin gewinnen. Freiburg spielt gegen Leipzig und Frankfurt punktgleich mit Augsburg gegen den VfB Stuttgart. Auch hier herrscht Spannung pur. In Berlin wird dann natürlich Trainer Manuel Baum die Elf coachen. Ob der allerdings weiter bleibt, ist offiziell noch nicht durch. Für meinen Kollegen Thomas Kattenbeck gibt's nur eine Wahl.
13: Also das kann eigentlich nur noch eine Frage von Stunden sein, bis die Vertragsverlängerung bekannt gegeben wird. Aber nein, ganz ehrlich, die Augsburger halten sich nach außen an die Vereinbarung, dass man erst nach dem letzten Spiel zusammenkommt und dann eine Entscheidung trifft. Aber sorry, aus der Nummer kommt Manuel Baum jetzt einfach nicht mehr raus. Im Gegensatz zu den letzten Jahren spielt die Mannschaft konsequent die Saison zu Ende. Augsburg hat die letzten 6 Partien nicht verloren. Sie stehen stabil und sie spielen aktiven Fußball, haben jetzt, wie gesagt, sogar noch die Chance, einen europäischen Wettbewerb zu erreichen. Meine Güte, Manuel Baum, da kann man nur sagen, selbst schuld und selbst eingebrockt. Der Job als Leiter der Innovationsabteilung, ich glaube, der muss tatsächlich noch ein wenig warten. Denn wer hätte das gedacht, als er im Dezember das Team von Sandro Wagner übernommen hat, dass er am Ende so weit und so gut mit der Mannschaft dabei ist. Da kann man tatsächlich nur den berühmten Hut davor ziehen. Augsburg geht auf alle Fälle mit sehr guten Perspektiven in die 16. Saison in der Bundesliga in Folge. Und ich kann mir keinen anderen Trainer als Manuel Baum vorstellen.
10: Und die Bayern, die haben gestern eine richtig schwache erste Halbzeit in Wolfsburg gespielt. Mit Glück steht's zur Pause 0:0. Und dank eines Geniestreichs gelingt gegen die abstiegsbetrohten Spieler von Trainer Dieter Hecking noch ein 1:0-Sieg. Holger Gasker mit einem Stimmungsbild aus Wolfsburg.
14: Sowas gibt's selten. Weit und breit Zufriedenheit mit diesem Wolfsburger Abend. Natürlich in Köln beim FC und in Bremen bei Werder. Für beide ist der Klassenerhalt perfekt. Die Bayern freuten sich über einen Sieg 3 Tage nach dem Champions League aus. Nicht glanzvoll, aber verdient. Dabei hätte es auch einen echten Aufreger geben können. Der Wolfsburger Bellocian trat vor einem Strafstoß für München auf dem Elfmeterpunkt herum. Bayern-Trainer Kompany aber saß ziemlich entspannt.
15: Ich habe Verständnis dafür. Dann müssen wir genauso clever sein und diesen Penaltypunkt schützen. Und das ist auch unsere Verantwortlichkeit.
14: Und so passiert etwas Historisches. Im 25. Anlauf verschoss der leicht stolpernde Harry Kane erstmals in der Bundesliga einen Elfmeter. Auf der anderen Seite wackelten die Bayern zwar, aber Jonas Obig, der Manuel Neuer-Vertreter, hielt herausragend und wurde nicht nur von seinem Mitspieler Tom Bischoff zum Man of the Match gekürt.
16: Das ist ein super Torwart. Immer wenn er Manu vertritt, ist er immer da, eine geile Ausstrahlung. Ich finde es überragend, er hat eine brutale Entwicklung genommen.
14: Man of the Match könnte auch Michael Olise gewesen sein mit seinem Traum-Siegtor. Oder fast der Wolfsburger Matthias Swornberg, der in der 90. Minute völlig freistehend den rechten Pfosten traf.
17: Ja, natürlich. Es würde jetzt schwer zu schlafen. Das ist Fußball und dann nächste Woche ist wichtiger.
14: Nächste Woche, da ist das Endspiel beim FC St. Pauli um den Relegationsplatz. Verliert Heidenheim heute in Köln, reicht Patrick Wimmer und Co. am Millerntor einen Punkt. Deshalb waren auch die Wolfsburger mit dem Abend so zufrieden.
18: Ich glaube, wenn man eine ähnliche Leistung auf den Platz bringt, dann steht da nichts im Wege, dass man das Spiel nächste Woche gewinnt.
14: Tatsächlich kann Trainer Dieter Hecking nach dem vielleicht besten Wolfsburger Saisonspiel ziemlich optimistisch nach Hamburg fahren. Eigentlich.
19: Das wird ein ganz anderes Spiel. Und wir müssen uns gut präparieren und dann werden wir sehen, ob es reicht.
14: Wenn nicht, war das 483. Wolfsburger Bundesliga-Heimspiel zwar ein gutes, aber auch das vorläufig letzte.
10: Also eine ganz spannende Geschichte im Abstiegskampf nächste Woche. Und der Abend und der vorletzte Spieltag, der wird dann um 19.30 Uhr mit dem Spiel Mainz gegen Union Berlin abgeschlossen. Für beide geht es um nichts mehr. Um alles geht's in der zweiten Liga für die Spielvereinigung Greuther Fürth. Doch nach dem Spiel im Berliner Olympiastadion gegen die Hertha zählen jetzt nur noch Durchhalteparolen. Selbst kühnste Optimisten dürften vor dem letzten Spieltag gegen Mitabstiegskonkurrent Düsseldorf schwarz sehen. Der Gang in die dritte Liga ist nur durch einen Sahnenachmittag zu packen. Guido Ringel.
20: So brutal kann der Fußball sein. Bessere Mannschaft, Chancen gleich für 3 Spiele, 60 Minuten Überzahl in einem so wichtigen Spiel gegen den Abstieg. Und dennoch die Niederlage. Das 1:2 in Berlin für die Franken ein schwerer Schlag, weil so vieles richtig lief für die Mannschaft von Trainer Heiko Vogel.
21: Wir haben, glaube ich, 29-8 Torschüsse, haben auch aus meiner Sicht Chancen gehabt, die man machen muss. Wir haben sie halt nicht gemacht. Es ist dann fehlende Präzision, dann fängt man Konter. Darauf habe ich hingewiesen in der Halbzeit, dass die Restverteidigung eine Rolle spielt. Da waren wir dann ein Stück weit out of order. Und dann läuft man sogar noch im Rückstand hinterher und dann haben wir halt den Druck massiv erhöht, auch also all in gegangen, was die Wechsel angeht, um wirklich auf Tore zu kommen. Leider hat es nur zu einem gereicht und wir kriegen dann nochmal einen Sonntagsschuss. Sehr, sehr bitter, der Nachmittag, sehr, sehr bitter.
20: Allein Klaus und Futkoi hätten zusammen 6 Tore erzielen müssen, vor allem nachdem der Berliner Brekalo nach einer halben Stunde und einer Notbremse vom Platz musste. Aber es ist die alte Weisheit, wer seine Chancen nicht nutzt, wird bestraft. Hertha kam nach Kontersituationen zu 2 Treffern in der zweiten Halbzeit, der Anschluss von Futkoi per Kopf in der 89. Minute zu spät, um noch was gerade zu rücken. Während also die Konkurrenz im Kampf gegen den Abstieg gepunktet hat, da gibt Greuther Fürth eine große Chance beim 1:2 in Berlin.
21: Wunden lecken, wenn es dann welche gibt, und dann Vollgas Richtung Düsseldorf, sich einen Plan zurechtlegen. Wir wissen, wie viele Tore wir erzielen müssen, mit wie vielen Toren Unterschied. Und auf andere Ergebnisse hoffen, macht eh keinen Sinn. Wir müssen jetzt liefern und haben noch einen Strohhalm und den packen wir.
10: Fürth ist mit 34 Punkten 17. liegt damit auf einem Abstiegsrang. Düsseldorf dagegen schafft ein tolles 3:1 gegen den Tabellenzweiten. Elversberg hat 37 Punkte und aktuell die um 5 Tore bessere Ausgangslage. Fortuna-Trainer Alexander Ende will vom vorzeitigen Klassenerhalt noch nichts wissen.
1: Wir haben ein Endspiel vor der Brust, also es ist nichts entschieden. Wir haben darauf hingearbeitet, dass wir eine gute Ausgangsposition vor diesem letzten Spiel haben, dass das eine Art Endspiel werden wird. Und das war von Anfang an klar und wir haben heute noch nichts erreicht. Wir haben uns eine gute Ausgangsposition erarbeitet und jetzt geht's diese Woche Vollgas Richtung Fürth und in dieses Spiel alles reinzulegen, was es dann benötigt, um dort bestehen zu können und dann hoffentlich das große Ziel am letzten Spieltag zu feiern.
10: Runter muss dagegen Preußen Münster. Der Aufsteiger schafft gegen Darmstadt ein 1:1. Selbst ein Sieg hätte nach Düsseldorfs Erfolg heute nichts mehr gebracht. Alois Schwarz, der Trainer der Preußen, nimmt es trotzdem relativ gefasst.
2: Ja, man hat eine Mannschaft gesehen, die sie dagegen gestemmt hat. Also in den letzten Wochen hat sie das gezeigt und das stimmt dann schon positiv. Letztendlich war die Ausgangssituation sowieso schon nicht gut. Ja, da hat man sich selber reinmanövriert. Und ja, jetzt muss man einfach mal ein, zwei, dreimal drüber schlafen. Ich glaube, das tut jetzt schon weh insgesamt für die Mannschaft. Und dann schauen wir mal wieder Kopf hoch und im Leben geht's immer weiter.
10: Der letzte Spieltag. Spannender geht's im Abschiedskampf nicht gleich. 6 Teams mit Fürth, Düsseldorf, Bielefeld, Braunschweig, Dresden und Magdeburg können noch absteigen, entweder direkt oder auch über die Relegation. Und vorne kämpfen 3 Teams noch um den Aufstieg. Elversberg, Hannover und Paderborn haben jeweils 59 Punkte. Elversberg wohl mit dem Heimspiel gegen Absteiger Münster und der klar besten Tordifferenz die größten Chancen, neben Schalke direkt aufzusteigen. Hannover spielt gegen den 1. FC Nürnberg und Paderborn in Darmstadt. In der 3. Liga unterliegt Absteiger und Schlusslicht Schweinfurt beim Mitabsteiger Havelse mit 2:3 und das, obwohl die Unterfranken mehr als 60 Minuten in Überzahl spielen und sogar mit 2:1 vorne liegen. Die Handballer aus Erlangen müssen weiter um den Klassenerhalt zittern. Die Talfahrt der Mittelfranken hält an. Auch gegen Gummersbach gibt's heute Nachmittag ein 22:26. 3 Spieltage vor Schluss beträgt der Vorsprung auf den ersten Abstiegsplatz noch 4 Punkte. Letzter Spieltag in der Basketball-Bundesliga vor den Playoffs und da zeigen die bayerischen Teams weiter eine gute Performance. Die Bayern haben bereits ihr Spiel beendet und mit 77:67 gegen Oldenburg gewonnen. Bamberg führt kurz vor dem Ende gegen Bonn mit 90:76 und auch die Würzburger liegen klar vorne gegen Ludwigsburg mit 69:54. Das heißt, Tabellenführer ist der FC Bayern München. Bamberg hält Platz 3 in der Tabelle und Würzburg wird 5. Alexander Zverev und die Stars spielen sich ein für das große Sandplatzturnier in Paris für die French Open. Momentan ist Zverev beim Turnier in Rom auf dem Platz und hat dort locker das Achtelfinale erreicht. Matthias Merkert.
22: Alexander Zverev hat sich von seinen gesundheitlichen Problemen gut erholt. Der zweimalige Sieger des Turniers, der zuletzt über Fieber klagte, gewann sein zweites Match ohne Probleme. Zuvor hatte Zverev noch geschwächt gegen seinen Landsmann Daniel Altmaier gesiegt. Diesmal war sein Arbeitstag schon nach 74 Minuten beendet. Gegen den aufstrebenden Blocks hatte Zverev bereits beim Turnier in München in 2 Sätzen gewonnen. In der nächsten Runde trifft der an Position 2 gesetzte Hamburger entweder auf Tommy Paul aus den USA oder den Italiener Luciano Darderi. Rom ist das letzte der 3 Sandplatz-Masters der Saison. Danach warten auf Zverev noch sein Heimturnier am Hamburger Rotenbaum und die French Open als Höhepunkt des Frühjahrs.
10: Freitag hat der Giro d'Italia mit der ersten Etappe in Bulgarien begonnen. Ein etwas eigenartiger Startort für die große italienische Schleife. Von der 3. Etappe mit Zielort Sofia berichtet Holger Kasker.
23: Der 3. Tag in Bulgarien war der 1. ohne einen großen, das Rennen beeinflussenden Massensturz. So gab es auf einer breiten Zielgeraden in Sofia einen packenden Dreikampf der 3 Topsprinter dieser Rundfahrt, die auf dem Zielstrich nur durch wenige Zentimeter voneinander getrennt waren. Gewonnen hat, wie schon zum Auftakt, der jüngste dieses Trios, der 22-jährige Franzose Paul Magnier, als cleverster im Finale. Denn Jonathan Milan, der italienische Sprinter des deutschen Lidl-Teams, war zu früh im Wind und musste sich mit Platz 2 begnügen. 3. wurde der Niederländer Dylan Groenewegen aus dem kleinen Unibet-Team, das vom deutschen Tour-Rekord-Etappensieger Marcel Kittel gecoacht wird. Bester deutscher Sprinter in diesem Finale war wie am Freitag Pascal Ackermann, wieder auf Platz 7. Das rosa Trikot des Spitzenreiters nimmt der Sieger der zweiten Etappe, der Uruguayer Thomas Silva, mit nach Italien, wo der Giro nach einem Transfertag am Dienstag fortgesetzt wird. Zweiter der Gesamtwertung bleibt Florian Storck.
0: Aktuell läuft ein Eishockey-Länderspiel in Mannheim. Die deutsche Mannschaft liegt nach dem zweiten Drittel gegen Weltmeister USA mit 1:3 zurück. Das war Teil 1 des späten Nachmittagssports hier auf BR24. Weiter geht's dann um 19.05 Uhr natürlich mit der Fußball-Bundesliga Köln gegen Heidenheim. 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
1: 18.30 Uhr, die Nachrichten des Bayerischen Rundfunks mit Gabi Hinterstäußer, die Übersicht. Deutscher Gewerkschaftsbund berät über Zukunft des Sozialstaats. Evakuierung der Hondius läuft. Iran legt Antwort auf US-Vorschlag für ein Kriegsende vor. Und das Wetter, immer mehr Wolken, örtlich mit Schauern und Gewittern. Berlin. In der Hauptstadt treffen sich seit dem Mittag mehrere hundert Delegierte des Deutschen Gewerkschaftsbundes und beraten noch bis Mittwoch über ihre künftigen Leitlinien. Die Vorsitzende Fahimi warnte in ihrer Auftaktrede davor, dass der Sozialstaat zunehmend in Frage gestellt werde, etwa der 8-Stunden-Tag oder die sozialen Sicherungssysteme in ihrer jetzigen Form. Der DGB aber werde klare rote Linien ziehen gegen jeden Eingriff in das Arbeitszeitgesetz, eine Abschaffung des Rechts auf Teilzeit oder Rentenkürzungen, so Fahimi. Deren Posten steht während des viertägigen Bundeskongresses zur Abstimmung. Sie will sich morgen zur Wiederwahl als Vorsitzende stellen. Berlin. Die deutschen Passagiere des Kreuzfahrtschiffes Hondius sollen zu Wochenbeginn wieder in ihren jeweiligen Heimatbundesländern ankommen. Die dortigen Gesundheitsämter entscheiden dann, ob und wie sie in Quarantäne müssen und beobachtet werden. Das hat das Bundesgesundheitsministerium bestätigt. Demnach werden 4 deutsche Passagiere heute ausgeflogen. Die Landung ist in Eindhoven in den Niederlanden. Von dort werden sie unter medizinischer Aufsicht nach Deutschland gebracht. Die 4 Passagiere sollen keine Symptome des Hantavirus zeigen. Auch andere Staaten holen ihre Staatsbürger nach und nach aus Teneriffa ab. Vor der Kanareninsel ankert das Kreuzfahrtschiff seit dem frühen Morgen. Teheran. Die USA haben einen Vorschlag zur Beendigung des Krieges gegen den Iran gemacht. Jetzt soll die iranische Antwort beim Vermittler Pakistan vorliegen, wie die staatliche Nachrichtenagentur IRNA berichtet. Der genaue Inhalt ist allerdings nicht bekannt. Bei dem Vorschlag aus Washington handelt es sich um eine 14 Punkte umfassende Absichtserklärung. Deren Ziel ist unter anderem, einen Rahmen für weitere Verhandlungen um ein Kriegsende zu schaffen. Unterdessen hat Katar den Iran davor gewarnt, die Straße von Hormus als Druckmittel in den laufenden Verhandlungen zu nutzen. Dadurch werde sich der Konflikt nur verschärfen, so Katars Ministerpräsident Al-Thani in einem Telefonat mit dem iranischen Außenminister Araghchi. Passau. Die Caritas-Chefin Welskop Deffa warnt vor einer stärkeren Belastung von Pflegebedürftigen und pflegenden Angehörigen. Im Interview mit der Mediengruppe Bayern kritisierte sie die Pläne von Bundesgesundheitsministerin Warken zur Reform der Pflegeversicherung. Vor allem bei der stationären Pflege dürften die Kosten für Betroffene nicht weiter steigen. Derzeit wird darüber diskutiert, die Eigenanteile erst nach 18 Monaten Aufenthalt in einer Pflegeeinrichtung zu senken und nicht wie bisher nach einem Jahr. Zum Fußball. Am vorletzten Spieltag der Bundesliga-Saison hat der Hamburger SV gegen die Gäste aus Freiburg mit 3:2 gewonnen. Die Hamburger sind damit auf Platz 11 geklettert, Freiburg liegt auf Rang 7. In der zweiten Bundesliga steht Greuther Fürth vor dem Abstieg. Das Kleeblatt hat bei Hertha BSC 1:2 verloren. Preußen Münster und Darmstadt trennten sich 1:1. Damit steht Münster als erster Absteiger aus der zweiten Fußball-Bundesliga fest. Düsseldorf gewann zu Hause 3:1 gegen Elversberg. Das Wetter in Bayern. An den Alpen teils kräftige Schauer und Gewitter, auch in Nordfranken vereinzelt Regen, dabei böiger Ostwind. In der Nacht weitere Schauer und Gewitter, nur in Schwaben und in Mittelfranken trocken, Abkühlung auf 13 bis 9 Grad. Die neue Woche beginnt windig und wechselhaft bei Höchstwerten von 8 bis 19 Grad. Es ist jetzt 18.34 Uhr. Der Verkehrsservice. A92 Deggendorf Richtung München zwischen Pilsting, Großkölnbach und Wörth an der Isar, 9 Kilometer stockend und Stau. A93 Weiden Richtung Hof zwischen Hof Süd und Regnitz-Losau, Sperre nach einem PKW-Brand, 2 Kilometer Stau. Und schließlich A95 Garmisch-Partenkirchen Richtung München zwischen dem Dreieck Starnberg und Fürstenried, ein Unfall auf der mittleren Spur. Soweit der Service.
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2: Heute mit Stefan Geier und mit zwei Folgen unseres Wissenschaftspodcasts. Wir fragen, wie können wir von den derzeitig hohen Spritpreisen unabhängiger werden? Und wie kann jeder von uns beim Tanken Geld sparen? Denn selbst mit Tankrabatt sind die Preise immer noch sehr hoch. Und in der zweiten Folge, da lassen wir uns überraschen von einer positiven Nachricht aus dem Regenwald. Der könnte sich nämlich offenbar, wenn man es richtig anstellt, schneller erholen als gedacht. Viel Spaß. Die Benzinpreise sind hoch, sehr hoch teilweise. Grund ist die Lage auf dem Ölmarkt, getriggert durch den Krieg im Iran, Sperrung der Straße von Hormuz. Hallo Stefan Geier hier aus dem IQ-Team. Ja, die Politik versucht ja jetzt gegenzusteuern. Hat beschlossen, die Mineralölsteuer zu senken. Das mag ja auch helfen, kurzfristig zumindest, aber wenn man ehrlich ist, die nächsten Ferien kommen bestimmt und selbst wenn die aktuelle vorbei ist, die nächste Krise auf dem Ölmarkt, die kommt auch bestimmt. Weil wir immer wieder merken, dass wir extrem abhängig sind vom Ölpreis. Was können wir tun, um das zu ändern? Das fragen wir in dieser Folge und gemeint ist, was kann die Gesellschaft tun, also wir alle, und was jeder Einzelne von uns? Jenny von Sperber ist bei uns aus dem IQ-Team.

0: vermutlich immer wieder passieren, dass bei jeder Ölpreiskrise wir dem völlig ausgeliefert sind und wir uns wieder über die hohen Spritpreise aufregen, die wirklich blöd sind, für manche Leute auch richtig schlimm sind, aber überraschend ist das nicht.
1: Aber es ist ja immer leicht gesagt, also umstellen auf Elektromobilität. Wir sind ja, wie du richtig sagst, in Deutschland noch nicht so weit, dass wir da einfach umstellen können. E-Autos sind immer noch teuer, teurer als die üblichen. Das heißt, noch sind wir einfach abhängig. Und ja, auch wenn es langfristig natürlich nahe liegt, was kann man denn jetzt tun?
0: Also viele Ökonomen sagen, bis zu einem gewissen Grad regelt das eigentlich der Markt. Also wenn das Öl knapp wird, gehen die Preise hoch. Klar, ist der übliche Marktmechanismus. Und den kann man auch nutzen. Also wenn die Nachfrage nämlich runtergeht, dann ist ja relativ zur Nachfrage mehr Öl da und die Preise werden wieder ein bisschen niedriger.
1: Gut, aber das würde ja heißen, wir müssen die Nachfrage drosseln, schauen, dass wir weniger Sprit brauchen. Jetzt gibt es den Tankrabatt, also weil eben die Mineralölsteuer gesenkt wird, zumindest für eine kurze Zeit. Aber was die Bundesregierung macht, ist doch dann nach dem, was du sagst, eigentlich ein Schritt in die falsche Richtung, weil damit regen wir die Nachfrage ja wieder an.
0: Ja, ist es auch ein bisschen. Aber den Leuten, die jetzt sofort Hilfe brauchen, denen ist damit vermutlich trotzdem geholfen, ne? Umso wichtiger sind deswegen solche Maßnahmen, die die Nachfrage eben tatsächlich drosseln, die das Problem wirklich an der Wurzel anpacken. Dieses Ausgeliefertsein den hohen Spritpreisen, das muss sich ja irgendwann ändern.
1: Okay, also was hilft da? Ich bohre jetzt immer wieder nach, kurzfristig.
0: Eigentlich ist auch die Antwort ganz schön simpel. Was hilft, ist weniger Autofahren oder langsamer fahren. Also überall da, wo jetzt unnötigerweise Auto gefahren wird, wo man vielleicht unkompliziert auf andere Verkehrsmittel umsteigen kann, da kann man was machen. Ich nehme als Beispiel das Dienstwagenprivileg, weil durch das wird mehr Auto gefahren, als unbedingt nötig wäre. Und das hat ein Professor, Stefan Gössling, von einer schwedischen Universität mal ausgerechnet. Die Abschaffung des Dienstwagenprivilegs könnte kurzfristig zu einem Rückgang von bis zu 7,5% im Treibstoffverbrauch führen.
1: Das ist relativ viel. Vielleicht nochmal ganz kurz, Dienstwagenprivileg, also so eine steuerliche Regelung. Wenn ich privat einen Firmenwagen nutze, dann wird der pauschal versteuert und das ist oft günstiger, als wenn ich die tatsächlichen Kosten rechne für Anschaffung und Unterhalt eines Autos. 7,5% weniger Sprit, sagst du, oder sagt diese Berechnung, das ist relativ viel. Das heißt, umsteigen auf andere Verkehrsmittel, die nicht vom Öl abhängen, zumindest wenn es möglich ist, ja, muss man auch ganz klar sagen, in vielen Gegenden habe ich eben nicht die Möglichkeit, weniger zu fahren, wenn ich zur Arbeit muss, weil kein Bus fährt oder nur einmal am Tag. Okay, also Dienstwagenprivileg und dann Stichwort langsamer fahren, hast du gesagt. Ich könnte mir vorstellen, da geht jetzt die Diskussion um das Tempolimit wieder los.
0: Ja, sieht ganz danach aus. Also Geschwindigkeitsbegrenzung, muss man einfach sagen, die bringen nachweislich was. In Deutschland würde laut deutscher Umwelthilfe eine Geschwindigkeitsbegrenzung auf 100 km/h auf Autobahnen und 80 km/h außerorts bis zu 4,7 Milliarden Liter Benzin und Diesel jährlich sparen.
1: 4,7 Milliarden Liter, das klingt natürlich wahnsinnig viel. Insgesamt sind es, glaube ich, ja, über 20 Milliarden Liter Benzin und noch mal so viel Diesel oder noch mehr. Das klingt fast zu viel, 4,7 Milliarden Liter. Ist das plausibel?
0: Ja, plausibel ist das schon. Ein Professor von der Uni Bochum, der für Verhaltens- und Umweltökonomik Professor ist, der hat auch gesagt, das ist schon optimistisch gerechnet, aber das ist nicht unplausibel. Auf jeden Fall hat ein Tempolimit einen messbaren Effekt und man kann es schnell und kostengünstig umsetzen. Ich habe eine andere Studie vom Umweltbundesamt. Da war, glaube ich, so von ungefähr 5% Einsparung die Rede. So in dem Bereich würde sich das bewegen. Also die Internationale Energieagentur, IEA, die hat schon im März jetzt Maßnahmen vorgeschlagen, wie Tempolimit und mehr Homeoffice, um den Energieverbrauch zu senken. Und viele europäische Länder haben auch solche Maßnahmen schon eingeführt.
1: Außerdem profitiert ja, Jenny, davon nicht nur jeder Einzelne an der Tankstelle, sondern auch die Luftqualität und das Klima.
0: Ja, alle profitieren.
1: Und wenn man mal den Spaß am Fahren außen vor lässt, auch wenn es schwierig fällt, dann könnte man ja sagen, eigentlich ist es ja schon komisch, dass das Tempolimit nicht sofort umgesetzt wird.
0: Ja, und darüber habe ich mit Verkehrspsychologen geredet. Da kommen wir jetzt wieder zum Spaß am Fahren. Menschen handeln nicht immer logisch und rein auf Zahlen und Gewinnen basierend, sondern es ist auch ganz viel Emotion dabei.
1: Stimmt, es ist ja mehr als Spaß, ja Emotion, vor allem beim Autofahren.
0: Ja, klar. Also dieser Verkehrspsychologe Wolfgang Fastenmeier von der Psychologischen Hochschule Berlin, der sagt ganz klar, jeder hat ein anderes Motiv, so zu fahren, wie er fährt. Und da ist eben Spritsparen nur ein Motiv. Andere wollen

0: vielleicht sportlich fahren oder andere wollen unbedingt die Zeitangabe vom Navi toppen.
1: Der Wettbewerb.
0: Ja, und das ist ja auch okay, ne? Autofahren ist halt nicht nur von A nach B kommen. Und deshalb sagt der, würde so ein Tempolimit immer für so viel Aufregung sorgen, obwohl es effizient ist.
1: Und obwohl inzwischen, zumindest liest man das immer wieder in Umfragen, viele Deutsche für ein Tempolimit sind.
0: Ja, das ist tatsächlich. In vielen Umfragen, in Studien kann man das klar sehen. Also es gibt viele Studien dafür, die zeigen, dass ein Großteil der deutschen Bürger ein Tempolimit zustimmen würde. Ich habe hier so eine Studie vom Leibniz-Institut für Wirtschaftsforschung. Da ist eine Liste von Maßnahmen im Verkehr samt Zustimmungszahlen. Und da kommt das generelle Tempolimit auf einen der ersten Plätze mit 63% Zustimmung. Hier kannst du mal sehen, was es da alles für Maßnahmen gibt.
1: Also das ist eine ganze Liste von vielen Maßnahmen, die da vorgeschlagen werden. Und ganz oben steht der Ausbau von Fahrradwegen.
0: Das ist offenbar demnach die beliebteste Maßnahme.
1: Wo wir gerade bei der Psychologie sind, Jenny, man muss ja sagen, Tempolimit, wenn ich etwas verbiete, dann kommt es natürlich nicht so gut an, als wenn ich einen Anreiz setze, etwas nicht zu tun.
0: Das stimmt. Also das hat auch der Professor Fastenmeier gesagt. Verbote sind zwar immer sehr wirksam, wenn man es so berechnet, aber aus verkehrspsychologischer Sicht auch manchmal nicht so gut. Verbote, die nicht entsprechend überwacht werden, sagt er, sind manchmal sogar wirkungslos. Die führen dazu, dass diese Regeln entwertet werden, weil eh klar ist, man kann die Regeln übertreten.
1: Aber ich wäre ja geblitzt.
0: Naja gut, aber so richtig teuer ist das ehrlich gesagt auch nicht, wenn man geblitzt wird im Vergleich mit anderen Ländern. Und es kommt zeitversetzt. Und psychologisch gesehen ist das nicht so effektiv.
1: Wir bezahlen mit der Kreditkarte. Einfach hinhalten, aber zahlen erst später.
0: Genau. Und Strafe, sagt der, wirkt am besten kurzfristig, höchstens mittelfristig, aber die ändert eben nichts an den zugrunde liegenden Einstellungen oder Motivationen. Aber ein anderer Professor, mit dem ich gesprochen habe, Markus Friedrich von der Uni Stuttgart, der hat gesagt, er glaubt, dass klare Regeln, die einfach für alle gleich sind, immer noch am besten sind, um Ziele zu erreichen. Und er sagt, das ist für ihn auch eine Frage der Gerechtigkeit. Der findet, dass es die Aufgabe der Politik ist, die Menschen auf solche Veränderungen in der Zukunft ordentlich vorzubereiten. Und es wird sich ja ändern. Wir können ja nicht so abhängig vom Ölpreis bleiben. Und dann jedes Mal, wenn die Spritpreise explodieren, wieder fragen, oje, wie konnte denn das nur passieren?
1: Und meistens ist es ja so, erst regen sich alle auf, wie damals beim Anschnallen müssen oder beim Rauchverbot. Und jetzt will eigentlich auch niemand mehr, dass man sich in der Kneipe da den ganzen Rauch reinziehen muss und am nächsten Tag alles stinkt.
0: Ja, oder Tempo-30-Zonen in Wohngebieten, ne?
1: Genauso.
0: Will auch keiner mehr mit 50 durchrasen.
1: Vielleicht sind wir ja irgendwann alle okay mit 120 auf den Autobahnen. Dann sage ich vielen Dank, Jenny, für diesen kurzen Einblick mit dem Fokus auf die Zahlen. Jenny von Sperber.
0: Gerne.
1: Heute geht es um ihn hier. Den Regenwald. Und normalerweise, wenn wir hier im IQ-Podcast über den Regenwald sprechen, ja, dann fällt schnell das Stichwort Fußballfeld. Als Vergleich, wie viel Regenwald in einer bestimmten Zeit wieder abgeholzt worden ist, wegen Maisanbau, Soja, Rinderzucht und was die Auswirkungen aufs Klima sind und so weiter. So und so viele Fußballfelder. Aber heute machen wir alles anders, weil uns eine gute Nachricht über den Regenwald ins Haus geflattert ist. Und deswegen fragen wir, wenn wir ihn einfach in Ruhe lassen, den Regenwald. Wie schnell erholt er sich dann? In ARD Sounds, unserer neuen Podcast-Plattform. Ja, wie schnell erholt sich der Regenwald? Das hat ein Forscherteam genau untersucht. Unter anderem waren da Forscherinnen von der Universität Bayreuth auch dabei. Und ich sag's einfach schon mal vorweg, der Regenwald kann offenbar schnell nachwachsen, aber die Bedingungen müssen passen oder passend gemacht werden. Genauer angeschaut hat sich diese Studie meine Kollegin Renate L. aus dem IQ-Team. Hallo Renate.
2: Hallo Stefan, grüß dich.
1: Renate, schnell ist ja ein großes Wort. Was heißt denn schnell für den Regenwald?
2: Ja, also in diesem internationalen Forschungsprojekt in Ecuador hat der nachgewachsene Regenwald nach 30 Jahren schon 75% der Artenzusammensetzung wie die alten Regenwälder, die es da in der Umgebung noch gibt.
1: 75%, das klingt schon sehr viel.
2: Ja, da haben also wirklich auch die ecuadorianischen Fachleute, die haben da auch gestaunt.
1: Aber damit wir mal wissen, wo wir überhaupt sind, nimm uns mal mit, in welche Gegend müssen wir uns da reindenken, wenn wir die Augen zumachen.
2: Also das ist der äußerste Nordwesten von Südamerika. Der gilt als Biodiversitäts-Hotspot. Aber auch dort ist viel Regenwald abgeholzt worden. Und wie das aussieht, wenn der Regenwald wieder zurückkommt, da habe ich dir hier ein Foto mitgebracht. Das stammt von der Website von dem Projekt, das heißt Reassembly.
1: Okay, kann ich mal beschreiben, was man da sieht. Also da sieht man verschiedene Kästchen, wie eben die Natur dort aussieht. Am Anfang sieht man noch Rinder, die da über abgegraste Weiden schlendern. Dann nach einem Jahr, nach 3, 8 und so weiter. Und man sieht immer mehr Natur, immer mehr Bäume. Es wird immer wilder, so sieht's aus.
2: Ja, die Bäume dort, die können nach 4 Jahren schon 8 Meter hoch sein. Eine Eiche oder eine Buche bei uns, die ist dann vielleicht gerade mal 2 Meter hoch.
1: So, eben Regenwald. Jetzt hast du gesagt, Renate, 75%, heißt aber auch 25% fehlen noch, die kriegen wir nicht zurück?
2: Doch, die kommen wohl auch noch zurück. Diese 25% der Tiere und Pflanzen, die jetzt noch fehlen im Vergleich zum alten, ursprünglichen Regenwald, das sind hochspezialisierte Arten, die brauchen zum Beispiel ganz spezielles Futter oder ganz bestimmte Nistplätze. Und die sind dann auch selten, diese hochspezialisierten Arten. Aber die schaffen es umso eher auch noch, diese neu nachgewachsenen Regenwälder zu besiedeln, je ähnlicher die den alten Wäldern sind.
1: Wie ist denn dieses Forscherteam vorgegangen? Also haben die eine Inventur gemacht dann vor 30 Jahren und heute nochmal?
2: Nicht ganz. Also es gab verschiedene Flächen, die zu unterschiedlichen Zeiten aus der Bewirtschaftung genommen worden sind, so vor 30, 20 oder 15 Jahren oder weniger. Und die wurden dann verglichen.
1: Okay, jetzt hast du gesagt, wenige Jahre, bis zu 30 Jahre für die 75%, so schnell kann es gehen, aber eben nur, wenn die Bedingungen passen. Was heißt das genau?
2: Ja, eben dieses Forschungsgebiet, das ist die Chocó-Region in Ecuador, das hatte deshalb ideale Bedingungen, weil das so ein kleinräumliches Mosaik ist mit kleinbäuerlicher Landwirtschaft, keine riesigen Sojafelder. Und die Forscherin von der Uni Bayreuth, die an diesem Projekt mitgearbeitet hat, das ist Heike Feldhaar, Professorin für Tierökologie, die hat mir das beschrieben, wie es da aussieht.
3: Das kann man sich so ein bisschen vorstellen, wie wenn man vergleicht in den Alpen oder bei uns hier Richtung Oberpfalz, sehr kleinräumig, 1-2 Hektar große Kakaoplantagen oder kleine Weiden, die auch nur 1-2 Hektar groß sind, wo vielleicht mal 20 Kühe draufstehen. Und dann gibt's immer wieder Wald zwischendrin. Und der ist halt unterschiedlich alt. Der kann nachgewachsen sein, 2-3 Jahre. Es gibt immer so relativ steile Hänge. Und die werden nicht bewirtschaftet, ähnlich wie bei uns. Und da finden wir halt noch sehr intakten Regenwald. Und dadurch, dass das in dem Gebiet so kleinräumig ist, sind sozusagen die ungestörten Flächen eigentlich nie weiter weg als 1-2 Kilometer, meistens näher dran. Vielleicht um so einen Wert nochmal anzugeben, also der nächste Waldrand ist normalerweise eigentlich immer nur zwischen 50 und 200 Meter weg.
2: Und ein Teil der Kakaoplantagen und Weiden, die Heike Feldhaar beschreibt, die hat eine Naturschutzorganisation aufgekauft, die heißt Yokotoko, um zu sehen, wie schnell der Regenwald eben zurückkommt. Und daraus wurde dann dieses internationale Forschungsprojekt. Und die Menschen in den Dörfern, die konnten dann statt in der Landwirtschaft für Yokotoko arbeiten. Es gibt aber auch noch bewirtschaftete Flächen in der Gegend.
1: Okay, das heißt aber, es gibt in dieser Gegend dann offenbar schon viel Wald in der Nähe.
2: Ja, aber da muss man unterscheiden. An den Hängen gibt es unberührten Regenwald und im Tal nachgewachsenen oder aufgeforsteten jungen Wald. Das ist erstmal kein Regenwald. Aber der ist trotzdem wichtig, weil Regenwaldbäume auf einer Weide in der prallen Sonne überhaupt nicht keimen können. Da ist es zu heiß und die Sämlinge brauchen zumindest Schatten. Den gibt es manchmal auch auf der Weide, weil da extra große Bäume stehen gelassen wurden, damit sich die Menschen, die da arbeiten, mal im Schatten ausruhen können. Aber die Kühe und die Pferde, die gehen dann natürlich auch gern hin. Und die Forschenden, die haben zum Teil auch das Gras ausgerissen auf der Weide, damit die Samen leichter in den Boden kommen.
1: Also die Bedingungen verbessert sozusagen.
2: Ja, die haben sie verbessert und dann eben diese großen Bäume, die haben Schatten gespendet. Da konnten die Regenwaldbäume dann auch keimen. Und die Kakaoplantagen, die bieten natürlich auch Schatten unter den Kakaobäumen. Aber noch besser wird es dann für die Regenwaldbäume, wenn sie unter einem richtigen geschlossenen Kronendach keimen können. Da wird es dann auch kühler und feuchter als außenrum.
1: Und wie können wir uns das vorstellen, wie das abläuft? Also wenn der Wald sich, ja, sagen wir mal, die Natur wieder zurückholt. Also da müssen ja die Samen von den Bäumen auch irgendwie erstmal hinkommen aus dem nächstgelegenen Regenwald, der ja eben vielleicht 1-2 Kilometer weit weg ist.
2: Ja, ein paar Samen können sogar auch schon da sein. Manche sind im Boden ziemlich lange haltbar.
1: Die ruhen.
2: Und die ruhen sozusagen und schlafen, bis die Bedingungen wieder passen. Und dann gibt's ja die paar großen Bäume auf den Weiden. Das sind meistens auch Regenwaldbäume. Die sind eben einfach stehen geblieben. Da können dann auch einfach Samen runterfallen. Dann gibt's den Wind. Der kann zum Beispiel diese flauschigen, leichten Samen vom Kapokbaum woanders hinwehen. Es gibt aber auch viele Bäume mit Feigen oder Beeren oder Datteln, die werden dann von allen möglichen Tieren gefressen. Da gibt's Nabelschweine, Affen, Vögel, Fledermäuse. Und die unverdaulichen Samen aus den Früchten, die landen dann mit dem Kot der Tiere manchmal ein ganzes Stück entfernt. Das ist dann eine Win-Win-Situation. Die Tiere haben ein nahrhaftes Futter und die Bäume werden irgendwo ausgesät. Und vor allem Fledermäuse und Vögel wie Papageien, Schirmvögel oder Tukane, die fliegen dann auch längere Strecken.
1: Der Tukan, das ist dieser bunte Vogel mit dem großen, dicken Schnabel.
2: Genau. Und die Schirmvögel, die haben wirklich so eine Art Schirm auf dem Kopf. Das ist so eine Hautfalte. Aber es sind eben ganz unterschiedliche Tiere, die da eine wichtige Rolle spielen für das Ökosystem Regenwald. Und die müssen auch nach und nach den neuen Standort besiedeln. Und die Forschenden wollten natürlich auch wissen, wie schnell das geht.
1: Wollte ich gerade sagen, weil der Tukan, der ist jetzt auffällig, den sieht man gut. Aber es gibt ja viele so kleine, futzlige Tiere, die sieht man nicht. Aber die haben sie trotzdem auch berücksichtigt, auch untersucht.
2: Ja, genau. Heike Felter hat mir zum Beispiel erzählt, dass sie Ameisen oder andere Insekten in kleinen Bodenfallen gefangen haben. Sie haben auch altes Laub am Boden durchsucht und sie haben Totholz aufgehackt, weil das ja auch ein wichtiger Lebensraum ist, wieder für Insekten und für andere Tiere, auch Nachtaktive. Da braucht man dann andere Methoden, die hat sie mir auch beschrieben.
3: Die Gruppe, die Vögel beobachtet hat oder auch die Amphibien beobachtet haben, die sind in den Wald einerseits mit dem Fernglas und haben geschaut, welche Vögel sehen sie, auch in Interaktion mit Samen. Oder sie haben eben geschaut, wo finde ich welchen Frosch. Und dann kann man natürlich auch Geräusche von Tieren nutzen oder deren Bewegungen, wenn man Kamerafallen nimmt oder Soundrekorder. Weil Tiere, die sehr selten sind, also wie ein Jaguar oder Pumas, die auch nachtaktiv häufig sind. Also wir sehen die nie, aber die sind in dem Gebiet nach wie vor vorhanden. Und die Kombination aus diesen vielen unterschiedlichen Methoden ist notwendig, bedingt durch die unterschiedlichen Tiergruppen, weil keine Methode erfasst alles.
2: Und auf diese Weise, mit diesen vielen verschiedenen Methoden, hat das Team aber nicht nur katalogisiert, welche Tiere da sind, sondern auch die Netzwerke zwischen Tieren und Pflanzen erforscht. Tieren können was von der Pflanze fressen oder sie bestäuben oder sie nutzen die Pflanzen als Wohnraum oder Nistplatz. Das ist so ein ganz komplexes Miteinander, das letztlich einen neuen Regenwald ansiedelt.
1: Jetzt haben wir uns neulich erst hier im Studio gemeinsam unterhalten, Renate. Da haben wir eine Folge für IQ gemacht. Da ging es um Umzugshelfer für Pflanzen oder Fachbegriff unterstützte Migration. Also, dass man bei uns zum Beispiel Bäume, die die Wärme lieben, anpflanzt, weil der Wald sonst dem Klimawandel nicht gewachsen ist und da nicht standhalten kann. Könnte man diese Idee auch beim Regenwald umsetzen, also quasi der Natur nochmal einen Booster verpassen?
2: Ja, eben weil wir neulich drüber geredet haben, habe ich die Frage auch gestellt. Und der ecuadorianische Biologe, mit dem ich gesprochen habe, der meinte, das könnte man vielleicht machen und dann vielleicht auch mit dem kleinen Baum auch ein Stück Boden mitnehmen. Dann sind auch gleich die Bodenorganismen mit umgezogen, die für den Baum dann auch wieder gut sind. Das wäre aber natürlich sehr aufwendig.
1: Wird aber gemacht.
2: Es wird zum Beispiel gemacht für ganz bestimmte Kolibris, die vom Aussterben bedroht sind und als Bestäuber eine wichtige Rolle spielen, um denen ihren Lebensraum zu schaffen. Die brauchen ganz bestimmte Bäume. Aber das ist was anderes, als einen ganzen Wald neu entstehen zu lassen. Es gibt aber eine zweite Möglichkeit, beim Umzug zu helfen, wenn die Gegend nicht so kleinräumig ist wie im Chocó, der Forschungsregion in Ecuador, nämlich die möglichen Wanderwege der Tiere und Pflanzen mit Zwischenstationen auszustatten. Okay. Solche Überlegungen waren auch ein Teil des Forschungsprojekts. Das hat mir wiederum Heike Felter gesagt.
3: Wenn ich überhaupt keinen Wald mehr habe, in einem sehr großen Bereich, dann lohnt es sich, kleinere Wälder anzupflanzen. Dann sollte man vielleicht schon mal mit 1, 2, 3 Hektar beginnen. Und das ist, womit wir hoffentlich mit dem Forschungsprojekt auch einen Beitrag leisten können. Abschätzen, lernen, wann muss man pflanzen und wann geht es so.
1: Und wie würde so eine Zwischenstation aussehen? Was müsste man da machen?
2: Also da würde man schnell wachsende Baumarten anpflanzen, damit eben schnell ein Wald entsteht, der Schatten und Feuchtigkeit bietet, eben die Bedingungen, die Regenwaldbäume brauchen, wenn sie noch ganz klein sind. Und das wäre dann wahrscheinlich das nächste Forschungsprojekt, dass man ausprobiert, wie dicht diese Zwischenstationen stehen müssten. Aber man braucht natürlich auch die Flächen, auf denen der neue Regenwald sich entwickeln darf. Vielleicht also ehemalige Äcker oder Weiden oder Plantagen, die dann wiederum eine Naturschutzorganisation aufkauft. Aber das Projekt im Chocó, das war jetzt ein wichtiger Schritt, um zu zeigen, dass es überhaupt geht, dass es überschaubar lange dauert. Ein paar Jahrzehnte ist ja nicht viel für einen Wald. Und das kann anderen Organisationen Mut machen, so ein Projekt überhaupt anzufangen.
1: Also dann haben wir auf jeden Fall mal unsere Frage, wie schnell wächst danach der Regenwald, zumindest für dieses Beispiel beantwortet und auch ein paar Beispiele gehört, wie man es noch beschleunigen könnte. Ich danke dir, Renate, dass du uns diese endlich mal eine positive Geschichte über den Regenwald erzählt hast.
2: Ja, das hat echt Spaß gemacht, mal was Positives zu berichten von so einem bedrohten Ökosystem.
1: 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Ich bin Stefan Geier und ich wünsche Ihnen noch viel Spaß mit dem Podcast Sonntag hier auf BR24.
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1: 19 Uhr. Die Nachrichten des Bayerischen Rundfunks mit Gabi Hinterstreuser. Die Übersicht. Deutsche Passagiere der Hondius sind auf dem Weg in die Niederlande. Die GB-Chefin Fahimi warnt vor Einschnitten beim Sozialstaat. Söder stellt sich weiter gegen Entlastungsprämie und das Wetter immer mehr Wolken, örtlich mit Schauern und Gewittern. Berlin. Die deutschen Passagiere des Kreuzfahrtschiffes Hondius sind auf dem Weg in die Niederlande. Ein Flugzeug der Niederländer bringt sie zusammen mit anderen Passagieren nach Eindhoven. Dort werden die deutschen Bürger dann am Abend von einem Spezialteam in Empfang genommen und in einem Isoliertransport nach Frankfurt gebracht. Bei einer Person ist schon klar, dass sie von der Berliner Charité aufgenommen wird. Keiner der vier zeigt Symptome des Hantavirus. Da die Inkubationszeit sehr lang ist, müssen sie wahrscheinlich über einen Monat lang in Quarantäne bleiben. Bevor die ersten Passagiere die Hondius verlassen haben, gingen Ärzte an Bord, um sie erneut zu untersuchen. Die Passagiere und Crewmitglieder wurden dann in Schutzanzügen an Land gebracht und in Bussen zum Flughafen gefahren. Berlin. Die GB-Chefin Fahimi hat vor Einschnitten bei Arbeitsrechten und Sozialstaat gewarnt. Zum Auftakt des Bundeskongresses des Deutschen Gewerkschaftsbundes sagte sie, es werde versucht, den 8-Stunden-Tag in Frage zu stellen und soziale Sicherungssysteme auszuhöhlen. Bei Eingriffen in das Arbeitszeitgesetz oder etwa dem Ende des Rechts auf Teilzeit ziehe die Gewerkschaft rote Linien. Fahimi warnte erneut davor, den Sozialstaat schlecht zu reden und die Beschäftigten zur Ursache der Krisen zu erklären. Mit den Gewerkschaften sei eine so wörtlich Politik der sozialen Abrissbirne nicht zu machen. Auch mögliche Rentenkürzungen werde man nicht hinnehmen. Fahimi stellt sich morgen zur Wiederwahl als DGB-Vorsitzende. Am Dienstag ist dann eine Rede von Bundeskanzler Merz geplant. Berlin. Die 1.000-Euro-Entlastungsprämie ist für Bayerns Ministerpräsident Söder vom Tisch. In der ARD sagte Söder am Abend, es mache keinen Sinn, sie weiter zu verfolgen. Im Koalitionsausschuss hatte der CSU-Chef noch für die Prämie gestimmt, im Bundesrat hatte Bayern sie allerdings abgelehnt. Er erklärte diese Wende mit dem Widerstand aus der Wirtschaft. Söder schlug vor, statt der Prämie die Einkommensteuerreform voranzubringen. Unterstützung bekam er von Baden-Württembergs Ministerpräsident Özdemir. Er forderte in der ARD eine Steuerentlastung vor allem für den Mittelstand. Der Ministerpräsident von Sachsen-Anhalt Schulze verlangte dagegen in der Rheinischen Post, den Tankrabatt zu verlängern. Der Deutsche Landkreistag will Entlastungen, die auch im Sommer und möglicherweise noch länger greifen. Augsburg. Das katholische Osteuropa-Hilfswerk Renovabis hat seine bundesweite Pfingstaktion eröffnet. In diesem Jahr steht sie unter dem Motto »Zusammenwachsen, damit Europa menschlich bleibt«. Zum Auftakt in Augsburg forderte Bischof Bertram Mayer Solidarität mit Christen in Osteuropa und Zentralasien. Sie erführen oft politische und gesellschaftliche Repression, seien bei Arbeit und Gesundheitsversorgung schlechter gestellt. Mayer setzt in dem Zusammenhang auf die Hilfe zur Selbsthilfe, die setze Fähigkeiten frei, stärke das Selbstbewusstsein und mache weniger anfällig für populistische Ideen. Zum Fußball. Am vorletzten Spieltag der Bundesliga-Saison hat der Hamburger SV gegen die Gäste aus Freiburg mit 3:2 gewonnen. Die Hamburger sind damit auf Platz 11 geklettert, Freiburg liegt auf Rang 7. In der zweiten Bundesliga steht Greuther Fürth vor dem Abstieg. Das Kleeblatt hat bei Hertha BSC 1:2 verloren. Preußen Münster und Darmstadt trennten sich 1:1. Damit steht Münster als erster Absteiger aus der zweiten Fußball-Bundesliga fest. Düsseldorf gewann zu Hause 3:1 gegen Elversberg. Das Wetter in Bayern. An den Alpen teils kräftige Schauer und Gewitter, auch in Nordfranken vereinzelt Regen, böiger Ostwind. In der Nacht weitere Schauer und Gewitter, nur in Schwaben und Mittelfranken trocken, Abkühlung auf 13 bis 9 Grad. Die neue Woche beginnt windig und wechselhaft bei maximal 8 bis 19 Grad. Soweit die Nachrichten, jetzt ist es 19:05 Uhr. Der Verkehrsservice mit zwei Meldungen. A92 Deggendorf Richtung München zwischen Pilsting, Großkölnbach und Wörth an der Isar. 9 Kilometer Stau und stockend. Und A93 Weiden Richtung Hof zwischen Hof Süd und Regnitz-Losau. Sperre nach einem PKW-Brand. Soweit der Service.
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2: Mit Edgar Endres und mit dem extrem wichtigen Spiel für Heidenheim in der Fußball-Bundesliga fällt heute schon am vorletzten Spieltag die erste Abstiegsentscheidung. Dazu müsste das Team von Frank Schmidt beim 1. FC Köln allerdings verlieren. Das Match ist bereits tief in der zweiten Halbzeit. Mein Kollege Holger Dahl beobachtet dieses Match für uns vor großer Kulisse. Sind die kleinen Heidenheimer auch heute unbequem?
3: Ja, sie sind super unbequem und sie führen mit 3:1 und machen aber den Abstiegskampf in der Fußball-Bundesliga, also den Kampf um den Relegationsplatz, nochmal sowas von spannend, diese 3:1-Führung. Ja, sie ist vielleicht auch ein bisschen glücklich. In der ersten Halbzeit war Köln für mich schon irgendwie die bessere Mannschaft vor 50.000 Zuschauern im ausverkauften Kölner Stadion. Aber vielleicht ist es jetzt am Ende tatsächlich so, dass so diese letzte Entschlossenheit, der letzte Wille hier den Ausschlag gibt. Die Kölner haben ja gestern quasi auf der Couch den Klassenerhalt feiern können, nachdem die Ergebnisse der anderen abstiegsbedrohten Mannschaften ihnen so ein bisschen in die Karten gespielt haben. Und jetzt liegen sie hier also mit 1:3 hinten, spielen aber weiter nach vorne, haben auch gerade offensiv gewechselt. Florian Kainz ist nochmal eingewechselt worden, hat in dieser Saison schon 5 Tore erzielt, davon 4 Joker-Treffer. Also das könnte jetzt nochmal so ein Trumpf im Abstiegskampf werden, wo es am Ende vielleicht sogar auf jedes Tor ankommt. Denn im Moment ist Wolfsburg punktgleich mit Heidenheim und St. Pauli, also der 16., 17. und 18. Allesamt haben sie 26 Punkte, aber Wolfsburg eine Tordifferenz von minus 26. Heidenheim und St. Pauli selbe Tordifferenz, minus 29. Heidenheim hat aber die rote Laterne gerade virtuell an St. Pauli abgegeben, weil sie mehr Treffer erzielt haben. Jetzt aber der Freistoß für die Kölner Linksaußenposition. Kainz hat sich den Ball zurechtgelegt und es gibt doch einige kopfballstarke Spieler im Kölner Spiel. Zum Beispiel Marius Bülter, der in der 10. Minute das 1:1 erzielt hat. Und jetzt kommt er aber nicht ran an den Ball. Also Spielverlauf, frühe Führung für Heidenheim, 8. Spielminute. Jan Schöppner, Ausgleich direkt danach Bülter. Dann ein Eigentor von Lund nach einer halben Stunde. Und in der zweiten Halbzeit wieder Jan Schöppner, ist eigentlich nicht bekannt als super Torjäger. Sein erster Doppelpack in der Bundesliga und das zu einem so wichtigen Zeitpunkt. Und die Kölner Südtribüne, sie singt und singt und singt. In der Halbzeit gab es aber Pfiffe für den 1. FC Köln. Also irgendwie fordern die Fans hier noch ein bisschen mehr Einsatz von ihrer Mannschaft. Aber abschenken wollen die Kölner das hier auch nicht. Also sportlich kann man ihm nichts vorwerfen. Aber Heidenheim will es auf jeden Fall ein kleines bisschen mehr als der 1. FC Köln und führt hier kurz vor Schluss mit 3:1.
2: Danke, Holger. Was für eine Dramatik im Abstiegskampf. Wir sind dann in 8 Minuten wieder live in Köln dabei. Schon am Nachmittag gewinnt der andere Aufsteiger, der Hamburger SV, ein packendes Spiel gegen Freiburg mit 3:2. Für den HSV eine super Abrundung der guten Heimbilanz. Für Freiburg ein Rückschlag im Kampf um den begehrten Platz 7 und einen Europacup-Platz. Moritz Kühn.
4: Dieses Fußballspiel hat Spaß gemacht. 1:1 stand es zur Halbzeit. Jatta hatte den HSV in Führung gebracht. Matanovic zum 1:1 Ausgleich eingeschossen. Nach dem Seitenwechsel Doppelschlag HSV. Vuškovic in der 64. Minute per direktem Freistoß zum 2:1. 3:1 nur wenige Minuten später durch den eingewechselten Balde. Die Freiburger offensiv harmlos, kamen aber doch noch zum Anschlusstreffer durch Matanovic in der 87. Minute. Nach einer Ecke war er per Kopf zur Stelle. Dabei blieb es aber. Der HSV gewinnt mit 3:2 gegen Freiburg, hatte den Klassenhalt schon vor dieser Partie sicher eingetütet. Freiburg kann sich dann in einer Woche gegen Leipzig Conference League Platz 7 sichern.
2: Igor Matanovic trifft also zweimal als Ex-St. Paulianer gerne gegen den Hamburger SV, doch damit kann er nicht 100% zufrieden sein.
5: Wenn man 13 Jahre für St. Pauli gespielt hat und natürlich die Bindung zum Verein immer noch hat, auch wenn ich da auflaufe am Millantor-Stadion, die Fans empfangen mich sehr herzlich, was ich sehr, sehr zu schätzen weiß, was nicht selbstverständlich ist. Und natürlich, deswegen freut es mich natürlich sehr, dass ich heute auch treffen konnte, leider mit einem sehr großen, bitteren Beigeschmack, weil wir es einfach nicht ziehen konnten und hätten auch heute einfach den 7. Platz sichern können. Das haben wir nicht geschafft und deswegen müssen wir nächste Woche nochmal 120% geben und das werden wir auf jeden Fall machen.
2: Ja, mit dem 2:3 hat Freiburg jetzt nur noch einen Punkt Vorsprung auf Frankfurt und auch auf den FC Augsburg. Der FCA feiert ja gestern einen tollen 3:1 Erfolg gegen Gladbach beim letzten Heimspiel der Saison und hat tatsächlich die Chance auf die Conference League. Voraussetzung dazu ist natürlich dann ein Erfolg bei Union Berlin und Schützenhilfe von Stuttgart in Frankfurt und Leipzig in Freiburg. Der Macher des Erfolgs ist Trainer Manuel Baum, doch ob der im Sommer weitermachen wird, ist offiziell noch offen. Mein Kollege Thomas Kattenbeck sieht eigentlich nur eine Lösung.
6: Also das kann eigentlich nur noch eine Frage von Stunden sein, bis die Vertragsverlängerung bekannt gegeben wird. Aber nein, ganz ehrlich, die Augsburger halten sich nach außen an die Vereinbarung, dass man erst nach dem letzten Spiel zusammenkommt und dann eine Entscheidung trifft. Aber sorry, aus der Nummer kommt Manuel Baum jetzt einfach nicht mehr raus. Im Gegensatz zu den letzten Jahren spielt die Mannschaft konsequent die Saison zu Ende. Augsburg hat die letzten 6 Partien nicht verloren. Sie stehen stabil und sie spielen aktiven Fußball, haben jetzt, wie gesagt, sogar noch die Chance, einen europäischen Wettbewerb zu erreichen. Meine Güte, Manuel Baum, da kann man nur sagen, selbst schuld und selbst eingebrockt. Der Job als Leiter der Innovationsabteilung, ich glaube, der muss tatsächlich noch ein wenig warten. Denn wer hätte das gedacht, als er im Dezember das Team von Sandro Wagner übernommen hat, dass er am Ende so weit und so gut mit der Mannschaft dabei ist. Da kann man tatsächlich nur den berühmten Hut davor ziehen. Augsburg geht auf alle Fälle mit sehr guten Perspektiven in die 16. Saison in der Bundesliga in Folge. Und ich kann mir keinen anderen Trainer als Manuel Baum vorstellen.
2: Die Bayern gewinnen gestern schmucklos und am Ende auch glücklich gegen den Abstiegskandidaten Wolfsburg mit 1:0. Vor allem die erste Halbzeit war nach dem K.O. in der Champions League gegen Paris sehr mau. Wolfsburg scheitert mehrmals an Torwart Jonas Urbich und zudem vergibt tatsächlich Harry Kane einen Elfmeter in der Bundesliga. Holger Gasker.
7: Sowas gibt's selten. Weit und breit Zufriedenheit mit diesem Wolfsburger Abend. Natürlich in Köln beim FC und in Bremen bei Werder. Für beide ist der Klassenerhalt perfekt. Die Bayern freuten sich über einen Sieg 3 Tage nach dem Champions League aus. Nicht glanzvoll, aber verdient. Dabei hätte es auch einen echten Aufreger geben können. Der Wolfsburger Bellocian trat vor einem Strafstoß für München auf dem Elfmeterpunkt herum. Bayern-Trainer Kompanie aber saß ziemlich entspannt.
8: Ich habe Verständnis dafür. Dann müssen wir genauso clever sein und diesen Penaltypunkt schützen. Und das ist auch unsere Verantwortlichkeit.
7: Und so passiert etwas Historisches. Im 25. Anlauf verschoss der leicht stolpernde Harry Kane erstmals in der Bundesliga einen Elfmeter. Auf der anderen Seite wackelten die Bayern zwar, aber Jonas Urbich, der Manuel Neuer-Vertreter, hielt herausragend und wurde nicht nur von seinem Mitspieler Tom Bischoff zum Man of the Match gekürt.
9: Das ist ein super Torwart. Immer wenn er Manu vertritt, ist er immer da, eine geile Ausstrahlung. Ich finde es überragend, er hat eine brutale Entwicklung genommen.
7: Man of the Match könnte auch Michael Olise gewesen sein mit seinem Traum-Siegtor. Oder fast der Wolfsburger Matthias Swanberg, der in der 90. Minute völlig freistehend den rechten Pfosten traf.
10: Ja, natürlich. Es würde jetzt schwer zu schlafen. Das ist Fußball und dann nächste Woche ist wichtiger.
7: Nächste Woche, da ist das Endspiel beim FC St. Pauli um den Relegationsplatz. Verliert Heidenheim heute in Köln, reicht Patrick Wimmer und Co. am Millerntor einen Punkt. Deshalb waren auch die Wolfsburger mit dem Abend so zufrieden.
10: Ich glaube, wenn man eine ähnliche Leistung auf den Platz bringt, dann steht da nichts im Wege, dass man das Spiel nächste Woche gewinnt.
7: Tatsächlich kann Trainer Dieter Hecking nach dem vielleicht besten Wolfsburger Saisonspiel ziemlich optimistisch nach Hamburg fahren. Eigentlich.
11: Das wird ein ganz anderes Spiel. Und wir müssen uns gut präparieren und dann werden wir sehen, ob es reicht.
7: Wenn nicht, war das 483. Wolfsburger Bundesliga-Heimspiel zwar ein gutes, aber auch das vorläufig letzte.
2: Ja, und aktuell könnte es eine richtige Zitterpartie werden für Wolfsburg in der Fußball-Bundesliga. 16. gegen den aktuell letzten bei St. Pauli, beide 26 Punkte. Denn immer noch führt Heidenheim beim 1. FC Köln mit 3:1. Bevor wir erneut in die Fußball-Bundesliga nach Köln schauen, gibt's den Abstecher zum Tennis nach Rom auf Sand. Dort heißt es sich einspielen für die French Open in Paris. Das will natürlich auch Alexander Zverev. Der Hamburger hat dabei keine Mühe, heute das Achtelfinale einzutüten. Matthias Merkert.
12: Alexander Zverev hat sich von seinen gesundheitlichen Problemen gut erholt. Der zweimalige Sieger des Turniers, der zuletzt über Fieber klagte, gewann sein zweites Match ohne Probleme. Zuvor hatte Zverev noch geschwächt gegen seinen Landsmann Daniel Altmaier gesiegt. Diesmal war sein Arbeitstag schon nach 74 Minuten beendet. Gegen den aufstrebenden Blocks hatte Zverev bereits beim Turnier in München in 2 Sätzen gewonnen. In der nächsten Runde trifft der in Position 2 gesetzte Hamburger entweder auf Tommy Paul aus den USA oder den Italiener Luciano Darderi. Rom ist das letzte der 3 Sandplatz-Masters der Saison. Danach warten auf Zverev noch sein Heimturnier am Hamburger Rotenbaum und die French Open als Höhepunkt des Frühjahrs.
2: Letzter Spieltag in der Basketball-Bundesliga vor den Playoffs und da zeigten die bayerischen Teams weiter eine super Performance. Tabellenführer FC Bayern gewinnt mit 77-67 gegen Oldenburg. Bamberg siegt mit 102-83 gegen Bonn und holt sich damit Platz 3 in der Tabelle. Und auch Würzburg setzt sich mit 75-58 gegen Ludwigsburg durch und ist damit Tabellenfünfter. Die Handballer aus Erlangen müssen weiter um den Klassenerhalt zittern. Die Talfahrt der Mittelfranken hält nämlich an. Auch gegen Gummersbach gibt's heute Nachmittag eine Niederlage mit 22-26. Drei Spieltage vor Schluss beträgt der Vorsprung auf den ersten Abstiegsplatz noch 4 Punkte. Ein kurzer Blick in die Premier League. Da hat nämlich gerade der FC Arsenal im Derby bei West Ham das 1-0 in der 85. Minute erzielt. War auch ganz wichtig, weil gestern ja Manchester City das Spiel gewinnen konnte. Sie hatten aktuell 5 Punkte Vorsprung, 2 Spieltage vor Schluss. Und für West Ham wird es natürlich damit ganz, ganz eng im Abstiegskampf. Sie liegen aktuell einen Punkt hinter Tottenham. Die können allerdings morgen Abend im Spiel gegen Leeds United auf 4 Punkte davonziehen. Jetzt also wieder Fußball-Bundesliga. Es ist langsam die Crunchtime des Heimspiels Köln gegen Heidenheim. Frank Schmidt könnte tatsächlich noch das sprichwörtliche Fußballwunder schaffen, denn sein Team führt immer noch in Köln-Holger Dahl.
3: Ja, also aber ein Fußballwunder, Edgar Endres, ich glaube, da sind wir uns einig, wäre das definitiv, wenn Heidenheim hier auf der Zielgeraden dieser Bundesliga-Saison es noch schaffen würde, den Relegationsplatz zu sichern. Aber sie sind drauf und dran, genau das zu tun mit dieser 3-1-Führung im Rücken. Und ich glaube, inzwischen haben sie sich dazu entschieden, dass sie sagen, hey, das 3-1, das nehmen wir erstmal mit. Wir werden jetzt nicht mehr nach vorne jagen und alles dafür tun, die Tordifferenz zu verbessern. Sie haben ja schon die bessere als der punktgleiche FC St. Pauli. Und Wolfsburg ist nochmal 3 Zähler besser. Also es wird dann super kompliziert, da noch irgendwie hinzukommen. Das werden sie hier in der Schlussphase nicht mehr schaffen. Spielerwechsel jetzt nochmal beim ersten FC Köln. Und das ist kein ganz unwichtiger. Da kommt mit Dominik Heinz, ein Mann, der hier heute sein letztes Spiel für den ersten FC Köln macht, Vertrag wird nicht verlängert auf dem Platz. Da steht ja inzwischen mit Florian Kainz auch einer, der seine Karriere beenden wird. Beide werden verabschiedet nach dem Abpfiff. Jetzt gibt es natürlich nochmal den Jubel hier im Stadion für Dominik Heinz, der hier wirklich zwar seinen Stammplatz inzwischen verloren hat, aber immer noch sehr, sehr beliebt ist. Jetzt wird die Partie fortgesetzt mit einem Schiedsrichterball. Das war jetzt eine längere Verzögerung, weil die Heidenheimer da im eigenen Strafraum zu Boden gesunken sind und sich jetzt auch noch bei einer Auswechslung ganz viel Zeit lassen. Marvin Pieringer, und das sind natürlich alles Indizien für genau das, was ich da gerade angeklungen habe, dass Heidenheim eigentlich erstmal zufrieden ist mit dem 3-1 und sagt, hey komm, lieber keinen weiteren kassieren und das Spiel jetzt hier irgendwie zu Ende trudeln lassen. In der 89. Spielminute muss der Schiedsrichter, muss Sven Jablonski jetzt erstmal ein paar Spieler finden, die da mitmachen beim Schiedsrichterball und wird dann mit Ballbesitz für den FC fortgesetzt. Heidenheim wird das Ding hier gewinnen, bin ich mir sicher. Aktuell führen sie kurz vor Schluss mit 3-1.
2: Und wir sind gleich bei der Schlussphase live in Köln dabei. Es wäre wirklich ein Wahnsinnshammer, wenn Heidenheim hier sich tatsächlich noch aus diesem Schlamassel befreien könnte. Freitag hat der Giro d'Italia mit der ersten Etappe in Bulgarien begonnen. Ein etwas eigenartiger Startort für die große italienische Schleife. Von der dritten Etappe heute mit dem Zielort Sofia berichtet Holger Gasker.
13: Der dritte Tag in Bulgarien war der erste ohne einen großen, das Rennen beeinflussenden Massensturz. So gab es auf einer breiten Zielgeraden in Sofia einen packenden Dreikampf der drei Topsprinter dieser Rundfahrt, die auf dem Zielstrich nur durch wenige Zentimeter voneinander getrennt waren. Gewonnen hat wie schon zum Auftakt der jüngste dieses Trios, der 22-jährige Franzose Paul Magnier, als cleverster im Finale. Denn Jonathan Milan, der italienische Sprinter des deutschen Lidl-Teams, war zu früh im Wind und musste sich mit Platz 2 begnügen. Dritter wurde der Niederländer Dylan Groenewegen aus dem kleinen Unibet-Team, das vom deutschen Tour-Rekord-Etappensieger Marcel Kittel gecoacht wird. Bester deutscher Sprinter in diesem Finale war wie am Freitag Pascal Ackermann wieder auf Platz 7. Das rosa Trikot des Spitzenreiters nimmt der Sieger der zweiten Etappe, der Uruguayer Thomas Silva, mit nach Italien, wo der Giro nach einem Transfertag am Dienstag fortgesetzt wird. Zweiter der Gesamtwertung bleibt Florian Storck.
2: In der dritten Liga unterliegt Absteiger und Schlusslicht Schweinfurt beim Mitabsteiger Havelse mit 2-3. Und das, obwohl die Unterfranken mehr als 60 Minuten in Überzahl spielen und sogar mit 2-1 vorne liegen. Jubel heute in Stuttgart, nicht bloß, weil gestern der VfB Stuttgart einen Riesenschritt Richtung Champions League gemacht hat und auch im Pokalfinale gegen die Bayern dem hier spielen dürfen, sondern weil auch die Frauen in der nächsten Saison in der Fußball-Bundesliga spielen. Ann-Kathrin Rose.
14: Die Fußballerinnen des VfB Stuttgart haben den Aufstieg in die Bundesliga perfekt gemacht. Mit einem 4:1 gegen den VfL Wolfsburg 2 sorgten die Stuttgarterinnen schon am vorletzten Spieltag für die Entscheidung. Dongos, Glaser, Redzepi und Österreichs Nationalspielerin Billa trafen für den VfB, der im Aufstiegsrennen damit nicht mehr einzuholen ist. Hinter den Stuttgarterinnen liefern sich der SC Sand und die Fußballerinnen von Mainz 05 ein enges Rennen um den zweiten Aufstiegsplatz. Sand kam in Andernach nicht über ein Unentschieden hinaus und rutschte damit auf Tabellenplatz 3. Mainz schob sich mit dem 5:0 gegen Ingolstadt an Sand vorbei auf Rang 2, punktgleich aber mit der besseren Tordifferenz. Die Entscheidung, wer mit dem VfB Stuttgart in die Bundesliga aufsteigt, fällt dann am letzten Spieltag.
2: Also auch da Spannung pur. Heute die Finalspiele bei der Tischtennis-WM in der Mannschaft. Bei den Frauen ist das Finale bereits durch. China gewinnt knapp mit 3:2 gegen Japan. Und auch bei den Männern läuft seit 19 Uhr das Endspiel. Und auch da treffen die Chinesen auf die Japaner. Jetzt geht's rein in die Schlussphase der Fußball-Bundesliga. Was für ein Ding. Heidenheim könnte heute Abend einen ganz wichtigen Dreier holen in Köln bei diesem wichtigen Spiel. Holger Dahl.
3: Das ist eine beeindruckende Leistung der Heidenheimer. Was haben die an den letzten Spieltagen nicht alles gut gemacht? In 7 Spieltagen einen 10-Punkte-Rückstand auf den Relegationsplatz aufgeholt. Und jetzt sind sie richtig drin in der Klassenerhaltsverlosung. 3:1 führt der ehemalige Tabellenletzte. Denn in der Live-Tabelle sind sie jetzt 17. aus Heidenheim. 3:1 führt man beim 1. FC Köln. Aber Spiel ist noch nicht vorbei. Die Nachspielzeit läuft noch gut, 3 Minuten, und Köln tut hier nochmal was im ausverkauften Stadion, um die heimischen Fans nochmal mitzunehmen und um vielleicht nochmal auch mit einem Tor ja die Dynamik im Abstiegskampf ein kleines bisschen zu verändern. Man kann den Kölnern keine großen Vorwürfe machen. Sie haben hier munter mitgespielt und sind jetzt wieder dran am gegnerischen 16er. Und der Schuss vom eingewechselten Luca Waldschmidt geht knapp vorbei am Tor von Frank Feller. Ja, Frank Feller im Tor der Heidenheimer. Das war nochmal so ein Schachzug von Frank Schmidt, dem Trainerfuchs, hat die eigentliche Nummer 1 der Saison, Diandra May, auf die Bank gesetzt und hat gesagt, ich vertraue jetzt dem 22-jährigen Eigengewächs, das heute auch sehr, sehr gut gehalten hat. Abstoß hinten vom Heidenheimer Tor, nochmal nach vorne verlängert. Achtung, Rückpass der Kölner zum eigenen Torhüter, zu Marvin Schwäbe, der schon früh das erste Mal hinter sich greifen musste. 8. Spielminute, Kopfball von Jan Schöppner. Kurz drauf direkt der Ausgleich für Köln durch Marius Bulter. Ein Eigentor von Christopher Lund. Mitte der ersten Halbzeit war dann die Führung, die erneute der Heidenheimer. Und Jan Schöppner mit seinem 2. Tor in dieser Partie in der 72. Spielminute. Das war der Moment, in dem Heidenheim in der Live-Tabelle vorbeizog am FC St. Pauli. Aber Wolfsburg, St. Pauli, Heidenheim, alle punktgleich vorm letzten Spieltag. Deswegen wird es wirklich auf jeden Treffer ankommen. Jetzt der Distanzschuss der Kölner durch Sebulonsen. Das Zweikampfmonster in diesem Spiel. Über 90% seiner Zweikämpfe hat er gewonnen. Und unten an der Seitenauslinie, ich guck mal runter zu Frank Schmidt. 20 Jahre Heidenheim. Wieder den Kopf so ein bisschen zur Seite geneigt in seiner schwarzen Trainingsjacke. Graue Hose, weiße Turnschuhe. Und jetzt zitiert er nochmal seine Spieler so ein bisschen kompakter zusammen, damit sie dastehen bei diesem Abstoß. 4:45 sind vorbei. Also noch eine gute Minute zu absolvieren in Köln. Heidenheim greift nochmal an mit dem eingewechselten Christian Conte. Rückpass auf den Maskenmann, auf Jonas Föhrenbach. Hat sich ja in München schwer verletzt mit einem Nasenbeinbruch, aber wollte unbedingt dabei sein in der heutigen Partie. Köln hat gestern den Klassenerhalt auf dem Sofa quasi feiern können. Ist safe dabei in der nächsten Saison. Das als Aufsteiger, und Heidenheim, ja, hat noch die Möglichkeiten, zumindest den Relegationsplatz zu erreichen. Köln nochmal über dem rechten Flügel mit Alessio Castro-Montes, der gerade auch nochmal eine Möglichkeit hatte, auf 2:3 zu verkürzen. Jetzt Castro-Montes läuft hinein in die Mitte, spielt links rüber auf Kaminski. Kaminski mit der Halbfeldflanke, aber die ist viel zu lang. Viel zu weit. Und der Trainer, der Kölner, René Wagner unten, der noch so ein bisschen vorspielt für eine Vertragsverlängerung als Chef in Köln, der guckt sich das jetzt an und er hätte von seiner Mannschaft natürlich auch irgendwie ein bisschen mehr erwartet als das, was sie hier heute gezeigt hat. Wobei, Chancen hatten sie, aber Heidenheim war einfach deutlich effektiver. Uhr tickt runter, gleich sind die 96 Minuten vorbei und ich glaube nicht, dass Sven Jablonski aus Bremen, der Schiedsrichter, hier noch ein bisschen was draufpackt. Jetzt pfeift er ab, 3:1 gewinnt Heidenheim in Köln. Pfiffe der Kölner Fans wegen der Leistung der eigenen Mannschaft und hinten der blaue Fanblock der Heidenheimer, der rastet aus, der feiert Heidenheim mit dem 3:1 Sieg. Also anschnallen für den letzten Bundesligaspieltag. Diese Konstellation hatten wir noch nie. Wolfsburg, Heidenheim, St. Pauli, die letzten drei in der Tabelle sind punktgleich. Und es gibt die Hammerspiele im Abstiegskampf. St. Pauli gegen Wolfsburg und Heidenheim gegen Mainz. Der Fußballwahnsinn, ja, er eskaliert dann am kommenden Samstag. Heute ist er vorbei. Heidenheim schlägt Köln 3:1.
2: Der Fußballwahnsinn in der Fußball-Bundesliga. Holger Dahl hat die Tabelle mehr oder weniger schon vorgetragen, aber ganz unten der 17. und 18. Heidenheim und St. Pauli punktgleich. Tordifferenz ist gleich. Heidenheim 41 erzielte Tore, St. Pauli nur 28. Also damit muss St. Pauli unbedingt nächste Woche gewinnen gegen Wolfsburg. Wollen sie sicher in der Bundesliga bleiben. Und Heidenheim könnte mit einem Erfolg gegen Mainz tatsächlich noch auf Relegationsplatz 16 hüpfen. Das ist eine wahnsinnig spannende Geschichte, genauso wie der Kampf um die Conference League, Spiel 7, besser gesagt Platz 7, 8 und 9, nur durch einen Punkt getrennt. Freiburg hat 44, Frankfurt 43, Augsburg 43, also auch da Spannung pur, genauso noch um die Fußball Champions League zwischen Stuttgart, Hoffenheim, Leverkusen, 3 Punkte voneinander getrennt, Stuttgart und Hoffenheim punktgleich, Leverkusen 3 Punkte dahinter, auch da ist noch vieles, vieles möglich. Viel möglich war auch beim 1. FC Nürnberg und zwar bei den Frauen, der mögliche Abgang in die zweite Liga wäre nicht ausgeschlossen gewesen, hätte man am Freitagabend gegen Essen verloren. Aber die Clubfrauen haben das Ganze super gewuppt. Oliver Tubenauer erzählt nochmal die Geschichte.
15: Freitagabend, kurz nach dem Abpfiff, nach dem 3:0-Sieg über Essen und einer Bier- und Sektdusche, kommt FCN-Interimstrainerin Isabel Bauer etwas verklebt, aber freudestrahlend in die Mixzone. Das Saisonziel ist geschafft. Die FCN-Frauen werden auch im nächsten Jahr in der ersten Bundesliga spielen.
16: Auf jeden Fall verdient drin geblieben. Ich glaube, wir haben die Qualität. Wir haben es auch oft genug gezeigt, dass wir die Qualität haben, um in der Bundesliga zu spielen. Wir haben in der Hinrunde viele Punkte geholt. Kann man sagen, ein bisschen overperformed, alles gut. Dann in der Rückrunde lief es teilweise nicht so gut. Jetzt am Ende raus hat man aber, glaube ich, schon auch in den Spielen, die wir verloren haben in der Rückrunde, haben wir trotzdem eine ordentliche Leistung zeigen können. Teilweise auch unglücklich verloren, trotzdem nicht die Punkte geholt wie in der Hinrunde. Hinrunde haben wir ein bisschen vorgelegt, dass wir uns das in der Rückrunde leisten konnten, sage ich mal. Aber ja, jetzt überglücklich und für meine, oder was ich denke, auf jeden Fall völlig verdient in der Liga geblieben.
15: Was Isabel Bauer anspricht, die Nürnbergerinnen sind in der Rückrunde nahezu eingebrochen. In der Hinrunde holten sie noch 15 Punkte. Einen Spieltag vor Schluss sind es in der Rückrunde 7. Und da ist der Sieg über Essen schon mit eingerechnet. Deswegen hat die Co-Trainerin Isabel Bauer auch nun das Ruder übernommen, während Cheftrainer Thomas Ostendorp vor knapp 2 Wochen entlassen wurde. Dennoch blickt Sportchef Osman Çankaya auf eine Saison zurück, die eher wie geplant und erhofft verlaufen ist.
17: Ich weiß gar nicht, ob es unbedingt turbulent war. Ich glaube, dass wir in der ersten Saisonhälfte so eine Benchmark gesetzt haben, eine Messlatte gesetzt haben. Die konnten wir in der zweiten Saisonhälfte leider nicht erreichen, bei den Einzelspielen nicht. In der Gesamtbetrachtung nicht, was dazu geführt hat, dass wir natürlich schon ein bisschen unzufrieden waren mit der zweiten Hälfte der Saison. Ich glaube, jetzt aber am Saisonende kann man mit der Performance, das, was wir geliefert haben, am vorletzten Spieltag als Aufsteiger noch in der Liga geblieben, das erste Mal in der Vereinsgeschichte, das fühlt sich schon sehr, sehr toll an.
15: Ganz ähnlich fällt auch das Fazit von Clubkapitänin Luisa Guttenberger aus.
18: Ich bin unglaublich stolz auf die Mannschaft. Ich glaube, wir wussten, das wird keine einfache Reise. In der Hinrunde hat es sehr, sehr gut funktioniert. In der Rückrunde haben wir Lehrgeld bezahlt ein bisschen. Da haben wir dann nicht so performt, wie wir uns das vorgestellt haben. Deswegen, ja, so ein Klassenerhalt, das war für uns das absolute Ziel. Wir wollten unbedingt in der ersten Liga nächstes Jahr weiterspielen. Deswegen unglaublich stolz. Fällt auch schon emotional was ab von einem. Und ja, ich glaube, jetzt gerade überwiegt einfach der Stolz und die Freude. Und ja, dann schauen wir mal. Jetzt haben wir noch eine Woche zusammen. Ist eine super Mannschaft. Ich freue mich jetzt auch, die Woche dann noch zu haben. Und dann spielen wir Wolfsburg. Und ja, dann haben wir es auch am Ende der Saison offiziell geschafft.
2: Also noch ein Spiel und dann heißt es durchatmen und ein bisschen planen für das nächste Jahr. Die deutschen Eishockeymänner verlieren ein Testspiel in Mannheim gegen Weltmeister USA am Ende doch deutlich mit 2:5. Das war der Sport am Sonntag hier auf BR24. 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
1: 19.30 Uhr, die Nachrichten des Bayerischen Rundfunks mit Gabi Hinterstreuser. Die Übersicht. Deutsche Passagiere der Hondius sind auf dem Weg in die Niederlande. DGB-Chefin Fachimi warnt vor Einschnitten beim Sozialstaat. Söder stellt sich weiter gegen Entlastungsprämie und das Wetter. Immer mehr Wolken, örtlich mit Schauern und Gewittern. Berlin. Die deutschen Passagiere des Kreuzfahrtschiffes Hondius sind auf dem Weg in die Niederlande. Ein Flugzeug der Niederländer bringt sie zusammen mit anderen Passagieren nach Eindhoven. Dort werden die deutschen Bürger dann am Abend von einem Spezialteam in Empfang genommen und in einem Isoliertransport nach Frankfurt gebracht. Bei einer Person ist schon klar, dass sie von der Berliner Charité aufgenommen wird. Keiner der vier zeigt Symptome des Hantavirus. Weil die Inkubationszeit sehr lang ist, müssen sie wahrscheinlich über einen Monat lang in Quarantäne bleiben. Bevor die ersten Passagiere die Hondius verlassen haben, gingen Ärzte an Bord, um sie erneut zu untersuchen. Die Passagiere und Crewmitglieder wurden dann in Schutzanzügen an Land gebracht und in Bussen zum Flughafen gefahren. Berlin. DGB-Chefin Fahimi hat vor Einschnitten bei Arbeitsrechten und Sozialstaat gewarnt. Zum Auftakt des Bundeskongresses des Deutschen Gewerkschaftsbundes sagte sie, es werde versucht, den 8-Stunden-Tag in Frage zu stellen und soziale Sicherungssysteme auszuhöhlen. Bei Angriffen in das Arbeitszeitgesetz oder etwa dem Ende des Rechts auf Teilzeit ziehe die Gewerkschaft rote Linien. Fahimi warnte erneut davor, den Sozialstaat schlecht zu reden und die Beschäftigten zur Ursache der Krisen zu erklären. Mit den Gewerkschaften sei eine, so wörtlich, Politik der sozialen Abrissbirne nicht zu machen. Auch mögliche Rentenkürzungen werde man nicht hinnehmen. Fahimi stellt sich morgen zur Wiederwahl als DGB-Vorsitzende. Am Dienstag ist dann eine Rede von Kanzler Merz geplant. Berlin. Die 1.000 Euro Entlastungsprämie ist für Bayerns Ministerpräsident Söder vom Tisch. In der ARD sagte Söder am Abend, es mache keinen Sinn, sie weiter zu verfolgen. Im Koalitionsausschuss hatte der CSU-Chef noch für die Prämie gestimmt. Im Bundesrat hatte Bayern sie allerdings abgelehnt. Er erklärte diese Wende mit dem Widerstand aus der Wirtschaft. Söder schlug vor, statt der Prämie die Einkommensteuerreform voranzubringen. Unterstützung bekam er von Baden-Württembergs Ministerpräsident Özdemir. Er forderte in der ARD eine Steuerentlastung vor allem für den Mittelstand. Der Ministerpräsident von Sachsen-Anhalt Schulze verlangte dagegen in der Rheinischen Post, den Tankrabatt zu verlängern. Der Deutsche Landkreistag will Entlastungen, die auch im Sommer und möglicherweise noch länger greifen. Augsburg. Das katholische Osteuropa-Hilfswerk Renovabis hat seine bundesweite Pfingstaktion eröffnet. In diesem Jahr steht sie unter dem Motto »Zusammenwachsen, damit Europa menschlich bleibt«. Zum Auftakt in Augsburg forderte Bischof Bertram Mayer Solidarität mit Christen in Osteuropa und Zentralasien. Sie erführen oft politische und gesellschaftliche Repression, seien bei Arbeit und Gesundheitsversorgung schlechter gestellt. Mayer setzt in dem Zusammenhang auf die Hilfe zur Selbsthilfe. Die setze Fähigkeiten frei, stärke das Selbstbewusstsein und mache weniger anfällig für populistische Ideen. Zum Fußball. In der Bundesliga hat der 1. FC Köln gegen den bisherigen Tabellenletzten Heidenheim 1:3 verloren. Damit ist Heidenheim jetzt vor St. Pauli auf Platz 17. Köln als 14. hatte den Klassenerhalt bereits zuvor geschafft. Außerdem gewann der HSV 3:2 gegen Freiburg. Und in der zweiten Bundesliga steht Greuther Fürth nach einem 1:2 gegen Hertha BSC vor dem Abstieg. Außerdem spielten Düsseldorf, Elversberg 3:1 und Münster gegen Darmstadt 1:1. Das Wetter in Bayern. An den Alpen teils kräftige Schauer und Gewitter, auch in Nordfranken vereinzelt Regen, böiger Ostwind. In der Nacht weitere Schauer und Gewitter, nur in Schwaben und Mittelfranken trocken, Abkühlung auf 13 bis 9 Grad. Die neue Woche beginnt windig und wechselhaft, Höchstwerte 8 bis 19 Grad. Soweit diese Nachrichten. Es ist jetzt 19.35 Uhr. Der Verkehrsservice mit zwei Meldungen. A92 Deggendorf Richtung München zwischen Pilstingen, Großkölnbach und Wörth an der Isar. Abschnittsweise stockend an einer Baustelle. Und A93 Weiden Richtung Hof zwischen Hof Süd und Regnitz-Losau. Sperre wegen Reinigungsarbeiten. Soweit der Service.
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19: Wir fahren mal, wir versuchen das mal. Die Jungs haben mir gesagt, man kann fahren, es ist zwar glatt, aber...
20: Okay.
21: Ich komme.
22: Heidi Keller packt ihre Sachen zusammen. Sie arbeitet für die Lausitzer und Mitteldeutsche Bergbauverwahrungsgesellschaft, kurz LMBV. Heute ist sie vor Ort in Bischofferode, Ortstermin mit den Kollegen.
20: Ich bin übrigens Marie Müller.
23: Hallo, ich bin Petra Schlotterhose.
20: Schlotterhose?
23: Ja.
20: Das ist ja ein toller Nachname.
23: Ja. Vergessen wir die meisten.
20: Nee, ist bei Müller anders.
23: So, jetzt fahren wir zum Eiers Rock vom Eichsfeld. Aber der ist ja mittlerweile auch weiß. Das wäre schön rot gewesen.
20: Ja, heute sieht er ganz anders aus.
23: Ja.
22: In der Nacht hat es mehrere Zentimeter geschneit. Es ist einer der letzten Wintertage Anfang 2026. Heidi Keller und Peter Schlotterhose sind auf dem Weg zu dem, was übrig blieb vom ehemaligen Kaliwerk in Bischofferode. Dieses Werk bzw. seine Schließung sind hier im Landkreis Eichsfeld im Norden Thürings, in dem ich geboren und aufgewachsen bin, noch immer allgegenwärtig. Und das betrifft nicht nur das sichtbare Erbe, um das sich Keller und Schlotterhose kümmern. Hier in Bischofferode wurde bis 1993 das sogenannte weiße Gold abgebaut. Kaliumchlorid, ein Rohstoff für Düngemittel. Die Schließung der Grube ist auch heute, über 30 Jahre später, immer noch präsent. Und das hat zu tun mit der Treuhandanstalt und dem Gefühl, verraten worden zu sein.
24: Also wenn kein Schnee liegt, 2 bis 4 Wochen geht man hoch und guckt, ob alles okay ist.
20: Und alles okay heißt dann in dem Fall nichts verrutscht oder...
24: Ja, keine Hohlraumbildung oder so, wo eben das Wasser wieder irgendwo etwas ausgelaugt hat.
22: Die Halde von Bischofferode ist

0: 64 Hektar groß. Im Vergleich so groß wie 90 Fußballfelder, die man lückenlos aneinanderreihen müsste. Und die dann ungefähr 130 Meter in die Höhe ragen würden. Normalerweise ohne Schnee hat die Halde eine hellrote Farbe und dominiert hier die Landschaft. Daher auch der Spitzname Ayers Rock, angelehnt an eines der Wahrzeichen Australiens. Gegenüber der Halde, auf der anderen Straßenseite, liegt das Gebäude der Lausitzer und Mitteldeutschen Bergbauverwahrungsgesellschaft. Zur Zeit der Kali-Produktion war es das Verwaltungsgebäude. In einem Besprechungsraum erklärt Keller auf einem Plan das Gelände.
1: Hier ist so ein Tiefpunkt, da werden die ganzen Haldenmesser, die treffen sich an diesem Punkt und sie gehen auch direkt hier rein.
2: Und kontrolliert. Warum muss man die auffangen?
1: Warum muss man die auffangen? Ja. Weil wir ja den Eintrag in Boden und Grundwasser minimieren und vermeiden wollen. Also es sind ja alles hochkonzentrierte salzhaltige Gewässer, die hier anfallen. Sie kriegen im Grunde genommen ein Gemisch von unterschiedlichen Salzen raus. Mhm. Und als Düngemittel ist nicht alles geeignet, sondern das Kaliumchlorid, beziehungsweise das Kalium ist eigentlich das Entscheidende, was man gewinnen will. Und das ist eben im Rohsalz mit einem relativ geringen Anteil drin. Deswegen fällt unwahrscheinlich viel Rückstand an.
0: An den Wänden im Besprechungsraum hängen Tabellen, Luftaufnahmen und große Plakate. Die sehen auf den ersten Blick aus wie Stadtpläne. Kleine Vierecke, gerade Linien, dazwischen markierte Flächen. Allerdings zeigen die Pläne keine Ortschaft, sondern ein unterirdisches Labyrinth. Sie zeigen, wo, weit unter Bischofferode, bis 1993 das Kalisalz abgebaut wurde.
3: Wenn wir eingefahren sind, sind wir auf den Förderkorb aufgestiegen. Da sind im Prinzip 72 Mann mit einmal nach unten da. Auf drei Etagen je 24 Mann bist du dann runtergefahren und bist dann mit dem LKW zu deiner Arbeitsstätte.
0: Gerhard Jüttemann steht im Untergeschoss des Kali-Museums. Er gibt eine Führung für eine kleine Besuchergruppe von der Ostsee. Zusammen mit seinem ehemaligen Kali-Kumpel Hanno Rubicki. Gerade stehen sie an einem nachgebauten Schachteingang.
3: Am Ende der Schicht mussten sich alle ihre Marke abhängen. Und wehe, es fehlte eine, dann durfte nicht geschossen werden. Dann mussten sie los und suchen. Das ist ja ein Labyrinth. Wenn du nicht ständig im Revier bist, ist es gar nicht so einfach, wieder zurückzufinden.
0: 3000 Hektar war das unterirdische Grubenfeld groß. Das sind, Achtung, erneuter Vergleich, 4100 Fußballfelder. Und tief ging es auch. 600 Meter unter der Erde waren Jüttemann und Rubicki im Einsatz.
3: Wir haben aufgefahrene Streckenkilometer unten in Bischofferode. Mehr wie die komplette Stadt Leipzig Straßenkilometer hat. Wie gesagt, wir haben keine Möglichkeit, in die Grube einfahren zu können. Deswegen haben wir gesagt, wir wollen wenigstens ein bisschen was darstellen. Gut, dann gehen wir mal in den nächsten Bereich. Wir haben noch drin.
0: Das kleine Kali-Museum liegt gegenüber des Gebäudes der Bergbaugesellschaft LMBV, direkt vor der Halde. Zur aktiven Zeit war das Haus die werkseigene Poliklinik mit Zahn-, Haut- und Betriebsarzt, üblich für die DDR. Betriebliche Vollversorgung. Das gesamte Gelände war eine Stadt für sich. Lehrlingswohnheim, Einkaufsläden, Kneipe.
4: Ja, das war so, diese Großbetriebe
3: hatten ja alles. Hier, Werksglasorchester, Tanzgruppen und Chor und war alles da. Wir waren ja eine Sauna, Schwimmbad, war alles da. Die Kollegen mussten ja gesundheitlich versorgt werden, die müssen ja fit bleiben, nicht nur zu krank sein.
0: Gefördert wurde Kali in Bischofferode seit 1909. Zum Abbau werden, einfach gesagt, tiefe Löcher in die Abbauwand gebohrt und mit Sprengstoff gefüllt. Nach der Sprengung wird das Salz durch große Maschinen in kleine Stücke zerschlagen. Auf langen Förderbändern geht es dann zum Schacht nach oben, wo es weiterverarbeitet wird.
3: Die haben sie ja auch alle dicht gemacht, sofort alles dicht, Tropfen rein, Beton, alles dicht gemacht. Damit ja keiner wieder rein kann hier. Daher hatten sie ja Sorge, dass doch wieder angefangen wird. Wahnsinn, aber ach Gott, da kann ich mich schon wieder in Rage reden.
0: Die Schächte geschlossen, die ehemalige Grube geflutet. Das passierte nach der Schließung 1993. Und diese Schließung machte damals deutschlandweit Schlagzeilen.
5: Wir sind das Volk! Und ihr seid, wir sind das Volk!
6: Wir werden nicht in die Fremde ziehen und uns eine Arbeit suchen. Wir werden im Eichsfeld bleiben und werden den Standort Bischofferode erhalten. Verlasst euch darauf!
7: Also, ich meine, wir sind schon enttäuscht, was in Bonn passiert ist. Dass wir uns selbst in Bonn, kann man sagen, niedermachen wollen. Das Eichsfeld niedermachen wollen. Das ist schon sehr, sehr traurig.
0: Das alles sind Ausschnitte aus Fernsehbeiträgen aus dem Jahr 1993. Doch zunächst ist die Hoffnung nach dem Mauerfall im Eichsfeld groß. Die Grube in Bischofferode gilt als Vorzeigebetrieb der DDR mit modernster Technik

0: und bestem Salz. 2000 Menschen arbeiten hier zur Zeit der Wende. Exportiert wird vor allem nach Nordeuropa. Die Auftragsbücher sind voll.
1: Wir haben uns gefreut, wo die mit den Aktenkoffern gekommen sind und haben gesagt, ja, jetzt geht's aufwärts, jetzt geht's aufwärts. Die zeigen uns, wie wir in der Marktwirtschaft klarkommen. Das Gegenteil war der Fall. Die haben sich hier die Bilanzen angeguckt und haben gesagt, ja, die können uns wirklich ernsthaft gefährlich werden und die müssen wir vom Markt verdrängen. Und so ist es dann auch gekommen.
0: Die Männer mit den Aktenkoffern. Damit meint Rubicki die Vertreter der Treuhand. Noch gegründet von der Motrow-Regierung der DDR, sollte die Treuhandanstalt die gesamte Planwirtschaft der ehemaligen DDR nach dem Mauerfall in eine soziale Marktwirtschaft überführen. Das bedeutete, die bis dahin volkseigenen DDR-Betriebe privatisieren, sanieren oder, wenn sie als nicht überlebensfähig eingestuft wurden, stilllegen. Hallo.
2: Hallo.
0: Können Sie mich gut hören?
2: Hallo.
0: Videoschalte zum Geschichtsprofessor Markus Bölk. Er lehrt am King's College der Universität Cambridge, stammt gebürtig aus Sachsen-Anhalt. Sein Forschungsschwerpunkt, die Treuhand. Für ihn gibt es bis heute zwei Sichtweisen auf die Treuhand.
2: Also die einen, die sagen, die Treuhandanstalt ist im Prinzip eine Abwicklungsanstalt, eine kapitalistische, fast koloniale Behörde, dient den Interessen des westdeutschen Kapitals, der Großindustrie. Und die andere Schule, die viel stärker argumentiert Richtung, die Treuhandanstalt war nur Sündenbock. Also sie musste quasi den hohen Preis bezahlen für den Umbau der Plan- und der Marktwirtschaft. Und hier sitzen die Schuldigen natürlich eher in Ostberlin, wo man sagt, 40 Jahre Missmanagement, Korruption, Verschleiß, Umweltproblematiken und so weiter, musste die Treuhandanstalt den Schutt zusammenkehren.
0: Rund 8000 ehemalige DDR-Betriebe verwaltet die Treuhand. Ihr Ziel ist es, die deutsche Wirtschaft und damit auch die deutsche Kaliindustrie international wettbewerbsfähig zu machen. In ihrem Systemumbau setzt sie auf Diskretion. Ein Punkt, der bis heute für Wut sorgt.
2: Das hat aber gleichzeitig dazu geführt, dass die Öffentlichkeit und auch die Politik der Meinung war, wir werden voll vollendete Tatsachen gestellt. Und das hat natürlich gerade auch in Ostdeutschland, das gerade erst die DDR-Zeit hinter sich gelassen hatte, enorme Häme ausgelöst. Gerade diese Art, wie diese Entscheidungen getroffen wurden, haben im Prinzip auch das Demokratieempfinden in dieser ostdeutschen Transformationsgesellschaft ziemlich negativ beeinflusst. Mhm. Einfach weil er ein Stück weit symbolisch und emblematisch ist. Und ich sage es immer, der ostdeutsche David kämpft gegen den westdeutschen Goliath.
0: Das Gefühl, nicht als Partner für den Aufbau Ost, sondern als lästige Konkurrenz für den Westen gesehen zu werden, schleicht sich auch bei der Belegschaft in Bischofferode ein. 1990 wird das volkseigene VEB-Kombinat Kali, in dem zu DDR-Zeiten die gesamte DDR-Kali-Industrie organisiert war, in die mitteldeutsche Kali AG umgewandelt. 4 von 5 Vorstandsmitgliedern stammen aus dem Westen.
3: Ab wann war das, dass Sie sich dachten, das wird schwierig?
4: Im Prinzip haben wir das 92 schon gemerkt. Man hat ja am Anfang die Schächte hier in Nordthüringen innerhalb kürzester Zeit geschlossen.
1: Wenn ich mal kurz ergänzen kann. Und man hat ja jeden einzelnen Wagen von dem Zug abgehängt, damit der Protest nicht so groß wird. Ne? Erst haben sie Medroda, dann Sondershausen, dann Bleicherode. Ne? Und jeder hat so gedacht, ja, vielleicht schaffen wir es ja. Ne? Vielleicht.
0: Im Dezember 1992 erhalten die Betriebsleiter die Nachricht, dass das Werk Bischofferode Ende 1993 geschlossen werden soll. Bischofferode sei weder sanierungsfähig noch rentabel. Treuhandchefin Birgit Breuel beziffert den jährlichen Verlust auf 20 Millionen D-Mark. Innerhalb der neuen Konzernstruktur sei das nicht wirtschaftlich. Die Kali-Kumpel sehen das anders. Jüttemann und Rubicki sind damals im Betriebsrat.
4: Wir konnten es nicht begreifen, weil im Prinzip hatten wir für über 50 Jahre noch die Lagerstätte mit bestem Salz. Das war bekannt, beste Qualität. Wir hatten die beste Ausbildung, also wir hatten keine Kurzarbeit, weil unsere Aufträge liefen. Wir haben ja unsere Produkte zum größten Teil nach Nord- und Westeuropa geliefert, also in diese Firmen. Und das waren eben die großen Konkurrenzfirmen des Chemiekonzerns BASF.
0: Die Treuhand plant, die gesamte ostdeutsche Kali-Industrie mit dem westdeutschen Marktführer, der Kali und Salz AG, einer Tochterfirma von BASF, zu fusionieren. Die Treuhand argumentiert mit der Überkapazität von Kali auf dem Weltmarkt. Gruben müssten geschlossen werden. Dabei prallen laut Historiker Bölk 2 völlig verschiedene Logiken aufeinander.
2: Die Idee, und das ist nicht untypisch für die Treuhandanstalt, würde ich sagen, ist, eine Art nationalen Champion zu formen. Aber dabei müssen Kapazitäten abgebaut werden. Und man entscheidet sich für Standorte in Ostdeutschland und Standorte in Westdeutschland, die geschlossen werden müssen. Und einer dieser Standorte ist dann Bischofferode.
0: Fahrt in Thürings Landeshauptstadt Erfurt. Zu dem Mann, der den Prozess der Abwicklung von Bischofferode begleitete, wie kein anderer. Bodo Ramelow, bis 2024 Ministerpräsident von Thüringen.
5: Hallo.
0: Er kam 1990 als hessischer Gewerkschafter in den Osten.
6: Hallo, Bedarf, geht um Bischofferode, ne?
5: So ist es, ja.
6: Dann zeige ich Ihnen erst was.
5: Okay.
6: Moment.
0: Wir sind in seinem Wahlkreisbüro.
7: Das sind zwei Originaldruckgrafiken von einem Wiesbadener Künstler, die der mir geschenkt hat im Jahr 94. Wenn Sie reingucken, sehen Sie, das sind alles DPA-Bilder.
5: Ja, das da oben kommt mir bekannt vor. Mhm.
0: Die zwei Druckgrafiken bestehen aus überlappenden Schwarz-Weiß-Bildern von Kali-Kumpeln mit ihren Protestplakaten.
7: Und das war ganz charmant, weil der ein oder andere Vorstandsvorsitzende von Kali und Salz bei mir im Büro dann gesessen hat, um mit mir über die jetzigen Werke von Kali produzierenden Werke zu reden.
0: Ramelow kümmert sich in den Nachwendejahren um Abwicklungen, beispielsweise die der Zentrum-Warenhäuser. Er ist zu diesem Zeitpunkt Landesvorsitzender der Gewerkschaft Handel, Banken und Versicherung, kurz HBV in Thüringen, und erinnert sich vor allem an viel Arroganz.
8: Das, was wir mit 92, 93 haben und mit Treuhand verbinden, ist die Umsteuerung einer gesamten Volkswirtschaft in eine völlig andere Welt. Und dann saßen so ein paar Vögel wie ich dazwischen, die dann auf der Seite der Beschäftigten gekämpft haben. Und es saß eine Mehrzahl von Leuten, die aus dem Westen kamen, die einfach gesagt haben, also wir haben jetzt gewonnen. Oder wir wissen ja, wie es geht. Und alles andere ist ja Quatsch. In Erwägung, dass man auch noch was anderes machen könnte, dafür war keine Zeit.
0: Dabei hätte es eine mögliche Alternative zur Schließung für Bischofferode gegeben. Den Investor Johannes Peine. Sein Vorschlag, das Land Thüringen behält 51% der Anteile, während er mit 49% das operative Geschäft übernimmt. Peine besitzt eine Spedition, verfügt über ein Netzwerk von Abnehmern, eine eigene Reederei in Lübeck und Lagerkapazitäten in Rostock. Er ist überzeugt vom Bischofferöder Kalisalz. Er reicht damals ein Konzept ein, die Treuhand diskutiert es öffentlich.
8: Es gibt einen, der will privatisieren, es gibt einen, der hat einen Plan. Die Bergleute haben seine Solvenz geprüft und alles deutet darauf hin, dass es Sinn macht, mit ihm das zu machen. Ich habe es nicht verstanden, was da eigentlich für Kräfte gewirkt haben. Denn in der Sache hat alles für Bischofferode gesprochen.
0: Die Treuhand lehnt das Peine-Konzept ab. Was Ramelow und die Bergleute damals nicht wissen, das Schicksal von Bischofferode war längst besiegelt. Erst viele Jahre später, im Jahr 2014, wird Bodo Ramelow ein Dokument zugespielt. Es ist der sogenannte Kali-Geheimvertrag, eine Vorabversion des Fusionsvertrags. Und dieser Vertrag zeigt eine bittere Wahrheit. Datiert ist er auf den 13. Mai 1993. In einer Anlage war bereits vermerkt, Bischofferode wird zum Jahresende stillgelegt. Nur Peines Konzept und die öffentliche Diskussion darüber, all das fand erst nach dem 13. Mai statt. Und der Vertrag beinhaltet noch mehr. K&S, die Tochterfirma von BASF, bekommt mit dem Vertrag unter anderem Beihilfen in Höhe von über 1 Milliarde deutsche Mark von der Treuhand zugesichert. Außerdem garantiert die Treuhand K&S, 90% der Verluste zu übernehmen, sollte das neue, fusionierte Werk nicht rentabel sein. Ohne zu wissen, dass die Schließung bereits beschlossene Sache ist, treten die Kumpel in den Arbeitskampf. Sie blockieren die Werkstore, um den Abbau von Maschinen zu verhindern. Unter dem Slogan Bischofferode ist überall fahren sie nach Erfurt, Bonn, Berlin und sogar zum Papst und greifen schließlich zum radikalsten Mittel. Sie treten in den Hungerstreik. Etwa 100 Männer beteiligen sich, liegen auf Pritschen in der Werksküche. Kamerateams aus aller Welt reisen an.
9: Ich bin vom ersten Tag seit Donnerstag mit hier. Und für uns gibt es nur eine Alternative, durchhalten bis zum Erfolg.
10: Die Leute, die in Hungerstreik gegangen sind, sind zu allem bereit. Und wenn hier auch noch Tote rausgetragen werden, ich weiß nicht, wie das der Bundeskanzler verantworten will.
0: Sagt Kali-Kumpel Hanno Rubicki damals. Er ist einer der Hungernden. Aber der Kanzler, Helmut Kohl, greift nicht ein. Bei einem Termin mit den Kumpeln in Berlin kommt er nicht. Und auch die eigene Gewerkschaft, die IG Bergbau, rechtfertigt die Schließung. Der damalige Gewerkschaftschef Hans Berger im Interview.
11: Also in Deutschland kämpfen 10.000 Kali-Kumpel um ihre Arbeitsplätze, in West- und Ostdeutschland. Und Bischofferode sind 600 oder 700 davon. Und dass es Bischofferode getroffen hat, das hängt eben an dem Wertstoffgehalt des Kalis, der in Bischofferode gefördert wird. Denn Bischofferode ist die Grube mit den schlechtesten Werten von den bestehenden.
0: Dann fragt der Reporter:
12: Es gibt den Vorwurf, dass hier ein neues Monopol entsteht.
0: Darauf Berger:
11: Nein, also es geht darum, dass also ein Unternehmen entsteht, das sich am Weltmarkt behaupten kann. Wenn es nicht gelingt, ein starkes Unternehmen zu bilden, dann geht der ganze deutsche Kalibergbau vor die Wand.
0: Allerdings fragen sich Kali Kumpel und Beobachter schon damals, warum dieses eine deutsche Kaliwerk nicht im Osten entsteht und der Firmensitz, wie bei einem Großteil der Fusionierungen dieser Zeit, in den Westen wandert.
1: Also es war ganz eindeutig, dass die uns als Konkurrenten gesehen haben, weil wir ja quasi die Konkurrenz von Kali und Salz und BASF im Ausland beliefert haben. Die Treuhand war der lange Arm der Politik. Die Treuhand hat doch nur ausgeführt, was die Politik wollte. Das Finanzministerium. Theo Weigel hat die Karten gemischt. Der hat gesagt, wo es lang geht. Und Helmut Kohl sowieso. Er ist ja in Ludwigshafen groß geworden bei BASF. Und er hat natürlich seine Hausaufgaben gemacht. Es war alles gegen uns. Also die Politik war gegen uns, die Gewerkschaft war gegen uns.
0: Während im Laufe des Jahres 1993 auch der Treuhandausschuss des Bundestages und später die Europäische Kommission dem Fusionsvertrag zustimmen und die Schließung auch für die noch hoffenden Kumpel immer wahrscheinlicher wird, beginnt Bodo Ramelow im Namen der Kumpel mit der Treuhand zu verhandeln. Er handelt einen Interessenausgleich aus, Vorzahlung des Lohns für 2 Jahre und ein Schmerzensgeld. In der Silvesternacht 1993, dem Tag der offiziellen Schließung, sammelt er die letzten Unterschriften ein.
8: Und ich weiß noch, ich öffne die Tür, draußen hoher Schnee, große Kälte. Ich wurde begrüßt und in dem Moment bin ich in einen völligen Schüttelfrost gefallen. Und im gleichen Moment sind mir aus beiden Nasenlöchern das Blut rausgelaufen. Dann fehlten mir einfach 2 Stunden, weil mein Körper einfach am Ende war.
0: Der Schock saß tief, sagt Historiker Markus Bölk. Und die Ernüchterung nach der Wende-Euphorie kam für viele rasend schnell.
2: Und die Ernüchterung ist gigantisch. Also aus der Euphorie wird Ernüchterung, wird Entsetzen vielleicht sogar, mittelfristig, aber langfristig auch Verbitterung. Und auch eine gewisse Grunddistanz in der ostdeutschen Gesellschaft, die natürlich auch mit diesem Treuhandmythos bis in die Gegenwart arbeitet.
0: In Bischofferode verlieren durch die Abwicklung im Dezember 93 700 Kumpel ihren Job. In der gesamten DDR sind es über 1 Million. Mit dem Untergang der Kombinate verschwinden aber nicht nur Jobs, sondern für viele auch das gesamte soziale Netz. Das politische Erbe ist bis heute zu spüren.
2: Das ist etwas, was mich fasziniert, wie wir in den letzten Jahren eine Verstärkung der Ost-West-Gegensätze sehen. Nachdem wir so in den frühen 2010er Jahren eher so das Gefühl hatten, Ost-West wird keine Rolle mehr spielen. Und das sind natürlich alles Probleme, die sich heute im Jahr 2026 politisch mit enormer Sprengkraft widerstellen. Und wenn Sie sich die Wahlergebnisse anschauen, dann sehen Sie, dass vor allem die am stärksten von Privatisierung und Deindustrialisierung betroffenen Regionen, das sind der Süden Sachsen-Anhalts, Thüringen, Sachsen, Hochburgen der AfD sind mittlerweile.
0: Für den Landkreis Eichsfeld und Bischofferode stimmt das allerdings nur bedingt. Auch wenn die AfD auch hier bei den letzten Wahlen massiv zulegen konnte, gilt die CDU noch als stärkste Kraft. Damals wie heute ist die Region vom Katholizismus geprägt. Die Arbeitslosenquote ist hier so niedrig wie fast nirgendwo sonst im Osten. Und durch den Bau der Autobahn A38 ist die Nähe zu den westdeutschen Städten Kassel und Göttingen noch einmal gewachsen. Der strukturelle Wandel ist hier gelungen, auch wenn die Kumpel noch immer an der Schließung ihrer Grube zu knabbern haben.
4: Ich habe manchmal gesagt, wenn sie sagen, was hat es denn uns gebracht, wenn die Leute ankommen? Heute, was hat es denn uns denn gebracht? Ich sage, wisst ihr denn was? Da habt ihr mal ein bisschen drüber nachgedacht. Wenn wir das so akzeptiert hätten, die Schließung, wären Ende 93 alle rausgeflogen. Und das in der Zeit, wo die Arbeitslosigkeit sowieso so hoch war.
0: Gerhard Jüttemann steigt nach Bischofferode in die Politik ein und sitzt von 1994 bis 2002 im Bundestag. Hanno Rubicki bleibt noch kurze Zeit am Werk in Bischofferode.
1: Dadurch, dass ich im Betriebsrat war, habe ich dann diese Vermittlung noch gemacht an Firmen, die Interesse hatten an Arbeitskräfte aus Bischofferode. Das habe ich dann noch gemacht und dann habe ich mich dann verabschiedet und habe dann einen neuen Job angefangen.
0: Zurück im Hier und Jetzt. Zurück zu Heidi Keller und dem Berg aus Rückständen, der geblieben ist, während das Werk verschwand. Das Erbe von Bischofferode wird auch die Umwelt in den nächsten Jahrzehnten beschäftigen.
13: Und nun sind wir ja so langsam so weit, dass wir jetzt natürlich auch hier eine Abdeckung anstreben, um dort eben den Salzwassereintrag zu minimieren.
0: Zusammen mit ihren Kollegen plant Heidi Keller von der Bergbaugesellschaft LMBV, wie es weitergehen muss für die Halde in Bischofferode. Geplant ist eine Abdeckung aus Bauschutt und Erde. Und die soll dann begrünt werden. Damit soll verhindert werden, dass immer weiter Salz abfließt.
14: Wissen Sie, wie lange sich diese Halde hier noch beschäftigen wird?
13: Jahrzehnte. Viele Jahrzehnte, ja. Also die Halde Bischofferode ist eine relativ große Halde. Wird dementsprechend auch ein bisschen länger dauern. Also wir gehen von mindestens 50 Jahren aus. Also es muss ja auch das Material rankommen, ne?
0: Ein halbes Jahrhundert wird es also noch mindestens dauern, bis zehntausende Tonnen Bauschutt und Erde die steilen Hänge vom Eichsfelder Ayers Rock vollständig begraben haben. Bis die Erinnerungen an Arbeitskampf und Abwicklung begraben sind, wird es aber vermutlich noch länger dauern.
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17: Mit einer Meldung, die B305 Berchtesgaden Reit im Winkel ist in beiden Richtungen zwischen Ruhpolding und Seegatter wegen Löscharbeiten am Berg gesperrt. Wir schauen aufs Wetter in Bayern. Am Abend und in der Nacht kann es teils kräftige Schauer und Gewitter geben. Die Temperaturen gehen runter auf 9 bis 13 Grad. Morgen dann überwiegend bewölkt mit zeitweisen Regen und lokal kräftigen Gewittern. Dabei sehr windig und nur gelegentlich mal sonnige Momente. Am Dienstag dann zunächst Wolken und nach Osten ziehender Regenschauer, teilweise mit Graupel, in höheren Lagen Flocken. Ab dem Nachmittag beruhigt sich das Wetter dann und am Mittwoch erst trocken mit Sonne und Wolken, später von Unterfranken her wieder Schauer. Die Temperaturen morgen maximal 11 bis 19 Grad. Ab Dienstag dann kühler, dann nur noch 8 bis 14 Grad.

0: Es ist 20 Uhr.
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0: Und das sind einige unserer Themen in der kommenden Viertelstunde. Die Evakuierung des Kreuzfahrtschiffs, auf dem das Hunter-Virus ausgebrochen ist, geht voran. Vier deutsche Passagiere sind von der Insel Teneriffa ausgeflogen worden. Ex-Bundeskanzler Schröder als Vermittler im Ukraine-Krieg. Der Vorschlag vom russischen Präsidenten Putin stößt auf ein geteiltes Echo. Und wir schauen zum heutigen Muttertag auf die immer noch oft unsichtbare Care-Arbeit, die viele Mütter leisten. Im Studio ist Ann-Kathrin Mittelstraß. Für die rund 150 Passagiere und Crewmitglieder der Hondius dürfte es eine große Erleichterung sein. Heute hat die Evakuierung des Kreuzfahrtschiffs begonnen, auf dem das Hunter-Virus ausgebrochen war. 6 bestätigte Infektionen gibt es, 3 der Erkrankten sind gestorben. Nun werden die Passagiere in Teneriffa von Bord gebracht und von dort ausgeflogen. Auch 4 Deutsche sind auf dem Heimweg. Zuletzt hat es geheißen, dass bisher keine Passagiere Symptome aufweisen. Jetzt meldet allerdings die französische Regierung, dass ein Franzose auf dem Rückflug nach Paris doch Symptome gezeigt habe. Welche genau, blieb zunächst unklar. Über die heutige Evakuierungsaktion Julia Macher.
2: In Beibooten, in kleinen Gruppen, wurde ein Großteil der Passagiere sowie ein Teil der Crew der MV Hondius an Land gebracht. Vom Hafen Granadilla im Südosten Teneriffas brachten Busse des spanischen Katastrophenschutzes die Menschen zum 10 Minuten entfernten Flughafen an die Startbahn zu den abflugbereiten Charter- und Militärmaschinen. Eine Gefahr für die Inselbevölkerung bestehe nicht, so Virginia Barcones, Direktorin des spanischen Zivilschutzes. Wir haben von Anfang an gesagt, dass die Menschen auf den Kanaren beruhigt sein können, weil es in keinem Fall zu einem Kontakt mit der Zivilbevölkerung kommen werde. Die gesamte Rückführungsaktion findet in eigens abgesperrten und bewachten Bereichen statt. Das Personal, das in Kontakt zu den Passagieren tritt, hat die entsprechenden Schutzausrüstungen. Auch seine Sicherheit ist garantiert. Die 4 deutschen Passagiere fliegen gemeinsam mit Personen aus den Niederlanden, Belgien, Griechenland und Lateinamerika zunächst in die Niederlande, reisen von dort begleitet von Ärzten nach Deutschland. Das letzte Flugzeug soll morgen die Kanareninsel Teneriffa verlassen, das Kreuzfahrtschiff anschließend Kurs auf Rotterdam nehmen. Die Rückführung ist logistisch aufwendig. 23 Länder sind an ihr beteiligt. Sowohl der Generaldirektor der Weltgesundheitsorganisation WHO wie auch der Papst haben sich für die Solidarität und die Aufnahme der MV Hondius durch Spanien bedankt.
0: Das Hunter-Virus löst bei vielen Menschen weltweit Sorge aus. Viele erinnern sich an die Corona-Pandemie. Wie gefährlich das Virus ist und was der Unterschied zu Corona ist, dazu unsere Spanien-Korrespondentin Franca Wels, die Evakuierung heute in Teneriffa verfolgt hat.
3: Das ist schon gefährlich, denn das haben wir ja gesehen, wie schnell die Leute, wenn sie denn sich angesteckt haben, dann auch tatsächlich verstorben sind zum Teil. Das ist ein Virus, das unter anderem schwere Atemwegserkrankungen verursachen kann, aber auch Fieber und andere Beschwerden, das überwiegend über den Kot oder Ausscheidungen von Nagetieren übertragen wird und eigentlich nur von Tier zu Mensch springt, aber nicht zwischen Menschen übertragen wird. Und jetzt handelt es sich hier bei diesen Fällen aber um eine Variante des Hunter-Virus, die vorwiegend in Südamerika vorkommt, die sogenannte Anden-Variante. Und die kann halt auch zwischen Menschen übertragen werden. Und das macht das Ganze so vertrackt. Und deshalb ist man jetzt halt auch gerade so vorsichtig, um zu verhindern, dass wirklich Leute, die das Virus womöglich doch in sich tragen könnten, in Kontakt mit anderen kommen können. Aber der Unterschied zu Covid-19 ist, dass das jetzt keine neue Mutation eines Virus ist, die man noch nie gesehen hat, sondern man kennt dieses Virus, man weiß, wie es sich verhält und es hat sich eben auch noch nicht so weit spezialisiert, dass es zum Beispiel bei ganz, ganz geringen Symptomen sich sehr, sehr schnell überträgt. Das war ja das Vertragte bei Covid.
0: Die ukrainische Armee hatte in den vergangenen Wochen immer wieder erfolgreich russische Ziele angegriffen. Auch deswegen fiel die jährliche Militärparade in Moskau gestern abgespeckter aus als sonst. Aus Furcht vor ukrainischen Drohnen verzichtete der russische Präsident Putin darauf, Panzer, Geschütze und Raketen vorzuführen. Trotzdem gab er sich in seiner Rede vor tausenden Soldaten auf dem Roten Platz siegessicher. Und auch danach wiederholte Putin vor Reportern bekannte Rhetorik, als er sagte, er sei gesprächsbereit und friedenswillig. Während trotz aktuell vereinbarter Feuerpause die Kämpfe weitergehen. Björn Blaschke.
4: Die Pressekonferenz war eher eine Propagandashow unter Beteiligung williger russischer Medienschaffender. Kreml-Chef Wladimir Putin stellte sich einmal mehr als Mann dar, der grundsätzlich immer zu Gesprächen bereit ist. Zum Beispiel mit dem ukrainischen Präsidenten Volodymyr Zelensky. Ich schlage dieses Treffen nicht vor. Sollte es jedoch jemand tun, so möge er bitte kommen. Wer sich treffen möchte, soll nach Moskau kommen. Ein Treffen in einem Drittstaat ist ebenfalls möglich, jedoch nur unter der Voraussetzung, dass endgültige Einigungen über einen Friedensvertrag erzielt werden. Einen Vertrag, der auf eine langfristige, historische Perspektive ausgelegt sein sollte. Ein langfristiger Friedensvertrag wirkt momentan unwahrscheinlich. Trotzdem gab Putin vor, er meine, dass sich der Krieg dem Ende zuneige. Putin sagte, er sehe die Bemühungen der USA, Frieden zwischen der Ukraine und Russland zu schaffen, aber er sei auch nicht abgeneigt, mit Europäern zu verhandeln. Persönlich würde ich, wenn es darauf ankäme, den ehemaligen Bundeskanzler der Bundesrepublik Deutschland, Herrn Schröder, vorziehen. Aber ganz allgemein gilt, lassen Sie die Europäer einen Anführer wählen, dem Sie vertrauen, aber der auch nicht schlecht über uns gesprochen hat. Sie sind uns willkommen. Wir haben niemals Nein zu Verhandlungen gesagt. Niemals. Altkanzler Gerhard Schröder als Vermittler, der 82-jährige Sozialdemokrat, von 1998 bis 2005 Kanzler, steht seit Jahren unter anderem wegen seiner Freundschaft zu Putin in der Kritik. Obendrein arbeitete er jahrelang für russische Öl- und Gaskonzerne. Zwar hat er Russlands Angriffskrieg gegen die Ukraine auch als völkerrechtswidrig bezeichnet, aber trotzdem wirkt es unwahrscheinlich, dass gerade Putin-Freund Schröder beispielsweise als offizieller Vermittler der Europäer benannt wird.
0: In der deutschen Politik stößt Putins Vorschlag auf ein geteiltes Echo. Dietrich Karl Meurer hat erste Reaktionen zusammengefasst.
5: Aus Regierungskreisen heißt es, man habe die Äußerungen Putins zur Kenntnis genommen. Sie reihten sich ein in eine Serie von Scheinangeboten. Solange Moskau seine Forderungen nicht ändere, gelte die Idee als wenig glaubwürdig. Aus Sicht der Bundesregierung gilt eine verlängerte Waffenruhe als erster Test für die Ernsthaftigkeit des Vorschlags. Ähnlich äußert sich der außenpolitische Sprecher der SPD-Bundestagsfraktion Adis Achmetovic. Er fordert aber, jedes Angebot müsse ernsthaft geprüft werden. Europa müsse mit am Verhandlungstisch sitzen. Dagegen spricht der frühere Chef des Auswärtigen Ausschusses des Bundestages, Michael Roth von der SPD, von einem Manöver. Auch Grünen-Ko-Fraktionschefin Britta Hasselmann weist den Vorschlag Putins zurück. Russlands Präsident könne den Krieg selbst beenden. Linken-Fraktionschef Sören Pellmann sieht in der Idee Putins kein neutrales Vermittlungsangebot, sondern ein politisches Signal mit Konfliktpotenzial. Fabio De Masi vom BSW hält eine Prüfung des Vorschlags für sinnvoll.
0: Das ganze Wochenende ist darüber diskutiert worden, ob die Bundesregierung neue Entlastungsmaßnahmen für die Bürger auf den Weg bringen soll. Denn der Bundesrat hat die geplante 1.000-Euro-Prämie für Beschäftigte vorerst gestoppt. Und auch der Tankrabatt, die Senkung der Steuer auf Diesel und Benzin um 17%, gilt nur vorübergehend bis Ende Juni. Heißt, kurz bevor in den ersten Bundesländern die Sommerferien beginnen, dürften die Spritpreise wieder steigen. Der Deutsche Landkreistag fordert nun einen Plan für die Zeit danach. Doris Bimmer mit den Details.
6: Beim Deutschen Landkreistag geht man davon aus, dass angesichts der geopolitischen Lage die Energiepreise vermutlich nicht so schnell wieder sinken werden. Nachdem jetzt schon die Entlastungsprämie in der zunächst geplanten Form nicht kommen wird, fordert der Verband die Regierung auf, sich zügig darüber Gedanken zu machen, wie es nach Auslaufen des Tankrabatts ab Ende Juni weitergehen könnte. Landkreistagspräsident Brödel sagte der Neuen Osnabrücker Zeitung, eine weitere Hilfe sei insbesondere für Menschen in ländlichen Räumen existenziell. Wegen der oft weiten Wege zum Arbeitsplatz schlügen die hohen Spritpreise dort besonders hart zu. Brödel wörtlich, wenn wir das Ziel tatsächlich ernst nehmen, gleichwertige Lebensverhältnisse zu schaffen, muss es dafür deshalb zwingend einen Ausgleich geben. Ob nun in Form eines weiteren Tankrabatts oder einer höheren Pendlerpauschale, sei für ihn zweitrangig. Es müsse nur bei den Menschen ankommen. Es brauche rechtzeitig eine Lösung, aber, Zitat Brödel, nicht schon wieder den nächsten Streit innerhalb der Koalition. Die Deutschen fahren wegen der hohen Spritpreise eh schon weniger Auto. Das zumindest hat eine Umfrage des Vergleichsportals Verivox für die Zeitungen der Funke Mediengruppe ergeben. So gaben 2/3 der Befragten an, wegen des Iran-Kriegs und des gestiegenen Ölpreises verstärkt Energie zu sparen, also weniger Strom oder auch Warmwasser zu verbrauchen. Und fast die Hälfte gab in der Umfrage an, häufiger das Auto stehen zu lassen und das Fahrrad oder die Bahn zu nutzen.
0: Vielleicht hat sich dieses Wochenende der ein oder andere auch über die langen Schlangen vor den Blumengeschäften gewundert. Der Blick in den Kalender bringt die Erklärung, heute ist Muttertag. Viele Mütter würden sich aber statt über Blumen von den Liebsten mehr freuen über die gesellschaftliche Anerkennung ihrer Rolle als Mütter, von denen viele neben ihrer Erwerbsarbeit auch viel unsichtbare Care-Arbeit verrichten. Antje Dechert hat eine Mutter aus Fürth besucht.
7: Ich würde mich mal freuen, wenn ich mal wieder kontinuierlich 4 Stunden am Stück schlafen würde,
8: sagt Isabel Franek und setzt sich an ihr Laptop am Schreibtisch. Daneben steht ein Babyphone. Ihre 1,5-jährige Tochter Marlene macht gerade Mittagsschlaf. Für die junge Mutter wertvolle Zeit, etwas Buchhaltung zu machen. Davor hat sie gekocht, die Kleine gefüttert, schlafen gelegt und schnell noch alles aufgeräumt. Mutter sein und Haushalt schmeißen, ein Hochleistungsjob, findet Isabel Franek.
7: Aber es liegt gar nicht daran, dass die Aufgaben an sich anstrengend sind. Es ist eher dieser schnelle Wechsel. Dieses ständige im Gedanken zu sein, wenn ich hier das Babyphone habe, jetzt wacht sie gerade auf, dann ist es vorbei und ich muss ja sofort switchen.
8: Isabel Franek switcht zwischen den Rollen als Mama und selbstständige Yogalehrerin und Life-Coachin. Noch geht ihre Tochter nicht in die Kita. Isabel und ihr Mann Dominik betreuen die kleine Marlene daheim.
7: Ein Kind und ein Haushalt zu schmeißen mit dem gesamten Organisationsspektrum, emotionalen Achterbahnen, ist herausfordernd, was ich jemals in meinem Leben gemacht habe.
9: Papa.
8: Kurz nach 4 kommt Isabels Mann Dominik Franek von der Arbeit und übernimmt zu Hause. Um das neben seinem Vollzeitjob zu stemmen und damit Ehefrau Isabel in Teilzeit Yogastunden geben kann, steht Dominik jeden Morgen um 3 Uhr auf.
10: Und es ist schon so, dass ich bis jetzt noch im Meeting bin, online Gott sei Dank. Und es sind schon Tage, wo ich denke, ich bin eigentlich echt platt.
8: Um sich die Familienarbeit neben dem Job einigermaßen gleichberechtigt zu teilen, müssen viele Paare bis an die Grenzen der Belastbarkeit gehen. Generell leiden noch immer vor allem die Frauen unter der Doppelbelastung, auch gesundheitlich. Laut Müttergenesungswerk hat jede 4. Mutter in Deutschland einen dringenden Bedarf an einer stationären medizinischen Vorsorge oder Rehabilitationsmaßnahme. Sorgearbeit werde politisch weiterhin unterschätzt, sagt auch die Politikwissenschaftlerin Anne Theis. Sie hat ein Buch über Familienpolitik und die wirtschaftliche Benachteiligung von Müttern geschrieben.
11: Die Förderung von Gleichberechtigung könnte man sogar einfach mal nach Island schauen, wo die Höhe des Elterngeldes, nämlich da nur ausbezahlt wird, wenn die Väter mindestens 6 Monate auch diese Elternzeit mitmachen und helfen. Und erstaunlich, 96% nehmen in Island Elternzeit auch. Und in Deutschland ist das deutlich, deutlich geringer.
0: Und damit zum Sport. Der Abstiegskampf in der Fußball-Bundesliga steuert auf ein großes Finale in einer Woche zu. Grund dafür ist der 1. FC Heidenheim, der heute beim 1. FC Köln mit 3:1 gewonnen hat. Jetzt stehen Heidenheim, Wolfsburg und St. Pauli punktgleich auf den letzten 3 Plätzen der Liga. Und nur eines der Teams kann es kommenden Samstag in die Relegation schaffen. Holger Dahl berichtet aus Köln.
12: Die Aufholjagd der Heidenheimer in dieser Bundesliga-Saison, sie geht weiter. Innerhalb von 7 Spieltagen hat Heidenheim einen 10-Punkte-Rückstand auf den Relegationsplatz aufgeholt. Die Krönung, ein 3:1-Sieg beim 1. FC Köln, eingeleitet durch Jan Schöppner in der 8. Spielminute mit der 1:0. Ausgleichstreffer durch Köln. Kurz darauf, 10. Spielminute, Marius Bülter, aber Heidenheim mit aller Entschlossenheit erzwang ein Eigentor des Kölners Lund in der 28. Spielminute und in der 2. Halbzeit nach 72 Spielminuten Jan Schöppner mit dem 3:1, damit in der Tabelle. Heidenheim wegen der besseren Tordifferenz oder der gleichen Tordifferenz, aber mehr geschossenen Treffern vorbei am FC St. Pauli, jetzt 17. und damit die letzten 3. Wolfsburg, Heidenheim und St. Pauli punktgleich. Und am letzten Spieltag kulminiert die große Spannung bei St. Pauli gegen Wolfsburg und Heidenheim gegen Mainz. Und Heidenheim hat sich das erspielt mit einem 3:1-Sieg in Köln.

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1: Geht es um Radsport, fallen den meisten Deutschen nur drei Worte ein. Tour de France. Das ist in Belgien anders. Zwei der fünf großen Eintagesrennen des Jahres finden in Belgien statt. Und die Flandern-Rundfahrt und Lüttich-Bastogne-Lüttich versetzen das Land ins Radfieber. Aber auch abseits der Mega-Events finden in Belgien fast täglich Radrennen statt, in allen Disziplinen, Querfeldein, Mountainbike und Straße. Jean-Marie Magro ist dieser Liebe zum Radfahren auf den Grund gegangen.
2: Wevelgem ist eigentlich eine unaufgeregte Gemeinde in Westflandern. Aber einmal im Jahr, da befindet sich dieses 30.000 Einwohnerstädtchen mit seinen vielen Ziegelhäusern nahe der Grenze zu Frankreich im Ausnahmezustand. Wevelgem ist Zielort des Radsportklassikers Gent-Wevelgem oder, wie das Rennen seit diesem Jahr heißt, in Flanders Fields. Nachwuchs- und Elitefahrer streiten sich um den Sieg bei Männern und bei Frauen. Es ist wie ein Feiertag, sagen die jungen Eltern Stephanie und Henry. Henrys Schwester nimmt am Rennen teil. Die beiden Kleinkinder, die Henry noch bis zum Knie reichen, sind deshalb von oben bis unten in Radsportklamotten eingekleidet.
3: They will do some sports, I think.
2: Die werden bestimmt sportlich, orakelt Henry. In Belgien ist eigentlich das ganze Jahr über Radsport angesagt. Im Frühjahr die Eintagesklassiker. Zuerst in Flandern, dann in Wallonien. Später, im Juli, schalten mehr als die Hälfte der 11 Millionen Belgier mindestens einmal bei der Tour de France ein. Und wenn es kälter wird, da klicken die Belgier nicht aus den Pedalen aus, sondern es folgen 5 Monate Cross-Country-Saison. Fast täglich finden in vielen Gemeinden Querfeld ein Rennen statt. Warum ist Radsport so dermaßen beliebt in diesem kleinen Königreich?
4: Shall we try or not?
2: Jonas Heyrick errötet leicht, als er sich auf seinen Drehstuhl im Arbeitszimmer setzt.
4: Well, because of you came, I cleaned up a little bit.
2: Weil ich gekommen sei, sehe es hier sogar aufgeräumter aus als sonst. Seine 4 Sporträder sind ans Bücherregal gelehnt. In seinem Haus hätten sie sonst keinen Platz, grinst Heyrick. Wie kann man das Verhältnis der Belgier zum Radsport beschreiben? Heyrick kratzt sich den Vollbart.
4: It's a kind of religion here.
2: Und eine Religion, die braucht natürlich ihre heilige Schrift.
4: We are the Bible for the cycling fans, yeah.
2: Die Bibel für Radsportfans. Das sei sein Magazin Bahamontes, scherzt Jonas Heyrick. 2013 gründete er es mit Freunden. Lange Geschichten, große Bilder. Der Name stammt vom früheren spanischen Tour de France-Sieger Federico Bahamontes, dem vielleicht besten Bergfahrer der Geschichte. Während in Deutschland die meisten Radsport mit der Tour de France in Verbindung bringen, spielt in Belgien speziell das Frühjahr eine große Rolle. Da werden erst in Flandern und später in Wallonien jede Menge eintägiger Rennen ausgetragen. Nach den großen dreiwöchigen Rundfahrten in Frankreich, Italien und Spanien haben im Radsport die sogenannten Monumente den höchsten Stellenwert, die 5 größten Eintagesklassiker. 2 davon finden in Belgien statt. Ende April Lüttich-Bastogne-Lüttich. Und schon davor, am Ostersonntag, die Flandern-Rundfahrt.
4: Everybody is going out. If the Tour of Flanders is there, there are.
5: Wenn die Flandern-Rundfahrt stattfindet, geht jeder auf die Straße. Es sind hunderttausende Zuschauer bei dem Rennen. Diejenigen, die nicht vor Ort sind, bleiben zu Hause, schauen fern, essen einen Mattentart und trinken ein Bier. Es ist ein ganz besonderer Feiertag.
4: Special holiday.
2: Vergangenes Jahr waren laut Angaben des Veranstalters 1 Million Zuschauer auf den Straßen und jubelten den Sportlern zu. Belgien hat insgesamt 11 Millionen Einwohner. Während die Favoriten wie Tadej Pogacar, Mathieu van der Poel oder der Lokalmatador Wout van Aert wie Düsenjets über die teils 20% steilen Kopfsteinpflasterpassagen fliegen, stehen die Fans in mehreren Reihen, singen und stoßen Sprechchöre an.
4: There is also a lot of people who are not interested in who will win the race. No, no.
5: Natürlich gibt es auch viele Leute, die sich gar nicht dafür interessieren, wer das Rennen gewinnt. Die sind wegen der Getränke, wegen der Party da, um dabei zu sein, weil einfach alle da sind. Wenn das Wetter auf dem alten Quaremont gut ist, hat man sein Picknick dabei, die Kiste voller kühlem Bier und es ist ein schöner Tag im Freien. Es ist also auch ein Familienausflug.
4: So, it's a perfect family trip as well.
2: Nun muss der Chefredakteur Koffer packen. Am nächsten Morgen steigt er mit 100 Abonnenten in den Flieger nach Mallorca und fährt dort eine Woche lang Rennrad. Der Radsport ist eine große Familie. Gut 45 Kilometer westlich von Brüssel liegt Brakel, eine überschaubare 15.000 Einwohnerstadt. Auf der großen Hauptstraße fährt jedes Jahr das Peloton, das Fahrerfeld der Flandern-Rundfahrt, vorbei. Alexander de Croo wohnt nur ein paar Häuser weiter. Er hat es sogar zum Premierminister gebracht, 2020 bis 2025. Die letzte Wahl hat der Liberale verloren und ist nun der Leiter des Entwicklungsprogramms der Vereinten Nationen. Das Bürgermeisteramt von Brakel gab er kürzlich ab. Jährlich finden hier 60 Radrennen statt, mehr als eines pro Woche.
6: Kein anderes Land macht das so wie wir. Für mich ist es der Sport, bei dem man Fahrräder, Bier und Champagner miteinander verbindet.
2: Der ehemalige Premier zieht die Ärmel seines braunen Pullovers hoch. Der liberale Ex-Regierungschef ist beim Radsport eher Traditionalist, gar Romantiker. Bei der Tour de France ist klar, wer gewinnen möchte, muss eigentlich alles gut können, aber vor allem schnell berghoch fahren. Wer in Flandern Rennen gewinnen möchte, braucht normalerweise andere Voraussetzungen. Die Kenner sprechen von den sogenannten Flandriens.
7: Ce qu'on appelle les Flandriens, c'est le côté très dur de ce cyclisme.
6: Die Flandriens, das sind harte Fahrer, die unter schwierigen Bedingungen glänzen. Im Frühling, wenn es regnet und kalt ist und ein starker Wind weht. Die aber auch im Kampf mit dem Gelände bestehen. Hier in der Region folgt ein kleiner Hügel auf den nächsten, oft auf Kopfsteinpflaster, oft auf Straßen in schlechtem Zustand. Und dann gibt es noch diese Eigenschaft, die man im Spanischen La Grinta nennt, dass man also Charakter zeigt, ich gegen die Elemente.
2: In de Croos Garage ist das Rennrad in einem Hometrainer eingespannt. Es ist eine deutsche Marke. De Croo lächelt. Er selbst fährt Jahr für Jahr mit tausenden anderen Hobbyradfahrern am Tag vor der Flandern-Rundfahrt die Strecke ab.
6: Die Hälfte der Teilnehmer sind keine Belgier. Die kommen aus aller Welt. Da sind Australier und Amerikaner dabei, die, wenn sie auf das Kopfsteinpflaster zufahren, sich umschauen und fragen, was ist das denn?
2: Der Wind bläst heftig auf dem früheren Formel-1-Rennkurs bei Solda, das gut 45 Kilometer westlich von Maastricht entfernt liegt. An drei Abenden in der Woche können Radfahrer versuchen, die Ideallinie durch die Schikanen zu treffen, wo die verstorbene Rennsportlegende Niki Lauda zweimal in den 70ern gewann. 5 € kostet das Ticket für die 4 Kilometer lange Strecke. Da sie erst um 5:30 öffnet, wärmen sich mehr als ein Dutzend Mädchen auf dem Parkplatz auf. Alle zwischen 15 und 17 Jahre alt. Sie machen Gleichgewichtsübungen, stehen so lange es geht auf einer Stelle, ohne aus den Pedalen auszuklicken. Trainer Robin Ernst, selbst Amateurradfahrer, groß, schlank, 3-Tage-Bart, setzt mit Hütchen einen Kurs und stoppt die Zeit mit seinem Smartphone, wer am schnellsten um diese herumkurft. Ernst ist schon seit Beginn des Projekts Minimax Cycling dabei. Ein professionell geführtes Frauenradsportteam in der Wallonie. Die Elite fährt bei großen Rennen wie der Flandern-Rundfahrt mit. Minimax ist aber auch schon bei den Allerjüngsten, den Juniorinnen und der U23 vertreten.
8: Inzwischen erhalten wir über 150 Bewerbungen. Jedes Jahr werden es mehr. Wir haben einen U17-Kader mit 18 Walloninnen. Das ist toll und entwickelt sich gut.
2: Während sich ein Mädchen nach dem anderen am von Ernst gesetzten Kurs probiert, scherzen diejenigen, die schon dran waren oder gleich an der Reihe sind. Eine kommentiert wie eine Sportreporterin auf Englisch und ist besonders von ihrer Teamkameradin Freya beeindruckt. Die 16-jährige Gymnasiastin kurft so eng um die Hütchen wie Skirennläuferinnen um Slalomstangen.
9: Der Frauenradsport entwickelt sich in letzter Zeit stark. Ich habe gesehen, dass immer mehr Mädchen damit anfangen. Ich fahre schon ziemlich lange mit meinem Elternrad, seit ich vielleicht 6 Jahre alt bin. In den Ferien reisen wir auch mit unseren Rädern. Das ist sehr schön.
2: Ein Ausdauersport wie das Rennradfahren fordert vor allem eines: Zeit. Die Mädchen trainieren an jedem Wochentag. Robin Ernst, der Trainer, hat sich inzwischen Trägerhose und Trikot übergezogen. Das Ziel sei es, in die höchste Liga, die World Tour, aufzusteigen und an der Tour de France teilzunehmen, sagt der 27-Jährige selbstbewusst. Radsport in Belgien. Das ist neben Fußball der Volkssport. Er ziert die Titelseiten der Zeitungen. Er zieht die Fans an den Straßenrand und vor den Fernseher. Und das in verschiedenen Sprachen. Wenige Kilometer südlich von Brüssel, nahe der Kleinstadt Hall, steht ein hohes Backsteinhaus. Draußen auf der Grasfläche sind mehrere runde Tische.
10: Guten Tag, mein Name ist Jean-Marie Wampers. Jean-Marie ist ein Name, Sie kennen das in Deutschland. Wir hatten einen Goalkeeper, Jean-Marie Pfaff, er war ganz famous. Ich war auch ein klein bisschen famous in Deutschland. Meine Deutsch ist nicht so gut. Meine Deutsch ist ein Jean-Marie Pfaff-Deutsch.
2: Jean-Marie Wampers Familie kommt aus Maasmechelen, wo ein niederländischer Dialekt gesprochen wird, der sehr ans Deutsche erinnert. Auf dem Rad war Wampers früher eine Naturgewalt. 1,88 Meter groß, früher 80, manchmal 82 Kilo schwer. Ein Hühne. Zumindest gemessen an den anderen Fahrern. 1989 fuhr Wampers, der in Uccle, südlich von Brüssel, geboren wurde, seinen größten Erfolg ein. Er gewann Paris-Roubaix, die sogenannte Hölle des Nordens, den größten aller Klassiker. Obwohl er nun 68 Jahre alt wird und 1992 seine Karriere beendet hat, ist er immer noch fit. Noch immer fährt er mehrfach in der Woche Rennrad. Heutzutage werden große Talente schon mit 18 Jahren Profi. Zu Wampers Zeiten wiederum durften junge Belgier erst mit 23 einen Profivertrag unterschreiben. Davor war der Militärdienst Pflicht. Doch mit 21 Jahren machte Wampers eine wegweisende Begegnung in der Gemeinde Meisse, 12 Kilometer nördlich von Brüssel.
11: Als ich Eddy Merckx zum ersten Mal vor mir sah, nahm er meine Maße und ließ mir ein Fahrrad anfertigen. Und tatsächlich gewann ich 15 Tage später auf diesem neuen Fahrrad die belgische Amateurmeisterschaft.
2: Der Boxsport hatte Muhammad Ali, der Fußball Pelé und der Radsport, der hatte Eddy Merckx, genannt der Kannibale. Merckx hat in Belgien heute wohl noch immer so viel Autorität wie König Philipp. Für Jean-Marie Wampers öffnete Merckx ein Tor in die große, weite Welt des Radsports.
11: Ich bekam einen Brief aus Italien. Da ich Französisch spreche, konnte ich mutmaßen, worum es ging, nämlich Profi in Italien zu werden. Also ging ich mit dem Brief zu Eddy. Ich sagte, schau mal, was ich hier bekommen habe. Eddy schaute sich an. Das musst du gar nicht lesen, sagt er, sondern einfach nur da unten unterschreiben.
2: Wampers wurde Profi. Der Radsport scheint in Belgien nach vielen Jahrzehnten des Erfolgs beliebt wie eh und je.

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1: Um 20.30 Uhr mit Wolfgang Berger. Russlands Präsident Putin hat vorgeschlagen, Altkanzler Schröder als Vermittler im Ukraine-Krieg einzusetzen. Das hat in Deutschland unterschiedliche Reaktionen ausgelöst. Innerhalb der Bundesregierung zeigt man sich skeptisch. Aus Berlin Dietrich Karl Meurer.
2: Aus Regierungskreisen heißt es, man habe die Äußerungen Putins zur Kenntnis genommen. Sie reihten sich ein in eine Serie von Scheinangeboten. Solange Moskau seine Forderungen nicht ändere, gelte die Idee als wenig glaubwürdig. Aus Sicht der Bundesregierung gilt eine verlängerte Waffenruhe als erster Test für die Ernsthaftigkeit des Vorschlags. Auch Grünen-Ko-Fraktionschefin Britta Hasselmann weist den Vorschlag Putins zurück. Russlands Präsident könne den Krieg selbst beenden.
1: Die DGB-Vorsitzende Fahimi hat vor Angriffen auf den Sozialstaat und Arbeitsrechte gewarnt. Man sehe, wie versucht werde, den 8-Stunden-Tag in Frage zu stellen oder soziale Sicherungssysteme auszuhöhlen, sagte Fahimi auf dem Bundeskongress des Deutschen Gewerkschaftsbundes in Berlin. Sie warnte erneut davor, den Sozialstaat schlecht zu reden und die Beschäftigten zur Ursache der Krisen zu erklären. Vor dem Hintergrund der Reformpläne der Bundesregierung beraten 400 Delegierte bis Mittwoch über den künftigen Kurs des DGB. Geplant sind dort auch Reden von Bundeskanzler Merz, Arbeitsministerin Baas und Finanzminister Klingbeil. Im Hafen von Teneriffa ist ein Großteil der Passagiere vom Kreuzfahrtschiff MV Hondius gebracht worden. Derzeit werden sie in ihre Herkunftsländer ausgeflogen. Aus Barcelona Julia Macher.
3: Vor dem Landgang hatte ein Ärzteteam alle Passagiere untersucht. Keiner von ihnen zeigt bisher Symptome. Die deutschen Passagiere fliegen gemeinsam mit Personen aus den Niederlanden, Belgien, Griechenland und Lateinamerika zunächst in die Niederlande, reisen von dort begleitet von Ärzten nach Deutschland. Die Rückführung ist logistisch aufwendig. 23 Länder sind an ihr beteiligt. Sowohl der Generaldirektor der Weltgesundheitsorganisation WHO wie auch der Papst haben sich für die Solidarität und die Aufnahme der MV Hondius durch Spanien bedankt.
1: Mit einer großen Auslaufparade hat Hamburg seinen 837. Hafengeburtstag beendet. 250 Schiffe aus aller Welt fuhren heute elbabwärts. Laut Wirtschaftsbehörde kamen rund 1,1 Millionen Besucher zu der dreitägigen Veranstaltung, etwas weniger als im vergangenen Jahr. Auf der schwimmenden Elbbühne an den Landungsbrücken traten zahlreiche Musikbands auf. Außerdem besichtigten tausende Menschen die historischen Segler-, Kreuzfahrt- und Marineschiffe. Das Wetter in Deutschland. Nachts wechselnd bewölkt und von Südwesten aufkommende Regenfälle bei 13 bis 3 Grad. Morgen bei vielen Wolken zeitweise Regen oder Schauer, 9 bis 20 Grad. Dienstag wechselhaftes Schauerwetter, im Südwesten freundlicher, 8 bis 15 Grad. Mittwoch wolkig, zeitweise Schauer. Das waren die Nachrichten.
4: Ich bin Johanna Horn, Moderatorin bei WDR 2.
5: Und ich bin Dr. Esser, Lungenfacharzt, Kardiologe, Intensivmediziner, tätig in Remscheid.
4: Herzlich willkommen hier bei Frag dich fit, dem WDR 2 Gesundheitspodcast. Die Lunge hat etwa 300 Millionen Lungenbläschen, die für 24 Stunden, 7 Tage die Woche am Start sind. Ich erzähle dir da jetzt nichts Neues, lieber Heiwi, ne? Mhm. Denn du bist ja vom Fach und das hier heute ist voll dein Thema.
5: Ja, ist voll mein Thema. Übrigens, wenn du die Lungenbläschen alle nebeneinander aufreißt, ja, dann könnten die ungefähr die Fläche eines Tennisfeldes abdecken.
4: Wow, ist auch was? Ganz geil, das, ne? Das ist interessant, ja.
5: Ja, und wir atmen pro Tag 20.000 Mal ein und aus und setzen ungefähr 25.000 Liter Sauerstoff Das ist ja nicht so schlecht, ne? Ja, also von daher, die Lunge kann schon was.
4: So eine Lungenentzündung kann einen in Panik versetzen, weil man eben nicht richtig atmen kann. Und nicht atmen können ist ja furchtbar. Wir werden nie vergessen, wie Corona viele von uns richtig flachgelegt hat. Seitdem sind wir irgendwie auch alle vorsichtiger geworden, dass wir uns eben nicht anstecken. Oder wie erlebst du das?
5: Ja, teils, teils. Also zum einen ist da ein gewisser Fatalismus. Hm. Also das sind die Menschen, die sagen, ja, was kommt, das kommt und das wird auch schon wieder von selber gehen. Und zum anderen ist da zum Teil auch eine Sensibilität, die auch vielleicht etwas überreaktiv ist. Also letztendlich, man kann sich nicht gegen alles schützen. Man darf nicht vergessen, auch wenn wir die Tests haben gegen Coronaviren, gegen Influenza und RS-Viren ja jetzt auch, wir haben 300 Viren in der Luft, die theoretisch Atemwegserkrankungen verursachen können. Das heißt, heißt, du durchläufst in der Saison das schon selber ein- bis zweimal. Und das ist auch gut so, weil ein gesundes Immunsystem damit auch gut fertig werden kann.
0: Aber es gibt auch Ärztinnen und Ärzte, die schon auch möchten, wenn man die Praxis betritt oder irgendwelche Symptome hat, dass man eine Maske anzieht. Das habe ich auch noch erlebt.
5: Ja, das finde ich auch völlig nachvollziehbar, wenn du dir einfach mal überlegst, dass du ja auch jedem Tag dann dieser erhöhten Viruslast ausgesetzt bist und man ja auch einfach weiß, dass bei jedem Hustenstoß dann auch wirklich viele Viren deinen Körper verlassen und dann theoretisch dann den anderen auch anstecken können, sind Ärzte und Ärztinnen einfach auch einem höheren Risiko ausgesetzt. Jetzt kann ich für meinen Teil nur sagen, ich betreibe dieses Fach ja auch schon seit etwas längerem. Bei mir müssen sie es nicht unbedingt machen. Ich habe da jetzt auch nicht so viel Sorge vor, nur das, was ich immer wieder jetzt doch zunehmend mehr beobachtet, das ist dieses wieder in die Hand reinniesen.
0: Ah, okay.
5: Ey, und danach das kommen die und wollen die Hand schütteln. Oh, boah, ja. da krieg ich wirklich die Krise bei. Weil ich denke, Mann, ey, wir hatten doch jetzt die Pandemie, das weiß noch jeder von uns. Das verstehe ich einfach nach wie vor nicht, weil das ist natürlich noch so eine zusätzliche Verteilung, die nicht sein muss.
0: Ellenbogen, ne?
5: Ist immer in den Ellenbogen reinhusten und reinniesen.
0: Wenn wir erkältet sind, dann wird es schon schwierig mit dem Atmen. Es gibt aber auch noch ganz andere Probleme, die unsere Lunge betreffen können. Und genau darum geht's heute. Also wie bleibt die Lunge gesund? Wie können wir sie schützen? Und was können wir tun, damit wir vielleicht sogar besser atmen können? Diese und viele weitere Fragen klären wir heute hier bei Frag dich fit, dem WDR2 Gesundheitspodcast. Es gibt viele Sprichwörter, die mit dem Atmen zu tun haben. Erstmal tief durchatmen oder da bleibt einem die Puste weg. Atemlos durch die Nacht, kennst du auch, ne?
5: Um Gottes Willen.
0: Aber im Ernst, also ist die Lunge eigentlich ein robustes Organ?
5: Ja, im Prinzip schon. Auch wenn man oft das Gefühl hat, verdammt nochmal, mir fällt gerade das Atmen etwas schwieriger oder ich habe jetzt schon wieder einen Schnupfen, dann muss man hier einfach differenzieren zwischen Erkrankungen des oberen und des unteren Atemwegstraktes. So, und das, was die meisten Menschen einfach haben, das ist einfach obenrum ein bisschen. Das heißt, da läuft die Nase, man hat ein bisschen Husten, man hat vielleicht ein bisschen Halsschmerzen, das hat aber nichts mit der Lunge zu tun. Dass es tatsächlich zu einem Etagenwechsel kommt, ist natürlich nicht so selten, aber wenn man jetzt generell die Bevölkerung sieht, dann kann man davon ausgehen, dass ein junger, gesunder Mensch eigentlich nichts an der Lunge haben sollte und dass die Lunge dann auch, wenn man einigermaßen gesunden Lebensstil frönt, dann auch bis zu einem langem, hohem Lebensende dann auch ihre Funktion erfüllt. Also dementsprechend muss man sich da nicht so viele Sorgen machen. Allerdings muss man sagen, aufgrund, da kommen wir gleich noch zu, doch geänderten Umweltbedingungen und auch natürlich der Erwärmung des Klimas, wird der Lunge schon extrem schwer gemacht. Das wird schwerer werden in den nächsten Jahren.
0: Für unsere Hörerin Sabine stellt sich die Frage, welche Rolle das Atmen eigentlich insgesamt spielt. Wie funktioniert dieser Prozess, der in unserem Alltag ja so selbstverständlich und unbewusst läuft?
5: Ja, ist eigentlich relativ simpel. Ne? Ich atme erstmal ein, am besten durch die Nase, weil da erfolgt die erste Filterung durch die Nasenhaare. Da ist auch das Immunsystem auch schon sehr parat und kann im

0: sofort nachschauen.
1: Es gibt aber auch Fälle, wo eine Lungenentzündung nicht direkt erkannt wird. Ich weiß, bei meiner Tochter im Kindesalter war das so, die hatte kein Fieber, die hatte gefühlt nichts, nur ein bisschen Bauchschmerzen. Und dann hieß es, okay, nach einem Röntgen, die hat eine stille, kalte, atypische auf jeden Fall.
0: Eine atypische Lungenentzündung, so hat man das früher genannt. Das bedeutet letztendlich, es ist eine virale Lungenentzündung. Mhm. Und die können gerade bei jungen Menschen etwas anders verlaufen, als man es normalerweise kennt. Wobei, ich habe jetzt gerade einen jungen Mann, der hat mich angeschrieben, gesehen, dem ging es überhaupt nicht gut. Der hat gesagt, ich fühle mich total ausgezehrt, ich fühle mich fertig mit der Welt. Und der Hausarzt war aber pfiffig und hat einen Röntgenthorax gemacht, also eine Übersichtsaufnahme der Lunge und danach noch eine Computertomographie der Lunge. Und da sah man, der hatte eine fetzige Unterlappenentzündung. Oh. Ja, der wird jetzt antibiotisch behandelt, dem wird es schnell besser gehen. Aber da siehst du, da wird es wahrscheinlich, so wie es aussieht, vom Bild her bakteriell gewesen sein. Beide können bei gesunden jungen Menschen, die auch dann einfach viel Reserve haben, relativ lange ohne wirkliche Symptome ablaufen. Aber man muss ganz klar sagen, die müssen behandelt werden, weil wenn das nicht gut behandelt wird, dann kippt das irgendwann und dann kann es zu einem sogenannten ARDS kommen, zu einem kompletten Lungenversagen, was dann oft an der ECMO, an einer letztendlich Lungenmaschine endet, die dann für einen die Zeit lang eben den Sauerstoffaustausch gegenüber Kohlendioxid übernimmt.
1: Oder auch zu einer Sepsis, ne? In schlimmen Fällen.
0: Das wäre, ja, im Prinzip geht es von der Sepsis in das Lungenversagen.
1: Also eine Blutvergiftung, genau.
0: Richtig.
1: Du hast aber gerade schon gesagt, es gibt den Unterschied zwischen viral und bakteriell. Mhm. Bakteriell, da wissen wir alle, nehmen wir ein Antibiotikum und dann ist in den meisten Fällen hoffentlich gut. Mhm. Aber wie ist das denn bei einer viralen Lungenentzündung?
0: Aussitzen. Leider geht es nicht anders als aussitzen. Du kannst nur ein bisschen symptomatische Therapie machen. Das heißt viel inhalieren, vielleicht auch mit lungenerweiternden Medikamenten inhalieren. Das kennt jeder Asthmatiker und jeder COPDler. Aber leider kannst du da wenig machen. Insbesondere, weil wir ja oft die viralen Pneumonien erst dann entdecken, wann viele Medikamente, die man in der Frühphase einsetzen könnte, dann einfach keine Wirkung mehr zeigen. Influenza ist einfach so ein Paradebeispiel.
1: Ja. Ein Thema, das in diesem Zusammenhang ja auch immer häufiger auftaucht, ist Tuberkulose. Eine besondere Form der Lungenentzündung. Für die Babyboomer-Generation war das früher ein größeres Thema. Später hatte man die Krankheit dann gut im Griff. Inzwischen sind die Fallzahlen aber wieder angestiegen. Was genau ist Tuberkulose und warum werden die Fälle wieder mehr?
0: Also Tuberkulose wird durch ein Bakterium verursacht, was übrigens Herr Koch, der Robert Koch, als erster entdeckt hat.
1: Und der vom Institut.
0: Nachdem die Institute benannt sind, nicht der vom Institut. Von... Mycobacterium tuberculosis gehört zu den Mycobakterien, ist im Prinzip eine große Familie von Bakterien, die aber leider viel Usel machen können, theoretisch im ganzen Körper, aber eigentlich fast immer nur in der Lunge. Gott sei Dank war in Deutschland die Fallzahl in den letzten Jahrzehnten rückläufig. Jetzt ist sie aber wieder ansteigend und das hat was damit zu tun, dass wir einfach auch eine vermehrte Zuwanderung hatten und zwar vor allen Dingen aus Osteuropa, Rumänien, Bulgarien, aber auch die Ukraine, Russland, da gibt es eine deutlich höhere Dunkelziffer mit Betroffenen, die eine Tuberkulose an der Lunge haben. Und die sehen wir jetzt alle hier und die müssen natürlich detektiert, die müssen diagnostiziert und die müssen therapiert werden.
1: Weil in diesen Ländern nicht geimpft wird oder was?
0: Wir haben keine wirklich gute Impfung. Mhm. Ja, die Impfung wird mittlerweile eigentlich nur noch bei gewissen Risikogruppen empfohlen. Früher hat man Kinder geimpft, aber die Impfung, muss man ganz klar sagen, ist nicht sehr wirkungsvoll. Es hat eher was mit den hygienischen Zuständen zu tun zum Teil, was wiederum die Grundbedingung für dieses Bakterium ist, sich weiter zu entwickeln. Also es gab mal eine Studie, die gezeigt hat, dass in russischen Gefängnissen die Durchseuchungsrate bei über 90% liegt. Mhm. So, also da kannst du dir vorstellen, das muss nicht immer dann eine aktive Tuberkulose sein, sondern das kann auch eine latent verlaufende Tuberkulose sein. Das ist so eine Art schlafende Tuberkulose. Und dann bricht die halt irgendwann aus, wenn dein Immunsystem geschwächt ist. Mhm. So muss ich es ungefähr vorstellen und das sehen wir jetzt gerade. Das Problem an der Sache ist, die Tuberkulose ist super hartnäckig. Das heißt, die muss mit mehreren Antibiotika parallel zeitgleich behandelt werden, über Monate. Und auch dann gibt es gar keine hundertprozentige Garantie, dass man komplett aushält, weil auch da es leider auch mittlerweile Resistenzen gibt.
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1: Wir atmen ja jeden Tag zig Dinge ein und aus und dann gibt's Menschen, die noch rauchen. Ja, die Zahlen sind zwar rückläufig, trotzdem raucht noch jeder fünfte Deutsche. Damit liegen wir im europäischen Vergleich im Mittelfeld. Mhm. Aber was passiert eigentlich, wenn ich so eine Kippe mir rauche?
0: Dann kommen erstmal 4000 Substanzen in deine Lunge, die du eigentlich nicht zu

0: Suchen haben. Mhm. Und davon sind 100 nachgewiesenermaßen krebserregend. Der Rest, der verändert natürlich auch die Lungenstrukturen. Das heißt, diese Lungenbläschen, die Alveolen, die einfach wichtig sind für den Sauerstoffaustausch gegenüber Kohlendioxid, die gehen kaputt. Man kann sich das vorstellen, die verlieren dann ihre kugelige Form und ja, die lullern so aus. Und die können dann einfach nicht mehr am Austausch teilnehmen. Das Ganze nennt sich Emphysem. Mhm. So. Das führt natürlich dann irgendwann zu einer wahnsinnigen Luftnot, was die meisten einfach nicht wissen und auch nicht verstehen. Dieses Emphysem ist auch nicht mehr rückgängig zu machen. Okay. Auch wenn die Lunge ein hohes Potenzial hat, sich zu regenerieren. Was kaputt ist, ist kaputt. Und das muss man auch einfach mal so ganz klar formulieren. Und genau das ist das Problem eben beim Rauchen, aber auch beim Vapen. Letztendlich muss das ja jeder Raucher, jede Raucherin für sich wissen. Das einzige Problem, was ich eben sehe, ist im Gegensatz zum Alkohol, den du ja auch wirklich nur mit dir und für dich und gegen dich trinkst, belästigst du eben auch mit dem sogenannten Sekundärstrom. Das ist der Strom, der entweder beim Ausatmen entsteht also oder beim Verglühen der Kippe.
1: Passiv umfällt.
0: Rauchen.
1: Ja,
0: und passiv rauchen. Mhm. Und diese passiv Betroffenen, das ist eine enorm hohe Anzahl, die letztendlich nachher aber dasselbe Risiko haben für Lungenerkrankungen wie der aktiv raucht.
1: War schlimm. Ich weiß noch früher, weißt du, wir in Urlaub gefahren. Mein Vater hat auch immer eine Fluppe dann geraucht. Und wir
0: schön über den Brenner.
1: Genau. Schön alles eingeatmet. Seit dem 1. April gibt es von den gesetzlichen Krankenkassen bezahlt die Möglichkeit, dass starke Raucher und ehemalige starke Raucher sich mit einer CT-ähnlichen Untersuchung eben auch Veränderungen in der Lunge testen lassen können. Wichtige Vorsorge. Mhm. Aber was genau kann da erkannt werden?
0: Also das ist nicht CT-ähnlich, sondern das ist eine Computertomographie, okay. Nur Low-Dose. Das heißt, du hast eine sehr niedrige Strahlendosis. Das Schöne an dieser Low-Dose-CT-Untersuchung, die benutze ich selber häufig für meine Patienten und Patientinnen, ist es kaum belastender als eine Röntgenübersichtsaufnahme. Man kann aber deutlich mehr sehen. Man sieht aber eben auch nicht alles. Aber es hat eben zur Folge, dass man bei schweren Rauchern oder bei Ex-Rauchern, die stark geraucht haben, frühzeitig bereits Lungenveränderungen, die für einen Lungenkrebs sprechen könnten, sehen kann und dann diagnostizieren und im besten Fall dann auch therapieren kann.
1: Aber wie sieht man das? Weil da irgendwie so die Straße eben geteert ist? Oder?
0: Nee, man sieht die Raumforderung. Man sieht einen Knubbel.
1: Ah, okay.
0: Man sieht einen Knubbel. Es sind ja dann Schichten, die Lunge wird in einzelne Schichten zerlegt und je nachdem, wie gut der Computertomograph ist, sind die Schichten sehr, sehr dünn. Das heißt, du siehst auch wirklich sehr, sehr kleinteilig, auch schon kleinste Veränderungen und da kannst du dann ein Knüppelchen, eine Raumforderung dann sehen und je nachdem, wie groß die ist, wo die sitzt, muss man dann im Rahmen einer Bronchoskopie beispielsweise, einer Lungenspiegelung dahin fahren und dann versuchst du eben genau dieses Knüppelchen zu punktieren und zu biopsieren und dann ergibt sich eben im schlimmsten Falle, verdammt, das ist bösartig, aber dann hast du es frühzeitig entdeckt, dann kann man es operieren. Oder aber du sagst, das ist gar nichts und dann ist auch alles fein.
1: Sieht man das auf dem Bild oder muss ich vorher ein, weiß nicht, Kontrastmittel trinken oder gespritzt
0: beim bekommen? Beim Low-Dose-CT brauchst du es eben noch nicht. Mhm. Ne, das ist das Schöne, also es ist tatsächlich eine relativ nebenwirkungsarme Untersuchung. Ich finde letztendlich, dass das ein gutes Zeichen ist. Auf der anderen Seite muss man natürlich auch sagen, ob wir das Pferd nicht von der falschen Seite her aufsatteln. Natürlich kann ich im Nachgang alles nochmal kontrollieren, aber was auch ganz klar ist, ich sehe jetzt natürlich auch deutlich mehr bei Menschen, die ja normalerweise sonst keine Computertomographie bekommen haben. Da sind wir beim Thema Überdiagnostik. Das heißt, da geraten auch welche dann in die Krebstumorschleife, die vielleicht nie ein Problem damit gehabt hätten, haben A, die Ängste, haben dann vielleicht eine nicht notwendige Diagnostik, eine nicht notwendige Therapie. Mhm. Zudem, alle 2 Jahre soll diese Computertomographie erfolgen. Das heißt, auch wenn es nur Low Dose ist, hast du dann eben doch ein gewisses Maß an Strahlenbelastung. Also nochmal, es macht für eine gewisse Gruppe von Menschen, die wirklich stark geraucht haben, wirklich Sinn oder stark rauchen. Aber es sollte natürlich von der Politik her der Anreiz kommen, ey, fang erstmal gar nicht damit an. Ja, guck, dass du einigermaßen gesund lebst. Hör auf zu rauchen, das ist der absolut bessere Weg.
1: Mhm. Aber Vorteil dieser Untersuchung ist eben, wenn man was sieht, dann kann man rechtzeitig reagieren. Richtig. Und eben erst gar nicht den Lungenkrebs wachsen lassen.
0: Ganz genau. Das Tückische am Lungenkrebs, es gibt ja verschiedenste Formen, ist, dass er sehr, sehr lange unbemerkt bleibt.
1: Ja.
0: Dann aber schon oft streuen kann. Und wenn er Symptome macht, dann ist er meistens so so groß geworden, dass er einfach inoperabel ist.
1: Aber warum ist das so? Also ich verstehe das nicht. Ich meine, da ist so ein Tumor, weißt du, der sitzt dann auf der Lunge. Da muss die Lunge doch irgendwie sagen, oh nee, Störfeind möchte ich nicht, dann muss ich doch irgendwie reagieren. Aber die Lunge ignoriert das ja so ein bisschen, ne?
0: Ja, das liegt aber daran, dass die Lunge ja ein sehr geschicktes Organ ist, was auch immer für sich die beste Möglichkeit sucht, zu arbeiten. Das heißt, jetzt, wo wir hier so stehen, können wir davon ausgehen, dass unsere Lunge auch überall durchblutet ist und dementsprechend auch überall dieser Austausch stattfindet zwischen Sauerstoff und Kohlendioxid. Wenn du aber beispielsweise im Bett liegst, auf dem Rücken, dann kannst du davon ausgehen, dass die Areale, auf denen du liegst, nicht mehr so gut durchblutet sind. Das macht die Lunge deswegen, weil da kein Effekt hinter ist. Mhm. Euler-Lidestrand-Mechanismus ist das Ding, was wonach das benannt ist. Dementsprechend ein kleiner Tumor von, weiß ich nicht, 2 cm mal 3 cm, das ist ja so ein Knüppelchen, den wirst du niemals merken. Den fängst du erst an, dann zu merken, wenn er beispielsweise
1: doppelt so groß
0: ist oder wenn der zum Beispiel in einen Bronchus hinein wächst. Das heißt, über eine Lungenspiegelung könnte ich den auch direkt sehen. Mhm. Weil dann fangen die Leute auch meistens an, Blut zu spucken oder Blut hoch zu husten, weil das eben dann Gewebe ist, was da nicht hingehört.
1: Wie kommt das eigentlich, dass Menschen, und da denke ich direkt an unseren ehemaligen Bundeskanzler Helmut Schmidt, ne, der in jeder Fernsehsendung auch immer noch, weiß nicht, 30 Kippen geraucht hat, ohne Ende rauchen können und keinen Krebs bekommen, aber eben auch Menschen, die nie geraucht haben, haben ein Risiko, trotzdem zu erkranken.
0: Richtig. Helmut Schmidt ist auch immer das Paradebeispiel, was ich immer wieder höre. Ja, mein Gott, Helmut Schmidt hat ja auch keinen Krebs bekommen. Ja. Das stimmt, aber ich halte mich nicht für Helmut Schmidt und ich glaube, so viele gibt es nicht.
1: So viel Glück hat nicht jeder, ne?
0: Ja, genau. Die haben halt einfach eine unheimlich gute DNA, die wiederum sehr, sehr gut reparieren kann. Das heißt, die ganzen DNA-Schäden, die durch das Rauchen entstehen, werden dann bei diesen Menschen aufgefangen und können dann auch einfach wieder repariert werden und kommen dementsprechend niemals in eine Mutation, aus der dann letztendlich Krebs entstehen kann. Aber nochmal, das ist eine sehr, sehr geringe Anzahl an Menschen. Das ist ungefähr genauso, wie wenn ich sagen würde, naja, ich habe, glaube ich, auch eine relativ hohe Wahrscheinlichkeit, noch Olympionik zu werden.
1: Aber müsste dann nicht eigentlich jeder irgendwie diese Untersuchung bekommen, also auch Menschen, die nicht rauchen, weil die ja dann auch ein gewisses Risiko haben.
0: Ein gewisses Risiko hat jeder von uns, aber das Risiko ist so verschwindend gering für den Nichtraucher, dass er sich da keine Sorgen machen muss.
1: Meine Tante hat COPD.
0: Ja.
1: Das ist ja auch sowas, ne? Chronisch obstruktive Lungenerkrankung ist das. Das bedeutet, dass die Atemwege dauerhaft verengt sind. Und wenn man sich die Zahlen anschaut, sieht man, in Nordrhein-Westfalen sind überdurchschnittlich viele Menschen betroffen, besonders im Ruhrgebiet. Mhm. Städte wie Gelsenkirchen oder Herne fallen da richtig auf. Liegt das an der Stadtluft oder steckt da noch mehr hinter?
0: Das liegt an der Kombination aus einer nicht so optimalen Luft, aber natürlich auch an dem Klientel, was einfach noch öfters zu Zigarette greift, muss man einfach ganz klar sagen. Ja, wir wissen mittlerweile, dass nicht nur das aktive oder passive Zigarettenrauchen zur chronisch obstruktiven Bronchitis führt, sondern es sind auch mehrere andere Faktoren. Das können zum Beispiel in der Kindheit immer wieder auftretende Entzündungen der Lunge sein, die dann später zu einer COPD führen. Das kann eine Tuberkulose sein in der Kindheit, die zu einer COPD führen. Das kann auch tatsächlich die Luft sein oder berufsbedingt irgendwelche Noxen, die zu einer COPD führen. Aber man muss ganz klar sagen, es ist absolut immer noch das Rauchen.
1: Und was kann man dann machen? Ich glaube, meine Tante hat so ein Spray.
0: Richtig. Also wichtig ist natürlich erstmal aufhören zu rauchen.
1: Ja, okay. Profi-Tipp, ja.
0: Das klingt zu profan, ist aber gar nicht gang und gäbe. Das, was die Leute oft nicht verstehen, ist, die sagen, dann gib mir noch so ein Pümpchen und dann geht's schon besser. Mhm. Aber wenn die weiter rauchen, dann ist das ungefähr so wie Bremsen und Gas geben zugleich. Das bringt also nicht allzu viel. So, und dann gibt es eben einfach verschiedene Medikamente, die nach den unterschiedlichen Schweregraden der COPD gegeben werden. Das heißt, das sind teilweise einfach nur Medikamente oder Kombinationen aus Medikamenten, die die Lunge erweitern. Aber mittlerweile bei der COPD gibt es auch Indikationen. Das heißt, wenn eine bestimmte Blutreihe, die sogenannten Eosinophilen, die stehen für die Möglichkeit, dass das Bronchialsystem so auch ein bisschen asthmatisch arbeitet. Dann gibt es eben auch hier die Möglichkeit, mit cortisonanteiligen Sprays zu arbeiten.
1: Heilbar ist das aber nicht dann?
0: Heilbar ist die COPD leider nicht. Im Gegenteil, die ist sogar voranschreitend. Und je früher ich den Rauchstopp mache, desto besser natürlich für die Lunge und ja unter anderem eben die Lungenbläschen. Das ist das große Problem.
1: Thomas aus der Doc Esser macht den Westen Fit Facebook-Gruppe hat uns eine Frage zum Thema Luft geschickt. In dieser Gruppe könnt ihr übrigens jederzeit eure Fragen loswerden, geht aber auch per Mail unter docesser@wdr.de oder als Sprachnachricht. Die Nummer packen wir euch in unsere Shownotes. Thomas möchte wissen, ganz unabhängig von COPD, welche Auswirkungen haben Stadtluft und Feinstaub auf unsere Lunge und was kann im Gegenzug, ich sag mal, die mutmaßlich gute Landluft bewirken?
0: Ja, das hat mich selber erschreckt. Zur Recherche von meinem Lungenbuch habe ich mich ja auch damit beschäftigt. Ja. So, und dass die Luft natürlich maßgeblich ist, das weiß ich als Lungenfacharzt, aber dass alleine in Europa 800.000 Menschen aufgrund schlechter Luft sterben, wow, das war mir nicht klar. Jetzt muss man fairerweise sagen, die sterben natürlich nicht nur an Erkrankungen der Lunge, sondern das sind auch Erkrankungen des Herz-Kreislauf-Systems. Aber Feinstaub und Co. Feinstaub ist ja dadurch definiert, dass der sehr, sehr tief in die Lunge reinmarschiert, sorgt letztendlich dafür, dass es immer wieder zu Entzündungen in der Lunge kommt. Und jede Entzündung in der Lunge führt letztendlich auch wiederum zu einem Untergang dieser Alveolen der Lungenbläschen. Es gibt spannende Studien, lustigerweise ausgerechnet aus der USA, aber auch aus Skandinavien, da ist man hingegangen und hat gesagt, was passiert denn eigentlich, wenn ich jetzt die Feinstaubgrenze oder die Stickstoffgrenze herabsetze, also etwas strenger alles handhabe. Da konnte man nachweisen, dass die Menschen über alle Altersschichten, also vom Baby bis zum Greis, im Schnitt ein halbes Jahr bis ein Jahr längere Lebenszeit hatten. Ach, und das ist natürlich immens viel. Und die Schweiz, ne, ist ja bekannt für ihre saubere Luft, die wollte es aber auch genau wissen, hat auch eine Studie ins Leben gerufen, hat gesagt, wie verändert sich denn die Belastung des Gesundheitssystems mit Zunahme oder Verschlechterung der guten bzw. schlechten Luft? Und die konnte sagen, je besser die Luft war, desto weniger wurde das Gesundheitssystem belastet. Mhm. Also das macht schon alles Sinn. Das macht auch deswegen Sinn, weil was passiert denn dann noch? Die Pflanzen, die wir ja auch auf dem Land haben, die werden durch Feinstaubbelastung, Stickstoffdioxide extrem gestresst, was dazu sorgt, dass sich ihre Pollen verändern. Die Pollen werden allergener. Das heißt, selbst Menschen, die bis dato noch gar keine Pollenallergie hatten, also die einfach kein Allergiker sind, haben mittlerweile ein hohes Risiko, noch eine Allergie in den nächsten Jahren zu entwickeln, weil einfach die Allergene durch die Pollen aktiver und auch reaktionsfreudiger sind.
1: Aber auf dem Land sind ja auch viele Kühe, die rumpupsen und auch die Schluchtfälle haben, oder nicht?
0: Die Landluft muss nicht immer besser sein. Also wer sind die Luftverschmutzer? Das sind wir erstmal alle zusammen, das muss man ganz klar sagen. Das ist die Industrie, das ist die Autos, aber das ist natürlich auch die Landwirtschaft. Das heißt, die Landluft muss nicht immer viel besser sein als die Stadtluft. Also wer gute Luft will, der geht ans Meer oder über 2000 Meter in die Berge.
1: Meeresluft, sagst du. Also mal ans Meer fahren hilft schon.
0: Klima hat meine Mutter mal gesagt.
1: Genau, das ist gut. Richtig, es gibt ja auch so Salzräume, das kannst du alles empfehlen.
0: Nee, Salzräume und sowas, da gibt es keine guten Studien zu, so. Die wirken einfach nicht so dolle, aber die Meeresluft, die funktioniert schon ganz gut. Das hat was damit zu tun, dass da zum einen eigentlich die schlechte UV-Strahlung etwas stärker ist, aber da ist die Luft ja tatsächlich mit so Aerosol gefüllt, mit wirklich feinsten Salzpartikeln und dazu kommt die direkte Sonneneinstrahlung, also wirklich ein Reizklima, was aber der Lunge nachweislich gut tut.
1: Kalte Luft, ist die gut oder schlecht für die Lunge?
0: Ja, frag mal einen Asthmatiker.
1: Was würde der sagen?
0: Der findet es schlecht.
1: Okay.
0: Der findet es extrem schlecht, weil bei ihm ist ja ein sogenanntes hyperreagibles Bronchialsystem am Werke. Und die Kältesensoren in meiner Nase, in meiner Luftröhre, in den Bronchien, die reagieren dann einfach überschießend. Und die können daraus einen Asthmaanfall bekommen.
1: Frage von Sandra in die andere Richtung. Wie ist das denn mit Hitzeperioden und Asthma?
0: Genau das Gleiche. Also auch überschießende Wärme kann dazu führen, dass sich ein Asthma verschlechtert. Das ist so ein bisschen eine individuelle Entscheidung. Wir kennen fast häufiger das Kälteasthma, aber es gibt auch tatsächlich die asthmatische Erkrankung oder auch generell Lungenerkrankung. Die COPD ist da auch sehr empfindlich, die dann auf Hitze, insbesondere dann eben, wenn sie feucht ist, dann eben schlecht reagieren mit einer Exazerbation, also einer Verschlechterung.
1: Ja, bis zum nächsten Mal. Bleibt gesund und uns gewogen, sagst du ja auch immer, ne?
0: Absolut. Tschüss.
1: Tschüss.
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1: Um 21 Uhr mit Gabi Hinterstoißer. Das Flugzeug, das vier deutsche Passagiere des Kreuzfahrtschiffs Hondius an Bord hatte, ist in Eindhoven gelandet. Von dort sollen sie in medizinischer Begleitung nach Deutschland gebracht werden und dann weiter in ihre Heimatbundesländer. Dem Gesundheitsministerium zufolge entscheiden dann die Gesundheitsämter vor Ort, wie und ob eine Quarantäne stattfinden soll. Für eine Kontaktperson haben die Behörden in Stuttgart bereits häusliche Isolation angeordnet. Eine weitere soll ins Charité-Krankenhaus in Berlin gebracht werden. Alle vier haben den Angaben nach keine Symptome des Hantavirus. Für den bayerischen Ministerpräsidenten Söder ist die 1.000 € Entlastungsprämie vom Tisch. In der ARD sagte er am Abend, es mache keinen Sinn, sie weiter zu verfolgen. Stattdessen schlug der CSU-Chef vor, die Einkommensteuerreform voranzubringen. Söder will zur Gegenfinanzierung weiter beim Bürgergeld sparen. Das hält der SPD-Generalsekretär Klüssendorf für nicht möglich, wie er am Abend im ZDF deutlich machte. Klüssendorf verlangte vielmehr eine Reichensteuer ab 280.000 € Jahreseinkommen. Kanzler Merz hatte bereits erklärt, dies sei mit ihm nicht zu machen. In der Hauptstadt treffen sich bis Mittwoch mehrere hundert Delegierte des Deutschen Gewerkschaftsbundes und beraten über ihre künftigen Leitlinien. Die Vorsitzende Fahimi warnte in ihrer Auftaktrede davor, dass der Sozialstaat zunehmend in Frage gestellt werde, etwa der 8-Stunden-Tag oder die sozialen Sicherungssysteme in ihrer jetzigen Form. Der DGB aber werde klare rote Linien ziehen, so Fahimi. Vor Venezuela gibt es eine Ölpest. Das venezolanische Außenministerium meldet schwere Umweltschäden an der Küstenlinie von zwei Bundesstaaten im Norden. In einem Schreiben an die internationale Gemeinschaft spricht das Ministerium von einer Bedrohung für Mangroven, Feuchtgebiete und das ökologische Gleichgewicht in der Region. Das Öl soll aus Richtung des Karibikstaats Trinidad und Tobago kommen. Die Regierung dort bestätigte die Ölpest nicht. Zum Fußball. In der Bundesliga hat der 1. FC Köln gegen den bisherigen Tabellenletzten Heidenheim mit 1:3 verloren. Damit ist Heidenheim jetzt vor St. Pauli auf Platz 17. Außerdem gewann der HSV 3:2 gegen Freiburg. In der zweiten Bundesliga steht Greuther Fürth nach einem 1:2 gegen die Hertha vor dem Abstieg. Außerdem spielten Düsseldorf Elversberg 3:1 und Münster gegen Darmstadt 1:1. Das Wetter in Bayern, in der Nacht anfangs Gewitter, später verbreitet Schauer. In Schwaben und Mittelfranken ist es vorübergehend trocken. Es kühlt ab auf 13 bis 9 Grad. Morgen überwiegend bewölkt, windig und stellenweise regnerisch mit Gewittern bei 11 bis 19 Grad. Es ist 21.
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2: Tschernobyl, die Katastrophe und wir. Ein Podcast von Sarah Fischbacher, Mire Dreh, Philipp Süwart und mir, Judith Rubatscher. Das ist Folge 4. Die Kinder von Tschernobyl. Alle Folgen gibt's in der ARD Sounds App. Anatoly, der vor ein paar Jahren Liquidator war am Kraftwerk in Tschernobyl, der ist mittlerweile um die 30. Und eigentlich könnte sein Leben gerade nicht schöner sein. Seine kleine Tochter Alla, die hat gerade angefangen zu laufen und die spricht ihre ersten Worte. Aber er kann dieses große Glück gar nicht voll genießen. Weil da ist was, das macht ihm echt Sorgen. Seine Gesundheit.
3: Речь шла о том, что вначале в ногах появлялись такие небольшие точки покраснения, как укус комара.
2: Anatoly hat viele rote Stellen am Bein. Die sehen so ein bisschen aus wie Mückenstiche und die werden immer größer und immer mehr. Und diese Stellen, die jucken nicht, sondern die tun irgendwann richtig weh.
3: После этого эти покраснения разрастаются.
2: Nach und nach werden die roten Stellen hart und bilden kleine Knoten. Die sind irgendwann schwarz wie Tinte.
3: Очень твердыми, красными и больными. После со временем боль проходила и они чернели.
2: Sein komplettes linkes Bein ist inzwischen stark geschwollen und entzündet. Er geht immer wieder zu Ärzten, aber die sagen ihm immer was anderes. Dieses Mal hat er anscheinend die Nesselsucht, also eine ganz harmlose Hautkrankheit, eine, die wieder weggeht. Anatoli lacht schon wieder, als er uns das erzählt. Das hatten wir ja schon mal. Ich finde, es klingt fast ein bisschen so, als würde er die Geschichte von jemand anderem erzählen. Aber wahrscheinlich ist das eine Strategie, dass er sich da gefühlsmäßig so ein bisschen rausnimmt. Einfach weil die Dinge zum Teil so tragisch sind, die er da erlebt. Bei den Ärzten in Charkiw ist die offizielle Haltung damals, es gibt keine Krankheiten, die was mit Tschernobyl zu tun haben. Weil das würde ja heißen, in Tschernobyl sind Fehler passiert. Die Leute wurden nicht genug geschützt. Und das zuzugeben, das will man unbedingt vermeiden. Am Anfang hat Anatoli noch geglaubt, dass das mit seinem Bein vielleicht nichts Schlimmes ist. Aber inzwischen spürt er, das, was er da hat, das geht nicht einfach so wieder weg. Und er weiß auch, was wirklich los ist, das wird er hier, bei sich zu Hause, wahrscheinlich nie erfahren. Wie gut, dass es für ihn bald auf eine Reise geht. Eine Reise, die alles verändern wird. Mittlerweile, Ende 1989, ist die Mauer ja weg und die Sowjetunion beginnt zu zerfallen. Das ist natürlich nicht nur große Weltpolitik, sondern auch etwas, das sich ganz konkret auf das Leben von Menschen auswirkt. Zum Beispiel auf das von Anatoli.
3: Однако на самом деле уже в то время, скорее даже не 88, а вот насколько мне помнится, 89.
2: Und noch etwas verändert sich, sagt Anatoli. In seinem Land ist es jetzt plötzlich erlaubt, Fragen zu stellen. Auch wenn das nicht automatisch heißt, dass man darauf eine Antwort kriegt. Das merkt er ja selbst, wenn es um seine Gesundheit geht. Wirklich spielentscheidend ist für ihn jetzt aber, dass er zum ersten Mal überhaupt in den Westen fahren darf. Und das macht er. Er setzt sich in den Zug und reist nach Nürnberg, die neue Partnerstadt seiner Heimatstadt Charkiw. Anatoli gibt sich in Nürnberg aber nicht das Turi-Programm mit Rostbratwurst und Lorenzkirche, sondern er begleitet eine Gruppe Kinder aus der Ukraine dahin.
3: Но потому что мы понимали, что эти дети, которые вывезены из зоны, гораздо чаще болеют.
2: Die Kinder kommen aus der Sperrzone ums Kraftwerk von Tschernobyl. Sie sind damals evakuiert worden und leben jetzt in Charkiw. Anatoli ist irgendwann aufgefallen, dass mit diesen Kindern etwas nicht ganz stimmt. Die sind viel öfter krank oder erkältet als andere Kinder in Charkiw. Und deswegen will er ihnen helfen mit seinem Verein. Ihr wisst ja, den er mitgegründet hat. Die Liquidatoren von damals kümmern sich jetzt um Leute, die unter den Folgen von Tschernobyl leiden. Und dieser Verein hat jetzt diese Reise nach Deutschland organisiert für die Kinder, damit sie mal ordentlich medizinisch durchgecheckt werden können. Als Anatoli mit den Kindern ankommt in Nürnberg, da fahren sie direkt ins Krankenhaus. Ein Kinderarzt nimmt ihnen Blut ab und macht verschiedene Tests. Und der Arzt, der ist ja eigentlich ganz fremd und spricht eine andere Sprache als sie. Aber er ist so ein ruhiger und freundlicher Typ, dass die Kinder fast keine Angst haben. Nur ein bisschen, wenn es bei der Blutabnahme piekst. Deswegen bleibt Anatoli auch die ganze Zeit bei ihnen. Aber eine Sache, die macht er nicht. Er spricht nicht über seine eigene Gesundheit. Dabei könnte er jetzt endlich nachfragen wegen seinem Bein bei diesem Arzt. Aber Anatoli ist zu schüchtern. Für mich ist das der Moment, an dem ich in die Geschichte gerne eingreifen würde, ihn einmal kurz durchschütteln und sagen, frag ihn jetzt doch um Hilfe, Anatoli. Aber Anatoli fragt nicht. Und dann ist dieser Besuch in Nürnberg auch schon wieder vorbei. Zu Hause wird das mit dem Bein noch schlimmer.
3: Однако этого не произошло, и к более того, к осени 91 года это все обострилось.
2: An dieser Stelle muss Anatoli schon wieder lachen, obwohl die Lage alles andere ist als zum Lachen. Sein Bein tut mittlerweile nämlich so weh, dass er kaum noch laufen kann. Deswegen geht er jetzt nochmal ins Krankenhaus in der Ukraine. Aber eigentlich weiß er ja schon, was da passiert.
3: Конечно, это состояние угнетает.
2: Anatoli ist deprimiert, weil Irgendwie hat er sich's ja denken können. Es kommt wieder nichts raus. Er muss an seine Tochter denken und an seine Frau, die die ganze Zeit an seiner Seite ist und das alles mit ihm trägt. Anatoli hat das Gefühl, sein Leben entgleitet ihm gerade. Er ist total am Boden und er weiß nicht, wie er weitermachen soll. Er kann einfach nicht mehr. Und weil er das Gefühl hat, dass das seine allerletzte Chance ist, meldet er sich bei jemandem. Und dieser jemand, der lebt in Deutschland.
3: Я сейчас уже не помню, как, каким образом, но, в общем, я, не зная языка, связался с...
2: Анатолий meldet sich bei dem Kinderarzt aus Nürnberg und fragt ihn, ob er ihn nicht untersuchen könnte. Was dabei rauskommt, erzähle ich euch später noch.
3: И спросил, нет ли возможности провести обследование и лечение, меня, мое лечение здесь.
2: Ich habe mich am Anfang gefragt, wie das sein kann, dass Anatoli überhaupt noch lebt, nachdem er an so einem super gefährlichen Ort war, in Tschernobyl. Und tatsächlich hängt es von ziemlich vielen Faktoren ab, ob Liquidatoren wie er ihren Einsatz überleben oder nicht. Es geht darum, wann der Einsatz war, ob sie direkt im Kraftwerk waren oder eher außerhalb, und auch darum, dass jeder Körper anders mit Strahlung umgeht. Der eine verkraftet sie besser, der andere eher schlechter. Anatoli sagt, von seinem Team aus über 300 Leuten leben inzwischen nur noch weniger als 20%. Sein Liquidatorenverein hat versucht, da genau mitzuzählen. Das Ding ist nur, dass diese Männer jetzt wirklich alle wegen der Strahlung und wegen Tschernobyl gestorben sind, das kann man so nicht wirklich sagen. Weil wenn es um Krebserkrankungen geht, dann gibt's da meistens nicht die eine Ursache dafür. Das macht's auch generell so schwierig zu sagen, wie viele Todesopfer es wegen Tschernobyl gegeben hat. Da liegen die Schätzungen wahnsinnig weit auseinander. Manche sagen, es waren 4.000 Menschen, die da gestorben sind, und andere sagen 50.000. Aber es gibt einen Punkt, da ist sich die Wissenschaft ziemlich einig. Nämlich, dass es nach Tschernobyl eindeutig mehr Kinder mit Schilddrüsenkrebs gegeben hat, in den besonders verstrahlten Gebieten. Weil die Schilddrüse von Kindern sehr empfindlich auf Radioaktivität reagiert. Von einem dieser Kinder will ich euch erzählen. Und von einem Arzt, der ziemlich viel getan hat für dieses Kind. Und für viele andere Kinder von Tschernobyl. Der Arzt heißt Christoph Reiners. Er ist damals Anfang 40 und ist Nuklearmediziner. Und an einem Freitag im Frühling 1992, da ist er eigentlich gerade auf dem Weg ins Wochenende. Er geht zum Parkplatz und will ins Auto steigen.
4: Da kommt mir eine Frau mit einem kleinen Jungen entgegen, die in, sagen wir mal, gebrochenem Englisch mich anspricht.
2: Die Frau hält ihren kleinen Sohn an der Hand und sie ist ziemlich aufgelöst. Sie will wissen, wo das Westdeutsche Tumorzentrum ist. Da arbeitet Christoph.
4: Habe ich sie gefragt, warum sie das sucht. Und sie war natürlich außerhalb jeder Sprechstunde, am späten Nachmittag, frühen Abend. Und ich war skeptisch, dass sie ihr überhaupt helfen könnte.
2: Die Frau, so viel versteht Christoph, kommt aus Belarus. Also aus dem Land, das nach der Katastrophe die meiste Strahlung abbekommen hat. Und sie macht sich Sorgen um ihr krankes Kind.
4: Also die Frau war völlig aus der Fassung sozusagen.
2: Die Mutter zeigt auf den Hals von dem Jungen. Da ist ein dicker, weißer Verband.
4: Es geht um die Schilddrüse von ihrem Kind. Und in ihrem Land, in Belarus, könne dem Kind keiner mehr helfen.
2: Der kleine Junge heißt Pavel und ist 6 Jahre alt. Und Christoph sieht gleich, dem geht's gar nicht gut.
4: Der war sehr still, der war offensichtlich krank. Der war kurzatmig, hat schlecht schnaufen können. Und mir war klar, der braucht auch dringend Hilfe.
2: Christoph merkt nicht nur, dass der dringend Hilfe braucht. Er merkt auch, mit der Schilddrüse von Pavel kann irgendwas nicht stimmen. Und er weiß das, weil er, wirklich ausgerechnet er, einer der Experten für Schilddrüsenerkrankungen in Deutschland ist. Das ist schon irgendwie ein echt krasser Zufall. Christoph, der bringt die zwei jetzt auf seine Station, auf die Nuklearmedizin. Da gibt's eine Ärztin, die spricht sogar Russisch. Und Christoph sagt jetzt zu ihr,
4: Sie müssen bitte kommen, da ist eine Frau mit einem jungen Schilddrüsenkrebspatienten wohl und die sucht um Hilfe und wir müssen jetzt schauen, was wir für sie tun können.
2: Die russische Ärztin spricht mit Pavels Mama und die erzählt ihr jetzt alles, auf Russisch. Als sie fertig ist, übersetzt die Ärztin für Christoph.
4: Das Kind hat noch 3 Monate und dann ist es vorbei. So war die Information, die sie im Land bekommen hat.
2: 3 Monate. Das haben sie in Belarus gesagt. 3 Monate und dann wird Pavel sterben. Als Christoph das hört, muss er erstmal tief durchatmen.
4: Ja, mich hat es schon natürlich sehr mitgenommen, dieses Schicksal dieses kleinen Jungen mit der fortschreitenden Erkrankung zu erleben, auch der Unsicherheit.
2: Nach und nach erhält Christoph mehr Infos von Pavels Mama. Die Ärzte in Belarus, erzählt sie ihm, die haben den Jungen mehrfach an der Schilddrüse operiert. Jetzt bräuchte er eine Nachbehandlung, also eine Art Bestrahlung. Die hat er nicht bekommen in Belarus. Die gibt's da einfach nicht. Und genau diese fehlende Nachbehandlung, die hat jetzt dazu geführt, dass in Pavels Körper kleine Krebszellen zurückgeblieben sind. Und sie haben sich wieder ausgebreitet.
4: Der Junge war voll von Metastasen und auch noch in anderen Körperabschnitten, sodass klar war, der braucht jetzt wirklich eine Behandlung, um ihn möglichst von diesen Metastasen zu befreien.
2: Man kann sich das vorstellen wie eine Bestrahlung von innen. Pavel, der kriegt jetzt Flüssigkeiten oder Kapseln verabreicht und die sollen die übrigen Krebszellen töten. Wenigstens einen Teil davon.
4: Ich habe damals der Mutter gesagt, wahrscheinlich werden wir in diesem Fall die Metastasen in der Lunge nicht wegbekommen. Und so die Größenordnung der Überlebenszeit, die ich damals im Auge hatte, waren so 5 bis 6 Jahre.
2: Aber auch dafür braucht Pavel noch mehr Nachbehandlungen. Heißt also, er muss unbedingt wieder nach Deutschland kommen. Auch wenn Christoph gerade noch nicht weiß, wie sie das genau hinkriegen. Ein paar Monate später, im Sommer 1992, da packt Christoph seinen Koffer. Er ist eingeladen auf eine Konferenz der Weltgesundheitsorganisation. Ein ziemlich wichtiger Termin.
4: Ja, da war ein Gremium von etwa 30 Wissenschaftlern international. Da habe ich einige Kollegen getroffen aus Italien zum Beispiel, aber auch aus Japan.
2: Christoph erhofft sich viel von dieser Konferenz. Da sind nämlich Menschen, die sich seit Jahren mit dem Thema Schilddrüsenkrebs beschäftigen. Also Profis aus vielen verschiedenen Ländern. Und jetzt, nachdem er Pavel getroffen hat, will er mit denen unbedingt drüber sprechen, wie man Kindern mit Schilddrüsenkrebs aus der Gegend um Tschernobyl am besten helfen kann. Das Ding ist nur, seine Kollegen, die wollen vor allem drüber sprechen, wie man Schilddrüsenkrebs frühzeitig erkennt, aber nicht, wie man ihn heilt.
4: Wo und wie man die behandelt, dass das eben ja völlig offen war. Hat mich beunruhigt.
2: Aber Kinder wie der kleine Pavel, die brauchen ja genau das. Eine Strahlenbehandlung nach der Operation. Und plötzlich, während Christoph da so sitzt und zuhört, entsteht in seinem Kopf so ein Gedanke und der wird immer größer und größer.
4: Da sah ich für mich die Aufgabe, da jetzt irgendwas zu machen.
2: Christoph fährt zurück nach Hause und er beschließt, er will die Kinder aus Belarus nach Deutschland holen und sie in seinem Krankenhaus behandeln. Zurück zu Anatoli. Der ist mittlerweile tatsächlich auch in Deutschland. Dieser Kinderarzt aus Nürnberg, der hat nämlich alles klargemacht, dass Anatoli da behandelt werden kann. Seine Blut- und Gewebeproben, die kommen ins Labor. Und jetzt sitzt Anatoli zusammen mit einem Übersetzer auf der Veranda seiner Unterkunft und wartet auf die Ergebnisse. Das Telefon klingelt. Die Ergebnisse sind da. Der Kinderarzt will sie ihm in einer Stunde persönlich vorbeibringen. Anatoli, der kämpft seit 6 Jahren darum, endlich die Wahrheit zu erfahren und zu wissen, was mit ihm los ist, um endlich was dagegen tun zu können. Und jetzt hat er das Gefühl, dass diese eine Stunde, die er jetzt noch warten muss, einfach nicht rumgehen will. Und er hat Angst, weil er befürchtet schon, dass er gleich nichts Gutes hören wird.
5: Ja.
2: Dann ist der Kinderarzt da. Er begrüßt Anatoli und zieht dann ziemlich schnell ein DIN A4-Blatt aus seiner Mappe raus. Als der Arzt die lateinischen Begriffe auf dem Blatt vorliest, da versteht Anatoly sie.
3: Subkutane Angiosarkomatose.
2: Subkutane Angiosarkome.
3: Я услышал саркома, я понимал, что это прямой путь к тяжелой онкологии.
2: Sarkom. Anatoly kennt das Wort. Und er weiß, das ist eine schlechte Nachricht. Er hat Krebs. Er liest den Befundbericht und da steht auch noch ungünstige Prognose. Also die Heilungschancen sind schlecht. Und Anatoly weiß, er braucht jetzt dringend Hilfe, wenn er überleben möchte. Anatoly ist wie gelähmt und in ihm drin ist alles total leer. Da ist nur ein einziger Gedanke in seinem Kopf. Seine Tochter Alla. Und dass sich jetzt jemand um sie kümmern muss. Der Arzt schaut ihn an und fragt, ob er sich operieren lassen will. Hier, in Nürnberg. Schon in 3 Tagen. Anatoly zögert keine Sekunde und sagt sofort ja.
3: Через несколько дней меня отвезли и провели операцию по удалению узлов.
2: 3 Tage später wird Anatoly auf einem Krankenbett in den Operationssaal geschoben. Kurz danach erfährt er von seinem Übersetzer, dass die OP erfolgreich war. Die Knoten an seinem Bein sind weg.
3: После операционный период он меня наблюдал, но перед отъездом он еще снабдил меня.
2: Bevor Anatoly wieder raus darf aus der Klinik, kommt der Kinderarzt nochmal vorbei. Und er hat noch was für ihn. Er drückt ihm eine riesige Schachtel mit Medikamenten in die Hand. Die reichen für mehr als ein Jahr. Es sind Medikamente, die würde er zu Hause in der Ukraine nie bekommen. Weil, ihr wisst ja, es gibt da keine Krankheiten, die mit Tschernobyl zu tun haben. Und deswegen kann man natürlich auch keine Medikamente dagegen verschreiben. Die Rechnung für die OP, die muss Anatoly übrigens nicht bezahlen. Das haben deutsche Hilfsvereine für ihn übernommen.
3: Поэтому сегодня на всех встречах со школьниками, когда меня спрашивают о состоянии здоровья, я говорю о том, что я жив благодаря немецким врачам.
2: Wenn Anatoly heute jemandem seine Geschichte erzählt, dann sagt er immer auch dazu, dass er dank deutscher Ärzte am Leben ist. Für diesen Kinderarzt war Anatoly wahrscheinlich ein Patient von ganz vielen. Aber für Anatoly war dieser Kinderarzt der Mensch, der sein Leben gerettet hat.
3: Das ist meine Geschichte, ja.
2: Ich finde, das wäre eine wunderbare Stelle, an der diese Geschichte jetzt einfach zu Ende sein könnte. Nach alledem, was Anatoly so durch hat. Dass er jetzt einfach heimfahren kann und ein stinknormales, glückliches Leben führen mit seiner kleinen Tochter und seiner Frau. Ende und Abspann. Aber leider sind wir ja im echten Leben und Geschichten enden da oft nicht an der Stelle, an der man sich das wünscht. Deswegen gibt's eine 5. Folge in diesem Podcast und in der kommt noch einiges auf Anatoly zu. Als wir die Geschichten für diesen Podcast zusammengetragen haben, da ist uns was aufgefallen. Ost und West, die beiden Seiten, die waren ja jahrzehntelang bitter verfeindet. Aber nach Tschernobyl, da gibt's ein Zusammenrücken. Weil plötzlich geht's um Existenzielles. Da haben Menschen Angst um ihr Leben oder Angst um das Leben ihrer Kinder. Und sowas lässt andere Menschen nicht kalt, egal aus welchem Land sie kommen. So ist es auch mit Christoph, dem jungen Arzt aus Essen, der jetzt im Sommer 92 wieder zurück ist von der Konferenz der Weltgesundheitsorganisation.
4: Ich komme mit dem Gefühl zurück, dass man da was machen muss.
2: Er zieht los und sucht Sponsoren für seine Idee, kranken Kindern aus Belarus in seiner Klinik zu helfen. Und er ist selbst ziemlich überrascht, wie schnell er da richtig viel Geld zusammen hat. Jetzt muss er noch das Gesundheitsministerium in Belarus von seinem Projekt überzeugen. Und deswegen hat Christoph mit Kollegen von seiner Station einen Termin in Minsk, in der Hauptstadt von Belarus.
4: Wir mussten ja auch noch dort unser Projekt sozusagen verteidigen, vorstellen und erklären, was wir vorhaben, wie das organisiert werden soll.
2: Christoph und seine Kollegen haben Grafiken und Berichte ausgedruckt. Mit denen wollen sie den Mitarbeitern im Ministerium zeigen, dass dieses Projekt eine ziemlich wichtige Sache ist. Aber die schauen erstmal einfach nur kritisch.
4: Wir waren ja Aliens sozusagen.
2: Klar. Passiert wahrscheinlich auch nicht alle Tage, dass da jetzt so eine Ärztegruppe aus Deutschland reinspaziert. Die fragen sich, was die jetzt von ihnen wollen. Und Christoph schlägt den Ärzten aus Belarus einen medizinischen Plan vor. Er darf die Kinder in Deutschland behandeln und dafür zeigt er ihnen, was sie brauchen, um diese Strahlentherapie bald selbst durchführen zu können. Aber erstmal müssen sie das alles lang und breit besprechen. In Sitzungen, die dauern stundenlang.
4: Viele Runden gab's da und die endeten immer mit viel Wodka.
2: Ja, es gibt Wodka. Und schließlich einen Erfolg. Das Gesundheitsministerium gibt Christoph grünes Licht für sein Projekt.
4: Als wir mit dem Behandlungsprojekt gestartet sind, gab es die Perspektive, dass etwa 1000 Kinder infolge dieses Tschernobyl-Unfalls an Schilddrüsenkrebs erkranken werden.
2: An einem Sonntag im Jahr 1993 landet das erste Flugzeug mit kranken Kindern aus Belarus. Gleich am Montagmorgen geht's los mit Blutabnahmen, Röntgenaufnahmen und CTs. Und am Nachmittag bekommen die Kinder die erste Strahlenbehandlung. Die besteht daraus, dass sie kleine Kapseln schlucken. Und einen aus dieser Gruppe, den kennt Christoph schon.
4: Ja, die ersten Ergebnisse haben wir bei dem ersten Patienten, dem kleinen Pavel, gesehen, wo man sehen konnte, wie diese Lungenmetastasen, die seine Lunge komplett ausgefüllt hat, verschwanden. Das war ein super tolles Ergebnis.
2: Der kleine Pavel, also der Junge, den Christoph damals auf dem Parkplatz vor der Klinik getroffen hat. Dass seine Metastasen verschwinden, das ist zwar super, aber es bedeutet nicht, dass Pavel jetzt automatisch geheilt ist.
4: Meine Frage war immer nur, wie viele Jahre können wir ihm schenken? Und ich hatte 5 bis 6 Jahre gerechnet, auch das mit der Mutter besprochen. Sie gefragt, ob sie unter den gegebenen Umständen, dass das wahrscheinlich nicht mehr als 5 bis 6 Jahre sind, das will, dass ihr Sohn so weiter behandelt wird. Hat sie gesagt, auf jeden Fall.
2: Weil die Nachbehandlungen gut wirken, geht's Pavel plötzlich besser, als Christoph das erwartet hat. Er sieht ihn zwar nicht mehr regelmäßig, aber er kriegt trotzdem mit, was in seinem Leben so passiert.
4: Die Mutter hat mir mit gewisser Regelmäßigkeit Fotos von ihm geschickt. Ganz stolz mit seinem Abiturzeugnis, ja. Und solche Familienfotos sozusagen. Ne?
2: Pavel macht nicht nur Abitur, sondern er studiert sogar Mathematik. Aus diesen 6 Lebensjahren, die Christoph mal angenommen hatte, werden erst 10 und dann 12. Und Christoph denkt sich,
4: naja, vielleicht hätte er doch eine Chance, dass er wirklich eine normale Lebenserwartung hat.
2: Pavels Mutter teilt die guten Nachrichten mit Christoph, aber auch die schlechten. Deswegen schreibt sie ihm auch, als Pavel plötzlich immer stärkere Atemnot kriegt. Im Jahr 2008, also 16 Jahre nach der Begegnung auf dem Parkplatz, bekommt Christoph eine Mail. Es ist nur eine Textnachricht. Pavel ist tot. Er ist 22 Jahre alt geworden. In dieser Mail schreibt Pavels Mama auch nochmal, wie dankbar sie Christoph ist für alles.
4: Also die 16 Jahre wären ein Geschenk für ihren Pavel gewesen, so hat sie formuliert.
2: Christoph und Pavels Mama, die stehen bis heute in Kontakt. Die Begegnung mit Pavel, die hat ihn nie ganz losgelassen. Vielleicht gerade, weil sein Schicksal so wehtut. Von den wahrscheinlich mehreren 100 Kindern, die Christoph behandelt hat, ist Pavel nämlich der Einzige, der am Ende an seinem Krebs stirbt. Alle anderen überleben. Das war die 4. Folge von Tschernobyl, die Katastrophe und wir.
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1: Um 21.30 Uhr mit Gabi Hinterstößer. Das Flugzeug, das vier deutsche Passagiere des Kreuzfahrtschiffs Hondius an Bord hatte, ist in Eindhoven gelandet. Von dort sollen sie in medizinischer Begleitung nach Deutschland gebracht werden und dann weiter in ihre Heimatbundesländer. Dem Gesundheitsministerium zufolge entscheiden dann die Gesundheitsämter vor Ort, wie und ob eine Quarantäne stattfinden soll. Für eine Kontaktperson haben die Behörden in Stuttgart bereits häusliche Isolation angeordnet. Eine weitere soll ins Charité-Krankenhaus in Berlin gebracht werden. Alle vier haben den Angaben nach keine Symptome des Hantavirus. Für den bayerischen Ministerpräsidenten Söder ist die 1.000 Euro Entlastungsprämie vom Tisch. In der ARD sagte er am Abend, es mache keinen Sinn, sie weiter zu verfolgen. Stattdessen schlug der CSU-Chef vor, die Einkommensteuerreform voranzubringen. Söder will zur Gegenfinanzierung weiter beim Bürgergeld sparen. Das hält der SPD-Generalsekretär Klüssendorf für nicht möglich, wie er am Abend im ZDF deutlich machte. Klüssendorf verlangte vielmehr eine Reichensteuer ab 280.000 Euro Jahreseinkommen. Bundeskanzler Merz hatte bereits erklärt, dies sei mit ihm nicht zu machen. In der Hauptstadt treffen sich bis Mittwoch mehrere hundert Delegierte des Deutschen Gewerkschaftsbundes und beraten über ihre zukünftigen Leitlinien. Die Vorsitzende Fahimi warnte in ihrer Auftaktrede davor, dass der Sozialstaat zunehmend in Frage gestellt werde, etwa der 8-Stunden-Tag oder die sozialen Sicherungssysteme in ihrer jetzigen Form. Der DGB aber werde klare rote Linien ziehen, so Fahimi. Vor Venezuela gibt es eine Ölpest. Das venezolanische Außenministerium meldet schwere Umweltschäden an der Küstenlinie von zwei Bundesstaaten im Norden. In einem Schreiben an die internationale Gemeinschaft spricht das Ministerium von einer Bedrohung für Mangroven, Feuchtgebiete und das ökologische Gleichgewicht der Region. Das Öl soll aus Richtung des Karibikstaates Trinidad und Tobago kommen. Die Regierung dort bestätigte die Ölpest nicht. Zum Fußball. In der Bundesliga hat der 1. FC Köln gegen den bisherigen Tabellenletzten Heidenheim 1:3 verloren. Damit ist Heidenheim jetzt vor St. Pauli auf Platz 17. Außerdem gewann der HSV 3:2 gegen Freiburg. Und in der zweiten Bundesliga steht Greuther Fürth nach einem 1:2 gegen die Hertha vor dem Abstieg. Das Wetter in Bayern. In der Nacht anfangs Gewitter, später verbreitet Schauer, in Schwaben und Mittelfranken vorübergehend trocken bei 13 bis 9 Grad. Morgen überwiegend bewölkt, windig und stellenweise regnerisch mit Gewittern, Höchstwerte 11 bis 19 Grad. Es ist 21.33 Uhr.
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3: mit Jürgen Deppe. Gehen Sie irgendwann mal in irgendeine x-beliebige Buchhandlung und stöbern sich da durch das Regal mit den Ratgebern. Da werden Sie dann auf Bücher stoßen wie das hier. Achtsam im Alltag. Drei einfache Schritte zu weniger Stress und mehr Gelassenheit. Achtsamkeit statt Angst und Panik. Mit Meditation zu Ruhe, Frieden und Selbstsicherheit. Das kleine Buch vom achtsamen Leben. 10 Minuten am Tag für weniger Stress und mehr Gelassenheit. Allerorten werden Yoga- und Meditations-Qigong- und Mantra-Kurse angeboten, plus dann natürlich auch der entsprechenden Ausrüstung dafür. Es gibt Coachings, Seminare, Workshops. Achtsamkeit, das große Heilsversprechen für mehr Glück, Zufriedenheit und Erfolg. Doch da kommt jetzt die Flensburger Podcasterin Katrin Fischer, früher Hörfunkredakteurin, danach Pressesprecherin der Uni Flensburg, und warnt in ihrem Buch Achtsam geht die Welt zugrunde. Und sie beschreibt darin, so ist es im Untertitel zu lesen, wie die Ideologie der Achtsamkeit ihrer Meinung nach gesellschaftlichen Wandel blockiert. Ich freue mich sehr auf das Gespräch über diese dann noch etwas provokante These. Hallo Katrin.
2: Hallo Jürgen.
3: Wir duzen uns, weil wir uns aus beruflichem Zusammenhang früher schon kennengelernt haben und das wollen wir auch heute so beibehalten. Katrin, in Deutschland leben Hunderttausende nach Achtsamkeitsregeln. Nun kommst du und schüttest da ein bisschen Wasser in den Wein und sagst, nee, Moment mal, das sagst du auch schon in einem Podcast immer wieder, der da heißt Erschöpfung statt Gelassenheit. Da sagst du, Achtsamkeit, die falsche Antwort auf so gut wie alles. Warum denn das?
2: Ja, das ist natürlich eine provokante These und es ist auch eine These, die tatsächlich viel Widerstand hervorruft, auch in meinem eigenen Freundeskreis, im Bekanntenkreis, weil natürlich gibt es ganz, ganz viele Menschen, die sehr gute Erfahrungen mit Achtsamkeitspraktiken machen, die meditieren und dadurch Ruhe erfahren, die, wenn sie abends gestresst nach Hause kommen, 20 Minuten Yoga machen und sagen, jetzt komme ich in meinem Körper wieder an. Oder die sagen, ich kann mich auf den Atem fokussieren, wenn ich in einem langwierigen Teammeeting sitze und das hilft mir sehr. Und das muss ich natürlich ernst nehmen, das möchte ich auch ernst nehmen. Und es hat aber eine Weile gedauert, bis ich so selber verstanden habe, irgendwann bin ich aufgewacht und wurde total wütend über noch einen Weißwein namens Achtsam und noch einen Pinterest-Post und noch einen ungefragten Ratschlag, wie ich mit Hilfe von Achtsamkeit mein Kind besser erziehen kann oder gesünder mich ernähren kann. Und dieser Zorn, den ich da empfunden habe und meine eigene durchaus wohlwollende Betrachtung von Achtsamkeitspraktiken. Ich selber praktiziere seit vielen Jahren Qigong. Das ging nicht so ganz zusammen. Und dann habe ich irgendwann eine Unterscheidung getroffen. Und die ist wichtig, um zu verstehen, was ich meine. Ich unterscheide Achtsamkeit als Praxis und Achtsamkeit als Ideologie. Das heißt ja auch im Untertitel des Buches, wie die Ideologie der Achtsamkeit gesellschaftlichen Wandel blockiert. Und Achtsamkeit als Praxis ist konkret, begrenzt und individuell. Das ist das, was die Individuen auf der Matte oder auf dem Sitzkissen machen. Das ist das, wenn ich sage, ich bin gestresst, ich konzentriere mich auf den Atem. Das ist eine begrenzte Antwort in einer bestimmten Situation. Achtsamkeit als Ideologie, wie ich es verstehe, ist abstrakt, universell und kollektiv. Die überschreitet die individuellen Grenzen. Sie ist ein umfassendes Weltbild, ein zusammenhängendes System von Vorstellungen und Werten, die die Gesellschaft deuten. Und der Kern dieser Ideologie besteht darin, zu sagen, das eigene Innere, die psychische Innenwelt, das ist der Raum, an dem alle Probleme entstehen und alle Probleme gelöst werden. Dieser Fokus, dieser absolute, totale Fokus ausschließlich auf das Innere, das ist die Ideologie und das wird dann die Antwort für alles. Also in Schulen, wenn Kinder Stress haben, Achtsamkeit. In Organisationen, wenn ArbeitnehmerInnen Stress haben, Resilienzkurse. Krankenkassen, keine Zahnzusatzversicherung, aber Achtsamkeits-App. Und das nenne ich Ideologie.
3: Aber fängt deine Kritik auch schon eins davor an? Also wirklich bei denen, die Achtsamkeitsübungen intensiv betreiben. Denn du sagst, da ist eine unglaubliche Kommerzialisierung am Start. Du sagst, das ist ein Milliardenmarkt. Schreibst dann auch die Zahlen. Also für 2024 sind da knapp 10 Milliarden US-Dollar umgesetzt worden. In den USA ist das Ganze dann in der Tat auch besonders stark. Aber es ist auch in Europa, wie wir ja täglich sehen, sehr stark. Es gibt allein in Deutschland, schreibst du, 1000 zertifizierte Achtsamkeitslehrende, wer oder was das auch immer ist und wer und was die auch immer zertifiziert. Und die Zahl, sagst du, steigt jährlich. Aber ist so eine Kommerzialisierung nicht eigentlich im System auch angelegt? Also wenn eine große Nachfrage ist, dann wird der Markt schon reagieren und

0: der Gesellschaft geändert? Also welches Problem ist entstanden, für das Achtsamkeit die Lösung ist?
1: Was ist denn das, was da diese Achtsamkeitsbedürftigkeit irgendwie plötzlich herstellt? Also wenn immer argumentiert wird, es ist vor allen Dingen auch, um Stress abzubauen etc. Woher kommt denn dieser zunehmende Stress? Oder ist das womöglich nur die größere Aufmerksamkeit auf das, was man gemeinhin Stress nennt?
0: Ja, das ist natürlich immer schwierig zu beantworten. Ist das jetzt ein mediales Geschehen oder gibt es das wirklich? Aber es gibt ja schon Zahlen, die Shell-Jugendstudie ist wieder rausgekommen mit entsetzlichen Ergebnissen, dass Erschöpfungserkrankungen ansteigen, Burnout ansteigt, Psychopharmaka ansteigen, Drogenkonsum ansteigt, Schlafstörungen ansteigen, Krankenstand ist so hoch wie nie, ne? Die Lohnfortzahlung im Krankheitsfall steht zur Debatte, all diese Dinge. Also wir haben ja schon Hinweise darauf, dass sehr viele Menschen in dieser Gesellschaft erschöpft sind. Und wenn man das erstmal ernst nimmt und fragt, wo kommt denn diese Erschöpfung her und sich nicht in Generationenbashing ergibt und sagt, die sind halt alle nicht mehr so belastbar, wie wir das damals waren, dann heißt das natürlich, dass Belastungen tatsächlich angestiegen sind. Und nach meiner Lesart sind die angestiegen seit den 1980er Jahren, seit es die berühmte neoliberale Wende gab. Und die besteht ja im Kern darin, dass einerseits sozialstaatliche Sicherungen abgebaut werden. Also Arbeitsrecht wird gelockert, Gesundheitsreformen sorgen dafür, dass die Krankenkassen teurer werden und weniger Leistungen übernehmen. Und andererseits vieles, was lange in öffentlicher Hand war an kollektiver Daseinsvorsorge, wird erst privatisiert und dann finanzialisiert. Also Wohnen zum Beispiel, wenn wir uns das angucken, Riesenfrage, ne? Wohnen ist wahnsinnig teuer. Woran liegt das? Dann kann man sagen, klar, es sind Sozialwohnungen verkauft worden, es werden keine mehr gebaut. Und es ist auch so, dass in Deutschland zum Beispiel 4 Millionen Wohnungen in der Hand großer Investoren sind. Wir sind damit in Europa der größte Markt für Investoren im Wohnungsbau. Das heißt, wir haben einen finanzialisierten Wohnungsmarkt. Und das bedeutet, diese Menschen legen Geld in Wohnungen an, um Rendite zu kriegen. Also die wollen damit Geld verdienen, die wollen nicht Daseinsvorsorge abdecken oder Gemeinwohl steigern. Und das bedeutet, dass das Wohnen halt teurer wird und der Stress wird. Und da nützt natürlich nichts zu manifestieren oder sich auf den Atem zu konzentrieren.
1: Ist es aber nicht genau das, wenn du sagst, da entsteht für jeden persönlich, für dich, für mich, für jeden Einzelnen von uns individuell ein großer Stress, dass man dann sagt, da komme ich mal runter mit genau diesen Atemtechniken, wie du gerade sagst, oder Yoga-Techniken, wie auch immer?
0: Ja, natürlich. Stimmt es? Man kann sagen, ich habe Stress von außen, ich muss doch erstmal darauf reagieren und vielleicht muss ich mich auch erstmal runterbringen, damit ich dann wieder in der Welt aktiv sein kann. Das ist auch ein Argument, das ich höre. Ich halte das ein bisschen für ein Scheinargument, weil die Achtsamkeitspraktiken ja meistens mit einem Ideal des resilienten Menschen einhergehen. Die Achtsamkeitspraktiken haben ja oft zum Ziel, gelassen und resilient zu werden. Und Resilienz meint im Kern Anpassungsfähigkeit. Also in der Materialwirtschaft ist es ein Material, das nach einem Schock wieder in seine Ausgangslage zurückkommt. In der Psychologie sind es Menschen, die unter schwierigen Bedingungen ihre geistige Gesundheit behalten und seelische Gesundheit. Resilienz bedeutet, schwierige Bedingungen abfedern zu können. Und wenn die Achtsamkeitspraktiken mit diesem Ideal sich verbinden, dann geraten strukturelle Veränderungen aus dem Blick und werden psychologisiert und sollen dort bearbeitet werden. Also Achtsamkeit als Ideologie in meiner Wahrnehmung funktioniert deshalb so gut, weil sie zwei Ebenen verwechselt. Es gibt eine konkrete gesellschaftliche Ebene und eine existenzielle Ebene. Wir alle werden sterben, wir können krank werden und so weiter. Das ist die existenzielle Ebene, bei der Achtsamkeit wahrscheinlich wirklich hilft, sich mit Alter, Tod, Krankheit, all diesen Dingen, ne, auseinanderzusetzen. Aber wer in unserer Gesellschaft wann, wie stirbt und welche Krankheit kriegt, das hängt halt sehr stark vom Status, von der Bildung, vom beruflichen Einkommen ab. Und das ist wiederum die gesellschaftliche Seite. Mein Lieblingsbeispiel im Buch ist die Deutsche Bahn. Das ist, glaube ich, das Lieblingsbeispiel aller Deutschen im Land und im Ausland. Immer wird über die Deutsche Bahn geredet. Dass die Deutsche Bahn so schlecht dasteht, wie sie dasteht, ist die Folge von verkehrspolitischen Entscheidungen seit 1994. Und wir haben sehr, sehr wenig Geld pro Kopf, pro Jahr in die Schieneninfrastruktur gesteckt. Andere Länder viel mehr. Daran erkennt man ja auch schon, dass es keine existenzielle Ebene ist, weil in der Schweiz und in Belgien fahren die Züge. Und die leben ja unter denselben existenziellen Bedingungen wie wir. Es ist eine verkehrspolitische Entscheidung. Und das bedeutet, man muss die Misere der Deutschen Bahn auf dieser Ebene adressieren. Wenn es jetzt aber ein

0: ganzes neues Genre gibt, gestrandet am Bahnhof, Verspätungen im Bahnverkehr als Lernanlass für mehr Gelassenheit, in der ich beigebracht kriege, die Erwartung loszulassen, der Zug käme überhaupt pünktlich und dann, wenn ich in einem verspäteten oder stehenden Zug stehe, mich darüber freue, dass ich die mir geschenkte Zeit nutze für eine Meditation, dann ist es eine Verwechslung von Ebenen. Und weil die so tief ist, glaube ich, dass Achtsamkeit gar nicht mehr so wahrgenommen wird, oder erst komme ich mal zur Ruhe und dann schaue ich wieder raus, sondern sie wird immer gleich wahrgenommen, nur noch auf dieser existenziellen Ebene und verschleiert total den Blick für die politische Gewordenheit unserer Welt.
1: Denn das wäre genau meine Frage als nächstes. Also stehe ich ja jetzt am Bahnsteig und merke, die Bahn kommt nicht oder mal wieder zu spät oder was da halt auch immer so passiert, dann muss ich erstmal runterkommen. Würde ich mich jetzt aufregen, würde ich wirklich sagen, scheiß Bahn und da hat der Medorn schon 94 alles falsch gemacht, ändert das ja erstmal nichts.
0: Ja, da hast du vollkommen recht, in der konkreten Situation. Und ich glaube, deshalb ist es auch so schwierig, sich über Achtsamkeit auseinanderzusetzen, weil es verschiedene Ebenen und verschiedene Situationen gibt. In der konkreten Situation ist es sehr gut, wenn du runterkommst. Aber das ist nicht die grundsätzliche Haltung. Das ist in der Situation die Haltung. Und dann müsste natürlich die Frage kommen, aber warum ist es so schlecht in Deutschland? Dann kommt man zu einer politischen Analyse und dann folgt aus dieser Analyse natürlich, okay, was würde dagegen helfen? Ist es eine Reverstaatlichung der Bahn? Ist es eine Erhöhung der Pro-Kopf-Zahlungen, was wir jetzt tun? Was auch immer. Aber die generell angemessene Antwort ist nicht Meditation.
1: Du sprichst in dem Zusammenhang, du hast es vorhin ja auch schon einmal erwähnt, von einer regelrechten Ideologie. Da schwanen mir natürlich gleich irgendwelche dunklen Mächte im Hintergrund, die da ihre Strippen ziehen und die ein großes Interesse daran haben, dass wir dieses pseudobuddhistische Opium fürs Volk anwenden, um dann Ruhe im Staat zu schaffen. Ist das mit Ideologie gemeint, wie du es sagst?
0: Nein, also ich gehe nicht davon aus, dass es dunkle Strippenzieher gibt, sondern dass natürlich Gesellschaften sehr komplex sind, miteinander verwoben und es gibt nicht eine Ursache. Ich zitiere Charles Taylor in dem Buch, einen Philosophen, der sagt, das Knäuel der Ursachen lässt sich nicht entflechten. Also das muss man, glaube ich, erstmal anerkennen, dass es ziemlich viele Fäden in diesem Geschehen gibt. Ich habe mir einen Begriff von einem deutschen Soziologen geliehen, Jakob Schmidt, der bei Hartmut Rosa über Achtsamkeit promoviert hat. Der nennt das Selbst-Welt-Verhältnis. Und in diesem Selbst-Welt-Verhältnis kümmern wir uns nur noch um das Selbst und nicht mehr um die Welt. Das ist gekippt. Und das ist sozusagen die neoliberale Psychologie, die sicherlich sehr gut dazu passt, dass der Staat sich zurückzieht. In unser aller Leben wird es schwieriger und dann adressieren wir das nicht politisch, sondern verorten das als spirituelle Lernaufgabe im Individuum. Also die Probleme der Welt werden als Aufgabe für das Individuum übersetzt. Das passt sicherlich gut in den Neoliberalismus und es gibt auch neoliberale und libertäre Thinktanks, die das befördern, die zum Beispiel die positive Psychologie finanziell unterstützen, die sich ja sehr stark darauf fokussiert, dass Glück eine individuell erlernbare Fähigkeit ist und dass glückliche Menschen produktiver sind, optimistischer und die vor allen Dingen den Impact der Außenwelt auf unser aller Leben sehr gering veranschlagt.
1: Wenn ich das jetzt mal übersetze, dann heißt das, dass es im Grunde mit der Überbewertung der Achtsamkeit ein Ende der Solidarität, eine Entsolidarisierung. Wer könnte denn ideologisch daran Interesse haben, wenn du von Ideologie sprichst?
0: Ideologie ist ja nicht etwas unbedingt, das von oberen Menschen implementiert wird. Ideologie ist auch, Adorno nennt es Verblendungszusammenhang. Ideologie ist ein zusammenhängendes System von Vorstellungen und Werten, die eine Gesellschaft deuten und rechtfertigen. Insofern gehe ich nicht davon aus, dass es irgendwo einen Achtsamkeitsobermufti gibt, der heimlich dieses System implementiert. Aber natürlich profitieren diejenigen von unserem Gefühl der Selbstverantwortung, die wiederum von unserem neoliberalen System profitieren, also von niedrigeren Steuersätzen zum Beispiel, von einer völlig deregulierten Privatisierung. Also es profitieren diejenigen, die Altersheime über Private Equity Fonds aufkaufen können und dort sehr große Rendite machen, während du oder ich keinen Pflegeplatz für unsere Mutter oder unseren Opa finden. Das bedeutet, generell würde ich sagen, von diesem System profitieren schon eher die Vermögenden und Wohlhabenden in unserem System.
1: Aber nichtsdestotrotz beschreibst du dann, also gerade diesen ganzen Achtsamkeitshype, diesen wahnsinnigen Boom, den wir schon jetzt ein paar Mal am Wickel hatten, als ein Mittelschichtsphänomen. Das sind also eben nicht die Superreichen, die neoliberalen Profiteure, von denen du gerade gesprochen hast. Warum hat das dann also so eine Faszination auf die Mittelschicht? Oder du sprichst da sogar von Klassen, was ein bisschen angestaubt wirkt.
0: Ja, der Begriff der Klasse wirkt angestaubt, was total verrückt ist eigentlich, weil es ja so viel Forschung jetzt dazu gibt, dass die Klassenstruktur wiederkehrt, weil wir eben seit den 1980er Jahren sukzessive eine Rückkehr der Ungleichheit haben. Also wenn wir uns den Gini-Koeffizienten in Deutschland nur für das Vermögen angucken, also wie viel Gleichheit ist, dann sind wir bei 0,8% und sind damit die ungleichste, größte Volkswirtschaft in Europa, und die Zahl der Milliardäre ist hier zuletzt um ein Drittel gestiegen, so schnell wie in keinem anderen europäischen Land. Deutschland entwickelt sich zu einer Klassengesellschaft schon seit längerem, weil Vermögen schneller wächst als Einkommen aus Lohnarbeit. Das hat ja Piketty so mit sehr viel Aufmerksamkeit nachgewiesen. Und wenn Menschen natürlich die gesamte Infrastruktur aufkaufen können, wenn Wasser und Wohnen und alles privatisiert wird, dann wächst natürlich das Vermögen dieser Menschen schneller als der Lohn derjenigen wächst, die in diesen Wohnungen wohnen. Insofern werden wir eine ungleichere Gesellschaft, und es ist so, dass in ungleichen Gesellschaften der Statuswettkampf zunimmt. Also der Stress auf die Leute nimmt zu und Menschen versuchen zu zeigen, dass sie relativ weit oben stehen.
1: Und eben genau das, also noch einmal, wir sind ja jetzt bei dem, was du beschreibst, bei den, ich sag mal, Superreichen oder mindestens auch mal Reichen. Du sagst aber, die Achtsamkeit ist ein Mittelschichtsphänomen. Warum flüchtet sich, frage ich mal, die Mittelschicht in ja so eine weltferne Ideologie und sagt, ich beschäftige mich lieber mit mir selber, ich bilde im neoliberalen Sinne eine Ich-AG, statt mich also weiterhin mit dem zu beschäftigen, was mich umgibt?
0: Das ist ja keine bewusste Entscheidung. Also niemand sitzt ja am Frühstückstisch und sagt so, ab heute beschäftige ich mich mit Achtsamkeit und nicht mehr mit anderen Dingen. Ich glaube, in einer generell ungleichen Gesellschaft, in der der Statuskampf zunimmt, nimmt das sogenannte Distinktionsverhalten zu. Man versucht, sich kulturell, ökonomisch, moralisch von anderen abzusetzen. Es gibt eine Klasse, die Politik mit Moral verwechselt. Das hängt nach meiner Perspektive mit diesem überbordenden Individualismus und dieser Weltvergessenheit zusammen. Wir haben gar kein Bewusstsein mehr dafür, dass unsere Welt politisch und juristisch gestaltet ist, dass du dir keinen Espresso morgens kochen kannst ohne Wasser, Gas, Strom, TÜV, Verbraucherschutz und ich weiß nicht, was alles in Anspruch genommen zu haben. Und dieses Gefühl, ich bin ein autonomes, selbstverantwortliches Individuum, es steht im Grunde genommen auf sehr fragilem Boden. Und die Menschen in diesem Statuskampf versuchen sich nach meiner Perspektive, besonders natürlich die Mittelschichten, das sind die, die immer am meisten unter Druck sind. Unten droht der Abstieg und nach oben kommen wir schlecht. Und deshalb versucht die Mittelschicht ja traditionell, sich besonders distinktiv zu verhalten. Und deshalb glaube ich, dass die Achtsamkeit, die ist halt so ein Ausweis, ich stehe moralisch auf der richtigen Seite, ich kann mir das leisten, die teuren Retreats und die Yogastunden und so weiter. Und ich verfüge auch über ein besonderes kulturelles Kapital, ich weiß sehr viel, ich inszeniere mich als besonderes, einzigartiges Wesen. Und das ist ja besonders in einer bestimmten Art der Mittelklasse auch verbreitet.
1: Jetzt gibt es aber gerade in diesem Klassenmodell, das du da aufmachst, natürlich auch, ich sag mal, die untere Klasse oder auch die Unterschicht. Und wir wissen, dass die in Deutschland auch immer, immer größer wird. Also Menschen, die kaum noch wissen, wie es gerade ausgeht. Du schreibst es auch in deinem Buch, dass dann natürlich der Aufstieg von der Unterschicht in mindestens eine Mittelschicht extrem schwierig ist. Jetzt wird also genau dieses ganze Phänomen der Achtsamkeit, was die Mittelschicht da so vor sich herträgt, ja durchaus von da auch sehr belächelt und immer wieder in Frage gestellt. Ist da nicht ein unglaublicher Sprengstoff auch in der ganzen Geschichte?
0: Ja, das ist ja eine These des Buches, dass ich glaube, dass Achtsamkeit dazu beitragen kann oder diese Art der Achtsamkeitsideologie dazu beitragen kann, die gesellschaftliche Spaltung eher zu vertiefen. Dass es eben eine Art von moralischer Überheblichkeit einer bestimmten Mittelklasse gibt, die sich auch mit so einer kultivierten Empfindsamkeit eben von den anderen, von den unteren absetzt und die dadurch natürlich beschämt auch. Also ich erlebe das schon so, dass ja auch in dieser empfindsamen Mittelklasse ein großes Unverständnis herrscht gegenüber allen, die sich dann eher den Rechten, dem Ressentiment zuwenden. Und ich glaube, dass eigentlich Achtsamkeit und das Ressentiment auf dieselbe Ursache reagieren. Und diese Ursache ist ein Gefühl politischer Ohnmacht. Und diese politische Ohnmacht, dieses Gefühl entsteht nach meiner Einschätzung dadurch, dass eben über diese neoliberale Veränderung unserer Welt, die Privatisierung, die Finanzialisierung, in der alle Infrastrukturen brüchiger und teurer werden, für uns alle das Leben schwieriger wird, aber zugleich wissen wir gar nicht, warum. Es ist so schwer, die Verursacher zu sehen. Und deshalb, glaube ich, ist es so, dass die Menschen, die eher auf die rechte Seite tendieren, dann halt sagen, die Ursache liegt in den MigrantInnen und in den SozialschmarotzerInnen und wir brauchen einen deutschen Nationalstaat. Was natürlich totaler Quatsch ist, weil kein Migrant dafür verantwortlich ist, dass 4 Millionen Wohnungen in privater Investorenhand sind. Und die anderen reagieren darauf, dass sie sich in den inneren Bunker zurückziehen. Und diese Resilienz kommt dann wieder ins Spiel und so tun, als würde sie das alles gar nichts angehen.
1: Aber wenn wir mal schauen, dass Menschen möglicherweise über diese ganzen Achtsamkeitsübungen tatsächlich mehr, ja, ich sag's mal in deren Worten, bei sich selbst ankommen und wirklich zu einer, wie es dann auch immer von den Ratgebern angepriesen wird, zu einer gestärkten Persönlichkeit werden, könnten nicht genau diese Persönlichkeiten diejenigen sein, die in die Kerbe schlagen, was du gerade sagst, die im Grunde dann also aufstehen und beispielsweise in den politischen Meinungsbildungsprozess aktiv eingreifen?
0: Ja, das ist ein Argument, das ich oft höre, aber aus meiner Sicht steckt da mindestens ein Denkfehler drin, nämlich die Idee zu sagen, Gesellschaft besteht nur aus der Addition von Individuen. Und wenn lauter Individuen individuell stärker sind, dann wird auch die Gesellschaft stärker. Das ist natürlich auch so eine achtsame Idee. Ich glaube aber, wenn man sich zum Beispiel die EU anguckt und sagt, haben wir 80 Jahre Frieden, deshalb, weil 500 Millionen Menschen individuell friedfertiger geworden sind, oder haben wir diesen Frieden, weil bestimmte politische Abkommen, Regelungen, Gesetze haben. Und ich glaube, wenn die Menschen stärker werden, ist das richtig. Aber ich glaube nicht, dass es gelingt, wenn die Außenwelt so viel anstrengender, stressiger wird, gleichzeitig der Druck total steigt, weil alle sagen, du musst es individuell aber abfedern. Dann weiß ich nicht, ob das zur Stärkung beiträgt. Ich glaube nicht. Ich glaube, dass wir Menschen nicht alles abfedern können, sondern dass wir sozial abhängige Wesen sind, dass unser Wohlbefinden ein politisch konstruiertes Wohlbefinden auch ist und davon abhängig ist, wie unser Gemeinwesen, die Gesellschaft organisiert sind. Und wenn es Menschen gibt, die immer reicher werden und ganz viele, die immer ärmer werden und deren Lebensbedingungen immer schwieriger werden, dann glaube ich, kannst du meditieren, bis du schwarz wirst. Dir wird es trotzdem nicht besser gehen.
1: Aber ist das nicht, was du da gerade beschreibst, im Grunde ein Eskapismus, also ein Ausklinken aus der Gesellschaft und ich ziehe mich jetzt mal zurück zu meditieren in irgendeine fernabgelegene Höhle irgendwo in Nepal oder so ähnlich. Und da würde doch die Achtsamkeit in, ich sag mal, der westlichen Ausprägung sagen, nein, nein, wir predigen Resilienz, also macht euch dagegen ein bisschen dickhäutiger, damit euch das nicht alles so anfasst und ihr möglicherweise aufstehen könnt.
0: Ja, das letzte ja gerade nicht. Es geht ja nicht darum, dass du aufstehst. Es geht darum, dass du eine dicke Haut hast. Es geht immer darum, Gelassenheit zu simulieren, so eine Teflonschicht, so eine Unverwundbarkeit, so eine gesellschaftsübersteigende, ich nenne das eigentlich einen Größenwahnsinn, so einen individuellen Größenwahnsinn. Das Individuum soll in der Lage sein, alle gesellschaftlichen Bedingungen zu transzendieren. Das ist im Grunde genommen eine Hybris. Das ist eine individuelle Anmaßung. Und es geht nicht darum, bei der Resilienz hinterher aufzustehen. Resilienz meint Anpassung. Anpassung an noch so schwierige Verhältnisse. Dein Verhalten soll sich ändern, aber nicht die Verhältnisse. Ich glaube, dass da eben was ganz Depolitisierendes drinsteckt, weil was wir dadurch verlieren, oder was wir uns gar nicht mehr trauen, ist ein Gefühl der Verletzlichkeit zuzugeben. Es gibt so ein großes Ich-Ideal von Resilienz und Gelassenheit und Stärke, dass die Schwäche, die wir alle in unserem Alltag erleben, weil der Alltag so schwierig wird, diese Verletzlichkeit, die wir erleben, derer schämen wir uns. Und eigentlich könnte aus der eine politische Kraft erwachsen, indem man sagt, hey, so kann es nicht weitergehen. Es kann nicht sein, dass wir immer als Individuen eine Schippe drauflegen müssen, je mehr der Staat dereguliert, umso mehr müssen wir individuell regulieren. Da ist doch was nicht richtig.
1: Katrin Fischer war das, ihren Podcast Erschöpfung statt Gelassenheit. Warum Achtsamkeit die falsche Antwort auf ziemlich alle Fragen ist, finden Sie überall, wo Sie Podcasts finden. Ihr Buch Achtsam geht die Welt zugrunde, wie die Ideologie der Achtsamkeit gesellschaftlichen Wandel blockiert, erscheint bei Hansa Blau, umfasst 256 Seiten und kostet 22 Euro.
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13: Um 22 Uhr mit Wolfgang Berger. Russlands Präsident Putin hat vorgeschlagen, Altkanzler Schröder als Vermittler im Ukraine-Krieg einzusetzen. Das hat in Deutschland unterschiedliche Reaktionen ausgelöst. Innerhalb der Bundesregierung zeigte man sich skeptisch. Aus Berlin Dietrich Karl Meurer.
14: Aus Regierungskreisen heißt es, man habe die Äußerungen Putins zur Kenntnis genommen. Sie reihten sich ein in eine Serie von Scheinangeboten. Solange Moskau seine Forderungen nicht ändere, gelte die Idee als wenig glaubwürdig. Aus Sicht der Bundesregierung gilt eine verlängerte Waffenruhe als erster Test für die Ernsthaftigkeit des Vorschlags. Auch Grünen-Ko-Fraktionschefin Britta Hasselmann weist den Vorschlag Putins zurück. Russlands Präsident könne den Krieg selbst beenden.
13: Die DGB-Vorsitzende Fahimi hat vor Angriffen auf den Sozialstaat und Arbeitsrechte gewarnt. Man sehe, wie versucht werde, den 8-Stunden-Tag in Frage zu stellen oder soziale Sicherungssysteme auszuhöhlen, sagte Fahimi auf dem Bundeskongress des Deutschen Gewerkschaftsbundes in Berlin. Sie warnte erneut davor, den Sozialstaat schlecht zu reden und die Beschäftigten zur Ursache der Krisen zu erklären. Vor dem Hintergrund der Reformpläne der Bundesregierung beraten 400 Delegierte bis Mittwoch über den künftigen Kurs des DGB. 26 Passagiere und Crewmitglieder des Kreuzfahrtschiffs Hondius sind auf einem Militärflughafen in Eindhoven gelandet. Unter ihnen sind auch 4 Deutsche. Zuvor waren schon Evakuierungsflüge von der Kanareninsel Teneriffa in Madrid und Paris eingetroffen. Auf der Hondius waren mehrere Menschen mit dem Hantavirus infiziert. 3 von ihnen sind in der Folge gestorben. Das spanische Gesundheitsministerium teilte mit, von den an Land gebrachten Menschen zeige niemand Symptome. Die Deutschen werden jetzt nach Frankfurt gefahren. Alle müssten längere Zeit in Quarantäne bleiben. Heidenheim darf weiter vom Verbleib in der Fußball-Bundesliga träumen. Die Schwaben siegten in Köln mit 3:1. Aus der Sportredaktion Ina Kast.
15: Damit hat Heidenheim den letzten Tabellenplatz an St. Pauli weitergegeben. Es kommt am letzten Spieltag nun zu einem nie dagewesenen Herzschlagfinale in der Bundesliga. Mit Wolfsburg, Heidenheim und St. Pauli sind 3 Teams punktgleich. 2 von ihnen werden direkt absteigen. Eines schafft es in die Relegation. Der Hamburger SV ist längst gerettet und freut sich über den 3:2 Heimsieg gegen den SC Freiburg. Die Freiburger kämpfen im Fernduell mit Frankfurt um den Europapokalplatz 7. Trainerin Marie-Louise Ether holte beim 3:1 in Mainz ihren ersten Sieg mit Union Berlin.
13: Das waren die Nachrichten. Das Wetter in Deutschland. Nachts wechselnd bewölkt und von Südwesten aufkommende Regenfälle bei 13 bis 3 Grad. Morgen bei vielen Wolken zeitweise Regen oder Schauer 9 bis 20 Grad. Dienstag wechselhaftes Schauerwetter, im Südwesten freundlicher 8 bis 15 Grad. Mittwoch wolkig, zeitweise Schauer, im Südosten heiter bei 11 bis 18 Grad. Es ist 22.03 Uhr.
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2: Die A1 Dortmund Richtung Münster ist zwischen Kreuz Dortmund-Unna und Carmen-Zentrum wegen Bauarbeiten bis Montag früh gesperrt. Die A2 Dortmund Richtung Oberhausen ist zwischen Dreieck Bottrop und Kreuz Oberhausen wegen Bauarbeiten bis Montag früh gesperrt. A6 Mannheim Richtung Heilbronn. Zwischen Mannheim-Schwetzingen und Schwetzingen-Hockenheim 2 Kilometer Stau wegen einer Baustelle. Die A10 südlicher Berliner Ring Richtung Dreieck Spreeau ist zwischen Genshagen und Rangsdorf wegen eines brennenden Fahrzeugs gesperrt. Die A81 Heilbronn Richtung Würzburg ist zwischen Weinsberg-Ellhofen und Kreuz-Weinsberg wegen Fahrbahnerneuerung bis morgen früh gesperrt, dadurch 1 Kilometer Stau. Die B39 Heilbronn-Wiesloch ist zwischen Frankenbach und Kirchhausen nach einem Unfall in beiden Richtungen gesperrt und die B54 Werne Richtung Grenzübergang Gronau ist zwischen Burg Steinfurt und Metelenland nach einem Unfall bis 23 Uhr gesperrt. Das war's vom Verkehr. Ihnen eine gute und freie Fahrt.
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2: Und die kommt wie immer vom Norddeutschen Rundfunk in Hamburg. Heute mit Detlef Karg im Studio. Guten Abend. Auf einer Pressekonferenz nach der Moskauer Militärparade ließ Kreml-Chef Putin aufhorchen. Mit Blick auf den Ukraine-Krieg sagte er, dass er glaube, dass sich die Angelegenheit dem Ende zuneige. Gleichzeitig brachte er den deutschen Altkanzler Gerhard Schröder als Vermittler für Gespräche mit den Europäern ins Spiel. EU-Ratspräsident Costa hatte ja in der vergangenen Woche Gespräche mit Moskau angedeutet und sagte, dafür gebe es auch die Unterstützung der Ukraine. Zeigt sich nun immer mehr die Kriegsmüdigkeit auf allen Seiten? Und wie lassen sich Putins Äußerungen deuten mit Blick auf Altkanzler Schröder? Mehr dazu von Björn Blaschke.
16: Die Pressekonferenz war eher eine Propagandashow unter Beteiligung williger russischer Medienschaffender. Kreml-Chef Wladimir Putin stellte sich einmal mehr als Mann dar, der grundsätzlich immer zu Gesprächen bereit ist. Zum Beispiel mit dem ukrainischen Präsidenten Volodymyr Zelensky. Ich schlage dieses Treffen nicht vor. Sollte es jedoch jemand tun, so möge er bitte kommen. Wer sich treffen möchte, soll nach Moskau kommen. Ein Treffen in einem Drittstaat ist ebenfalls möglich, jedoch nur unter der Voraussetzung, dass endgültige Einigungen über einen Friedensvertrag erzielt werden. Einen Vertrag, der auf eine langfristige, historische Perspektive ausgelegt sein sollte. Ein Treffen mit Putin in Moskau hatte Zelensky zuvor mehrfach abgelehnt. Und ein langfristiger Friedensvertrag wirkt momentan unwahrscheinlich. Die Ukraine hat Russland in jüngerer Vergangenheit verschiedene Schläge verpasst. Die setzen Putin und seine Leute unter Druck. Zelensky wird in dieser Situation wohl alles versuchen, das zu verstärken und umso vehementer Putins Forderungen zurückweisen. Denn wenn Zelensky beispielsweise, wie von Putin verlangt, ukrainische Staatsgebiete an Russland abtreten würde, würde er Verfassungsbruch begehen und wohl politischen Selbstmord. Trotzdem gab Putin vor, er meine, dass sich der Krieg dem Ende zuneige, dem Einfluss des Westens auf die Ukraine zum Trotz. Sie versprachen Hilfe und begannen Spannungen mit Russland zu schüren, die bis heute andauern. Ich glaube, die Dinge neigen sich dem Ende zu. Doch es bleibt eine ernste Angelegenheit. Fragt sich, wie es dann in dieser Situation zum Ende des Krieges kommen soll. Putin selbst sagte, er sehe die Bemühungen der USA, Frieden zwischen der Ukraine und Russland zu schaffen. Aber er sei auch nicht abgeneigt, mit Europäern zu verhandeln. Persönlich würde ich, wenn es darauf ankäme, den ehemaligen Bundeskanzler der Bundesrepublik Deutschland, Herrn Schröder, vorziehen. Aber ganz allgemein gilt, lassen Sie die Europäer einen Anführer wählen, dem Sie vertrauen, aber der auch nicht schlecht über uns gesprochen hat. Sie sind uns willkommen. Wir haben niemals Nein zu Verhandlungen gesagt. Niemals. Altkanzler Gerhard Schröder als Vermittler, der 82-jährige Sozialdemokrat, von 1998 bis 2005 Kanzler, steht seit Jahren unter anderem wegen seiner Freundschaft zu Putin in der Kritik. Obendrein arbeitete er jahrelang für russische Öl- und Gaskonzerne. Zwar hat er Russlands Angriffskrieg gegen die Ukraine auch als völkerrechtswidrig bezeichnet, aber trotzdem wirkt es unwahrscheinlich, dass gerade Putin-Freund Schröder beispielsweise als offizieller Vermittler der Europäer benannt wird. Mit allem, was der Kreml-Chef nach der Siegesparade zum 9. Mai sagte, hat er wohl einmal mehr Nebelkerzen gezündet. Er gibt Gesprächsbereitschaft und Friedenswillen vor und handelt völlig anders. Davon will er wohl sein eigenes Volk, das zunehmend kriegsmüde ist, ablenken und auch US-Präsident Donald Trump, den Putin nicht verprellen möchte.
2: Soweit dieser Bericht von Björn Blaschke. Russlands Präsident Putin bringt also Gerhard Schröder als Vermittler ins Gespräch. Die Reaktionen aus der deutschen Politik sind bislang eher gemischt. Aus Berlin berichtet darüber Dietrich Karl Meurer.
14: Dass Putins Vorschlag in Deutschland auf ein geteiltes Echo stößt, überrascht nicht. SPD-Mitglied Gerhard Schröder steht in der Kritik wegen seiner Nähe zu Russlands Präsident und früherer Jobs für russische Energiekonzerne. Aus Regierungskreisen heißt es, man habe die Äußerungen Putins zur Kenntnis genommen. Sie reihten sich ein in eine Serie von Scheinangeboten. Solange Moskau seine Forderungen nicht ändere, gelte die Idee als wenig glaubwürdig. Aus Sicht der Bundesregierung gilt eine verlängerte Waffenruhe als erster Test für die Ernsthaftigkeit des Vorschlags. Ähnlich äußert sich der außenpolitische Sprecher der SPD-Bundestagsfraktion Adis Achmetowitsch. Er fordert aber, jedes Angebot müsse ernsthaft geprüft werden. Europa müsse mit am Verhandlungstisch sitzen. Dagegen spricht der frühere Chef des Auswärtigen Ausschusses des Bundestages, Michael Roth von der SPD, von einem Manöver. Auch Grünen-Ko-Fraktionschefin Britta Hasselmann weist den Vorschlag Putins zurück. Russlands Präsident könne den Krieg selbst beenden. Linken-Fraktionschef Sören Pellmann sieht in der Idee Putins kein neutrales Vermittlungsangebot, sondern ein politisches Signal mit Konfliktpotenzial. Fabio De Masi vom BSW hält eine Prüfung des Vorschlags für sinnvoll.
2: Dietrich Karl Meurer informierte. Zu einem ganz anderen Thema. Nach der Ankunft vor Teneriffa wurde das von dem Hantavirus-Ausbruch betroffene Kreuzfahrtschiff MS Hondius evakuiert. Mehrere Länder haben Rückholflüge für ihre Staatsbürger organisiert und das Schiff selbst soll dann weiter nach Rotterdam fahren, um dort desinfiziert zu werden. Über den Stand der Dinge mehr von Julia Macher.
17: In Beibooten, in kleinen Gruppen, wurde ein Großteil der Passagiere sowie ein Teil der Crew der MV Hondius an Land gebracht. Vom Hafen Granadilla im Südosten Teneriffas brachten Busse des spanischen Katastrophenschutzes die Menschen zum 10 Minuten entfernten Flughafen an die Startbahn zu den abflugbereiten Charter- und Militärmaschinen. Vor dem Landgang hatte ein Ärzteteam alle Passagiere untersucht. Keiner von ihnen zeigt bisher Symptome. Eine Gefahr für die Inselbevölkerung bestehe nicht, so Virginia Barcones, Direktorin des spanischen Zivilschutzes. Wir haben von Anfang an gesagt, dass die Menschen auf den Kanaren beruhigt sein können, weil es in keinem Fall zu einem Kontakt mit der Zivilbevölkerung kommen werde. Die gesamte Rückführungsaktion findet in eigens abgesperrten und bewachten Bereichen statt. Das Personal, das in Kontakt zu den Passagieren tritt, hat die entsprechenden Schutzausrüstungen. Auch seine Sicherheit ist garantiert. Die 4 deutschen Passagiere fliegen gemeinsam mit Personen aus den Niederlanden, Belgien, Griechenland und Lateinamerika zunächst in die Niederlande, reisen von dort begleitet von Ärzten nach Deutschland. Das letzte Flugzeug soll morgen die Kanareninsel Teneriffa verlassen, das Kreuzfahrtschiff anschließend Kurs auf Rotterdam nehmen. Die Rückführung ist logistisch aufwendig. 23 Länder sind an ihr beteiligt. Sowohl der Generaldirektor der Weltgesundheitsorganisation WHO wie auch der Papst haben sich für die Solidarität und die Aufnahme der MV Hondius durch Spanien bedankt.
2: Julia Macher informierte.

0: Ein paar ruhige Takte inmitten all der Informationen. Hier ist die ARD Infonacht und wie Nachrichtenagenturen soeben melden, hat der Iran reagiert auf die US-Vorschläge und will nun seinerseits, dass die USA zum einen die Finanzsanktionen beenden, die Sperrung der Straße von Hormuz aufheben und weitere Schritte in diese Richtung gehen und das auch bestätigen. Soweit diese Lage im Iran-Krieg.
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0: In Berlin hat der auf 4 Tage angesetzte Bundeskongress des Deutschen Gewerkschaftsbundes begonnen. Unter dem Motto Stärker mit uns wollen die etwa 400 Delegierten aus 8 Gewerkschaften über die Leitlinien ihrer Arbeit in den kommenden 4 Jahren beraten und entscheiden. Die Frage ist, wie sehr der Deutsche Gewerkschaftsbund mit der Bundesregierung angesichts der derzeitigen Krise der Wirtschaft auf Konfrontationskurs gehen wird oder ob die Gewerkschafter angesichts der derzeitigen vielen Krisen zumindest teilweise auch kooperieren werden. Etwa wenn es um die Flexibilisierung der Arbeitszeiten geht. Natürlich ein rotes Tuch für die Gewerkschaften, aber die Bundesregierung plant ja diesen Schritt. Unser Autor Frank Capellan blickt auf den ersten Tag zurück.
2: Kai Wegner ist selbst Gewerkschaftsmitglied und Christdemokrat und regierender Bürgermeister von Berlin. Was er in seinem Grußwort zur Eröffnung des DGB-Kongresses in der Hauptstadt zu sagen hat, kommt durchaus gut an. Denn indirekt kritisiert Wegner seinen Parteivorsitzenden. Debatten über Basisrenten verunsichern die Menschen, betont er. Mit Blick auf die Steuerpolitik allerdings ist er beim Kanzler.
3: Wir sollten in diesem Land nicht über weitere Erhöhungen von Steuern, insbesondere von der Mehrwertsteuer reden. Die Mehrwertsteuer muss sogar deutlich gesenkt werden, insbesondere in dem Bereich von Grundnahrungsmitteln, meine Damen und Herren.
2: Nach der Schlappe im Bundesrat, dem Scheitern der 1.000-Euro-Prämie, konzentriert sich die Diskussion nun auf andere Entlastungsmöglichkeiten. SPD-Chef Lars Klingbeil drängt am Rande seines Kanada-Besuches auf die ohnehin geplante Steuerreform. Natürlich hat der Finanzminister mit seiner Forderung, die Superreichen stärker zu belasten, die DGB-Vorsitzende an seiner Seite. Jasmin Fahimi, einst SPD-Generalsekretärin, macht zum Auftakt des Bundeskongresses klare Ansagen in Richtung Union.
4: Wir wollen, dass an echten Zukunftslösungen gearbeitet wird, statt an immer neuen Privilegien für die Klasse der Superreichen. Das ist kein Klassenkampf, das ist einfach eine Frage der Gerechtigkeit.
2: Der Kanzler ist allerdings strikt gegen Steuererhöhungen für Spitzenverdiener. Auch CSU-Chef Markus Söder bekräftigt im Interview mit Welt am Sonntag, keine Erhöhung beim Spitzensteuersatz, bei der Erbschaftssteuer und bei der Vermögensteuer. Allerdings deutet Bayerns Ministerpräsident Kompromissbereitschaft an, wenn es um die sogenannte Reichensteuer geht. Bei sehr hohen Einkommen ab etwa 300.000 Euro kann sich Söder eine höhere Belastung vorstellen. Aber der Spitzensteuersatz zählt ausdrücklich nicht dazu, bekräftigt er, weil er bereits ab 70.000 Euro greift und damit auch Mittelständler, Handwerker und Facharbeiter betrifft.
5: I will not sugarcoat it. Working with our coalition partner isn't always easy.
2: Ich will da gar nicht schönreden, unterstreicht Friedrich Merz bei einem Besuch der schwedischen Konservativen. Die Zusammenarbeit mit den Sozialdemokraten ist nicht immer einfach, aber sie ist notwendig. Wie in Schweden wolle auch er in Deutschland nicht das Feld den Radikalen überlassen.
5: We will not leave our country in the hand of radical forces. You don't do that and we won't do that either in Germany, dear friends and colleagues.
2: Von der Reformfähigkeit der Regierung wird abhängen, ob der Vormarsch der Rechtspopulisten von der AfD gestoppt werden kann. Das ist seine Botschaft. Wie schwer sein Besuch beim DGB-Kongress am kommenden Dienstag werden dürfte, davon bekommt Merz heute schon mal einen Vorgeschmack. Auch wir wollen das Land reformieren, betont die Gewerkschaftsvorsitzende.
4: Wer allerdings Reformen mit sozialer Härte verwechselt, der wird an uns keinen Partner finden.
2: Rente, Gesundheit, Steuern. Die Gewerkschaften setzen darauf, dass die SPD ihre Interessen in der Regierung vertritt. Morgen schon wird auch der Vizekanzler beim DGB sprechen. Für SPD-Chef Lars Klingbeil dürfte es erneut ein Spagat werden zwischen parteipolitischer Profilierung und den Zwängen des Regierungshandelns in einer Koalition mit der Union.
0: Ein Beitrag von Frank Capellan war das. Aller Voraussicht nach wird Cem Özdemir von den Grünen am kommenden Mittwoch zum neuen Ministerpräsidenten von Baden-Württemberg gewählt. Das Wahlergebnis, wir erinnern uns, es war denkbar knapp. Nur einen halben Prozentpunkt lagen die Grünen vor der CDU, mit der sie koalieren werden. Beide Parteien haben im Stuttgarter Landtag die gleiche Zahl an Sitzen erreicht. Die CDU wird also entsprechend selbstbewusst und eher nicht als Juniorpartner auftreten. Was heißt das für die kommende Legislatur im Südwesten? Darüber hat mein Kollege Matthias Deiß im Bericht aus Berlin im Ersten mit Cem Özdemir gesprochen und ihn zunächst gefragt, was er unternehmen wird, damit er nach einem Jahr im Amt nicht so dasteht wie jetzt Bundeskanzler Merz.
6: Nicht allen alles versprechen, vor allem Dinge, von denen man von vornherein weiß, dass man sie nicht wird einlösen können. Deshalb war mein Wahlkampf dadurch gekennzeichnet, dass ich sehr wenig versprochen habe. Ich sage, was ich machen kann und ich sage, was ich nicht machen kann. Ich kann die Zölle von Herrn Trump nicht rückgängig machen. Ich kann nicht dafür sorgen, dass China ein harter Konkurrent ist. Ich kann den schrecklichen Angriffskrieg Russlands auf die Ukraine nicht beenden. Aber was ich hier tun kann, das ist zum Beispiel, ich schaffe alle Berichtspflichten ab für den Mittelstand, für unsere Kommunen. Das wäre auch mal was für Berlin. Berlin hat den größten Teil an Bürokratie. Berlin könnte uns in Baden-Württemberg folgen. Das würde einen Unterschied machen für die deutsche Wirtschaft.
7: Das sind Maßnahmen, die Sie jetzt aufgezählt haben, die sicherlich helfen, mittelfristig. Aber es gehen ja jetzt jeden Tag oder jede Woche auch schon Arbeitsplätze verloren. Was wären denn kurzfristige Maßnahmen? Die Entlastungsprämie, die der Bund vorgeschlagen hatte, das wäre ja eine kurzfristige und auch einmalige Möglichkeit gewesen. Und die hat auch Baden-Württemberg am Ende abgelehnt.
6: Ja, weil wir nichts davon halten, Geld zum Fenster rauszuwerfen. Schauen Sie, ich bin in Baden-Württemberg auf eine Schule gegangen. Bei uns konnte man Mathematik nicht abwählen. Das scheint in Berlin anders zu machen. Die haben einen Dukatenesel, über den verfügen wir hier nicht. Wir müssen rechnen. Und das Geld kann man halt nur einmal ausgeben. Schulden zulasten künftiger Generationen, die sie zurückzahlen müssen. Ohne dass es einen Mehrwert gibt für die Infrastruktur, für die Digitalisierung, für Schienennetze. Für alles das, das ist schlicht nicht einzusehen. Ein großer Teil von dem, was wir auch der Regierung ermöglicht haben, an Schulden, ist schon ausgegeben, ohne dass es wirklich einen erkennbaren Mehrwert hat für die Infrastruktur. Das, was jetzt noch an Geld da ist, muss dahin fließen, wie es versprochen wurde. In die Verteidigung, in die Digitalisierung, in die Infrastruktur. Daran werden wir die Bundesregierung messen. Ich strecke die Hand aus nach Berlin. Wir beteiligen uns nicht daran, die Regierung schlecht zu reden. Denn am Ende profitieren davon nur die Radikalen. Wir sind bereit, bei Steuerreform, bei Rentenreform mit anzupacken. Aber die Regierung muss jetzt mal bitteschön mit einer Stimme sprechen. Ich kriege einen Vorschlag von Herrn Klingbeil, da gibt es einen Vorschlag von der CDU. So arbeiten wir in Baden-Württemberg nicht. Eine Regierung spricht mit einer Stimme, das erwarte ich auch von Berlin.
7: Da wird jetzt ja überlegt, ob es dann eine vorgezogene Einkommenssteuer richten könnte statt dieser Prämie. Dienstag trifft man sich beim Koalitionsausschuss. Aber wie soll so eine Einkommenssteuer denn gelingen, wenn die Länder sagen, sie sind eigentlich nicht bereit, auf eigene Einnahmen zu verzichten, was da ja der Fall wäre?
6: Klar, man muss die Situation der Kommunen betrachten. Die sind mit dem Rücken an der Wand. Darüber muss man mit Berlin auch reden müssen. Es gehört aber natürlich auch dazu, dass breite Schichten der Bevölkerung, insbesondere der Mittelstand, diejenigen, denen es nicht so geht, eine Entlastung brauchen. Und das muss vernünftig gegenfinanziert werden. Eigentlich bringen doch CDU, CSU und SPD alles mit, was es dafür braucht. Die eine Seite deckt die Gewerkschaften ab, die andere Seite deckt die Unternehmer und die Unternehmerverbände ab. Wir sind nochmal bereit, mit anzupacken. Ich glaube, ich spreche da auch für viele Kollegen im Bundesrat. Aber wir müssen uns zusammensetzen und brauchen eine ausgewogene Lösung, die das Land voranbringt.
0: Sagt Cem Özdemir von den Grünen im ARD-Bericht aus Berlin. Spritpreise jenseits der 2-Euro-Marke. Das ist seit dem Krieg der USA und Israels gegen den Iran Realität an deutschen und natürlich auch an europäischen Tankstellen. Die Regierung in Berlin hat reagiert und die Steuern auf Sprit vorübergehend gesenkt. Stichwort ist der Tankrabatt. Doch die Kosten für Benzin und vor allem für Diesel treffen die Menschen immer noch hart, auch wenn die Preise sich mittlerweile deutlich von ihren Höchstständen vor einigen Wochen entfernt haben. Neben dem Transportgewerbe ist vor allem die Landwirtschaft auf Diesel angewiesen. Was ist mit Alternativtreibstoffen? Diese haben sich bisher nicht durchgesetzt. Könnte sich das nun ändern? So schnell? Axinia Weihrauch hat sich bei Landwirten umgehört.
8: Landwirt Franz Hackenberg hat eine Saison lang keinen herkömmlichen Diesel verbraucht. Er fuhr seinen Traktor mit HVO-Kraftstoff. Der verursacht bis zu 90% weniger CO2.
9: Da muss ich mich auf die Fachwelt verlassen, dass es einfach viel weniger schädlich ist wie die ganz herkömmlichen Diesel- und Benzinarten. Dann gibt mir das schon ein gutes Gefühl, dass ich da der Umwelt was Gutes tue.
8: Hackenberg hat den Kraftstoff für den Landmaschinenhersteller Fendt getestet. Sein Fazit? Er ist sehr zufrieden. Er sagt, HVO sei weniger aggressiv. Die Maschinen liefen sogar besser. HVO steht für Hydrotreated Vegetable Oils, also hydrierte Pflanzenöle. Allerdings werden teils auch tierische Fette beigemischt. Zusammen mit Wasserstoff entsteht ein Kraftstoff, der oft auch in herkömmlichen Motoren angewendet werden kann. Anders als andere Biokraftstoffe, für die unter Umständen erst umgerüstet werden muss. Trotzdem verwendet Landwirt Hackenberg HVO nach dem Test nicht mehr. Es ist ihm schlicht zu teuer und auch sonst hat es sich noch nicht stark verbreitet.
10: Das ist immer eine Frage der Wirtschaftlichkeit,
8: sagt Edgar Remmele vom Technologie- und Förderzentrum für nachwachsende Rohstoffe in Straubing.
10: Wir hatten lange Phasen, als Dieselkraftstoff sehr günstig war für die Landwirtschaft und die erneuerbaren Kraftstoffe müssen ja produziert werden und das macht sie etwas teurer.
8: Die Produktion gilt als aufwendiger und auch die verwendeten Rohstoffe sind nur begrenzt verfügbar. Da HVO und Co. außerdem meist als direkter Ersatz für Diesel verwendet werden, fällt und sinkt der Preis oft ähnlich. Laut Remmele ist HVO aktuell etwa 10 Cent teurer als herkömmlicher Diesel. Bei Rapsölkraftstoff betrage der Unterschied sogar 25 Cent. Und das trotz der aktuell hohen Dieselpreise. Um HVO und auch andere alternative Kraftstoffe in der Landwirtschaft voranzubringen, hat sich Bundeslandwirtschaftsminister Alois Rainer von der CSU in einem Interview dafür ausgesprochen, alternative Kraftstoffe von der Steuer zu befreien. Zwar werde Elektromobilität bei kleinen Landmaschinen eine Rolle spielen, bei größeren seien Biokraftstoffe eine Alternative. Remmele hält eine Steuerbefreiung für sinnvoll.
10: Ich glaube, das ist ein wichtiges Signal für Planungssicherheit für die Landwirte, aber auch für die Landmaschinenindustrie. Man darf ja nicht vergessen, die Maschinen sind heute nur für Dieselkraftstoff in der Regel zugelassen, vielleicht noch für HVO, aber für Biodieselfreigaben, für Pflanzenölfreigaben braucht man Entwicklungsarbeit, muss Geld reinstecken für die TÜV-Genehmigung.
8: Auch will das Bundeslandwirtschaftsministerium neue Marktzulassungen fördern, damit es mehr Innovation gibt. Kritik kommt allerdings von Umweltschutzseite. Das Hauptargument, die Rohstoffe für HVO und Co. müssten irgendwo angebaut werden. Kraftstoffe vom Acker beanspruchten auf sehr ineffiziente Weise enorme Flächen und stünden in Konkurrenz zur Lebensmittelproduktion, so die Deutsche Umwelthilfe auf Anfrage. Auch würde in HVO teils Palmöl verwendet werden, was noch schädlicher sein könne als fossile Kraftstoffe. Remmele vom Technologie- und Förderzentrum für nachwachsende Rohstoffe geht nicht davon aus, dass künftig mehr Ackerfläche für alternative Kraftstoffe verwendet wird. Denn wenn immer mehr Fahrzeuge, die aktuell mit 7% Biodiesel als Beimischung fahren, elektrifiziert seien, würden große Mengen für die Landwirtschaft frei. Bis das passiert, müssten sich die Preise aber noch deutlich verändern.
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0: Es wird einen Dreikampf um den Klassenerhalt geben. Am letzten Spieltag der Fußball-Bundesliga am kommenden Wochenende gehen die drei Teams mit der gleichen Punktzahl ins letzte Spiel. Ina Kast.
11: Ja, und das hat es tatsächlich in der über 60-jährigen Geschichte der Fußball-Bundesliga noch nie zuvor gegeben. Und warum das alles eigentlich? Weil der erste FC Heidenheim mit 3:1 heute in Köln gewonnen hat und damit den letzten Platz an St. Pauli weitergab. Wolfsburg, Heidenheim und St. Pauli haben damit nun allesamt 26 Punkte, Holger Dahl.
12: Heidenheim setzt seine Aufholjagd auf den Relegationsplatz mit dem 3:1 Sieg in Köln eindrucksvoll fort. Schöppners frühes Führungstor für Heidenheim wurde durch Bülter schnell ausgeglichen, aber Kölns Lund klärte einen Ibrahimovic-Schuss nach einer knappen halben Stunde ins eigene Tor. Dem Heidenheimer 2:1 folgte Mitte der zweiten Halbzeit das 3:1. Schöppner war erneut der Torschütze. In der Tabelle zieht Heidenheim damit wegen mehr erzielter Tore am FC St. Pauli vorbei und ist sowohl mit dem Schlusslicht St. Pauli als auch mit Wolfsburg auf dem Relegationsplatz punktgleich. Mit dieser spannenden Konstellation ging es noch nie in einen letzten Bundesligaspieltag.
0: Und Und da müssen wir ganz kurz in den Sport hineingehen. Wir haben einen Falschfahrer auf der A643 Mainz-Wiesbaden. Zwischen Schiersteiner Kreuz und Wiesbaden-Dotzheim kommt Ihnen ein Falschfahrer entgegen. Fahren Sie da äußerst rechts und überholen Sie nicht. Auf der A643 Mainz-Wiesbaden zwischen Schiersteiner Kreuz und Wiesbaden-Dotzheim ist ein Falschfahrer unterwegs. Und nun weiter mit dem Sport in der ARD-Infonacht.
11: Ja, so viel Zeit musste auf jeden Fall sein. Wir gehen nochmal in die Fußball-Bundesliga. Da hatte es heute der SC Freiburg verpasst, sich schon vorzeitig den Europapokal Platz 7 zu sichern. Die Freiburger verloren nämlich beim schon geretteten Hamburger SV mit 2:3 und haben damit weiter nur einen Zähler Vorsprung vor Frankfurt auf Rang 8. Nach dem Einzug ins Europapokalfinale unter der Woche war Freiburgs Trainer Julian Schuster nicht zufrieden mit dem Auftritt seines Teams in Hamburg.
13: Auf der einen Seite ist mir zu einfach, das auf den Donnerstag zu schieben. Ich kann viel Verständnis dafür entwickeln. Wie anspruchsvoll das eben auch ist, aber auf der anderen Seite, glaube ich, ist es auch möglicherweise für uns der nächste Entwicklungsschritt, eben genau dies dann eben auch anzunehmen und daraus zu lernen, was es vielleicht bedarf, welche Nuancen dann ein Stück weit eben auch angepasst werden müssen.
11: Ja, außerdem gewann Union Berlin vorhin noch mit 3:1 in Mainz. Für beide Teams ging es um nichts mehr, aber Marie-Louise Ether darf sich freuen. Für sie ist es der erste Sieg als Trainerin von Union Berlin. In der zweiten Liga steht der erste Absteiger fest. Preußen Münster von Trainer Alois Schwarz kann sich nach dem 1:1 gegen Darmstadt nicht mehr retten.
14: Sehr schwierig und auch trauriger Tag heute natürlich, dass man runter muss. Die Mannschaft hat gut gekämpft. Das war nochmal ein sehr gutes Gesicht zumindest.
11: Münster ist abgestiegen. Weiter stark zittern muss der Tabellenvorletzte Fürth nach der 1:2 Niederlage bei Hertha BSC. Düsseldorf dagegen holte einen ganz wichtigen Sieg im Tabellenkeller. 3:1 gegen Aufstiegsaspirant Elversberg. In der Handball-Bundesliga wahrt Meister Füchse Berlin die Chance auf einen Champions-League-Platz. Die Hauptstädter gewannen beim Tabellenfünften THW Kiel deutlich mit 35:28. Aus Kiel berichtet Thomas Kuss.
15: Ein wichtiger Erfolg für das Team von Trainer Nicolas Krickau im Rennen um die direkte Champions League Qualifikation. Allerdings taten sich die Füchse gegen den ersatzgeschwächten THW Kiel in den ersten 50 Minuten schwer. Mehrmals konnten die Kieler vor den 10.000 Fans in der ausverkauften Ostseehalle eine 3- oder 4-Tore-Führung der Berliner ausgleichen. Erst in den letzten 10 Minuten häuften sich die Fehler bei den Gastgebern und diese bestraften die Füchse gnadenlos und zogen nach einem 25:25 deutlich davon. Torwart Milo Savelyev erwischte einen guten Tag mit 15 Paraden und vorne traf Matthias Gitzel als bester 8-mal. Mit diesem wichtigen Auswärtssieg beim Rekordmeister bleiben die Berliner dran mit einem Punkt Rückstand am Tabellenzweiten SG Flensburg-Handewitt. Platz 2 würde am Saisonende die direkte Qualifikation für die Königsklasse bedeuten.
11: Außerdem gewann Spitzenreiter Magdeburg deutlich gegen Hamburg. Und die Magdeburger können sich damit am nächsten Spieltag nach der Länderspielpause die Meisterschaft schon vorzeitig sichern. Außerdem setzte sich Gummersbach knapp gegen Erlangen durch.
0: Danke, Ina Kast.
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16: Um gleich 22.31 Uhr mit Wolfgang Berger. Russland und die Ukraine haben sich gegenseitig vorgeworfen, gegen die vereinbarte dreitägige Feuerpause verstoßen zu haben. Beide Länder berichteten unter anderem von Drohnenangriffen. Russlands Präsident Putin sagte unterdessen, er sei zu direkten Gesprächen mit dem ukrainischen Präsidenten Selenskyj bereit. Vermitteln solle demnach Ex-Bundeskanzler Schröder. Aus der Nachrichtenredaktion Claudia Meichelbeck.
17: Der SPD-Außenpolitiker Stegner sagte dem Spiegel, man sollte Putins Vorschlag prüfen. Er begrüße jede Initiative, die den Krieg beenden könne. Die Bundesregierung ordnet Putins Aussage dagegen als Scheinangebot ein. Ähnlich der ehemalige SPD-Bundestagsabgeordnete Roth. Er spricht von einem durchsichtigen Manöver. Putin hatte gestern mit Blick auf den Ukraine-Krieg gesagt, er glaube, dass sich die Angelegenheit dem Ende zuneige. Er könne sich Altkanzler Schröder als Vermittler vorstellen.
16: In London haben tausende Menschen vor dem Regierungssitz in der Downing Street gegen Antisemitismus demonstriert. Hintergrund ist ein deutlicher Anstieg judenfeindlicher Übergriffe in Großbritannien. Aus London Franziska Hoppen.
18: Mehr als 30 jüdische Organisationen hatten zu der Kundgebung unter dem Motto Standing Strong aufgerufen, zu Deutsch standhaft bleiben. Unter hohen Sicherheitsvorkehrungen waren tausende Teilnehmer erschienen. Zu den Rednern gehörten die Vorsitzenden der Konservativen und der Liberaldemokraten sowie Vertreter von Labour und der rechtspopulistischen Partei Reform UK. Premierminister Starmer war nicht erschienen. Religiöse Führer muslimischer, christlicher, hinduistischer, sikhistischer und zoroastrischer Gemeinden hatten vorab in einem offenen Brief erklärt, Antisemitismus sei ein Problem, das alle gemeinsam lösen müssten.
16: 26 Passagiere und Crewmitglieder des Kreuzfahrtschiffs Hondius sind auf einem Militärflughafen im niederländischen Eindhoven gelandet. Unter ihnen sind auch 4 Deutsche. Sie werden nun in Frankfurt untersucht. Alle müssen längere Zeit in Quarantäne bleiben. Zuvor waren Evakuierungsflüge von der Kanareninsel Teneriffa in Madrid und Paris eingetroffen. Auf der Hondius waren mehrere Menschen mit dem Hantavirus infiziert. 3 von ihnen starben. Von den jetzt an Land gebrachten Menschen zeige niemand Symptome, teilte das spanische Gesundheitsministerium mit. Der Ärzteverband Marburger Bund fordert strengere Regelungen beim Zugang zu Alkohol. Nur noch lizenzierte Verkaufsstellen sollten Schnaps verkaufen. Supermärkte, Tankstellen und Kioske sollten dagegen keinen hochprozentigen Alkohol mehr anbieten dürfen, hieß es. Laut dem Ärzteverband gehört Alkoholkonsum zu den größten vermeidbaren Gesundheitsrisiken in Deutschland. Internationale Erfahrungen zeigten, dass höhere Altersgrenzen und strengere Verkaufsregeln den Konsum deutlich senken könnten, vor allem bei Jugendlichen. Das Wetter in Deutschland. Nachts wechselnd bewölkt und von Südwesten aufkommende Regenfälle bei 13 bis 3 Grad. Morgen bei vielen Wolken zeitweise Regen oder Schauer 9 bis 20 Grad. Dienstag wechselhaftes Schauerwetter, im Südwesten freundlicher 8 bis 15 Grad. Mittwoch wolkig, zeitweise Schauer, im Südosten heiter bei 11 bis 18 Grad. Das waren die Nachrichten.
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0: Uns liegt noch die Falschfahrermeldung vor von der A643 Mainz-Wiesbaden. Zwischen Schiersteiner Kreuz und Wiesbaden-Dotzheim wird noch der Falschfahrer angezeigt. Falls die Situation noch nicht bereinigt ist, fahren Sie dort bitte vorsichtig. Wir kommen zur A1 Dortmund Richtung Münster. Da ist die Fahrbahn zwischen Kreuz Dortmund-Unna und Carmen-Zentrum noch bis Montag früh gesperrt. Und wir haben dann noch die B39 Heilbronn-Wiesloch. Da ist die Fahrbahn zwischen Frankenbach und Kirchhausen nach einem Unfall in beiden Richtungen gesperrt. Und noch eine Unfallsperrung für die B54 Werne Richtung Grenzübergang Gronau. Da ist die Fahrbahn zwischen Burg Steinfurt und Metelenland nach einem Unfall voraussichtlich noch bis 23 Uhr gesperrt. Das war's vom Verkehr aktuell. Ihnen eine gute Fahrt.
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0: Mit Detlef Karg im Studio. Guten Abend. Der ehemalige Grünen-Politiker Ralf Füchs ist unter anderem Mitgründer der Stiftung Liberale Moderne, die sich seit Anfang der 2010er Jahre intensiv auch mit Osteuropa befasst. Seit Kriegsbeginn hat er die Ukraine mehrfach bereist und ist kürzlich wieder von dort zurückgekehrt. Er ist jetzt zu Gast im Podcast Mattei fragt mit Sabina Mattei.
19: Herr Füchs, Ihr 6. Besuch seit Kriegsbeginn war das jetzt. Wie haben Sie die Stimmung in Kiew erlebt?
20: 6. Besuch seit Kriegsbeginn, das bezieht sich auf die russische Großoffensive vom Februar 22. Tatsächlich hat der Krieg ja schon 2014 begonnen, geht jetzt schon ins 12. Jahr. Und ich war damals schon 2014 erst auf dem Maidan und dann im Osten der Ukraine, als das alles so auf der Kippe war, vor allem die Ostukraine von Russland besetzt werden würde, dann kam die Annexion der Krim. Und für mich ist auch interessant ein Vergleich zwischen damals und heute. Ja, damals war noch sehr viel die Rede von einer Spaltung der Ukraine in einen prorussischen, russisch sprechenden, kulturell mit Russland verbundenen Teil und einem westlichen, an europäischen Werten orientierten Teil. In der Soziologie sprach man noch vom Homo Sovieticus im Donbass, also in den großen monoindustriellen Städten. Und das ist heute vollkommen anders. Dieser Krieg war ein Schub in der Nationenbildung für die Ukraine. Und er wird ja am erbittertsten im Osten der Ukraine ausgetragen. Das sind ganze Städte wie Mariupol in Trümmerfelder verwandelt worden mit Zehntausenden von Toten in der Zivilbevölkerung. Und da ist auch der Widerstand. Also die Ukraine ist heute trotz aller Leiden, trotz aller Entbehrungen geeinter, als sie das 2014 war. Und sie ist sehr viel entschiedener, ihre nationale Unabhängigkeit und Freiheit zu verteidigen. Gleichzeitig muss man sagen, und das war in vielen Gesprächen Thema, gibt es eine wachsende Müdigkeit. Manche sprechen von Erschöpfung. Der letzte Winter war extrem hart mit den häufigen Stromausfällen, keine Heizung bei minus 15 Grad, die systematischen Angriffe Russlands auf die Energieversorgung, steigende Preise und natürlich auch wachsende Friedhöfe, die Verluste an der Front, die Toten im Hinterland. Das alles nagt an der Energie der Menschen und trotzdem ist die Widerstandskraft nicht gebrochen.
19: Wie kommt das? Man sollte ja meinen, dass gerade diese lange Distanz, Sie sprechen schon vom 12. Kriegsjahr zu Recht, gerade über diese lange Distanz hätte ja eigentlich so eine Zermürbung einsetzen können. Woher nehmen die Ukrainer diese Resilienz, wie man auf Neudeutsch sagt?
20: Es gibt ja eine lange Tradition des Unabhängigkeitsstrebens der Ukraine. Die hat immer wieder versucht, ihre nationale Eigenständigkeit zu behaupten, sei es gegen Russland, aber auch gegenüber Polen und gegenüber dem Deutschen Reich. Das sitzt sehr tief und die Ukrainer gelten als ein ziemlich wehrhaftes Volk. Ich glaube, dass gerade umgekehrt, weil sie jetzt so viele Opfer gebracht haben für ihre Selbstbestimmung,

0: sozusagen Motiv ist, sondern aus allen möglichen Überlegungen, berufliche, familiäre Gründe, sagen, das Land verlassen haben. In der Ukraine selbst gibt es auch Spannungen zwischen denen, die an der Front kämpfen und ihren Familien und denen, die weiter ihr ziviles Leben führen, soweit die russischen Bombardierungen das erlauben. Aber der Widerstandsgeist ist immer noch groß genug, damit die Ukraine sich an der Front behaupten kann. Die hat sich ja stabilisiert, die bewegt sich kaum noch. Auch aufgrund der überwältigenden Präsenz von Drohnen. Drohnen haben tatsächlich auch zum Teil Soldaten ersetzt. Die Ukrainer sind inzwischen sogar so weit, dass sie selbstfahrende Kampfroboter einsetzen. Also sie versuchen, Menschenleben zu schützen durch den Einsatz von Technik und damit auch ihre zahlenmäßige Unterlegenheit gegenüber der russischen Armee zu kompensieren. Und das ziemlich erfolgreich. Und sie sind zunehmend in der Lage, sogenannte Deep Strikes auszuführen, also Drohnen und auch Raketenangriffe tief ins russische Hinterland, 1500 Kilometer hinter der Front, auf Rüstungsbetriebe, auf militärische Einrichtungen und auf die russische Ölindustrie. Im April war etwa ein Drittel der russischen Ölexporte lahmgelegt durch ukrainische Angriffe. Und das gibt den Ukrainern auch ein gewisses Selbstbewusstsein, dass sie in der Lage sind, sich jetzt nicht nur unter großen Opfern zu verteidigen, sondern zumindest punktuell zum Gegenangriff überzugehen.
1: Das klingt, als hätten die Ukrainer sich auch in ein Leben im Krieg eingerichtet, in jeder Hinsicht. Stimmt das? Sie haben ja auch mit Abgeordneten, Regierungsmitgliedern, Experten und so gesprochen. Sehen die ein baldiges Ende des Krieges oder Möglichkeiten dazu?
0: Kaum. Es gibt so gut wie keine Erwartungen in einen raschen Verhandlungsfrieden, weil Russland noch nicht, vielleicht sogar noch lange nicht, an dem Punkt ist, ernsthaft abzugehen von den Zielen, die Putin von Anfang an bis heute verfolgt. Es geht ja nicht nur um die Eroberung des Donbass, sondern das eigentliche Ziel ist, die Ukraine wieder in das russische Machtgefüge zu zwingen. Sie, um es drastisch zu sagen, wieder zu einer russischen Kolonie zu verwandeln. Selbst wenn sie formal unabhängig bleibt, sie aber ähnlich wie Weißrussland unter russische Oberhoheit zu bringen. Das war das erklärte Ziel Putins, sogar schriftlich formuliert, schon vor der großen Invasion 2022. Und das ist bis heute das Motiv. Und das ist den Ukrainern vollkommen klar. Sodass es kaum Raum für Kompromisse gibt. Worin sollen sie bestehen? Ja, dazwischen, die Ukraine muss sich dem russischen Willen beugen und der Verteidigung der Souveränität und Selbstbestimmung der Ukraine.
1: Also Putin denkt ja ganz offensichtlich in Kategorien von Stärke und Schwäche, von Nullsummenlogik. Man kann diesen Krieg also, wenn ich Ihnen folge, nur in Putins Logik beenden.
0: Ja, nur durch eine Politik der Stärke, die Russland an den Rand einer Niederlage bringt. Erst wenn Russland selbst militärisch und ökonomisch so massiv unter Druck kommt, dass die Weiterführung des Krieges zu einem Risiko für die Herrschaft Putins wird. Erst dann ist aus Sicht der Ukrainer und auch aus meiner Sicht der Punkt gekommen, wo überhaupt zumindest ein Waffenstillstand, ein anhaltender Waffenstillstand, nicht für 2 Tage, möglich wird. Ja, und ob es dann gelingt, irgendein politisches Abkommen zu schließen, das ist ausgesprochen zweifelhaft. Jedenfalls solange das Putin-Regime an der Macht ist, sondern dann geht es darum, die Ukraine so stark zu machen und sie mit so verlässlichen Sicherheitsgarantien auszustatten, dass Abschreckung wirkt. Das, was wir versäumt haben vor 2022, Abschreckung aufzubauen gegenüber Russland.
1: Danach sieht es jetzt aber schon gar nicht aus, zumal die USA gerade angekündigt haben, dass sie zum Beispiel Soldaten aus Deutschland abziehen wollen, dass sie Mittelstreckenraketen gar nicht erst stationieren wollen. Das hat dann ja indirekt auch Folgen für die Ukraine, oder?

0: schwierige Situation jetzt gerade in dieser Übergangsphase. Präsident Zelensky, wenn man seinen öffentlichen Statements zuhört, hat er seine Sprache verändert. Er hat zunächst versucht, Trump irgendwie zu besänftigen, ihn irgendwie im Boot zu halten. Und diese Erwartung hat die ukrainische Regierung nach meiner Lesart nicht aufgegeben. Das heißt, jetzt geht es darum, die USA möglichst schnell zu ersetzen durch eigene Waffenproduktion. Also die Ukraine ist inzwischen ja auch in der Lage, Lenkwaffen mit großer Reichweite herzustellen. Mit Unterstützung der Europäer, da ist das zentrale Stichwort Rüstungskooperation. Also die Zusammenarbeit zwischen europäischen Rüstungsfirmen und ukrainischen, sei es in der Drohnenproduktion oder in der Produktion von Artilleriemunition, weiterhin auch Waffenlieferungen aus Europa, obwohl da die Reserven langsam auch dünn werden. Trotzdem würde ich sagen, unsere entscheidende Verteidigungslinie ist in der Ukraine. Da muss man jetzt die verfügbaren Waffen einsetzen. Und die Ukraine ist dazu übergegangen, fand ich eine wirklich beeindruckende diplomatische Offensive von Zelensky in den letzten Wochen, neue Verbündete zu suchen, neue Allianzen zu schließen, sei es mit Saudi-Arabien, anderen Golfstaaten, Indien, Türkei. Also sie versuchen, das Umkippen der USA zu ersetzen durch ein neues Netzwerk von internationaler Kooperation.
1: Und zwar, indem sie gezielt ihre Rüstungsindustrie für den Export öffnen.
0: Die Exportmöglichkeiten sind natürlich begrenzt, weil sie zu ihrer eigenen Verteidigung den allergrößten Teil ihrer Produktionskapazitäten brauchen. Aber sie können Know-how exportieren. Das heißt,
1: So wie nach Deutschland.
0: Ja, der Blick auf die Ukraine hat sich verändert. Das ist jetzt nicht mehr das arme Land, das jetzt Hilfe braucht, sondern man erkennt jetzt die Stärken.
1: Könnte das nicht auch kontraproduktiv sein? Also zum Beispiel, wenn wir die Debatte um den Marschflugkörper Taurus sehen, auf dessen Lieferung ja immer noch gedrängt wird. Ist der denn angesichts dieser innovativen Militärtechnologie der Ukrainer noch nötig? Wir sehen ja auch, dass die Ukrainer, Sie haben es selbst gesagt, noch Russland in der Tiefe treffen können.
0: Aber natürlich würde es helfen. Der Taurus ist schon eine sehr hochgerätige Waffe, soweit ich das als Nicht-Militär beurteilen kann, sowohl im Hinblick auf seine Reichweite, seine Durchschlagskraft, die Fähigkeit, das feindliche Radar zu umgehen, würde helfen, um den Preis, den Russland für diesen Krieg bezahlen muss, hochzutreiben. Deshalb plädiere ich nach wie vor mit den kleinen Einfluss, den wir vielleicht in der Öffentlichkeit noch haben, dafür Taurus zu liefern. Aber das Kalkül wird jetzt natürlich zunehmend, wenn die USA die zugesagten Tomahawk-Marschflugkörper und die ballistischen Raketen nicht liefern, dann brauchen wir Taurus für unsere eigene Selbstverteidigung, also für die Abschreckung gegenüber Russland.
1: Und darüber hinaus argumentiert die Bundesregierung ja auch mit Eskalationsrisiken, Bündnisabstimmung,
0: ich glaube,
1: genau
0: das ist
1: wie ihre
0: weniger,
1: Vorgängerin.
0: Ich glaube, das hat abgenommen. Also diese alte Furcht, das fing ja an damit, soll man Schützenpanzer liefern, soll man Leopard liefern? Am Anfang überhaupt die Diskussion um offensive Waffen, ja, das Provokation gegenüber Russland, Eskalationsrisiko. Ich glaube, das Argument hat sich erschöpft. Und jetzt greift doch zunehmend die Einsicht um sich, dass man Russland nur durch eine Politik der Stärke beeindrucken kann, dass es um Abschreckung geht und nicht um Appeasement.
1: Aber in der die deutsche Gesellschaft zum Beispiel, die hat mit Blick auf Russland und auf Putin ja erstaunlicherweise viel weniger, ja, ist viel weniger geschlossen, als die politische Mitte oft nahelegt. Es gibt erstaunlich viel Verständnis immer noch für Russland. Immer wieder heißt es, gerade jetzt braucht es diplomatische Initiativen Richtung Moskau. Erstaunt Sie das, dass sich das so hält?
0: Ja und nein. Also es ist einerseits schon sehr merkwürdig aufgrund der Erfahrungen, die wir jetzt mit Russland gemacht haben, schon über doch viele Jahre. Und gleichzeitig ist mir schon bewusst, dass es doch ein sehr spezielles Verhältnis gibt zwischen Deutschland und Russland, sagen wir zwischen vielen Deutschen und Russland. Das ist so eine merkwürdige, tiefsitzende Mischung aus Furcht vor Russland, Russlands Sentimentalität, also diese Vorstellung der Seelenverwandtschaft. Ja, wir sind beides große Kulturnationen und Goethe und Tolstoi und Beethoven und Tschaikowski und das Bolschoi-Ballett. So dieser Russland-Kitsch, würde ich sagen, der tief bei uns sitzt. Auch Schuldgefühle spielen dabei eine Rolle, ja, das in dem Wissen, was die Wehrmacht und die SS angerichtet haben in der Sowjetunion. Das ist ja der merkwürdige Punkt. Ja, das ganze Schuldbewusstsein über die deutschen Verbrechen im Osten, im Zweiten Weltkrieg, richtet sich auf Russland und nicht auf die Ukraine oder Polen oder Weißrussland.
1: Die meisten Verheerungen stattgefunden.
0: Ja, die proportional die größeren Opfer erlitten haben in diesem Krieg und die sich ja auch aktiv beteiligt haben dann am Kampf gegen den Nationalsozialismus. Das ist ein richtiges gespaltenes sein Geschichtsbewusstsein. Ich begegne oft in Diskussionen diesem Argument, aber die 27 Millionen toten Russen. Nein, das waren nicht alles Russen. Es waren überwiegend nicht russische Nationalitäten. Und wenn es eine historische Verantwortung gegenüber Russland gibt, dann gibt es sie erst recht gegenüber der Ukraine, in der Deutschland gewütet hat, ja, mit den Zwangsarbeitern, mit der Ermordung der ukrainischen Juden, mit dem Versuch, die Ukraine zu versklaven. Das war das Ziel Hitlers, die Ukraine zu einer Kornkammer für das Deutsche Reich zu machen mit deutschen Kolonialbauern. Und davon gibt es wenig Wissen, offensichtlich.
1: Obwohl es inzwischen Literatur dazu gibt.
0: Jede Menge, ja. Aber ich glaube, viele Menschen, das scheint so ein bisschen in unserer Natur zu liegen, wollen nur das hören, was sie glauben wollen. So, es gibt einen Filter in der Wahrnehmung von Informationen.
1: Herr Füchs, Sie haben ja vorhin beschrieben, dass es Russland nicht gelungen ist, die ukrainische Gesellschaft in diesen langen Jahren des Krieges zu spalten. Dass die ukrainische Gesellschaft im Gegenteil in ihrem Ziel in diesem Krieg geeinter ist als früher. Aber Russland hat ja neben der Ukraine auch Westeuropa ins Visier seines hybriden Kriegs genommen, so mit Desinformationskampagnen, auch Anschlägen auf Infrastruktur und so weiter. Wo sehen Sie denn da die größte Gefahr? Sind wir leichter anfällig für so einen hybriden Krieg?
0: Ja, weil es für uns neu ist, sich dieser Herausforderung zu stellen. Nicht die russischen Angriffe sind neu. Also ich erinnere mich, meine Frau war derzeit Abgeordnete im Deutschen Bundestag. Der erste große Hackerangriff auf den Bundestag war 2014. Und die Spuren gingen damals schon ganz klar nach Russland, paramilitärische Hackergruppen. Aber das ist alles unter den Teppich gekehrt worden, weil es so unbequem war. Ja, und die Ermordung von russischen Oppositionellen, von Tschetschenen in Berlin, Desinformationskampagnen über Russia Today und seine Satellitenmedien, das alles hat schon eine sehr viel längere Geschichte, aber jetzt erst wird offenbar deutlich, dass das System hat, ja, dass Russland systematisch darauf abzielt, die europäischen Demokratien zu destabilisieren. Das funktioniert natürlich nur, wenn wir entsprechende Angriffsflächen bieten. Also die Handlungsfähigkeit der europäischen Demokratien, das ist der Schlüssel, nicht nur verteidigungspolitisch, sondern auch im Hinblick auf Wirtschaft, auf die nötigen Sozialreformen, auf Klimapolitik. Wenn es da Anzeichen von Schwäche gibt, dann greift die russische Propaganda ganz gezielt an, um Spaltungslinien zu vertiefen und Misstrauen in die Demokratie zu sehen. Und wir sehen, dass viele europäische Regierungen labil sind. Ja, jetzt ist in Rumänien gerade wieder eine Regierung der Mitte gestürzt worden von Sozialisten und Ultranationalisten. Bulgarien ist bei der letzten Parlamentswahl eine russlandfreundliche Partei, hat die Mehrheit bekommen. In Polen gibt es Spannung zwischen Präsident und Regierung, aber auch im Westen. Wer weiß, was bei den französischen Wahlen passieren wird. Also wir müssen die Demokratie von innen stärken. Das ist der Schlüssel, um auch nach außen wehrhaft zu sein.
1: Ich möchte noch einmal einen Punkt, die Ukraine selbst betreffend, ansprechen, nämlich die militärischen Bedingungen. Die Ukraine plant ja eine Reform ihrer Streitkräfte, um Personalmangel und Erschöpfung entgegenzuwirken. Sie haben vorhin schon davon gesprochen, wie kräftezehrend der Krieg eben ist für die Soldaten. Es soll dann gerechtere Bezahlung geben, häufige Rotation. Ist das realistisch?
0: Es ist nötig, ja, aber hängt von den verfügbaren Ressourcen ab. Den finanziellen Ressourcen, um zum Beispiel den Sold erhöhen zu können, aber natürlich auch den personellen Reserven, um mehr Rotation zu ermöglichen zwischen den Kampftruppen und den Reserven. Viele Soldaten sind tatsächlich seit 2022 im Einsatz. Das ist eine wahnsinnige Kraftanstrengung, auch psychologisch. Und das hängt sehr stark von der Unterstützung Europas ab. Mit den 90 Milliarden Kredit, der jetzt endlich doch die letzten Hürden passiert hat nach der Abwahl von Orbán in Ungarn, gibt es eine gewisse Grundfinanzierung für die Ukraine, aber das alleine reicht nicht aus. Dieser Kredit darf nicht dazu führen, dass die binationalen Hilfen, die finanzielle Unterstützung für die Ukraine, heruntergefahren wird. Ja, die ist für sie überlebenswichtig. Nicht nur wegen der enormen Kriegskosten, sondern auch um die staatlichen Dienstleistungen aufrecht zu erhalten und damit auch die Motivation zum Bleiben. Es geht ja darum, wie überzeugt man die Menschen in der Ukraine zu bleiben, statt zu sagen, ich suche jetzt nach einem sicheren Hafen.
1: Zum Beispiel in Deutschland.
0: Zum Beispiel in Deutschland mit relativ komfortablen Bedingungen, Stichwort sagen Bürgergeld. Und dafür muss man die Lebensbedingungen in der Ukraine verbessern und vor allem auch die Bedingungen für Soldaten und für die Veteranen und ihre Familien. Dazu gehören Rehabilitationsprogramme für Verwundete, bessere finanzielle Unterstützung von Familien gefallener Soldaten. Also wir können durchaus und müssen mehr tun, um die Ukraine zu stabilisieren in unserem ureigenen Interesse, weil wenn die Ukraine fällt, dann ist Feuer unter dem Dach in Europa.
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2: Soweit dieser Hörtipp und gleich nach den Nachrichten um 11 Uhr geht's weiter in der ARD-Infonacht. Wir blicken dann auf den Zustand der Regierungskoalition in Berlin. Bis gleich.

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1: Um 23 Uhr mit Wolfgang Berger. Russland und die Ukraine werfen sich gegenseitig vor, gegen die vereinbarte dreitägige Feuerpause zu verstoßen. Beide Länder berichten unter anderem von Drohnenangriffen. Unterdessen wird in Deutschland über einen Vorschlag von Russlands Präsident Putin diskutiert. Aus der NDR Nachrichtenredaktion Caroline Wöhlert.
2: Putin hatte gesagt, dass er zu direkten Gesprächen mit dem ukrainischen Präsidenten Selenskyj bereit ist. Vermitteln soll demnach sein langjähriger Freund Ex-Kanzler Schröder. Der SPD-Außenpolitiker Stegner sagte dem Spiegel, man sollte Putins Vorschlag prüfen. Er begrüße jede Initiative, die den Krieg beenden könne. Die Bundesregierung ist dagegen. Aus Regierungskreisen hieß es, das Angebot reihe sich in eine Serie von Scheinangeboten ein. Grünfraktionschefin Hasselmann sagte, der Vorschlag müsse entschieden zurückgewiesen werden.
1: Bayerns Ministerpräsident Söder sieht die Entlastungsprämie von 1.000 Euro für Beschäftigte als gescheitert an. Der CSU-Chef sagte in der ARD-Sendung Bericht aus Berlin, er glaube, die Prämie sei endgültig vom Tisch. Am Freitag hatte der Bundesrat die Prämie vorerst gestoppt. Söder sagte, das gesparte Geld solle stattdessen in eine gute Einkommensteuerreform fließen. So sei etwa bei der Reichensteuer Bewegung möglich. Am Dienstag will der Koalitionsausschuss die Grundzüge einer solchen Reform besprechen. 26 Passagiere und Crewmitglieder des Kreuzfahrtschiffs Hondius sind auf einem Militärflughafen in Eindhoven gelandet. Unter ihnen sind auch 4 Deutsche. Sie werden nun nach Frankfurt gefahren. Alle müssen längere Zeit in Quarantäne bleiben. Zuvor waren Evakuierungsflüge von der Kanareninsel Teneriffa in Madrid und Paris eingetroffen. Auf der Hondius waren mehrere Menschen mit dem Hantavirus infiziert. 3 von ihnen sind in der Folge gestorben. Heidenheim darf weiter vom Verbleib in der Fußball-Bundesliga träumen. Die Schwaben siegten in Köln mit 3:1. Aus der Sportredaktion Ina Kast.
3: Damit hat Heidenheim den letzten Tabellenplatz an St. Pauli weitergegeben. Es kommt am letzten Spieltag nun zu einem nie dagewesenen Herzschlagfinale in der Bundesliga. Mit Wolfsburg, Heidenheim und St. Pauli sind 3 Teams punktgleich. 2 von ihnen werden direkt absteigen, eines schafft es in die Relegation. Der Hamburger SV ist längst gerettet und freut sich über den 3:2 Heimsieg gegen den SC Freiburg. Die Freiburger kämpfen im Fernduell mit Frankfurt um den Europapokalplatz 7. Trainerin Marie-Louise Eta holte beim 3:1 in Mainz ihren ersten Sieg mit Union Berlin.
1: Das waren die Nachrichten. Das Wetter in Deutschland. Nachts wechselnd bewölkt und von Südwesten aufkommende Regenfälle bei 13 bis 3 Grad. Morgen bei vielen Wolken zeitweise Regen oder Schauer, 9 bis 20 Grad. Dienstag wechselhaftes Schauerwetter, im Südwesten freundlicher, 8 bis 15 Grad. Und am Mittwoch ist es dann wolkig, zeitweise gibt es Schauer im Südosten, heiter bei 11 bis 18 Grad. Es ist 23.03 Uhr.
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4: Die A1 Dortmund Richtung Münster ist zwischen Kreuz Dortmund-Unna und Kamen Zentrum wegen Bauarbeiten bis Montag früh gesperrt. Die A2 Dortmund Richtung Oberhausen ist zwischen Dreieck Bottrop und Kreuz Oberhausen wegen Bauarbeiten bis Montag früh gesperrt. Die A10 südlicher Berliner Ring Richtung Dreieck Spreeau ist zwischen Genshagen und Rangsdorf wegen eines brennenden Fahrzeugs gesperrt. Die A81 Heilbronn Richtung Würzburg ist zwischen Weinsberg-Ellhofen und Kreuz-Weinsberg wegen Fahrbahnerneuerung bis morgen früh gesperrt. Und die B54 Werne Richtung Grenzübergang Gronau ist zwischen Burgsteinfurt und Metelenland nach einem Unfall weiterhin gesperrt. Das war's vom Verkehr. Ihnen eine gute Fahrt.
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4: Informationen und Hintergründe vom Norddeutschen Rundfunk in Hamburg. Im Studio ist heute Detlef Karg. Guten Abend. Im aktuellen ARD-Deutschland-Trend kommt die schwarz-rote Koalition nur noch auf 13% Zustimmung bei den Befragten. Das ist der schlechteste Wert einer Bundesregierung 12 Monate nach Amtsantritt. Zu viel Streit zwischen Ministern und Parteien, auch zwischen den Fraktionen im Bundestag, gab es. Zwar gab es auch durchaus viele Beschlüsse und Maßnahmen, aber die traten und treten hinter dem negativen Gesamteindruck zurück. Was also ist zu tun? Bevor wir gleich ein Interview mit CSU-Chef Markus Söder hören, kommt jetzt ausführlich SPD-Lars Klingbeil SPD-Chef und Finanzminister Lars Klingbeil zu Wort. Er hat sich am Wochenende zum Zustand der Koalition und den aktuellen Vorhaben geäußert und Folgendes gesagt.
5: Ja, muss nicht drum herum reden, dass die letzten Wochen nicht gut waren. Trotzdem haben wir ja an vielen Stellen, ich will hier nur sagen, Sondervermögen. Ich sage hier auch Reform der privaten Altersvorsorge. Wir haben jetzt gerade eine GKV-Reform durchgebracht, in kürzester Zeit auch in der Regierung verabschiedet. Und ich kann nur sagen, allein für mein Ministerium im ersten Jahr über 20 Gesetze, die wir gemacht haben. Also die Regierung bringt viel auf den Weg. Und trotzdem will ich nicht mit dem Aufzählen jetzt von Spiegelstrichen oder Gesetzen, die wir gemacht haben, sagen, alles ist gut, weil ich ja merke, dass die Unzufriedenheit da ist, dass wir jetzt auch in einer Phase waren, wo das Gegeneinander diese Koalition geprägt hat. Und ich kann nur von meiner Seite nochmal sagen, ich will, dass wir da rauskommen. Ich will, dass wir wieder zeigen, was wir gemeinsam hinkriegen. Das heißt, die großen Dinge auch angehen in diesem Land. Ich nehme auch wahr, dass es sowohl bei den Gewerkschaften als auch bei den Arbeitgeberverbänden, dass es viele gibt, die sagen, lasst uns das doch gemeinsam machen, dass ich aus den Bundesländern auch das Signal bekomme, dort Dinge gemeinsam auf den Weg zu bringen. Und das ist die Aufgabe, die wir wahrnehmen müssen. Und das geht in einem Miteinander. Das heißt nicht, dass wir auch unterschiedliche Standpunkte haben. Aber dafür will ich jetzt werben und halte das auch für ganz wichtig, dass diese Koalition wieder in einen anderen Modus schaltet, nämlich das Miteinander, die großen Dinge in diesem Land hinzubekommen. Wir werden das jetzt besprechen, zeitnah. Wir werden darüber reden, ob und wie Entlastungen aussehen können. Aber da bitte ich jetzt um ein bisschen Geduld, dass wir das intern miteinander klären. Für mich ist es wichtig, dass wir den Bürgerinnen und Bürgern gezeigt haben, auch mit dem Absenken der Mineralölpreise, dass wir reagieren, dass wir in dieser Krise nicht alleine lassen. Und ob es jetzt zu weiteren Maßnahmen kommt, müssen wir jetzt zeitnah besprechen.
4: Sagt SPD-Chef und Bundesfinanzminister Lars Klingbeil. Im ARD-Bericht aus Berlin hat Matthias Deiß mit CSU-Chef Markus Söder gesprochen. Und er hat ihn zuerst gefragt, was ist für ihn signalisiert, dass die AfD zum ersten Mal deutschlandweit die stärkste politische Kraft ist, zumindest gemessen an den aktuellen Umfragen.
6: Ja, das ist mehr als ein Warnsignal, aber auch ein klarer Hinweis darauf, dass wir besser werden müssen. Wir sind nur so stark, weil wir insgesamt schwächer sind. Man spürt es ja richtig jeden Tag, dass die Unzufriedenheit wächst. Natürlich sind die äußeren Umstände da, mit Zöllen und mit dem Iran-Krieg und den hohen Energiepreisen. Aber wir tragen schon selbst einen großen Anteil dazu bei, auch in der Regierung, das ständige Hin und Her, vor und zurück. Und auch natürlich auch manche Streitigkeiten, die nach außen getragen werden. Villa Borsig, der Termin, der war kein guter. Deswegen muss man da auch nochmal innerlich auch aufräumen und auch klar machen, dass man nach vorne schauen will. Denn im Grunde genommen ist ja klar, wir müssen die Wirtschaft stärken. Das ist das allerwichtigste Ziel. Wir haben bei der Migration schon eine Menge erreicht. Den Weg setzen wir fort. Und deswegen ist es jetzt in den nächsten Wochen bis zum Sommer wichtig, auch die großen Reformvorhaben anzugehen. So wie bei der Gesundheit, auch bei Rente und Steuer.
7: Da kommen wir im Genauen später noch zu. Ich bleibe aber noch mal bei der AfD. Die hohen Werte, die sorgen ja im Moment dafür, dass sich Mehrheiten ohne diese Partei und ihre CSU und die Union insgesamt will ja nicht mit der AfD koalieren, immer schwerer bilden lassen. Sie haben zuletzt ja schwarz-grüne Bündnisse immer ausgeschlossen. Ist es an der Zeit, das zu überdenken, ob der jetzigen Zahlen?
6: Ja, warum denn? Mit den Grünen wird es ja nicht besser. Zumal im Deutschen Bundestag gäbe es nicht mal eine rechnerische Mehrheit mit den Grünen. Und im Übrigen glaube ich, dass eine klare Aussage der Union pro Grün im Zweifelsfall die AfD nicht kleiner, sondern sogar noch stärker macht. Nein, ich glaube, das wäre jetzt auch der falsche Ratschlag, darüber nachzudenken. Vielmehr muss diese Regierung erfolgreich sein. Schauen Sie, Weimar ist nicht gescheitert, weil die Radikalen so stark, sondern weil die Demokraten geschwächelt haben. Wir dürfen jetzt nicht müde und ängstlich werden, sondern müssen unsere Arbeit machen, müssen endlich Ergebnisse liefern. Und wir dürfen in der Tat auch nicht immer nur sozusagen in den alten ideologischen Kreisen und Schleifen uns bewegen, sondern wir haben klare Aufgabe. Die ökonomische Herausforderung ist da durch die Welt und die müssen wir lösen.
7: Ja, aber wenn Sie sagen, Schwarz-Grün ist weiter keine gute Idee, dann schwinden einfach die Optionen für Ihre Union. Linkspartei geht auch nicht. Und dann wundert sich die Union auf der anderen Seite, dass die SPD auch in dieser Koalition als alternativlos auftritt und zu weniger Kompromissen bereit ist.
6: Ja, zunächst mal, es geht jetzt nicht um die Bildung irgendeiner Koalition, sondern es geht ums Regieren. Es ist ein Jahr eine Regierung im Amt. Es wäre jetzt wirklich auch tatsächlich extrem schwach, wenn man jetzt schon nach einem Jahr flüchtet und Angst hat vor der Verantwortung. Der muss man sich schon stellen. stellen. In der Ruhe liegt die Kraft und die Kraft ist dringend notwendig jetzt, die Dinge zu ordnen und auch klar zu führen in der Frage. Sie haben recht, es gibt manchmal Äußerungen von der SPD, auch die letzten Tage, da denke ich mir, ist das notwendig, muss das sein, muss man auch wieder von bei Adam und Eva anfangen, denken wir zum Beispiel an ein Riesenpaket an Steuererhöhungen, wo wir schon während des Koalitionsvertrages gesagt haben, das kann so nicht kommen. Ich denke jetzt an Spitzensteuersatz oder Erbschaftssteuer. Aber wir müssen uns auf dem Boden bewegen, den uns der Koalitionsvertrag ja gegeben hat. Und da ist eine Menge drin und machbar. Und ich glaube auch einfach schneller werden. Es braucht Tempo und Präzision, anstatt endlos schleifen und immer wieder vor und zurück.
7: Ist die Prämie noch am Leben oder schon tot?
6: Ich glaube, die ist vom Tisch. Es war eine gut gemeinte Idee. Es hat sich dann aber in den Tagen danach gezeigt, dass sie in der Wirtschaft auf großen Widerstand gestoßen ist. Ich hatte eigentlich gedacht, dass es davor Absprachen gegeben hätte mit der Wirtschaft. Ob das vielleicht gut sein könnte, war offenkundig nicht der Fall. Also es gab großen Widerstand und ehrlicherweise muss man sagen, dass die ursprünglich angedachte Summe, um die es gegangen ist, ich glaube 700-800 Millionen, sich dann vervierfacht hat in den letzten Tagen. Deswegen war auch der Ausfall, der Steuerausfall bei fast allen Ländern so dominant, dass da keiner mehr eine Chance gesehen hat, zuzustimmen. Und ich muss auch ganz ehrlich sagen, an so einem Punkt muss man mal überlegen, macht es dann einen Sinn, etwas weiter zu verfolgen, mit dem Kopf durch die Wand zu gehen? Ich rate davon ab. Ich bin ja der einzige Ländervertreter im Koalitionsausschuss. Mein Rat ist dringend, davon abzulassen. Lieber zu überlegen, dass man was Sinnvolleres tut, und zwar dieses vermeintliche, jetzt doch sehr viele Geld, das es gewesen wäre, dann in eine wirklich richtige und gute Einkommensteuerreform zu stecken. Davon haben alle mehr.
7: Jetzt haben Sie schon den doppelten Söder, der erst zugestimmt hat und dann am Ende nicht die Hand gehoben hat, mit Bayern schon erklärt. Aber wer sollte das Ganze denn dann besser vorbereitet haben in diesem besagten Koalitionsausschuss? Wem machen Sie da jetzt einen Vorwurf, ganz persönlich?
6: Ja, ich mache da keinen Vorwurf, sondern
7: doch,
6: die Idee
7: so.
6: War, das kam ja Mitternacht. Ja, das können Sie ja machen, persönlichen Vorwurf. Ich mache das nicht, ich mache das, was ich für richtig halte zunächst mal. Die Idee kam sehr, sehr spät. Als Vorschlag auch von der SPD, aber der Vorschlag wurde dann angenommen, man hat ihn geprüft, hat gesagt, es macht so und so ein Volumen aus, 700, 800 Millionen. Es hat sich dann halt im Nachhinein gezeigt, bei allen Berechnungen, die dann auch von Bundesseite in der Bundesregierung gemacht wurden, dass es dann doch viel, viel teurer ist, um den Faktor 4. Deswegen gab es da schon auch innerhalb der Koalition Unsicherheit, ob das denn überhaupt finanzierbar ist. Und der zweite Schritt war einfach auch die Wirkung. Ich meine, schauen Sie, eine Regierung muss doch in der Lage sein, wenn sie erkennt, dass es möglicherweise große Bedenken gibt, gerade aus der Wirtschaft, das war die Tage drauf, ging es ja ganz schön zur Sache, dann muss man das doch ernst nehmen und sagen, okay, wenn diese Form der Entlastung so kaum umsetzbar ist, weil die Wirtschaft sagt, wir können das nicht zahlen, wenn die öffentliche Hand sagen, die Länder und auch die Kommunen, wir könnten es für unsere Arbeitnehmer auch nicht finanzieren, dann würde ich sagen, will mich da gar nicht rausstehlen jetzt, aber das war der Vorschlag anderer, aber da müssen wir etwas anderes überlegen. Die Sache ist aus meiner Hinsicht eher vom Tisch. Wir haben ja schon Entlastungen. Ich will darauf hinweisen, dass ich im letzten Jahr schwer geschimpft wurde, ich glaube auch mal von eurem Redaktionsteam, dass ich die Erhöhung der Pendlerpauschale durchgesetzt habe. Zum Glück, die hilft uns jetzt in diesem Jahr schon mal sehr enorm. Und wir brauchen andere Entlastungen und die sind meiner Meinung nach am besten dann gleich in einer richtigen Einkommensteuerreform. Denn wenn das dann schon so teuer ist, eine Prämie, die keiner will, dann nehmen wir lieber das Geld her und stecken es dahin, wo es notwendig ist, in eine echte große Einkommensteuerreform.
7: Würden Sie die also jetzt vorziehen und deswegen dann möglicherweise andere jetzt auch schnelle Entlastungsmaßnahmen, wir sind ja kurz vor dem Koalitionsausschuss, dann eher nicht zu verfolgen?
6: Ich glaube nicht, dass wir im Koalitionsausschuss jetzt am Dienstag da jetzt die große Einkommensteuerreform beschließen, aber wenn wir über die Grundzüge reden und wie das weitere Verfahren ist. Weil wir müssen jetzt schauen, dass wir die Menschen auch wieder mehr begeistern und auch auf die Verlässlichkeit der Regierung hinführen.
4: Sagt CSU-Chef Markus Söder im Bericht aus Berlin im ersten deutschen Fernsehen.

0: Und wir schauen kurz auf die Uhr. Es ist 23.14 Uhr geworden.
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0: Jetzt geht es um das Thema Gewalt gegen Frauen. Im Jahr 2024 gab es in Deutschland über 187.000 gemeldete Gewalttaten gegen Frauen. Über 300 wurden in dem Jahr getötet. Justizministerin Hubig will nun das Strafrecht mit Blick auf sogenannte Femizide verschärfen. Femizide, das sind Tötungsdelikte an Frauen und Mädchen aufgrund ihres Geschlechts. Eine entsprechende Forderung steht schon länger im Raum. Hubig hatte immer wieder darauf verwiesen, dass die Änderung des Mordparagraphen nicht einfach sei. Jetzt habe man einen guten Weg gefunden, sagte sie in der Zeitung Bild am Sonntag. Aus Berlin berichtet darüber Christina Nagel.
2: Frauen und Mädchen besser vor Gewalt zu schützen, ist das erklärte Ziel der Justizministerin. Gerade erst hat der Bundestag eine Reform des Gewaltschutzgesetzes verabschiedet und die Einführung der elektronischen Fußfessel beschlossen. Nun wagt sich Hubig an ein weiteres rechtlich komplexes Thema, eine Verschärfung des Strafrechts mit Blick auf Femizide. Es geht darum, dass Täter, die Frauen wegen ihres Geschlechts umbringen, wegen Mordes verurteilt werden. Das, stellte die Justizministerin Ende November im Gespräch mit Phoenix klar, sei grundsätzlich auch schon heute möglich.
3: Wenn ein Mann Besitzdenken hat und sagt, weil die Frau sich von mir trennen will, töte ich sie, dann ist es schon von Gerichten als Mord verurteilt worden aus niedrigen Beweggründen. Und das sind auch aus meiner Sicht niedrige Beweggründe.
2: Aber, so Hubig in der Bild am Sonntag, in der Rechtsprechung gebe es auch immer noch Entscheidungen mit Verweis zum Beispiel auf Eifersucht. Dann sei es Rage, der Täter sei vermindert schuldfähig und könne wegen Totschlags verurteilt werden, was zu einer geringeren Strafe führt. Dass hier nachgeschärft werden muss, in diesem Punkt sind sich Union und SPD schon länger einig. Die Absicht ist auch im Koalitionsvertrag festgehalten. Eine Änderung des Mordparagraphen aber, darauf hat Justizministerin Hubig immer wieder hingewiesen, ist nicht einfach. Der Paragraph sei anspruchsvoll und ausgefeilt.
3: Der hat eine jahrzehntelange Rechtsprechung, die dahinter steht, und der wirft die höchste Strafe aus, nämlich lebenslang. Das ist der Paragraph bei uns im Strafgesetzbuch, der die höchste Strafe ausgibt.
2: Jede Änderung müsse gut überlegt sein. Jetzt scheint die SPD-Politikerin einen Weg gefunden zu haben, wie man das Gesetz so ändern kann, dass Tötungen aus geschlechtsspezifischen Motiven als Mord gewertet werden können, was sich dann auch entsprechend im Strafmaß widerspiegelt.
0: Christina Nagel informierte. Sinkende Geburtenzahlen, das war in Frankreich lange Zeit kein Thema im Gegensatz zu anderen europäischen Staaten und erst recht kein politisches Thema. Dabei werden auch in unserem größten Nachbarland seit mehr als einem Jahrzehnt immer weniger Kinder geboren. Obwohl Frankreich traditionell eine großzügige Familienpolitik verfolgt. Im vergangenen Jahr dann kamen erstmals weniger Kinder auf die Welt als Menschen starben. Erstmals seit Ende des Zweiten Weltkriegs genau genommen. Präsident Macron hat das Thema nun zur Chefsache gemacht, aber offenbar mit Worten, die nicht bei allen Franzosen gut ankamen. Unsere Korrespondentin Caroline Düller über den Geburtenrückgang in Frankreich, mögliche Gründe und Vorschläge.
4: Für pompöse Worte ist sich Emmanuel Macron bekanntlich selten zu schade. Stärke, das sei auch Bevölkerungsstärke, sagte Frankreichs Präsident sinngemäß Anfang 2024. Um dann schwere Geschütze aufzufahren, wortwörtlich.
5: Réarmement démographique.
4: Demografische Wiederaufrüstung, sagte Macron, als er von möglichen politischen Antworten auf sinkende Geburtenzahlen sprach. In vielen Fällen lägen die weniger am Unwillen als an der Unfruchtbarkeit von Paaren, so die Analyse des Präsidenten.
5: La natalité baisse aussi. Parce que l'infertilité progresse.
4: Laut einem Bericht des französischen Gesundheitsministeriums sind gut 3 Millionen Menschen in Frankreich von Unfruchtbarkeit betroffen. Diese Zahlen sind aus einer Studie abgeleitet, die die Forschungseinrichtung INSERM und das französische Institut für Bevölkerungsforschung INET im Jahr 2022 veröffentlicht hatten. Gesundheitsministerin Stefanie Riest hatte deshalb Ende letzten Jahres die Eckpunkte für einen nationalen Aktionsplan gegen Unfruchtbarkeit vorgestellt, der vor allem eine viel diskutierte Maßnahme enthält. Jede Französin und jeder Franzose im Alter von 29 Jahren wird eine personalisierte Nachricht der Krankenkasse erhalten, in der es um ihre oder seine reproduktive Gesundheit geht. Das ist fundamental. Nicht um Druck auszuüben, sondern damit sich am Ende niemand sagen muss, hätte ich das gewusst. Es soll Handlungsmöglichkeiten aufzeigen, damit alle ihre Fruchtbarkeit erhalten können, bevor diese abnimmt. Dabei sinken auch in Frankreich die Geburtenzahlen seit etwa 15 Jahren strukturell und stetig. Doch im vergangenen Jahr wurden weniger Kinder geboren, als Menschen starben. Zum ersten Mal seit Ende des Zweiten Weltkriegs. Im internationalen Vergleich alles andere als außergewöhnlich, sagt Ökonomin Pauline Grosjean. Frankreichs Alleinstellungsmerkmal sei vielmehr, dass dieser Trend hier erst zu spät eingesetzt habe.
6: L'exceptionnalité française, c'est pas ce qui se passe maintenant, c'est plutôt qu'il y avait des taux de natalité en France qui résistaient beaucoup mieux que dans d'autres pays européens.
4: Als Wirtschaftswissenschaftlerin forscht Pauline Grosjean zu Ungleichheiten zwischen Männern und Frauen in der Arbeitswelt. Der soziale Konflikt um die Beteiligung von Frauen auf dem Arbeitsmarkt, also die Frage Kind oder Karriere, reiche allein nicht mehr aus, um den Einbruch bei den Geburtenzahlen zu erklären, argumentiert Grosjean. Sie analysiert das Phänomen als grundsätzlichen Wertekonflikt zwischen jungen Frauen, die traditionelle Rollenbilder immer deutlicher ablehnen, und einem zunehmend antifeministischen, fast reaktionären Männerbild, das vor allem über Social Media verbreitet werde. Ich denke, dass Frauen seit MeToo nicht mehr bereit sind, strenge Rollenverteilungen zu akzeptieren. Und zugleich glaube ich, dass Männer diese grundlegende kulturelle Entwicklung der Frauen komplett verpasst haben. Es gibt einen regelrechten Backlash. Die Frauen von heute haben diesen Kulturwandel verinnerlicht. Es geht ihnen um Gleichberechtigung, wohingegen Männer nicht in diese Richtung laufen. Und das wird ein Problem, wenn sie eine Familie gründen wollen. Grosjean betont, dass dies eine Hypothese sei, bisher nicht wissenschaftlich überprüft. Außerdem spielten auch andere Faktoren eine Rolle bei der Entscheidung gegen Kinder. Wachsender Perfektionsdruck auf junge Eltern, finanzielle Belastung oder auch Eco-Anxiété, also die Sorge vor Klimawandel und Umweltzerstörung.
0: Caroline Düller war das über den Bébé-Blues in Frankreich. E-Scooter, seit 2019 sind sie in Deutschland zugelassen und immer noch kontrovers. Und obwohl die Höchstgeschwindigkeit dieser Roller auf 20 Kilometer pro Stunde begrenzt ist, gibt es immer mehr Unfälle mit E-Scootern. Gerade erst sind 4 Berliner Schüler mit ihren Rollern schwer verunglückt. Ein Mädchen kam dabei sogar ums Leben. Unfälle wie diese alarmieren Bürger, Behörden und Fachleute. Das berichtet nun Silvia Tix aus Berlin.
7: Berlin-Britz, Gutschmidtstraße, Ecke Buckower Damm. Auf dem Gehweg liegt ein Berg verwelkter Blumensträuße. Das Zellophan knistert im Wind. Die Blumen liegen hier für die 14-jährige Schülerin, die Mitte April auf der Kreuzung starb, nachdem sie mit ihrer Freundin zusammen auf einem E-Scooter von einem Auto erfasst worden war. Adam Olichver steht am Straßenrand und schaut nachdenklich auf den Blumenberg.
8: Wenn man selber Kinder hat, man überlegt, okay, das könnte auch unser Kind sein. Und das tut einfach auch den fremden Menschen weh.
7: Olichver ist Physiotherapeut. Seine Praxis liegt etwa 400 Meter vom Unfallort entfernt. Die Todesfahrt der 14-Jährigen hat ihn so aufgewühlt, dass er im Internet eine Unterschriftenaktion gestartet hat. Titel der Petition: Sicherheit vor Profit, stopp dem Scooter-Chaos in Berlin.
8: Ich habe einfach spontan agiert, da wollte ich was verändern.
7: Nur wenige Tage nach dem tödlichen Unfall in Britz stürzten 2 13-jährige Jungs in Charlottenburg mit ihrem E-Roller, den sie in ihrem Alter noch gar nicht hätten fahren dürfen. Einer der beiden erlitt bei dem Unfall schwere Kopfverletzungen. Keine Einzelfälle. Laut Berliner Polizei hat es 2025 rund 1400 Unfälle mit E-Scootern gegeben. Ein Plus im Vergleich zum Vorjahr von 27%. Im Bundesschnitt sind die Zahlen übrigens genauso hoch. Das alarmiert nicht nur Ordnungskräfte, sondern auch Verkehrsexperten, wie Dr. Annika Nohe von der ADAC-Stiftung in München.
9: E-Scooter gelten rechtlich als Kraftfahrzeuge mit Alkoholgrenzen, ganz genau wie beim Auto und mit ganz klaren Verkehrsregeln. Zum Beispiel, dass man nicht zu zweit fahren darf, nicht auf dem Gehweg fahren darf. Und das wissen viele Jugendliche nicht, auch Erwachsene im Übrigen, oder sie nehmen es nicht ernst. Und genau das ist schon so eine Mischung aus Unwissen und Leichtsinn, die den E-Scooter unnötig gefährlich macht.
7: Etwa die Hälfte aller E-Scooter-Unfallopfer ist jünger als 25. Die ADAC-Stiftung hat deshalb gerade für Eltern von jungen Leuten diese Tipps.
9: Da geht es einmal um den Helm. Auch wenn der nicht vorgeschrieben ist, raten wir dringend dazu, den Helm zu tragen, weil er einfach schwere Kopfverletzungen deutlich reduzieren kann. Und noch ein ganz zentraler Punkt ist, es ist erst ab 14 Jahren in Deutschland erlaubt, den E-Scooter im Privatgebrauch zu nutzen. Und junge Menschen sollten gerade am Anfang bewusst langsamer fahren, um Kontrolle und auch eine gewisse Sicherheit aufzubauen.
7: Aber machen Sie das dann auch? Physiotherapeut Adam Olichwer aus Berlin-Britz ist selbst Vater und er weiß, schon beim Ausleihen von E-Scootern wird munter getrickst, denn offiziell darf man sie ja erst ab 18 mieten.
8: Das ist ganz einfach zu manipulieren. Das reicht, wenn die Jugendlichen sich auf die Portale anmelden und einfach Geburtsdatum quasi so einstellen, wie sie möchten.
7: Unterbunden wird das von den Leihfirmen nicht. Sollte es aber, findet Adam Olichwer. Härtere Regeln, mehr Kontrolle, auch das fordert er in seiner E-Scooter-Petition. 1000 Unterschriften hatte er Ende April schon zusammen. Inzwischen dürften es noch mehr sein.
0: Die Gefahr durch E-Scooter, das war eine Reportage von Silvia Tieks aus Berlin.
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10: Mit Ina Kast. Der Kampf um den Klassenerhalt wird in der Fußball-Bundesliga am letzten Spieltag extrem spannend. Die schon totgesagten Heidenheimer haben beim 1. FC Köln mit 3:1 gewonnen und haben damit den letzten Tabellenplatz nun an St. Pauli weitergegeben. Damit sind nun Wolfsburg, Heidenheim und St. Pauli punktgleich. Zwei Teams werden direkt absteigen, eines rettet sich in die Relegation. Heidenheims Trainer Urgestein Frank Schmidt auf die Frage, was uns da am letzten Spieltag wohl erwartet.
11: Das würde ich auch gern wissen. Am Ende spielen wir jetzt zu Hause gegen Mainz. Wolfsburg und Pauli haben die gleiche Punktzahl. Torverhältnis kann eine Rolle spielen. Aber um ehrlich zu sein, es macht sehr viel Spaß die letzten Wochen. Die Mannschaft geht genau in die richtige Richtung, ist eine richtige Einheit. Und dann sieht man mal, auch 10 Spieltage vor Schluss kann man sich nochmal neu finden und erfinden. Und jetzt spielen wir unseren Fußball. Wir wollen gegen Mainz unsere beste Leistung bringen. Wir wollen alles dafür tun mit unserem Fans im Rücken. Und dann gucken wir, für was es reicht.
10: Abstiegssorgen hatten Mainz und Union Berlin vor diesem vorletzten Spieltag nicht mehr. Sie konnten befreit aufspielen. Für Union lief es dabei besser. Marie-Louise Ether holte mit einem 3:1 den ersten Sieg als Trainerin der Köpenicker. Auch der Hamburger SV ist längst gerettet und hat im letzten Heimspiel der Saison Europa-League-Finalist Freiburg mit 3:2 besiegt. Mats Nicholson.
12: Der HSV verabschiedet sich mit einem total verdienten Sieg vom eigenen Publikum. Die frühe Führung durch Jatta konnte Matanovic für Freiburg umgehend ausgleichen. In der zweiten Hälfte aber gelang den Hamburgern der Doppelschlag. Der mal wieder überragende Vuskovic traf per Freistoß zum 2:1. Der gerade eingewechselte Balde legte das 3:1 nach. Matanovic Anschlusstor kam zu spät. Freiburg hat die Europapokalteilnahme in der kommenden Saison noch nicht sicher. Der Hamburger SV wird diese Saison definitiv als bester Nordclub beenden.
10: Auch die zweite Fußball-Bundesliga freut sich auf ein Herzschlagfinale. Das gilt fürs Aufstiegsrennen und für den Abstiegskampf. Der zweite Elversberg, der dritte Hannover und der vierte Paderborn gehen allesamt punktgleich in den letzten Spieltag. Absteigen können noch 6 Teams. Bei Preußen Münster ist alles verloren. Die Mannschaft von Trainer Alois Schwarz steht als Absteiger nun fest. Beim Giro d'Italia ist der Abstecher nach Bulgarien zu Ende gegangen. Auf der dritten Etappe gab es keine großen Verletzungen für die Radprofis. Holger Gerska.
13: Der dritte Tag in Bulgarien war der erste ohne einen großen, das Rennen beeinflussenden Massensturz. So gab es auf einer breiten Zielgeraden in Sofia einen packenden Dreikampf der 3 Topsprinter dieser Rundfahrt, die auf dem Zielstrich nur durch wenige Zentimeter voneinander getrennt waren. Gewonnen hat, wie schon zum Auftakt, der jüngste dieses Trios, der 22-jährige Franzose Paul Magnier, als cleverster im Finale. Denn Jonathan Milan, der italienische Sprinter des deutschen Lidl-Teams, war zu früh im Wind und musste sich mit Platz 2 begnügen. Dritter wurde der Niederländer Dylan Groenewegen aus dem kleinen Unibet-Team, das vom deutschen Tour-Rekord-Etappensieger Marcel Kittel gecoacht wird. Bester deutscher Sprinter in diesem Finale war wie am Freitag Pascal Ackermann, wieder auf Platz 7. Das rosa Trikot des Spitzenreiters nimmt der Sieger der zweiten Etappe, der Uruguayer Thomas Silva, mit nach Italien, wo der Giro nach einem Transfertag am Dienstag fortgesetzt wird. Zweiter der Gesamtwertung bleibt Florian Storck.
10: Der Giro ist also nun in Italien angekommen, dort wo er hingehört. Und Rom gehört bekanntlich als als Hauptstadt zu diesem schönen Land. Dort wird in diesen Tagen der Sieger beim Tennis-Masters-Turnier gesucht. Deutschlands bester Tennisprofi Alexander Zverev hat das Turnier schon gewinnen können, steht nach einem Zweisatzerfolg über den Belgier Blocks nun zumindest schon mal im Achtelfinale. Dort trifft Zverev auf den Italiener Daderi. Der letzte Hauptrundenspieltag in der Basketball-Bundesliga hatte es in sich. Auf den letzten Drücker haben sich Trier und Rostock noch ein Ticket für die Play-Ins gesichert. Oldenburg und Chemnitz sind dagegen leer ausgegangen. Alle Infos dazu auch auf sportschau.de.
0: Ina Kast war das mit dem Sport.
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14: Um 23.29 Uhr mit Olaf Knapp. Russlands Präsident Putin hat vorgeschlagen, Altkanzler Schröder als Vermittler im Ukraine-Krieg einzusetzen. Das hat in Deutschland unterschiedliche Reaktionen ausgelöst. Innerhalb der Bundesregierung zeigt man sich skeptisch. Aus Berlin Dietrich Karl Meurer.
15: Aus Regierungskreisen heißt es, man habe die Äußerungen Putins zur Kenntnis genommen. Sie reihten sich ein in eine Serie von Scheinangeboten. Solange Moskau seine Forderungen nicht ändere, gelte die Idee als wenig glaubwürdig. Aus Sicht der Bundesregierung gilt eine verlängerte Waffenruhe als erster Test für die Ernsthaftigkeit des Vorschlags. Auch Grünen-Ko-Fraktionschefin Britta Hasselmann weist den Vorschlag Putins zurück. Russlands Präsident könne den Krieg selbst beenden.
14: Die DGB-Vorsitzende Fahimi hat vor Angriffen auf den Sozialstaat und Arbeitsrechte gewarnt. Man sehe, wie versucht werde, den 8-Stunden-Tag in Frage zu stellen oder soziale Sicherungssysteme auszuhöhlen, sagte Fahimi auf dem Bundeskongress des Deutschen Gewerkschaftsbundes in Berlin. Sie warnte erneut davor, den Sozialstaat schlecht zu reden und die Beschäftigten zur Ursache der Krisen zu erklären. Vor dem Hintergrund der Reformpläne der Bundesregierung beraten 400 Delegierte bis Mittwoch über den künftigen Kurs des DGB. Geplant sind dort auch Reden von Bundeskanzler Merz, Arbeitsministerin Baas und Finanzminister Klingbeil. Viele Passagiere und Crewmitglieder des vom Hunter-Virus betroffenen Kreuzfahrtschiffs Hondius sind heute in ihre Heimatländer ausgeflogen worden. Eine der Maschinen aus Teneriffa landete am Abend in Eindhoven. Darin befanden sich auch 4 Deutsche. Aus Barcelona Julia Macher.
16: Dort werden sie zunächst von einem Ärzteteam betreut, bevor sie dann in ihre Bundesländer heimreisen und in Quarantäne müssen. Wegen der langen Inkubationszeit empfehlen die europäischen Gesundheitsbehörden eine Überwachung von bis zu 42 Tagen nach dem letzten Kontakt mit nachweislich Infizierten. Wie genau die Quarantäne durchgeführt wird, ist Sache der jeweiligen Gesundheitsämter. Und das letzte Flugzeug soll am Montag im Laufe des Tages von der Urlaubsinsel starten.
14: Der Ärzteverband Marburger Bund fordert strengere Regelungen beim Zugang zu Alkohol. Nur noch lizenzierte Verkaufsstellen sollten Schnaps verkaufen. Supermärkte, Tankstellen und Kioske sollten dagegen keinen hochprozentigen Alkohol mehr anbieten dürfen, hieß es. Laut Ärzteverband gehört Alkoholkonsum zu den größten vermeidbaren Gesundheitsrisiken in Deutschland. Internationale Erfahrungen zeigten, dass höhere Altersgrenzen und strengere Verkaufsregeln den Konsum deutlich senken könnten, vor allem bei Jugendlichen. Das Wetter in Deutschland. Nachts wechselnd bewölkt und von Südwesten aufkommende Regenfälle bei 13 bis 3 Grad. Morgen bei vielen Wolken zeitweise Regen oder Schauer 9 bis 20 Grad. Dienstag wechselhaftes Schauerwetter, im Südwesten freundlicher 8 bis 15 Grad und am Mittwoch wolkig, zeitweise Schauer, im Südosten heiter bei 11 bis 18 Grad. Das waren die Nachrichten.
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0: Und aktuell liegen uns keine Stau- und Gefahrenmeldungen vor. Ihnen eine gute und freie Fahrt.
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0: Mit Detlef Karg im Studio. Willkommen. Wie stellen wir unsere Energieversorgung breiter auf? Wie geht es weiter mit der sogenannten Energiewende? Antworten darauf kann das Erneuerbare Energiengesetz liefern, das derzeit neu geschrieben wird. Im Moment wird es zwischen den verschiedenen Ministerien noch abgestimmt. Mitte Mai soll dann eine Fassung vorliegen. Auf den weit über 400 zu erwartenden Seiten findet sich aktuell auch eine Neuerung beim Thema Biogas. Der sogenannte Maisdeckel soll wieder angehoben werden, nachdem er viele Jahre immer weiter abgesenkt wurde. Heißt also, wie viel Mais darf eingesetzt werden für die Biogaserzeugung? Für manche Erzeuger ist das ein gutes Zeichen. Es gibt natürlich aber auch kritische Stimmen, die fragen, macht es Sinn, Flächen, die für die Ernährung benötigt werden, in Anbaufläche für Energiemais umzuwandeln? Till Ganswind berichtet über das Für und Wider.
17: Gleich wird's richtig laut.
18: Thomas Balling greift zur Türklinke eines seiner BHKW. Die Abkürzung steht für Blockheizkraftwerk. Ein mannshoher 20-Zylinder-Motor wummert im Maschinenraum und macht Gas zu Strom. Die Tür geht auf. Drei dieser Kraftwerke betreibt Balling auf dem weitläufigen Gelände seiner Biogasanlage bei Gotha. 15.000 bis 20.000 Haushalte können sie mit Strom versorgen, sagt er. Das Biogas, das die Generatoren befeuert, stammt aus insgesamt 15 Substraten.
17: Alles das, was anfällt, Mist, Gülle, Spreu, Spelzenstaub, Kartoffeln, wenn sie über sind, Zuckerrüben, Schnitzel, Getreideschlempe, alles das wird vorrangig eingesetzt.
18: Besonders wichtig, Energiemais. Einfach gesprochen kann Mais nämlich wie kaum eine andere Pflanze Sonnenenergie umwandeln und dann später im Gärprozess als Gas wieder freisetzen. Als Unternehmer und Präsidiumsmitglied des Fachverbands Biogas würde Thomas Balling deswegen gerne mehr Mais für die Gasproduktion nutzen. Aktuell darf die Pflanze 25% des Substratmixes ausmachen. Laut EEG-Entwurf dürften es bald 30% sein. Gut, aber immer noch zu wenig, sagt Balling, der den Maisdeckel am liebsten gleich ganz abschaffen würde. Mais sei am ertragreichsten und zugleich am günstigsten.
17: Wir reden alle davon, Kosten sparen, Kosten einsparen. Und wie soll man Kosten einsparen, wenn man das Günstigste nicht nehmen darf?
18: Im Umweltbundesamt hält man diese Option für nicht besonders günstig, jedenfalls nicht aus ökologischer Sicht. Die Maisnutzung zu regulieren ist mit Blick auf die Vergangenheit dagegen sehr sinnvoll, sagt Sophie Richter vom Fachgebiet Erneuerbare Energien des UBA.
19: Die hat eben leider gezeigt, dass es zu einem sehr starken Boom von diesen Energiepflanzen kommen kann.
18: Das könnte negative Folgen haben für die Qualität der Böden, die Biodiversität und die Lebensmittelproduktion.
0: Da müssen wir einmal ganz kurz unterbrechen. Eine Meldung für Bremen. Falschfahrer auf der B6 in Bremen, Mitte Neustadt zwischen Stephaniebrücke und der Überleitung zur Karl-Franke-Straße kommt Ihnen ein Falschfahrer entgegen. Und nun weiter im Programm.
18: So Richter.
19: Bereits jetzt gibt es Flächen- und Nutzungskonkurrenzen gegenüber der Futter- und Nahrungsmittelproduktion. Und dieser Druck auf die Fläche könnte sich dann eben noch mal mehr verschärfen.
18: Das waren auch die Gründe, den Maisdeckel 2012 überhaupt einzuführen. Es ist ökologisch deutlich sinnvoller, statt Mais verstärkt auf Reststoffe, Gülle und Abfälle zu setzen, argumentiert Richter. Das hält auch Nina Scheer grundsätzlich für einen guten Weg. Es dürften keine falschen Anreize gesetzt werden, sagt die energiepolitische Sprecherin der SPD-Bundestagsfraktion.
20: Wenn es jetzt in eine andere Richtung gehen sollte, dann muss man einfach anderweitig dafür sorgen, dass diese gewünschten Effekte eintreten. Ja, es darf halt insgesamt zu keinen Fehlanreizen bei der Bioenergie kommen.
18: Dafür braucht es die richtigen Förderprogramme, sagt Scheer, ohne konkreter zu werden. Sie betont aber die große Bedeutung von Biogas für den deutschen Energiemix. Es sei eine wichtige Ergänzung zur Energie aus Sonne und Wind, könne etwa eingesetzt werden, wenn beides nicht ausreichend zur Verfügung steht.
0: Till Ganswind informierte.
1: Wirtschaft.
0: Die USA gehören zu den beliebtesten Reisezielen in der Welt, gerade auch für Deutsche. Aber seit Donald Trumps Rückkehr in das Amt brechen Buchungszahlen aus Europa und auch aus Kanada dramatisch ein. Ob Visa-Unsicherheiten, politische Spannungen, eine Abneigung oder das neue Auftreten der US-Grenzbeamten. Viele Urlauber fragen sich, ob sie willkommen sind. Was das für die amerikanische Tourismusbranche bedeutet, Kerstin Klein berichtet darüber.
21: Im Hafen von Johns Pass an Floridas Golfküste. Die Sonne scheint, die Möwen kreischen. An Hubbards Marina legt eine Barkasse mit etwa 20 Touristen an Bord zur Delfintour ab.
2: All right, good morning. Welcome aboard the Sea Adventure. How's everybody doing?
21: Tatsächlich kamen im vergangenen Jahr weniger internationale Besucher in die USA als im Jahr zuvor. Ein Minus von rund 6%. Vor allem viele Kanadier blieben fern. Hier lag der Rückgang bei rund 20%. Aus Boykott, weil Trump Kanada im ersten Amtsjahr beschimpfte und einverleiben wollte? Fragt man Delfin-Tour-Captain Dylan Hubbard, der das Unternehmen in vierter Generation betreibt, war der Einbruch gar nicht so schlimm. Und der schleppende Start ins Jahr 2025 hätte andere Gründe gehabt.
3: Anfang 2025 war etwas schleppend. Das lag an den Hurricanes 2024. Es war eine Herausforderung, klarzumachen, ja, wir sind von zwei massiven Hurricanes getroffen worden, aber wir haben den Wiederaufbau geschafft.
21: Hurricanes, nicht Trump. Durchaus eine mögliche Erklärung für weniger Besucher, zumindest hier an der Golfküste. Doch ein paar Stunden weiter südlich in Cape Cod treffen wir einen Mann, der klar eine andere Erfahrung gemacht hat.
22: Wir hatten keinen Umsatzrückgang während der Pandemie. Wir hatten keinen Umsatzrückgang während der schlimmen Hurricanes. Wir hatten den ersten Umsatzrückgang mit der zweiten Amtszeit von Donald Trump.
21: Marco Wischmeier kam vor 11 Jahren aus Deutschland nach Florida, betreut hier heute mehr als 40 Ferienhäuser. Er hat viele kanadische und europäische Kunden.
22: Bei uns war der Tourismus

0: Vergnügungspark zu seiner Marina oder dem benachbarten Strand. Doch der Disney-Motor stottert. Für das erste Quartal warnte der Konzern vor einem Rückgang bei internationalen Besuchern. Auch Chris French in Orlando sieht diesen Rückgang. Er vermittelt als Reiseagent ausschließlich Disney-Urlaube.
1: Es ist sehr klar, dass viele internationale Reisende, die normalerweise nach Disney World kommen, jetzt andere Ziele wählen. Ich habe viele kanadische Kunden, die mir sagen, dass sie sich dieses Jahr wohler fühlen, nach Disneyland Paris zu reisen.
0: Ein Strand in der Nähe von Hubbards Marina. Dutzende Urlauber ahlen sich in der Sonne, Kinder spielen im Sand. Leer ist es hier nicht. Und trotzdem gibt es sie, die Anzeichen dafür, dass die USA gerade ein Problem haben, genauso viele Besucher aus dem Ausland anzulocken wie früher. Und für einen Bundesstaat wie Florida, der vom Tourismus lebt, könnte das auf Dauer zum Problem werden.
2: Kerstin Klein berichtete.
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2: Wir blicken zurück. Es war ein entspannter Nachmittag in Leipzig. In der Innenstadt herrschte Trubel. Niemand ahnte, welche Szenen sich bald abspielen würden. Dann raste ein Auto dort in die Fußgängerzone. Wir erinnern uns, es gab Tote und Verletzte. Schnell war die Rede von einer Amokfahrt und davon, dass der Fahrer in psychiatrischer Behandlung gewesen sei. So lässt sich im Zeitraffer beschreiben, was da in Leipzig geschehen ist. Nun wird beispielsweise auch wieder die Frage nach dem Umgang mit psychisch Kranken gestellt und nach Hilfsangeboten oder mehr Kontrolle und Überwachung im Vorfeld. Darüber hat mein Kollege Sven Kochale vom Mitteldeutschen Rundfunk mit der Sozialpädagogin Marika Dieme gesprochen. Sie arbeitet beim Leipziger Netzwerk Das Boot. Es bietet unter anderem Unterstützung bei psychischen Erkrankungen an. Und die erste Frage an sie war, inwiefern die Leipziger Amokfahrt in gängige Muster passt.
4: Also wenn wir jetzt Parallelen zu der Arbeit von Das Boot GmbH ziehen wollen, dann können wir schon sagen, dass Menschen, die zu uns kommen, Menschen sind, die im Grunde eine schwere psychische Erkrankung haben, beziehungsweise aus dem System fallen oder gar nicht in das System hineinkommen, ne? Dass diese Personen, die zu uns kommen, durchaus, ja, also wenn ich das jetzt so von außen beschreibe, von der Sprache, von den Gedanken, die sie äußern, ja, für zuhörende Personen durchaus etwas befremdlich wirkt. Ne?
5: Befremdlich und inwiefern? Was nehmen Sie dann wahr, als jemand, der in solchen Fällen ja täglich zu tun hat?
4: Ja, für uns ist es ein Stück der Alltag, aber wenn ich mich jetzt in die Rolle von Personen setze, dass die das gar nicht so kennen, da könnte es durchaus sein, dass das irgendwie, dass die Gedanken sprunghaft sind, dass so Fantasieäußerungen kommen, ne? Die Emotionen, das Verhalten, und das kann ja so, ich sag mal so von affektiven Störungen, wo ja auch die Depression dazu gehört, bis Angststörungen, Zwangserkrankungen und die psychotischen Störungen sind eher von dem Verlust des Realitätsbezuges geprägt oder halt auch Halluzinationen und so weiter. Und also ich würde auch nochmal betonen, das findet eben hauptsächlich in der Innenwelt der Person statt. Ne? Das ist eine Ausrichtung, die da davon ausgeht, dass die Person ihre eigenen Gedanken oder ihre Handlung gar nicht als fremd oder störend empfindet.
5: Was sind denn dann regelmäßig Auslöser, auch damit solche ja inneren Stimmen nach außen kommen und dann von der Umwelt auch als sehr merkwürdig wahrgenommen werden?
4: Das sind zum einen die biologischen Faktoren, ne? Die treffen dann im Laufe des Lebens eben auf soziale oder Umweltfaktoren und möglicherweise wächst eine Person in einem dysfunktionalen Familiensystem auf und dann kombiniert mit einer gewissen Vulnerabilität, das bedeutet also, dass man jemand eine Anfälligkeit für eine Erkrankung hat, ne? Und dann kann es sein, dass vielleicht ein Lebensereignis passiert, ein schwerer Verlust oder was auch immer und das kann zu einer psychischen Erkrankung führen. Also man kann jetzt nicht sagen, das passiert, das ist A und dann passiert B, die Erkrankung, das ist nicht so einfach. Wir sind ja Menschen, wir können uns ja auch gar nicht in so eine Schablone pressen. Aber vielleicht hilft das so ein bisschen, um das ein Stück zu verstehen.
5: Welche Anzeichen geben denn einen Hinweis darauf, dass jemand in einer solchen Ausnahmesituation ist und Hilfe bräuchte?
4: Ich gehe jetzt mal von meinem Arbeitsfeld aus und hier kommt eine Person, die kommt ganz regelmäßig her, ist jetzt fiktiv geschildert, ne? Und wir haben, ich sag mal jetzt normale oder Alltagsgespräche und dann kommen die später am nächsten Tag wieder. Und irgendwie sind die Gedanken nicht mehr so klar oder die Person zieht sich mehr zurück oder vielleicht durchaus auch die Körperhygiene. Man merkt, ah ja, sonst ist das eine sehr gepflegte Person und das findet nicht mehr statt. Das könnte auch alles darauf hindeuten. Das Gehirn dieser Person funktioniert ja dann nicht so wie bei einer gesunden Person. Die Person kann das dann vielleicht durchaus gar nicht mehr steuern

0: trotz, wenn eine Person halt in so einem psychotischen Erleben ist und das nach, wir nach außen merken, dass wir dann dranbleiben, dass wir nicht wegschauen, dass wir in einer respektvollen Art mit der Person umgehen. Und das gelingt ja leichter, wenn man eine Beziehung zu der Person hat und auch eine spezielle Distanz auch noch dazu, ne? Für Angehörige ist es total schwierig. Oder für Freundschaften oder für Zugehörige, sagt man ja auch, ne? Für uns in der Fachwelt, wir können, wenn wir eine Beziehung aufgebaut haben zu der Person, ich sag immer, man muss immer erstmal, wenn man Menschen hier kennenlernt bei der Arbeit, man muss erstmal so, es ist wichtig, so einen Beziehungskredit aufzubauen, ne? Weil das sind oft Personen, die in ihrer Biografie Vertrauensbrüche erlebt haben, Beziehungsabbrüche und die sehr misstrauisch sind. Und wenn wir in den Beziehungskredit einzahlen, dann kann es durchaus in so schweren Krankheitsphasen auch eher gelingen, die Person zu gewinnen, in eine Behandlung zu gehen. Bei Menschen, die wir nicht so gut kennen, ist das durchaus schwieriger. Wir können ja da nicht auch hinter die Fassade gucken, geht nicht.
1: Wie kann denn das Umfeld reagieren, wenn es so Anzeichen gibt, da verändert sich was bei meinem Gegenüber?
0: Eine konfrontative Methode wäre nicht sinnvoll. Und dann kommt jemand von außen und sagt, mach mal A und mach mal B und mach mal C. Das wird nicht funktionieren, ne? Sondern eher nicht konfrontieren, sondern eher mit einer gewinnenden Haltung und Fachpersonal heranholen. Wir sind ja hier in sehr, sehr niedrigschwellig. Wir haben ja in der Ahrenstraße 66 in der Südvorstadt jeden Tag geöffnet. Und also wirklich jeden Tag. Also auch an Weihnachten und Silvester und alle Feiertage, wo wir Öffnungszeiten haben und Menschen kommen können und einfach da sein können, andere Personen treffen können. Hier sind Personen, die sind im Teilhabe- und Beschäftigungsprojekt. Das sind auch Menschen, die selbst betroffen sind, die Möglichkeit haben, im Ehrenamt für eine Aufwandsentschädigung hier eine Tagesstruktur zu finden und auch mit in der Küche beziehungsweise auch im Teestubenbetrieb auch zu unterstützen. Das ist auch ein Baustein, ne? Und das gehört zu dem gesamten System der Behandlung als komplementäre Leistung auch dazu. Das ist wichtig.
1: Nehmen Sie denn wahr, dass seit dieser Woche auch der Beratungsbedarf bei Ihnen zugenommen hat?
0: Nein. Ich gehe davon aus, ich kann jetzt nicht in die Zukunft gucken, dass wir das in der Folge mehr merken werden. Aber jetzt in der ersten Woche haben wir es nicht gemerkt.
1: Wo stößt denn dieses System an Grenzen? Also wenn Kapazitäten zum Beispiel nicht mehr vorhanden sind, wie erleben Sie denn da die psychiatrische Versorgung in Deutschland?
0: Ja, also wir haben ja Menschen, die kommen zu uns in die Beratung und sagen, wir brauchen Psychotherapie und könnt ihr uns helfen? Und das können wir in dem Moment ja auch nicht, weil die Wartezeiten sind ja also mindestens ein halbes Jahr. Und da braucht es auch die Person, dass die regelmäßig ans Telefon geht, hinterher telefoniert, also auch die Energie aufzubringen, sich wirklich einen Platz zu suchen.
1: Das heißt, die Einrichtungen sind voll und da gibt es dann, wenn ein Fall eintritt, nicht sofort dann irgendwie die Möglichkeit, jemanden unterzubringen?
0: Es gibt nicht die Möglichkeit, den man sofort unterzubringen. Ich rede jetzt von einer ambulanten Psychotherapie, ne? Und die Menschen kommen dann halt zu uns. Da können wir erstmal was abfangen. Das ersetzt allerdings nicht die Psychotherapie. Gespräche mit Psychotherapeutinnen, ne? Es ist die Sozialpsychiatrie mit den komplementären Systemen wie Ergotherapie, Sportangebote, kunsttherapeutische Angebote. Ein wichtiger Baustein sind auch die Peer-Beratungen, ne? Das haben wir ja auch im Boot. Es gibt hier Menschen, die Peers sind. Das heißt, das sind Menschen, die Psychiatrie-Erfahrung haben, die oft eine Ex-In-Ausbildung haben und zur Genesungsbegleitung, die also selbst eine Erkrankung hatten und vor allem auch eine Genesungserfahrung erlebt haben. Und wenn Sie sich diese ganzen Bausteine angucken, angefangen bei einer medikamentösen Behandlung über eine psychotherapeutische Behandlung bis hin zu dem ganzen System in der komplementären Versorgung, vielleicht auch die Angehörigen oder die Zugehörigen anzusprechen und sowas, dass es gelingt, in eine Behandlung zu bekommen. Und Behandlung ist ja das Beste, was passieren könnte, ne?
1: Würden Sie sagen, wir haben ein Problem mit psychisch Kranken in der Gesellschaft?
0: Das ist ja fast eine ethische Frage, ne? Und ich habe mir da auch in den letzten Tagen relativ viel Gedanken gemacht, genau auch nach der Tat. Und wissen Sie, ich werde auch oft gefragt, nehmen denn die psychischen Erkrankungen zu? Und dann muss man schon sagen, psychische Erkrankungen gab es schon immer, seitdem es den Menschen gibt. Der Punkt ist nur, dass die Gesellschaft oder im Laufe der Geschichte immer anders damit umgegangen ist. Es gab Zeiten, wo Menschen dazugehört hatten, die eine psychische Erkrankung hatten. Die waren einfach mit dabei, ne? Und es gab Zeiten, wo Menschen ausgestellt wurden in so Käfigen auf dem Marktplatz und dann beschmissen wurden, weil die halt ausgegrenzt wurden. Es gab Zeiten, wo Menschen vernichtet wurden im Nationalsozialismus. Und heute sind wir in einer Zeit, wo das ein Stück mehr schon zur Gesellschaft gehört und trotzdem die Stigmatisierung noch immer da ist, ne? Vor allem für die schwer psychisch Kranken, die das Stadtbild sich dann auch, also wenn man jetzt auch mal dieses Thema Wohnungslosigkeit und Obdachlosigkeit damit reinwirft in das Thema, ist das ein Riesenproblem, ne? Von daher kann ich Ihnen gar nicht so genau sagen, hat die Gesellschaft ein Problem mit dem psychisch Kranken? Vielleicht kann man das auch umdrehen, die These, ne?
1: Was empfehlen Sie der Gesellschaft?
0: Dieses sich füreinander zu interessieren, nicht wegzugucken, ich nenne es jetzt mal bei Abweichungen, die uns vielleicht erstmal absurd erscheinen, nicht wegzuschauen und da zu sein und den Personen ja auch in der Nachbarschaft, also da auch Hilfestellung zu leisten. Das war ja jetzt sehr eindrücklich, als die Tat passiert ist, wie die Menschen dort geholfen haben vor Ort, wo die Leipziger stehen zusammen. Das ist ja, und das auch in den Alltag zu übertragen, das wäre so mein Fazit.
2: Sagt die Leipziger Sozialpädagogin Marika Dieme im Lichte der Ereignisse der vergangenen Woche in Leipzig, im Lichte der Amokfahrt.
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2: Wir haben jetzt 23.51 Uhr.
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2: Die US-amerikanische Jazzsängerin Gabrielle Cavassa hat in diesem Monat ihr Debütalbum Diavola veröffentlicht. Mauretta Heinzelmann stellt es uns vor.
4: Diavola!
5: It's important to get in contact with our humanity, so that we have empathy for ourselves and each other. Music is the most powerful tool for just accessing like the core of oneself or of us.
6: Gabrielle Cavassa dringt mit ihrer Stimme in den Kern vor und sie findet es wichtig, dass wir in Kontakt mit unserer Menschlichkeit kommen. Die Italo-Amerikanerin wuchs in Kalifornien auf, studierte an der Universität San Francisco Musik, während sie in Clubs sang.
7: Sunshine on my behind.
5: Feel like I've found my power through softness and through intimacy.
6: Eine sanfte und entspannte Art zu singen hat Gabrielle Cavassa in direktem Kontakt mit dem Publikum entwickelt. Aber sie kann auch ganz schön loslegen mit einem schier endlosen Atem.
5: Breathing is so basic, you know, but it's such a focus for me. I never want to let a note go, you know.
7: My
6: Jetzt, mit 31 Jahren, erscheint Gabrielle Cavassas Blue Note-Debüt Diavola. Allerdings hat sie bereits 2020 in Eigenregie das Album Inside My Arms produziert. 2021 gewann sie den Sarah Vaughan Vocal Competition. Und dann fand sie sich in einer Art Märchen wieder, als Joshua Redman auf sie aufmerksam wurde und ein Album mit ihr aufnahm. Redman ist auch auf dem neuen Album dabei, mit Brian Blade, Larry Grenadier, Jeff Parker und Paul Cornish. Eine super Besetzung.
5: And it was a very Cinderella story for me.
6: Diese märchenhafte Musik hat natürlich auch dunkle Seiten, denn das Album heißt Diavola. Es ist einer der selbstkomponierten Songs von Gabrielle Cavassa. Diavola ist ein italienisches Wort, das einen Charakter beschreibt, der alles, was auf Sängerinnen und Frauen heutzutage projiziert wird, in sich aufnehmen und ausbalancieren kann.
5: She was a character invented out of necessity for me to be able to hold these qualities that I don't like in myself and also to be able to hold polarities.
6: Polaritäten aushalten und annehmen, sich nicht durch Erwartungen einschränken lassen. Gabrielle Cavassa war ein empfindsames Kind. Wenn sie über ihre Wahrnehmungen sprach, Schmerz, Verlust, Liebe, wurde dies als nicht altersgerecht abgetan.
2: Da müssen wir einmal ganz kurz drüber gehen. Wir haben einen Falschfahrer auf der A81 Stuttgart-Singen. Zwischen Kreuz Stuttgart und Hildritzhausen kommt Ihnen der Falschfahrer entgegen. Ich wiederhole, auf der A81 Stuttgart-Singen zwischen Kreuz Stuttgart und Hildritzhausen ist ein Falschfahrer unterwegs. Vorsicht dort in beiden Richtungen und nun weiter im Programm.
6: Cecile McLaurin Salvant und Frank Sinatra. Einige Songs auf diesem Album singt Gabriel Cavazza auf Italienisch. Eine Sprache, die sie hauptsächlich aus Songs lernte. Wenn Cavazza sich jetzt auf Italienisch unterhält, dann fallen ihr oft nur sehr poetische Wendungen aus Liedern ein.
5: But it's like, instead of saying like, oh, I love it here, like I forget how to say, oh, I love it here. So I say, this is heaven to me.
2: Mauretta Heinzmann hat uns Diavola, das Debütalbum der Jazzsängerin Gabriela Cavazza, vorgestellt. Es ist erschienen beim Label Blue Note Records.
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2: Ex-Kanzler Schröder als Vermittler im Ukraine-Krieg. Mit diesem Vorschlag hat Russlands Präsident Putin seinen langjährigen Freund ins Spiel gebracht und natürlich hierzulande eine Debatte ausgelöst. Von einzelnen SPD-Politikern kommt die Forderung, das Gesprächsangebot aus dem Kreml wenigstens zu prüfen. Die Bundesregierung zeigt sich skeptisch und bricht von einem Scheinangebot. Unsere Gastautorin heute ist Daniela Seperi, freie Autorin unter anderem für die Taz und den Spiegel. Sie hält vom Vorschlag Putins gar nichts.
8: Putin braucht keinen Vermittler. Er braucht nur den Befehl zu geben, die Bombardierungen zu stoppen. Dass ausgerechnet Gerhard Schröder jetzt als möglicher Vermittler ins Spiel gebracht wird, ist deshalb keine Friedensinitiative, sondern eine politische Provokation. Denn Schröder ist nicht irgendein ehemaliger Kanzler. Er ist seit Jahren einer der einflussreichsten Kreml-Lobbyisten Europas. Dass Putin ausgerechnet ihn bevorzugt, sagt alles über diesen Vorschlag. Er sucht jemanden, der russische Interessen mitträgt und Europa spaltet. Das ist politische Inszenierung, mehr nicht. Gerhard Schröder war einmal Bundeskanzler Deutschlands. Heute ist er vor allem ein Symbol dafür, wie autoritäre Regime westliche Netzwerke, Eitelkeiten und wirtschaftliche Abhängigkeiten für ihre Interessen nutzen. Genau deshalb darf man auf dieses Spiel nicht hereinfallen.
2: Das war die Meinung der freien Autorin Daniela Seperi. Nach Ansicht des Tagesspiegels wäre es dagegen falsch, Putins Vorstoß gleich abzutun.
9: Natürlich steht der Altkanzler in der SPD völlig im Abseits. Viele in der Partei haben wegen seiner großen Nähe zu Putin mit ihm gebrochen. Gleichzeitig wird man Wege finden müssen. Und statt Schröder völlig außen vor zu lassen, wäre es ja eine Überlegung wert oder besser eine Prüfung, ob Schröder noch einen Funken Vertrauen von deutscher Seite genießen kann. Möglicherweise müssen weitere Personen als Vermittler benannt werden, die helfen können.
2: Die Süddeutsche Zeitung hält es für möglich, dass bei Putin Verzweiflung durchklingt. Schröder als Vermittler? Damit wolle Putin davon ablenken, dass es gerade gar nicht gut für ihn laufe.
9: Es wäre interessant zu erfahren, ob dieser Vorstoß seinem alten Buddy Gerhard Schröder vielleicht sogar selbst ein wenig peinlich ist. Der Kriegsherr Wladimir Putin hat den ehemaligen deutschen Bundeskanzler nach seiner Schrumpfparade auf dem Roten Platz am Tag des Sieges als Vermittler im Ukraine-Krieg ins Spiel gebracht. Es ist ein absurder Vorschlag, der keinen Weg zur Beendigung des Krieges aufzeigt. Im Gegenteil. Putin macht den Verhandlungsprozess komplizierter, als er es ohnehin schon ist.
2: Für die Nürnberger Nachrichten will Putin vor allem Verwirrung stiften und für die Stuttgarter Zeitung hat Schröder jegliches diplomatische Geschick verloren. Das Straubinger Tagblatt dagegen hält Putins Vorstoß für richtig.
9: Schröder ins Gespräch zu schicken wäre keine Niederlage und auch kein Gesichtsverlust, sondern einfach nur richtig und pragmatisch. Verlieren kann man nichts, und wenn dabei nichts herauskommt, sind wir genauso weit wie jetzt. Falls Putin jedoch insgeheim einen Ausweg sucht, sollte man die Chance wenigstens nutzen und hören, um was es geht. Mit dem Teufel zu sprechen, heißt nicht, dass man gemeinsame Sache mit ihm macht.
2: Nach Meinung der FAZ dagegen ist Schröder als Vermittler absolut ungeeignet.
9: In der Ukraine wird ihm niemand Vertrauen schenken, auch in Europa sollte es keiner tun. Schröder ist Putins Mann. Dass er sich nach dem Ausscheiden aus dem Amt für großes Geld aus Russland entschieden hat, disqualifiziert ihn heute als Diplomaten. Das sollte man sich auch in der SPD eingestehen. Es gibt keinen Weg zurück in die alte Liebedienerei gegenüber dem Kreml, erst recht nicht in die alte Geschäftemacherei über die Köpfe Osteuropas hinweg.
2: Und das waren die Standpunkte, zusammengestellt heute von Petra Mittermeier.
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1: Um 0 Uhr Mitternacht mit Olaf Knapp. Russland und die Ukraine werfen sich gegenseitig vor, gegen die vereinbarte dreitägige Feuerpause zu verstoßen. Beide Länder berichten unter anderem von Drohnenangriffen. Unterdessen wird in Deutschland über einen Vorschlag von Russlands Präsident Putin diskutiert. Aus der NDR-Nachrichtenredaktion Caroline Wöhlert.
2: Putin hatte gesagt, dass er zu direkten Gesprächen mit dem ukrainischen Präsidenten Selenskyj bereit ist. Vermitteln soll demnach sein langjähriger Freund Ex-Kanzler Schröder. Der SPD-Außenpolitiker Stegner sagte dem Spiegel, man sollte Putins Vorschlag prüfen. Er begrüße jede Initiative, die den Krieg beenden könne. Die Bundesregierung ist dagegen. Aus Regierungskreisen hieß es, das Angebot reihe sich in eine Serie von Scheinangeboten ein. Grünfraktionschefin Hasselmann sagte, der Vorschlag müsse entschieden zurückgewiesen werden.
1: Vier deutsche Passagiere des Kreuzfahrtschiffs Hondius sind auf dem Weg nach Frankfurt. Ein Charterflug hatte sie von Teneriffa aus mit weiteren symptomfreien Reisenden ins niederländische Eindhoven gebracht. Von dort holten Rettungswagen sie mit medizinischer Begleitung ab. Sie sollen dann in ihre Heimatorte gebracht werden. Dort entscheiden die örtlichen Gesundheitsämter, wie ihre Quarantäne gestaltet wird. Bayerns Ministerpräsident Söder sieht die Entlastungsprämie von 1.000 Euro für Beschäftigte als gescheitert an. Der CSU-Chef sagte in der ARD-Sendung Bericht aus Berlin, er glaube, die Prämie sei endgültig vom Tisch. Am Freitag hatte der Bundesrat die Prämie vorerst gestoppt. Söder sagte, das gesparte Geld sollte stattdessen in eine gute Einkommenssteuerreform fließen. Am Dienstag will der Koalitionsausschuss die Grundzüge einer solchen Reform besprechen. Heidenheim darf weiter vom Verbleib in der Fußball-Bundesliga träumen. Die Schwaben siegten in Köln mit 3:1 aus der Sportredaktion Ina Kast.
3: Damit hat Heidenheim den letzten Tabellenplatz an St. Pauli weitergegeben. Es kommt am letzten Spieltag nun zu einem nie dagewesenen Herzschlagfinale in der Bundesliga. Mit Wolfsburg, Heidenheim und St. Pauli sind drei Teams punktgleich. Zwei von ihnen werden direkt absteigen. Eines schafft es in die Relegation. Der Hamburger SV ist längst gerettet und freut sich über den 3:2 Heimsieg gegen den SC Freiburg. Die Freiburger kämpfen im Fernduell mit Frankfurt um den Europapokalplatz 7. Trainerin Marie-Louise Ether holte beim 3:1 in Mainz ihren ersten Sieg mit Union Berlin.
1: Das Wetter in Deutschland. In der Nacht ist es wechselnd bewölkt und vom Südwesten in den Nordosten greifen teils gewittrige Regenfälle bei 13 bis 3 Grad. Am Tage bei vielen Wolken zeitweise Regen oder Schauer. Vor allem in der Südosthälfte Gewitter, im Nordwesten unbeständig bei 9 bis maximal 20 Grad. Es ist 0:03 Uhr.
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4: Aktuell liegt uns noch die Falschfahrermeldung vor von der A81 Stuttgart-Singen. Zwischen Kreuz Stuttgart und Hildritzhausen wird uns noch der Falschfahrer angezeigt. Sollte die Lage dort noch gefährlich sein, fahren Sie bitte entsprechend vorsichtig. Die A1 Dortmund Richtung Münster ist zwischen Kreuz Dortmund-Unna und Carmen-Zentrum wegen Bauarbeiten bis Montag früh gesperrt. Die A2 Dortmund Richtung Oberhausen ist zwischen Dreieck Bottrop und Kreuz Oberhausen wegen Bauarbeiten bis Montag früh gesperrt. Und dann die A81 Heilbronn Richtung Würzburg ist zwischen Weinsberg-Ellhofen und Kreuz Weinsberg wegen Fahrbahnerneuerung noch bis 5 Uhr gesperrt. Soweit der Verkehr. Ihnen eine gute Fahrt.
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4: Und die kommt vom Norddeutschen Rundfunk in Hamburg. Im Studio ist Detlef Karg. Heute ist Montag, der 11. Mai 2026. Wie immer, nein, da war ich ein wenig verrutscht. Wir kommen zu einem anderen Thema. Auf einer Pressekonferenz nach der Moskauer Militärparade, da ließ Kreml-Chef Wladimir Putin aufhorchen. Mit Blick auf den Ukraine-Krieg sagte er, dass er glaube, dass sich die Angelegenheit so wörtlich dem Ende zuneige. Gleichzeitig brachte er den deutschen Altkanzler Gerhard Schröder als Vermittler für Gespräche mit den Europäern ins Spiel. EU-Ratspräsident Costa hatte ja in der vergangenen Woche Gespräche mit Moskau angedeutet. angedeutet und sagte, dafür gäbe es auch die Unterstützung der Ukraine, die also mit im Boot sein könnte bei diesen Gesprächen. Zeigt sich nun immer mehr die Kriegsmüdigkeit auf allen Seiten oder sind das nur Finden? Wie lassen sich Putins Äußerungen deuten, auch mit Blick auf Schröder? Mehr dazu von Björn Blaschke.
5: Die Pressekonferenz war eher eine Propagandashow unter Beteiligung williger russischer Medienschaffender. Kreml-Chef Wladimir Putin stellte sich einmal mehr als Mann dar, der grundsätzlich immer zu Gesprächen bereit ist. Zum Beispiel mit dem ukrainischen Präsidenten Volodymyr Selenskyj. Ich schlage dieses Treffen nicht vor. Sollte es jedoch jemand tun, so möge er bitte kommen. Wer sich treffen möchte, soll nach Moskau kommen. Ein Treffen in einem Drittstaat ist ebenfalls möglich, jedoch nur unter der Voraussetzung, dass endgültige Einigungen über einen Friedensvertrag erzielt werden. Einen Vertrag, der auf eine langfristige, historische Perspektive ausgelegt sein sollte. Ein Treffen mit Putin in Moskau hatte Selenskyj zuvor mehrfach abgelehnt. Und ein langfristiger Friedensvertrag wirkt momentan unwahrscheinlich. Die Ukraine hat Russland in jüngerer Vergangenheit verschiedene Schläge verpasst. Die setzen Putin und seine Leute unter Druck. Selenskyj wird in dieser Situation wohl alles versuchen, das zu verstärken und umso vehementer Putins Forderungen zurückweisen. Denn wenn Selenskyj beispielsweise, wie von Putin verlangt, ukrainische Staatsgebiete an Russland abtreten würde, würde er Verfassungsbruch begehen und wohl politischen Selbstmord. Trotzdem gab Putin vor, er meine, dass sich der Krieg dem Ende zuneige, dem Einfluss des Westens auf die Ukraine zum Trotz. Sie versprachen Hilfe und begannen Spannungen mit Russland zu schüren, die bis heute andauern. Ich glaube, die Dinge neigen sich dem Ende zu. Doch es bleibt eine ernste Angelegenheit. Fragt sich, wie es dann in dieser Situation zum Ende des Krieges kommen soll. Putin selbst sagte, er sehe die Bemühungen der USA, Frieden zwischen der Ukraine und Russland zu schaffen. Aber er sei auch nicht abgeneigt, mit Europäern zu verhandeln. Persönlich würde ich, wenn es darauf ankäme, den ehemaligen Bundeskanzler der Bundesrepublik Deutschland, Herrn Schröder, vorziehen. Aber ganz allgemein gilt, lassen Sie die Europäer einen Anführer wählen, dem Sie vertrauen, aber der auch nicht schlecht über uns gesprochen hat. Sie sind uns willkommen. Wir haben niemals Nein zu Verhandlungen gesagt. Niemals. Altkanzler Gerhard Schröder als Vermittler, der 82-jährige Sozialdemokrat, von 1998 bis 2005 Kanzler, steht seit Jahren unter anderem wegen seiner Freundschaft zu Putin in der Kritik. Obendrein arbeitete er jahrelang für russische Öl- und Gaskonzerne. Zwar hat er Russlands Angriffskrieg gegen die Ukraine auch als völkerrechtswidrig bezeichnet, aber trotzdem wirkt es unwahrscheinlich, dass gerade Putin-Freund Schröder beispielsweise als offizieller Vermittler der Europäer benannt wird. Mit allem, was der Kreml-Chef nach der Siegesparade zum 9. Mai sagte, hat er wohl einmal mehr Nebelkerzen gezündet. Er gibt Gesprächsbereitschaft und Friedenswillen vor und handelt völlig anders. Davon will er wohl sein eigenes Volk, das zunehmend kriegsmüde ist, ablenken und auch US-Präsident Donald Trump, den Putin nicht verprellen möchte.
4: Björn Blaschke informierte. Russlands Präsident Putin bringt also Altkanzler Schröder als Vermittler ins Gespräch. Die Reaktionen in der deutschen Politik sind gemischt. Aus Berlin berichtet darüber Dietrich Karl Meurer.
6: Dass Putins Vorschlag in Deutschland auf ein geteiltes Echo stößt, überrascht nicht. SPD-Mitglied Gerhard Schröder steht in der Kritik wegen seiner Nähe zu Russlands Präsident und früherer Jobs für russische Energiekonzerne. Aus Regierungskreisen heißt es, man habe die Äußerungen Putins zur Kenntnis genommen. Sie reihten sich ein in eine Serie von Scheinangeboten. Solange Moskau seine Forderungen nicht ändere, gelte die Idee als wenig glaubwürdig. Aus Sicht der Bundesregierung gilt eine verlängerte Waffenruhe als erster Test für die Ernsthaftigkeit des Vorschlags. Ähnlich äußert sich der außenpolitische Sprecher der SPD-Bundestagsfraktion Adis Achmetovic. Er fordert aber, jedes Angebot müsse ernsthaft geprüft werden. Europa müsse mit am Verhandlungstisch sitzen. Dagegen spricht der frühere Chef des Auswärtigen Ausschusses des Bundestages, Michael Roth von der SPD, von einem Manöver. Auch Grünen-Ko-Fraktionschefin Britta Hasselmann weist den Vorschlag Putins zurück. Russlands Präsident könne den Krieg selbst beenden. Linken-Fraktionschef Sören Pellmann sieht in der Idee Putins kein neutrales Vermittlungsangebot, sondern ein politisches Signal mit Konfliktpotenzial. Fabio De Masi vom BSW hält eine Prüfung des Vorschlags für sinnvoll.
4: Dietrich Karl Meurer informierte. Nach der Ankunft vor Teneriffa wurde das von einem Hantavirus-Ausbruch betroffene Kreuzfahrtschiff MV Hondius mittlerweile evakuiert. Mehrere Staaten haben Rückholflüge für ihre Staatsbürger organisiert. Das Schiff dann soll weiter nach Rotterdam fahren, um dort desinfiziert zu werden. Mehr dazu von Julia Macher.
7: In Beibooten, in kleinen Gruppen, wurde ein Großteil der Passagiere sowie ein Teil der Crew der MV Hondius an Land gebracht. Vom Hafen Granadilla im Südosten Teneriffas brachten Busse des spanischen Katastrophenschutzes die Menschen zum 10 Minuten entfernten Flughafen an die Startbahn zu den abflugbereiten Charter- und Militärmaschinen. Vor dem Landgang hatte ein Ärzteteam alle Passagiere untersucht. Keiner von ihnen zeigt bisher Symptome. Eine Gefahr für die Inselbevölkerung bestehe nicht, so Virginia Barcones, Direktorin des spanischen Zivilschutzes. Wir haben von Anfang an gesagt, dass die Menschen auf den Kanaren beruhigt sein können, weil es in keinem Fall zu einem Kontakt mit der Zivilbevölkerung kommen werde. Die gesamte Rückführungsaktion findet in eigens abgesperrten und bewachten Bereichen statt. Das Personal, das in Kontakt zu den Passagieren tritt, hat die entsprechenden Schutzausrüstungen. Auch seine Sicherheit ist garantiert. Die vier deutschen Passagiere fliegen gemeinsam mit Personen aus den Niederlanden, Belgien, Griechenland und Lateinamerika zunächst in die Niederlande, reisen von dort begleitet von Ärzten nach Deutschland. Das letzte Flugzeug soll morgen die Kanareninsel Teneriffa verlassen, das Kreuzfahrtschiff anschließend Kurs auf Rotterdam nehmen. Die Rückführung ist logistisch aufwendig. 23 Länder sind an ihr beteiligt. Sowohl der Generaldirektor der Weltgesundheitsorganisation WHO wie auch der Papst haben sich für die Solidarität und die Aufnahme der MV Hondius durch Spanien bedankt.
4: Julia Macher informierte.
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4: Um gleich 0.12 Uhr in Berlin hat der auf 4 Tage angesetzte Bundeskongress des Deutschen Gewerkschaftsbunds begonnen. Unter dem Motto Stärker mit uns wollen die etwa 400 Delegierten aus den 8 DGB-Gewerkschaften über die Leitlinien ihrer Arbeit in den kommenden 4 Jahren beraten und entscheiden. Die Frage ist, wie sehr der DGB mit der Bundesregierung angesichts der derzeitigen Krise der Wirtschaft auf Konfrontationskurs gehen wird oder ob die Gewerkschafter angesichts der vielen Krisen zumindest teilweise kooperieren werden, etwa auch wenn es um die Flexibilisierung der Arbeitszeiten geht, die die Bundesregierung ja anstrebt. Frank Kapellan blickt auf den gestrigen ersten Tag zurück.
8: Kai Wegner ist selbst Gewerkschaftsmitglied und Christdemokrat und regierender Bürgermeister von Berlin. Was er in seinem Grußwort zur Eröffnung des DGB-Kongresses in der Hauptstadt zu sagen hat, kommt durchaus gut an. Denn indirekt kritisiert Wegner seinen Parteivorsitzenden. Debatten über Basisrenten verunsichern die Menschen, betont er. Mit Blick auf die Steuerpolitik allerdings ist er beim Kanzler.
9: Wir sollten in diesem Land nicht über weitere Erhöhungen von Steuern, insbesondere von der Mehrwertsteuer reden. Die Mehrwertsteuer muss sogar deutlich gesenkt werden, insbesondere in dem Bereich von Grundnahrungsmitteln, meine Damen und Herren.
8: Nach der Schlappe im Bundesrat, dem Scheitern der 1.000-Euro-Prämie, konzentriert sich die Diskussion nun auf andere Entlastungsmöglichkeiten. SPD-Chef Lars Klingbeil drängt am Rande seines Kanada-Besuches auf die ohnehin geplante Steuerreform. Natürlich hat der Finanzminister mit seiner Forderung, die Superreichen stärker zu belasten, die DGB-Vorsitzende an seiner Seite. Jasmin Fahimi, einst SPD-Generalsekretärin, macht zum Auftakt des Bundeskongresses klare Ansagen in Richtung Union.
10: Wir wollen, dass an echten Zukunftslösungen gearbeitet wird, statt an immer neuen Privilegien für die Klasse der Superreichen. Das ist kein Klassenkampf, das ist einfach eine Frage der Gerechtigkeit.
8: Der Kanzler ist allerdings strikt gegen Steuererhöhungen für Spitzenverdiener. Auch CSU-Chef Markus Söder bekräftigt im Interview mit Welt am Sonntag, keine Erhöhung beim Spitzensteuersatz, bei der Erbschaftssteuer und bei der Vermögensteuer. Allerdings deutet Bayerns Ministerpräsident Kompromissbereitschaft an, wenn es um die sogenannte Reichensteuer geht. Bei sehr hohen Einkommen ab etwa 300.000 Euro kann sich Söder eine höhere Belastung vorstellen, aber der Spitzensteuersatz zählt ausdrücklich nicht dazu, bekräftigt er, weil er bereits ab 70.000 Euro greift und damit auch Mittelständler, Handwerker und Facharbeiter betrifft.
11: I will not sugarcoat it. Working with our coalition partner isn't always easy.
8: Ich will da gar nicht schönreden, unterstreicht Friedrich Merz bei einem Besuch der schwedischen Konservativen. Die Zusammenarbeit mit den Sozialdemokraten ist nicht immer einfach, aber sie ist notwendig. Wie in Schweden wolle auch er in Deutschland nicht das Feld den Radikalen überlassen.
11: We will not leave our country in the hand of radical forces. You don't do that and we won't do that either in Germany, dear friends and colleagues.
8: Von der Reformfähigkeit der Regierung wird abhängen, ob der Vormarsch der Rechtspopulisten von der AfD gestoppt werden kann. Das ist seine Botschaft. Wie schwer sein Besuch beim DGB-Kongress am kommenden Dienstag werden dürfte, davon bekommt Merz heute schon mal einen Vorgeschmack. Auch wir wollen das Land reformieren, betont die Gewerkschaftsvorsitzende.
10: Wer allerdings Reformen mit sozialer Härte verwechselt, der wird in uns keinen Partner finden.
8: Rente, Gesundheit, Steuern. Die Gewerkschaften setzen darauf, dass die SPD ihre Interessen in der Regierung vertritt. Morgen schon wird auch der Vizekanzler beim DGB sprechen. Für SPD-Chef Lars Klingbeil dürfte es erneut ein Spagat werden zwischen parteipolitischer Profilierung und den Zwängen des Regierungshandelns in einer Koalition mit der Union.
4: Aus Berlin war das Frank Capellan. Aller Voraussicht nach wird Cem Özdemir von den Grünen am kommenden Mittwoch zum neuen Ministerpräsidenten von Baden-Württemberg gewählt. Das Wahlergebnis im März, wir erinnern uns, es war denkbar knapp. Nur einen halben Prozentpunkt lagen die Grünen vor der CDU, mit der sie koalieren werden. Beide Parteien haben im Stuttgarter Landtag daher die gleiche Zahl an Sitzen erreicht. Die CDU wird also entsprechend selbstbewusst und eher nicht als Juniorpartner auftreten. Was heißt das für die kommende Legislatur im Südwesten, auch mit den ganzen bundespolitischen Implikationen, die auf das Land zukommen? Darüber hat mein Kollege Matthias Deiß im Bericht aus Berlin mit Cem Özdemir gesprochen und ihn zunächst gefragt, was er unternehmen wird, damit er nach einem Jahr im Amt nicht so dasteht wie jetzt Bundeskanzler Merz.
12: Nicht allen alles versprechen, vor allem Dinge, von denen man von vornherein weiß, dass man sie nicht wird einlösen können. Deshalb war mein Wahlkampf dadurch gekennzeichnet, dass ich sehr wenig versprochen habe. Ich sage, was ich machen kann und ich sage, was ich nicht machen kann. Ich kann die Zölle von Herrn Trump nicht rückgängig machen. Ich kann nicht dafür sorgen, dass China ein harter Konkurrent ist. Ich kann den schrecklichen Angriffskrieg Russlands auf die Ukraine nicht beenden. Aber was ich hier tun kann, das ist zum Beispiel, ich schaffe alle Berichtspflichten ab für den Mittelstand, für unsere Kommunen. Das wäre auch mal was für Berlin. Berlin hat den größten Teil an Bürokratie. Berlin könnte uns in Baden-Württemberg folgen. Das würde einen Unterschied machen für die deutsche Wirtschaft.
13: Das sind Maßnahmen, die Sie jetzt aufgezählt haben, die sicherlich helfen, mittelfristig. Aber es gehen ja jetzt jeden Tag oder jede Woche auch schon Arbeitsplätze verloren. Was wären denn kurzfristige Maßnahmen? Die Entlastungsprämie, die der Bund vorgeschlagen hatte, das wäre ja eine kurzfristige und auch einmalige Möglichkeit gewesen. Und die hat auch Baden-Württemberg am Ende abgelehnt.
12: Ja, weil wir nichts davon halten, Geld zum Fenster rauszuwerfen. Schauen Sie, ich bin in Baden-Württemberg auf eine Schule gegangen. Bei uns konnte man Mathematik nicht abwählen. Das scheint in Berlin anders zu machen. Die haben einen Dukatenesel, über den verfügen wir hier nicht. Wir müssen rechnen. Und das Geld kann man halt nur einmal ausgeben. Schulden zulasten künftiger Generationen, die sie zurückzahlen müssen. Ohne dass es einen Mehrwert gibt für die Infrastruktur, für die Digitalisierung, für Schienennetze. Für alles das, das ist schlicht nicht einzusehen. Ein großer Teil von dem, was wir auch der Regierung ermöglicht haben, an Schulden, ist schon ausgegeben, ohne dass es wirklich einen erkennbaren Mehrwert hat für die Infrastruktur. Das, was jetzt noch an Geld da ist, muss dahin fließen, wie es versprochen wurde. In die Verteidigung, in die Digitalisierung, in die Infrastruktur. Daran werden wir die Bundesregierung messen. Ich strecke die Hand aus nach Berlin. Wir beteiligen uns nicht daran, die Regierung schlecht zu reden. Denn am Ende profitieren davon nur die Radikalen. Wir sind bereit, bei Steuerreform, bei Rentenreform mit anzupacken. Aber die Regierung muss jetzt mal bitteschön mit einer Stimme sprechen. Ich kriege einen Vorschlag von Herrn Klingbeil, da gibt es einen Vorschlag von der CDU. So arbeiten wir in Baden-Württemberg nicht. Eine Regierung spricht mit einer Stimme. Das erwarte ich auch von Berlin.
13: Da wird jetzt ja überlegt, ob es dann eine vorgezogene Einkommenssteuer richten könnte statt dieser Prämie. Dienstag trifft man sich beim Koalitionsausschuss. Aber wie soll so eine Einkommenssteuer denn gelingen, wenn die Länder sagen, sie sind eigentlich nicht bereit, auf eigene Einnahmen zu verzichten, was da ja der Fall wäre?
12: Klar, man muss die Situation der Kommunen betrachten. Die sind mit dem Rücken an der Wand. Darüber wird man mit Berlin auch reden müssen. Es gehört aber natürlich auch dazu, dass breite Schichten der Bevölkerung, insbesondere der Mittelstand, diejenigen, denen es nicht so geht, eine Entlastung brauchen. Und das muss vernünftig gegenfinanziert werden. Eigentlich bringen doch CDU, CSU und SPD alles mit, was es dafür braucht. Die eine Seite deckt die Gewerkschaften ab, die andere Seite deckt die Unternehmer und die Unternehmerverbände ab. Wir sind noch mal bereit, mit anzupacken. Ich glaube, ich spreche da auch für viele Kollegen im Bundesrat. Aber wir müssen uns zusammensetzen und brauchen eine ausgewogene Lösung, die das Land voranbringt.
4: Sagt Cem Özdemir von den Grünen im ARD-Bericht aus Berlin. Und ein kurzer Hinweis für die Autofahrer auf der A3 zwischen Frankfurt und Köln. Zwischen Dietz und Bad Honnef-Linz gefährdet Aquaplaning die Fahrt. Das gilt natürlich für beide Fahrtrichtungen. Fahren Sie da also bitte vorsichtig. Spritpreise jenseits der 2-Euro-Marke, das ist seit dem Krieg der USA gegen den Iran Realität an deutschen Tankstellen. Die Bundesregierung hat ja reagiert und die Steuern zu einem Teil auf Sprit vorübergehend gesenkt. Doch die Kosten für Benzin und vor allem für Diesel treffen die Menschen weiterhin, auch wenn die Preise sich derzeit deutlich von ihren Höchstständen entfernt haben. Insbesondere die Landwirtschaft ist ja auf Diesel angewiesen. Bisher haben sich da alternative Kraftstoffe nicht durchgesetzt. Ändert sich das jetzt? Kurzfristig wohl kaum. Axinia Weihrauch hat sich bei Landwirten umgehört.
14: Landwirt Franz Hackenberg hat eine Saison lang keinen herkömmlichen Diesel verbraucht. Er fuhr seinen Traktor mit HVO-Kraftstoff. Der verursacht bis zu 90% weniger CO2.
15: Da muss ich mich auf die Fachwelt verlassen, dass es einfach viel weniger schädlich ist wie die ganzen herkömmlichen Diesel- und Benzinarten. Dann gibt mir das schon ein gutes Gefühl, dass ich da der Umwelt was Gutes tue.
14: Hackenberg hat den Kraftstoff für den Landmaschinenhersteller Fendt getestet. Sein Fazit? Er ist sehr zufrieden. Er sagt, HVO sei weniger aggressiv. Die Maschinen liefen sogar besser. HVO steht für Hydrotreated Vegetable Oils, also hydrierte Pflanzenöle. Allerdings werden teils auch tierische Fette beigemischt. Zusammen mit Wasserstoff entsteht ein Kraftstoff, der oft auch in herkömmlichen Motoren angewendet werden kann. Anders als andere Biokraftstoffe, für die unter Umständen erst umgerüstet werden muss. Trotzdem verwendet Landwirt Hackenberg HVO nach dem Test nicht mehr. Es ist ihm schlicht zu teuer. Und auch sonst hat es sich noch nicht stark verbreitet.
16: Das ist immer eine Frage der Wirtschaftlichkeit,
14: sagt Edgar Remmele vom Technologie- und Förderzentrum für nachwachsende Rohstoffe in Straubing.
16: Wir hatten lange Phasen, als Dieselkraftstoff sehr günstig war für die Landwirtschaft. Und die erneuerbaren Kraftstoffe müssen ja produziert werden. Und das macht sie etwas teurer.
14: Die Produktion gilt als aufwendiger. Und auch die verwendeten Rohstoffe sind nur begrenzt verfügbar. Da HVO und Co. außerdem meist als direkter Ersatz für Diesel verwendet werden, fällt und sinkt der Preis oft ähnlich. Laut Remmele ist HVO aktuell etwa 10 Cent teurer als herkömmlicher Diesel. Bei Rapsölkraftstoff betrage der Unterschied sogar 25 Cent. Und das trotz der aktuell hohen Dieselpreise. Um HVO und auch andere alternative Kraftstoffe in der Landwirtschaft voranzubringen, hat sich Bundeslandwirtschaftsminister Alois Rainer von der CSU in einem Interview dafür ausgesprochen, alternative Kraftstoffe von der Steuer zu befreien. Zwar werde Elektromobilität bei kleinen Landmaschinen eine Rolle spielen, bei größeren seien Biokraftstoffe eine Alternative. Remmele hält eine Steuerbefreiung für sinnvoll.
16: Ich glaube, das ist ein wichtiges Signal für Planungssicherheit für die Landwirte, aber auch für die Landmaschinenindustrie. Man darf ja nicht vergessen, die Maschinen sind heute nur für Dieselkraftstoff in der Regel zugelassen, vielleicht noch für HVO, aber für Biodieselfreigaben, für Pflanzenölfreigaben braucht man Entwicklungsarbeit, muss Geld reinstecken für die TÜV-Genehmigung.
14: Auch will das Bundeslandwirtschaftsministerium neue Marktzulassungen fördern, damit es mehr Innovation gibt. Kritik kommt allerdings von Umweltschutzseite. Das Hauptargument, die Rohstoffe für HVO und Co. müssten irgendwo angebaut werden. Kraftstoffe vom Acker beanspruchten auf sehr ineffiziente Weise enorme Flächen und stünden in Konkurrenz zur Lebensmittelproduktion, so die Deutsche Umwelthilfe auf Anfrage. Auch würde in HVO teils Palmöl verwendet werden, was noch schädlicher sein könne als fossile Kraftstoffe. Remmele vom Technologie- und Förderzentrum für nachwachsende Rohstoffe geht nicht davon aus, dass künftig mehr Ackerfläche für alternative Kraftstoffe verwendet wird. Denn wenn immer mehr Fahrzeuge, die aktuell mit 7% Biodiesel als Beimischung fahren, elektrifiziert seien, würden große Mengen für die Landwirtschaft frei. Bis das passiert, müssten sich die Preise aber noch deutlich verändern.
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3: Mit Ina Kast. Es wird einen Dreikampf um den Klassenerhalt geben am letzten Spieltag in der Fußball-Bundesliga. Am kommenden Wochenende gehen drei Teams mit der gleichen Punktzahl ins letzte Spiel. Denn der erste FC Heidenheim hat mit 3:1 in Köln gewonnen und hat damit den letzten Platz an St. Pauli weitergegeben. Wolfsburg, Heidenheim und St. Pauli haben nun alle 26 Punkte, Holger Dahl.
17: Heidenheim setzt seine Aufholjagd auf den Relegationsplatz mit dem 3:1-Sieg in Köln eindrucksvoll fort. Schöppners frühes Führungstor für Heidenheim wurde durch Bülter schnell ausgeglichen, aber Kölns Lund klärte einen Ibrahimovic-Schuss nach einer knappen halben Stunde ins eigene Tor. Dem Heidenheimer 2:1 folgte Mitte der zweiten Halbzeit das 3:1. Schöppner war erneut der Torschütze. In der Tabelle zieht Heidenheim damit wegen mehr erzielter Tore am FC St. Pauli vorbei und ist sowohl mit dem Schlusslicht St. Pauli als auch mit Wolfsburg auf dem Relegationsplatz punktgleich. Mit dieser spannenden Konstellation ging es noch nie in einen letzten Bundesligaspieltag.
3: Zuvor hatte es der SC Freiburg verpasst, sich schon vorzeitig Europapokalplatz 7 zu sichern. Die Freiburger verloren beim schon geretteten Hamburger SV mit 2:3 und haben damit weiter nur einen Zähler Vorsprung vor Frankfurt auf Rang 8. Nach dem Einzug ins Europapokalfinale unter der Woche war Freiburgs Trainer Julian Schuster nicht zufrieden mit dem Auftritt seines Teams in Hamburg.
18: Auf der einen Seite ist mir es zu einfach, das auf den Donnerstag zu schieben. Ich kann viel Verständnis dafür entwickeln, wie anspruchsvoll das eben auch ist. Aber auf der anderen Seite, glaube ich, ist es auch möglicherweise für uns der nächste Entwicklungsschritt, eben genau dies dann eben auch anzunehmen und daraus zu lernen, was es vielleicht bedarf, welche Nuancen dann ein Stück weit eben auch angepasst werden müssen.
3: Besser lief es für Union Berlin, das mit 3:1 in Mainz gewann. Für beide Teams ging es allerdings um nichts mehr. In der zweiten Liga steht der erste Absteiger fest. Preußen Münster von Trainer Alois Schwarz kann sich nach dem 1:1 gegen Darmstadt nicht mehr retten.
19: Sehr schwierig und auch trauriger Tag heute natürlich, dass man runter muss. Die Mannschaft hat gut gekämpft, das war nochmal ein sehr gutes Gesicht zumindest.
3: Münster ist also abgestiegen. Weiter stark zittern muss der Tabellenvorletzte Fürth nach der 1:2 Niederlage bei Hertha BSC. Fortuna Düsseldorf dagegen holte einen wichtigen Sieg im Tabellenkeller. 3:1 gegen Aufstiegsaspirant Elversberg. In der Handball-Bundesliga wahrt Meister Füchse Berlin die Chance auf einen Champions-League-Platz. Die Hauptstädter gewannen beim Tabellenfünften THW Kiel deutlich mit 35:28. Aus Kiel Thomas Kurs.
20: Ein wichtiger Erfolg für das Team von Trainer Nicola Krickau im Rennen um die direkte Champions-League-Qualifikation. Allerdings taten sich die Füchse gegen den ersatzgeschwächten THW Kiel in den ersten 50 Minuten schwer. Mehrmals konnten die Kieler vor den 10.000 Fans in der ausverkauften Ostseehalle eine 3- oder 4-Tore für Führung der Berliner ausgleichen. Erst in den letzten 10 Minuten häuften sich die Fehler bei den Gastgebern und diese bestraften die Füchse gnadenlos und zogen nach einem 25:25 deutlich davon. Torwart Milo Savelyev erwischte einen guten Tag mit 15 Paraden und vorne traf Matthias Gitzel als bester 8-mal. Mit diesem wichtigen Auswärtssieg beim Rekordmeister bleiben die Berliner dran mit einem Punkt Rückstand am Tabellenzweiten SG Flensburg-Handewitt. Platz 2 würde am Saisonende die direkte Qualifikation für die Königsklasse bedeuten.
3: Außerdem gewann Spitzenreiter Magdeburg deutlich gegen Hamburg mit 41:28. Damit können die Magdeburger am nächsten Spieltag nach der Länderspielpause die Meisterschaft vorzeitig perfekt machen. Außerdem setzte sich Gummersbach mit 26:24 in Erlangen durch. Deutschlands bester Tennisprofi Alexander Zverev steht beim wichtigen Masters-Turnier in Rom im Achtelfinale. Nachdem er zuletzt leicht angeschlagen war, hatte der Hamburger gegen den Belgier Alexander Bloks keine Schwierigkeiten und gewann glatt in 2 Sätzen.
4: Das war Ina Kast mit dem Sport.
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1: Um 0.29 Uhr mit Olaf Knapp. Russlands Präsident Putin hat vorgeschlagen, Altkanzler Schröder als Vermittler im Ukraine-Krieg einzusetzen. Das hat in Deutschland unterschiedliche Reaktionen ausgelöst. Innerhalb der Bundesregierung zeigt man sich skeptisch. Aus Berlin Dietrich Karl Meurer.
6: Aus Regierungskreisen heißt es, man habe die Äußerungen Putins zur Kenntnis genommen. Sie reihten sich ein in eine Serie von Scheinangeboten. Solange Moskau seine Forderungen nicht ändere, gelte die Idee als wenig glaubwürdig. Aus Sicht der Bundesregierung gilt eine verlängerte Waffenruhe als erster Test für die Ernsthaftigkeit des Vorschlags. Auch Grünen-Ko-Fraktionschefin Britta Hasselmann weist den Vorschlag Putins zurück. Russlands Präsident könne den Krieg selbst beenden.
1: US-Präsident Trump weist die iranischen Bedingungen für Friedensgespräche zurück. Er nannte die jüngste Antwort aus Teheran völlig inakzeptabel. Zunächst hatten die USA vorgeschlagen, die Kämpfe einzustellen, bevor über strittigere Themen wie das iranische Atomprogramm verhandelt wird. Nach Angaben der iranischen Agentur Tasnim verlangte das Regime daraufhin ein sofortiges Ende des Krieges an allen Fronten und ein Ende der US-Seeblockade und aller Sanktionen gegen das Land. Mehrere Golfstaaten meldeten unterdessen den Abschuss oder das Eindringen von Drohnen in ihren Luftraum. Ausländische Saisonkräfte, die als Erntehelfer in Deutschland arbeiten, sind oft nicht ausreichend abgesichert, wenn sie krank werden. Die Linke fordert für sie einen vollen gesetzlichen Krankenversicherungsschutz. Aus der Nachrichtenredaktion Petra Mittermeier.
2: Sie sorgen für ausreichend Spargel und Erdbeeren. Auch in diesem Jahr werden wieder etwa 50.000 kurzfristig Beschäftigte aus dem Ausland auf Feldern in Deutschland im Einsatz sein. Und 80% von ihnen haben nach Angaben der Linken keinen ausreichenden Krankenversicherungsschutz. Der arbeitspolitische Sprecher der Linksfraktion im Bundestag Meiser sagte dem Redaktionsnetzwerk Deutschland, dass die Saisonkräfte im Krankheitsfall entweder medizinisch unterversorgt oder auf hohen Kosten sitzen bleiben.
1: Der Ärzteverband Marburger Bund fordert strengere Regelungen beim Zugang zu Alkohol. Nur noch lizenzierte Verkaufsstellen sollten Schnaps verkaufen. Supermärkte, Tankstellen und Kioske sollten dagegen keinen hochprozentigen Alkohol mehr anbieten dürfen, hieß es. Laut Ärzteverband gehört Alkoholkonsum zu den größten vermeidbaren Gesundheitsrisiken in Deutschland. Internationale Erfahrungen zeigten, dass höhere Altersgrenzen und strengere Verkaufsregeln den Konsum deutlich senken könnten, vor allem bei Jugendlichen. Das Wetter in Deutschland. Nachts wechselnd bewölkt und vom Südwesten in den Nordosten greifende, teils gewittrige Regenfälle bei 13 bis 3 Grad. Am Tage bei vielen Wolken, zeitweise Regen oder Schauer, vor allem in der Südosthälfte Gewitter, im Nordwesten unbeständig bei 9 bis 20 Grad. Das waren die Nachrichten.
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4: Mit einer Gefahrenmeldung, Vorsicht bitte auf der A3 Frankfurt-Köln zwischen Dietz und Bad Honnef-Linz, gefährdet Aquaplaning in diesem Streckenabschnitt die Fahrt. Das war's vom Verkehr aktuell. Ihnen eine gute und freie Fahrt.
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4: Im Studio ist Detlef Karg. Willkommen. Seit 25 Jahren gibt es die Online-Enzyklopädie Wikipedia. Aber digitale Räume demokratischer Öffentlichkeit geraten teilweise unter Druck, etwa durch KI. Automatisierte Bots fluten zudem das Netz mit Desinformationen und KI-Halluzinationen. Was bedeutet das für Wikipedia? Nicole Ebber ist Chief of Staff bei Wikimedia Deutschland und in der Reihe Einfach Wissen hat sich Anna Korwis vom Rundfunk Berlin-Brandenburg mit Nicole Ebber über Wikipedia unterhalten.
21: Erstmal herzlichen Glückwunsch zum 25. Jubiläum. Das ist ja ein Gemeinschaftswerk von ganz vielen Wikipedianern weltweit. Wie viele sind es heute eigentlich noch?
22: Es sind ungefähr 250.000 Ehrenamtliche weltweit, die sich an den Wikimedia-Projekten beteiligen.
21: Also regelmäßig auch mitschreiben.
22: Genau.
21: Jetzt ist ja diese Idee, dass Wissen frei zugänglich ist, für viele so eine Art Selbstverständlichkeit geworden. Das Internet ist 24/7 offen, ja, allzeit bereit. Wie sehen Sie das? Ist freies Wissen selbstverständlich geworden?
22: Kommt aus meiner Sicht auf die Definition von freiem Wissen an, wie Sie jetzt gerade frei beschrieben haben. Da würde man eher an Freibier denken. Wir verstehen aber freies Wissen eher im Sinne von Freiheit. Und ich lehne das immer so ein bisschen an die vier Freiheiten auch in der freien Software. Also freies Wissen heißt für uns erstmal natürlich Zugriff. Also man kann es lesen, auch 24/7 natürlich. Aber nicht nur das, nicht nur lesen, sondern man kann auch tiefer reinschauen. Man kann gucken, woher stammt dieses Wissen? Welche sind die Quellen? Dann kann man sagen, man kann dieses Wissen nehmen und verändern. Man kann darauf aufbauen, man kann es auch weitergeben an andere Menschen. Und das ist für uns eben diese Freiheit. Also dieses gemeinschaftliche Mitwirken an diesem Wissen.
5: Gucken wir mal auf den wahrscheinlich gewaltigsten Wendepunkt für die Art, wie wir Wissen produzieren, aber auch konsumieren, künstliche Intelligenz. Ich gestehe, so im privaten Kontext, es ist bei mir durchaus manchmal so, dass ich dann einfach sage, ja, reicht mir erstmal als Antwort da oben. Früher habe ich Stichworte nachgeschlagen, heute schlage ich komplexe Fragen nach und bekommen eine elaboriert klingende Antwort zumindest. Und wenn man guckt, welche Quellen dabei genutzt werden, da ist Wikipedia ziemlich oft dabei. Freut Sie das eigentlich, Frau Eber, oder ärgert Sie das?
22: Erstmal möchte ich kurz sagen, also einer der größten Wendepunkte in Wissen war vor 25 Jahren, nämlich als Wikipedia gegründet wurde.
5: Okay.
22: Unser Anliegen ist natürlich, dass unser Wissen, freies Wissen, so vielen Menschen wie möglich zur Verfügung gestellt wird. Zum einen freut uns natürlich, wenn KI trainiert wird mit unserem Wissen, weil wir finden ja, unser Wissen ist so das beste Wissen, was man sich vorstellen kann, weil es neutral ist und von vielen Menschen eben gemacht wird. Aber für uns ist natürlich zum einen die Herausforderung, viele Leute kommen eben nicht mehr auf unsere Seiten. Und das ist für uns eine Herausforderung, auch wenn dann darunter steht Quelle Wikipedia. Stimmt das eigentlich wirklich? Kommt dieses gesamte Wissen, was da zitiert wurde, eigentlich aus Wikipedia oder wurde noch was hinzu halluziniert? Und diese Nachvollziehbarkeit ist in der KI eigentlich nicht gegeben, weil die nicht transparent ist. Wir wissen gar nicht, wie ist diese Zusammenfassung eigentlich erstellt worden und legen natürlich mehr Wert darauf, dass die Menschen beim Wissen eben da hineinschauen können, how the sausage has been made. Wer hat dieses Wissen erstellt? Wie wurde darüber diskutiert? Da wird Wissen auch sozusagen ausgehandelt. Und das kann man bei der KI eben nicht. Da kann man nicht dahinter schauen.
5: Und natürlich ist es für Sie als Organisation, als Bewegung ärgerlich, wenn Ihr Wissen zum Trainieren und auch für die Ergebnisse genutzt wird, aber nicht einzahlt auf Ihre Marke. Wie stark gehen denn die Zugriffszahlen direkt auf Ihre Seite zurück?
22: Es gibt unterschiedliche Zahlen, die bewegen sich zwischen 8 und 15%, je nachdem in welcher Sprachversion und in welchem Land. Und ja, dass die direkten Zugriffe zurückgehen, ist für uns eine Herausforderung. Wir beobachten es ziemlich genau. Was bedeutet das? Wie viele Zugriffe finden auch überhaupt von Menschen statt und wie viele von Bots? Und für uns ist natürlich die Herausforderung, wenn die Menschen nicht mehr auf unsere Seite kommen, sie haben auch nicht die Möglichkeit, diesen kleinen süßen Bearbeitungsbutton zu entdecken, wo sie dann selber eben auch Wissen beitragen können auf der Webseite.
5: Und sie entdecken auch nicht den Spenden.
22: Genau, wäre jetzt mein nächster Punkt gewesen. Natürlich sind wir sind rein spendenfinanziert, also die Menschen, die eben nicht auf unsere Seiten kommen, entdecken auch nicht den Spenden-Button.
5: Wenn wir uns jetzt aber nicht nur fragen, was das mit Wikipedia, mit Wikimedia als Bewegung, als Anbieter macht, sondern mit dieser Vision, alles Wissen für alle, frage ich mich schon, ob KI ein Fortschritt ist, weil es ja Leute auch an Fachwissen teilhaben lässt. Ne? Wie gesagt, es werden mir auch komplizierteste Zusammenhänge erklärt innerhalb von Sekunden. Das ist jetzt bei Wikipedia nicht möglich, weil ich da einzelne Begriffe nachschlage und den Rest muss ich mir selber erarbeiten. Oder ist es eben, wie Sie wahrscheinlich eher sagen, ein Rückschritt für dieses freie Wissen, weil es immer schwieriger zu unterscheiden ist, was verlässliche Information ist und was einfach nur ein gut klingender Text.
22: Ja, ich würde sagen, ein Rückschritt dahingehend, dass dadurch die Lesegewohnheiten und das Wissen immer mehr fragmentiert werden. Und das ist eben nicht mehr dieses, ich hatte in der Vorbereitung ein bisschen drüber nachgedacht, früher haben wir alle dann die Tagesschau geguckt und danach Tatort und dann gab es samstagsabends noch irgendwie den ZDF-Wunschfilm beispielsweise. Es gab so ein gemeinsames, ein geteiltes Wissen.
5: Das Lagerfeuer.
22: Das Lagerfeuer, ja gut, wenn wir noch weiter zurückgehen, dann auch das
5: schon
22: Lagerfeuer.
5: Freibier und Würstchen, da fehlt jetzt auch das Lagerfeuer.
22: Genau, und das wird halt fragmentiert halt immer mehr. Und Wikipedia ist aus meiner Sicht, könnte so eine Art, also Tatort des Wissens sozusagen, da ist der Ort, wo ein geteiltes Wissen eben stattfinden kann, wo sich mehr Menschen zusammenfinden, drauf verlassen können. Da steckt halt Wissen drin, wo ich auch hintergucken kann. Das finde ich immer wieder diesen Schritt, der auch weitergedacht werden sollte und auch einen Fortschritt darstellt, also einen Fortschritt in der Demokratisierung des Wissens. Das ist ja noch nicht vorbei. Also Wissen wird ja immer weiteres auch generiert und soll dann eben auch sich wiederfinden in der Wikipedia.
21: Wir sind ja da beim Thema der Verlässlichkeit von Informationen und Wissen. Trotzdem nutzen wir ja alle KI und ihre Zugriffszahlen gehen zurück. Warum ist es verlässlicher, das irrende menschliche Wissen?
22: Wikipedia wird ja nicht nur von einem Menschen geschrieben, sondern von sehr, sehr vielen. Und das ist aus meiner Sicht die sehr große Stärke. Wenn Sie sich einen Wikipedia-Artikel nehmen zu einem, sagen wir mal, aktuellen Thema, da gucken 50, 60 Menschen drauf. Die können sich diesen Artikel in ihre Beobachtungsliste legen und sobald dann jemand eine Veränderung vornimmt, wird direkt überprüft, stimmt die eigentlich? Ist die gut belegt worden? Gibt es eine seriöse Quelle, die dahinter steckt? Und wenn dann irgendwie gesagt wird, na, die Quelle ist irgendwie nicht so ganz ernst zu nehmen, dann kann das ausdiskutiert werden auf der Diskussionsseite. Die können wir uns alle anschauen und können dann wirklich richtig

0: Es gibt Signal, es gibt Linux, es gibt Open Office, es gibt lauter Angebote, die eben versuchen, den großen kommerziell orientierten Anbietern was entgegenzusetzen. Tauschen Sie sich eigentlich untereinander aus? Weil Sie stehen ja alle vor demselben Problem, dass Sie gut meinend, aber meist spendenbasiert und ehrenamtlich arbeitend, gegen sehr finanzstarke Angebote konkurrieren oder versuchen, denen etwas entgegenzusetzen.
1: Also es gibt unterschiedliche Formate und Partner, mit denen wir uns natürlich austauschen. Ganz aktuell beispielsweise auch mit dem Fediverse, mit Mastodon gibt es viele Gemeinsamkeiten, wo wir auch zum Beispiel auch gemeinsam nach Brüssel gehen und da unserer Stimme Gehör verschaffen wollen. Oder wir haben ja das Futures Lab gemacht, da war auch jemand von Signal, der
0: also
1: mit uns...
0: Also müssen wir vielleicht kurz erklären, das war so eine Zukunftswerkstatt. Ne? Anfang dieses Jahres, da kamen Wikipedianer aus aller Welt zusammen um...
1: Zum einen, um sich mal wieder zu sehen tatsächlich. Wir sind zwar eigentlich ein online-basiertes Movement, aber viele Menschen kennen sich einfach auch in Person und freuen sich dann auch, gemeinsam eine Zukunftsvision zu entwickeln. Und dann vor allen Dingen ein gemeinsames Verständnis über die Herausforderungen da draußen zu schaffen, weil jeder und jede nimmt vielleicht auch die aktuellen Herausforderungen in der politischen Welt um uns herum, die geopolitischen Auseinandersetzungen oder eben die Entwicklung zu generativer KI unterschiedlich wahr. Und jetzt lasst uns zusammenkommen und darauf schauen, was kann das alles für uns bedeuten? Und eben dann mit diesem geteilten Verständnis Strategien oder Ideen zu entwickeln oder Experimente zu entwickeln. Wie wollen wir damit umgehen?
0: Und was könnten solche Strategien sein? Was sind so Ansätze, um sich zukunftsfest zu machen?
1: Also es gibt unterschiedliche kleinere Ideen. Ich muss vielleicht auch noch dazu sagen, wir sind ja ein großes internationales Movement aus vielen Organisationen und Ehrenamtlichen und Hauptamtlichen. Und da ist jetzt nicht unser Boss oder unsere Chefin, die einfach sagt, ja, yeah, so machen wir es jetzt, sondern es dauert alles etwas länger. Wir haben natürlich viele partizipative und demokratische Prozesse, nicht nur in der Wikipedia, sondern auch in den gesamten Strukturen dahinter. Das will ich kurz vorweg schicken. Also ich kann jetzt nicht hier die neue Hochglanzstrategie aus der Tasche ziehen. Es gibt unterschiedliche Ideen. Es gibt zum Beispiel Zusammenarbeiten mit unterschiedlichen kleineren Sprachversionen, um zu sagen, wir machen jetzt hier mal Rapid Testing von Ideen, die wir haben. Wie können wir zum Beispiel LeserInnen stärker binden oder wie können wir es für User einfacher machen? Da wird jetzt zusammengearbeitet mit kleineren Sprachversionen, um eben schneller reaktionsfähig zu sein. Dann gibt es zum Beispiel in der koreanischen Wikipedia Wikivault, einen KI-Assistenten, der tatsächlich dabei unterstützen soll, bestimmte, sage ich mal, so Fleißaufgaben zu lösen, bestimmte so Tone-Checks zu machen, aber auch bei Übersetzungen zu helfen. Natürlich ist immer wieder die Auflage dann, dass ein Mensch nochmal hinterhergeht und prüft, ob das auch alles so Hand und Fuß hat.
0: Also so ein bisschen in Richtung eigenen Chatbot entwickeln.
1: Na, der Chatbot würde jetzt nicht mit den NutzerInnen interagieren.
0: Ah, okay.
1: Der ist erstmal nur ein Tool für die
0: Macher.
1: Editierenden, für die Macher, genau. Und dann gibt's auch noch Überlegungen, wie können wir eine Oberfläche schaffen oder ein Interface zu unseren Inhalten, was den Leuten mehr Spaß bringt. Klingt erstmal jetzt ganz vage, ist auch im Moment noch vage, da denken wir gerade drüber nach. Also wie schaffen wir auch andere Zugangswege zu unseren Projekten und Inhalten?
0: Aber denken Sie auch über sowas ganz Praktisches, Ökonomisches nach, sowas wie, liebe Tech-Konzerne, wenn ihr unser Wissen zu Trainingszwecken nutzt, lasst dafür doch mal ein bisschen Mittel rüberwandern, oder?
1: Ja, da kann ich sagen, denken wir nicht nur drüber nach, sondern machen wir auch schon. Es gibt Wikimedia Enterprise, das ist eine Tochtergesellschaft der Wikimedia Foundation, die ist die Betreiberin von Wikipedia, das ist eine US-Organisation, die ist technisch und rechtlich verantwortlich für die Wikimedia-Projekte, die macht auch die globale Verteilung von Spendenmitteln und das Geschäftsmodell von Wikimedia Enterprise ist eben mit den großen Tech-Konzernen Verträge zu machen, so eine Art Service-Level-Agreements, dass die mit hoher Bandbreite und also hoher und schnellem Datenstrom zugreifen können auf unsere Inhalte und Daten. Also da gibt's jetzt gerade einen Weg, wie wir auch was zurückbekommen können von den Tech-Konzernen. Wichtig ist dabei immer weiterhin zu sagen, unser Wissen bleibt frei. Das, was die bekommen, wofür sie bezahlen, sind die Zugangswege, also die Schnelligkeit und die Service-Level-Agreements, dass auch immer ein ständiger und hohe Bandbreite an Datenstrom da gesichert ist.
0: Jetzt lebt ja das freie Wissen von viel Ehrenamt. Was passiert denn aber, wenn vielleicht die Mitmachenden, die sich da engagieren, das Gefühl haben, haben wir doch

0: eigentlich eh keine Chance gegen die starke KI. Merken Sie das schon an der Motivation in der Community? Gehen da die Ehrenamtszahlen zurück?
1: Ich würde sagen, also gut, seit Beginn von Wikipedia gab es immer mal wieder Höhen und Tiefen und die Ehrenamtszahlen, würde ich jetzt sagen, steigen jetzt gerade nicht, aber gehen auch nicht stark zurück. Ich glaube auch, dass in der Community auch ein bisschen das Gefühl herrscht, also jetzt erst recht. Also da gibt's ein sehr großes Verständnis davon, eben dieses Wissen ist menschlich. Punkt. Also da, und dann kommt erstmal ganz lange nichts. Und das ist auch eine Motivation, die Ehrenamtlichen in den Wikimedia-Projekten auch treibt und an bei der Stange hält und die sich natürlich auch intensiv mit den neuen Entwicklungen beschäftigen. Also zum Beispiel hat die deutschsprachige Wikipedia-Community auch Regelungen dafür beschlossen, wie gehen wir eigentlich mit KI um und so weiter. Also die stellen.
0: Beim selber nutzen oder? Weil da guckt doch bestimmt auch der eine oder andere, wenn er so einen Artikel verfasst, schon mal
1: nach. Ja, also die hat sich tatsächlich da ziemlich strenge Regeln gegeben, dass mit generativer KI erstellte Texte nichts in Wikipedia zu suchen haben. Also man kann sich helfen lassen beispielsweise bei Übersetzungen oder man kann sich helfen lassen bei Rechtschreibprüfungen und so weiter. Aber mit KI generierte Texte sind sozusagen untersagt in der Wikipedia. Sie haben auch, glaube ich, mittlerweile so ziemlich ein gutes Verständnis dafür entwickelt, woran erkennt man eigentlich, dass ein Text von einer KI generiert wird. Also ich kann das selber, ich bin da jetzt nicht so geschult, aber es gibt Menschen, die können das relativ schnell erkennen und dementsprechend dann auch unterbinden.
0: Aber machen Sie doch noch mal klar, worum es letztlich geht. Also was steht auf dem Spiel, wenn sich so Open-Source-Angebote wie die Wikipedia nicht gegen die größeren, sage ich jetzt einfach mal, durchsetzen? Worum geht's da letztlich für uns?
1: Also ich würde wieder sagen, Wissen ist menschlich. Und wenn wir dieses menschliche Wissen verlieren, verlieren wir eben auch als Gesellschaft einen ganz großen Aspekt auch an Teilhabe. Also ne, Wikipedia steht für Teilhabe, Menschen können mitmachen. Es ist eine große Gemeinschaft. Wir als Gesellschaft sozusagen schreiben ja auch das Wissen der Welt fort. Und wenn auf einmal nur noch die KI das Wissen der Welt fortschreiben würde, dann würden wir, glaube ich, auch verarmen als Wissensgesellschaft. Und wenn Wikipedia darunter, sagen wir mal, zugrunde geht, dann bleiben die Informationen, die man aus der generativen KI zieht, eigentlich auch 2026 stehen, wenn Wikipedia auf einmal nicht mehr aktualisiert wird und Teil des Informationsschatzes ist. Ich würde da auch immer unterscheiden zwischen Information und Wissen, weil beim Wissen kommt immer eben der Kontext und die Erfahrung eines Menschen hinzu, was wir dann eben in der Wikipedia hinterlassen. Und die KI hat einfach diesen Aspekt von Wissensgenerierung und Wissenserkennung gar nicht.
0: Und geht es letztlich auch um eine Kontrolle von Wissen, dass die sich nicht einseitig verschiebt hin zu den großen Tech-Plattformen dahinter?
1: Ja, Kontrolle, bin ich mir jetzt gar nicht sicher, ob das richtige Wort ist, aber.
0: Also geht es letztlich auch um Machtverhältnisse?
1: Ja, Wissen ist Macht, könnte man natürlich jetzt auch immer ganz gut sagen. Und wenn diese Macht in die falschen Hände gerät, ist es für uns als Gesellschaft eben auch schlecht, ne? Und die Demokratisierung von Wissen, für die Wikipedia steht, die bringt uns auch als Gesellschaft eben immer dahin, auch vielleicht informiertere Entscheidungen treffen zu können. Und das ist aus meiner Sicht unverzichtbar.
0: Und wenn das so unverzichtbar ist, an wem ist es eigentlich letztlich dafür zu sorgen, dass das Fortbestand hat? Also Sie versuchen sich aufzustellen mit Zukunftslaboren, die anderen Open Sources versuchen das auch. Letztlich entscheiden ja wir als Gesellschaft darüber mit unserer Nachfrage, wem wir in Zukunft eine Chance geben und wem nicht. Jetzt ist der Mensch ja traditionell, wenn ich von mir ausgehe, ein bisschen faul veranlagt und nimmt vielleicht die pragmatischste Lösung. Aber wäre es dann auch Aufgabe in Ihren Augen, Aufgabe von der Politik, solche Open-Source-Angebote zu schützen?
1: Ja. Freies Wissen kann ja nur bestehen, weil die politischen und gesellschaftlichen Rahmenbedingungen das gerade so zulassen. Wenn es auf einmal eine Regelsetzung geben würde, die beispielsweise gar keine freien Lizenzen mehr unterstützt oder zulässt oder das Urheberrecht irgendwie komplett einschränkt, dann sind unsere Projekte dahinter auch gefährdet. Und wir brauchen da aus meiner Sicht die Politik, dass die sich mit uns dafür einsetzt, dass sich eben nicht nur Big Tech mit ihren großen Interessen und vielen Geldern durchsetzt, sondern auch gemeinwohlorientierte Projekte und Communities.
0: Und das ist eigentlich auch eine ganz gute Stelle, würde ich sagen, um die Runde mal zu öffnen und zu fragen, ob es Anmerkungen aus dem Publikum gibt. Und es gibt eine Hand und es gibt ein Mikrofon.
2: Dankeschön. Ich bin gerade hellhörig geworden beim Thema gemeinnützige Technologien und auch gemeinnützige Angebote. Gibt es Überlegungen auch von Wikipedia, vielleicht auch eigene KI-Anwendungen zu implementieren oder auch vielleicht zusammenzuarbeiten mit gemeinwohlorientierten KI-Anbietern?
1: Ich kann noch mal sagen, was wir bei Wikimedia Deutschland machen. Wir entwickeln auch die freie Datenbank Wikidata. Also es ist eigentlich sozusagen ein Wissensgraf. Und in dieser strukturierten Datenbank liegen, glaube ich, 110 Millionen Datensätze so in etwa. Und wir haben jetzt letztes Jahr eine Vektordatenbank veröffentlicht, die Technologiekonzerne oder auch Anbieter von KI sozusagen nutzen können, um unsere Daten da auch strukturiert wiedergeben zu können. Eine konkrete Zusammenarbeit, nicht, dass ich jetzt gerade wüsste, dass jemand von uns gerade aktiv an einem KI-Chatbot entwickelt. Ja.
3: Mich würde interessieren, wer sind Ihre größten Förderer? Aber auch, Sie haben ja auch Gegner. Also ein großer Tech-Unternehmer hat das, glaube ich, mal sehr deutlich gesagt. Hat das Auswirkungen auf Ihre Arbeit? Bemerken Sie das?
1: Also wir haben jetzt nicht 2, 3 große Mäzene, die uns fördern, sondern wir haben wirklich eine Masse an Menschen aus der Gesellschaft, die uns unterstützen. Und ja, wir haben auch Gegner, klingt so ein bisschen zu gewalttätig schon fast, aber der Mensch, den Sie zum Beispiel gerade genannt haben, der ruft regelmäßig ja auch dazu aus, uns gerade nicht zu spenden. Das haben jetzt in den letzten beiden Jahren sehr viele Leute zum Anlass genommen, uns zu spenden. Wenn Sie auf unsere Spendenkommentare-Seite gehen, sehen Sie dazu auch viele Kommentare beispielsweise.
4: Hallo, wie weit guckt ihr eigentlich in die Zukunft, wenn es um das offene Wissen geht? Also bei künstlicher Intelligenz ist ja dann so dieser Zeithorizont oder diese Fantasien, dass wir dann irgendwann eine allgemeine künstliche Intelligenz haben, die so schlau ist wie ein Mensch und dann kurze Zeit später eine Intelligenz haben, die so schlau ist wie die ganze Menschheit. Was passiert denn dann eigentlich mit dem offenen Wissen und der Teilhabe der Menschen am Festhalten des Wissens oder auch am Generieren von neuem Wissen?
1: Erstmal würde ich weiterhin sagen, kann die KI wirklich Wissen abbilden und wiedergeben? Also würde ich nach wie vor in Frage stellen. Also wir haben eine Strategie entwickelt, schon im Jahr 2018, in der wir sagen, wir möchten bis zum Jahr 2030 die essentielle Infrastruktur im Ökosystem des freien Wissens sein. Und momentan wirklich ist Wikipedia der größte Wissenskorpus, den es gibt. Und wir möchten natürlich, dass er weiter wächst und auch weiter aktuell gehalten wird. Und ich habe jetzt nicht die Zukunftsvision, na gut, man könnte sagen, man hat irgendwann nur noch so einen Knopf im Ohr, der liest einem dann die Wikipedia-Artikel vor und sucht einem die zusammen. Das wäre jetzt erstmal reine Spekulation und da möchte ich mich gerade gar nicht so richtig drauf einlassen. Ist für uns halt auch gerade gar nicht so einfach, weil sich die Welt um uns herum so mega schnell verändert und wir uns erstmal gemeinsam auch abstimmen müssen dazu, weil wir eben auch dieses Riesennetzwerk aus so vielen Ehrenamtlichen und Organisationen haben und auch noch auf der ganzen Welt, wo sich die sozialen und gesellschaftlichen Veränderungen auch nochmal anders auswirken als bei uns hier zum Beispiel in Europa. Und darüber müssen wir zusammen als globales Movement nachdenken und auch deswegen dauert das alles noch einen Moment länger.
5: Ich schreibe seit 22 Jahren Wikipedia-Artikel. Also hey. Ich wollte nur noch mal einen anderen Punkt betonen. Und zwar, ich würde nicht sagen Nischenthemen, aber so marginalisierte Themen oder Themen marginalisierter Menschengruppen sozusagen. Ob sie queere Geschichte nehmen oder ob sie schwarze Geschichte nehmen. Darin ist Wikipedia deutlich besser als jedes KI-Sprachmodell. Und wenn Sie der Meinung sind, oh, da fehlt etwas, können Sie das immer noch hinzufügen. Das kann man beim KI-Sprachmodell nicht. Man sieht gar nicht, was eigentlich so richtig fehlt. Man kann das irgendwie nicht, man kann den Korpus des KI-Sprachmodells gar nicht so richtig sehen. Und es entsteht ja auch neue Geschichte, sozusagen neue Bewegungen entstehen, Neues passiert. Und man kann das in der Wikipedia deutlich besser einbauen. Deswegen wollte ich nochmal den Vorteil der Wikipedia betonen.
0: Als Spiegel der Zeitgeschichte. Gibt es denn noch eine Frage oder Anmerkung aus dem Publikum? Sonst würde ich den Sack nämlich zumachen. Hier vorne gibt es noch, die nehmen wir noch mit.
6: Ja, vielen Dank. Es gab ja in der Vergangenheit auch schon gezielte Angriffe auf die Wikipedia, zum Beispiel von Rechtsextremen, die gezielt Artikel manipuliert haben und sich mit zahlreichen Fake-Accounts auch an der Diskussion dann beteiligt haben, was dann auch aufgedeckt wurde von der Wikipedia-Community. Aber gibt es da im Hinblick auf KI auch nochmal eine andere Dimension davon? Gibt es da eine Veränderung?
1: Also es gibt immer mehr Werkzeuge, das zu erkennen und zu entdecken. Und wie gesagt, die Community wird besser darin, KI-generierte Artikel zu erkennen und auch zu erkennen, wo finden jetzt hier gezielte Angriffe von Bots oder von einem Netzwerk von Accounts statt. Ich habe wirklich ein sehr großes Vertrauen auch in die ehrenamtliche Community, die dahinter steckt, weil die sind eben auch schon seit 25 Jahren dabei und diese ganzen Tools und Absprachen sind organisch gewachsen und auch einfach immer besser geworden.
7: Sagt Nicole Ebber von Wikimedia Deutschland in der RBB-Reihe Einfach Wissen.
8: Standpunkte.
7: Ex-Kanzler Schröder als Vermittler im Ukraine-Krieg. Mit diesem Vorschlag hat Russlands Präsident Putin seinen langjährigen Freund ins Spiel gebracht und eine Debatte auch in den Medien ausgelöst. Unsere Gastautorin heute ist Daniela Seperi, freie Autorin unter anderem für die Taz und den Spiegel. Sie hält von dem Vorschlag gar nichts.
9: Putin braucht keinen Vermittler. Er braucht nur den Befehl zu geben, die Bombardierungen zu stoppen. Dass ausgerechnet Gerhard Schröder jetzt als möglicher Vermittler ins Spiel gebracht wird, ist deshalb keine Friedensinitiative, sondern eine politische Provokation. Denn Schröder ist nicht irgendein ehemaliger Kanzler. Er ist seit Jahren einer der einflussreichsten Kreml-Lobbyisten Europas. Dass Putin ausgerechnet ihn bevorzugt, sagt alles über diesen Vorschlag. Er sucht jemanden, der russische Interessen mitträgt und Europa spaltet. Das ist politische Inszenierung, mehr nicht. Gerhard Schröder war einmal Bundeskanzler Deutschlands. Heute ist er vor allem ein Symbol dafür, wie autoritäre Regime westliche Netzwerke, Eitelkeiten und wirtschaftliche Abhängigkeiten für ihre Interessen nutzen. Genau deshalb darf man auf dieses Spiel nicht hereinfallen.
7: Das war die Meinung der freien Journalistin Daniela Seperi. Nach Ansicht des Tagesspiegels aus Berlin wäre es dagegen falsch, Putins Vorstoß gleich abzutun.
10: Natürlich steht der Altkanzler in der SPD völlig im Abseits. Viele in der Partei haben wegen seiner großen Nähe zu Putin mit ihm gebrochen. Gleichzeitig wird man Wege finden müssen. Und statt Schröder völlig außen vor zu lassen, wäre es ja eine Überlegung wert oder besser eine Prüfung, ob Schröder noch einen Funken Vertrauen von deutscher Seite genießen kann. Möglicherweise müssen weitere Personen als Vermittler benannt werden, die helfen können.
7: Die Süddeutsche Zeitung hält es für möglich, dass bei Putin Verzweiflung durchklingt. Schröder als Vermittler, damit wolle Putin davon ablenken, dass es gerade gar nicht gut für ihn laufe.
10: Es wäre interessant zu erfahren, ob dieser Vorstoß seinem alten Buddy Gerhard Schröder vielleicht sogar selbst ein wenig peinlich ist. Der Kriegsherr Wladimir Putin hat den ehemaligen deutschen Bundeskanzler nach seiner Schrumpfparade auf dem Roten Platz am Tag des Sieges als Vermittler im Ukraine-Krieg ins Spiel gebracht. Es ist ein absurder Vorschlag, der keinen Weg zur Beendigung des Krieges aufzeigt. Im Gegenteil, Putin macht den Verhandlungsprozess komplizierter, als er es ohnehin schon ist.
7: Für die Nürnberger Nachrichten will Putin vor allem Verwirrung stiften. Für die Stuttgarter Zeitung hat Schröder jedes diplomatische Geschick verloren. Das Straubinger Tagblatt hält Putins Vorstoß dagegen für richtig.
10: Schröder ins Gespräch zu schicken wäre keine Niederlage und auch kein Gesichtsverlust, sondern einfach nur richtig und pragmatisch. Verlieren kann man nichts. Und wenn dabei nichts herauskommt, sind wir genauso weit wie jetzt. Falls Putin jedoch insgeheim einen Ausweg sucht, sollte man die Chance wenigstens nutzen und hören, um was es geht. Mit dem Teufel zu sprechen, heißt nicht, dass man gemeinsame Sache mit ihm macht.
7: Nach Meinung der Frankfurter Allgemeinen Zeitung ist Schröder als Vermittler absolut ungeeignet.
10: In der Ukraine wird ihm niemand Vertrauen schenken, auch in Europa sollte es keiner tun. Schröder ist Putins Mann. Dass er sich nach dem Ausscheiden aus dem Amt für großes Geld aus Russland entschieden hat, disqualifiziert ihn heute als Diplomaten. Das sollte man sich auch in der SPD eingestehen. Es gibt keinen Weg zurück in die alte Liebedienerei gegenüber dem Kreml, erst recht nicht in die alte Geschäftemacherei über die Köpfe Osteuropas hinweg.
7: Und das waren die Standpunkte. Zusammengestellt hat sie heute Petra Mittermeier.

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1: Um 1 Uhr mit Olaf Knapp. Russland und die Ukraine werfen sich gegenseitig vor, gegen die vereinbarte dreitägige Feuerpause zu verstoßen. Beide Länder berichten unter anderem von Drohnenangriffen. Unterdessen wird in Deutschland über einen Vorschlag von Russlands Präsident Putin diskutiert. Aus der NDR-Nachrichtenredaktion Caroline Wöhlert.
2: Putin hatte gesagt, dass er zu direkten Gesprächen mit dem ukrainischen Präsidenten Selenskyj bereit ist. Vermitteln soll demnach sein langjähriger Freund Ex-Kanzler Schröder. Der SPD-Außenpolitiker Stegner sagte dem Spiegel, man sollte Putins Vorschlag prüfen. Er begrüße jede Initiative, die den Krieg beenden könne. Die Bundesregierung ist dagegen. Aus Regierungskreisen hieß es, das Angebot reihe sich in eine Serie von Scheinangeboten ein. Grünfraktionschefin Hasselmann sagte, der Vorschlag müsse entschieden zurückgewiesen werden.
1: 4 deutsche Passagiere des Kreuzfahrtschiffs Hondius sind auf dem Weg nach Frankfurt. Ein Charterflug hatte sie von Teneriffa aus mit weiteren symptomfreien Reisenden ins niederländische Eindhoven gebracht. Von dort holten Rettungswagen sie mit medizinischer Begleitung ab. Sie sollen dann in ihre Heimatorte gebracht werden. Dort entscheiden die örtlichen Gesundheitsämter, wie ihre Quarantäne gestaltet wird. Nach dem Einspruch des Bundesrats ist die Umsetzung der von der Bundesregierung geplanten Entlastungsprämie weiterhin unsicher. Sowohl der bayerische Ministerpräsident Söder als auch seine Kollegin Schwesig aus Mecklenburg-Vorpommern wollen die Idee vom Tisch nehmen. CSU-Chef Söder riet der Bundesregierung in der ARD davon abzulassen. Das Geld solle man lieber in eine gute Einkommenssteuerreform stecken. Ähnlich argumentiert die SPD-Politikerin Schwesig. Auch sie forderte, die Steuern auf kleine und mittlere Einkommen zu senken. Heidenheim darf weiter vom Verbleib in der Fußball-Bundesliga träumen. Die Schwaben siegten in Köln mit 3:1. Aus der Sportredaktion Ina Kast.
3: Damit hat Heidenheim den letzten Tabellenplatz an St. Pauli weitergegeben. Es kommt am letzten Spieltag nun zu einem nie dagewesenen Herzschlagfinale in der Bundesliga. Mit Wolfsburg, Heidenheim und St. Pauli sind 3 Teams punktgleich. 2 von ihnen werden direkt absteigen. Eines schafft es in die Relegation. Der Hamburger SV ist längst gerettet und freut sich über den 3:2 Heimsieg gegen den SC Freiburg. Die Freiburger kämpfen im Fernduell mit Frankfurt um den Europapokalplatz 7. Trainerin Marie-Louise Ether holte beim 3:1 in Mainz ihren ersten Sieg mit Union Berlin.
1: Das Wetter in Deutschland. Nachts wechselnd bewölkt und vom Südwesten in den Nordosten greifende, teils gewittrige Regenfälle. Bei 13 bis minimal 3 Grad. Am Tage dann bei vielen Wolken, zeitweise Regen oder Schauer. Vor allem in der Südosthälfte Gewitter. Im Nordwesten unbeständig 9 bis 20 Grad. Es ist 1:03 Uhr.
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4: Vorsicht bitte auf der A3 Frankfurt-Köln. Zwischen Dietz und Bad Honnef-Linz gefährdet Aquaplaning die Fahrt. Die A1 Dortmund Richtung Münster ist zwischen Kreuz Dortmund-Unna und Carmen-Zentrum wegen Bauarbeiten bis 5 Uhr gesperrt. Die A2 Dortmund Richtung Oberhausen ist zwischen Dreieck Bottrop und Kreuz Oberhausen wegen Bauarbeiten bis 5 Uhr gesperrt. Nochmal die A3, Frankfurt Richtung Köln. Da ist die Fahrbahn zwischen Dietz und Montabaur nach einem Unfall gesperrt. Die A81, Heilbronn Richtung Würzburg, ist zwischen Weinsberg-Ellhofen und Kreuz-Weinsberg wegen Fahrbahnerneuerung bis 5 Uhr gesperrt. Und die A620, Saarbrücken Richtung Saarlouis, ist zwischen Wartgassen und Ensdorf wegen Reinigungsarbeiten gesperrt. Soweit der Verkehr. Ihnen eine gute und freie Fahrt.
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4: Informationen und Hintergründe vom Norddeutschen Rundfunk in Hamburg. Im Studio ist heute Detlef Karg. Im aktuellen ARD-Deutschland-Trend kommt die schwarz-rote Koalition derzeit nur auf 13% Zustimmung bei den Befragten. Das ist der schlechteste Wert einer Bundesregierung 12 Monate nach Amtsantritt. Zu viel Streit zwischen den Ministern, den Parteien und auch zwischen den Fraktionen im Bundestag gab es. Zwar gibt es auch viele Beschlüsse und Maßnahmen, aber die treten und traten hinter dem negativen Gesamteindruck zurück. Was also ist zu tun? Bevor wir gleich ein Interview mit CSU Markus Söder in dieser Sache hören, kommt jetzt erst einmal SPD-Chef Lars Klingbeil zu Wort. Er hat sich am Wochenende zum Zustand der Koalition und den aktuellen Vorhaben geäußert und Folgendes gesagt.
5: Ja, muss nicht drum herum reden, dass die letzten Wochen nicht gut waren. Trotzdem haben wir ja an vielen Stellen, ich will hier nur sagen, Sondervermögen. Ich sage hier auch Reform der privaten Altersvorsorge. Wir haben jetzt gerade eine GKV-Reform durchgebracht, in kürzester Zeit auch in der Regierung verabschiedet. Und ich kann nur sagen, allein für mein Ministerium im ersten Jahr über 20 Gesetze, die wir gemacht haben. Also die Regierung bringt viel auf den Weg. Und trotzdem will ich nicht mit dem Aufzählen jetzt von Spiegelstrichen oder Gesetzen, die wir gemacht haben, sagen, alles ist gut, weil ich ja merke, dass die Unzufriedenheit da ist, dass wir jetzt auch in einer Phase waren, wo das Gegeneinander diese Koalition geprägt hat. Und ich kann nur von meiner Seite nochmal sagen, ich will, dass wir da rauskommen. Ich will, dass wir wieder zeigen, was wir gemeinsam hinkriegen. Das heißt, die großen Dinge auch angehen in diesem Land. Ich nehme auch wahr, dass es sowohl bei den Gewerkschaften als auch bei den Arbeitgeberverbänden, dass es viele gibt, die sagen, lasst uns das doch gemeinsam machen, dass ich aus den Bundesländern auch das Signal bekomme, dort Dinge gemeinsam auf den Weg zu bringen. Und das ist die Aufgabe, die wir wahrnehmen müssen. Und das geht in einem Miteinander. Das heißt nicht, dass wir auch unterschiedliche Standpunkte haben. Aber dafür will ich jetzt werben und halte das auch für ganz wichtig, dass diese Koalition wieder in einen anderen Modus schaltet, nämlich das Miteinander, die großen Dinge in diesem Land hinzubekommen. Wir werden das jetzt besprechen, zeitnah. Wir werden darüber reden, ob und wie Entlastungen aussehen können. Aber da bitte ich jetzt um ein bisschen Geduld, dass wir das intern miteinander klären. Für mich ist es wichtig, dass wir den Bürgerinnen und Bürgern gezeigt haben, auch mit dem Absenken der Mineralölpreise, dass wir reagieren, dass wir in dieser Krise nicht alleine lassen. Und ob es jetzt zu weiteren Maßnahmen kommt, müssen wir jetzt zeitnah besprechen.
4: Sagt SPD-Chef und Bundesfinanzminister Lars Klingbeil. Und im ARD-Bericht aus Berlin hat Matthias Deiß mit CSU-Chef Markus Söder über den Zustand der Koalition gesprochen. Und er hat ihn zuerst gefragt, was es für ihn signalisiert, dass die AfD deutschlandweit die stärkste politische Kraft ist, zumindest gemessen an den aktuellen Umfragen.
6: Naja, das ist mehr als ein Warnsignal, aber auch ein klarer Hinweis darauf, dass wir besser werden müssen. Wir sind nur so stark, weil wir insgesamt schwächer sind. Man spürt es ja richtig jeden Tag, dass die Unzufriedenheit wächst. Natürlich sind die äußeren Umstände da, mit Zöllen und mit dem Irankrieg und den hohen Energiepreisen. Aber wir tragen schon selbst einen großen Anteil dazu bei, auch in der Regierung, das ständige Hin und Her, vor und zurück. Und auch natürlich auch manche Streitigkeiten, die nach außen getragen werden. Villa Borsig, der Termin, der war kein guter. Deswegen muss man da auch nochmal innerlich auch aufräumen und auch klar machen, dass man nach vorne schauen will. Denn im Grunde genommen ist ja klar, wir müssen die Wirtschaft stärken. Das ist das allerwichtigste Ziel. Wir haben bei der Migration schon eine Menge erreicht. Den Weg setzen wir fort. Und deswegen ist es jetzt in den nächsten Wochen bis zum Sommer wichtig, auch die großen Reformvorhaben anzugehen. So wie bei der Gesundheit, auch bei Rente und Steuer.
7: Da kommen wir im Genauen später noch zu. Ich bleibe aber noch mal bei der AfD. Die hohen Werte, die sorgen ja im Moment dafür, dass sich Mehrheiten ohne diese Partei und ihre CSU und die Union insgesamt will ja nicht mit der AfD koalieren, immer schwerer bilden lassen. Sie haben zuletzt ja schwarz-grüne Bündnisse immer ausgeschlossen. Ist es an der Zeit, das zu überdenken, ob der jetzigen Zahlen?
6: Ja, warum denn? Mit den Grünen wird es ja nicht besser. Zumal im Deutschen Bundestag gäbe es nicht mal eine rechnerische Mehrheit mit den Grünen. Und im Übrigen glaube ich, dass eine klare Aussage der Union pro Grün im Zweifelsfall die AfD nicht kleiner, sondern sogar noch stärker macht. Nein, ich glaube, das wäre jetzt auch der falsche Ratschlag, darüber nachzudenken. Vielmehr muss diese Regierung erfolgreich sein. Schauen Sie, Weimar ist nicht gescheitert, weil die Radikalen so stark, sondern weil die Demokraten geschwächelt haben. Wir dürfen jetzt nicht müde und ängstlich werden, sondern müssen unsere Arbeit machen, müssen endlich Ergebnisse liefern. Und wir dürfen in der Tat auch nicht immer nur sozusagen in den alten ideologischen Kreisen und Schleifen uns bewegen, sondern wir haben klare Aufgabe. Die ökonomische Herausforderung ist da durch die Welt und die müssen wir lösen.
7: Ja, aber wenn Sie sagen, Schwarz-Grün ist weiter keine gute Idee, dann schwinden einfach die Optionen für Ihre Union. Linkspartei geht auch nicht. Und dann wundert sich die Union auf der anderen Seite, dass die SPD auch in dieser Koalition als alternativlos auftritt und zu weniger Kompromissen bereit ist.
6: Ja, zunächst mal, es geht jetzt nicht um die Bildung irgendeiner Koalition, sondern es geht ums Regieren. Es ist ein Jahr eine Regierung im Amt. Es wäre jetzt wirklich auch tatsächlich extrem schwach, wenn man jetzt schon nach einem Jahr flüchtet und Angst hat vor der Verantwortung. Der muss man sich schon stellen. In der Ruhe liegt die Kraft und die Kraft ist dringend notwendig jetzt, die Dinge zu ordnen und auch klar zu führen in der Frage. Sie haben recht, es gibt manchmal Äußerungen von der SPD, auch die letzten Tage, da denke ich mir, ist das notwendig, muss das sein, muss man auch wieder von bei Adam und Eva anfangen, denken wir zum Beispiel an ein Riesenpaket an Steuererhöhungen, wo wir schon während des Koalitionsvertrages gesagt haben, das kann so nicht kommen, ich denke jetzt an Spitzensteuersatz oder Erbschaftssteuer, aber wir müssen uns auf den Boden bewegen, den uns der Koalitionsvertrag ja gegeben hat und da ist eine Menge drin und machbar und ich glaube auch einfach schneller werden. Es braucht Tempo und Präzision anstatt endlos schleifen und immer wieder vor und zurück.
7: Ist die Prämie noch am Leben oder schon tot?
6: Ich glaube, die ist vom Tisch. Es war eine gut gemeinte Idee. Es hat sich dann aber in den Tagen danach gezeigt, dass sie in der Wirtschaft auf großen Widerstand gestoßen ist. Ich hatte eigentlich gedacht, dass es davor Absprachen gegeben hätte mit der Wirtschaft. Ob das vielleicht gut sein könnte, war offenkundig nicht der Fall. Also es gab großen Widerstand und ehrlicherweise muss man sagen, dass die ursprünglich angedachte Summe, um die es gegangen ist, ich glaube 700-800 Millionen, sich dann vervierfacht hat in den letzten Tagen. Deswegen war auch der Ausfall, der Steuerausfall bei fast allen Ländern so dominant, dass da keiner mehr eine Chance gesehen hat, zuzustimmen. Und ich muss auch ganz ehrlich sagen, an so einem Punkt muss man mal überlegen, macht es dann einen Sinn, etwas weiter zu verfolgen, mit dem Kopf durch die Wand zu gehen? Ich rate davon ab. Ich bin ja der einzige Ländervertreter im Koalitionsausschuss. Mein Rat ist dringend, davon abzulassen. Lieber zu überlegen, dass man was Sinnvolleres tut, und zwar dieses vermeintliche, jetzt doch sehr viele Geld ist es gewesen wäre, dann in eine wirklich richtige und gute Einkommensteuerreform zu stecken. Davon haben alle mehr.
7: Jetzt haben Sie schon den doppelten Söder, der erst zugestimmt hat und dann am Ende nicht die Hand gehoben hat, mit Bayern schon erklärt. Aber wer sollte das Ganze denn dann besser vorbereitet haben in diesem besagten Koalitionsausschuss? Wem machen Sie da jetzt einen Vorwurf, ganz persönlich?
6: Ja, ich mache da keinen Vorwurf, sondern
7: doch,
6: die Idee
7: so.
6: War, das kam ja Mitternacht. Ja, das können Sie ja machen, persönlich Vorwurf. Ich mache das nicht, ich mache das, was ich für richtig halte zunächst mal. Die Idee kam sehr, sehr spät. Als Vorschlag auch von der SPD, aber der Vorschlag wurde dann angenommen, man hat ihn geprüft, hat gesagt, es macht so und so ein Volumen aus, 700, 800 Millionen. Es hat sich dann halt im Nachhinein gezeigt, bei allen Berechnungen, die dann auch von Bundesseite in der Bundesregierung gemacht wurden, dass es dann doch viel, viel teurer ist, um den Faktor 4. Deswegen gab es da schon auch innerhalb der Koalition Unsicherheit, ob das denn überhaupt finanzierbar ist. Und der zweite Schritt war einfach auch die Wirkung. Ich meine, schauen Sie, eine Regierung muss doch in der Lage sein, wenn sie erkennt, dass es möglicherweise große Bedenken gibt, gerade aus der Wirtschaft, das war die Tage drauf, ging es ja ganz schön zur Sache, da muss man das doch ernst nehmen und sagen, okay, wenn diese Form der Entlastung so kaum umsetzbar ist, weil die Wirtschaft sagt, wir können das nicht zahlen, wenn die öffentliche Hand sagen, die Länder und auch die Kommunen, wir könnten es für unsere Arbeitnehmer auch nicht finanzieren, dann würde ich sagen, will mich da gar nicht rausstehlen jetzt, aber das war der Vorschlag anderer, aber da müssen wir etwas anderes überlegen. Die Sache ist aus meiner Hinsicht eher vom Tisch. Wir haben ja schon Entlastungen. Ich will darauf hinweisen, dass ich im letzten Jahr schwer geschimpft wurde, ich glaube auch mal von eurem Redaktionsteam, dass ich die Erhöhung der Pendlerpauschale durchgesetzt habe, zum Glück. Die hilft uns jetzt in diesem Jahr schon mal sehr enorm. Und wir brauchen andere Entlastungen und die sind meiner Meinung nach am besten dann gleich in einer richtigen Einkommensteuerreform. Denn wenn das dann schon so teuer ist, eine Prämie, die keiner will, dann nehmen wir lieber das Geld her und stecken es dahin, wo es notwendig ist, in eine echte große Einkommensteuerreform.
7: Würden Sie die also jetzt vorziehen und deswegen dann möglicherweise andere jetzt auch schnelle Entlastungsmaßnahmen, wir sind ja kurz vor dem Koalitionsausschuss, dann eher nicht zu verfolgen?
6: Ich glaube nicht, dass wir im Koalitionsausschuss jetzt am Dienstag da jetzt die große Einkommensteuerreform beschließen. Wir werden über die Grundzüge reden und wie das weitere Verfahren ist. Weil wir müssen jetzt schauen, dass wir die Menschen auch wieder mehr begeistern und auch auf die Verlässlichkeit der Regierung hinführen.
4: Sagt CSU-Chef Markus Söder im Bericht aus Berlin in der ARD.
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4: Jetzt geht es um Gewalt gegen Frauen. Im Jahr 2024 gab es in Deutschland über 187.000 gemeldete Gewalttaten. Über 300 Frauen und Mädchen wurden in dem Jahr getötet. Justizministerin Hubig will nun das Strafrecht mit Blick auf sogenannte Femizide verschärfen. Aus Berlin berichtet Christina Nagel.
8: Frauen und Mädchen besser vor Gewalt zu schützen, ist das erklärte Ziel der Justizministerin. Gerade erst hat der Bundestag eine Reform des Gewaltschutzgesetzes verabschiedet und die Einführung der elektronischen Fußfessel beschlossen. Nun wagt sich Hubig an ein weiteres rechtlich komplexes Thema, eine Verschärfung des Strafrechts mit Blick auf Femizide. Es geht darum, dass Täter, die Frauen wegen ihres Geschlechts umbringen, wegen Mordes verurteilt werden. Das, stellte die Justizministerin Ende November im Gespräch mit Phoenix klar, sei grundsätzlich auch schon heute möglich.
9: Wenn ein Mann Besitzdenken hat und sagt, weil die Frau sich von mir trennen will, töte ich sie, dann ist das schon von Gerichten als Mord verurteilt worden aus niedrigen Beweggründen. Und das sind auch aus meiner Sicht niedrige Beweggründe.
8: Aber, so Hubig in der Bild am Sonntag, in der Rechtsprechung gebe es auch immer noch Entscheidungen mit Verweis zum Beispiel auf Eifersucht. Dann sei es Rage, der Täter sei vermindert schuldfähig und könne wegen Totschlags verurteilt werden, was zu einer geringeren Strafe führt. Dass hier nachgeschärft werden muss, in diesem Punkt sind sich Union und SPD schon länger einig. Die Absicht ist auch im Koalitionsvertrag festgehalten. Eine Änderung des Mordparagraphen aber, darauf hat Justizministerin Hubig immer wieder hingewiesen, ist nicht einfach. Der Paragraph sei anspruchsvoll und ausgefeilt.
9: Der hat eine jahrzehntelange Rechtsprechung, die dahinter steht, und der wirft die höchste Strafe aus, nämlich lebenslang. Das ist der Paragraph bei uns im Strafgesetzbuch, der die höchste Strafe ausgibt.
8: Jede Änderung müsse gut überlegt sein. Jetzt scheint die SPD-Politikerin einen Weg gefunden zu haben, wie man das Gesetz so ändern kann, dass Tötungen aus geschlechtsspezifischen Motiven als Mord gewertet werden können, was sich dann auch entsprechend im Strafmaß widerspiegelt.
4: Soweit dieser Bericht von Christina Nagel. E-Scooter, seit 2019 sind sie in Deutschland zugelassen und sie bereiten weiterhin viele Probleme. Obwohl die Höchstgeschwindigkeit dieser Roller auf 20 km/h begrenzt ist, gibt es immer mehr Unfälle mit E-Scootern. Gerade erst sind 4 Berliner Schüler mit ihren Rollern schwer verunglückt. Ein Mädchen kam dabei sogar ums Leben. Unfälle wie diese alarmieren immer öfter Bürger, Polizei und Fachleute. Dazu Silvia Tieks aus Berlin.
10: Berlin-Britz, Gutschmidtstraße, Ecke Buckower Damm. Auf dem Gehweg liegt ein Berg verwelkter Blumensträuße. Das Zellophan knistert im Wind. Die Blumen liegen hier für die 14-jährige Schülerin, die Mitte April auf der Kreuzung starb, nachdem sie mit ihrer Freundin zusammen auf einem E-Scooter von einem Auto erfasst worden war. Adam Olichver steht am Straßenrand und schaut nachdenklich auf den Blumenberg.
11: Wenn man selber Kinder hat, man überlegt, okay, das konnte auch unser Kind sein. Und das tut einfach auch den fremden Menschen weh.
10: Olichver ist Physiotherapeut. Seine Praxis liegt etwa 400 Meter vom Unfallort entfernt. Die Todesfahrt der 14-Jährigen hat ihn so aufgewühlt, dass er im Internet eine Unterschriftenaktion gestartet hat. Titel der Petition: Sicherheit vor Profit, stopp dem Scooter-Chaos in Berlin.
11: Ich habe einfach spontan agiert, da wollte ich was verändern.
10: Nur wenige Tage nach dem tödlichen Unfall in Britz stürzten 2 13-jährige Jungs in Charlottenburg mit ihrem E-Roller, den sie in ihrem Alter noch gar nicht hätten fahren dürfen. Einer der beiden erlitt bei dem Unfall schwere Kopfverletzungen. Keine Einzelfälle. Laut Berliner Polizei hat es 2025 rund 1400 Unfälle mit E-Scootern gegeben. Ein Plus im Vergleich zum Vorjahr von 27%. Im Bundesschnitt sind die Zahlen übrigens genauso hoch. Das alarmiert nicht nur Ordnungskräfte, sondern auch Verkehrsexperten, wie Dr. Annika Nohe von der ADAC-Stiftung in München.
12: E-Scooter gelten rechtlich als Kraftfahrzeuge mit Alkoholgrenzen, ganz genau wie beim Auto und mit ganz klaren Verkehrsregeln. Zum Beispiel, dass man nicht zu zweit fahren darf, nicht auf dem Gehweg fahren darf. Und das wissen viele Jugendliche nicht, auch Erwachsene im Übrigen, oder sie nehmen es nicht ernst. Und genau das ist schon so eine Mischung aus Unwissen und Leichtsinn, die den E-Scooter unnötig gefährlich macht.
10: Etwa die Hälfte aller E-Scooter-Unfallopfer ist jünger als 25. Die ADAC-Stiftung hat deshalb gerade für Eltern von jungen Leuten diese Tipps.
12: Da geht es einmal um den Helm. Auch wenn der nicht vorgeschrieben ist, raten wir dringend dazu, den Helm zu tragen, weil er einfach schwere Kopfverletzungen deutlich reduzieren kann. Und noch ein ganz zentraler Punkt ist, es ist erst ab 14 Jahren in Deutschland erlaubt, den E-Scooter im Privatgebrauch zu nutzen. Und junge Menschen sollten gerade am Anfang bewusst langsamer fahren, um Kontrolle und auch eine gewisse Sicherheit aufzubauen.
10: Aber machen Sie das dann auch? Physiotherapeut Adam Olichwe aus Berlin-Britz ist selbst Vater und er weiß, schon beim Ausleihen von E-Scootern wird munter getrickst, denn offiziell darf man sie ja erst ab 18 mieten.
11: Das ist ganz einfach zu manipulieren. Das reicht, wenn die Jugendlichen sich auf die Portale anmelden und einfach Geburtsdatum quasi so einstellen, wie sie möchten.
10: Unterbunden wird das von den Leihfirmen nicht. Sollte es aber, findet Adam Olichwe. Härtere Regeln, mehr Kontrolle, auch das fordert er in seiner E-Scooter-Petition. 1000 Unterschriften hatte er Ende April schon zusammen. Inzwischen dürften es noch mehr sein.
4: Aus Berlin war das Silvia Tieks. Der Sommer, er kann kommen und mit ihm stehen Badelandschaften natürlich im Fokus, wie etwa das Lausitzer Seenland in Brandenburg. Am 29. Juni fällt dort der Startschuss, dann werden die Kanäle freigegeben, die alle 5 Seen miteinander verbinden. Das soll groß gefeiert werden, unter anderem mit tausenden blauen Badekappen für die Gäste. Anke Blumenthal verrät schon mal, was an diesem Tag im Juni genau passieren soll.
13: Eine Challenge, ein Wettkampf, natürlich nicht ganz ernst gemeint, aber alle 5 Badeseen sollen symbolisch gestürmt werden.
14: Dass an jedem Badestrand Gastronomie ist, dass ein Infozelt ist, wo ich eine Badekappe bekomme, die setze ich auf und dann gehen im besten Fall tausende Menschen zugleich ins Wasser.
13: Sagt Katrin Winkler vom Tourismusverband. 10.000 blaue Badekappen hat sie geordert. Urlauber, vor allem aber Einheimische, sollen den Seenverbund gemeinsam in Besitz nehmen. Nach so langer Wartezeit. Der erste Tagebausee wurde vor 53 Jahren eröffnet.
14: Naja, von 73 bis 2026 ist schon ein Stück hin. Und ich habe alte Zeitungen gefunden. Im Jahr 2008 titelte die Sächsische Zeitung damals schon, in 10 Jahren geht es jetzt los.
13: Und dann dauert es noch einmal 6 Jahre. Was schwierig war, das Lausitzer Seenland liegt in Brandenburg und Sachsen. Antje Gasterstedt hat als Bürgermeisterin der sächsischen Gemeinde Elsterheide manchmal nicht schlecht gestaunt.
15: Dass dann mal mit Austonnung die Ländergrenze auf dem Wasser gezeichnet war, wo man, sag ich mal, als Normalbürger den Kopf schüttelt, warum ist das notwendig? Also es sind so Sachen, das ist jetzt alles weg.
13: Und längst wird vieles gemeinsam entwickelt. 2 gemeinsame Fahrgastschiffe werden zum Beispiel kommen. Darauf haben sich die beiden Zweckverbände geeinigt. Alexander Erbert.
16: Wir machen das über den Zweckverband Lausitzer Seenland, Brandenburg in dem Fall, auf sächsischer Seite eine ähnliche Entwicklung, weil wir einfach denken, dass wir als kommunale Hand dieses Angebot erstmal wieder neu aufbauen müssen. Wir hatten die Möglichkeit ja schon mal, das ist leider im Moment nicht möglich. Insofern also unser Ansatz jetzt mit kommunaler Hand Hand anzulegen und Tourismus erlebbar zu machen. 2029 kann es dann soweit sein.
13: Am großen Eröffnungstag so viele Einwohner wie möglich für den Gang ins Wasser zu begeistern, das ist für die Bürgermeister Ehrensache. Das ist beim Jüngsten, beim Großreschener See so. André Lenig.
17: Wir sind gerade schon aktiv dabei, unsere Vereine zu motivieren, also die Vereine, die Feuerwehren, unseren See gemeinsam zu eröffnen.
13: Und natürlich auch beim ältesten See. Andreas Pfeiffer.
18: Als Senfenberger wollen wir natürlich zeigen, dass wir hier der älteste See sind, der Opa. Und da werden wir natürlich zeigen, dass die meisten hier an mitmachen können. Deswegen herzlich eine Einladung an alle Senfenbergerinnen und Senfenberger, in den Senfenberger See zu steigen.
13: Noch in dieser Saison am 29. Juni.
4: Und das war die Reportage von Anke Blumenthal.
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4: Heute vor 120 Jahren wurde in den USA die Flugpionierin Jackie Cochran geboren. Sie durchbrach als erste Frau, als Pilotin die Schallmauer. Florian Bentsch mit dem Stichtag.
19: Miami Beach, Florida. Eine Strandparty Anfang der 1930er Jahre. Multimillionär Floyd Odlum spricht mit einer jungen Frau, die sich als Jackie Cochran vorstellt. Geschäftsfrau, Kosmetikvertrieb, Interesse an Flugzeugen. Doch der Pilotenschein, erzählt sie, koste $500. Odlum schlägt eine Wette vor. Schafft sie die Ausbildung in 6 Wochen, zahlt er. Jackie hat den Schein nach 3 Wochen.
20: 1932 war das, mein erster Flug. Samstag, das erste Mal in der Maschine, und am Montag flog ich allein.
19: Diese Frau ist furchtlos, wird Floyd Odlum später sagen, nach der Heirat. Er bleibt sein Leben lang ihr Ehemann, Sponsor und Bewunderer.
21: Sie kennt keine Grenzen, nur Hindernisse, die noch nicht überwunden sind.
19: Auf ihrer Geburtsurkunde steht der Name Bessie Pittman. Details ihrer Herkunft und Kindheit verschweigt oder verschleiert sie in ihrer Autobiografie, ebenso wie ihren ersten Ehemann, Robert Cochran, eine gezielte Inszenierung des Selbst, die sie ihr Leben lang beibehält. In weniger als 10 Jahren macht sie sich als Jacqueline Jackie Cochran einen Namen in der Luftfahrt, bricht 1937 ihren ersten Geschwindigkeitsweltrekord und arbeitet gemeinsam mit der großen Pilotin ihrer Zeit, Amelia Earhart, daran, Frauen für die Luftfahrt zu begeistern. Cochran gewinnt das prestigeträchtige Bendix-Rennen quer durch die USA gegen die männliche Konkurrenz. In ihrer Biografie schreibt sie:
20: Ich sagte, wenn ich den Bendix gewinne, höre ich auf. Aber ich konnte nicht aufhören.
19: Die Kosmetikerin, die zur Pilotin wurde. Sie nimmt den Helm ab, schüttelt die blonden Haare, trägt Lippenstift für die Kameras. 1939 folgen weitere Rekorde. Höhenweltrekord und erste blinde, also reine Instrumentenlandung einer Pilotin. Mit Kriegseintritt der USA meldet sie sich bei der Air Force.
2: Miss Jacqueline Cochran, first woman to pilot a Hudson bomber across the Atlantic, is a welcome visitor.
19: Cochran wird zur treibenden Kraft bei der Etablierung der WASPs, Women Air Force Service Pilots, die Logistikflüge für das Militär übernehmen sollen.
3: Jackie, how would you like to fly some bombers to England?
22: Jackie, willst du nicht ein paar Bomber nach England fliegen? Und ich sagte, mit Vergnügen. 1942 hieß es dann, komm nach Hause und bilde Frauen aus.
3: Come fly with me, let's fly away.
19: Bis 1944 bestehen 1074 Pilotinnen die Prüfung und fliegen über 60 Millionen Kilometer.
22: 1000 Pilotinnen werden für die Luftfahrt mehr bedeuten, als man sich heute vorstellen kann.
19: Nach dem Krieg stellt Cochran über 200 weitere Rekorde auf. Erste Pilotinnenlandung auf einem Flugzeugträger. Erste allein mit einem Jet über den Atlantik. Erste, die die Schallmauer durchbricht. 3 Jahrzehnte fliegt sie für die Air Force und NASA bis zu ihrer Pensionierung. 1976, nach 40 Jahren Ehe, stirbt Floyd Odlum. 4 Jahre später folgt sie ihm.
22: Es war mir ein großes Privileg, so viel für mein Land tun zu dürfen.
3: Thank you.
19: Geboren wurde die Flugpionierin Jacqueline Cochran am 11. Mai 1906 in Pensacola in Florida. Heute vor 120 Jahren.
4: Und das war der Stichtag von Florian Bentsch.
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23: Mit Ina Kast. Der Kampf um den Klassenerhalt wird in der Fußball-Bundesliga am letzten Spieltag extrem spannend. Die schon totgesagten Heidenheimer haben beim 1. FC Köln mit 3:1 gewonnen und haben damit den letzten Tabellenplatz nun an St. Pauli weitergegeben. Damit sind nun Wolfsburg, Heidenheim und St. Pauli punktgleich. 2 Teams werden direkt absteigen, eines rettet sich in die Relegation. Heidenheims Trainer Urgestein Frank Schmidt auf die Frage, was uns da am letzten Spieltag wohl erwartet.
24: Das würde ich auch gern wissen. Am Ende spielen wir jetzt zu Hause gegen Mainz. Wolfsburg und Pauli haben die gleiche Punktzahl. Torverhältnis kann eine Rolle spielen. Aber um ehrlich zu sein, es macht sehr viel Spaß die letzten Wochen. Die Mannschaft geht genau in die richtige Richtung, ist eine richtige Einheit. Und dann sieht man mal, auch 10 Spieltage vor Schluss kann man sich nochmal neu finden und erfinden. Und jetzt spielen wir unseren Fußball. Wir wollen gegen Mainz unsere beste Leistung bringen. Wir wollen alles dafür tun mit unseren Fans im Rücken. Und dann gucken wir, für was es reicht.
23: Abstiegssorgen hatten Mainz und Union Berlin vor diesem vorletzten Spieltag nicht mehr. Sie konnten befreit aufspielen. Für Union lief es dabei besser. Marie-Louise Itter holte mit einem 3:1 den ersten Sieg als Trainerin der Köpenicker. Auch der Hamburger SV ist längst gerettet und hat im letzten Heimspiel der Saison Europa-League-Finalist Freiburg mit 3:2 besiegt. Mats Nicholson.
25: Der HSV verabschiedet sich mit einem total verdienten Sieg vom eigenen Publikum. Die frühe Führung durch Jatta konnte Martanovic für Freiburg umgehend ausgleichen. In der zweiten Hälfte aber gelang den Hamburgern der Doppelschlag. Der mal wieder überragende Vuskovic traf per Freistoß zum 2:1. Der gerade eingewechselte Balde legte das 3:1 nach. Martanovic Anschlusstor kam zu spät. Freiburg hat die Europapokalteilnahme in der kommenden Saison noch nicht sicher. Der Hamburger SV wird diese Saison definitiv als bester Nordclub beenden.
23: Auch die zweite Fußball-Bundesliga freut sich auf ein Herzschlagfinale. Das gilt fürs Aufstiegsrennen und für den Abstiegskampf. Der zweite Elversberg, der dritte Hannover und der vierte Paderborn gehen allesamt punktgleich in den letzten Spieltag. Absteigen können noch 6 Teams. Bei Preußen Münster ist alles verloren. Die Mannschaft von Trainer Alois Schwarz steht als Absteiger nun fest. Beim Giro d'Italia ist der Abstecher nach Bulgarien zu Ende gegangen. Auf der 3. Etappe gab es keine großen Verletzungen für die Radprofis. Holger Gerska.
26: Der 3. Tag in Bulgarien war der 1. ohne einen großen, das Rennen beeinflussenden Massensturz. So gab es auf einer breiten Zielgeraden in Sofia einen packenden Dreikampf der 3 Topsprinter dieser Rundfahrt, die auf dem Zielstrich nur durch wenige Zentimeter voneinander getrennt waren. Gewonnen hat, wie schon zum Auftakt, der jüngste dieses Trios, der 22-jährige Franzose Paul Magnier, als cleverster im Finale. Denn Jonathan Milan, der italienische Sprinter des deutschen Lidl-Teams, war zu früh im Wind und musste sich mit Platz 2 begnügen. Dritter wurde der Niederländer Dylan Groenewegen aus dem kleinen Unibet-Team, das vom deutschen Tour-Rekord-Etappensieger Marcel Kittel gecoacht wird. Bester deutscher Sprinter in diesem Finale war wie am Freitag Pascal Ackermann wieder auf Platz 7. Das rosa Trikot des Spitzenreiters nimmt der Sieger der zweiten Etappe, der Uruguayer Thomas Silva, mit nach Italien, wo der Giro nach einem Transfertag am Dienstag fortgesetzt wird. Zweiter der Gesamtwertung bleibt Florian Storck.
23: Der Giro ist also nun in Italien angekommen, dort, wo er hingehört. Und Rom gehört bekanntlich als Hauptstadt zu diesem schönen Land. Dort wird in diesen Tagen der Sieger beim Tennis-Masters-Turnier gesucht. Deutschlands bester Tennisprofi Alexander Zverev hat das Turnier schon gewinnen können, steht nach einem Zweisatzerfolg über den Belgier Blocks nun zumindest schon mal im Achtelfinale. Dort trifft Zverev auf den Italiener Daderi. Der letzte Hauptrundenspieltag in der Basketball-Bundesliga hatte es in sich. Auf den letzten Drücker haben sich Trier und Rostock noch ein Ticket für die Play-Ins gesichert. Oldenburg und Chemnitz sind dagegen leer ausgegangen. Alle Infos dazu auch auf sportschau.de.
4: Soweit Ina Kast aus der Sportredaktion.
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1: Um 1.30 Uhr mit Olaf Knapp. Russlands Präsident Putin hat vorgeschlagen, Altkanzler Schröder als Vermittler im Ukraine-Krieg einzusetzen. Das hat in Deutschland unterschiedliche Reaktionen ausgelöst. Innerhalb der Bundesregierung zeigt man sich skeptisch. Aus Berlin Dietrich Karl Meurer.
5: Aus Regierungskreisen heißt es, man habe die Äußerungen Putins zur Kenntnis genommen. Sie reihten sich ein in eine Serie von Scheinangeboten. Solange Moskau seine Forderungen nicht ändere, gelte die Idee als wenig glaubwürdig. Aus Sicht der Bundesregierung gilt eine verlängerte Waffenruhe als erster Test für die Ernsthaftigkeit des Vorschlags. Auch Grünen-Ko-Fraktionschefin Britta Hasselmann weist den Vorschlag Putins zurück. Russlands Präsident könne den Krieg selbst beenden.
1: Die Bundesnetzagentur hat vor dem Hintergrund des Iran-Kriegs zu einem sorgsamen Umgang mit Gas geraten. Moderate Preissteigerungen seien demnach möglich, sagte Bundesnetzagenturchef Müller dem Redaktionsnetzwerk Deutschland. Zwar gelten für die meisten privaten Haushalte beim Gas Preisgarantien für 12 Monate oder länger. Bei Anschlussverträgen könne es dann aber zu Preissteigerungen kommen. Diese seien aber nicht in der Dimension wie 2022 nach Beginn des Ukraine-Kriegs. Im Strombereich rechnet die Bundesnetzagentur hingegen mit sinkenden Preisen durch einen deutlichen Anteil erneuerbarer Energien. In Berlin geht heute der 4-tägige Bundeskongress des Deutschen Gewerkschaftsbunds weiter. Dabei steht unter anderem die Wahl der Vorsitzenden auf dem Programm. Aus der NDR-Nachrichtenredaktion Johannes Zuber.
6: Die bisherige DGB-Vorsitzende Fahimi stellt sich zur Wiederwahl. Die 58-Jährige ist seit 4 Jahren im Amt. Im Anschluss an die Wahl will sie vor den etwa 400 Delegierten eine Grundsatzrede halten. Bereits gestern hatte sie zur Eröffnung des Kongresses vor Angriffen auf Arbeitnehmerrechte und den Sozialstaat gewarnt und sie hat Widerstand der Gewerkschaften angekündigt. Der Streit um Sozialstaatsreformen wird wohl auch am Abend Thema sein. Dann wird SPD-Chef und Bundesfinanzminister Klingbeil zu den Delegierten sprechen.
1: Der Ärzteverband Marburger Bund fordert strengere Regelungen beim Zugang zu Alkohol. Nur noch lizenzierte Verkaufsstellen sollten Schnaps verkaufen. Supermärkte, Tankstellen und Kioske sollten dagegen keinen hochprozentigen Alkohol mehr anbieten dürfen, hieß es. Laut Ärzteverband gehört Alkoholkonsum zu den größten vermeidbaren Gesundheitsrisiken in Deutschland. Internationale Erfahrungen zeigten, dass höhere Altersgrenzen und strengere Verkaufsregeln den Konsum deutlich senken könnten, vor allem bei Jugendlichen. Das Wetter in Deutschland nachts wechselnd bewölkt und vom Südwesten in den Nordosten greifende teils gewittrige Regenfälle bei 13 bis minimal 3 Grad. Das waren die Nachrichten.
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4: Und aktuell liegen uns keine Störungsmeldungen vor, da kommt aber noch gerade eine rein. Die A7 Hamburg Richtung Flensburg ist zwischen Schleswig-Jagel und Schubi wegen eines brennenden PKWs derzeit gesperrt. Soweit die Straßenlage, Ihnen eine gute und freie Fahrt.
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4: Im Studio ist Detlef Karg, willkommen. Der ehemalige Grünen-Politiker Ralf Füchs ist unter anderem Mitgründer der Stiftung Liberale Moderne, die sich seit Anfang der 2010er Jahre intensiv mit Osteuropa befasst. Seit Kriegsbeginn hat er die Ukraine mehrfach bereist und ist erst kürzlich wieder von dort zurückgekehrt mit seinen Eindrücken. Er ist jetzt zu Gast im Podcast Mattei fragt mit Sabina Mattei.
7: Herr Füchs, Ihr sechster Besuch seit Kriegsbeginn war das jetzt. Wie haben Sie die Stimmung in Kiew erlebt?
8: Sechster Besuch seit Kriegsbeginn, das bezieht sich auf die russische Großoffensive vom Februar 22. Tatsächlich hat der Krieg ja schon 2014 begonnen, geht jetzt schon ins 12. Jahr. Und ich war damals schon 2014 erst auf dem Maidan und dann im Osten der Ukraine, als das alles so auf der Kippe war, vor allem die Ostukraine von Russland besetzt werden würde, dann kam die Annexion der Krim. Und für mich ist auch interessant ein Vergleich zwischen damals und heute. Ja, damals war noch sehr viel die Rede von einer Spaltung der Ukraine in einen prorussischen, russisch sprechenden, kulturell mit Russland verbundenen Teil und einem westlichen, an europäischen Werten orientierten Teil. In der Soziologie sprach man noch vom Homo Sovieticus im Donbass, also in den großen monoindustriellen Städten. Und das ist heute vollkommen anders. Dieser Krieg war ein Schub in der Nationenbildung für die Ukraine. Und er wird ja am erbittertsten im Osten der Ukraine ausgetragen. Da sind ganze Städte wie Mariupol in Trümmerfelder verwandelt worden mit Zehntausenden von Toten in der Zivilbevölkerung. Und da ist auch der Widerstand. Also die Ukraine ist heute trotz aller Leiden, trotz aller Entbehrungen geeinter, als sie das 2014 war. Und sie ist sehr viel entschiedener, ihre nationale Unabhängigkeit und Freiheit zu verteidigen. Gleichzeitig muss man sagen, und das war in vielen Gesprächen Thema, gibt es eine wachsende Müdigkeit. Manche sprechen von Erschöpfung. Der letzte Winter war extrem hart mit den häufigen Stromausfällen. Keine Heizung bei minus 15 Grad. Die systematischen Angriffe Russlands auf die Energieversorgung. Steigende Preise und natürlich auch wachsende Friedhöfe. Die Verluste an der Front, die Toten im Hinterland. Das alles nagt an der Energie der Menschen und trotzdem ist die Widerstandskraft nicht gebrochen.
7: Wie kommt das? Man sollte ja meinen, dass gerade diese lange Distanz, Sie sprechen schon vom 12. Kriegsjahr zu Recht, gerade über diese lange Distanz hätte ja eigentlich so eine Zermürbung einsetzen können. Woher nehmen die Ukrainer diese Resilienz, wie man auf Neudeutsch sagt?
8: Es gibt ja eine lange Tradition des Unabhängigkeitsstrebens der Ukraine. Die hat immer wieder versucht, ihre nationale Eigenständigkeit zu behaupten, sei es gegen Russland, aber auch gegenüber Polen und gegenüber dem Deutschen Reich. Das sitzt sehr tief und die Ukrainer gelten als ein ziemlich wehrhaftes Volk. Ich glaube, dass gerade umgekehrt, weil sie jetzt so viele Opfer gebracht haben für ihre Selbstbestimmung, sind sie nicht bereit, sich zu unterwerfen. Ja, dieser Punkt ist überschritten. Es gibt natürlich, wie in jedem Krieg und in jeder Gesellschaft, gibt es innere Spaltungslinien. Ja, ich meine, 7 bis 8 Millionen Menschen haben das Land verlassen. Das sind hauptsächlich Frauen mit Kindern, ältere Menschen, aber auch einige hunderttausend Männer im wehrfähigen Alter, die nicht nur aus Angst um ihr Leben, was ja ein zutiefst verständliches, sagen, Motiv ist, sondern aus allen möglichen Überlegungen, berufliche, familiäre Gründe, sagen, das Land verlassen haben. In der Ukraine selbst gibt es auch Spannungen zwischen denen, die an der Front kämpfen und ihren Familien und denen, die weiter ihr ziviles Leben führen, soweit die russischen Bombardierungen das erlauben. Aber der Widerstandsgeist ist immer noch groß genug, damit die Ukraine sich an der Front behaupten kann. Die hat sich ja stabilisiert, die bewegt sich kaum noch. Auch aufgrund der überwältigenden Präsenz von Drohnen. Drohnen haben tatsächlich auch zum Teil Soldaten ersetzt. Die Ukrainer sind inzwischen sogar so weit, dass sie selbstfahrende Kampfroboter einsetzen. Also sie versuchen, Menschenleben zu schützen durch den Einsatz von Technik und damit auch ihre zahlenmäßige Unterlegenheit gegenüber der russischen Armee zu kompensieren. Und das ziemlich erfolgreich. Und sie sind zunehmend in der Lage, sogenannte Deep Strikes auszuführen, also Drohnen und auch Raketenangriffe tief ins russische Hinterland, 1500 Kilometer hinter der Front, auf Rüstungsbetriebe, auf militärische Einrichtungen und auf die russische Ölindustrie. Im April war etwa ein Drittel der russischen Ölexporte lahmgelegt durch ukrainische Angriffe. Und das gibt den Ukrainern auch ein gewisses Selbstbewusstsein, dass sie in der Lage sind, sich jetzt nicht nur unter großen Opfern zu verteidigen, sondern zumindest punktuell zum Gegenangriff überzugehen.
7: Das klingt, als hätten die Ukrainer sich auch in ein Leben im Krieg eingerichtet, in jeder Hinsicht. Stimmt das? Sie haben ja auch mit Abgeordneten, Regierungsmitgliedern, Experten und so gesprochen. Sehen die ein baldiges Ende des Krieges oder Möglichkeiten dazu?
8: Kaum. Es gibt so gut wie keine Erwartungen in einen raschen Verhandlungsfrieden, weil Russland noch nicht, vielleicht sogar noch lange nicht, an dem Punkt ist, ernsthaft abzugehen von dem,

0: das erklärte Ziel Putins sogar schriftlich sagen, formuliert, schon vor der großen Invasion 2022. Und das ist bis heute das Motiv. Und das ist den Ukrainern vollkommen klar. So dass es kaum Raum für Kompromisse gibt. Worin sollen sie bestehen? Ja, dazwischen, die Ukraine muss sich dem russischen Willen beugen und der Verteidigung der Souveränität und Selbstbestimmung der Ukraine.
1: Also Putin denkt ja ganz offensichtlich in Kategorien von Stärke und Schwäche, von Nullsummenlogik. Man kann diesen Krieg also, wenn ich Ihnen folge, nur in Putins Logik beenden.
0: Ja, nur durch eine Politik der Stärke, die Russland an den Rand einer Niederlage bringt. Erst wenn Russland selbst militärisch und ökonomisch so massiv unter Druck kommt, dass die Weiterführung des Krieges zu einem Risiko für die Herrschaft Putins wird. Erst dann ist aus Sicht der Ukrainer und auch aus meiner Sicht der Punkt gekommen, wo überhaupt zumindest ein Waffenstillstand, ein anhaltender Waffenstillstand, nicht für 2 Tage, möglich wird. Ja, und ob es dann gelingt, irgendein politisches Abkommen zu schließen, das ist ausgesprochen zweifelhaft, jedenfalls solange das Putin-Regime an der Macht ist, sondern dann geht es darum, die Ukraine so stark zu machen und sie mit so verlässlichen Sicherheitsgarantien auszustatten, dass Abschreckung wirkt. Das, was wir versäumt haben vor 2022, Abschreckung aufzubauen gegenüber Russland.
1: Danach sieht es jetzt aber schon gar nicht aus, zumal die USA gerade angekündigt haben, dass sie zum Beispiel Soldaten aus Deutschland abziehen wollen, dass sie Mittelstreckenraketen gar nicht erst stationieren wollen. Das hat dann ja indirekt auch Folgen für die Ukraine, oder?
0: Das ist eine schwierige Situation jetzt gerade in dieser Übergangsphase. Präsident Zelensky, wenn man seinen öffentlichen Statements zuhört, hat er seine Sprache verändert. Er hat zunächst versucht, Trump irgendwie zu besänftigen, ihn irgendwie im Boot zu halten. Und diese Erwartung hat die ukrainische Regierung nach meiner Lesart nicht aufgegeben. Das heißt, jetzt geht es darum, die USA möglichst schnell zu ersetzen. Durch eigene Waffenproduktion, also die Ukraine ist inzwischen ja auch in der Lage, Lenkwaffen mit großer Reichweite herzustellen. Mit Unterstützung der Europäer, da ist das zentrale Stichwort Rüstungskooperation, also die Zusammenarbeit zwischen europäischen Rüstungsfirmen und ukrainischen, sei es in der Drohnenproduktion oder in der Produktion von Artillerie, Munition, weiterhin auch Waffenlieferungen aus Europa, obwohl da die Reserven langsam auch dünn werden. Trotzdem würde ich sagen, unsere entscheidende Verteidigungslinie ist in der Ukraine. Da muss man jetzt die verfügbaren Waffen einsetzen. Und die Ukraine ist dazu übergegangen, fand ich eine wirklich beeindruckende diplomatische Offensive von Zelensky in den letzten Wochen, neue Verbündete zu suchen, neue Allianzen zu schließen, sei es mit Saudi-Arabien, anderen Golfstaaten, Indien, Türkei. Also sie versuchen, das Umkippen der USA zu ersetzen durch ein neues Netzwerk von internationaler Kooperation.
1: Und zwar, indem sie gezielt ihre Rüstungsindustrie für den Export öffnen.
0: Die Exportmöglichkeiten sind natürlich begrenzt, weil sie zu ihrer eigenen Verteidigung den allergrößten Teil ihrer Produktionskapazitäten brauchen. Aber sie können Know-how exportieren. Das heißt,
1: So wie nach Deutschland.
0: Ja, der Blick auf die Ukraine hat sich verändert. Das ist jetzt nicht mehr das arme Land, das jetzt Hilfe braucht, sondern man erkennt jetzt die Stärken.
1: Könnte das nicht auch kontraproduktiv sein? Also zum Beispiel, wenn wir die Debatte um den Marschflugkörper Taurus sehen, auf dessen Lieferung ja immer noch gedrängt wird. Ist der denn angesichts dieser innovativen Militärtechnologie der Ukrainer noch nötig? Wir sehen ja auch, dass die Ukrainer, Sie haben es selbst gesagt, noch Russland in der Tiefe treffen können.
0: Aber natürlich würde es helfen. Der Taurus ist schon eine sehr hochgerätige Waffe, soweit ich das als Nicht-Militär beurteilen kann, sowohl im Hinblick auf seine Reichweite, seine Durchschlagskraft,

0: die Fähigkeit, das feindliche Radar zu umgehen, würde helfen, um den Preis, den Russland für diesen Krieg bezahlen muss, hochzutreiben. Deshalb plädiere ich nach wie vor mit dem kleinen Einfluss, den wir vielleicht in der Öffentlichkeit noch haben, dafür Taurus zu liefern. Aber das Kalkül wird jetzt natürlich zunehmend, wenn die USA die zugesagten Tomahawk-Marschflugkörper und die ballistischen Raketen nicht liefern, dann brauchen wir Taurus für unsere eigene Selbstverteidigung, also für die Abschreckung gegenüber Russland.
1: Und darüber hinaus argumentiert die Bundesregierung ja auch mit Eskalationsrisiken, Bündnisabstimmung,
0: ich glaube,
1: genau
0: das ist
1: wie ihre
0: weniger,
1: Vorgängerin.
0: Ich glaube, das hat abgenommen. Also diese alte Furcht, das fing ja an damit, soll man Schützenpanzer liefern, soll man Leopard liefern? Am Anfang überhaupt die Diskussion um offensive Waffen, ja, das Provokation gegenüber Russland, Eskalationsrisiko. Ich glaube, das Argument hat sich erschöpft. Und jetzt greift doch zunehmend die Einsicht um sich, dass man Russland nur durch eine Politik der Stärke beeindrucken kann, dass es um Abschreckung geht und nicht um Appeasement.
1: Aber in der die deutsche Gesellschaft zum Beispiel, die hat mit Blick auf Russland und auf Putin ja erstaunlicherweise ist viel weniger geschlossen, als die politische Mitte oft nahelegt. Es gibt erstaunlich viel Verständnis immer noch für Russland. Immer wieder heißt es, gerade jetzt braucht es diplomatische Initiativen Richtung Moskau. Erstaunt Sie das, dass sich das so hält?
0: Ja und nein. Also es ist einerseits schon sehr merkwürdig aufgrund der Erfahrungen, die wir jetzt mit Russland gemacht haben, schon über doch viele Jahre. Und gleichzeitig ist mir schon bewusst, dass es doch ein sehr spezielles Verhältnis gibt zwischen Deutschland und Russland, sagen wir zwischen vielen Deutschen und Russland. Das ist so eine merkwürdige, tiefsitzende Mischung aus Furcht vor Russland, Russlands Sentimentalität, also diese Vorstellung der Seelenverwandtschaft. Ja, wir sind beides große Kulturnationen und Goethe und Tolstoi und Beethoven und Tschaikowski und das Bolschoi-Ballett. So dieser Russland-Kitsch, würde ich sagen, der tief bei uns sitzt. Auch Schuldgefühle spielen dabei eine Rolle, ja, das in dem Wissen, was die Wehrmacht und die SS angerichtet haben in der Sowjetunion. Das ist ja der merkwürdige Punkt. Ja, das ganze Schuldbewusstsein über die deutschen Verbrechen im Osten, im Zweiten Weltkrieg, richtet sich auf Russland und nicht auf die Ukraine oder Polen oder Weißrussland.
1: Die meisten Verheerungen stattgefunden.
0: Ja, also proportional die größeren Opfer erlitten haben in diesem Krieg und die sich ja auch aktiv beteiligt haben dann am Kampf gegen den Nationalsozialismus. Das ist ein richtiges gespaltenes sein Geschichtsbewusstsein. Ich begegne oft in Diskussionen diesem Argument, aber die 27 Millionen toten Russen. Nein, das waren nicht alles Russen. Es waren überwiegend nicht russische Nationalitäten. Und wenn es eine historische Verantwortung gegenüber Russland gibt, dann gibt es sie erst recht gegenüber der Ukraine, in der Deutschland gewütet hat, ja, mit den Zwangsarbeitern, mit der Ermordung der ukrainischen Juden, mit dem Versuch, die Ukraine zu versklaven. Das war das Ziel Hitlers, die Ukraine zu einer Kornkammer für das Deutsche Reich zu machen mit deutschen Kolonialbauern. Und davon gibt es wenig Wissen offensichtlich.
1: Also, obwohl es inzwischen Literatur dazu gibt.
0: Jede Menge, ja. Aber ich glaube, viele Menschen, das scheint so ein bisschen unserer Natur zu liegen, wollen nur das hören, was sie glauben wollen. So, es gibt einen Filter in der Wahrnehmung von Informationen.
1: Herr Füchs, Sie haben ja vorhin beschrieben, dass es Russland nicht gelungen ist, die ukrainische Gesellschaft in diesen langen Jahren des Krieges zu spalten. Dass die ukrainische Gesellschaft im Gegenteil in ihrem Ziel in diesem Krieg geeinter ist als früher. Aber Russland hat ja neben der Ukraine auch Westeuropa ins Visier seines hybriden Kriegs genommen, so mit Desinformationskampagnen, auch Anschlägen auf Infrastruktur und so weiter. Wo sehen Sie denn da die größte Gefahr? Sind wir leichter anfällig für so einen hybriden Krieg?
0: Ja, weil es für uns neu ist, sich dieser Herausforderung zu stellen. Nicht die russischen Angriffe sind neu. Also ich erinnere mich, meine Frau war derzeit Abgeordnete im Deutschen Bundestag. Der erste große Hackerangriff auf den Bundestag war 2014. Und die Spuren gingen damals schon ganz klar nach Russland, paramilitärische Hackergruppen. Aber das ist alles unter den Teppich gekehrt worden, weil es so unbequem war. Ja, und die Ermordung von russischen Oppositionellen, von Tschetschenen in Berlin, Desinformationskampagnen über Russia Today und seine Satellitenmedien, das alles hat schon eine sehr viel längere Geschichte, aber jetzt erst wird offenbar deutlich, dass das System hat, ja, dass Russland systematisch darauf abzielt, die europäischen Demokratien zu destabilisieren. Das funktioniert natürlich nur, wenn wir entsprechende Angriffsflächen bieten. Also die Handlungsfähigkeit der europäischen Demokratien, das ist der Schlüssel, nicht nur verteidigungspolitisch, sondern auch im Hinblick auf Wirtschaft, auf die nötigen Sozialreformen, auf Klimapolitik. Wenn es da Anzeichen von Schwäche gibt, dann greift die russische Propaganda ganz gezielt an, um Spaltungslinien zu vertiefen und Misstrauen in die Demokratie zu sehen. Und wir sehen, dass viele europäische Regierungen labil sind. Ja, jetzt ist in Rumänien gerade wieder eine Regierung der Mitte gestürzt worden von Sozialisten und Ultranationalisten. Bulgarien ist bei der letzten Parlamentswahl eine russlandfreundliche Partei, hat die Mehrheit bekommen. In Polen gibt es Spannung zwischen Präsident und Regierung, aber auch im Westen. Wer weiß, was bei den französischen Wahlen passieren wird. Also wir müssen die Demokratie von innen stärken. Das ist der Schlüssel, um auch nach außen wehrhaft zu sein.
1: Ich möchte noch einmal einen Punkt, die Ukraine selbst betreffend, ansprechen, nämlich die militärischen Bedingungen. Die Ukraine plant ja eine Reform ihrer Streitkräfte, um Personalmangel und Erschöpfung entgegenzuwirken. Sie haben vorhin schon davon gesprochen, wie kräftezehrend der Krieg eben ist für die Soldaten. Es soll dann gerechtere Bezahlung geben, häufige Rotation. Ist das realistisch?
0: Es ist nötig, ja, aber hängt von den verfügbaren Ressourcen ab. Den finanziellen Ressourcen, um zum Beispiel den Sold erhöhen zu können, aber natürlich auch den personellen Reserven, um mehr Rotation zu ermöglichen zwischen den Kampftruppen und den Reserven. Viele Soldaten sind tatsächlich seit 2022 im Einsatz. Das ist eine wahnsinnige Kraftanstrengung, auch psychologisch. Und das hängt sehr stark von der Unterstützung Europas ab. Mit den 90 Milliarden Kredit, der jetzt endlich doch die letzten Hürden passiert hat nach der Abwahl von Orbán in Ungarn, gibt es eine gewisse Grundfinanzierung für die Ukraine, aber das alleine reicht nicht aus. Dieser Kredit darf nicht dazu führen, dass die binationalen Hilfen, die finanzielle Unterstützung für die Ukraine, heruntergefahren wird. Ja, die ist für sie überlebenswichtig. Nicht nur wegen der enormen Kriegskosten, sondern auch um die staatlichen Dienstleistungen aufrecht zu erhalten. Und damit auch die Motivation zum Bleiben. Es geht ja darum, wie überzeugt man die Menschen in der Ukraine zu bleiben, statt zu sagen, ich suche jetzt nach einem sicheren Hafen.
1: Zum Beispiel in Deutschland.
0: Zum Beispiel in Deutschland mit relativ komfortablen Bedingungen, Stichwort sagen Bürgergeld. Und dafür muss man die Lebensbedingungen in der Ukraine verbessern und vor allem auch die Bedingungen für Soldaten und für die Veteranen und ihre Familien. Dazu gehören Rehabilitationsprogramme für Verwundete, bessere finanzielle Unterstützung von Familien gefallener Soldaten. Also wir können durchaus und müssen mehr tun, um die Ukraine zu stabilisieren in unserem ureigenen Interesse, weil wenn die Ukraine fällt, dann ist Feuer unter dem Dach in Europa.
2: Das war der Podcast Mattei fragt und das war der erste Teil der ARD-Infonacht. Gleich nach den Nachrichten um 2 Uhr übernimmt hier mein Kollege Sven Hasenclever, der Sie gut informiert durch diese Nacht bis 6 Uhr bringen wird. Mein Name ist Detlef Karg. Ich sage danke fürs Zuhören und für Ihr Interesse. Und jetzt haben wir noch einen Hörtipp für Sie.
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1: Um 2 Uhr mit Olaf Knapp. Der erste Evakuierungstag der MV Hondius, an deren Bord es zu 8 mutmaßlichen Infektionen mit dem Hunter-Virus kam, ist erfolgreich verlaufen. An der Rückführungsaktion sind 23 Länder beteiligt. Aus Barcelona, Julia Macher.
2: 94 Menschen aus 19 Ländern wurden im Hafen Granadilla im Südosten Teneriffas unter großen Sicherheitsvorkehrungen von Bord gebracht und in ihre Herkunftsländer zurückgeführt, darunter auch 4 Passagiere aus Deutschland. Sie flogen mit einer niederländischen Maschine zunächst nach Eindhoven, reisen von dort begleitet von einem Ärzteteam nach Deutschland und begeben sich gemäß der Auflagen der jeweiligen Gesundheitsämter in Quarantäne. Wegen der langen Inkubationszeit empfiehlt die Weltgesundheitsorganisation WHO eine Isolation bis zu 42 Tagen.
1: Der russische Präsident hat als Altkanzler Schröder als möglichen Vermittler im Ukraine-Krieg ins Spiel gebracht. Innerhalb der Bundesregierung zeigt man sich skeptisch. Die Äußerung reihe sich ein in eine Serie von Scheinangeboten, heißt es aus Regierungskreisen.